0: Zeit zwischen 19 und 5 Uhr gesperrt. Die A40 Duisburg Richtung Essen ist zwischen Kreuz Duisburg und Kreuz Kaiserberg wegen Bauarbeiten in beiden Richtungen bis zum 5. Oktober gesperrt. Die A42 Dortmund-Kapp-Lindfort ist zwischen Herne-Baukau und Herne-Krange wegen Bauarbeiten in beiden Richtungen bis in die Morgenstunden gesperrt. Die A52 Mönchengladbach Richtung Düsseldorf ist zwischen Kreuz-Nersen und Kreuz-Karst bis Donnerstag früh wegen Bauarbeiten gesperrt. Die A81 Singen Richtung Stuttgart ist zwischen Rottweil und Oberndorf wegen einer Baustelle bis 4 Uhr früh gesperrt. Der Verkehr, der wird in Rottweil abgeleitet. Die A81 Singen Schaffhausen ist zwischen Hilzingen und Gottmadingen in beiden Richtungen wegen Wartungsarbeiten im Hallbergstunnel bis 6 Uhr gesperrt. Umleitungen sind bereits eingerichtet und die A565 Meckenheim-Bonn ist zwischen Bonn-Poppelsdorf und Bonn-Endenich wegen Bauarbeiten in beiden Richtungen bis 6 Uhr gesperrt. Wir wünschen Ihnen eine gute Fahrt.
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0: Und die kommt von NDR Info in Hamburg. Ich bin Ben Wotzny, hallo. Der demografische Wandel, also eine Gesellschaft, die altert, stellt Deutschland vor viele Herausforderungen. Die Rentenkassen zum Beispiel und logischerweise auch die Pflegeversicherung, denn wenn es immer mehr alte Menschen gibt, dann steigt auch der Pflegebedarf und das kostet Geld, viel Geld. Schon im nächsten Jahr droht dem gesamten System die Pleite. Darum muss eine Reform her, die eigentlich Mitte der Woche beschlossen werden soll. Aber kurz vor der Ziellinie wackelt das Gesetz gewaltig. Die SPD blockiert den Entwurf und will quasi Last-Minute-Nachverhandlungen. Im konkreten Entwurf stehen nämlich Kürzungen für Familien, gegen die sich nicht nur Sozialverbände, sondern auch die Sozialdemokraten querstellen. Darum gab es nun im Kanzleramt ein Krisentreffen mit Kanzler Merz, Finanzminister Klingbeil und Gesundheitsminister Linnemann. Wie verfahren die Lage ist, dazu Georg Schwarte.
2: Gesundheit, Rente und jetzt die Pflege. Großbaustellen allesamt. Der Fahrplan vom frisch gebackenen Gesundheitsminister Linnemann, CDU, schien klar. Mittwoch erste Stufe Pflegereform ins Kabinett. Umso sagte er es, der von der Pleite bedrohten Pflegekasse finanziell erste Hilfe zu leisten. Bleibt's dabei?
3: Ganz kurz, ja. Planung sieht nach wie vor vor am Mittwoch, dass den Gesetzentwurf ins Kabinett zu bringen,
2: sagt der Sprecher des Gesundheitsministers. Bei den Sozialdemokraten klingt das noch anders. Sie hatten am Freitag überraschend verkündet, diesen Gesetzentwurf tragen wir so nicht mit. Die Begründung liefert die SPD-Politikerin Annika Klose.
4: Unser Problem ist halt, wenn dieses Gesetz droht, jetzt erstmal ein reines Kürzungsgesetz größtenteils zu werden. Und dann, Herr Linnemann sagt, danach soll es dann eine Strukturreform geben, die das sich dann quasi mit dem Rest beschäftigt.
2: Hintergrund: 3 desaströse Landtagswahlen und eine SPD, die das Gefühl hat, die Bürger würden das Wort Reform mittlerweile nur noch mit Kürzung übersetzen. SPD-Co-Chef Klingbeil hat das so formuliert.
5: Ein schlichtes Weiter-so und mit dem Kopf durch die Wand und die Erklärung, wir müssen jetzt nur noch konsequenter das machen, was wir bisher gemacht haben und dann verstehen die Leute das hoffentlich, das wird nicht funktionieren.
2: Jetzt bei der Pflege wollen die Sozis das erstmals umsetzen. Motto: nicht erst streichen, kürzen, einsparen, um dann irgendwann eine Strukturreform hinterher herzuschieben, wenn der öffentliche Eindruck längst da ist, sie sparen wieder nur bei uns, sagt Annika Klose und verweist im RBB 24 Inforadio auf das schlechte Vorbild Gesundheitsreform.
4: Da haben wir gesehen, dass das natürlich eine massive Unruhe in der Bevölkerung nach sich gezogen hat, erstmal Leistungskürzungen zu machen und zu sagen, Strukturen, das machen wir später. Ich glaube, das ist kein gutes Vorgehen.
2: Der stellvertretende Regierungssprecher Steffen Mayer versucht das, was sein Regierungssprecher ebenso macht: Druck rausnehmen, Zuversicht verbreiten.
6: Wir diskutieren in diesen Stunden und Tagen nicht über das Ob von Reformen und auch nicht über das Ob einer Pflegereform, sondern wir reden über das Wie. Wir suchen also nach dem richtigen Weg.
2: Der aber scheint umstritten. Klar ist, für die Pflege fehlt viel Geld und das jetzt, so Gesundheitsminister Linnemann.
7: Und das in einem Umfang, das müssen Sie sich mal vorstellen, das System hat einen Umfang von 74 Milliarden Euro und wir müssen 10%, mehr als 10% einsparen. Das ist kein Pappenstiel.
2: Stil oder Stil, egal. Der Stil, erst kürzen, dann reformieren, passt der SPD nicht, sagt der SPD-Gesundheitspolitiker Christos Pantazis im Deutschlandfunk.
8: Es geht nicht um den Kanzler. Es geht darum, dass wir ein gerechtes Finanzierungssystem innerhalb der Pflege etablieren. Und momentan haben wir eine künstliche Leistungsgrenze eingezogen und das Lebensrisiko Pflege ist zwischen gesetzlich und privater Pflegeversicherung ungleich verteilt.
2: Wobei die privaten Krankenversicherer heute schon sagen, uns an den Kosten einer Pflegereform zu beteiligen, verstoße gegen Rechtsstaatlichkeit und Eigentumsgarantie der Privatversicherten. Noch verhandeln sie. Nächster Haltepunkt, Mittwochmorgen Kabinett. Spätestens dann dürfte klar sein, was bei der Pflege gilt. Sparen jetzt, reformieren später mit einer Strukturkommission, die ab Oktober tagen soll, oder ein Gesamtkonzept samt Pflegekostendeckel, der nach SPD-Vorstellungen die größten Härten abfedern könnte.
9: Ja, egal wie es weitergeht, fest steht, die Finanzierungslücke, die ist da, den Pflegekassen droht die Zahlungsunfähigkeit. Gesundheitsminister Linnemann will erst die Finanzierung für das kommende Jahr sichern und dann im nächsten Schritt die grundlegende Reform auf den Weg bringen. Was ist von dieser Reihenfolge zu halten? Das hat Nina Zimmermann vom NDR, einen der renommiertesten Pflegeforscher des Landes, gefragt, den Gesundheitsökonom Heinz Rothgang von der Universität Bremen.
10: Auf der einen Seite besteht jetzt ein aktuelles Finanzierungsproblem, das noch in diesem Jahr gelöst werden muss. Insofern ist es richtig, dass man das sofort angreift. Auf der anderen Seite, wenn das Finanzierungsproblem gelöst ist, ist auch der Druck aus dem Kessel raus. Und dass dann noch eine Strukturreform gelingt, das kann ich kaum glauben. Insofern bin ich da etwas skeptisch, ob diese Aufteilung wirklich so sinnvoll ist.
11: Am Ende kann man ja eben auch sagen, es müssen mehr Einnahmen in die Pflegeversicherung reinkommen. Die SPD und die auch Sie fordern ja einen Ausgleich zwischen privater und gesetzlicher Pflegeversicherung. Wie weit würde der die Finanzlücke schließen können?
10: Ja, erstmal zu den Mitteln. Man muss sagen, Deutschland gibt im internationalen Vergleich gar nicht so wahnsinnig viel für Langzeitpflege aus. Weil die skandinavischen Länder geben mehr aus, die Niederlande gibt mehr aus, Belgien gibt mehr aus, die Schweiz, Japan, also viele Länder, die in der Regel eine jüngere Bevölkerung haben, geben mehr aus. Also wenn man sagt, da muss mehr Geld rein, das ist nicht ganz verkehrt. Wenn wir jetzt fragen, über welchen Weg, dann muss man sagen, wir haben es uns ja geleistet, eine Pflegevolksversicherung einzuführen. So hat das Verfassungsgericht das genannt. Eine Pflegevolksversicherung in zwei Zweigen. Und in einem Zweig sind die guten Risiken und in dem anderen sind die schlechten Risiken. Und die sind zwar innerhalb ihrer Gruppe jeweils solidarisch, aber nicht zwischeneinander. Und das ist eigentlich keinem zu erklären. Deshalb braucht man da einen Finanzausgleich, der aus Gerechtigkeitsgründen angezeigt ist und der insgesamt 2-3 Milliarden nochmal jetzt kurzfristig pro Jahr ins System einpreist. Und was das Schöne ist, dieser Effekt bleibt auch für die nächsten 30-40 Jahre erhalten. Also es ist kein Strohfeuer, sondern es sind regelmäßige Einnahmen, die dann der Sozialpflegeversicherung zufließen würden.
11: Die Regierung bzw. der Gesundheitsminister in seinem Reformentwurf erwägt ja auch den Zugang zu den Leistungen wieder zu erschweren. Also er hat die Pflegestufen im Blick. Sie waren an der Einführung der heutigen Pflege gerade beteiligt. Welche Folgen hätte hier eine Reform für Menschen mit Pflegebedarf?
10: Ja, es gab damals einen Beirat, in dem ich 10 Jahre auch mitgearbeitet habe, die das vorgeschlagen haben. Und die Grenzwerte, die der Beirat vorgeschlagen hat, sind von der Politik seinerzeit abgesenkt worden, damit mehr Menschen in höhere Pflegegrade kommen, weil damals Geld im System war. Und das jetzt rückgängig zu machen, ist dem Grunde nach zumindest rechtfertigbar. Also ich halte das für eine Option, die legitim ist. Allerdings muss man dann auch schauen, welche weiteren Folgen hat das. Zum Beispiel hängt die Personalbemessung in Pflegeheimen an der Pflegegradverteilung. Wenn man die jetzt absenkt künstlich, dann müssen die Personalziffern angehoben werden. Sonst haben wir plötzlich durch die Hintertür eine Kürzung des Personals in Pflegeheimen und da haben wir eh schon zu wenig. Also daran muss man denken.
11: Ein komplexes Thema, das aber immer dann greifbar wird, wenn man es runterbricht. Die SPD will zum Beispiel den pflegebedingten Eigenanteil im Heim auf 1.500 Euro im Monat begrenzen. Der Bundesgesundheitsminister lehnt genauso einen Pflegedeckel ab, wie er da heißt. Er rechnet das Spare Betroffenen gerade mal 300 Euro im Monat. Wie denken Sie denn über diese Deckelung? Weil ich denke mal, das bedeutet für Angehörige am Ende ja auch eine größere Planungssicherheit.
10: Auf alle Fälle. Und ich halte den Deckel für zwingend notwendig. Und ich habe den auch jetzt schon seit 10 Jahren gefordert. Allerdings, als wir angefangen damit haben, haben wir gesagt, Deckel bei 500 Euro. Der damalige Gesundheitsminister Jens Spahn hat mal einen vorgeschlagen von 700 Euro. Die SPD hat im letzten Bundestagswahlkampf einen Deckel von 1000 Euro gefordert. Die Bund-Länder-Kommission, die Arbeitsgruppe, die im Dezember letzten Jahres berichtet hat, hat die Deckel von 1000 Euro und 1200 Euro durchgespielt. Also man sieht, dieser Deckel wächst im Zeitablauf immer höher. Warum? Weil die Eigenanteile halt wahnsinnig schnell wachsen und im Moment ein absurdes Niveau erreicht haben. Deshalb, der Deckel würde vielleicht jetzt nur wenige hundert Euro Einsparung bringen für die pflegenden Angehörigen und für die Pflegebedürftigen. Aber er verhindert vor allem, dass dieser Eigenanteil immer weiter aufwächst. Und wenn nur die Pflegereform, so wie sie im Moment vorliegt, umgesetzt wird, wird der Eigenanteil immer weiter anwachsen in den nächsten 10 Jahren.
11: Also wir haben eingekreist, die Pflegeversicherung macht ein gigantisches Minus. Nächstes Jahr erwarten die Kassen ein Defizit von rund 7,5 Milliarden Euro. Es muss gehandelt werden, das ist unstrittig. Aber welche Belastung, wie viel Härte für Pflegebedürftige und Angehörige werden aus Ihrer Sicht tatsächlich unvermeidbar?
10: Naja, ist ja die Frage, wer trägt die Lasten? Und das können die Pflegebedürftigen sein, ihre Angehörigen, es können die Versicherten sein, es können die Steuerzahler sein. Und dazwischen muss man austarieren. Ich denke, die Steuerzahler müssten einen Beitrag leisten durch die Steuerfinanzierung. Die Versicherten müssen auch einen Beitrag leisten. Im Entwurf des Pflegeneuordnungsgesetzes sind ja da Dinge vorgeschlagen worden, etwa beitragsfreie Mitversicherte, einen höheren Beitragssatz für Kinderlose. Das sind ja Dinge, wo die Versichertengemeinschaft in die Pflicht genommen wird. Und ich glaube, die Pflegebedürftigen sind gerade im stationären Bereich schon mehr als genug belastet. Da kann man nicht noch weitere Belastungen drauflegen. Da muss man im Gegenteil reduzieren.
9: Sagt Heinz Rothgang, Gesundheitsökonom an der Uni Bremen.
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9: Vom Ringen um die Pflegereform in Berlin zu einer Grundsatzfrage in Sachen Ukraine. Bei einer Serie russischer Angriffe auf Kiew gab es zuletzt 2 Todesopfer. Laut Bürgermeister Vitali Klitschko seien gestern in der Hauptstadt 24 Menschen verletzt worden. Dennoch umtreibt einige Staaten diese Frage: Die Ukraine schützen oder die eigenen Grenzen sichern? Was ist wichtiger? Einige EU-Mitglieder haben eine Antwort darauf gefunden. Sie betrachten ihre Sicherheit inzwischen als dringlicher und wollen der Ukraine erst einmal keine Patriot-Waffen liefern. Vor allem, weil ein neuer Bericht zur EU-Verteidigungsfähigkeit schwarz auf weiß zeigt, Europa hat selbst massive Lücken bei Waffen und Munition. Mehr dazu aus Brüssel von Sabrina Fritz.
12: Die jüngsten Geheimdienstberichte haben die EU aufgeschreckt. Erst warnte die amerikanische CIA vor russischen Drohnenangriffen, auch gegen Spanien, Frankreich und Italien. Dann warnte vor wenigen Tagen der dänische Geheimdienst vor Angriffen auf die Europäische Union. Die Außenbeauftragte der Gemeinschaft, Kaja Kallas, nimmt diese Meldungen ernst.
13: Wir müssen wachsam sein. Die Geheimdienste sagen uns, dass Russland mehr Sabotageakte plant, um unsere Demokratie zu schwächen, um unsere Bevölkerung zu spalten und davon abzuhalten, die Ukraine zu unterstützen.
12: Sagte sie zum Auftakt des Verteidigungsministertreffens in Brüssel. Auf die Frage, ob denn die EU auf solche Angriffe vorbereitet sei, erklärte sie:
13: Wir werden das Notfallprotokoll präsentieren. Es betrifft alles unterhalb eines bewaffneten Angriffs. Wie können die EU-Kommission und die Mitgliedsländer zusammenarbeiten? Welche Werkzeuge haben wir auf den verschiedenen Ebenen?
12: Ein Vorschlag, ein Artikel 4 für die EU. Demnach müssten alle Länder zusammenkommen, wenn sich ein Land bedroht fühlt. Vor allem aber sei wichtig, dass die Mitgliedsländer genug für ihre Verteidigung ausgeben, so die Chefdiplomatin. Wie es darum steht, dazu hat die Europäische Verteidigungsagentur eine Bestandsaufnahme erstellt.
14: Wir Europäer sind dabei, gemeinsam kritische Fähigkeitslücken zu schließen. Deutschland bringt sich stark ein, wenn es um Landkampf geht oder maritime Fähigkeiten oder auch praxisorientiert Military Mobility.
12: So der deutsche Staatssekretär Sebastian Hartmann, der Verteidigungsminister Pistorius bei dem Treffen in Brüssel vertritt. Aber bei aller Sorge um die eigene Sicherheit steht vor allem die Unterstützung für die Ukraine im Mittelpunkt des Treffens. Dazu Staatssekretär Hartmann.
14: Deutschland ist auch hier bereit, seinen Beitrag zu leisten. Wir reden über Flugkörper und Abwehr von Patriots bis hin zu den entsprechenden IRIS-T-Systemen. Das muss jetzt getan werden, denn die Ukraine steht vor einem dramatischen Winter.
12: Auch die Niederlande kündigten an, die Ukraine weiter zu unterstützen. Neben der eigenen Sicherheit und der Lage in der Ukraine beschäftigt die Verteidigungsminister auch die Lage im Nahen Osten. Dort nehmen die Spannungen wieder zu, nachdem nun auch die Meerenge von Bahr al-Mandab für die internationale Schifffahrt gefährlich geworden ist. Frankreich und Italien überlegen nun, ihre Schiffe in Eigenregie zu schützen. Die EU-Mission Aspides, die seit 2 Jahren die Schifffahrt im Roten Meer sichern soll, hat nach Aussagen der EU-Außenbeauftragten nicht genügend Schiffe bereitgestellt.
9: Verteidigungsminister diskutieren über die Sicherheit der EU. Wir gucken nach Schweden, denn auch dort, wir kennen es aus Deutschland sehr genau, geht es derzeit um die Frage, wer kann nach einer Wahl mit wem? Welche Koalition ist überhaupt möglich? In Schweden lautet die Antwort nach dem gestrigen Tag erst einmal, niemand kann so richtig mit dem anderen. Bei der Wahl vor gut 2 Wochen hatte das Mitte-Links-Lager zwar die meisten Stimmen geholt, aber bei einer ersten Personalentscheidung im Parlament haben die potenziellen Partner schon gegeneinander abgestimmt. Die sozialdemokratische Wahlsiegerin Magdalena Andersson hat die Verhandlungen über eine neue Regierung nun überraschend abgebrochen. Jana Sinram mit den Details.
15: Dass die Regierungsbildung in Schweden kompliziert werden würde, war von Anfang an klar. Doch dass Magdalena Andersson so schnell aufgeben würde, damit hatte niemand gerechnet. Am Vormittag verkündete die Parteichefin der Sozialdemokraten: Ich werde dem neuen Parlamentspräsidenten oder besser gesagt dem neuen alten Parlamentspräsidenten mitteilen, dass ich meinen Sondierungsauftrag zurückgebe. Denn genau daran, dass der alte auch der neue Parlamentspräsident ist, sind die Sondierungen letztlich gescheitert. Anderssons Sozialdemokraten waren bei der Parlamentswahl am 13. September mit 28% stärkste Kraft geworden. Um zu regieren, hätten sie nicht nur mit den Grünen und der sozialliberalen Zentrumspartei zusammenarbeiten müssen, sondern auch mit der sozialistischen Linkspartei. Sozialdemokratin Magdalena Andersson. Im schwedischen Reichstag übernimmt traditionell die größte Partei der Regierung das Amt des Parlamentspräsidenten. Am Wochenende habe ich von der Linkspartei die Nachricht erhalten, dass sie den Kandidaten der Moderaten Partei unterstützen. Damit hat sich im Reichstag eine neue Konstellation gebildet aus Linken und Moderaten. Sie nehme die Äußerungen der Linkspartei natürlich ernst, betonte Andersson. Und auf Grundlage dieser Tatsache und der Gespräche, die ich geführt habe, muss ich feststellen, dass es für mich derzeit keine Möglichkeit gibt, eine Regierung zu bilden. Tatsächlich wurde im Anschluss der langjährige Parlamentspräsident Andreas Norlén mit den Stimmen der 4 Parteien des rechtskonservativen Lagers und der Linken wiedergewählt. Die Vorsitzende der Linkspartei, Nooshi Dadgostar, will die Unterstützung für ihn aber nicht als Absage an ein Bündnis mit den Parteien des linksgrünen Lagers verstehen. Ihrer Partei sei es vielmehr darum gegangen, jemand mit viel Erfahrung in das wichtige Amt zu wählen, so Dadgostar im schwedischen Rundfunk. Ihre Wunschkandidatin für das Amt der Ministerpräsidentin sei noch immer Magdalena Andersson. Wir blicken zuversichtlich in die Zukunft, dass sie das rot-grüne Lager zusammenführen kann. Und zwar so, dass die Wähler der Linkspartei das Recht bekommen, mit am Tisch zu sitzen, wenn sie eine solche Regierung unterstützen sollen. Die Linkspartei hatte eine direkte Regierungsbeteiligung von Anfang an zur Bedingung gemacht. Die sozialliberale Zentrumspartei lehnt eine Zusammenarbeit mit ihr kategorisch ab. Wie es mit der Regierungsbildung in Schweden weitergeht, ist also noch völlig offen. Am Ende könnte es durchaus sein, dass der Ball wieder bei der Sozialdemokratin Magdalena Andersson landet. Klar ist aber, es ist und bleibt kompliziert.
9: Die Regierungsbildung in Schweden ist also ziemlich schwierig. Wenn die Politik sparen muss, dann trifft es oft die Schwächsten und genau dagegen gehen Eltern und Lehrkräfte jetzt aktuell auf die Barrikaden. Weil den Kommunen das Geld fehlt, drohen bundesweit Kürzungen bei der Schulsozialarbeit. Dabei sind die Mitarbeiter dort bei Schulangst, Mobbing oder Stress im Elternhaus oft die erste Anlaufstelle für Jugendliche. Gymnasien bekommen oft gar keine Förderung für Sozialarbeiter. Eine Ausnahme ist das Aare-Gymnasium im Kreis Ahrweiler in Rheinland-Pfalz. Sarah Maurer hat die Schule besucht.
16: Auf den ersten Blick würde man gar nicht denken, dass es sich bei den unscheinbaren hellgrünen Containern im Industriegebiet um eine Schule handelt. Kommt man näher heran, wird der Schulhof sichtbar. Eine Wiese, einige Bänke, Tischtennisplatten und ein bunt besprühter Schuppen. Auch im Inneren der Container hat man sich Mühe gegeben, es sich gemütlich zu machen. Die Behelfslösung musste her, weil das ursprüngliche Schulgebäude in Bad Neuenahr-Ahrweiler von der Flut stark beschädigt wurde. Die Naturkatastrophe hat aber nicht nur an den Gebäuden Spuren hinterlassen, erzählt die stellvertretende Schülersprecherin Helena Becker.
17: Die Flut belastet auf jeden Fall viele von meinen Mitschülern und meinen Freunden immer noch. Ich glaube, jeder trägt da noch so sein eigenes Päckchen mit sich rum. Also ich kann zum Beispiel von vielen aus meinem sozialen Umfeld erzählen, die noch Angst bekommen bei Regen, bei Starkregen. Oder die eben noch darunter leiden, was sie verloren haben in der Flut. Und das sind eben Sachen, die sie noch nicht so leicht abgelegt haben.
16: Deshalb findet sie es wichtig, dass die Schulsozialarbeiterinnen für die Schüler da sind und ihnen zuhören, wenn sie darüber sprechen wollen. Aber natürlich sind auch ganz alltägliche Probleme Thema, wie sie alle Jugendlichen in der Pubertät beschäftigen, erzählt Schülervertreterin Lina Hockscher.
18: Man merkt, der Körper verändert sich, man merkt auch, man ist vielleicht öfters und schneller genervt. Dann kommt ja die Schule dazu, man möchte immer gute Noten natürlich haben. Man macht sich natürlich auch Gedanken über seine Zukunft. Und ja, man hat das Gefühl, man muss perfekt sein.
16: All das kennt auch Schulleiterin Nina Pfeil. Sie ist

0: Wir müssen gucken, gemeinsam, wie können wir dem Kind trotzdem ermöglichen, sein Leistungspotenzial zu zeigen.
1: Deswegen sei es so wichtig, dass die Schülerinnen und Schüler auf möglichst einfachem Weg Unterstützung bekommen, sagt die Schulleiterin.
0: Jedes Kind hat Recht auf Hilfe, wenn es Probleme hat. Und wir müssen überlegen, wie können wir Kinder erreichen, dass wir niedrigschwellig Hilfe anbieten. Und dann ist Schule der offensichtliche Rahmen dafür, um Hilfsangebote bereitzustellen, sodass wirklich jedes Kind erreicht wird.
2: Ein Beitrag war das vom Are-Gymnasium in Rheinland-Pfalz. Jürgen Klopp hat gestern sein Bundesliga, sage ich schon, Länderspieldebüt in Deutschland verloren. 0:1 mit dem DFB-Team gegen Griechenland. Das ist jetzt Thema im Sport.
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4: Mit Hendrik Lückhoff. Alles auf Anfang, das ist das Motto bei der deutschen Fußballnationalmannschaft. Denn all das, was der neue Bundestrainer Jürgen Klopp seinen Spielern vor einer Woche erzählt hat, das kann er jetzt quasi nochmal wiederholen. Er hat ja nach seinen ersten beiden Spielen in der Nations League seinen Kader quasi einmal ausgetauscht. Und wie geplant sind nur noch 6 Spieler vom bisherigen Aufgebot weiter mit dabei. Alle anderen wurden getauscht. Und das wird nicht dazu führen, dass die Mannschaft schneller zueinander findet und schnell zum Erfolg kommt. Auch Klopp dürfte nach den ersten beiden Spielen und vor allem nach der Niederlage gegen Griechenland klar geworden sein. Das wird ein langer und harter Weg, die DFB-Elf zum Erfolg zu führen. Und es wird Zeit brauchen. Aber ob er die hat, das ist die große Frage. Unser Nationalmannschaftsreporter Burkhard Hupe ist sich aber sicher, dass der DFB Klopp die Zeit geben wird.
5: Ich glaube, der hat auf jeden Fall Zeit bis zur nächsten Europameisterschaft. Die Qualifikation dafür muss natürlich gelingen. Die Auslosung dafür findet dann Anfang Dezember statt für diese Qualifikationsspiele. Und die Nations League, die wir jetzt gerade erleben, die ist nicht ganz unwichtig, weil das Abschneiden in diesem Wettbewerb sorgt auch dafür, dass man entweder in eine etwas schwerere oder leichtere Qualifikationsgruppe kommt. Und wenn man weiß, wie schwer sich Deutschland im Moment vor allen Dingen gegen leichte Gegner tut, dann ist jeder Gegner, der irgendwie so Mittelmaß darstellt, echt gefährlich gerade. Das muss man einfach so sagen. Deutschland befindet sich im grauen Mittelmaß des Weltfußballs und da ist so eine Qualifikation für die Europameisterschaft auch nicht garantiert. Aber wenn er das nicht schaffen sollte, wovon ich aber nicht ausgehe, dann glaube ich, wird es für ihn kompliziert und dann wird auch über seinen Namen diskutiert. Aber das ist noch weit weg.
4: Jetzt bereitet Klopp mit seinem zweiten Kader erstmal das nächste Nations League-Spiel vor, am Donnerstag in München gegen Serbien. Andere Nationalteams waren an diesem Montag Abend gefordert. Unter anderem hat Italien den ersten Sieg seit der Rückkehr von Trainer Roberto Mancini gefeiert. In der Türkei gewann die Squadra Azzurra mit 4:1. Und Frankreich holte einen späten 1:0 Sieg in Belgien. Der eingewechselte Michael Ulisse vom FC Bayern sorgte für das entscheidende Tor kurz vor Schluss. Fußball-Bundesligist Borussia Dortmund hat diese Länderspielphase genutzt, um sich in der Führungsebene langfristig aufzustellen. Der Club hat unter anderem den Vertrag von Sportvorstand Lars Ricken verlängert. Mehr von Peter Schulz.
6: Der Vertrag von Sportchef Lars Ricken wird bis 2030 verlängert, der von Marketingchef Carsten Kramer bis 2031 und der von Finanzchef Thomas Trees bis 2028. Das teilte der börsennotierte Club in einer Pressemeldung mit. Carsten Kramer steigt zudem vom Sprecher der Geschäftsführung zum Vorsitzenden der Geschäftsführung auf. Borussia Dortmund erhoffe sich durch die vorzeitigen Vertragsverlängerungen langfristige Kontinuität mit einer klar geregelten Weiterentwicklung der Führungsstruktur, heißt es weiter in der Mitteilung.
4: Keine Kontinuität gibt's bei einem der besten deutschen Handballer. Juri Knorr wird nämlich nächstes Jahr zum französischen Topclub Paris Saint-Germain wechseln. Und da trifft er dann auf einen anderen deutschen Nationalspieler. Die Einzelheiten von Jakob Silvester Schmidt.
7: Juri Knorr verlässt den dänischen Meister Aalborg damit ein Jahr vor Ablauf seines Vertrags, um im Sommer 2027 zu Paris Saint-Germain zu wechseln. Aalborg kassiert nach eigenen Angaben die mit Abstand höchste Ablösesumme der Vereinsgeschichte. Der Club nennt den Verkauf einen Rekordtransfer. Knorr gewann mit Aalborg in der vergangenen Saison die dänische Meisterschaft und wurde Pokalsieger. In Paris trifft der 26-Jährige dann auch auf den Nationalmannschaftskollegen Renas Ustschins.
4: Und der spielt aktuell noch in der Handball-Bundesliga bei der TSV Hannover-Burgdorf. Apropos Handball-Bundesliga, da gab es am Abend auch eine Partie. Der HC Erlangen hat den dritten Ligasieg in Folge eingefahren, 28:19 gegen Eisenach.

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1: Um 2.29 Uhr mit Olaf Knapp. In Berlin ringt die Regierungskoalition weiter um eine Einigung im Streit um die Finanzierung der Pflegeversicherung. Bei Verhandlungen zwischen Bundeskanzler Merz, Gesundheitsminister Linnemann und Finanzminister Klingbeil gibt es noch keinen Durchbruch. Warum die Lage so kompliziert ist, dazu aus Berlin Matthias Deiß.
2: Es geht um zweierlei, um Geld und um politisches Profil. Die SPD macht das Thema Pflegeversicherung zur Gerechtigkeitsfrage und sagt in letzter Minute kurz vor der geplanten Verabschiedung im Kabinett keine Kürzung, trotz explodierender Kosten und obwohl der Entwurf, um den es hier geht, schon seit 4 Monaten vorliegt. Heißt im Umkehrschluss, das Geld muss nun woanders herkommen, sonst drohen der Pflegekasse Zahlungsschwierigkeiten und uns Versicherten empfindliche Beitragserhöhungen. In erster Linie muss die Runde also Geld auftreiben.
1: Die Europäische Union schätzt die Hitzeschäden für die Landwirtschaft in diesem Jahr auf bis zu 17 Milliarden Euro. Das genaue Ausmaß der Folgen von Hitze, Dürre und Bränden werde sich zeigen, wenn die Ernte eingefahren sei, sagte Agrarkommissar Hansen nach einem Ministertreffen in Brüssel. In Deutschland ist die Getreideernte in diesem Jahr um 7% zurückgegangen. In Mecklenburg-Vorpommern gehen die Sondierungsgespräche weiter, nachdem die SPD um Ministerpräsidentin Schwesig gestern mit dem bisherigen Koalitionspartner der Linken gesprochen hat, ist für heute ein Treffen mit den Grünen geplant. Ergebnisse sollen erst nach Ende der Sondierungen mitgeteilt werden. Ein rot-rot-grünes Dreierbündnis ist die einzige Möglichkeit für eine stabile Mehrheit im neu gewählten Schweriner Landtag ohne die AfD. Im Prozess um die sogenannte Lidl-Plus-App will das Oberlandesgericht in Brandenburg heute das Urteil sprechen. Geklagt hatte der Verbraucherzentrale Bundesverband. Aus der Nachrichtenredaktion Martin Seiler.
3: Die Verbraucherschützer halten die App für diskriminierend. Genauer gesagt die Tatsache, dass nur wer über die App verfügt, auch Rabatte erhält. Ältere, Behinderte oder jüngere Menschen würden benachteiligt, da sie entsprechende Geräte oder Apps häufig nicht nutzen könnten oder dürften, so die Argumentation. Für Händler und Kunden sind die Apps eine Art Tauschgeschäft. Angemeldete Kunden erhalten vielfach exklusive Vorteile. Im Gegenzug gewinnen die Händler, im besten Fall, teure Kunden sowie deren Daten.
1: Das Wetter in Deutschland. Im Nordwesten bewölkt, mit Schauern. Im Südosten gering bewölkt oder klar, örtlich Nebel, 17 Grad im Ruhrgebiet bis vereinzelt 3 Grad im Bayerischen Wald. Am Tage dann im Nordwesten viele Wolken, sonst nach Nebel heiter bis wolkig. Nach Südosten hin sonnig, 19 Grad auf Fehmarn bis 30 Grad an der Obermosel. Mittwoch heiter bis sonnig, 18 bis 30 Grad und am Donnerstag im Osten und Südosten freundlich, sonst wolkig und Regen bei 18 bis 25 Grad. Das waren die Nachrichten.
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4: Aktuell keine Staus auf den Autobahnen und Schnellstraßen. Kommen Sie gut an Ihr Ziel.
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4: Mit Ben Wotzny. Schön, dass Sie dabei sind. Marokko ist ein Land, dem die Jugend nicht sehr viel Vertrauen schenkt. Das zeigte sich Ende Juli, als Zehntausende die Grenze zur spanischen Exklave Ceuta überquerten. Jetzt wurde ein neues Parlament gewählt, aber auch hier zeigt sich fehlendes Vertrauen der Bevölkerung. Mit einer Wahlbeteiligung von 38% war sie so niedrig wie seit fast 20 Jahren nicht mehr. Zur Situation in Marokko jetzt der Weltspiegel-Podcast mit Philipp Abresch.
5: Es ist noch nicht so lange her. Zehntausende Menschen versuchen Ende Juli von Marokko aus über die spanische Exklave Ceuta nach Europa zu gelangen. Schwimmend, laufend, einige haben versucht, über den meterhohen Grenzzaun zu klettern.
6: Ich bin heute Morgen aus Casablanca hergekommen, um, wie alle jungen Menschen, eine Chance zu finden, eine Zukunft, eine gute Zukunft für mich selbst.
5: Die allermeisten sind schon wenige Tage später zurück in Marokko, in dem Land, in dem sie keine Zukunft für sich sehen. Nur warum wollen eigentlich so viele junge Menschen weg? Marokko geht's ja eigentlich richtig gut. Marokko hat auf dem afrikanischen Kontinent den größten Hafen, die schnellsten Züge und die meisten Touristen. Jedes Jahr kommen Millionen, um Marrakesch zu sehen, Agadir, um die Sahara zu besuchen, diese riesige Sandwüste. Und die Wirtschaft, die boomt. Das passt doch irgendwie nicht zusammen, oder doch? Ja, über all das spreche ich heute mit Anja Hoffmann von der Heinrich-Böll-Stiftung in Rabat und mit Sebastian Kisters. Das ist unser Korrespondent, der gerade in Marokko ist. Fangen wir doch mal an bei dir, Sebastian. Hi, grüß dich.
7: Hallo, Philipp.
5: Das letzte Mal war Marokko hierzulande in den Schlagzeilen, als es um Ceuta ging, ja, der Sturm auf die spanische Exklave. Du warst ja selbst vor ein paar Tagen dort, gleicher Kontinent, aber anderes Land, nämlich Spanien. Wie hast du es da erlebt? Wie sieht es dort gerade überhaupt aus? Kannst du das mal für uns beschreiben?
7: Also an einigen Stränden siehst du immer noch Schlappen liegen, ganz viele Handyhüllen, Mützen, die Menschen getragen haben. Viele sind ja übers Meer gekommen. Du hast gesagt, von den Zehntausenden waren relativ schnell viele wieder weg. Aber Schätzungen sagen, zwischen 5 und 10.000 sind noch da. Du siehst es im Stadtbild, in der Innenstadt selbst, nicht mehr sehr präsent. Aber wenn du so ein bisschen rausfährst an den Stränden, da haben sich diese Menschen ja kleine Zelte gebaut mit Plastikplanen und Bambusstöcken. Und dann sitzen und liegen sie da sehr, sehr eng zusammen an dem wohl bekanntesten Strand, Trampolin heißt er, sind dann ein paar Duschen jetzt zumindest aufgebaut worden und man hat so 10 Toiletten, aber das teilen sich Hunderte, wenn nicht Tausende Menschen. Also kann sich jeder vorstellen, wie es sich da anfühlt, wie es riecht, wenn Menschen so dicht auf dicht mit wenigen Toiletten klarkommen müssen. Also die letzten Tage waren sehr klar und dann sind es nur 16, 17 Kilometer und da ist Spanien. Also du
5: und das
7: guckst
5: kann man sehen.
7: Drauf.
5: Ja,
7: man guckt ja drauf. Das, du guckst drauf. Das ist, als würdest du Urlaub an einem See machen und denken, oh ja, guck, da hinten ist ja die andere Seite. So eng ist diese Meerenge von Gibraltar an dieser Stelle. Der Felsen ist jeden Tag sichtbar, wie so ein Ausrufezeichen. Es sind die letzten Meter, die ihr gehen müsst, dann seid ihr am Ziel. Und das macht diesen Menschen, glaube ich, gerade Hoffnung, einfach zu sehen, das Ziel ist nah. Ich glaube, die nächste Welle baut sich gerade auf von Ereignissen, nämlich die Krankheiten nehmen zu, es wird kälter und irgendwann wird diesen Leuten klar werden, sie werden diese 16, 17 Kilometer nicht überwinden können. Sie werden zurück nach Marokko müssen.
5: Der Ansturm, der hat ja auch sehr anschaulich, sehr drastisch gezeigt, was Menschen bereit sind zu tun, um aus Marokko rauszukommen. Was haben dir diese, ich nehme an, vor allem jungen Menschen erzählt, mit denen du gesprochen hast? Warum wollen die weg?
7: Weil sie sich versprechen, dass an diesem Felsen Gibraltar und dem Land drumherum, was sie jeden Tag sehen, ein Leben auf sie wartet, wo vieles sehr viel leichter fällt. Also ich war sehr überrascht, welches Bild von Europa, auch von Deutschland, viele sagen, oh, wir würden gerne nach Deutschland, welches Bild junge Menschen davon haben. Also, dass der Wohlstand sozusagen von selber kommt. Ja, da sind junge Menschen, die sagen, ich komme da an, ich finde eine Arbeit und nach 4, 5 Jahren habe ich ein Haus, ich habe ein Auto und eine Familie. Ich habe zum Beispiel mit Salma gesprochen und die sagt, ich will eine Arbeit finden. In meiner Familie gibt es dauernd Streit und Probleme. Ich würde ihnen gern helfen. Salma ist übrigens 18 Jahre alt und sie ist geschwommen aus einer Stadt an der Grenze in Marokko rübergeschwommen an dem kleinen Grenzzaun vorbei nach Ceuta.
5: Sehr mutig. Wir haben alle auf Ceuta geguckt, aber um besser zu verstehen, was da gerade passiert, muss man sich vielleicht auch in Marokko umgucken. Und das hast du getan. Du warst für deine Recherchen an ganz unterschiedlichen Orten unterwegs, ne? Wen hast du da getroffen und wo genau warst du?
7: Ich war in Tanger vor allem, habe mich da umgeschaut, also ganz im Norden, auch an der Spitze. In Tanger sieht man eigentlich, dass dieses Bild, was viele von uns möglicherweise auch noch von Marokko haben, dass das auch sehr schräg ist. Also Tanger ist eine prosperierende Stadt am Mittelmeer, die sich
5: in Touristen,
7: die sich auch schön und schick, also die unterscheidet sich jetzt nicht großartig von Städten in Südfrankreich, Spanien oder Italien. Die Wirtschaft floriert. Es gibt einen Hafen, 20 Kilometer, 30 Kilometer außerhalb, Tangermed, 2007 eröffnet. Da muss man sich vorstellen, von 2007 bis heute, der Hafen hat bei null angefangen und ist jetzt größer als der Hamburger Hafen. Also er wird mehr umgeschlagen als in Hamburg. Ist der größte Hafen Afrikas. Drumherum entsteht gerade sehr viel Zulieferindustrie für Automobilwirtschaft. Also alles glänzt, alles ist erfolgreich. Und trotzdem war ich mit ein paar kickenden Jungs am Strand unterwegs. Unter diesen Jungs am Strand da, die gekickt haben, war auch Hamza. Und da fuhr eine Fähre ein. Und die braucht nur eine gute Stunde von Tanga bis Tarifa etwa. Und dann habe ich gesagt, na, wenn du könntest. Und er hat gesagt, ich bräuchte nicht überlegen.
8: Wenn ich die Chance hätte, ich wäre bereit zu gehen, sofort. Ich müsste nicht nachdenken.
7: Also der Mindestlohn sind umgerechnet 300 Euro im Monat. Davon kann man sich in Tanga kaum mehr eine Wohnung leisten. Und das heißt dann, wer keine Wohnung hat, der kann auch keine Familie gründen. Und all das sorgt für Frust und sorgt dann dafür, wenn man rüberguckt auf die andere Seite, dass man denkt, oder diese Jungs denken, drüben wäre das bestimmt alles einfacher. Also wenn wir jetzt nur den Sound nochmal Ceuta nehmen, ne? Also in Spanien haben wir einen Mindestlohn so von 1.500, 1.700 Euro. Versus 300 in Marokko. Dann bekommt man eine Ahnung davon,
9: warum so viele schwimmen wollen.
7: Richtig.
9: Bevor wir auf den Frust der jungen Menschen kommen in Marokko, lass uns einmal darüber sprechen, wie die das eigentlich geschafft haben, so erfolgreich zu sein, wirtschaftlich. Die Wirtschaft boomt, du hast gerade gesagt, der Hafen Tangermed, größer als der Hamburger Hafen inzwischen. Wie ist das eigentlich alles vonstatten gegangen? Wie haben die das geschafft?
7: Also es gab ein Plan vom König, seiner Familie und Beratern, viel in Infrastruktur zu investieren. Ich glaube, da ist viel richtig gemacht worden. Und dann gibt es jetzt in den vergangenen Jahren natürlich eine Bewegung, die Marokko sehr entgegenkommt. Da spricht man von Nearshoring. Also, dass die Wirtschaft in Europa gemerkt hat, mit Covid wurden plötzlich Lieferketten unsicher. Wir erleben das jetzt in neuerlicher Form, wenn Meerengen plötzlich dicht sind. Wir erleben, dass Kriege wie der von Russland gegen die Ukraine, dass all das Lieferketten brüchig, löchrig macht. Und da guckt die europäische Wirtschaft, wo haben wir verlässliche Partner, die einfach in der Nähe sind. Also Nearshoring. Man sucht nach Zulieferern in der Nähe. Und da ist man unter anderem eben auf Marokko gekommen. Und das Land hat jetzt ein Wirtschaftswachstum von 5%.
9: Jetzt kommt eine Menge.
7: Jetzt kommt es aber. Laut Statistiken entstehen 200.000 Jobs in Marokko im Jahr. Bei 38 Millionen Einwohnern ungefähr. Denkt man erstmal, ja, wow. Aber weil die Bevölkerung so jung ist, drängen fast doppelt so viele Menschen pro Jahr auf den Arbeitsmarkt. Und das heißt dann eben, trotz dieses großen Aufschwungs bleibt doch nicht genug oder gibt es nicht genug Jobs für alle.
9: Im vergangenen Jahr sind junge Menschen auf die Straße gegangen in Marokko. Gen Z, Proteste und du warst auch damals dabei.
7: Ja, Auslöser war damals, dass junge, schwangere Frauen in einem Krankenhaus gestorben sind. Und dann hat sich daran der Protest entzündet. Es ging da auch um die Fußball-WM 2030. Ist übrigens auch ein Erfolgsfaktor, weshalb hier gerade viele Jobs entstehen.
9: Und die Jungs kicken.
7: Und die Jungs kicken. Marokko ist fußballverrückt. Aber, so, jetzt haben die gesagt, die WM 2030 ist ja alles schön und gut. Aber wenn so viel Investitionen in Stadien fließen, Marokko baut gerade das größte Stadion der Welt nahe Casablanca. Also so viel Geld in Stadien, wie wäre es denn, wenn ihr erstmal guckt, dass unsere Krankenhäuser vernünftig ausgestattet sind? Daran entzündete sich Protest. Letztendlich wurden Hunderte verhaftet und sind zum Teil auch immer noch in Haft. Und das ist, glaube ich, auch ein Grund, warum viele junge Menschen gesagt haben, wir wurden damals nicht gehört. Unsere Themen wurden unterdrückt. Warum sollen wir jetzt zur Wahl gehen?
9: Und hat sich seit den Protesten damals irgendetwas verändert zum Besseren?
7: Es ist zumindest für viele nicht spürbar. Der König hat gesagt, wir müssen uns dieser Themen annehmen und wir müssen da Verbesserungen erreichen. Ich glaube aber, es ist im Alltag der Menschen nicht spürbar. Und deshalb sind sie auch frustriert und wenden sich ab.
9: Du hast den König angesprochen, über den haben wir jetzt noch gar nicht so dolle gesprochen. Welche Rolle spielt er denn?
7: Also vielleicht ein paar Stichworte. Mhm. Also er bestimmt die Leitlinien, ne? Außenminister, Innenminister bestimmt er direkt, nicht der Regierungschef zum Beispiel. Er ist Chef der Armee, er ist Oberhaupt der Gläubigen und er ist mit seiner Familie mächtigster Unternehmer des Landes. Also alle Fäden in Marokko laufen im Königshaus zusammen.
9: Haben die Menschen denn Hoffnung, dass der König vielleicht auch im Windschatten der Fußball-Weltmeisterschaft eine Veränderung schaffen kann, die auch bei den Menschen ankommt?
7: Sie sehen natürlich viel Veränderung. Ne? Es gibt Schnellzüge mittlerweile, die schnellsten Züge Afrikas, noch so ein Superlativ. Sie sehen ja, was in den Häfen passiert. Sie sehen, dass der König vorangekommen ist in der umstrittenen Westsahara-Frage. All das sehen sie schon. Aber die Frage ist ja, kommt das im Alltag der Menschen an? Und ich glaube, da sind viele, die jetzt nicht zu einer Oberschicht gehören, die ihre Kinder auf Privatschulen schicken können, die, wenn sie krank sind, in Privatkrankenhäuser gehen. Bei vielen hat sich so eine Resignation breit gemacht. Deshalb wird das Königshaus nicht in Frage gestellt, aber man ist resigniert irgendwie.
9: Sebastian Kistas, unser Korrespondent für Spanien und Nordafrika. Danke dir sehr für deine Einschätzung. Große Frage, welche Rolle spielt eigentlich Europa bei dem Ganzen? Darüber und auch, was die Parlamentswahl für Marokko bedeutet. Darüber kann ich jetzt mit Anja Hoffmann sprechen von der Heinrich-Böll-Stiftung in Rabat, gerade aus Berlin zugeschaltet. Wir haben schon viel über Marokko geredet und die Wahlen, aber noch gar nicht darüber, wer sie eigentlich gewonnen hat. Frau Hoffmann, helfen Sie uns mal.
10: Gewonnen hat eine Systemnamepartei, was wenig überraschend ist. Man nennt sie PAM-Partei Authentizität und Modernität. Dafür steht das. Aber die Deutlichkeit, mit der die PAM gewonnen hat, hat mich zumindest überrascht. Sie haben nämlich mehr als 30 Sitze Vorsprung, insgesamt 97 von den 395 Parlamentssitzen gewonnen.
9: Deutlicher Wahlsieg. Neuer Regierungschef könnte jetzt ein gewisser Fawzi Lekcha werden. Was ist das für ein Mensch? Für was für ein Marokko steht er?
10: Es ist klar, das ist die Fußballregierung, die WM-Regierung, muss man sagen. Es ist ja 2030, wird Marokko gemeinsam mit Spanien und Portugal die Fußballweltmeisterschaft austragen. Und Lekcha mag jetzt vielleicht erstmal unintuitiv sein, dass ein Fußballfunktionär auch für das höchste gewählte Regierungsamt des Landes vorgesehen sein könnte. Das ist ja noch nicht sicher. Es könnte auch sein, dass die PAM jemand anderen die Regierungsämter anvertraut, aber es wird jemand aus dieser Partei sein. Ja, man denkt, glaube ich, er ist ein oder hat sich bewiesen als extrem effektiver Manager, der es geschafft hat, für Marokko ein Zukunftsprojekt aufzubauen, an das ganze Land glaubt und hinter das sich das ganze Land versammelt.
9: Und was mich sehr überrascht hat, Fußball war ein ganz, ganz großes Thema im Wahlkampf. Wie kommt's?
10: Ja, wie andere BeobachterInnen habe ich mich sehr lange gefragt, wann beginnt eigentlich dieser Wahlkampf? Ich weiß noch die unzähligen Gespräche, die wir im Team hatten, wo wir Anfang des Jahres da saßen und wussten, es ist ein Wahljahr, die Parlamentswahlen finden im September statt und immer dachten, irgendwann muss das doch auch mal in die Öffentlichkeit ein Thema werden. Aber es ging wirklich die ganze Zeit nur um Fußball. Zunächst um den Afrika-Cup, den ja Marokko im eigenen Land ausgetragen hat und Gastgeber war und dann um die Fußball-Weltmeisterschaft der Männer im Sommer. Und ja, alle haben darauf gewartet, bis andere Themen es eben in die öffentliche Debatte schaffen. Aber bis zuletzt war das sehr wenig der Fall.
9: Vielleicht müssen wir einmal kurz erklären, welche Macht überhaupt der neue Regierungschef ja und auch das Parlament in Marokko haben. Denn Marokko ist ja eigentlich eine Monarchie. Und da gibt es noch jemanden, nämlich den König.
10: Das ist richtig. Die neue Verfassung Marokkos, die gar nicht mehr so neu ist, mittlerweile auch 15 Jahre alt, aus dem Jahr 2011, ein Ergebnis des sogenannten Arabischen Frühlings und der Protestbewegung in Marokko, hat das sehr klar geregelt, hat mehr Macht ins Parlament übertragen, als das davor der Fall war, aber wichtige strategische Felder in der Hand des Königshauses und der Monarchie belassen. Das sind konkret die Außenpolitik, das ist alles, was Innenpolitik im Sinne von Sicherheitspolitik ist. Das ist alles, was Militär, Polizei ist und alles, was religiöse Angelegenheiten darstellt. Das heißt aber nicht, dass das Parlament nicht wichtig ist, weil sie im Gesetzgebungsverfahren federführend sind und auch ein Ort wichtiger öffentlicher Debatten sind.
9: Würden Sie denn sagen, der neue Regierungschef kann jetzt richtig was reißen?
10: Ich würde sagen, das zweite Ergebnis dieser Wahl, das ist ja wirklich die sehr geringe Wahlbeteiligung. Die lag bei 38% von denen, die registrierte, eingetragene Wähler sind. Wenn man das umrechnet, habe ich Zahlen gelesen, ich habe das selbst nicht nachgeprüft, aber das sind so um die 20% der wahlberechtigten Bevölkerung. Und das zeigt, dass die Menschen wenig Vertrauen haben in die gewählten politischen Institutionen. Insofern hat er eine Chance, glaube ich, dieses Vertrauen wieder herzustellen, weil die Vorgängerregierung unter Aziz Achanouch, der der zweitreichste Mann des Königreiches ist, eben nach dem König selbst. Und dieses Parlament, diese Regierung stand wirklich in der öffentlichen Wahrnehmung für Korruption, für Geldhinterziehung. Das Gefühl, ja, die stecken sich so viel in die eigene Tasche, ist in Marokko einfach sehr präsent gewesen. Und da glaube ich schon, dass er die Chance hat, das wieder zu ändern.
9: Welche konkreten Maßnahmen sollen gegen die Ungleichheit im Land denn eigentlich helfen?
10: Also tatsächlich haben alle Parteien im Wahlkampf und auch in ihren Programmen Vorschläge gemacht, wie man die hohe Jugendarbeitslosigkeit auffangen kann. Der König hat zuletzt das selber angemahnt, dieses geflügelte Wort in Marokko, das Marokko der zwei Geschwindigkeiten, dass das aufgefangen, ausgeglichen werden soll. Da arbeiten die klügsten Köpfe des Landes daran, dafür Strategien zu entwickeln und die dann auch umzusetzen. Es ist aber, wie gesagt, das ist nicht einfach. Und ich habe jetzt auch noch keinen Plan in den Wahlprogrammen gelesen, wo ich denke, das kann das lösen. Das ist wirklich schwierig. Das sehen wir ja auch weltweit, dass eben diese Armutsschere und Reichtumsschere, Wohlstandsschere immer weiter auseinandergeht. Da ist Marokko nicht alleine mit diesem Trend. Und dass alle darum ringen, um Lösungen und versuchen, dafür Methoden zu finden, wie man da wieder mehr Gerechtigkeit schaffen kann. Und Marokko hat eben teilt diese Herausforderung.
9: Ich will nochmal nachfragen, warum gibt es in Marokko eigentlich diese krasse Ungleichheit?
10: Ich würde sagen, Korruption ist eine Riesenursache. Dass wir wissen, dass Marokko, also wenn man die Bevölkerung befragt, da gibt es verschiedene Statistiken, das wird immer angeprangert und das führt eben dazu, dass Zugänge zu allen Bereichen des wirtschaftlichen Lebens auch über Korruption laufen. Und da gab es in Marokko in den letzten Jahren verschiedene Skandale zu. Das fängt an bei der Ausbildung, bei der Schulbildung, an den Universitäten, wo Abschlüsse erkauft werden. Und geht dann weiter zu Arbeitsplätzen, die sehr schwierig ohne familiäre Connections zu bekommen sind. Bei öffentlichen Vergaben und Ausschreibungen gab es wirklich zahlreiche Skandale, auch Verhaftungen. Also man muss auch sagen, das ist ein Riesenproblem und das führt eben dazu, dass das am Ende keine faire Wirtschaft ist.
9: Marokko ist ein vergleichsweise junges Land, ne? Mehr als ein Drittel der Wahlberechtigten ist jünger als Mitte 30. Das sind ja echt viele junge, potenzielle Wählerinnen und Wähler. Aber was mich überrascht hat, die meisten haben gar nicht erst gewählt. Die sind gar nicht erst ins Wahllokal gegangen. Wie will die Regierung denn diese jungen Leute erreichen?
10: Es ist die Kernfrage, die sich gerade das Land stellt und die ja auch sich in den letzten Jahren mindestens an zwei prominenten Ereignissen es auch hier in die Medien geschafft hat und auch unsere Aufmerksamkeit auf sich gezogen hat. Das waren sowohl die Gen-Z-Proteste von 2025 als auch die Tragödie von Ceuta Anfang des Sommers. Und da sieht man einfach, ja, das ist ein Riesenproblem, dass die Jugend ohne Perspektive im eigenen Land ist, eben nicht im großen Maße an dem Reichtum partizipiert und vor allem aber keine glaubhafte Zukunftsvision da ist, die Träume zerschlagen sind. Dass eine Jugend ist, die sich ohne Möglichkeit eines besseren Lebens sieht. Und das ist wirklich ein Unterschied auch zu der Elterngeneration, Marokko ist eins der Länder, die es geschafft haben, innerhalb von einer Generation, das heißt 30 Jahren, die bereinigten Reallöhne zu verdoppeln. Das heißt, das sind auch alles Jugendliche, die eigentlich damit aufgewachsen sind, mit dem Wissen, meine eigene Familie, also Großteil ist natürlich nicht alle, aber wirklich einen großen Teil, denen ging es relativ gesehen besser als der Elterngeneration besser als den Großeltern. Und das funktioniert nicht mehr. Es ist einfach, jetzt ist es die Inflation, die Teuerung des Lebens ist schneller gewachsen als die Reallöhne. Und das ist ein Riesenproblem.
9: Das ist ein Riesenproblem. Wir können noch mal auf Marokko mit der europäischen Perspektive vom europäischen Kontinent aus gucken. Was würden Sie sagen, wie hat sich das Verhältnis zwischen Marokko und der Europäischen Union verändert? Auch gerade nach all dem, was in Ceuta passiert ist im Sommer. Hat es sich verändert?
10: Ich bezeichne die beiden gerne, ich meine, wir sind Nachbarn und ich glaube, wir sind alternativlose Partner. Wirtschaftlich ist Marokko, mit Abstand ist die EU Marokkos wichtigster Handelspartner und auch für Europa ist Marokko ein extrem wichtiger und zentraler Handelspartner. In Sicherheitsfragen, in Fragen von Migration, in vielen geopolitischen Fragen ist Marokko alternativlos und umgekehrt sind wir auch für Marokko alternativlos, auch wenn Marokko ein Land ist, was sich geopolitisch immer breit aufstellt was eben auch sehr gute Beziehungen zu den USA historisch hat, nach Israel, Russland und China auch, aber in viel kleinerem Maße, als wir das anderswo in der Region beobachten. Und haben sich die Beziehungen verändert in der Essenz. Also Marokko versucht alles dafür zu tun, so ist meine Lesart. Der Außenminister Marokkos hat vor 2 Wochen nochmal eine Stellungnahme veröffentlicht, wo er das nochmal sehr betont hat, dass man an einer guten Nachbarschaft interessiert ist. Und ich persönlich halte Marokko für einen sehr rational agierenden Akteur, der seine eigenen Interessen klar hat und politische, außenpolitische Entscheidungen in entsprechenden Abwägungen trifft. Und wir haben das ja am Anfang des Gesprächs schon thematisiert, dass das ganze Land auf diese Fußball-Weltmeisterschaft 2030 hinfiebert, ausgerichtet ist, dass das die große Perspektive ist, auf die hingefiebert wird. Und diese Fußball-Weltmeisterschaft wird ja zusammen mit Spanien und Portugal stattfinden. Und wir sehen es, dass es in Spanien jetzt Befragungen der Bevölkerung gibt, dass 90% nicht mehr diese gemeinsame Weltmeisterschaft mit Marokko wollen. Und für Marokko wäre das wirklich, das wäre das schlimmste Szenario, was die Regierung sich vorstellen kann, ne, dass diese Weltmeisterschaft platzt. Insofern halte ich es für sehr wahrscheinlich, dass Marokko alles dafür tun wird, dass die Beziehungen die nächsten Jahre sehr gut verlaufen.
4: Sagt Anja Hoffmann von der Heinrich-Böll-Stiftung in Rabat im Weltspiegel-Podcast. 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
4: Erst im Juli ist Jens Spahn als Vorsitzender der Unionsfraktion zurückgetreten. Jetzt legt er sein Amt im einflussreichen Haushaltsausschuss des Bundestags nieder. Spahn ist in die Kritik geraten, weil Familienurlaubsfotos aus Sardinien aufgetaucht waren, nachdem er bei 2 Ausschusssitzungen gefehlt hatte. Als Begründung dafür nannte Spahn familiäre Gründe. Unsere Gastautorin heute ist Ronja Brier, Chefredakteurin des Online-Nachrichtenportals Watson. Sie meint, es sei erstaunlich, dass Spahn sich politisch überhaupt so lange gehalten habe.
11: Der Grund wirkt dieses Mal fast banal. Ein Foto aus dem Urlaub mit Ehemann und Kind. Der Haken daran war lediglich das Timing, dass diese private Reise ausgerechnet während der Sitzungszeit stattgefunden hat. Spahns Rückzug ist also folgerichtig. Und doch stört mich daran eines, nämlich seine Erklärung dazu, die vor allem zeigt, dass er das Problem gar nicht bei sich sieht. Normales Arbeiten sei für ihn aufgrund der Kritik aktuell kaum möglich, teilte er mit. Ganz so, als würde ihn irgendjemand von der Arbeit abhalten. Er ist sich keines Fehlers bewusst. Damit geht er allerdings völlig darüber hinweg, dass der Unmut und die Debatten über ihn und sein Amt nicht einfach so losgebrochen sind. Dieser Unmut kam nicht aus dem Nichts, er entstand aufgrund seiner Fehlentscheidungen. Die eigentliche Überraschung ist, dass Spahns politische Sonderstellung so lange gehalten hat und sein dauerhafter Rückzug aus der ersten Reihe der Bundespolitik nicht schon früher passierte.
4: Die Meinung von Ronja Brier vom Online-Nachrichtenportal Watson. Und ganz ähnlich sieht das die Süddeutsche Zeitung.
1: Aus dem Instinktpolitiker Spahn ist ein Politiker geworden, der vollkommen das Gefühl dafür verloren hat, was er sich erlauben darf im Umgang mit Partei, Fraktion und Wählern. Die neueste Volte passt in diese Erzählung über Selbstherrlichkeit und fehlende Bodenhaftung in der Politik.
4: Der Kölner Stadtanzeiger bewertet den Vorfall aus der Perspektive berufstätiger Eltern. Die hätten nämlich oft ein schlechtes Gewissen, wenn sie sich wegen der Kinder im Job abmelden müssten.
1: Was leider nicht geht, spontaner Urlaub. Was gar nicht geht, familiäre Gründe oder Kinder krank anmelden und dann spontan Urlaub machen. Was überhaupt gar nicht geht, einer Partei angehören, deren Vorsitzender und Bundeskanzler die Bürger auffordert, nicht so oft krank zu feiern und mehr zu arbeiten, und dann unter Hinweis auf familiäre Gründe spontan der Arbeit für einen Kurzurlaub fernzubleiben. Nichts beschädigt das Ansehen von Politikern mehr als solch ein Verhalten.
4: Die Frankfurter Allgemeine Zeitung beleuchtet den Umgang der eigenen Partei mit Jens Spahn.
1: 2 Tage Abwesenheit während einer Sitzungswoche sind im Bundestag keine Seltenheit, selbst wenn sie private Gründe hat. Nicht einmal, wenn es um den Haushaltsausschuss geht, den wichtigsten Ausschuss des Parlaments. Aber wenn es um Jens Spahn geht, gelten offenbar besondere Regeln. Der über die Leihmutter-Affäre gestürzte Vorsitzende der Unionsfraktion ist offenbar einigen Abgeordneten zu schnell an eine begehrte Stelle der Fraktionsarbeit zurückgekehrt. Selbst in einem so abgeklärten Bezirk wie der Parteipolitik gilt schließlich das Ritual der Buße.
4: Das waren die Standpunkte. Zusammengestellt hat sie Marei Bermann. 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
1: Um 3 Uhr mit Olaf Knapp. Zwischen Union und SPD dauert die Debatte über die geplante Pflegereform an. Kanzler Merz, Finanzminister Klingbeil und Gesundheitsminister Linnemann beraten über Änderungen, die die SPD eingefordert hat. Eigentlich soll das Kabinett die Pflegereform morgen auf den Weg bringen. Aus der Nachrichtenredaktion Tabea Schöpe.
2: Kürzen, wegstreichen oder sparen. Dafür allein soll die Pflegereform nicht stehen, sagen die Sozialdemokraten. Sie befürchten, dass die Kosten künftig vor allem bei den Pflegebedürftigen und bei ihren Familien landen. Deshalb wollen sie zum Beispiel den Eigenanteil für einen Platz im Pflegeheim deckeln und Privatversicherte sollen sich laut SPD stärker an den Kosten beteiligen. Die Idee hält das CDU-geführte Gesundheitsministerium aber für rechtlich bedenklich. Und überhaupt, sagt Linnemann, der Entwurf ist eher eine erste Hilfe, um die Beiträge stabil zu halten.
1: Die ukrainische Hauptstadt Kiew ist auch in dieser Nacht Ziel russischer Raketenangriffe geworden. Einwohner berichten von mehreren lauten Explosionen. Die ukrainischen Flugabwehrsysteme wurden nach Armeeangaben aktiviert. Gestern hatten russische Drohnen die Akademie der Wissenschaften in Kiew getroffen. Den ukrainischen Behörden zufolge kamen mindestens 2 Menschen ums Leben. Die spanische Regierung will heute ein Dekret zum Wohnungsmarkt vorlegen. Auslöser war die Zwangsräumung einer Wohnung, in der eine 87-jährige Frau 70 Jahre lang gewohnt hatte. Nach großen Protesten und Verhandlungen mit den Eigentümern darf sie jetzt in die Wohnung zurückkehren. Aus Madrid Hans-Günther Kellner.
3: Über Detailfragen wie die Höhe der künftigen Miete oder warum eine solche Einigung nicht vor der Zwangsräumung möglich war, machte die Anwältin keine Angaben. Die zentralen Forderungen der Organisation Mieterinnengewerkschaft für das von der Regierung angekündigte Dekret sind weiterhin keine Wohnungsräumungen mehr, wenn den Betroffenen keine alternative Wohnung angeboten werden kann. Mietverträge müssen künftig unbefristet sein. Bislang befristete Mietverträge sollen sich künftig automatisch verlängern. Die Mieten sollten zudem eingefroren oder zumindest an die Entwicklung der Einkommen angepasst werden.
1: Das Tech-Unternehmen OpenAI veröffentlicht sein neues KI-Modell wegen Sicherheitsbedenken erst einmal nicht. Es habe in Tests seine Nutzer nicht immer ehrlich darüber informiert, welche Aktionen es unternommen habe, sagte ein Manager des Unternehmens dem Wall Street Journal. Außerdem habe die Software teilweise auf eigene Initiative gehandelt, ohne sich vorher eine Erlaubnis einzuholen. Geplant war, dass die neue ChatGPT-Version in den kommenden Tagen oder Wochen herauskommen sollte. Das Wetter in Deutschland. Tagsüber im Nordwesten viele Wolken, sonst nach Nebel heiter bis wolkig, nach Südosten hin sonnig. 19 Grad auf Fehmarn bis maximal 30 Grad an der Obermosel. Es ist 3.03 Uhr.
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4: Ein paar Sperrungen gibt es zu vermelden, zum Beispiel A1 Lübeck-Hamburg. Die Norderelbbrücke ist in beiden Richtungen wegen eines Schwertransports bis ca. 5 Uhr früh mehrfach kurzfristig gesperrt. Die A29 Oldenburg Richtung Wilhelmshaven ist zwischen Oldenburg-Umstede und Kreuz Oldenburg-Nord wegen einer Nachtbaustelle bis Freitag in der Zeit zwischen 19 und 5 Uhr gesperrt. Die A40 Duisburg-Essen ist zwischen Kreuz Duisburg und Kreuz Kaiserberg wegen Bauarbeiten in beiden Richtungen bis zum 5. Oktober gesperrt. Die A42 Dortmund-Kamp-Lindfort ist zwischen Herne-Baukau und Herne-Krange wegen Bauarbeiten in beiden Richtungen bis in die Morgenstunden gesperrt. Die A45 Hagen Richtung Gießen ist zwischen Dillenburg und Herborn-West nach einem Unfall gesperrt. Die A52 Mönchengladbach Richtung Düsseldorf ist zwischen Kreuz-Nersen und Kreuz-Karst bis Donnerstag früh wegen Bauarbeiten gesperrt. Die A81 Singen Richtung Stuttgart ist zwischen Rottweil und Oberndorf wegen einer Baustelle bis 4 Uhr früh gesperrt. Der Verkehr wird hier in Rottweil abgeleitet. Die A81 Singen-Schaffhausen ist zwischen Hilzingen und Gottmadingen in beiden Richtungen wegen Wartungsarbeiten im Heilbergstunnel bis 6 Uhr gesperrt. Umleitungen sind eingerichtet. Die A565 Meckenheim-Bonn ist zwischen Bonn-Poppelsdorf und Bonn-Endenich wegen Bauarbeiten in beiden Richtungen bis 6 Uhr gesperrt. Und die A94 München Richtung Passau ist zwischen Malching und Kirchham im Tunnel nach Auslösung der Höhenkontrolle gesperrt. Ihnen weiterhin gute Fahrt.
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4: Aus dem Studio von NDR Info in Hamburg, am Mikrofon Ben Wotzny, hallo. Der 28. September 1951 ist ein bedeutender Tag in der Geschichte der Bundesrepublik Deutschland. Es ist der Gründungstag des Bundesverfassungsgerichts. Seit 75 Jahren also schreibt diese Institution Geschichte. Karlsruhe hat das letzte Wort, wenn es ums Grundgesetz geht, um die Grundrechte, um die Verfasstheit des Landes. In all den Jahren hat es mit vielen bedeutenden Urteilen das Land geprägt, hat Macht kontrolliert und Minderheiten geschützt. Zum 75. Jubiläum ist die gesamte Staatsspitze in der Karlsruher Stadthalle zusammengekommen. Antonetta Stefani war dabei.
5: Geburtstagstorte, Filmbeiträge mit Glückwünschen von Bürgern und Erinnerungen von ehemaligen Richtern des Gerichts, szenische Lesungen wichtiger Entscheidungen des Gerichts und Musik. Es wurde in Karlsruhe nicht nur zurückgeblickt, sondern auch ein Blick in die Zukunft geworfen. So sprach Bundespräsident Steinmeier von Sorgen, die sich viele Bürger machen würden.
6: Vor allem, meine Damen und Herren, sind da zugleich jene, ich möchte sagen, Vulgärdemokraten, die unter Berufung auf demokratische Mehrheiten und den angeblichen Volkswillen für sich unbeschränkte Macht fordern, die von illiberaler Demokratie reden und sich von keiner Verfassung und keiner Verfassungsgerichtsbarkeit Grenzen setzen lassen wollen. All dies ist ein gefährlicher Irrweg.
5: Steinmeier stellte klar:
6: Ihre Sorgen sind verständlich, aber gerade deshalb sage ich hier gleich zu Anfang, das Grundgesetz gilt, es gilt für alle und in allen deutschen Ländern.
5: Und zum Schutz der Verfassung sei eine starke Verfassungsgerichtsbarkeit unverzichtbar. Das Bundesverfassungsgericht werde als Hüterin der Verfassung in der Demokratie und im Rechtsstaat gebraucht.
6: Hüten wir den Hüter unserer Verfassung gut,
5: mahnt Steinmeier zum 75. Jahrestag des Gerichts. Stefan Habart, Präsident des Bundesverfassungsgerichts, zeigte sich anlässlich des Jubiläums zufrieden mit der Arbeit des Gerichts und blickt der Zukunft zuversichtlich entgegen. Denn es gelte:
7: Wer auch immer den Menschen nimmt, was das Grundgesetz ihnen gibt, stößt in Karlsruhe an seine Grenzen. Dies ist seit einem Dreivierteljahrhundert die DNA unseres Hauses und wird sie auch künftig bleiben.
5: Die Vizepräsidentin des Gerichts, Ann-Kathrin Kaufold, wirft ein:
8: Es gibt diese berühmte Liedzeile von Coldplay: Nobody said it was easy. Das stimmt.
5: Aber dass so viele Leute nach Karlsruhe gekommen seien, um das Bundesverfassungsgericht zu feiern, stimme optimistisch. Man freue sich deshalb auf die nächsten 25 Jahre bis zum nächsten großen Jubiläum.
4: Dann wären es 100 Jahre Bundesverfassungsgericht. Einer, der gestern zum Festakt in Karlsruhe eingeladen war, ist der ehemalige Ministerpräsident des Saarlands, Peter Müller, der später auch Richter des Bundesverfassungsgerichts gewesen ist, und zwar von 2011 bis 2023. Franziska Eder vom Bayerischen Rundfunk hat Peter Müller gefragt, ob er folgenden Satz, der in der Presse zu lesen war, unterschreiben würde: Das Bundesverfassungsgericht ist eigentlich der Reparaturbetrieb für politische Fehlentscheidungen.
9: Nein, das würde ich nicht unterschreiben. Das Bundesverfassungsgericht ist keine Institution, die Politik im Sinne parteipolitischer Gestaltung macht. Das Bundesverfassungsgericht ist Hüter der Verfassung. Es achtet darauf, dass der äußere Rahmen der Politik, der durch die Verfassung vorgegeben ist, eingehalten wird. Was innerhalb dieses Rahmens geschieht, was politisch zweckmäßig ist, darüber hat das Bundesverfassungsgericht nicht zu entscheiden, sondern die Politik.
10: Was war für Sie ein wegweisendes Urteil? An was denken Sie noch vielleicht auch aus Ihrer aktiven Zeit?
9: Also es gibt viele wegweisende Urteile. Es gibt nicht das eine zentrale Urteil des Bundesverfassungsgerichts. Für mich persönlich in meiner Zeit damals war sicherlich zentral das NPD-Verbotsverfahren, in dem wir noch einmal klargestellt haben, wie hoch die Hürden für ein Parteiverbot sind. Aus guten Gründen: über Parteiverbote soll nicht der politische Wettbewerber ausgeschaltet werden, sondern die Verfassung geschützt. Aber es gab daneben viele, viele andere Verfahren, die von zentraler Bedeutung für unser Zusammenleben sind.
10: Sie waren damals gegen ein Verbot der NPD. Würden Sie das heute bei der AfD genauso sehen oder lehnen Sie sich jetzt an dieser Stelle da nicht aus dem Fenster?
9: Also wir haben das NPD-Verbot ja daran scheitern lassen, dass diese Partei nicht ernsthaft in der Lage war, die grundgesetzliche Ordnung zu bedrohen.
10: Zu klein, ja.
9: Ja, das war ein zerstrittener Haufen älterer Männer, von der keine Gefahr ausging. Das ist bei der AfD völlig anders. Trotzdem muss jeder wissen, auch ein AfD-Verbotsverfahren ist ausgesprochen anspruchsvoll, hat hohe Hürden, ob das, was auf dem Tisch liegt, ausreicht, um nachzuweisen, dass die AfD in ihrer Gesamtheit und nicht nur einzelne Teile verfassungswidrig sind. Das ist eine schwierige Frage im Übrigen. Die damit verbundenen politischen Probleme lösen Sie nicht, wenn Sie diese Partei verbieten.
10: Es gibt ja auch noch ein weiteres Problem, denn in manchen Demokratien besteht im Moment die Tendenz, sich an höchstrichterliche Urteile nicht mehr zu halten. Kann man beobachten, zum Beispiel in den USA. Ja. Sehen Sie bei uns auch die Gefahr, dass das Bundesverfassungsgericht seine Autorität und seinen Durchgriff verlieren könnte?
9: Also bisher sehe ich diese Gefahr nicht. Das ist ganz typisch für autokratische Systeme, dass man als erstes die Presse attackiert und die Verfassungsgerichte und die Verbindlichkeit ihrer Entscheidungen in Frage stellt. Bei uns ist bisher die rechtsstaatliche Kultur in Ordnung. Das Bundesverfassungsgericht wird kritisiert. Das ist okay in einer offenen Gesellschaft. Aber die Verbindlichkeit seiner Entscheidungen wird nicht bezweifelt. Alle Staatsorgane erkennen sie an, folgen den Entscheidungen. Und ich sehe nicht, dass da kurzfristig Gefahr droht. Langfristig kann man es natürlich nicht sagen.
10: Was ist denn für Sie kurz- und langfristig? Jetzt haben wir in Deutschland eine Partei, die in Teilen als rechtsextrem vom Verfassungsschutz beschrieben wird, nämlich die AfD. Die setzt auf 2029. Also die politischen Mehrheiten verschieben sich ja im Moment, vielleicht auch irgendwann auf Bundesebene. Wie wetterfest ist das Bundesverfassungsgericht?
9: Da gibt es viele Vorkehrungen, die helfen, dass das Bundesverfassungsgericht tatsächlich wetterfest ist. Verfassungsrichter müssen mit 2/3 Mehrheiten gewählt werden. Das kann nicht eine Partei mit einer knappen Mehrheit alleine machen. Die Amtszeit ist begrenzt. Das Verfassungsgericht muss angerufen werden. Wiederwahlen sind nicht möglich. Und vieles andere mehr. Also die Resilienz des Bundesverfassungsgerichts ist auch durch aktuellere Entscheidungen noch einmal gestärkt worden. Ist hoch. Am Ende ist es eine Frage der Rechtskultur. Wenn unsere Kultur so bleibt, wie sie ist, dann ist das Gericht auch nicht gefährdet. Wenn unser politisches System sich grundlegend ändert, wenn die demokratische Mitte ihre Mehrheit verliert und die Extreme mehrheitsfähig werden, dann ist der Prozess offen, dann weiß man nicht, wie es weitergeht.
10: Herr Müller, 75 Jahre Bundesverfassungsgericht. Leisten Sie sich da einen Moment der Sentimentalität oder vielleicht auch des Stolzes oder sind Sie dafür zu sehr rationaler Jurist?
9: Also natürlich werden wir das gemeinsam feiern und natürlich wird das auch eine emotionale Frage sein. Wäre ja schlimm, wenn man sowas nur noch abstrakt, nur noch rational sehen könnte. Man freut sich gemeinsam auf das in der Vergangenheit Geleistete. Aber wir wissen auch, die Aufgaben in der aktuellen Zeit sind nicht weniger, die sind größer, die sind schwieriger geworden. Und insofern ist das wie immer etwas ambivalent. Freude über die Vergangenheit, Vertrauen in die Zukunft, aber auch ein kritischer Blick auf Entwicklungen, die ja nicht nur das Bundesverfassungsgericht, sondern die ja unsere gesellschaftliche Situation insgesamt im Moment betreffen.
4: Sagt Peter Müller, ehemaliger Richter des Bundesverfassungsgerichts. Und um kurz nach 3:30 hören Sie hier den Tagesschau-Podcast 11 km und auch da das Thema sehr ausführlich: 75 Jahre Bundesverfassungsgericht.
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4: In letzter Zeit ist ein Satz sehr oft über den Politiker Jens Spahn zu lesen. Er habe seinen Instinkt verloren. Nach seinem Rückzug als Unionsfraktionschef hat der CDU-Politiker auch seinen Posten im einflussreichen Haushaltsausschuss des Bundestages aufgegeben. Von Spahn waren Urlaubsfotos aus Sardinien aufgetaucht, nachdem er bei einer Sitzung des Ausschusses gefehlt hatte. Was bedeutet der Vorgang für die weitere Karriere des ehemals so einflussreichen Politikers? Endet so der Lauf eines Machtmenschen, dem scheinbar alles gelang? Benjamin Großkopf aus unserem Hauptstadtstudio über den bisherigen und vielleicht weiteren Weg des CDU-Mannes.
11: Jens Spahn wusste schon immer, er ist ein besonderer Politiker.
12: Ich habe viele Ratschläge erhalten. Sei doch nicht so ungeduldig, nicht so ehrgeizig. nicht so überambitioniert. Zieh doch zurück, du hast doch sowieso keine Chance. Und vor allem, du hast noch so viel Zeit.
11: Das war damals, 2018, zweifelsohne richtig. Spahn, Mitte 30, kandidiert als Nachfolger von Angela Merkel um den CDU-Parteivorsitz. Geduldig sein, das ist nicht Spahns Sache, genauso wenig wie tief stapeln.
12: Hätten Konrad Adenauer und Helmut Kohl und viele, viele andere gesagt, wir haben noch so viel Zeit, nur etwas Geduld. Hätte es die große Volkspartei CDU je gegeben?
11: Die direkte Linie Adenauer, Kohl, Spahn, der zwar 2018 schon im ersten Wahlgang ausscheidet, der aber immer wieder kommt. Gesundheitsminister unter Angela Merkel, Unionsfraktionsvorsitzender unter Friedrich Merz, die beide vorsichtig formuliert, nicht zu den Spahn-Ultras zählen. Ein rhetorisch und meinungsstarker, aber doch haltungsgeschmeidiger Politiker, Anerkennung dafür vom Experten.
13: Jens ist 360 Grad anspielbar. Für jedes Thema ein echter Allrounder. Und ja, das will ich auch sagen, er kann auch loyal.
11: CSU-Chef Markus Söder über den Jens, der offenbar auch anders als loyal kann, der die Affären um ihn und das ständige Geraune über ihn scheinbar mühelos wegsteckte, der Angriff wie Abwehr beherrschte, wie hier zu den milliardenschweren Maskendeals zu Beginn der Corona-Pandemie.
14: Ich habe ein reines Gewissen, ich habe in der jeweiligen Lage nach bestem Wissen und Gewissen entschieden.
11: Jens Spahns doppelter Fall erfolgt nun nicht über eine Sachfrage, sondern offenbar hat ihn der politische Instinkt verlassen, der ihn eigentlich trug. Eine Leihmutterschaft in den USA, obwohl von seiner Partei und auch ihm selbst lange abgelehnt. Rücktritt als Fraktionschef, aber der Experte aus Bayern orakelte schon kurz darauf wieder.
15: Ich glaube auch, dass der Weg von Jens Spahn noch nicht beendet ist. Denn jemand mit solchen Talenten und so einer politischen Kraft, der wird sicher irgendwann wieder eine führende Rolle übernehmen.
11: Kaum wieder da, schon bekam Spahn einen Sitz im wichtigen Haushaltsausschuss. Unüblich für Ehemalige, eher was für die, die noch was werden wollen. Auch dieser Sitz ist nun weg. Statt Ausschuss hatte Spahn offenbar einen Ausflug nach Sardinien aufs Programm gesetzt. Linken-Chefin Ines Schwertner.
16: Es ist ein Win-Win-Win. Es ist gut fürs Land, es ist gut für den Haushaltsausschuss, es ist auch gut für mich.
11: Schwertner weiß natürlich auch, der Opposition im Bundestag kommt einer ihrer Lieblingsfeinde abhanden. Linke und auch Grüne haben sich an fast keinem Politiker so sehr abgearbeitet wie an Spahn. Etwas Hoffnung hat Schwertner noch.
16: Vielleicht findet die CDU noch irgendwie eine Zweitverwendung für ihn, ich weiß es nicht.
11: Jens Spahn zumindest hofft das offenbar auch, so liest sich seine schriftliche Erklärung nach seinem Rückzug aus dem Haushaltsausschuss. Zitat:
17: Alles rund um meine Person ist aktuell so politisiert, dass ein normales Arbeiten kaum noch möglich sein wird.
11: Ganz abgesehen von der Frage, ob bei Spahn nicht gerade eher alles personalisiert wird, was politisch sein sollte, was heißt das denn nun für Spahns Zukunft?
17: In Absprache mit Thorsten Frei werde ich mich vorerst auf meine Arbeit für den Wahlkreis und meine Familie konzentrieren. Mit welchen inhaltlichen Schwerpunkten es für mich weitergeht, entscheiden wir mit etwas zeitlichem Abstand.
11: Ob Spahn wirklich vorhat, sich seine inhaltlichen Schwerpunkte im Team mit seinem Nachfolger als Unionsfraktionschef zu suchen, das wäre unüblich für einen Mann, für den es eigentlich immer bergauf ging, obwohl oder weil er oft vor allem in seinem eigenen Team spielte und der nun das erste Mal offenbar wirklich überlegen muss, wie und ob es für ihn politisch weitergeht.
18: Die Migrationspolitik. Wenig wird in Deutschland so hitzig, teilweise so unversöhnlich diskutiert wie die Frage, wer bleiben darf und wer eben nicht. Die AfD setzt hier häufig den Ton, die konservative Mitte teilweise vor sich hertreibend. Jedenfalls kann man den Eindruck gewinnen, denn ausgerechnet ein neuer Vorstoß aus der CDU geht jetzt sehr weit und sorgt im ganzen Land für Diskussionen. Sachsens Innenminister Armin Schuster will tiefgreifende Änderungen beim Asylrecht. Statt jedem politisch Verfolgten Asyl zu gewähren, soll künftig ein Kontingent die Zahl der Menschen, die in Deutschland Schutz finden dürfen, begrenzen. Orientieren soll sich dieses Kontingent an den Aufnahmekapazitäten der Kommunen. Unabhängig davon, ob das wirklich richtig ist, stellt sich auch die Frage, ob das rechtlich überhaupt geht. Unser Korrespondent Marius Rudolph hat nachgefragt.
19: Politisch Verfolgte genießen Asylrecht. Dieser Satz ist so alt wie das Grundgesetz. Seit dessen Inkrafttreten im Jahr 1949 ist er Teil der deutschen Verfassung. Die Geschichte des Grundgesetzes zeigt aber auch, dass dieses Grundrecht auf Asyl geändert werden kann. Anfang der 90er Jahre haben das Union, SPD und FDP schon einmal getan, erklärt die Juristin Anna Surhoff vom Deutschen Institut für Menschenrechte.
20: Damals wurde eine Regelung mit aufgenommen, dass Menschen, die über sogenannte sichere Drittstaaten nach Deutschland Deutschland kommen, sich nicht auf das Grundrecht auf Asyl berufen können.
19: Das Grundrecht wurde damals also schon einmal eingeschränkt. Heute bekommen deshalb nur noch sehr wenige Geflüchtete den Schutzstatus nach Artikel 16a des Grundgesetzes, sagt Surhoff. Nach Zahlen des Bundesinnenministeriums waren es zuletzt etwa 45.000 Menschen und damit nur ein Bruchteil der etwa 3,4 Millionen Geflüchteten in Deutschland. Trotz der vergleichsweise geringen Zahl fordert Sachsens Innenminister Armin Schuster, das Grundrecht auf Asyl aus dem Grundgesetz zu streichen. Rechtlich möglich wäre das, sagt der Verfassungsrechtler Michael Brenner von der Friedrich-Schiller-Universität in Jena.
2: Das würde voraussetzen, dass sowohl Bundestag als auch Bundesrat mit Zweidrittelmehrheit einer Einschränkung dieses Asylgrundrechts zustimmen würden, was angesichts der derzeitigen politischen Mehrheitsverhältnisse wahrscheinlich eher nicht in Frage kommen wird.
19: Die Menschenrechtsorganisation Pro Asyl bewertet Schusters Vorstoß als populistischen Vorschlag ohne Bedeutung für die Praxis. Denn selbst bei einer Abschaffung des Grundrechts auf Asyl würden andere europäische und internationale Regelungen weiter gelten, betont Geschäftsführer Karl Kopp.
21: Der Flüchtlingsschutz steht jetzt nicht nur im Grundgesetz, sondern auch in der Charta der Grundrechte der Europäischen Union. Wir haben ein europäisches Asylrecht, wir haben internationale Menschenrechtsabkommen. Da kommt Herr Schuster und die CDU nicht raus. Also man müsste praktisch aus allem austreten.
19: Schuster will das Grundrecht auf Asyl durch jährliche Kontingente ersetzen. Die sollen sich an den Aufnahmekapazitäten in Städten und Gemeinden orientieren. Winfried Kluth, Verfassungsrechtler an der Martin-Luther-Universität in Halle, hält das rechtlich grundsätzlich für möglich. Allerdings wäre Deutschland auch in diesem Punkt auf die EU angewiesen.
22: Man müsste dann klären, wer einen Anspruch auf einen Platz im Rahmen der Kontingente hat. Und es müsste eine Verständigung innerhalb des gemeinsamen europäischen Asylsystems geben, welcher Mitgliedstaat welche Kontingente anbietet, weil wir ja in dieses System eingebunden sind.
19: Ob Schusters Pläne den europäischen und internationalen Verpflichtungen standhalten würden, ist also unklar,
18: sagt Marius Rudolph.
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18: Heute vor 140 Jahren wurde das Komitee für kirchliche Versorgung deutscher Seeleute im Ausland gegründet. Daraus wurde später die Deutsche Seemannsmission.
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24: Auch wenn ein Schiff im Hafen liegt, ist es nur Gast am festen Land. Es bleibt ein Lebensraum für sich mit besonderen Gesetzen. Für den Binnenländer eine fremde, vielleicht sogar ein wenig unheimliche Welt.
25: Ein Zuhause auf Zeit in der Fremde. Ein Ort, wo Seeleute ein Bett finden, eine sichere Rast. Und den ein oder anderen an moralische Werte erinnern. Das ist die Idee hinter den ersten Seemannsmissionen. Die erste Seemannsmission in Deutschland entsteht 1854 in Bremen auf Initiative eines privaten Reeders. In der Hausordnung von damals heißt es:
26: Die Morgenandacht findet während der Sommermonate um 7 Uhr, während der 5 Wintermonate um 7.30 Uhr statt.
25: Und?
26: Trunkenheit. Dieses schändliche Laster, wodurch sich der Mensch unter das Vieh herabwürdigt, kann unter keiner Bedingung gestattet werden. Und jemand, der in einem solchen Zustande nach Hause kommen sollte, muss zurückgewiesen werden.
25: In den folgenden Jahrzehnten entstehen auch in Hamburg, Kiel, Bremerhaven und weiteren Hafenstädten eigene Seemannsmissionen. Sie, so der Gedanke damals, sollten Seeleute zum einen vor dem moralischen Verfall, etwa dem schnellen Verprassen ihrer Heuer in den Hafenkneipen, bewahren, sie wieder näher zu Gott bringen. Zum anderen sollen sie Unterstützung im Alltag bieten. Schon früh ging es nicht nur um die religiöse Betreuung, sondern auch um ganz praktische Hilfe. In einem NDR-Beitrag von 1975 heißt es:
27: Der Beruf des Seemanns ist hart und weit entfernt von allen romantischen Vorstellungen. Er führt einen großen Teil der Menschen, die auf den Schiffen arbeiten, über alle sieben Meere. Damit löst sich der Fahrensmann zwangsläufig oft von Heimat und Familie. Die Kirchen vieler Seefahrtsnationen haben schon vor 100 Jahren die speziellen Probleme der Seeleute erkannt. In vielen Häfen der Welt wurden Seemannsmissionen errichtet.
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0: nicht als Objekte unserer Aktivität, als Gegenstände, als Menschen, denen wir etwas überstülpen müssten von unserer christlichen Weltanschauung.
1: An einigen größeren Standorten gibt es weiterhin Seemannsheime mit einem Bett für die Nacht. An vielen anderen Orten konzentriert sich die Arbeit inzwischen auf Bordbesuche, Seelsorge und praktische Hilfen, auch weil die Liegezeiten der Schiffe kürzer geworden sind. Am 29. September 1886 gründeten mehrere evangelische Vereine in Hannover das Komitee für kirchliche Versorgung deutscher Seeleute im Ausland. Dieser Tag gilt als Gründungstag der deutschen Seemannsmission und der war heute vor 140 Jahren.
2: Das war der Stichtag von Sophie Allenstein und hier geht's jetzt weiter mit der deutschen Fußballnationalmannschaft.
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4: Mit Ina Kast und der Fußball Nations League. Frankreich hat auch sein zweites Spiel gewonnen. Die Franzosen setzten sich in Belgien mit 1:0 durch. Mehr von Hendrik Lückhoff.
5: Michael Olise vom FC Bayern machte den Unterschied mit seinem Tor kurz vor Schluss. Bis dahin war es ein Spiel ohne die ganz großen Höhepunkte. Die Franzosen, bei denen der neue Trainer Zinedine Zidane seine Elf auf gleich 9 Positionen im Vergleich zum vorigen Spiel umstellte, waren das etwas bessere und gefährlichere Team. Aber erst der gewechselte Olise besorgte nach einem Lauf über den halben Platz kurz vor Schluss den Siegtreffer. Das späte Gegentor, bitter für die Belgier um den neuen Trainer Marc van Bommel. Außerdem hat Italien einen klaren Sieg in der Türkei eingefahren. Die Italiener führten nach nicht mal einer halben Stunde schon mit 3:0. Die Türkei kam mit Beginn der zweiten Hälfte zwar zum 1:3, nur kurz danach fiel aber das 4:1 für Italien und dabei blieb's bis zum Ende.
4: Bäumchen wechsel dich oder vielmehr Spieler wechsel dich, heißt es bei der deutschen Mannschaft. Der neue Bundestrainer Jürgen Klopp tauscht seinen Kader für die nächsten beiden Länderspiele größtenteils aus. Das war ja schon vorher klar. Auf die 0:1 Niederlage gegen Griechenland soll nun der erste Sieg unter Klopp folgen, am Donnerstag in München gegen Serbien. Anne van Eickels vom Suchen und Finden bei der deutschen Nationalmannschaft.
6: Wenn man Antworten sucht und stattdessen neue Fragen findet, ist das meist ein Zeichen von echtem Erkenntnisgewinn. Und so bekam Jürgen Klopp einige Erkenntnisse beim 0:1 gegen Griechenland.
7: Einige, die ich gar nicht haben wollte, aber gekriegt haben sie trotzdem.
6: Und Erkenntnisgewinn bedeutet auch, dass man sich nicht mit oberflächlichen Erklärungen zufrieden gibt.
7: Jede Erklärung, da gibt es einige, klingt wie eine Ausrede. Die will ich gar nicht nutzen.
6: Doch für manche Fragen hat selbst ein so erfahrener Trainer wie Jürgen Klopp keine Antwort.
7: Da wussten wir jetzt, was der Gegner macht, haben die Mannschaft darauf eingestellt, die Abläufe waren da und dann haben wir es nicht mehr gemacht. Warum er das nicht gemacht hat, weiß ich noch nicht.
6: Die Ansätze des neuen Fußballstils kloppten in der ersten Viertelstunde nach der Pause schon ganz gut. Es war die beste Phase der deutschen Mannschaft in diesem Spiel. Stabile Abläufe im Ballbesitz, erfolgreiche Balleroberungen, mehr Dynamik und gefährliche Abschlüsse. Doch nach diesen 15 Minuten blieben Joshua Kimmich und seine Mitspieler weiter auf der Suche.
8: Dass wir zueinander finden müssen, dass es ein neuer Ansatz ist. Wir müssen uns darauf einlassen, das werden wir auch. Wir werden auch besser werden, aber das war heute keine optimale Leistung.
6: Klopps Vorgaben, zum Beispiel für das individuelle Positionsspiel, wurden von den Spielern nämlich nicht komplett umgesetzt.
7: Also uns hat die Überzeugung gefehlt, das muss man so sagen.
6: Und ohne Überzeugung und Vertrauen, auch in die Mitspieler, funktioniert die intensive Spielidee des neuen Bundestrainers einfach nicht.
7: Mein Problem ist einfach nur, dass wir nach kürzester Zeit auf allerhöchstem Niveau geprüft werden und damit habe ich kein Problem. Aber es ist natürlich die Stimmung und für die Stimmung der Mannschaft kann ich sorgen, das ist auch kein Problem. Außenrum wird es schwierig.
6: Denn der Fußball braucht Zeit, die er nicht immer bekommt.
7: Fußball braucht Training, Fußball braucht Abläufe.
6: Und so bleibt Jürgen Klopp die Erkenntnis.
7: Wir werden uns zusammen finden und alles wird sich zusammenfügen, weil das immer passiert, wenn man die richtigen Dinge tut. Und wir tun die richtigen Dinge.
6: Auch wenn nach der Niederlage gegen Griechenland erstmal mehr Fragen als Antworten bleiben.
4: Die deutschen Fans hoffen, dass nach dem Serbien-Spiel dann viele Ausrufezeichen und keine Fragezeichen mehr da sein werden. In der Handball-Bundesliga hat sich der HC Erlangen auf Tabellenplatz 8 vorgeschoben. Die Franken konnten sich am Abend zu Hause gegen den Tabellen-15. Eisenach deutlich mit 28:19 durchsetzen. 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
2: Das war der Sport mit Ina Kast.

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1: Um 3.30 Uhr mit Olaf Knapp. Im Koalitionsstreit über die Pflegereform gibt es offenbar noch keine Einigung. Am späten Abend hatten Bundeskanzler Merz, Finanzminister Klingbeil und Gesundheitsminister Linnemann eine Lösung gesucht. Aus der Nachrichtenredaktion Petra Mittermeier.
2: Eigentlich sollen die Pläne zur Zukunft der Pflegeversicherung morgen Thema im Kabinett sein. Doch nach dem Widerstand aus der SPD ist das unsicher. Die Sozialdemokraten befürchten, dass die Kosten künftig vor allem bei den Pflegebedürftigen und ihren Familien landen. Deshalb wollen sie den Eigenanteil für einen Platz im Pflegeheim deckeln und Privatversicherte sollen sich laut SPD stärker an den Kosten beteiligen. CDU-Gesundheitsminister Linnemann lehnt das ab. Auch der Deutsche Pflegerat fordert eine umfassende Überarbeitung der aktuellen Pflegereformpläne der Bundesregierung.
1: Die Bundeswehr und die Rüstungsbranche wollen ihre Zusammenarbeit beim Schutz des Weltalls verstärken. In Kalka am Niederrhein beginnt dazu heute eine zweitägige Konferenz. Im Mittelpunkt steht die Frage, wie Kommunikation, Navigation, Aufklärung und militärische Handlungsfähigkeit, die über Satelliten laufen, besser geschützt werden können. Mehr als 100 Unternehmen und Start-ups aus den Bereichen Weltraum und Verteidigung kommen in Kalka mit Vertretern aus dem Verteidigungsministerium zusammen. Die Bundeswehr unterstützt das Treffen. Der Handelsstreit zwischen Kanada und den USA geht in eine neue Runde. Nach gescheiterten Gesprächen über ein Handelsabkommen tritt heute ein US-Importverbot für bestimmte kanadische Waren in Kraft. Aus New York, Giselle Ucar.
3: Vom neuen Importverbot betroffen sind einige alkoholische Getränke, Milchprodukte und Motorräder aus Kanada, die nun nicht mehr in die USA eingeführt werden dürfen. Zuvor hatte die Trump-Regierung bereits eine Reihe von kanadischen Waren mit Zöllen in Höhe von 50% belegt. Darauf hatte Kanada mit Gegenzöllen reagiert. Wirtschaftsexperten gehen nicht davon aus, dass die neuen Importverbote die kanadische Wirtschaft stark beeinträchtigen werden.
1: Das Oberlandesgericht in Brandenburg an der Havel will am Vormittag seine Entscheidung über die Rabatt-App des Discounters Lidl verkünden. Geklagt hat die Verbraucherzentrale Bundesverband. Sie sieht eine Diskriminierung bestimmter Bevölkerungsgruppen, die die App nicht benutzen können und damit auch keine Rabatte auf Produkte bekommen, beispielsweise ältere Menschen. Eine solche Klage gab es bereits gegen die Discounter Netto und Penny, die ebenfalls eine Rabatt-App haben. Die Klagen wurden abgewiesen, Revision allerdings zugelassen. Das Wetter. In Deutschland. Tagsüber im Nordwesten viele Wolken, sonst nach Nebel heiter bis wolkig, nach Südosten hin sonnig. 19 Grad auf Fehmarn bis 30 Grad an der Obermosel. Das waren die Nachrichten.
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4: Mit einer Meldung von der A94 München Richtung Passau, die ist zwischen Malching und B12 nach Auslösung der Höhenkontrolle im Tunnel bis 4 Uhr gesperrt. Ihnen allen weiterhin gute Fahrt.
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4: Mit Ben Wotzny, hallo. Seit 75 Jahren entscheidet das Bundesverfassungsgericht in Karlsruhe über die ganz großen Fragen. Seine Urteile spiegeln die gesellschaftlichen Debatten wider, die in der Bundesrepublik geführt werden. So ging es um Gleichberechtigung, Abtreibung und die Ehe, aber auch um Demonstrationsrechte, die Privatsphäre oder sogar Fernsehsender. Das Bundesverfassungsgericht im Spiegel der Zeit. Das Thema jetzt in 11KM, dem Tagesschau-Podcast mit Elena Kuch.
5: Frank Beutigam ist der Rechtsexperte der ARD und er berichtet seit vielen Jahren aus Karlsruhe über das Bundesverfassungsgericht. Mit ihm sprechen wir in dieser Folge über die Entscheidungen der vergangenen 75 Jahre, die das Leben von uns allen in Deutschland geprägt haben. Und wir klären, wie viel Einfluss haben die Karlsruher Richterinnen und Richter heute auf die Politik? Und unter welchem Druck stehen sie? Hallo Frank, willkommen bei 11KM.
6: Hallo Elena, grüß dich.
5: Wenn ich ans Bundesverfassungsgericht denke, dann sehe ich sofort diese Richterinnen und Richter vor mir in ihren roten Roben. Warum sind die eigentlich rot?
6: Also als das Gericht angefangen hat 1951, da hatten die noch keine eigenen Roben, da haben die von einem anderen Gericht welche übernommen und die waren noch eher lila. Und dann so nach 10 Jahren, zum 10-jährigen Jubiläum, haben die Richterinnen und Richter sich gedacht, ah, wir bräuchten auch was Eigenes, wir sind zwischen wichtiger geworden. Und dann haben die sich zusammengesetzt, Modelle geprüft und sind dann bei einem Modell aus dem Florenz des 15. Jahrhunderts gelandet. So ein Seidenstoff, 3 Elemente, die Robe, das Bäffchen, das ist so ein weißes Halstuch, und ein Barett, das ist der rote Hut. Und das fanden die damals gut und haben beschlossen, das ist ab jetzt unsere Amtstracht. Die Farbe nennt sich übrigens Kardinalrot. Und seitdem gibt es diese roten Roben, das Symbol des Bundesverfassungsgerichts.
5: Du bist ja auch oft dabei im Gericht, wenn die Richterinnen und Richter ihren Auftritt haben. Wie erlebst du das, wenn an unserem höchsten Gericht Urteile gesprochen werden?
6: Also diese Zeit um kurz vor 10 hier in Karlsruhe im Gerichtssaal, das sind für mich so die spannendsten Momente als Reporter. Also man kann sich das so vorstellen, also es klagen ja am Verfassungsgericht Bürgerinnen und Bürger gegen den Staat. Und das merkt man auch an so einem Verhandlungs- oder an so einem Urteilstag im Gerichtssaal. Denn auf der einen Seite sitzen die Bürgerinnen und Bürger, die gegen ein Gesetz oder gegen eine Maßnahme geklagt haben. Und auf der anderen Seite sitzen Vertreter der hohen Politik. Und es ist überhaupt nicht klar, wer gewinnt. In Karlsruhe hat jeder Bürger und jede Bürgerin die Chance, ein Gesetz zu Fall zu bringen. Das ist eine ganz schön machtvolle Position für so ein Gericht. Und deswegen sind das immer sehr spannende Tage dort.
7: Die Stadt Karlsruhe hat wieder einmal einen ihrer großen Tage. Nach dem obersten Bundesgericht hält heute endlich auch das Bundesverfassungsgericht seinen offiziellen Einzug.
5: Am 28. September 1951, also vor genau 75 Jahren, wurde in Karlsruhe das Bundesverfassungsgericht eingeweiht. Und du arbeitest ja als ARD-Rechtsexperte direkt auch aus Karlsruhe. Und manchmal, da muss man ja so einen kleinen Ausflug in eine Geschichtsstunde machen, auch um die Gegenwart zu verstehen. Warum wurde das Bundesverfassungsgericht denn überhaupt gegründet?
6: Ja, dafür muss man sich in diese direkte Nachkriegszeit 1949, als die Bundesrepublik gegründet wurde, noch mal kurz hineinversetzen. Da war der Zweite Weltkrieg gerade zu Ende. Die Grauen der Nazizeit waren zu Ende. Und das Grundgesetz, also die deutsche Verfassung, die war eine Reaktion auf diese Grauen der Nazizeit. Und man hat sich deswegen gesagt, ganz an den Anfang dieses Grundgesetzes, da schreibt man die Grundrechte der Menschenwürde, Gleichberechtigung, Meinungsfreiheit. Der heutige Präsident des Bundesverfassungsgerichts, Stefan Habart, hat uns erklärt, warum das Bundesverfassungsgericht damals als neue Institution ins Leben gerufen wurde.
8: Weil man erkannt hat, dass im Dritten Reich Rechtlosigkeit herrschte, dass Menschen getötet wurden, dass ihre Rechte missachtet wurden. Das war die Idee eines Nie wieder nach dem Dritten Reich.
6: Und man hat noch einen zweiten Punkt für ganz wichtig befunden. Solche Grundrechte, die bringen überhaupt nichts, wenn die nur dort stehen als schöne Sätze. Man muss auch richtig darauf pochen können. Man muss die einklagen können. Und deswegen hat man so eine neue Institution geschaffen, ein Bundesverfassungsgericht, bei dem die Bürger eben sagen können, lieber Staat, das ist ernst gemeint, was da drin steht, bei dem man den Staat verklagen kann. Man kann bis nach Karlsruhe gehen, im wahrsten Sinne des Wortes.
5: Und als das Bundesverfassungsgericht gegründet wird, da ist Deutschland ja noch geteilt, entsteht da eigentlich zur gleichen Zeit auch was Ähnliches in der DDR?
6: Nein, also etwas Vergleichbares wie das Verfassungsgericht, das hat es in der DDR nicht gegeben. In der DDR gab es dieses Prinzip der Gewaltenteilung nicht. Das ist ein wichtiger Unterschied. Also dort war es nicht möglich, dass ein Gericht den Staat kontrolliert. Das passte nicht zur sozialistischen Staatsform. Insofern so ein Zwillingsgericht auf der anderen Seite des Eisernen Vorhangs, das gab es nicht.
5: Beim Bundesverfassungsgericht, da werden ja so ein bisschen auch die Regeln unseres Zusammenlebens immer wieder neu verhandelt. Um mal so ein bisschen auf eine übergeordnete Ebene zu gehen, auf eine Metaebene. Was ist damit gemeint? Wie wichtig ist das, was dort entschieden wird, für uns alle? Wie prägend?
6: Das Bundesverfassungsgericht hat die Gesellschaft der Bundesrepublik schon sehr geprägt. In allen Jahrzehnten gab es große Streitthemen, die Gleichberechtigung, der Datenschutz, Fälle rund um Sterbehilfe, Leben und Tod. Und jede politische Diskussion ist irgendwann in Karlsruhe gelandet. Und das Spezielle an diesem Gericht ist, es muss ganz häufig unterschiedliche Grundrechte abwägen. Also da bei Fragen der Meinungsfreiheit liegt auf der einen Seite die Meinungsfreiheit, ich möchte ganz viel sagen, und auf der anderen aber auch das Persönlichkeitsrecht der anderen Menschen. Und das so in den Ausgleich zu bringen, das ist die Leistung, die das Verfassungsgericht immer wieder bringen muss, die es oft auch erbracht hat. Und es bleibt aber trotzdem immer auch dabei, dass man darüber streiten kann und diese Diskussion auch nach vorne bringen kann. Am Bundesverfassungsgericht merkt man insgesamt sehr, dass Recht und Grundrechte nichts Abstraktes sind, sondern dass das alles mitten im Leben der Menschen spielt. Oft denkt man ja, Recht ist kompliziert und weit weg. Und eben meine Erfahrung hier im Gerichtssaal ist, es spielt eigentlich mitten im Leben von ganz vielen Millionen Menschen.
5: Ja, und du hast gerade schon geschildert, ganz am Anfang der Folge, wie das ist, wenn da das Gericht tagt und da normale Bürgerinnen und Bürger sitzen, die klagen, die gegen ein Gesetz klagen. Und das Bundesverfassungsgericht kann ja auch richtig Gesetze kippen. Also es ist letztendlich die Situation normale Bürgerinnen, normaler Bürger gegen die Politik. Lass uns doch einmal darauf gucken, welche Funktion hat das Bundesverfassungsgericht für die Politik?
6: Also das Bundesverfassungsgericht hat mehrere Aufgaben. Es hütet das Grundgesetz, also es achtet darauf, dass die Regeln des Grundgesetzes eingehalten werden. Was steht im Grundgesetz? Erstens die Grundrechte der Menschen und zweitens, wie unser Staat funktioniert. So. Und das Verfassungsgericht hat deswegen auch zwei wesentliche Aufgaben. Einmal, dass die Bürgerinnen und Bürger dort gegenüber dem Staat ihre Grundrechte einklagen dürfen. Und die zweite Aufgabe ist, dass das Gericht auch über Streitigkeiten der Staatsorgane untereinander entscheidet. Also wenn sich Bundestag und Bundesregierung mal über was streiten, dann ist Karlsruhe auch dort der Schiedsrichter. Also einmal Streitigkeiten innerhalb der Politik und zweitens Streitigkeiten von Bürger gegen den Staat. Und dann ist das Bundesverfassungsgericht die einzige Institution, die zum Beispiel ein Parteiverbot aussprechen kann. Ein sehr sensibles Thema, aber insgesamt zeigt das, wie viel Macht dieses Gericht auch hat und welche Bedeutung es insgesamt im Staatsgefüge der Bundesrepublik hat.
9: Kommen wir zu der Erkenntnis als Richterinnen und Richter des Bundesverfassungsgerichts, dieses Gesetz stimmt nicht mit der Verfassung überein, verletzt die Verfassung aus welchen Gründen auch immer, dann ist am Ende die Konsequenz, dass dieses Gesetz typischerweise nicht mehr oder nur noch in einer modifizierten Form angewendet werden kann. Das hat Bedeutung für 83 Millionen Menschen in Deutschland typischerweise.
6: Welche weitreichenden Folgen so ein Urteil des Bundesverfassungsgerichts haben kann, das hat uns der aktuelle Richter Henning Radke erzählt.
9: Und diese Dimension, das Leben in unserer Gesellschaft, in unserem Staat, aus der Verfassungsperspektive mitzugestalten, das ist, glaube ich, einzigartig für die Tätigkeit am Bundesverfassungsgericht.
5: Wenn ein Urteil verkündet wird, dann sieht man ja oft in den Nachrichten dann so eine ganze Reihe von Richterinnen und Richtern. Wie genau arbeiten die denn? Nimm uns doch mal mit hinter die Kulissen des Bundesverfassungsgerichts.
6: Ja, gerne. Also erstmal ist es so, dass es insgesamt 16 Richterinnen und Richter gibt. Ganz am Anfang, 1951, da waren das noch 24 Richter und inzwischen sind es nur noch 16. Die arbeiten aber nicht alle zusammen, sondern die sind aufgeteilt in zwei Senate mit jeweils 8 Personen. Der erste Senat, der beschäftigt sich vor allem mit den Grundrechten, Meinungsfreiheit, Gleichberechtigung, wir haben darüber gesprochen. Und der zweite Senat beschäftigt sich vor allem mit den staatsrechtlichen Fragen, also wenn die Politik untereinander streitet, weil die Grundrechte so viel Arbeit machen, entscheidet der aber auch viele Verfassungsbeschwerden. Also 2x8 Richterinnen und Richter und die sind aber jeweils das Bundesverfassungsgericht. Also wenn wir in der Situation um 10 Uhr morgens in Karlsruhe, wenn da die Tür aufgeht, dann kommt einmal der erste Senat raus und einmal der zweite Senat. Das ist der Grund dafür, wenn man genau hinschaut, warum in der Tagesschau dann einfach auch manchmal andere Personen dort sitzen. Einmal der Präsident Stefan Habert und einmal die Vizepräsidentin Ann-Kathrin Kaufhold. Mhm. Insgesamt gehen am Gericht pro Jahr knapp 5000 Verfahren ein. Das ist eine ganze Menge. Die meisten davon, das sind die sogenannten Verfassungsbeschwerden, das sind die Klagen der Bürgerinnen und Bürger.
5: Im vergangenen Jahr, da wurden ja neue Richterinnen und Richter fürs Bundesverfassungsgericht gewählt und es gab da einen richtigen Skandal, nämlich den um Frauke Brosius-Gersdorf. Und bevor wir gleich nochmal genauer auf den Fall eingehen, der Bundestag, der stimmt ja über die Kandidatur ab. Die brauchen dann eine Zweidrittelmehrheit. Warum wählt denn eigentlich die Politik die Richterinnen und Richter, wenn das Gericht ja auch anschließend die Politik unabhängig kontrollieren soll?
6: Das ist eine total berechtigte Frage, aber es gibt einen Grund dafür. Und dieser Grund ist, das Bundesverfassungsgericht hat sehr viel Macht, darüber haben wir gesprochen, aber alle Staatsgewalt, alle Macht muss eben nach den Regeln des Grundgesetzes vom Volk ausgehen, also von den Wählerinnen und Wählern. Und der Bundestag ist von den Wählerinnen und Wählern gewählt. Und wenn er dann die Verfassungsrichterinnen und Richter wählt, dann ist das die nötige, so nennt man das, demokratische Legitimation des Gerichts. Wichtig ist übrigens, dass die Richterinnen und Richter mit einer Zweidrittelmehrheit gewählt werden. Das führt dazu, dass sich Regierung und Opposition einigen müssen. Man kann nicht einseitige Kandidaten durchsetzen, sondern muss Kandidaten finden, über die ein Konsens entsteht. Und wenn sie einmal gewählt sind, die Richterinnen und Richter, dann ist ganz wichtig, dass sie unabhängig agieren können und der Politik genau auf die Finger schauen.
5: Also dann jetzt einmal zum Fall von Frauke Brosius-Gersdorf. Die ist ja eine sehr renommierte Juraprofessorin und war von der SPD als Richterin vorgeschlagen worden. Und dann gab es offenbar eine richtige Kampagne gegen sie, scheinbar organisiert von Abtreibungsgegnern, denn Frauke Brosius-Gersdorf, die hatte sich schon mal für eine Entkriminalisierung von Abtreibungen in den ersten 12 Wochen der Schwangerschaft ausgesprochen. Daher die Frage, wird die Ernennung der Richterinnen und Richter immer politischer?
6: Also die Erfahrung aus den letzten Jahrzehnten, auch meine Erfahrung aus den letzten 15 Jahren, ist, dass die Richterwahl eigentlich immer ziemlich geräuschlos abläuft. Meistens kriegt die große Öffentlichkeit das gar nicht so mit und hier war es allerdings mal eine Ausnahme, der Fall Brosius-Gersdorf. Da war es wirklich sehr politisch. Die ersten Schritte waren eigentlich ganz normal. Ich habe ja darüber gesprochen, man braucht große Mehrheiten für die Richterwahl. Und Union und SPD, die hatten sich auf die Kandidatin Brosius-Gersdorf auch schon geeinigt. Doch dann Schritt für Schritt, als die Wahl näher rückte, die Wahl im Bundestag, dann kamen diese kritischen Stimmen immer stärker hervor.
10: Zwischen den Fraktionen der Bundesregierung sind große Differenzen deutlich geworden. Deshalb hat der Bundestag die Wahl von 3 Verfassungsrichtern verschoben. Die 3 Personalvorschläge waren zwar wie üblich zwischen den Fraktionen abgestimmt. Vor der Sitzung meldete die Unionsfraktion dann aber Bedenken gegen eine Kandidatin der SPD an.
6: Und das war eben das Ungewöhnliche. Es ist per se kein Problem, wenn man bei einer Kandidatin, die früh ins Rennen geht, am Ende sagt, das passt nicht, das ist nicht richtig. Hier war es das Besondere, dass die Kritik dann kurz vor der Wahl so extrem zunahm und dass sie auch sehr ins Polemische abglitt. Also da ging es dann gar nicht mehr nur um die Sache, sondern sie wurde sehr persönlich. Es gab teilweise auch Falschbehauptungen. Also in diesem Fall war die Richterinnenwahl wirklich außerordentlich politisiert.
5: Frauke Brosius-Gersdorf, die hat ja am Ende ihre Kandidatur zurückgezogen. An ihrer Stelle ist dann eine Verwaltungsrichterin ans Bundesverfassungsgericht berufen worden. Ist denn eigentlich bekannt, ob es auch politische, ideologische Tendenzen gibt bei der Zusammensetzung der Richterinnen und Richter? Inwiefern spielt das eine Rolle, von welcher Partei die nominiert worden sind?
6: Richterinnen und Richter werden von einer bestimmten Partei vorgeschlagen. Das stimmt. Aber schon für die Wahl nach Karlsruhe braucht man die Unterstützung von anderen Parteien. Also es können nicht reine Parteisoldaten nach Karlsruhe geschickt werden. Das ist schon mal ein wichtiger Punkt. Und wenn die dann in ihrem Beratungszimmer hier am Karlsruher Schlossplatz sitzen, dann versichern alle, wenn ich hier allein parteipolitisch argumentieren würde, dann nehmen mich die anderen einfach nicht ernst. Das sei so ein absolutes No-Go im Beratungszimmer. Und das kann ich irgendwie auch nachvollziehen, ohne dass wir natürlich dabei sind. Insofern ist mein Eindruck schon, dass im Beratungszimmer die rechtlichen Argumente eine Rolle spielen Und gleichzeitig sind aber die Themen, über die die beraten, die Richterinnen und Richter hier, immer so politisch, dass es insgesamt immer so ein gewisses Spannungsfeld zwischen Politik und Recht hier geben wird.
5: Das, was in Karlsruhe entschieden wird, das verändert unser Land. Und du hast ja auch schon prägende Urteile genannt. Das heißt, das Bundesverfassungsgericht, das hat eine enorme Macht. Und es gibt ja aber auch immer wieder den Vorwurf, die Richter und Richterinnen, die würden sich zu sehr mit ihren Urteilen auch politisch einmischen. Wie blickst du da drauf? Was ist da dran an diesem Vorwurf?
6: Also dieser Konflikt, der ist in der Rolle des Bundesverfassungsgerichts sozusagen angelegt. Denn, wir haben ja schon gesagt, das Gericht hat die Möglichkeit, ein Gesetz zu kippen. Ein Gesetz, das das Parlament, der Bundestag, beschlossen hat und über das er vielleicht mit viel Hingabe diskutiert hat, sich ganz viel Mühe gegeben hat. Und am Ende kommen dann diese Karlsruher Richterinnen und Richter sagen, nein, das verstößt gegen das Grundgesetz. Also das ist schon eine Menge Macht. Aber das Grundgesetz gibt diesem Gericht eben so viel Macht, auch aus der Erfahrung des Dritten Reiches. Deswegen ist das wie immer eine Frage der richtigen Balance. Die Richterinnen und Richter müssen darauf achten, ihr Job ist die Kontrolle und nicht selbst Politik zu machen. Und mein Eindruck ist, dass das den Richterinnen und Richtern auch bewusst ist, diese Rolle. Das heißt nicht, dass sie manchmal vielleicht auch zu weit gehen. Deswegen muss man auf dieses Thema auch wirklich sehr wachsam schauen, kritisch schauen, auch wir Medien und auch die Politik hat jedes Recht, da zu gucken, geht Karlsruhe nicht ab und zu weit. Darüber wurde aber schon ab Stunde 1 diskutiert. Das merkt man schon an der Eröffnungsrede des ersten Präsidenten des Gerichts, Hermann Höpker-Aschoff.
11: Wir dürfen nicht der Versuchung erliegen, selbst den Gesetzgeber spielen zu wollen.
6: Denn der hat schon auf dieses Spannungsfeld zwischen Politik und Gericht hingewiesen, im Jahr 1951.
11: Wir haben nur darüber zu wachen, dass die Normen des Grundgesetzes auch von dem Gesetzgeber eingehalten werden.
6: Was mir bei meinen Recherchen zum Verfassungsgericht aufgefallen ist, ja, dieses Spannungsfeld zwischen Gericht und Politik, das ist sehr aktuell, darüber wird heute diskutiert. Ich kann mal ein Beispiel noch nennen. Es gab hier in Karlsruhe ein großes Urteil zum Thema Sterbehilfe. Da hatte der Bundestag die Hilfe beim Suizid unter Strafe gestellt. Man wollte Sterbehilfeorganisationen das Leben schwerer machen. Und das Verfassungsgericht hat dieses Gesetz für null und nichtig erklärt. Ein Gesetz, bei dem der Bundestag ganz intensiv über rechtliche, ethische, religiöse Fragen diskutiert hatte. Und aus Karlsruher Sicht stand mehr im Mittelpunkt die freie Entscheidung einer todkranken Person, die aus dem Leben scheiden möchte. Da war das Grundrecht auf selbstbestimmtes Sterben im Mittelpunkt. Und darüber hat sich die Politik total geärgert. Wie kann das Gericht so ein Gesetz, über das wir lange beraten haben, einfach so kippen? Darüber kann man auch streitig diskutieren. Aber für Karlsruhe stand eben der Mensch und seine Grundrechte im Mittelpunkt. Das war so ein typisches Beispiel aus den letzten Jahren, das mir sehr in Erinnerung geblieben ist.
5: Wir haben jetzt viel über dieses Spannungsfeld gesprochen, also inwiefern Karlsruhe Einfluss hat auf die Politik, aber ja auch umgekehrt die Politik durch die Wahl der Richterinnen und Richter Einfluss hat auf das Bundesverfassungsgericht. Nun hat sich ja die Zusammensetzung des Bundestags in den vergangenen Jahren ganz schön verändert. Es gibt eine immer stärker werdende AfD. Wie gewappnet ist denn das Bundesverfassungsgericht dafür, dass extreme Kräfte zunehmen?
6: Also man hat dieses Thema zumindest sehr auf dem Schirm. Denn die ganz zentrale Währung für ein Verfassungsgericht ist ja, dass es unabhängig sein muss. Und dafür gibt es eine ganze Reihe von Sicherungen, die im Gesetz stehen und die man in den letzten Jahren sogar ins Grundgesetz, in die Verfassung aufgenommen hat, damit eben ein Einfluss der Politik auf das Gericht nicht möglich ist. Ich nenne mal ein Beispiel. Die Amtszeit der Richterinnen und Richter, die dauert 12 Jahre und die dürfen nicht wiedergewählt werden. Das führt dazu, dass die sich in ihrer Amtszeit während dieser 12 Jahre keine Gedanken darüber machen müssen, oh, ich muss jetzt Urteile treffen, die der Politik gefallen, damit ich noch eine zweite Amtszeit bekomme. Davon sind die völlig unabhängig. Und solche Sicherungen, die sind in Zeiten, in denen extreme Kräfte zunehmen, besonders wichtig. Und da hat man in den letzten Jahren auch versucht, vorzusorgen. Denn man muss sich bewusst machen, wenn extreme Kräfte an die Macht kommen, das hat man in den vergangenen Jahren zum Beispiel in Ungarn oder auch populistische Kräfte in Polen gesehen, als erstes versuchen die, die Gerichte anzugreifen und die Gerichte zu schwächen, weil Gerichte kontrollieren den Staat und Kontrolle stört. Und vor diesem Hintergrund ist die zentrale Währung, dass wir ein unabhängiges Bundesverfassungsgericht haben, das der Politik auf die Finger schauen kann.
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4: Erst im Juli ist Jens Spahn als Vorsitzender der Unionsfraktion zurückgetreten. Jetzt legt er sein Amt im einflussreichen Haushaltsausschuss des Bundestags nieder. Spahn ist in die Kritik geraten, weil Familienurlaubsfotos aus Sardinien aufgetaucht waren, nachdem er bei 2 Ausschusssitzungen gefehlt hatte. Als Begründung dafür nannte Spahn familiäre Gründe. Unsere Gastautorin heute ist Ronja Brier, Chefredakteurin des Online-Nachrichtenportals Watson. Sie meint, es sei erstaunlich, dass Spahn sich politisch überhaupt so lange gehalten habe.
12: Der Grund wirkt dieses Mal fast banal. Ein Foto aus dem Urlaub mit Ehemann und Kind. Der Haken daran war lediglich das Timing, dass diese private Reise ausgerechnet während der Sitzungszeit stattgefunden hat. Spahns Rückzug ist also folgerichtig. Und doch stört mich daran eines, nämlich seine Erklärung dazu, die vor allem zeigt, dass er das Problem gar nicht bei sich sieht. Normales Arbeiten sei für ihn aufgrund der Kritik aktuell kaum möglich, teilte er mit. Ganz so, als würde ihn irgendjemand von der Arbeit abhalten. Er ist sich keines Fehlers bewusst. Damit geht er allerdings völlig darüber hinweg, dass der Unmut und die Debatten über ihn und sein Amt nicht einfach so losgebrochen sind. Dieser Unmut kam nicht aus dem Nichts. Er entstand aufgrund seiner Fehlentscheidungen. Die eigentliche Überraschung ist, dass Spahns politische Sonderstellung so lange gehalten hat und sein dauerhafter Rückzug aus der ersten Reihe der Bundespolitik nicht schon früher passierte.
4: Die Meinung von Ronja Brier vom Online-Nachrichtenportal Watson. Ähnlich sieht das die Süddeutsche Zeitung.
13: Aus dem Instinktpolitiker Spahn ist ein Politiker geworden, der vollkommen das Gefühl dafür verloren hat, was er sich erlauben darf im Umgang mit Partei, Fraktion und Wählern. Die neueste Volte passt in diese Erzählung über Selbstherrlichkeit und fehlende Bodenhaftung in der Politik.
4: Der Kölner Stadtanzeiger bewertet den Vorfall aus der Perspektive berufstätiger Eltern. Die hätten nämlich oft ein schlechtes Gewissen, wenn sie sich wegen der Kinder im Job abmelden müssten.
13: Was leider nicht geht, spontaner Urlaub. Was gar nicht geht, familiäre Gründe oder Kinder krank anmelden und dann spontan Urlaub machen. Was überhaupt gar nicht geht, einer Partei angehören, deren Vorsitzender und Bundeskanzler die Bürger auffordert, nicht so oft krank zu feiern und mehr zu arbeiten, und dann unter Hinweis auf familiäre Gründe spontan der Arbeit für einen Kurzurlaub fernzubleiben. Nichts beschädigt das Ansehen von Politikern mehr als solch ein Verhalten.
4: Die Frankfurter Allgemeine Zeitung beleuchtet den Umgang der eigenen Partei mit Spahn.
13: 2 Tage Abwesenheit während einer Sitzungswoche sind im Bundestag keine Seltenheit, selbst wenn sie private Gründe hat. Nicht einmal, wenn es um den Haushaltsausschuss geht, den wichtigsten Ausschuss des Parlaments. Aber wenn es um Jens Spahn geht, gelten offenbar besondere Regeln. Der über die Leihmutter-Affäre gestürzte Vorsitzende der Unionsfraktion ist offenbar einigen Abgeordneten zu schnell an eine begehrte Stelle der Fraktionsarbeit zurückgekehrt. Selbst in einem so abgeklärten Bezirk wie der Parteipolitik gilt schließlich das Ritual der Buße.
4: Das waren die Standpunkte. Zusammengestellt hat sie Marei Beermann.

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1: Um 4 Uhr mit Olaf Knapp. In Berlin ringt die Regierungskoalition weiter um eine Einigung im Streit um die Finanzierung der Pflegeversicherung. Bei Verhandlungen zwischen Bundeskanzler Merz, Gesundheitsminister Lindemann und Finanzminister Klingbeil gibt es noch keinen Durchbruch. Warum die Lage so kompliziert ist, dazu aus Berlin Matthias Deiß.
2: Es geht um zweierlei, um Geld und um politisches Profil. Die SPD macht das Thema Pflegeversicherung zur Gerechtigkeitsfrage und sagt in letzter Minute kurz vor der geplanten Verabschiedung im Kabinett keine Kürzung, trotz explodierender Kosten und obwohl der Entwurf, um den es hier geht, schon seit 4 Monaten vorliegt. Heißt im Umkehrschluss, das Geld muss nun woanders herkommen, sonst drohen der Pflegekasse Zahlungsschwierigkeiten und uns Versicherten empfindliche Beitragserhöhungen. In erster Linie muss die Runde also Geld auftreiben.
1: Der russische Präsident Putin hat angeordnet, die Armee weiter aufzustocken. In einem Dekret heißt es, die Personalstärke werde um 15.500 Soldaten erhöht und erreiche damit 1,55 Millionen. Der ukrainische Präsident Zelensky warf Russland in seiner abendlichen Videoansprache vor, mit einer zusätzlichen Mobilmachung begonnen zu haben, die auch ausländische Staatsbürger mit einbeziehe. Nach seinen Worten bereitet Nordkorea die Entsendung von 10.000 weiteren Soldaten vor. Nach Demonstrationen für die Rechte von Mieterinnen und Mietern in Spanien darf eine 87-Jährige in ihre zwangsgeräumte Wohnung zurück. Die Anwältin der Frau teilte mit, dass eine Einigung erzielt worden sei. Die Miete darf künftig laut einem Medienbericht nur maximal 30% des Bruttoeinkommens der Rentnerin betragen. Die schwerbehinderte Frau war vergangene Woche auf einer Trage aus ihrer Wohnung in Madrid geholt worden. Sie hatte dort 70 Jahre lang gelebt. Der Vorgang hatte Proteste zehntausender Spanier ausgelöst. Sie forderten einen besseren Schutz vor Zwangsräumungen und grundsätzliche Änderungen im Mietrecht. Die spanische Regierung hat Reformen versprochen und will heute ein Dekret beschließen. Am Vormittag wird in Berlin der Deutsche Schulpreis verliehen. Im Finale stehen 15 Schulen. Die meisten Nominierten kommen aus Bayern, Baden-Württemberg, Hessen und Nordrhein-Westfalen. Der Hauptpreis ist mit 100.000 Euro dotiert. Dazu gibt es 5 weitere Preise. Die Jury bewertet unter anderem die Unterrichtsqualität, die Leistung und den Umgang mit Vielfalt an den Schulen. Das Wetter in Deutschland. Am Tage im Nordwesten viele Wolken, sonst nach Nebel heiter bis wolkig. Nach Südosten hin sonnig, 19 Grad auf Fehmarn bis 30 Grad an der Obermosel. Am Mittwoch heiter bis sonnig bei 18 bis maximal 30 Grad. Es ist gleich 4.03 Uhr.
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3: Ein paar Straßen sind gesperrt. A1 Lübeck-Hamburg, die Norderelbbrücke, ist in beiden Richtungen wegen eines Schwertransports bis ca. 5 Uhr früh mehrfach kurzfristig gesperrt. Die A29 Oldenburg Richtung Wilhelmshaven ist zwischen Oldenburg-Umstede und Kreuz-Oldenburg-Nord wegen einer Nachtbaustelle bis Freitag in der Zeit zwischen 19 und 5 Uhr gesperrt. Die A40 Duisburg-Essen ist zwischen Kreuz Duisburg und Kreuz Kaiserberg wegen Bauarbeiten in beiden Richtungen bis 5. Oktober gesperrt. Die A42 Dortmund-Kamp-Lindfort ist zwischen Herne-Baukau und Herne-Krange wegen Bauarbeiten in beiden Richtungen bis in die Morgenstunden gesperrt. Die A45 Hagen Richtung Gießen ist zwischen Dillenburg und Herborn-West nach einem Unfall gesperrt. Die A52 Mönchengladbach Richtung Düsseldorf ist zwischen Kreuz Nersen und Kreuz Karst bis Donnerstag früh wegen Bauarbeiten gesperrt. Die A81 Singen-Schaffhausen ist zwischen Hilzingen und Gottmadingen in beiden Richtungen wegen Wartungsarbeiten im Halsbergtunnel bis 6 Uhr gesperrt. Umleitungen sind dort eingerichtet. Und die A565 Meckenheim-Bonn ist zwischen Bonn-Poppelsdorf und Bonn-Endenich wegen Bauarbeiten in beiden Richtungen bis 6 Uhr gesperrt. Weiterhin gute Fahrt.
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3: Kommt von NDR Info in Hamburg. Ich bin Ben Wotzny. Hallo. Der demografische Wandel, also eine Gesellschaft, die altert, stellt Deutschland vor viele Herausforderungen. Die Rentenkassen zum Beispiel und logischerweise auch die Pflegeversicherung. Denn wenn es immer mehr alte Menschen gibt, dann steigt auch der Pflegebedarf. Und das kostet Geld, viel Geld. Schon im nächsten Jahr droht dem gesamten System die Pleite. Darum muss eine Reform her, die eigentlich Mitte der Woche beschlossen werden soll. Aber kurz vor der Ziellinie wackelt das Gesetz gewaltig. Die SPD blockiert den Entwurf und will quasi Last-Minute-Nachverhandlungen. Im konkreten Entwurf stehen nämlich Kürzungen für Familien, gegen die sich nicht nur Sozialverbände, sondern auch die Sozialdemokraten querstellen. Darum gab es nun im Kanzleramt ein Krisentreffen mit Kanzler Merz, Finanzminister Klingbeil und Gesundheitsminister Linnemann. Wie verfahren die Lage ist, dazu Georg Schwarte.
4: Gesundheit, Rente und jetzt die Pflege. Großbaustellen allesamt. Der Fahrplan vom frisch gebackenen Gesundheitsminister Linnemann, CDU, schien klar. Mittwoch erste Stufe Pflegereform ins Kabinett. Umso sagte er es, der von der Pleite bedrohten Pflegekasse finanziell erste Hilfe zu leisten. Bleibt's dabei?
5: Ganz kurz, ja. Planung sieht nach wie vor am Mittwoch, dass den Gesetzentwurf ins Kabinett zu bringen,
4: sagt der Sprecher des Gesundheitsministers. Bei den Sozialdemokraten klingt das noch anders. Sie hatten am Freitag überraschend verkündet, diesen Gesetzentwurf tragen wir so nicht mit. Die Begründung liefert die SPD-Politikerin Annika Klose.
6: Unser Problem ist halt, wenn dieses Gesetz droht, jetzt erstmal ein reines Kürzungsgesetz größtenteils zu werden. Und dann, Herr Linnemann sagt, danach soll es dann eine Strukturreform geben, die sich dann quasi mit dem Rest beschäftigt.
4: Hintergrund: 3 desaströse Landtagswahlen und eine SPD, die das Gefühl hat, die Bürger würden das Wort Reform mittlerweile nur noch mit Kürzung übersetzen. SPD-Co-Chef Klingbeil hat das so formuliert.
7: Ein schlichtes Weiter-so und mit dem Kopf durch die Wand und die Erklärung, wir müssen jetzt nur noch konsequenter das machen, was wir bisher gemacht haben, und dann verstehen die Leute das hoffentlich, das wird nicht funktionieren.
4: Jetzt bei der Pflege wollen die Sozis das erstmals umsetzen. Motto: nicht erst streichen, kürzen, einsparen, um dann irgendwann eine Strukturreform hinterher herzuschieben, wenn der öffentliche Eindruck längst da ist, sie sparen wieder nur bei uns, sagt Annika Klose und verweist im RBB 24 Inforadio auf das schlechte Vorbild Gesundheitsreform.
6: Da haben wir gesehen, dass das natürlich eine massive Unruhe in der Bevölkerung nach sich gezogen hat, erstmal Leistungskürzungen zu machen und zu sagen, Strukturen, das machen wir später. Ich glaube, das ist kein gutes Vorgehen.
4: Der stellvertretende Regierungssprecher Steffen Mayer versucht das, was sein Regierungssprecher eben so macht: Druck rausnehmen, Zuversicht verbreiten.
8: Wir diskutieren in diesen Stunden und Tagen nicht über das Ob von Reformen und auch nicht über das Ob einer Pflegereform, sondern wir reden über das Wie. Wir suchen also nach dem richtigen Weg.
4: Der aber scheint umstritten. Klar ist, für die Pflege fehlt viel Geld. Und das jetzt, so Gesundheitsminister Linnemann.
9: Und das in einem Umfang, das müssen Sie sich mal vorstellen, das System hat einen Umfang von 74 Milliarden Euro und wir müssen 10%, mehr als 10% einsparen. Das ist kein Pappenstil.
4: Stil oder Stil, egal. Der Stil, erst kürzen, dann reformieren, passt der SPD nicht, sagt der SPD-Gesundheitspolitiker Christos Pantazis im Deutschlandfunk.
10: Es geht nicht um den Kanzler. Es geht darum, dass wir ein gerechtes Finanzierungssystem innerhalb der Pflege etablieren. Und momentan haben wir eine künstliche Leistungsgrenze eingezogen und das Lebensrisiko Pflege ist zwischen gesetzlicher und privater Pflegeversicherung ungleich verteilt.
4: Wobei die privaten Krankenversicherer heute schon sagen, uns an den Kosten einer Pflegereform zu beteiligen, verstoße gegen Rechtsstaatlichkeit und Eigentumsgarantie der Privatversicherten. Noch verhandeln Sie. Nächster Haltepunkt: Mittwochmorgen Kabinett. Spätestens dann dürfte klar sein, was bei der Pflege gilt. Sparen jetzt, reformieren später mit einer Strukturkommission, die ab Oktober tagen soll, oder ein Gesamtkonzept samt Pflegekostendeckel, der nach SPD-Vorstellungen die größten Härten abfedern könnte.
3: Egal wie es weitergeht, fest steht, die Finanzierungslücke, die ist da, den Pflegekassen droht die Zahlungsunfähigkeit. Gesundheitsminister Linnemann will erst die Finanzierung für das kommende Jahr sichern und dann im nächsten Schritt die grundlegende Reform auf den Weg bringen. Was ist von dieser Reihenfolge zu halten? Das hat meine Kollegin Nina Zimmermann, einen der renommiertesten Pflegeforscher des Landes, gefragt, den Gesundheitsökonom Heinz Rothgang von der Universität Bremen.
11: Auf der einen Seite besteht jetzt ein aktuelles Finanzierungsproblem, das noch in diesem Jahr gelöst werden muss. Insofern ist es richtig, dass man das sofort angreift. Auf der anderen Seite wenn das Finanzierungsproblem gelöst ist, ist auch der Druck aus dem Kessel raus. Und dass dann noch eine Strukturreform gelingt, das kann ich kaum glauben. Insofern bin ich da etwas skeptisch, ob diese Aufteilung wirklich so sinnvoll ist.
12: Am Ende kann man ja eben auch sagen, es müssen mehr Einnahmen in die Pflegeversicherung reinkommen. Die SPD und die auch Sie fordern ja einen Ausgleich zwischen privater und gesetzlicher Pflegeversicherung. Wie weit würde der die Finanzlücke schließen können?
11: Ja, erstmal zu den Mitteln. Man muss sagen, Deutschland gibt im internationalen Vergleich gar nicht so wahnsinnig viel für Langzeitpflege aus. Weil die skandinavischen Länder geben mehr aus, die Niederlande gibt mehr aus, Belgien gibt mehr aus, die Schweiz, Japan, also viele Länder, die in der Regel eine jüngere Bevölkerung haben, geben mehr aus. Also wenn man sagt, da muss mehr Geld rein, das ist nicht ganz verkehrt. Wenn wir jetzt fragen, über welchen Weg, dann muss man sagen, wir haben es uns ja geleistet, eine Pflegevolksversicherung einzuführen, so hat das Verfassungsgericht das genannt, eine Pflegevolksversicherung in zwei Zweigen. Und in einem Zweig sind die guten Risiken, in dem anderen sind die schlechten Risiken. Und die sind zwar innerhalb ihrer Gruppe jeweils solidarisch, aber nicht zwischeneinander. Und das ist eigentlich keinem zu erklären. Deshalb braucht man da einen Finanzausgleich, der aus Gerechtigkeitsgründen angezeigt ist und der insgesamt 2-3 Milliarden nochmal jetzt kurzfristig pro Jahr ins System einpreist. Und was das Schöne ist, dieser Effekt bleibt auch für die nächsten 30, 40 Jahre erhalten. Also es ist kein Strohfeuer, sondern es sind regelmäßige Einnahmen, die dann der sozialen Pflegeversicherung fließen würden.
12: Die Regierung bzw. der Gesundheitsminister in seinem Reformentwurf erwägt ja auch, den Zugang zu den Leistungen wieder zu erschweren. Also er hat die Pflegestufen im Blick. Sie waren an der Einführung der heutigen Pflege gerade beteiligt. Welche Folgen hätte hier eine Reform für Menschen mit Pflegebedarf?
11: Ja, es gab damals einen Beirat, in dem ich 10 Jahre auch mitgearbeitet habe, die das vorgeschlagen haben. Und die Grenzwerte, die der Beirat vorgeschlagen hat, sind von der Politik seinerzeit abgesenkt worden, damit mehr Menschen in höhere Pflegegrade kommen, weil damals Geld im System war. Und das jetzt rückgängig zu machen, ist dem Grunde nach zumindest rechtfertigbar. Also ich halte das für eine Option, die legitim ist. Allerdings muss man dann auch schauen, welche weiteren Folgen hat das. Zum Beispiel hängt die Personalbemessung in Pflegeheimen an der Pflegegradverteilung. Wenn man die jetzt absenkt künstlich, dann müssen die Personalziffern angehoben werden. Sonst haben wir plötzlich durch die Hintertür eine Kürzung des Personals in Pflegeheimen und da haben wir eh schon zu wenig. Also daran muss man denken.
12: Ein komplexes Thema, das aber immer dann greifbar wird, wenn man es runterbricht. Die SPD will zum Beispiel den pflegebedingten Eigenanteil im Heim auf 1.500 Euro im Monat begrenzen. Der Bundesgesundheitsminister lehnt genauso einen Pflegedeckel ab, wie er da heißt. Er rechnet das Spare Betroffenen gerade mal 300 Euro im Monat. Wie denken Sie denn über diese Deckelung? Weil ich denke mal, das bedeutet für Angehörige am Ende ja auch eine größere Planungssicherheit.
11: Auf alle Fälle. Und ich halte den Deckel für zwingend notwendig. Und ich habe den auch jetzt schon seit 10 Jahren gefordert. Allerdings, als wir angefangen damit haben, haben wir gesagt, Deckel bei 500 Euro. Der damalige Gesundheitsminister Jens Spahn hat mal einen vorgeschlagen von 700 Euro. Die SPD hat im letzten Bundestagswahlkampf einen Deckel von 1.000 Euro gefordert. Die Bund-Länder-Kommission, die Arbeitsgruppe, die im Dezember letzten Jahres berichtet hat, hat die Deckel von 1.000 Euro und 1.200 Euro durchgespielt. Also man sieht, dieser Deckel wächst im Zeitablauf immer höher. Warum? Weil die Eigenanteile halt wahnsinnig schnell wachsen und im Moment ein absurdes Niveau erreicht haben. Deshalb, der Deckel würde vielleicht jetzt nur wenige 100 Euro Einsparungen bringen für die pflegenden Angehörigen und für die Pflegebedürftigen. Aber er verhindert vor allem, dass dieser Eigenanteil immer weiter aufwächst. Und wenn nur die Pflegereform, so wie sie im Moment vorliegt, umgesetzt wird, wird der Eigenanteil immer weiter anwachsen in den nächsten 10 Jahren.
12: Also wir haben eingekreist, die Pflegeversicherung macht ein gigantisches Minus. Nächstes Jahr erwarten die Kassen ein Defizit von rund 7,5 Milliarden Euro. Es muss gehandelt werden, das ist unstrittig. Aber welche Belastung, wie viel Härte für Pflegebedürftige und Angehörige werden aus Ihrer Sicht tatsächlich unvermeidbar?
11: Naja, ist ja die Frage, wer trägt die Lasten? Und das können die Pflegebedürftigen sein, ihre Angehörigen, es können die Versicherten sein, es können die Steuerzahler sein. Und dazwischen muss man austarieren. Ich denke, die Steuerzahler müssten einen Beitrag leisten durch die Steuerfinanzierung. Die Versicherten müssen auch einen Beitrag leisten. Im Entwurf des Pflegeneuordnungsgesetzes sind ja da Dinge vorgeschlagen worden, etwa beitragsfreie Mitversicherte, einen höheren Beitragssatz für Kinderlose. Das sind ja Dinge, wo die Versichertengemeinschaft in die Pflicht genommen wird. Und ich glaube, die Pflegebedürftigen sind gerade im stationären Bereich schon mehr als genug belastet. Da kann man nicht noch weitere Belastungen drauflegen. Da muss man im Gegenteil reduzieren.
3: Sagt Heinz Rothgang, Gesundheitsökonom an der Uni Bremen.
0: Das Wetter in Deutschland.
3: Da schauen wir jetzt drauf. Aktuell ist es in der Nordwesthälfte wolkig. Vor allem an der Nordsee und an der Grenze zu Benelux kann es Regen geben, sonst meist trocken. In der Südosthälfte gering bewölkt oder klar, hier und da zieht auch Nebel auf. Am Dienstag im Norden und Nordwesten wolkig, aber meist trocken, sonst nach Nebelauflösung heiter bis sonnig, schwacher bis mäßiger an der Küste, teils stark böiger Südostwind. Die aktuellen Temperaturen: Berlin 14 Grad, Bremen etwas wärmer 16 Grad, Frankfurt am Main noch wärmer 19 Grad. In Dresden sind es 17 Grad, in Köln 15 Grad, in München 12 und Stuttgart hat aktuell 17 Grad.
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3: Vom Ringen um die Pflegereform in Berlin zu einer Grundsatzfrage in Sachen Ukraine. Bei einer Serie russischer Angriffe auf Kiew gab es zuletzt zwei Todesopfer. Laut Bürgermeister Vitali Klitschko seien gestern in der Hauptstadt 24 Menschen verletzt worden. Dennoch umtreibt einige Staaten diese Frage: Die Ukraine schützen oder die eigenen Grenzen sichern? Was ist wichtiger? Einige EU-Mitglieder haben eine Antwort darauf gefunden. Sie betrachten ihre Sicherheit inzwischen als dringlicher und wollen der Ukraine erst einmal keine Patriot-Waffen liefern. Vor allem, weil ein neuer Bericht zur EU-Verteidigungsfähigkeit schwarz auf weiß zeigt, Europa hat selbst massive Lücken bei Waffen und Munition. Mehr dazu aus Brüssel von Sabrina Fritz.
13: Die jüngsten Geheimdienstberichte haben die EU aufgeschreckt. Erst warnte die amerikanische CIA vor russischen Drohnenangriffen, auch gegen Spanien, Frankreich und Italien. Dann warnte vor wenigen Tagen der dänische Geheimdienst vor Angriffen auf die Europäische Union. Die Außenbeauftragte der Gemeinschaft, Kaja Kallas, nimmt diese Meldungen ernst.
14: But of course we need to be vigilant because we see.
15: Wir müssen wachsam sein. Die Geheimdienste sagen uns, dass Russland mehr Sabotageakte plant, um unsere Demokratie zu schwächen, um unsere Bevölkerung zu spalten und davon abzuhalten, die Ukraine zu unterstützen.
14: To help Ukraine,
13: sagte sie zum Auftakt des Verteidigungsministertreffens in Brüssel. Auf die Frage, ob denn die EU auf solche Angriffe vorbereitet sei, erklärte sie:
15: Wir werden das Notfallprotokoll präsentieren. Es betrifft alles unterhalb eines bewaffneten Angriffs. Wie können die EU-Kommission und die Mitgliedsländer zusammenarbeiten? Welche Werkzeuge haben wir auf den verschiedenen Ebenen?
13: Ein Vorschlag, ein Artikel 4 für die EU. Demnach müssten alle Länder zusammenkommen, wenn sich ein Land bedroht fühlt. Vor allem aber sei wichtig, dass die Mitgliedsländer genug für ihre Verteidigung ausgeben, so die Chefdiplomatin. Wie es darum steht, dazu hat die Europäische Verteidigungsagentur eine Bestandsaufnahme erstellt.
16: Wir Europäer sind dabei, gemeinsam kritische Fähigkeitslücken zu schließen. Deutschland bringt sich stark ein, wenn es um Landkampf geht oder maritime Fähigkeiten oder auch praxisorientiert Military Mobility.
13: So der deutsche Staatssekretär Sebastian Hartmann, der Verteidigungsminister Pistorius bei dem Treffen in Brüssel vertritt. Aber bei aller Sorge um die eigene Sicherheit steht vor allem die Unterstützung für die Ukraine im Mittelpunkt des Treffens. Dazu Staatssekretär Hartmann:
16: Deutschland ist auch hier bereit, seinen Beitrag zu leisten. Wir reden über Flugkörper und Abwehr, von Patriots bis hin zu den entsprechenden Iris-T-Systemen. Das muss jetzt getan werden, denn die Ukraine steht vor einem dramatischen Winter.
13: Auch die Niederlande kündigten an, die Ukraine weiter zu unterstützen. Neben der eigenen Sicherheit und der Lage in der Ukraine beschäftigt die Verteidigungsminister auch die Lage im Nahen Osten. Dort nehmen die Spannungen wieder zu, nachdem nun auch die Meerenge von Bahr al-Mandab für die internationale Schifffahrt gefährlich geworden ist. Frankreich und Italien überlegen nun, ihre Schiffe in Eigenregie zu schützen. Die EU-Mission Aspides, die seit 2 Jahren die Schifffahrt im Roten Meer sichern soll, hat nach Aussagen der EU-Außenbeauftragten nicht genügend Schiffe bereitgestellt.
3: Ein Beitrag von Sabrina Fritz. Wir gucken nach Schweden, denn auch dort, wir kennen es auch aus Deutschland, geht es derzeit um die Frage, wer kann nach einer Wahl mit wem? Welche Koalitionen sind überhaupt möglich? In Schweden lautet die Antwort nach dem gestrigen Tag erstmal: Niemand kann so richtig mit dem anderen. Bei der Wahl vor gut zwei Wochen hatte das Mitte-Links-Lager zwar die meisten Stimmen geholt, aber bei einer ersten Personalentscheidung im Parlament haben die potenziellen Partner schon gegeneinander abgestimmt. Die sozialdemokratische Wahlsiegerin Magdalena Andersson hat die Verhandlungen über eine neue Regierung nun überraschend abgebrochen. Jana Sinram mit den Details.
17: Dass die Regierungsbildung in Schweden kompliziert werden würde, war von Anfang an klar. Doch dass Magdalena Andersson so schnell aufgeben würde, damit hatte niemand gerechnet. Am Vormittag verkündete die Parteichefin der Sozialdemokraten: Ich werde dem neuen Parlamentspräsidenten, oder besser gesagt dem neuen alten Parlamentspräsidenten, mitteilen, dass ich meinen Sondierungsauftrag zurückgebe. Denn genau daran, dass der alte auch der neue Parlamentspräsident ist, sind die Sondierungen letztlich gescheitert. Anderssons Sozialdemokraten waren bei der Parlamentswahl am 13. September mit 28% stärkste Kraft geworden. Um zu regieren, hätten sie nicht nur mit den Grünen und der sozialliberalen Zentrumspartei zusammenarbeiten müssen, sondern auch mit der sozialistischen Linkspartei. Sozialdemokratin Magdalena Andersson. Im schwedischen Reichstag übernimmt traditionell die größte Partei der Regierung das Amt des Parlamentspräsidenten. Am Wochenende habe ich von der Linkspartei die Nachricht erhalten, dass sie den Kandidaten der moderaten Partei unterstützen. Damit hat sich im Reichstag eine neue Konstellation gebildet aus Linken und Moderaten. Sie nehme die Äußerungen der Linkspartei natürlich ernst, betonte Andersson. Und auf Grundlage dieser Tatsache und der Gespräche, die ich geführt habe, muss ich feststellen, dass es für mich derzeit keine Möglichkeit gibt, eine Regierung zu bilden. Tatsächlich wurde im Anschluss der langjährige Parlamentspräsident Andreas Norlén mit den Stimmen der vier Parteien des rechtskonservativen Lagers und der Linken wiedergewählt. Die Vorsitzende der Linkspartei, Nooshi Dadgostar, will die Unterstützung für ihn aber nicht als Absage an ein Bündnis mit den Parteien des linksgrünen Lagers verstehen. Ihrer Partei sei es vielmehr darum gegangen, jemand mit viel Erfahrung in das wichtige Amt zu wählen, so Dadgostar im schwedischen Rundfunk. Ihre Wunschkandidatin für das Amt der Ministerpräsidentin sei noch immer Magdalena Andersson. Wir blicken zuversichtlich in die Zukunft, dass sie das rot-grüne Lager zusammenführen kann. Und zwar so, dass die Wähler der Linkspartei das Recht bekommen, mit am Tisch zu sitzen, wenn sie eine solche Regierung unterstützen sollen. Die Linkspartei hatte eine direkte Regierungsbeteiligung von Anfang an zur Bedingung gemacht. Die sozialliberale Zentrumspartei lehnt eine Zusammenarbeit mit ihr kategorisch ab. Wie es mit der Regierungsbildung in Schweden weitergeht, ist also noch völlig offen. Am Ende könnte es durchaus sein, dass der Ball wieder bei der Sozialdemokratin Magdalena Andersson landet. Klar ist aber, es ist und bleibt kompliziert.
3: Vom Internationalen wechseln wir zum Regionalen. Wenn die Politik sparen muss, dann trifft es oft die Schwächsten und genau dagegen gehen Eltern und Lehrkräfte aktuell auf die Barrikaden. Weil den Kommunen das Geld fehlt, drohen bundesweit Kürzungen bei der Schulsozialarbeit. Dabei sind die Mitarbeiter dort bei Schulangst, Mobbing oder auch Stress im Elternhaus oft die erste Anlaufstelle für Jugendliche. Gymnasien bekommen oft gar keine Förderung für Sozialarbeiter. Eine Ausnahme ist das Aare-Gymnasium im Kreis Ahrweiler in Rheinland-Pfalz. Sarah Maurer hat die Schule besucht.
18: Auf den ersten Blick würde man gar nicht denken, dass es sich bei den unscheinbaren hellgrünen Containern im Industriegebiet um eine Schule handelt. Kommt man näher heran, wird der Schulhof sichtbar. Eine Wiese, einige Bänke, Tischtennisplatten und ein bunt besprühter Schuppen. Auch im Inneren der Container hat man sich Mühe gegeben, es sich gemütlich zu machen. Die Behelfslösung musste her, weil das ursprüngliche Schulgebäude in Bad Neuenahr-Ahrweiler von der Flut stark beschädigt wurde. Die Naturkatastrophe hat aber nicht nur an den Gebäuden Spuren hinterlassen, erzählt die stellvertretende Schülersprecherin Helena Becker.
19: Die Flut belastet auf jeden Fall viele von meinen Mitschülern und meinen Freunden immer noch. Ich glaube, jeder trägt da noch so sein eigenes Päckchen mit sich rum. Also ich kann zum Beispiel von vielen aus meinem sozialen Umfeld erzählen, die noch Angst bekommen bei Regen, bei Starkregen. Oder die eben noch darunter leiden, was sie verloren haben in der Flut. Und das sind eben Sachen, die sie noch nicht so leicht abgelegt haben.
18: Deshalb findet sie es wichtig, dass die Schulsozialarbeiterinnen für die Schüler da sind und ihnen zuhören, wenn sie darüber sprechen wollen. Aber natürlich sind auch ganz alltägliche Probleme Thema, wie sie alle Jugendlichen in der Pubertät beschäftigen, erzählt Schülervertreterin Lina Hoksha.
20: Man merkt, der Körper verändert sich, man merkt auch, man ist vielleicht öfters und schneller genervt. Dann kommt ja die Schule dazu, man möchte immer gute Noten natürlich haben. Man macht sich natürlich auch Gedanken über seine Zukunft und ja, man hat das Gefühl, man muss perfekt sein.
18: All das kennt auch Schulleiterin Nina Pfeil. Sie ist seit 10 Jahren am Are-Gymnasium und kämpft auch fast genauso lange schon dafür, dass es dort Schulsozialarbeit gibt. Lange Zeit sei die öffentliche Meinung aber gewesen, dass Sozialarbeiter nur an Schulen gebraucht werden, wo es große Probleme gibt. Schulen mit vielen Kindern aus weniger privilegiertem Umfeld. Für Gymnasien habe man keinen großen Bedarf gesehen. Nach dem Motto, wer es nicht schafft, wird ausgesiebt.
21: Wir sind gesellschaftlich, glaube ich, mittlerweile weiter, dass wir sagen, okay, Kinder und Jugendliche, die dürfen ihre Probleme haben und nur weil es jetzt mal gerade nicht läuft, heißt es nicht, dass du jetzt weg musst vom Gymnasium, sondern wir erkennen an, da ist ein Problem und wir müssen gucken gemeinsam, wie können wir dem Kind trotzdem ermöglichen, sein Leistungspotenzial zu zeigen.
18: Deswegen sei es so wichtig,

0: vor einer Woche erzählt hat, das kann er jetzt quasi nochmal wiederholen. Er hat ja nach seinen ersten beiden Spielen in der Nations League seinen Kader quasi einmal ausgetauscht und wie geplant sind nur noch 6 Spieler vom bisherigen Aufgebot weiter mit dabei, alle anderen wurden getauscht. Und das wird nicht dazu führen, dass die Mannschaft schneller zueinander findet und schnell zum Erfolg kommt. Auch Klopp dürfte nach den ersten beiden Spielen und vor allem nach der Niederlage gegen Griechenland klar geworden sein. Das wird ein langer und harter Weg, die DFB-Elf zum Erfolg zu führen. Und es wird Zeit brauchen. Aber ob er die hat, das ist die große Frage. Unser Nationalmannschaftsreporter Burkhard Hupe ist sich aber sicher, dass der DFB Klopp die Zeit geben wird.
1: Ich glaube, der hat auf jeden Fall Zeit bis zur nächsten Europameisterschaft. Die Qualifikation dafür muss natürlich gelingen. Die Auslosung dafür findet dann Anfang Dezember statt für diese Qualifikationsspiele. Und die Nations League, die wir jetzt gerade erleben, die ist nicht ganz unwichtig, weil das Abschneiden in diesem Wettbewerb sorgt auch dafür, dass man entweder in eine etwas schwerere oder leichtere Qualifikationsgruppe kommt. Und wenn man weiß, wie schwer sich Deutschland im Moment vor allen Dingen gegen leichte Gegner tut, dann ist jeder Gegner, der irgendwie so Mittelmaß darstellt, echt gefährlich gerade. Das muss man einfach so sagen. Deutschland befindet sich im grauen Mittelmaß des Weltfußballs und da ist so eine Qualifikation für die Europameisterschaft auch nicht garantiert. Aber wenn er das nicht schaffen sollte, wovon ich aber nicht ausgehe, dann glaube ich, wird es für ihn kompliziert und dann wird auch über seinen Namen diskutiert. Aber das ist noch weit weg.
0: Jetzt bereitet Klopp mit seinem zweiten Kader erstmal das nächste Nations League-Spiel vor, am Donnerstag in München gegen Serbien. Andere Nationalteams waren an diesem Montagabend gefordert. Unter anderem hat Italien den ersten Sieg seit der Rückkehr von Trainer Roberto Mancini gefeiert. In der Türkei gewann die Squadra Azzurra mit 4:1. Und Frankreich holte einen späten 1:0 Sieg in Belgien. Der eingewechselte Michael Ulisse vom FC Bayern sorgte für das entscheidende Tor kurz vor Schluss. Fußball-Bundesligist Borussia Dortmund hat diese Länderspielphase genutzt, um sich in der Führungsebene langfristig aufzustellen. Der Club hat unter anderem den Vertrag von Sportvorstand Lars Ricken verlängert. Mehr von Peter Schulz.
2: Der Vertrag von Sportchef Lars Ricken wird bis 2030 verlängert, der von Marketingchef Carsten Kramer bis 2031 und der von Finanzchef Thomas Trees bis 2028. Das teilte der börsennotierte Club in einer Pressemeldung mit. Carsten Kramer steigt zudem vom Sprecher der Geschäftsführung zum Vorsitzenden der Geschäftsführung auf. Borussia Dortmund erhoffe sich durch die vorzeitigen Vertragsverlängerungen langfristige Kontinuität mit einer klar geregelten Weiterentwicklung der Führungsstruktur, heißt es weiter in der Mitteilung.
0: Keine Kontinuität gibt's bei einem der besten deutschen Handballer. Juri Knorr wird nämlich nächstes Jahr zum französischen Topclub Paris Saint-Germain wechseln. Und da trifft er dann auf einen anderen deutschen Nationalspieler. Die Einzelheiten von Jakob Silvester Schmidt.
3: Juri Knorr verlässt den dänischen Meister Aalborg damit ein Jahr vor Ablauf seines Vertrags, um im Sommer 2027 zu Paris Saint-Germain zu wechseln. Aalborg kassiert nach eigenen Angaben die mit Abstand höchste Ablösesumme der Vereinsgeschichte. Der Club nennt den Verkauf einen Rekordtransfer. Knorr gewann mit Aalborg in der vergangenen Saison die dänische Meisterschaft und wurde Pokalsieger. In Paris trifft der 26-Jährige dann auch auf den Nationalmannschaftskollegen Renas Ustschins.
0: Und der spielt aktuell noch in der Handball-Bundesliga bei der TSV Hannover-Burgdorf. Apropos Handball-Bundesliga, da gab es am Abend auch eine Partie. Der HC Erlangen hat den 3. Ligasieg in Folge eingefahren, 28:19 gegen Eisenach.
4: Das war der Sport mit Hendrik Lückhoff und gleich geht's hier in der ARD-Infonacht um den Papstbesuch in Frankreich.

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1: Um 4.30 Uhr mit Olaf Knapp. Im Koalitionsstreit über die Pflegereform gibt es offenbar noch keine Einigung. Am späten Abend hatten Bundeskanzler Merz, Finanzminister Klingbeil und Gesundheitsminister Linnemann eine Lösung gesucht. Aus der Nachrichtenredaktion Petra Mittermeier.
2: Eigentlich sollen die Pläne zur Zukunft der Pflegeversicherung morgen Thema im Kabinett sein. Doch nach dem Widerstand aus der SPD ist das unsicher. Die Sozialdemokraten befürchten, dass die Kosten künftig vor allem bei den Pflegebedürftigen und ihren Familien

0: Familien landen. Deshalb wollen sie den Eigenanteil für einen Platz im Pflegeheim deckeln und Privatversicherte sollen sich laut SPD stärker an den Kosten beteiligen. CDU-Gesundheitsminister Linnemann lehnt das ab. Auch der Deutsche Pflegerat fordert eine umfassende Überarbeitung der aktuellen Pflegereformpläne der Bundesregierung.
1: Bundesaußenminister Wadefuhl wird heute in der slowakischen Hauptstadt Bratislava erwartet. Geplant sind Gespräche mit Ministerpräsident Fico und Außenminister Blana. Dabei soll es unter anderem um die Ukraine und die Beziehungen zu Russland gehen. Der slowakische Ministerpräsident Fico gilt als pro-russisch. Er äußert sich immer wieder kritisch über EU-Sanktionen gegen Moskau. Am Nachmittag reist Wadefuhl weiter zum Europarat nach Straßburg, wo er eine Rede halten will. Der Bund will 1,35 Milliarden Euro in den Flughafen Bremen und den Hafen Bremerhaven investieren. Beide Standorte sollen Anforderungen von Bundeswehr und NATO erfüllen. Den Vertrag dazu will Verteidigungsminister Pistorius heute in Bremen unterschreiben. Der Bürgermeister der Hansestadt Bovenschulte spricht von einer historischen Chance. Besonders dringend sei die Sanierung des Containerkais in Bremerhaven, damit Bundeswehr und NATO dort schwere Güter verladen können. In Frankreich wird heute landesweit gestreikt. Dazu aufgerufen haben verschiedene Gewerkschaften des öffentlichen Dienstes, die Feuerwehr sowie ein Teil der Polizei. Aus Paris, Julia Borutta.
2: Die Protestierenden fordern bessere Bezahlung, bessere Ausstattung, mehr Personal. Die Wut der Beamten sei groß, betont eine der Gewerkschaftssprecherinnen. In einem eigenen Abschnitt des Protestzuges werden die Feuerwehrleute durch die Straßen von Paris ziehen. Sie haben dieses Jahr bis zur Erschöpfung gegen die Waldbrände gekämpft, beklagen aber schon lange, dass die Ausstattung besser werden müsse und vor allem, dass sie mehr Personal brauchen. In 20 Jahren sind ihre Einsätze um 30% gestiegen. Nicht nur wegen der Brände, auch weil die Feuerwehrleute überall dort, wo soziale und medizinische Dienste fehlen, zum Einsatz kommen.
1: Das Wetter in Deutschland. Am Tage im Nordwesten viele Wolken. Sonst nach Nebelauflösung heiter bis wolkig, nach Südosten hin sonnig. 19 Grad auf Fehmarn bis 30 Grad an der Obermosel. Und am Mittwoch heiter bis sonnig, 18 bis maximal 30 Grad. Das waren die Nachrichten.
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4: Aktuell keine Staus auf den Autobahnen und Schnellstraßen. Weiterhin Ihnen allen gute Fahrt.
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4: Mit Ben Wotzny, hallo. Mit so einem Massenansturm hat in Frankreich kaum jemand gerechnet. Am Ende jubelten ihm allein in Paris Hunderttausende zu. Nach 4 Tagen hat Papst Leo XIV. Seine Frankreichreise beendet. Am letzten Tag hat er in Metz eine Messe gefeiert, bei der er unter anderem den Ukraine-Krieg als ein sinnloses Gemetzel bezeichnet hat. Was er noch alles gesagt hat, dazu Kai Rienecker.
5: Leo XIV. Stellte die Person des in Metz beheimateten europäischen Gründungsvaters Robert Schumann in den Mittelpunkt seiner Rede. Der als Deutscher geborene französische Politiker, dessen Muttersprache luxemburgisch war, hatte 1950 mit dem Vorschlag für eine europäische Gemeinschaft für Kohle und Stahl den Grundstein für die europäische Vereinigung gelegt. Es gehe darum, so der Papst in Metz und auch französisch, zu den Wurzeln der europäischen Werte zurückzufinden. Das gelte auch für den Umgang mit Migranten und Flüchtlingen. Einen Menschen aufzunehmen bedeutet, ihn wie ein Familienmitglied zu integrieren und ihm die Möglichkeit zu bieten, seine Talente, Fähigkeiten und seine Persönlichkeit zu entfalten, aber auch sich in den Geist des Hauses einzufügen. Papst Leo unterstrich die Bedeutung des Völkerrechts und des Multilateralismus. Die europäischen Werte müssten ein Gegengewicht zu aktuellen Tendenzen der Weltpolitik sein. Es folgten Worte des Papstes, die sicher als indirekte Kritik am Politikstil des amerikanischen Präsidenten Donald Trump gewertet werden können. Heutzutage sind die zwischenmenschlichen Beziehungen und die Beziehungen zwischen den Staaten immer barbarischer. Das gegebene Wort wird missachtet, stattdessen rühmt man sich der Lüge und der Täuschung. Europa könne dieser Abwärtsspirale der politischen Kultur ein Ende setzen, so der Papst, der Europa als Hort der Menschenrechte, aber auch als Kriegsschauplatz beschrieb. Ohne die Ukraine direkt zu erwähnen, sprach Leo vom wieder aufgeflammten Krieg in Europa und einem sinnlosen Gemetzel, das jeden Tag unzählige Opfer fordere. Es sei notwendig, Mut in den Verhandlungen zu zeigen und bereit zu sein, bestimmte Positionen für das übergeordnete Wohl des Friedens aufzugeben. Was Papst Leo damit genau meinte, blieb unklar. Schließlich richtete sich der Papst an die Jugend. Liebt das Leben in jedem Augenblick und habt keine Angst vor der Zukunft. Habt keine Angst davor, eine Familie zu gründen, Kinder zur Welt zu bringen. Die Zahl der Staats- und Regierungschefs aus der EU, die der Europarede beiwohnten, war äußerst überschaubar. Zu Frankreichs Präsident Macron gesellte sich lediglich Großherzog Guillaume von Luxemburg und sein Regierungschef Luc Frieden. Deutschland wurde von der saarländischen Ministerpräsidentin und Kulturbeauftragten für die deutsch-französischen Beziehungen Anke Rehlinger vertreten. Auch Fürst Albert II. Von Monaco war dabei. Das war's. Ein protokollarisches Fiasko für Gastgeber Macron, der alle Staats- und Regierungschefs der Europäischen Union nach Metz eingeladen hatte.
4: Der Papst war zu Gast in Frankreich.
3: Wirtschaft.
4: Bisher ist Deutschland nicht unbedingt als klassisches Start-up-Land bekannt, aber neue Daten des Start-up-Verbands zeigen jetzt, die Gründerszene holt mächtig auf. Vor allem durch KI und Rüstungstechnologie gibt es hier so viele Unternehmen wie noch nie, aber selten gelingt der Sprung zum globalen Großunternehmen. Über die Gründe Claudia Werle.
6: An neuen Firmen und an neuen Geschäftsideen mangelt es nicht. Seit Jahresbeginn sind hier in Deutschland so viele Start-ups gegründet worden wie noch nie in diesem Zeitraum. Von mehr als 3000 jungen Unternehmen ist die Rede. Das zeigt der deutsche Start-up-Monitor. Auch bei den sogenannten Einhörnern, also bei Start-ups mit einer Milliardenbewertung, gibt es einen neuen Höchstwert. Christoph Stresing, Geschäftsführer beim Bundesverband Deutsche Start-ups, wundert sich nicht. Sind doch die meisten Start-ups so etwas wie Problemlöser, sagt er.
7: Und wir sehen, dass gerade im Rüstungs- und Sicherheitsbereich wir viele Probleme haben. Und diese Gründer und die jungen Unternehmen schauen, wie kann man eigentlich mit neuen Ansätzen, mit neuen Innovationen diese Probleme lösen. Und deswegen ist der Defense-Sektor auch so ein starker Sektor für das Startup-Ökosystem insgesamt in Deutschland.
6: Der Bereich künstliche Intelligenz ist zu einem weiteren wichtigen Wachstumstreiber geworden. Sei es, dass diese Technologie im Zentrum der Produktionsentwicklung steht, sei es aber auch, dass mithilfe von künstlicher Intelligenz das Gründen für viele junge Menschen einfacher geworden ist. Der Start-up-Verband spricht von einem Wachstumsmotor für die deutsche Wirtschaft. Und das in einem wirtschaftlich schwierigen Umfeld. Doch bis aus den ersten Ideen große Unternehmen mit Tausenden von Mitarbeitern werden, da ist es ein langer Weg. Wie so oft, es fehlt am Geld. In der Anfangsphase gibt es für viele Gründer noch staatliche Fördermaßnahmen. Auch Hochschulen und Forschungseinrichtungen bieten Unterstützung an. Doch die Erfahrung zeigt, in späteren Jahren wird die Kapitalbeschaffung oft zum Problem. Banken sind zögerlich, wenn es um die Kreditvergabe geht. Auch andere große Geldgeber wie Versicherungen oder Pensionskassen investieren lieber in risikoarme, etablierte Geschäftsmodelle. Das hat auch etwas mit strengen gesetzlichen Vorgaben zu tun. Die Folge? Nur wenige von diesen jungen Start-up-Unternehmen wachsen später zu großen Konzernen heran. Und das hat nicht nur etwas mit Geld zu tun, so der Ökonom Martin Lück.
8: Dieser Sprung gelingt uns hier in Deutschland nicht, weil wir kein wirkliches Konzept haben, wie wir vielversprechende Startups zur Skalierung bringen, also zur Größe bringen, sodass sie dann wirtschaftlich relevant werden, dass sie ihren Betrieb hochfahren können, dass sie jede Menge Arbeitsplätze schaffen können und zu einem auch international bedeutsamen Faktor werden.
6: Auch was potenzielle Börsengänge betrifft, da zieht es Startups eher in Länder wie die USA, wo Investoren bereit sind, höhere Risiken einzugehen und neue Geschäftsideen zu unterstützen. Christoph Stresing vom Bundesverband Deutscher Startups sieht solch eine Entwicklung mit Sorge.
7: Damit drohen wir eben Wertschöpfung hier zu verlieren. Und aus einer rein volkswirtschaftlichen Sicht ist das keine sehr erfreuliche Nachricht. Denn oft werden ja die Unternehmen in der frühen Phase sogar auch mit öffentlichen Geldern unterstützt. Und wenn dann die Wertschöpfung woanders stattfindet, ist das ein Alarmsignal.
6: Die neue Start-up- und Scale-up-Strategie der Bundesregierung sei sicherlich eine wichtige Maßnahme, Gründungen in Deutschland zu fördern. Im Kern geht es darum, bessere Finanzierungsbedingungen für die jungen Unternehmen zu schaffen.
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4: Wie sähe unsere Gesellschaft aus, wenn wir die Grenzen schließen würden oder nie geöffnet hätten? Womöglich ärmer, konservativer und unsicherer, sagen Wissenschaftler. Journalist Keschrau Beros hat dieses Szenario im Podcast Das Undenkbare durchgespielt. Mit ihm hat mein WDR-Kollege Ralf Erdenberger gesprochen. Er hat Keschrau Beros gefragt, was nach seiner Recherche passieren würde, wenn die Grenzen hermetisch abgeschottet wären und die hier lebenden Bürger mit Migrationshintergrund das Land verlassen müssten.
9: Naja, also die Idee hinter dem Podcast ist eben zu sagen, naja, was sind so undenkbare Szenarien? Und dieses, naja, die AfD kommt und würde es jetzt irgendwie schaffen, keine Ahnung, die Grenzen abzuschotten und das alles zuzumachen, was würde das bedeuten? Man guckt in die Vergangenheit, weil wir diese Geschichten schon in Variationen schon erlebt haben. Und Zukunft würde das bedeuten, zum einen wäre das eine historisch beispiellose Maßnahme. Wir haben unter anderem mit dem Migrationsforscher gesprochen, mit Aladin Elmar Falani, der eben gesagt hat, dass die Verwirklichung dieses Vorhabens nur mit Methoden möglich wäre, denen damals die des Dritten Reiches im Grunde genommen ähneln. Wichtige Branchen würden zusammenbrechen, dort beispielsweise mehr als jeder vierte Ärztin, jeder vierte Arzt einen Migrationshintergrund, auch eine Produktion, im Handwerk, eine Pflege, würde ein massiver Arbeitskräftemangel entstehen. Es gäbe Versorgungslücken im Alltag, ne? Also Bereiche wie die Landwirtschaft, Beispiel Erntehelfer, wir haben natürlich den Spargel thematisiert, oder die Altenpflege, die stark auf Arbeitskräfte und Unterstützung von außen angewiesen sind, könnten im Grunde genommen die Grundversorgung kaum noch aufrechterhalten. Und dann etwas, was gerade vielleicht ganz übersehen wird, ist dieser Verlust von Vielfalt und Wohlstand. Also viele Menschen mit Migrationsgeschichte, die sich als fester Teil der Gesellschaft begreifen, würden das Land vielleicht verlassen, wodurch eine extrem diverse und funktionierende Gesellschaft aufs Spiel gesetzt würde.
10: Ja, und dieses politische Signal, wenn wir dann an der Macht sind, dann kommt das so. Und man beobachtet das natürlich auch schon in den einzelnen Ländern, wo jetzt auch die AfD Wahlerfolge erzielt hat. Das hat schon eine Wirkung, bevor es überhaupt passiert.
9: Ja, natürlich. Macht mal, das schürt Ängste. Wir haben in unserer Episode eben mit einer Freundin gesprochen, Eileen Puhlmann, die uns das erzählt hat, mit ihrem Kind auch, was das mit ihnen macht, wenn sie solche Geschichten hören. Das schürt Ängste, das schürt auch Zukunftsängste. Die Frage, also wie sieht das in 10 Jahren aus? Also wenn das jetzt sich so wahnsinnig schnell ändert und die AfD so wahnsinnig große Wahlerfolge erzielen kann, was heißt das in 2 Jahren, in 3, in 4 Jahren? Wie schnell kann das noch werden? Also muss ich im Grunde genommen vor dieser Gefahr davonlaufen oder nicht. Das verändert natürlich auch die Art und Weise, wie mit einem gesprochen wird, weil sich dann irgendwie bestimmte Tore und Türen im Grunde genommen öffnen in der Art und Weise, wie man mit Migrantinnen spricht oder mit Leuten, die man irgendwie als fremd wahrnimmt. Und ich glaube, das sind ganz berechtigte Ängste, die Leute haben.
10: Was auch Angst macht, ist ja die Frage, wer ist denn gemeint? Wie differenziert ist das denn? Wen wird es dann tatsächlich treffen? Und auf Nachfrage dann auch im Wahlkampf, in den politischen Interviews, hatte man das Gefühl, dass selbst die AfD-Politiker da nicht ganz sicher sind, wen sie dann im Endeffekt meinen.
9: Da ist es ja wie so oft mit so populistischen Aussagen, die zeichnen sich jetzt nicht durch große Differenzierung aus. Wie wird man das tatsächlich umsetzen? Was heißt das überhaupt? Was ist mit Leuten, die hier geboren sind, aber die irgendwie Eltern haben, die von woanders kommen. Was heißt für Leute, die schon eine deutsche Staatsbürgerschaft haben, zum Beispiel wie mich, ich habe eine deutsche Staatsbürgerschaft, bin aber auch ursprünglich aus Afghanistan eingereist. Das heißt, was bedeutet das eigentlich für mich? Es steht die Staatsbürgerschaft plötzlich auch auf dem Spiel. Steht das zur Debatte? Das wäre dann ein Problem mit dem Grundgesetz, den die AfD dann irgendwie ausfechten müsste. Also wahnsinnig viele Probleme, sehr wenige Nuancen, aber dafür sehr viel Populismus.
10: Weil du gerade deinen eigenen Blick auch thematisierst vom Hintergrund, afghanisch, dort geboren. Deine Eltern sind dann irgendwann nach Deutschland gegangen?
9: Ja, richtig. Naja, wir sind, glaube ich, 1989 oder 1990 etwa aus Afghanistan raus. Ein paar Umwege gehabt über Kiew und Moskau und so. Und irgendwann 1994 sind wir in Deutschland und seitdem hier. Und ich glaube, wir haben etwa 8 Jahre gebraucht, bis wir einen deutschen Pass bekommen haben tatsächlich. Und seitdem bin ich deutscher Staatsbürger.
10: Und da kommt dann immer auch diese auch verdächtige Frage, ja, warum seid ihr denn da damals überhaupt aufgebrochen? Warum seid ihr denn hierher gekommen?
9: Ich glaub,
10: was wollt ihr denn hier?
9: Bisschen, ja, was wollt ihr denn hier? Naja, wenn man ein bisschen so die Geschichte betrachtet, sieht man, wie das Land 1989, 1990 aussah in Afghanistan, wo die Gotteskrieger quasi reinmarschiert sind, wo jene Menschen, die andere politische Meinung waren, als die Islamisten aufgehängt worden sind. Und meine Eltern gehörten zu diesen Leuten, die da anderer Meinung waren. Und quasi bestand Gefahr für Leib und Leben. So. Und deswegen hat man sich entschlossen, wie fliegen jetzt einfach, wir hauen ab und wir lassen alles zurück, was wir da was wir da irgendwie haben. Und das führt die meisten Leute raus. Ne? Also ich glaube, wenn Sie mit Leuten sprechen, die aus Afghanistan und so kommen, niemand würde sagen, ich möchte nicht da sein. So, also ich glaube, so Afghanistan, also meine Eltern, glaube ich, vermissen schon das ihr Land und möchten gerne dort sein. Es ist immer eine Notwendigkeit und kein, ich gucke mir erstmal in einer, keine Ahnung, in einer Art Tabelle an, wo kriege ich die beste Sozialversorgung und fliehe dann dahin. That's not the point. So, also das ist nicht die Lebensrealität von Menschen, die fliehen.
10: Aber das ist ja auch die Erzählung der anderen Seite. Also ja. Wir hätten dann weniger Einwanderung in die Sozialsysteme, weniger Clans, wir hätten weniger Gewalt. Deutschland würde es insgesamt besser gehen und offenbar verfängt das ja auch.
9: Ja, es sind viele aber auch anderer Meinung. Klar, also verfängt auf jeden Fall, weil die Kommunikation ist natürlich angsteinflößend. Die Leute fürchten sich. Es ist eine einfache Geschichte von die reinkommen und unser Leben irgendwie erschweren. Wir haben natürlich aber auch mit Leuten eben gesprochen, die gesagt haben, naja, wenn die ganzen Leute hier raus wären, würde es trotzdem den Leuten nicht viel besser gehen. Also wir hätten dann im Grunde genommen diese Konflikte dann eben weiter eben nach innen auch verlagert. Die hätten wir trotzdem weiterhin noch. Es ist nicht so, dass es plötzlich keine Gewalt mehr gäbe in Deutschland, wenn die ganzen Migranten irgendwie entfernt werden würden. So. Und ich glaube, das ist aber die Geschichte, die ja erzählt wird. Nämlich, dass das, was das Leben vielleicht nicht so lebenswert macht für viele, die Quelle dessen, die Ursünde, das sind so die Migranten. Und das ist natürlich nicht die Wahrheit.
10: Er erzählt eine andere Geschichte und belegt das auch mit Fakten und Experten. Noch einmal zu deinem eigenen Blick. Du hast die Migrationsgeschichte deiner eigenen angesprochen. Wie hast du das jetzt als Journalist auch sortiert, damit eine gewisse Distanz auch sein könnte? Denn die andere Unterstellung, die da hineinspielen könnte, wäre, ja, das machst du jetzt, um die Leistung der Migranten über Gebühr hervorzuheben. Und vielleicht bist du auch wütend, weil es dich betreffen könnte.
9: Ja, für mich ist das so, du hast ja gerade selber gesagt, wir versuchen in unserer Arbeit und auch in dieser Episode über die AfD uns auf journalistische Fakten zu konzentrieren, neugierig zu bleiben. Wir reden mit Expertinnen, wir reden mit Betroffenen, wir lassen sie so ihre Geschichten und ihre Perspektiven irgendwie einfließen. Das ist kein wütendes Essay, das ist auch kein wütendes Plädoyer. Ich glaube, das hört man aus der Episode auch raus, dass man schon versucht, sich differenziert diesem Thema zu nähern, so differenziert wie es eben nur geht. Und natürlich hat man da persönliche Sachen, die da irgendwie vielleicht einfließen, über die man nachdenkt. Aber bei unserer Arbeit ist es zumindest so, dass wir schon versuchen, da eine größtmögliche Offenheit irgendwie auch dazulassen, weil ich möchte natürlich auch, dass möglichst viele Leute diesen Podcast hören und nicht nur diejenigen, die eh schon das gut finden, was ich da irgendwie sagen möchte, sondern sagen, hey, hört mal zu, das würde es bedeuten, wenn das passieren würde. Und ich versuche es mit der größtmöglichen Neugier zu erzählen.
4: Soweit der Podcaster Keschrau Beros im Gespräch mit meinem WDR-Kollegen Ralf Erdenberger. Ob es außer uns Menschen und den anderen Erdbewohnern da draußen im All noch mehr Leben gibt, das ist eine faszinierende und immer noch unbeantwortete Frage. Aber möglicherweise ist das außerirdische Leben sogar näher, als man vermuten würde, wie aktuelle Forschung zu einem Mond des Saturns zeigt. Florian Zinner hat die Infos.
11: Kleine grüne Männchen gibt es nach wie vor nicht zu sehen, aber immerhin hat sich die Chance erhöht, dass außerirdisches Leben sogar in unserem Sonnensystem existiert. Forschende aus München, Berlin und Regensburg sind jetzt einer möglichen Entdeckung einen Schritt näher gekommen und haben die Umgebung auf Saturnmond Enceladus nachgestellt. Einen Ozean und steinigen Meeresboden, die sich vermutlich unter einer Eiskruste befinden. Das Team hat anschließend einzellige Urbakterien eingesetzt, die sich unter den wirtlichen Umständen ganz offensichtlich pudelwohl gefühlt und fleißig vermehrt haben. Bisher galt die Umgebung als potenziell tödlich. Die Forschenden betonen, dass sich zwar die Wahrscheinlichkeit erhöht habe, aber es nach wie vor keinen Beweis für Leben auf dem Saturnmond gebe. Die Suche geht aber weiter. Eine für die frühen 2040er geplante ESA-Mission will Proben auf Enceladus entnehmen und untersuchen.
4: Kultur. Und da geht's jetzt um neue Musik aus Norddeutschland von To Kumbo. Ihr neues Album heißt Lost and Found und hört sich so an.
12: Lost My Ace aus dem vierten Soloalbum der hannoverschen Sängerin To Kumbo Ankinro. Lost and Found, so der Titel, enthält ein gutes Dutzend luftiger Melodien zu autobiografischen Texten wie 70s Magazine Memory.
13: ich hatte jetzt dieses Bedürfnis, eigentlich auch tatsächlich nach dem Tod meines Vaters so einen Song für ihn zu schreiben. Und daraus ist dann aber ein schöner Song über meine Eltern, über beide Eltern geworden. Und tatsächlich ist in dem Song sind auch meine Paten mit drin. Also die wichtigen Menschen in meinem Leben, die mich getragen haben durch meine Kindheit und meine Jugend, die ja auf zwei Kontinenten stattgefunden hat. Und das konnte ich einfach in diesen Song so einfließen lassen. Da bin ich sehr, sehr glücklich drüber. Frozen in a 70s magazine memory.
12: Viele Jahre ihrer Kindheit hat die Musikerin in Nigeria verbracht und ihr Name Tokumbo hat eine tiefere Bedeutung.
13: Ja, der Name bedeutet das Kind, das in Übersee geboren ist und das nach Hause zurückkehrt. Und in unserer Stammestradition ist es so, dass der Großvater den Namen aussucht und dass da eben auch biografische Dinge mit einspielen. Ich bin eben hier in Deutschland geboren, habe dort gelebt und bin ja dann eben wieder hierher gekommen. Das heißt, das ist eine fast wie eine self-fulfilling prophecy.
12: Noch während der Corona-bedingten Einschränkungen hatte die Dozentin an der Hochschule für Musik, Theater und Medien in Hannover ihr Vorgängeralbum Golden Days produziert. 4 Jahre später nun gab es glücklicherweise wieder alle Möglichkeiten der Zusammenarbeit mit ihren Musikern wie der Geigerin Anne de Wolf. Trotzdem dauerte es wieder eine längere Zeit, bis alle Songs auf Lost and Found perfekt produziert waren.
13: Alle 4 Jahre ist so ein Turnus, den ich gut hinbekommen kann, als unabhängige Künstlerin, als Mutter mit den ganzen Prozessen, die da mit reinspielen, einfach das Schreiben und in Ruhe reifen lassen und ja, dann auf den Weg bringen. Das hat sich jetzt als einen guten Abstand herauskristallisiert. 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
12: 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Der Song Empty Nest reflektiert das Gefühl einer Mutter, die sich an das Loslassen ihres Kindes erst gewöhnen muss.
13: Mit wachsendem Flügewerden kommt natürlich auch ein Wermutstropfen dazu. Einfach eine Schwermut manchmal auch darüber, dass bestimmte Zeiten eben vorbei sind. Aber gleichzeitig der Wunsch, wirklich mit ganz großer Hingabe auch loszulassen, um dann wieder als Anlaufpunkt da zu sein.
12: So ist Lost and Found wieder eine rundum angenehm zu hörende Kollektion eingängiger Melodien mit intelligenten Texten geworden. Und Tokumbo wird die Songs schon bald auf einer Tournee live vorstellen.

0: das neue Album Lost and Found von Tocumbo, vorgestellt von Uli Kniep.
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0: Erst im Juli ist Jens Spahn als Vorsitzender der Unionsfraktion zurückgetreten. Jetzt legt er sein Amt im einflussreichen Haushaltsausschuss des Bundestags nieder. Spahn ist in die Kritik geraten, weil Familienurlaubsfotos aus Sardinien aufgetaucht waren, nachdem er bei 2 Ausschusssitzungen gefehlt hatte. Als Begründung dafür nannte Spahn familiäre Gründe. Unsere Gastautorin heute ist Ronja Brier, Chefredakteurin des Online-Nachrichtenportals Watson. Sie meint, es sei erstaunlich, dass Spahn sich politisch überhaupt so lange gehalten habe.
2: Der Grund wirkt dieses Mal fast banal. Ein Foto aus dem Urlaub mit Ehemann und Kind. Der Haken daran war lediglich das Timing, dass diese private Reise ausgerechnet während der Sitzungszeit stattgefunden hat. Spahns Rückzug ist also folgerichtig. Und doch stört mich daran eines, nämlich seine Erklärung dazu, die vor allem zeigt, dass er das Problem gar nicht bei sich sieht. Normales Arbeiten sei für ihn aufgrund der Kritik aktuell kaum möglich, teilte er mit. Ganz so, als würde ihn irgendjemand von der Arbeit abhalten. Er ist sich keines Fehlers bewusst. Damit geht er allerdings völlig darüber hinweg, dass der Unmut und die Debatten über ihn und sein Amt nicht einfach so losgebrochen sind. Dieser Unmut kam nicht aus dem Nichts. Er entstand aufgrund seiner Fehlentscheidungen. Die eigentliche Überraschung ist, dass Spahns politische Sonderstellung so lange gehalten hat und sein dauerhafter Rückzug aus der ersten Reihe der Bundespolitik nicht schon früher passierte.
0: Die Meinung von Ronja Brier vom Online-Nachrichtenportal Watson. Ähnlich sieht das die Süddeutsche Zeitung.
3: Aus dem Instinktpolitiker Spahn ist ein Politiker geworden, der vollkommen das Gefühl dafür verloren hat, was er sich erlauben darf im Umgang mit Partei, Fraktion und Wählern. Die neueste Volte passt in diese Erzählung über Selbstherrlichkeit und fehlende Bodenhaftung in der Politik.
0: Der Kölner Stadtanzeiger bewertet den Vorfall aus der Perspektive berufstätiger Eltern. Die hätten nämlich oft ein schlechtes Gewissen, wenn sie sich wegen der Kinder im Job abmelden müssten.
3: Was leider nicht geht, spontaner Urlaub. Was gar nicht geht, familiäre Gründe oder Kinder krank anmelden und dann spontan Urlaub machen. Was überhaupt gar nicht geht, einer Partei angehören, deren Vorsitzender und Bundeskanzler die Bürger auffordert, nicht so oft krank zu feiern und mehr zu arbeiten, und dann unter Hinweis auf familiäre Gründe spontan der Arbeit für einen Kurzurlaub fernzubleiben. Nichts beschädigt das Ansehen von Politikern mehr als solch ein Verhalten.
0: Die Frankfurter Allgemeine Zeitung beleuchtet den Umgang der eigenen Partei mit Spahn.
3: 2 Tage Abwesenheit während einer Sitzungswoche sind im Bundestag keine Seltenheit, selbst wenn sie private Gründe hat. Nicht einmal, wenn es um den Haushaltsausschuss geht, den wichtigsten Ausschuss des Parlaments. Aber wenn es um Jens Spahn geht, gelten offenbar besondere Regeln. Der über die Leihmutter-Affäre gestürzte Vorsitzende der Unionsfraktion ist offenbar einigen Abgeordneten zu schnell an eine begehrte Stelle der Fraktionsarbeit zurückgekehrt. Selbst in einem so abgeklärten Bezirk wie der Parteipolitik gilt schließlich das Ritual der Buße.
0: Viele Menschen und Medien schauen parallel zu Spahn auch auf das Verhalten von Parteikollege und Staatsminister Philipp Amthor. Der ließ sich in einer ZDF-Dokuserie über die CDU einen Strandkorb auf dem Balkon neben seinem Büro liefern und erntete dafür viel Kritik. Für die Online-Seite des schleswig-holsteinischen Zeitungsverlags SHZ befeuern die Fälle Spahn und Amthor den Politikverdruss. Die Welt spricht von einer Realsatire.
3: Loriot wäre stolz. Die CDU wollte einen authentischen Blick in die eigene Arbeit geben und es wurde, naja, allzu authentisch. In derselben Dokumentation bescheinigt Bundeskanzler Merz nämlich der deutschen Bevölkerung eine mangelnde Arbeitsethik. Mit Work-Life-Balance oder einer 4-Tage-Woche sei der wirtschaftliche Karren nicht aus dem Dreck zu ziehen. Während der Chef Leistung predigt, schafft sich der frisch beförderte Staatsminister eine Komfortzone auf dem Balkon. Wer im Konrad-Adenauer-Haus gibt diese Bilder frei?
0: Das waren die Standpunkte. Zusammengestellt hat sie Marei Bermann. 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
1: Um 5 Uhr mit Olaf Knapp. Zwischen Union und SPD dauert die Debatte über die geplante Pflegereform an. Kanzler Merz, Finanzminister Klingbeil und Gesundheitsminister Linnemann beraten über Änderungen, die die SPD eingefordert hat. Eigentlich soll das Kabinett die Pflegereform morgen auf den Weg bringen. Aus der Nachrichtenredaktion Tabea Tschöpe.
2: Kürzen, wegstreichen oder sparen. Dafür allein soll die Pflegereform nicht stehen, sagen die Sozialdemokraten. Sie befürchten, dass die Kosten künftig vor allem bei den Pflegebedürftigen und bei ihren Familien landen. Deshalb wollen sie zum Beispiel den Eigenanteil für einen Platz im Pflegeheim deckeln und Privatversicherte sollen sich laut SPD stärker an den Kosten beteiligen. Die Idee hält das CDU-geführte Gesundheitsministerium aber für rechtlich bedenklich. Und überhaupt, sagt Linnemann, der Entwurf ist eher eine erste Hilfe, um die Beiträge stabil zu halten.
1: Der russische Präsident Putin hat angeordnet, die Armee weiter aufzustocken. In einem Dekret heißt es, die Personalstärke werde um 15.500 Soldaten erhöht und erreiche damit 1,55 Millionen. Der ukrainische Präsident Selenskyj warf Russland vor, auch ausländische Staatsbürger mit einzubeziehen. Nach seinen Worten bereitet Nordkorea die Entsendung von 10.000 weiteren Soldaten vor. Die spanische Regierung will heute ein Dekret zum Wohnungsmarkt vorlegen. Auslöser war die Zwangsräumung einer Wohnung, in der eine 87-jährige Frau 70 Jahre lang gewohnt hatte. Nach großen Protesten und Verhandlungen mit den Eigentümern darf sie jetzt in die Wohnung zurück. Aus Madrid Hans-Günther Kellner.
3: Über Detailfragen wie die Höhe der künftigen Miete oder warum eine solche Einigung nicht vor der Zwangsräumung möglich war, machte die Anwältin keine Angaben. Die zentralen Forderungen der Organisation Mieterinnengewerkschaft für das von der Regierung angekündigte Dekret sind weiterhin: keine Wohnungsräumungen mehr, wenn den Betroffenen keine alternative Wohnung angeboten werden kann. Mietverträge müssen künftig unbefristet sein. Bislang befristete Mietverträge sollen sich künftig automatisch verlängern. Die Mieten sollten zudem eingefroren oder zumindest an die Entwicklung der Einkommen angepasst werden.
1: Das Tech-Unternehmen OpenAI veröffentlicht sein neues KI-Modell wegen Sicherheitsbedenken erst einmal nicht. Es habe in Tests seine Nutzer nicht immer ehrlich darüber informiert, welche Aktionen es unternommen haben, sagte ein Manager des Unternehmens dem Wall Street Journal. Außerdem habe die Software teilweise auf eigene Initiative gehandelt, ohne sich vorher eine Erlaubnis einzuholen. Das waren die Nachrichten. Das Wetter in Deutschland. Tagsüber im Nordwesten viele Wolken. Sonst nach Nebelauflösung heiter bis wolkig, nach Südosten hin sonnig. 19 Grad auf Fehmarn bis maximal 30 Grad an der Obermosel. Es ist 5.03 Uhr.
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4: Mit der A1 Bremen Richtung Osnabrück. Die Ausfahrt Bremen-Arsten ist wegen Bauarbeiten bis 6 Uhr früh gesperrt. Die A40 Duisburg-Essen ist zwischen Kreuz Duisburg und Kreuz Kaiserberg wegen Bauarbeiten in beiden Richtungen bis zum 5. Oktober gesperrt. Die A42 Dortmund-Kamp-Lindfort ist zwischen Herne-Baukau und Herne-Krange wegen Bauarbeiten in beiden Richtungen bis in die Morgenstunden gesperrt. Die A52 Mönchengladbach Richtung Düsseldorf ist zwischen Kreuz Nersen und Kreuz Karst bis Donnerstag früh wegen Bauarbeiten gesperrt. Die A81 Singen-Schaffhausen ist zwischen Hilzingen und Gottmadingen in beiden Richtungen wegen Wartungsarbeiten im Halsbergtunnel bis voraussichtlich 6 Uhr gesperrt. In Richtung Schweiz bitte auf die U64 ausweichen, in Richtung Singen die U17 nehmen. Die A565 Meckenheim-Bonn ist zwischen Bonn-Poppelsdorf und Bonn-Endenich wegen Bauarbeiten in beiden Richtungen bis 6 Uhr noch gesperrt. Und die B217 Hameln Richtung Springe wird zwischen Bad Münder am Deister und Springe Süd wegen Bauarbeiten von Donnerstag 19 Uhr bis Freitag 6 Uhr gesperrt. Ihnen allen weiterhin gute Fahrt.
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4: Aus dem Studio von NDR Info in Hamburg, am Mikrofon Ben Wotzny, hallo. Der 28. September 1951 ist ein bedeutender Tag in der Geschichte der Bundesrepublik Deutschland. Es ist der Gründungstag des Bundesverfassungsgerichts. Seit 75 Jahren also schreibt diese Institution Geschichte. Karlsruhe hat das letzte Wort, wenn es ums Grundgesetz geht, um die Grundrechte, um die Verfasstheit des Landes. In all den Jahren hat es mit vielen bedeutenden Urteilen das Land geprägt, hat Macht kontrolliert und Minderheiten geschützt. Zum 75. Jubiläum ist die gesamte Staatsspitze in die Karlsruher Stadthalle zusammengekommen. Antonetta Stefani war dabei.
5: Geburtstagstorte, Filmbeiträge mit Glückwünschen von Bürgern und Erinnerungen von ehemaligen Richtern des Gerichts, szenische Lesungen wichtiger Entscheidungen des Gerichts und Musik. Es wurde in Karlsruhe nicht nur zurückgeblickt, sondern auch ein Blick in die Zukunft geworfen. So sprach Bundespräsident Steinmeier von Sorgen, die sich viele Bürger machen würden.
6: Vor allem, meine Damen und Herren, sind da zugleich jene, ich möchte sagen, Vulgärdemokraten, die unter Berufung auf demokratische Mehrheiten und den angeblichen Volkswillen für sich unbeschränkte Macht fordern, die von illiberaler Demokratie reden und sich von keiner Verfassung und keiner Verfassungsgerichtsbarkeit Grenzen setzen lassen wollen. All dies ist ein gefährlicher Irrweg.
5: Steinmeier stellte klar:
6: Diese Sorgen sind verständlich, aber gerade deshalb sage ich hier gleich zu Anfang, das Grundgesetz gilt, es gilt für alle und in allen deutschen Ländern.
5: Und zum Schutz der Verfassung sei eine starke Verfassungsgerichtsbarkeit unverzichtbar. Das Bundesverfassungsgericht werde als Hüterin der Verfassung in der Demokratie und im Rechtsstaat gebraucht.
6: Hüten wir den Hüter unserer Verfassung gut,
5: mahnt Steinmeier zum 75. Jahrestag des Gerichts. Stefan Habart, Präsident des Bundesverfassungsgerichts, zeigte sich anlässlich des Jubiläums zufrieden mit der Arbeit des Gerichts und blickt der Zukunft zuversichtlich entgegen. Denn es gelte:
7: Wer auch immer den Menschen nimmt, was das Grundgesetz ihnen gibt, stößt in Karlsruhe an seine Grenzen. Dies ist seit einem Dreivierteljahrhundert die DNA unseres Hauses und wird sie auch künftig bleiben.
5: Die Vizepräsidentin des Gerichts, Ann-Kathrin Kaufold, wirft ein:
8: Es gibt diese berühmte Liedzeile von Coldplay: Nobody said it was easy. Das stimmt.
5: Aber dass so viele Leute nach Karlsruhe gekommen seien, um das Bundesverfassungsgericht zu feiern, stimme optimistisch. Man freue sich deshalb auf die nächsten 25 Jahre bis zum nächsten großen Jubiläum.
4: Dann sind es 100 Jahre Bundesverfassungsgericht. Einer, der gestern zum Festakt in Karlsruhe eingeladen war, ist der ehemalige Ministerpräsident des Saarlands, Peter Müller, der später auch Richter des Bundesverfassungsgerichts gewesen ist, und zwar von 2011 bis 2023. Franziska Eder vom Bayerischen Rundfunk hat Peter Müller gefragt, ob er folgenden Satz, der in der Presse zu lesen war, unterschreiben würde: Das Bundesverfassungsgericht ist eigentlich der Reparaturbetrieb für politische Fehlentscheidungen.
9: Nein, das würde ich nicht unterschreiben. Das Bundesverfassungsgericht ist keine Institution, die Politik im Sinne parteipolitischer Gestaltung macht. Das Bundesverfassungsgericht ist Hüter der Verfassung. Es achtet darauf, dass der äußere Rahmen der Politik, der durch die Verfassung vorgegeben ist, eingehalten wird. Was innerhalb dieses Rahmens geschieht, was politisch zweckmäßig ist, darüber hat das Bundesverfassungsgericht nicht zu entscheiden, sondern die Politik.
10: Was war für Sie ein wegweisendes Urteil? An was denken Sie noch vielleicht auch aus Ihrer aktiven Zeit?
9: Also es gibt viele wegweisende Urteile. Es gibt nicht das eine zentrale Urteil des Bundesverfassungsgerichts. Für mich persönlich in meiner Zeit damals war sicherlich zentral das NPD-Verbotsverfahren, in dem wir noch einmal klargestellt haben, wie hoch die Hürden für ein Parteiverbot sind. Aus guten Gründen: über Parteiverbote soll nicht der politische Wettbewerber ausgeschaltet werden, sondern die Verfassung geschützt. Aber es gab daneben viele, viele andere Verfahren, die von zentraler Bedeutung für unser Zusammenleben sind.
10: Sie waren damals gegen ein Verbot der NPD. Würden Sie das heute bei der AfD genauso sehen oder lehnen Sie sich jetzt an dieser Stelle da nicht aus dem Fenster?
9: Also wir haben das NPD-Verbot ja daran scheitern lassen, dass diese Partei nicht ernsthaft in der Lage war, die grundgesetzliche Ordnung zu bedrohen.
10: Zu klein, ja.
9: Ja, das war ein zerstrittener Haufen älterer Männer, von der keine Gefahr ausging. Das ist bei der AfD völlig anders. Trotzdem muss jeder wissen, auch ein AfD-Verbotsverfahren ist ausgesprochen anspruchsvoll, hat hohe Hürden, ob das, was auf dem Tisch liegt, ausreicht, um nachzuweisen, dass die AfD in ihrer Gesamtheit und nicht nur einzelne Teile verfassungswidrig sind. Das ist eine schwierige Frage im Übrigen. Die damit verbundenen politischen Probleme lösen Sie nicht, wenn Sie diese Partei verbieten.
10: Es gibt ja auch noch ein weiteres Problem, denn in manchen Demokratien besteht im Moment die Tendenz, sich an höchstrichterliche Urteile nicht mehr zu halten. Kann man beobachten, zum Beispiel in den USA. Ja. Sehen Sie bei uns auch die Gefahr, dass das Bundesverfassungsgericht seine Autorität und seinen Durchgriff verlieren könnte?
9: Also bisher sehe ich diese Gefahr nicht. Das ist ganz typisch für autokratische Systeme, dass man als erstes die Presse attackiert und die Verfassungsgerichte und die Verbindlichkeit ihrer Entscheidungen in Frage stellt. Bei uns ist bisher die rechtsstaatliche Kultur in Ordnung. Das Bundesverfassungsgericht wird kritisiert. Das ist okay in einer offenen Gesellschaft. Aber die Verbindlichkeit seiner Entscheidungen wird nicht bezweifelt. Alle Staatsorgane erkennen sie an, folgen den Entscheidungen. Und ich sehe nicht, dass da kurzfristig Gefahr droht. Langfristig kann man es natürlich nicht sagen.
10: Was ist denn für Sie kurz- und langfristig? Jetzt haben wir in Deutschland eine Partei, die in Teilen als rechtsextrem vom Verfassungsschutz beschrieben wird, nämlich die AfD. Die setzt auf 2029. Also die politischen Mehrheiten verschieben sich ja im Moment, vielleicht auch irgendwann auf Bundesebene. Wie wetterfest ist das Bundesverfassungsgericht?
9: Da gibt es viele Vorkehrungen, die helfen, dass das Bundesverfassungsgericht tatsächlich wetterfest ist. Verfassungsrichter müssen mit 2/3 Mehrheiten gewählt werden. Das kann nicht eine Partei mit einer knappen Mehrheit alleine machen. Die Amtszeit ist begrenzt. Das Verfassungsgericht muss angerufen werden. Wiederwahlen sind nicht möglich. Und vieles andere mehr. Also die Resilienz des Bundesverfassungsgerichts ist auch durch aktuellere Entscheidungen noch einmal gestärkt worden, ist hoch. Am Ende ist es eine Frage der Rechtskultur. Wenn unsere Kultur so bleibt, wie sie ist, dann ist das Gericht auch nicht gefährdet. Wenn unser politisches System sich grundlegend ändert, wenn die demokratische Mitte ihre Mehrheit verliert und die Extreme mehrheitsfähig werden, dann ist der Prozess offen, dann weiß man nicht, wie es weitergeht.
10: Herr Müller, 75 Jahre Bundesverfassungsgericht. Leisten Sie sich da einen Moment der Sentimentalität oder vielleicht auch des Stolzes oder sind Sie dafür zu sehr rationaler Jurist?
9: Also natürlich werden wir das gemeinsam feiern und natürlich wird das auch eine emotionale Frage sein. Wäre ja schlimm, wenn man sowas nur noch abstrakt, nur noch rational sehen könnte. Man freut sich gemeinsam auf das in der Vergangenheit Geleistete. Aber wir wissen auch, die Aufgaben in der aktuellen Zeit sind nicht weniger, die sind größer, die sind schwieriger geworden. Und insofern ist das wie immer etwas ambivalent. Freude über die Vergangenheit, Vertrauen in die Zukunft, aber auch ein kritischer Blick auf Entwicklungen, die ja nicht nur das Bundesverfassungsgericht, sondern die ja unsere gesellschaftliche Situation insgesamt im Moment betreffen.
4: Sagt Peter Müller, ehemaliger Richter des Bundesverfassungsgerichts.
0: Das Wetter in Deutschland.
4: Ja, dann schauen wir doch mal zusammen aufs Wetter. Aktuell ist es in der Nordwesthälfte wolkig, vor allem an der Nordsee und an der Grenze zu Benelux kann es Regen geben, sonst meist trocken. In der Südosthälfte gering bewölkt oder klar, hier und da zieht aber Nebel auf. Am Dienstag im Norden und Nordwesten wolkig, aber meist trocken, sonst nach Nebelauflösung heiter bis sonnig, schwacher bis mäßiger an der Küste teils stark böiger Südostwind. Die aktuellen Temperaturen in Aachen 16 Grad, in Hamburg aktuell auch 16 Grad. Auf dem Brocken im Harz sind 17 Grad, in Kiel 16, in Köln 14 Grad, Leipzig meldet 11 Grad, München ebenfalls 11 und Rostock 16 Grad.
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4: Ab Donnerstag sollen die Mundwinkel von Autofahrern an der Tankstelle nicht mehr ganz so tief hängen, denn ab dann gilt der Tankrabatt. Bis zum Jahresende soll der Liter Sprit dann bis zu 17 Cent weniger kosten. Aber ist diese Entlastung quasi mit der Gießkanne der richtige Weg? Darum ging es gestern Abend in unserer Sendung Mitreden Deutschland diskutiert. Felix Leitmeier hat einige Stimmen von Hörern und Experten zusammengefasst.
11: Jeden Tag fährt Max Fresia von Hanau nach Frankfurt am Main. Dabei ist er auf sein Auto angewiesen. Die hohen Spritpreise bekommt er deshalb besonders zu spüren. Er ist für einen Tankrabatt.
12: Meiner Meinung nach, die Hilfe muss sein. Kurzfristig müssen wir die Spritpreise absenken.
11: So sieht das auch Lkw-Fahrer Guido Koch, der direkt von unterwegs anruft. Auf der A2 bei Braunschweig. Er sagt, es braucht sogar noch mehr Entlastung im gewerblichen Bereich.
13: Die Unternehmen, die Transportunternehmen, die tagtäglich ihre Waren ausliefern, die tagtäglich die Pakete an die Haustüre bringen, die zahlen die Zeche.
11: Ab Donnerstag soll der Tankrabatt greifen. Ökonom und Autor Moritz Höfgen findet ihn grundsätzlich gut, sagt er bei Mitreden Deutschland diskutiert.
14: Er ist gerecht in dem Sinne, als dass er die Menschen mehr entlastet, die halt mehr fahren, also auch mehr betroffen sind. Er hilft symbolisch, den Schmerz da zu lindern, wo er entsteht, nämlich an der Tankstelle selber. Und damit ist er vielen Alternativen, die erst über die Steuererklärung wirken, die eine Einmalzahlung versprechen, weit voraus und überlegen.
11: Andere hingegen sehen den Tankrabatt kritisch, wie Susanne Voss, die von Hessen aus anruft.
15: Die sich jetzt zum Teil freuen über vielleicht etwas niedrigere Benzinpreise, die vergessen wohl, dass der Bürger das quasi mit seinem eigenen Geld bezahlt.
11: Manuel Frondl, Energieökonom am Leibniz-Institut für Wirtschaftsforschung, sagt, wegen der hohen Spritpreise hat der Staat zuletzt mehr Mehrwertsteuer eingenommen. Ein Teil der Kosten für den Tankrabatt sei damit schon wieder drin.
16: Wenn man das gegeneinander rechnet, sind die Kosten für den Tankrabatt netto betrachtet nicht so hoch.
11: Doch beim Tankrabatt soll es nicht bleiben. Die Bundesregierung will mit der Mineralölwirtschaft über einen vorübergehenden Spritpreisdeckel sprechen. Davon hält Energieökonom Frondl gar nichts.
16: Es gab 2022 einen fixen Preisdeckel in Ungarn. Die hat sehr negative Nebenwirkungen gehabt. In Form von langen Warteschlangen, Versorgungsengpässe in rauen Mengen.
11: Doch die Bundesregierung könnte einen temporären Preisdeckel einführen, sagt ARD-Hauptstadtkorrespondent Chris Berdrow.
17: Friedrich Merz und Lars Klingbeil, die haben das jetzt erstmal miteinander verabredet. Das ist ausdrücklich ja auch die Rede davon, es soll ausschließlich ein Kriseninstrument sein. Also wenn ich das richtig verstehe, dann ist das also nicht als dauerhafte Lösung gedacht.
11: Und dann geht es in der Sendung auch um die Frage, ob der Staat noch in weiteren Bereichen entlasten sollte. Nutzer Joko fragt, ob es keinen Rabatt aufs Heizöl oder eine Senkung der Mehrwertsteuer auf Lebensmittel geben könne. Fragen, die wohl gleich eine weitere Sendung füllen könnten.
4: Soweit Felix Leibmeier über die gestrige Ausgabe von Mitreden Deutschland diskutiert. 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Und die nächste Sendung, die gibt es dann schon übermorgen am Donnerstag, sind Sie herzlich eingeladen. Der 29. September, also heute, ist der internationale Tag der Herzgesundheit und das nehmen wir zum Anlass, mal auf den Unterschied zwischen Frauen und Männern zu gucken und zwar ganz medizinisch. Schon lange ist bekannt, dass sich Herzinfarkte oder Herz-Kreislauf-Erkrankungen bei Frauen mit anderen, oft weniger klaren Symptomen zeigen als bei Männern. Auch die Auslöser sind anders gelagert. Frauen reagieren stärker auf psychische und auch auf emotionalen Stress. Man kann es so zusammenfassen, Frauenherzen ticken anders.
18: Frauenherzen sind nicht einfach nur kleine Männerherzen. Sie sind im Schnitt auch weniger elastisch und können sich schlechter mit Blut füllen. Deshalb müssen Frauenherzen ein Leben lang stärker pumpen, sagt Professor Sandra Eifert, Oberärztin am Herzzentrum Leipzig.
19: Es ist tatsächlich so, dass im Durchschnitt das Frauenherz 10-mal pro Minute schneller schlägt. Das ist wirklich krass und ist für uns mehr Arbeit.
18: In jüngeren Jahren ist das meist kein Problem. Bis zu den Wechseljahren sind Frauen durch das Hormon Östrogen ein Stück weit vor Infarkt- und Herzproblemen geschützt. Mit der Menopause aber ändert sich das. Das Risiko für Bluthochdruck verdoppelt sich. Damit steigt auch die Gefahr für einen Herzinfarkt. Das Tückische? Bei Frauen sind die Symptome oft weniger klar als bei Männern.
19: Also es kann natürlich möglich sein, dass eine Frau auch diese typischen Beschwerden hat, eben ausgehend von entweder der linken Brusthälfte oder hinterm Brustbein mit Ausstrahlung zum Arm. Häufig ist es aber bei den Frauen etwas unspezifischer. Die haben Übelkeit, die haben Erbrechen, die fühlen sich nicht mehr so wohl, sie sind schneller abgeschlagen und schneller müde. Und dann wird es natürlich aufs Alter geschoben oder auf die fehlenden Hormone und so weiter.
18: Die Herzchirurgin Sandra Eifert leitet am Herzzentrum Leipzig eine der größten Spezialsprechstunden für Frauen in Europa. Viele Herzprobleme haben mit verengten Herzkranzgefäßen zu tun. Im Detail zeigen sich bei diesen Engstellen deutliche Unterschiede zwischen den Geschlechtern.
19: Bei den Männern ist es tendenziell eher an den großen Herzkranzgefäßen manifestiert und bei den Frauen eher in Richtung der kleineren Ästchen, was auch etwas schwieriger zu behandeln ist und auch schwieriger zu diagnostizieren.
18: Bei den üblichen Vorsorgeuntersuchungen wird meist nur ein EKG im Liegen gemacht. Bei Frauen aber fallen Probleme oft erst bei einer Untersuchung unter Belastung auf, also auf dem Fahrradergometer, dem Laufband oder bei der Gabe bestimmter Medikamente. Sandra Eifert kritisiert, dass diese Belastungstests bei Frauen zu selten durchgeführt werden.
19: Bei den Männern sieht man tendenziell eher schon beim Ruhe-EKG zum Beispiel, dass da eine Minderdurchblutung vorliegen kann. Bei den Frauen unter Umständen eben nicht. Und deswegen ist eine Belastungsuntersuchung notwendig.
18: Aufpassen müssen Kardiologinnen und Kardiologen auch, wenn sie Plaques, also Ablagerungen in den Gefäßen, entdecken. Eine amerikanische Studie hat im Februar gezeigt, dass bei Frauen schon geringere Mengen an Plaques das Herzrisiko deutlich erhöhen. Und dieselbe Menge an Plaques wirkt sich bei Frauen stärker negativ aus als bei Männern. Die gängigen Grenzwerte passen deshalb möglicherweise nicht für Frauen, so die Bilanz des Forschungsteams. Und es gibt noch einen wichtigen Punkt, sagt Sandra Eifert, die Psyche.
19: Aus irgendeinem Grund haben wir viel feinere Antennen und wir nehmen uns viel mehr zu Herzen. Das ist wissenschaftlich erforscht. Deswegen haben viel mehr Frauen auch dieses Syndrom des gebrochenen Herzens, wie es so schön heißt. Das folgt ja zum Beispiel auf schwierige Situationen wie verlassen werden, den Tod eines geliebten Angehörigen, aber auch Mobbing und solche Dinge am Arbeitsplatz. Das betrifft 95% Frauen.
18: Um das Herz gesund zu halten, rät Sandra Eifert Frauen und Männern zu zwei einfachen Strategien: gesunde Mittelmeerkost und reichlich Bewegung.
19: Eine gute Prävention sieht so aus, dass man sich wahnsinnig viel bewegt. Also die körperliche Aktivität ist in allen großen Studien, man glaubt das kaum, in allen großen Studien sämtlichen Medikamenten überlegen.
18: Das muss kein Leistungssport sein. Schon 5-mal die Woche eine halbe Stunde flottes Spazierengehen kann viel bringen, so die Deutsche Herzstiftung.
4: Das ist wirklich nicht allzu viel. Ein Beitrag war das von Ulrike Till. Ein Herz und eine Seele. In Blankenburg in Sachsen-Anhalt leben und spielen Pflegebedürftige und Kita-Kinder in einem Haus zusammen, um Einsamkeit im Alter zu verhindern. Was steckt dahinter? Weil das Geld in den Pflegekassen knapp wird und die Koalition über Sparmaßnahmen verhandelt, blicken viele Betroffene mit Sorge auf die Kosten. Dieses Modellprojekt zeigt nun, dass gute Pflege nicht immer nur eine Frage des Geldes sein muss. Rebecca Nordin-Menke hat die Einrichtung besucht.
20: Gemeinsames Backen im Mehrgenerationenhaus am Lindenberg in Blankenburg. Die 89-jährige Ingrid Schrader schält Karotten für einen Rüblikuchen. Neben ihr die 4-jährige Mena.
21: Und mein Bruder heißt Tamu und Pale.
22: Ja, Pale. Pale war auch hier im Kindergarten.
21: Ja.
22: Ja, kann ich mich noch entsinnen, Pale.
20: Seit 2 Jahren lebt Schrader im Mehrgenerationenhaus. 50 Pflegeheimplätze gibt es hier. Und jeden Morgen füllen rund 40 Kita-Kinder das Haus mit Leben.
22: Und die machen so viel Spaß, wenn sie sich so unterhalten. Und was sie manchmal schon so raushauen, auf Deutsch gesagt, ja, also.
20: Die Idee für Kita und Pflege unter einem Dach entstand zunächst aus der Not heraus. Denn für die Kita mit 100 Plätzen gab es nicht genug Kinder. Eine Pflegeeinrichtung des Trägers entsprach nicht mehr den Anforderungen. Doch nach 20 Jahren hat sich das Modell bewährt, sagt Einrichtungsleiterin Doreen Irrgang.
23: Also gesund alter werden hat ganz viel mit sozialen Kontakten zu tun. Und dadurch, dass unsere Bewohner ja nicht nur mit anderen Bewohnern zusammen sind, sondern mit den Erziehern und mit den Kindern, macht das ganz viel mit ihnen.
20: Umgekehrt erleben die Kinder Alter und Pflegebedürftigkeit als selbstverständlichen Teil des Lebens. Wenn ein Bewohner sterbe, seien auch die Kinder sehr traurig, sagt Irrgang. Aber die Kleinen erlebten auch die schönen Seiten des Alterns.
23: Die haben ja ihren ganz normalen Ablauf hier. Die finden wieder Freundinnen, die finden vielleicht auch wieder eine Partnerschaft bei uns in der Einrichtung. Das gab es alles schon und das erleben die Kinder ja auch mit. Und dass Altern auch wirklich schön sein kann.
20: Wie sich speziell der Kontakt mit Kindern auf das Altern auswirkt, ist bisher kaum untersucht. Doch als gesichert gilt, dass soziale Kontakte generell das Demenzrisiko reduzieren können. Demenzforscherin Francesca Rodriguez sieht daher einiges Potenzial im Modell, Kita und Pflege zu verbinden.
24: Die Interaktion mit Kindern, dieses natürliche sich freuen, sich auf den Moment einzulassen und diese positiven Emotionen im Moment zuzulassen und zu erleben, das alleine hat Potenzial, eben auch neurobiologische Hormone zum Beispiel auszuschüttern, die gut für den Körper sein könnten, was man allerdings noch in Forschungsprojekten untersuchen müsste.
20: In Blankenburg freut sich auch Bewohner Werner Banasch über die alltäglichen Begegnungen mit den Kindern.
1: Das Schönste ist die Spiele, die wir machen. Wir machen doch hier im Garten immer was und Festlichkeiten, machen die Schwestern alles immer. Es ist immer was los. In der Woche einmal mindestens ist was los.
20: Die Kinder halten den 92-Jährigen in Schwung. 100 Jahre möchte er alt werden, betont er.
4: Rebecca Nordin-Menke über das Mehrgenerationenprojekt in Sachsen-Anhalt. Und hier wird's jetzt sportlich, unter anderem mit internationalem Fußball.
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2: Mit Ina Kast und der Fußball Nations League. Frankreich hat auch sein zweites Spiel gewonnen. Die Franzosen setzten sich in Belgien mit 1:0 durch. Mehr von Hendrik Lückhoff.
3: Michael Olisse vom FC Bayern machte den Unterschied mit seinem Tor kurz vor Schluss. Bis dahin war es ein Spiel ohne die ganz großen Höhepunkte. Die Franzosen, bei denen der neue Trainer Zinedine Zidane seine Elf auf gleich 9 Positionen im Ver-

0: Kader für die nächsten beiden Länderspiele größtenteils aus. Das war ja schon vorher klar. Auf die 0:1 Niederlage gegen Griechenland soll nun der erste Sieg unter Klopp folgen, am Donnerstag in München gegen Serbien. Anne van Eickels vom Suchen und Finden bei der deutschen Nationalmannschaft.
1: Wenn man Antworten sucht und stattdessen neue Fragen findet, ist das meist ein Zeichen von echtem Erkenntnisgewinn. Und so bekam Jürgen Klopp einige Erkenntnisse beim 0:1 gegen Griechenland.
2: Einige, die ich gar nicht haben wollte, aber gekriegt haben sie trotzdem.
1: Und Erkenntnisgewinn bedeutet auch, dass man sich nicht mit oberflächlichen Erklärungen zufrieden gibt.
2: Jede Erklärung, da gibt es einige, klingt wie eine Ausrede, die will ich gar nicht nutzen.
1: Doch für manche Fragen hat selbst ein so erfahrener Trainer wie Jürgen Klopp keine Antwort.
2: Da wussten wir jetzt, was der Gegner macht, haben die Mannschaft darauf eingestellt, die Abläufe waren da und dann haben wir es nicht mehr gemacht. Warum er das nicht gemacht hat, weiß ich noch nicht.
1: Die Ansätze des neuen Fußballstils kloppten in der ersten Viertelstunde nach der Pause schon ganz gut. Es war die beste Phase der deutschen Mannschaft in diesem Spiel. Stabile Abläufe im Ballbesitz, erfolgreiche Balleroberungen, mehr Dynamik und gefährliche Abschlüsse. Doch nach diesen 15 Minuten blieben Joshua Kimmich und seine Mitspieler weiter auf der Suche.
3: Dass wir zueinander finden müssen, dass es ein neuer Ansatz ist. Wir müssen uns darauf einlassen, das werden wir auch. Wir werden auch besser werden, aber das war heute keine optimale Leistung.
1: Klopps Vorgaben, zum Beispiel für das individuelle Positionsspiel, wurden von den Spielern nämlich nicht komplett umgesetzt.
2: Also uns hat die Überzeugung gefehlt, das muss man so sagen.
1: Und ohne Überzeugung und Vertrauen, auch in die Mitspieler, funktioniert die intensive Spielidee des neuen Bundestrainers einfach nicht.
2: Mein Problem ist einfach nur, dass wir nach kürzester Zeit auf allerhöchstem Niveau geprüft werden und damit habe ich kein Problem. Aber es ist natürlich die Stimmung und für die Stimmung der Mannschaft kann ich sorgen, das ist auch kein Problem. Außenrum wird's schwierig.
1: Denn der Fußball braucht Zeit, die er nicht immer bekommt.
2: Fußball braucht Training, Fußball braucht Abläufe.
1: Und so bleibt Jürgen Klopp die Erkenntnis.
2: Wir werden uns zusammen finden und alles wird sich zusammenfügen. Weil das immer passiert, wenn man die richtigen Dinge tut. Und wir tun die richtigen Dinge.
1: Auch wenn nach der Niederlage gegen Griechenland erstmal mehr Fragen als Antworten bleiben.
0: Die deutschen Fans hoffen, dass nach dem Serbien-Spiel dann viele Ausrufezeichen und keine Fragezeichen mehr da sein werden. In der Handball-Bundesliga hat sich der HC Erlangen auf Tabellenplatz 8 vorgeschoben. Die Franken konnten sich am Abend zu Hause gegen den Tabellen-15. Eisenach deutlich mit 28:19 durchsetzen. 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
4: Das war der Sport mit Ina Kast.

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1: Um 5.30 Uhr mit Olaf Knapp. Im Koalitionsstreit über die Pflegereform gibt es offenbar noch keine Einigung. Am späten Abend hatten Bundeskanzler Merz, Finanzminister Klingbeil und Gesundheitsminister Linnemann eine Lösung gesucht. Aus der Nachrichtenredaktion Petra Mittermeier.
2: Eigentlich sollen die Pläne zur Zukunft der Pflegeversicherung morgen Thema im Kabinett sein. Doch nach dem Widerstand aus der SPD ist das unsicher. Die Sozialdemokraten befürchten, dass die Kosten künftig vor allem bei den Pflegebedürftigen und ihren Familien landen. Deshalb wollen sie den Eigenanteil für einen Platz im Pflegeheim deckeln und Privatversicherte sollen sich laut SPD stärker an den Kosten beteiligen. CDU-Gesundheitsminister Linnemann lehnt das ab. Auch der Deutsche Pflegerat fordert eine umfassende Überarbeitung der aktuellen Pflegereformpläne der Bundesregierung.
1: Der Bund will 1,35 Milliarden Euro in den Flughafen Bremen und den Hafen in Bremerhaven investieren. Beide Standorte sollen Anforderungen von Bundeswehr und NATO erfüllen. Den Vertrag dazu will Verteidigungsminister Pistorius heute in Bremen unterschreiben. Der Bürgermeister der Hans

0: Die Stadt Bovenschulte spricht von einer historischen Chance. Besonders dringend sei die Sanierung des Containerkais in Bremerhaven, damit Bundeswehr und NATO dort schwere Güter verladen können. Papst Leo XIV. Hat dazu aufgerufen, die Gefahren, die von künstlicher Intelligenz ausgehen, ernst zu nehmen. Er appellierte an Politik und Gesellschaft, Verantwortung zu übernehmen und reagierte auf Aussagen, KI könne die Welt zerstören. Aus Rom, Anna Giordano.
1: Leo XIV. Sagte, Panik sei hier nicht angebracht, er selbst könne nachts gut schlafen. Allerdings glaube er nicht, dass die Warnungen von KI-Spezialisten vorgetäuscht seien, um wirtschaftlichen oder anderen Profit daraus zu ziehen. Es müsse daher über staatliche Regulierungen von KI nachgedacht werden. Der Vatikan habe eine KI-Kommission eingerichtet, die mit dazu beitragen solle, dass KI nicht an den Punkt gelange, an dem sie die Menschheit zerstört, so Leo XIV.
0: Das Oberlandesgericht in Brandenburg an der Havel will am Vormittag seine Entscheidung über die Rabatt-App des Discounters Lidl verkünden. Geklagt hat der Verbraucherzentrale Bundesverband. Er sieht eine Diskriminierung bestimmter Bevölkerungsgruppen, die die App nicht benutzen können und damit auch keine Rabatte auf Produkte bekommen, beispielsweise ältere Menschen. Eine solche Klage gab es bereits gegen die Discounter Netto und Penny, die ebenfalls eine Rabatt-App haben. Die Klagen wurden abgewiesen, Revisionen allerdings zugelassen. Das Wetter in Deutschland. Am Tage im Nordwesten viele Wolken, sonst nach Nebel, heiter bis wolkig. Nach Südosten hin sonnig. 19 Grad auf Fehmarn und bis zu 30 Grad an der Obermosel. Das waren die Nachrichten.
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3: Die ein oder andere Sperrung können wir melden. A1 Bremen Richtung Osnabrück. Die Ausfahrt Bremen-Arsten ist wegen Bauarbeiten bis 6 Uhr früh gesperrt. Die A42 Dortmund-Kamp-Lindfort ist zwischen Herne-Baukau und Herne-Krange wegen Bauarbeiten in beiden Richtungen bis in die frühen Morgenstunden gesperrt. Außerdem die A565 Meckenheim-Bonn ist zwischen Bonn-Poppelsdorf und Bonn-Endenich wegen Bauarbeiten in beiden Richtungen noch bis 6 Uhr gesperrt. Und die A81 Singen-Schaffhausen ist zwischen Hilzingen und Gottmadingen in beiden Richtungen wegen Wartungsarbeiten im Halsbergtunnel bis voraussichtlich 6 Uhr gesperrt. In Richtung Schweiz bitte auf die U64 ausweichen, in Richtung Singen die U17 nehmen. Ansonsten keine Staus, weiterhin gute Fahrt.
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3: Mit Ben Wotzny, hallo. In letzter Zeit ist ein Satz sehr oft über den Politiker Jens Spahn zu lesen. Er habe seinen Instinkt verloren. Nach seinem Rückzug als Unionsfraktionschef hat der CDU-Politiker auch seinen Posten im einflussreichen Haushaltsausschuss des Bundestags aufgegeben. Von Spahn waren Urlaubsfotos aus Sardinien aufgetaucht, nachdem er bei einer Sitzung des Ausschusses gefehlt hatte. Was bedeutet der Vorgang für die weitere Karriere des ehemals so einflussreichen Politikers? Endet so der Lauf eines Machtmenschen, dem scheinbar alles gelang? Benjamin Großkopf aus unserem Hauptstadtstudio über den bisherigen und vielleicht weiteren Weg des CDU-Mannes.
4: Jens Spahn wusste schon immer, er ist ein besonderer Politiker.
5: Ich habe viele Ratschläge erhalten. Sei doch nicht so ungeduldig, nicht so ehrgeizig, nicht so überambitioniert. Zieh doch zurück, du hast doch sowieso keine Chance. Und vor allem, du hast noch so viel Zeit.
4: Das war damals, 2018, zweifelsohne richtig. Spahn, Mitte 30, kandidiert als Nachfolger von Angela Merkel um den CDU-Parteivorsitz. Geduldig sein, das ist nicht Spahns Sache, genauso wenig wie tief stapeln.
5: Hätten Konrad Adenauer und Helmut Kohl und viele, viele andere gesagt, wir haben noch so viel Zeit, nur etwas Geduld. Hätte es die große Volkspartei CDU je gegeben?
4: Die direkte Linie Adenauer, Kohl, Spahn, der zwar 2018 schon im ersten Wahlgang ausscheidet, der aber immer wieder kommt. Gesundheitsminister unter Angela Merkel, Unionsfraktionsvorsitzender unter Friedrich Merz, die beide, vorsichtig formuliert, nicht zu den Spahn-Ultras zählen. Ein rhetorisch und meinungsstarker, aber doch haltungsgeschmeidiger Politiker, Anerkennung dafür vom Experten.
6: Jens ist 360 Grad anspielbar. Für jedes Thema ein echter Allrounder. Und ja, Das will ich auch sagen, er kann auch loyal.
4: CSU-Chef Markus Söder über den Jens, der offenbar auch anders als loyal kann, der die Affären um ihn und das ständige Geraune über ihn scheinbar mühelos wegsteckte, der Angriff wie Abwehr beherrschte. Jens Spahns doppelter Fall erfolgt nun nicht über eine Sachfrage, sondern offenbar hat ihn der politische Instinkt verlassen, der ihn eigentlich trug. Eine Leihmutterschaft in den USA, obwohl von seiner Partei und auch ihm selbst lange abgelehnt. Rücktritt als Fraktionschef. Aber der Experte aus Bayern orakelte schon kurz darauf wieder.
6: Ich glaube auch, dass der Weg von Jens Spahn noch nicht beendet ist. Denn jemand mit solchen Talenten und so einer politischen Kraft, der wird sicher irgendwann wieder eine führende Rolle übernehmen.
4: Kaum wieder da, schon bekam Spahn einen Sitz im wichtigen Haushaltsausschuss. Unüblich für Ehemalige, eher was für die, die noch was werden wollen. Auch dieser Sitz ist nun weg. Statt Ausschuss hatte Spahn offenbar einen Ausflug nach Sardinien aufs Programm gesetzt. Linken-Chefin Ines Schwertner.
7: Es ist ein Win-Win-Win. Es ist gut fürs Land. Es ist gut für den Haushaltsausschuss. Es ist auch gut für mich.
4: Schwertner weiß natürlich auch, der Opposition im Bundestag kommt einer ihrer Lieblingsfeinde ab. Panten. Linke und auch Grüne haben sich an fast keinem Politiker so sehr abgearbeitet wie an Spahn. Etwas Hoffnung hat Schwertner noch.
7: Vielleicht findet die CDU noch irgendwie eine Zweitverwendung für ihn, ich weiß es nicht.
4: Jens Spahn zumindest hofft das offenbar auch, so liest sich seine schriftliche Erklärung nach seinem Rückzug aus dem Haushaltsausschuss. Zitat:
8: Mit welchen inhaltlichen Schwerpunkten es für mich weitergeht, entscheiden wir mit etwas zeitlichem Abstand.
4: Ob Spahn wirklich vorhat, sich seine inhaltlichen Schwerpunkte im Team mit seinem Nachfolger als Unionsfraktionschef zu suchen, das wäre unüblich für einen Mann, für den es eigentlich immer bergauf ging, obwohl oder weil er oft vor allem in seinem eigenen Team spielte und der nun das erste Mal offenbar wirklich überlegen muss, wie und ob es für ihn politisch weitergeht.
3: Ein Beitrag von Benjamin Großkopf.
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3: Protein ist das neue Gold. Der Preis für Molkeprotein ist auf dem Weltmarkt um 90% gestiegen im vergangenen Jahr. Die Nachfrage übersteigt eben das Angebot, weil proteinreiche Ernährung die boomt und die Weltbevölkerung die wächst. Dadurch rücken auch alternative Proteine in den Mittelpunkt, die nicht vom Feld oder aus dem Stall kommen, sondern aus dem Stahltank. Ein Hamburger Start-up zeigt, wie das geht. Astrid Kühn hat es besucht.
9: Ein Kühlschrank im Labor, zwischen Reagenzgläsern und Reaktor. In jedem Fach kleine Behälter, eisgekühlt und ordentlich beschriftet. Darin Mikroorganismen, winzige Lebewesen, die Protein produzieren sollen.
10: Das ist also unsere Festplatte. Hier fängt alles an.
9: So. Sagt Jonathan Roberts. Er ist Gründer und CEO des Unternehmens Microharvest. Die im Kühlschrank gezogenen Mikroorganismen kommen später in Stahltanks. Dort werden sie mit Nebenprodukten aus der Landwirtschaft gefüttert, zum Beispiel mit Melasse, einem Zuckerreststoff. Die kleinen Lebewesen fressen dann die Kohlenhydrate, vermehren sich und am Ende bleibt eine Biomasse, die zum Großteil aus Protein besteht. Dazu kommen essentielle Aminosäuren, Vitamine und Mineralien.
10: Also im Prinzip kann man sich das so ein bisschen vorstellen wie eine Brauerei. Es gibt einen großen Edelstahltrank, in dem passiert die Magie. Und in den Edelstahltrank fährt der Agrarnebenstrom rein und raus kommt das Proteinpulver, was quasi noch getrocknet werden muss. Aber es ist eine Fermentation.
9: Das Verfahren ist bekannt. Microharvest aber hat es extrem beschleunigt.
10: Wir brauchen viel weniger Volumen, um die gleiche Menge zu produzieren oder können im gleichen Volumen viel mehr Menge produzieren. Also wir bauen jetzt gerade eine Produktion und in der Produktion werden wir am Tag 50 Tonnen getrocknetes Produkt rausfahren. 50 Tonnen sind äquivalent zu 150.000 Hühnern.
9: 150.000 Hühner pro Tag. Ersetzt durch eine Anlage, die die Fläche eines Fußballfeldes einnimmt. Kein Tier muss dafür gehalten und geschlachtet, kein Feld bestellt und geerntet werden. Der CO2-Fußabdruck des Microharvest-Proteins liegt laut Unternehmen 98% unter dem von Fleisch. Und der Markt dafür wächst. Weltweit steigt der Proteinbedarf mit der wachsenden Bevölkerung. Gleichzeitig liegt proteinreiche Ernährung im Trend. Die Produktionskapazitäten etwa bei Molkeprotein, das in vielen Nahrungsergänzungsmitteln oder High-Protein-Produkten steckt, reichen kaum noch aus. In diesen Markt will Microharvest. Nicht unbedingt als Alternative im Fleischregal, sondern als möglichst unsichtbare Zutat, wie Marketingchef Julian Schildknecht erklärt.
11: Also am besten in der Küche der beste Rohstoff sein. der hinten auf der Packung steht. Wir wollen ja auch gar nicht im Vordergrund sein.
9: Chicken Nugget, Proteinriegel, Muffin. All diese Produkte können schon hergestellt werden mit dem Protein. Probieren ist allerdings noch nicht erlaubt. Die Lebensmittelzulassung der EU fehlt. Bis dahin wird das Protein von Microharvest für Tierfutter benutzt. Proteinreiche Nahrung für Hunde, Katzen und Fische, ganz ohne Fleisch. Bisher läuft die Produktion in einer Pilotanlage. Jetzt soll der nächste Schritt kommen, eine neue Produktionsanlage in Leuna in Sachsen-Anhalt. 15.000 Tonnen Protein pro Jahr sollen dort entstehen. Der Bau kostet einen mittleren zweistelligen Millionenbetrag, rund 5,5 Millionen Euro davon kommen vom Staat. Allerdings, für die gesamte Branche gibt es noch drei große Hürden: Skalierung, Kosten und Akzeptanz. Analysten warnen, fermentiertes Protein sei heute noch zu teuer für den Massenmarkt. Und bei Verbrauchern gibt es Skepsis gegenüber Produkten aus dem Bioreaktor. Microharvest setzt deshalb darauf, dass das Protein gar nicht erst im Mittelpunkt steht.
10: Wir müssen aus der veganen Ecke raus. Wir müssen auch Produkte, die jeder isst, jeden Tag nachhaltiger machen. Und wenn wir aus der Nische nicht rauskommen, dann haben wir zu wenig Impact.
9: Die Bakterien im Kühlschrank in Hamburg-Othmarschen schlafen noch. Aber die Anlage in Leuna soll in rund 2 Jahren laufen.
3: Der High-Protein-Boom und die Folgen. Ein Schulbus ist groß, hat 4 Räder und fährt, richtig? Nee. Falsch, zumindest in Freiburg. Dort gibt es auch Schulbusse mit ganz vielen Beinen. Laufender Schulbus heißt das Projekt, bei dem Kinder in Gruppen zu Fuß zur Schule gehen, begleitet von Erwachsenen. Stefan Schlegel hat sich das Ganze mal an der Freiburger Vigilius-Schule angesehen.
12: Nein, das ist keine Miniatur-Reisegruppe, die sich da jeden Morgen um 7.40 Uhr durch die Gartenstadt bewegt. Das muss was anderes sein.
13: Bei einer Stelle startet man und dann können auch ein paar Kinder an einer Haltestelle warten. Die nimmt man dann mit und dann geht es einfach weiter bis zur Schule und sonst gibt es keine Haltestellen mehr.
12: Juna ist Teil vom ersten laufenden Schulbus in Freiburg.
13: Dann spielen wir Blinklicht, Bremse, Hupe und Lenkrad.
14: Und ich bin die Bremse.
12: Was aussieht, wie Kinder die Schulbus spielen, war für die Eltern alles andere als ein Kinderspiel. Damit der Laufbus auch so richtige Haltestellen hat mit festen Uhrzeiten, wollte die Elterninitiative Schilder aufhängen, erzählt Simone Abraham.
15: Die Stadt, die hat die Vorgaben gegeben, dass das Schild nur 100 Quadratzentimeter groß sein darf, zum Beispiel 10 auf 10 Zentimeter und eben in 2,50 Meter Höhe. Erstklässler sind, sage ich jetzt mal, 1,10 Meter groß. Und das Schild dann auf 2,50 Meter in dem kleinen Format ist natürlich Quatsch.
12: Außerdem sollte sie noch ihre private Haftpflicht rausrücken, falls sich jemand daran schneidet. Dass sie nicht aufgegeben hat, liegt vor allem daran, dass die Verkehrssituation direkt an der Schule so katastrophal ist.
16: Es ist eine einspurige Straße und gerade bei schlechtem Wetter, bei Regen, fahren die Eltern hier rein, gerne auch parallel, einer raus, einer rein. Die Kinder haben keine Möglichkeit auszuweichen, weil auf einer Seite die Gärten sind, auf der anderen Seite die Hecke. Daher werden die Kinder angehupt, von hinten angeheult mit den Autos und einfach verdrängt, obwohl das hier ein verkehrsberuhigter Bereich ist.
12: Da schieben sich die Kinder jetzt als Gruppe durch und fühlen sich sicherer.
17: Weil wir einfach mehr sind als Leute, die uns angreifen wollen.
12: Und wenn immer mehr Kinder mitlaufen, dann wird das mit den Elterntaxis vielleicht auch mal weniger. Im Ganzen gibt es 5 laufende Buslinien zur Schule, auch weil die Stadtverwaltung irgendwann eine Koordinationsstelle sicherer Schulweg eingerichtet hat, die beim Abräumen der bürokratischen Hürden geholfen hat.
15: Jetzt bin ich froh und stolz auf mich und meine anderen Mütter und Väter, dass wir das geschafft haben.
3: Genau, den laufenden Schulbus im wahrsten Sinne des Wortes zum Laufen zu bringen. Stefan Schlegel hat sich das für uns angesehen.
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3: Diese Frau ist mittlerweile weltbekannt, auch wenn sie es vermutlich gar nicht werden wollte. Es geht um die spanische Rentnerin Marie Carmen Abascal. Die Wohnung der 87-Jährigen wurde nach einer massiven Mieterhöhung zwangsgeräumt. Auf der ganzen Welt wurde darüber berichtet, auch hier in der ARD-Infonacht. Inzwischen gibt es offenbar eine Einigung mit dem Vermieter. Marie Carmen darf wohl wieder in ihre Wohnung zurück. Aber der Fall hat Folgen, denn die Regierung in Madrid will heute ein Dekret beschließen, das sowas künftig verhindern soll. Das Problem: Das Parlament muss der Regelung zustimmen und dort ist es aufgrund der politischen Lage in Spanien schwierig, eine Mehrheit zu finden, trotz zahlreicher Proteste und großer Empörung in der Bevölkerung und bei Mieterverbänden.
18: Journalistinnen und Journalisten umringen Alicia del Rio. Sie ist die Sprecherin der Organisation Mieterinnengewerkschaft. Die Forderungen an die Politik hatte sie schon am Vortag vorgetragen. Unbefristete Mietverträge und die automatische Verlängerung von befristeten Verträgen. Mieten sollten eingefroren werden oder nur mit der Lohnentwicklung steigen. Zwangsräumungen sollten ganz unterbleiben, wenn nicht alternative Wohnungen angeboten werden. Jetzt macht sie weiter Druck auf die spanische Regierung. Wenn wir unseren Teil des Abkommens eines Mietvertrags erfüllen und die Hälfte oder noch mehr von unserem Einkommen an Miete bezahlen, kann es nicht sein, dass man uns wie Ratten aus der Wohnung rauswirft. Fälle wie der von Mari Carmen dürfen sich nicht wiederholen. Denn die spanische Regierung verhandelt seit mehreren Tagen mit allen Kräften im Parlament, deren Zustimmung sie für ein Dekret benötigt, das alle schon Mari-Carmen-Dekret nennen. Sumar, der linke Koalitionspartner der spanischen Sozialisten, schließt sich den Forderungen der Mieterinnengewerkschaft an. Mónica García, Sprecherin von Sumar und Gesundheitsministerin, sagt: Ein Dekret, das nicht ambitioniert ist, ist mit uns nicht zu machen. Kein Vermieter möchte, dass sein Mieter die Wohnung verlässt, es sei denn, er will mit der Immobilie spekulieren. Die automatische Verlängerung der Mietverträge ist eine Bedingung, die nicht verhandelbar ist. Wir müssen auch die Mieten begrenzen. Es geht nicht, dass eine Familie alle 5 Jahre Angst haben muss, ob sie aus der Wohnung fliegt oder die Miete um 200, 400 oder 500 € erhöht wird. Basta. Und Podemos, ebenfalls links von den Sozialisten, verlangt sogar die Enteignung von Immobilienfonds. Spaniens Regierung braucht diese Stimmen, soll das Dekret auch im Parlament Bestand haben. Sie benötigt aber auch die Stimmen der baskischen Nationalisten oder der bürgerlichen katalanischen Separatisten. Sie gelten eher als wirtschaftsnah. Josep Ruiz von der katalanischen Partei Junts meint: Für ein Abkommen müssten alle aus den Schützengräben raus und von Maximalforderungen abrücken. Der katalanische Abgeordnete plädiert für ein Abkommen mit dem kleinsten gemeinsamen Nenner. Die Tageszeitung El País hat gemeldet, die Regierung wolle Immobilienfonds verbieten, ganze Wohnblöcke zu kaufen. Zwangsräumungen der Wohnungen von Menschen in prekären Verhältnissen sollten für 2 Jahre verboten werden. Mietverträge sollten sich um 2 Jahre verlängern. Das ist wohl tatsächlich der kleinste gemeinsame Nenner, allerdings deutlich weniger, als die Aktivistinnen und Aktivisten auf der Puerta del Sol fordern.
3: Aus Madrid berichtete Hans-Günther Kellner.
2: Kultur.
3: Rambo und Rocky, das waren die beiden Rollen, die Sylvester Stallone zu einem Weltstar gemacht haben. Inzwischen ist er 80 und kann auf ein bewegtes und letztlich auch sehr erfolgreiches Leben in Hollywood zurückblicken. Wie er dorthin gekommen ist und wie schwierig dieser Weg war, das hat Stallone aufgeschrieben und ab heute kann man das auch lesen. The Steps, so heißt seine Autobiografie, und Gabi Biesinger konnte schon mal einen Blick hineinwerfen.
19: Nach 340 Buchseiten beendet Sylvester Stallone die Schilderung der ersten 30 Jahre seines Lebens mit dem Augenblick des größten Triumphs.
20: And the winner is Rocky Irwin.
19: Der Schauspieler Jack Nicholson, den Stallone seit Easy Rider als großes Idol bewundert hat, steht auf der Bühne in Hollywood und verkündet, dass Rocky mit dem Oscar als bester Film des Jahres 1977 ausgezeichnet wird. Stallone bringt nur noch hervor: Ich liebe alle Rockies da draußen.
20: And to all the Rockies in the world, I love you.
19: Denn dass er das Leben eines Rockies hinter sich hat, schildert er in seiner Autobiografie eindringlich. Die schwierige Kindheit, seine lieblosen Eltern, sein Bedürfnis nach öffentlicher Anerkennung. Im Interview mit CBS schildert Stallone auch, wie ihn seine mit der Geburtszange zugefügte körperliche Behinderung, eine teilweise Gesichtslähmung, die schleppende Sprache und die tiefe Stimme zum Außenseiter machten. Er habe sich wie eine sanfte Seele gefühlt, sei aber rübergekommen wie ein Vorschlaghammer.
21: I see myself as kind of a gentle soul. But I look like a sledgehammer.
19: Drastisch schildert er seine jahrelangen Misserfolge in New York. Leben auf der Straße, Ratten, Kakerlaken, auch später in Los Angeles ist es anfangs hart. Er verkauft seinen geliebten Hund, weil er sich das Futter nicht mehr leisten kann. Das Einzige, was er noch zu Geld machen konnte, er war total am Boden.
21: It's the only thing I could sell.
19: Bis er das Drehbuch für Rocky in 3,5 Tagen schreibt und in einem nervenzerreibenden Poker mit den Hollywood-Bossen enorme Summen für das Skript zurückweist, weil sie ihm die Hauptrolle verwehren. Stallone habe gespürt, dass er das durchziehen musste. Er sei durch jede Gosse in New York gekrochen. Er habe sich das verdient. Diese Chance würde nie wiederkommen.
21: I've literally crawled through every gutter in New York. I have paid my dues and I know I will never have this opportunity again.
19: Schließlich lenken die Bosse ein. Stallone darf den Boxer Rocky Balboa selbst spielen. Der Rest ist Hollywood-Geschichte. Auch wenn die Erzählungen um die Entstehung von Rocky nicht ganz neu sind, macht Stallones detaillierte Schilderung sie doch packend. Er spürt, jede Zurückweisung härte einen ein bisschen mehr ab.
21: Every rejection makes you a little tougher.
19: Wobei er schreibt, er könnte Nietzsches Postulat, was mich nicht umbringt, macht mich stärker, nicht teilen. Zwischendrin wirken Stallones Selbstreflexionen etwas aufgebauscht. Sein Vermächtnis aus seinen Erfahrungen im Alter von 80 Jahren fasst Stallone so zusammen.
21: My thing is perseverance and sacrifice. But when you do succeed, don't love yourself as much as you start to love the people that put you there.
19: Durchhaltevermögen, Opfer bringen, aber wenn der Erfolg kommt, liebe dich selbst nicht so sehr wie die Menschen, die dich dort mit hingebracht haben.
3: Gabi Biesinger über The Steps, die Autobiografie von Sylvester Stallone. Die erscheint heute bei Bertelsmann und kostet 28 Euro.
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3: Erst im Juli ist Jens Spahn als Vorsitzender der Unionsfraktion zurückgetreten. Jetzt legt er sein Amt im einflussreichen Haushaltsausschuss des Bundestags nieder. Spahn ist in die Kritik geraten, weil Familienurlaubsfotos aus Sardinien aufgetaucht waren, nachdem er bei 2 Ausschusssitzungen gefehlt hatte. Als Begründung dafür nannte Spahn familiäre Gründe. Unsere Gastautorin heute ist Ronja Brier, Chefredakteurin des Online-Nachrichtenportals Watson. Sie meint, es sei erstaunlich, dass Spahn sich politisch überhaupt so lange gehalten hat.
0: Der Grund wirkt dieses Mal fast banal. Ein Foto aus dem Urlaub mit Ehemann und Kind. Der Haken daran war lediglich das Timing, dass diese private Reise ausgerechnet während der Sitzungszeit stattgefunden hat. Spahns Rückzug ist also folgerichtig. Und doch stört mich daran eines, nämlich seine Erklärung dazu, die vor allem zeigt, dass er das Problem gar nicht bei sich sieht. Normales Arbeiten sei für ihn aufgrund der Kritik aktuell kaum möglich, teilte er mit. Ganz so, als würde ihn irgendjemand von der Arbeit abhalten. Er ist sich keines Fehlers bewusst. Damit geht er allerdings völlig darüber hinweg, dass der Unmut und die Debatten über ihn und sein Amt nicht einfach so losgebrochen sind. Dieser Unmut kam nicht aus dem Nichts. Er entstand aufgrund seiner Fehlentscheidungen. Die eigentliche Überraschung ist, dass Spahns politische Sonderstellung so lange gehalten hat und sein dauerhafter Rückzug aus der ersten Reihe der Bundespolitik nicht schon früher passierte.
3: Die Meinung von Ronja Brier vom Online-Nachrichtenportal Watson. Ähnlich sieht das die Süddeutsche Zeitung.
1: Aus dem Instinktpolitiker Spahn ist ein Politiker geworden, der vollkommen das Gefühl dafür verloren hat, was er sich erlauben darf im Umgang mit Partei, Fraktion und Wählern. Die neueste Volte passt in diese Erzählung über Selbstherrlichkeit und fehlende Bodenhaftung in der Politik.
3: Der Kölner Stadtanzeiger bewertet den Vorfall aus der Perspektive berufstätiger Eltern. Die hätten nämlich oft ein schlechtes Gewissen, wenn sie sich wegen der Kinder im Job abmelden müssten.
1: Was leider nicht geht, spontaner Urlaub. Was gar nicht geht, familiäre Gründe oder Kinder krank anmelden und dann spontan Urlaub machen. Was überhaupt gar nicht geht, einer Partei angehören, deren Vorsitzender und Bundeskanzler die Bürger auffordert, nicht so oft krank zu feiern und mehr zu arbeiten, und dann unter Hinweis auf familiäre Gründe spontan der Arbeit für einen Kurzurlaub fernzubleiben. Nichts beschädigt das Ansehen von Politikern mehr als solch ein Verhalten.
3: Die Frankfurter Allgemeine Zeitung beleuchtet den Umgang der eigenen Partei mit Spahn.
1: 2 Tage Abwesenheit während einer Sitzungswoche sind im Bundestag keine Seltenheit, selbst wenn sie private Gründe hat. Nicht einmal, wenn es um den Haushaltsausschuss geht, den wichtigsten Ausschuss des Parlaments. Aber wenn es um Jens Spahn geht, gelten offenbar besondere Regeln. Der über die Leihmutter-Affäre gestürzte Vorsitzende der Unionsfraktion ist offenbar einigen Abgeordneten zu schnell an eine begehrte Stelle der Fraktionsarbeit zurückgekehrt. Selbst in einem so abgeklärten Bezirk wie der Parteipolitik gilt schließlich das Ritual der Buße.
3: Das waren die Standpunkte, zusammengestellt von Marei Beermann.
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3: Heute vor 140 Jahren wurde das Komitee für kirchliche Versorgung deutscher Seeleute im Ausland gegründet. Daraus wurde später die Deutsche Seemannsmission. Sophia Allenstein blickt zurück.
5: Ein Zuhause auf Zeit in der Fremde. Ein Ort, wo Seeleute ein Bett finden, eine sichere Rast. Und den ein oder anderen an moralische Werte erinnern. Das ist die Idee hinter den ersten Seemannsmissionen. Die erste Seemannsmission in Deutschland entsteht 1854 in Bremen auf Initiative eines privaten Reeders. In der Hausordnung von damals heißt es:
6: Trunkenheit, dieses schändliche Laster, wodurch sich der Mensch unter das Vieh herabwürdigt, kann unter keiner Bedingung gestattet werden.
5: In den folgenden Jahrzehnten entstehen auch in Hamburg, Kiel, Bremerhaven und weiteren Hafenstädten eigene Seemannsmissionen. Sie, so der Gedanke damals, sollten Seeleute zum einen vor dem moralischen Verfall, etwa dem schnellen Verprassen ihrer Heuer in den Hafenkneipen, bewahren. Zum anderen sollen sie Unterstützung im Alltag bieten. Schon früh ging es nicht nur um die religiöse Betreuung, sondern auch um ganz praktische Hilfe.
22: Mein Herz, wir an Bord und fort muss die Reise gehen.
5: Für wenig Geld übernachten, mit Mahlzeiten versorgt werden, Wäsche waschen und die Option, Briefe von Eltern oder Partnerin zu empfangen. Das bieten Seemannsmissionen Seeleuten im 20. Jahrhundert. Und es gibt Gottesdienste direkt an Bord der Schiffe. 1961 betreibt die Deutsche Seemannsmission 23 Seemannsheime, 14 in Deutschland, 9 im Ausland. Immer mehr rücken Sozialarbeit und Seelsorge ins Zentrum ihrer Arbeit. An einigen größeren Standorten gibt es weiterhin Seemannsheime mit einem Bett für die Nacht. An vielen anderen Orten konzentriert sich die Arbeit inzwischen auf Bordbesuche, Seelsorge und praktische Hilfen, auch weil die Liegezeiten der Schiffe kürzer geworden sind. Am 29. September 1886 gründeten mehrere evangelische Vereine in Hannover das Komitee für kirchliche Versorgung deutscher Seeleute im Ausland. Dieser Tag gilt als Gründungstag der Deutschen Seemannsmission und der war heute vor 140 Jahren.
3: Der Stichtag von Sophie Allenstein. Und damit endet die ARD-Infonacht. Herzlichen Dank fürs Zuhören. Am Mikrofon verabschiedet sich Ben Wozny. Es ist 5.58 Uhr.
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25: Normaler Verkehr auf den Fernstraßen in Bayern heißt, ich habe aktuell keine Meldungen für Sie und wünsche eine gute Fahrt.

0: Heute ist Dienstag, der 29. September und es ist 6 Uhr.
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0: Im Studio Bianca Taube. Guten Morgen. Das ist heute wichtig. Die geplante Pflegereform. Der Pflegerat fordert eine umfassende Änderung. Außerdem Verteidigung im Weltraum. Bundeswehr und Rüstungsbranche rücken am Niederrhein näher zusammen. Und BR-Recherchen zeigen, wer hinter den sexualisierten Teufelsrad-Videos am Oktoberfest steckt. Die Zeit drängt. Schon morgen soll die geplante Pflegereform vom Bundeskabinett beschlossen werden. Aber der Streit zwischen Union und SPD über das Konzept von Gesundheitsminister Linnemann hält an. Auch ein Spitzengespräch am Abend zwischen dem Minister, Kanzler Merz und Vizekanzler Klingbeil hat wohl keine Lösung gebracht. Einzelheiten von Thomas Frohwerk.
2: Die SPD nennt den Reformentwurf für die Pflege ein reines Kürzungsgesetz. Die Sozialdemokraten fordern daher Nachbesserungen und schlagen ihrerseits einen Pflegedeckel vor, mit dem der Eigenanteil an Kosten für die Pflege begrenzt werden soll. Gesundheitsminister Linnemann lehnt diesen Vorschlag ab und beharrt weiter auf dem Zeitplan für die Reform. Auch die Sozialdemokraten wollten morgen im Kabinett über das Konzept abstimmen, erklärte die stellvertretende SPD-Fraktionsvorsitzende Schmidt in der Rheinischen Post. Sie betonte aber, Reform bedeute eben nicht, mit spitzem Bleistift Kataloge zusammenzustreichen. Es bedeute vielmehr, die Dinge auch einmal grundsätzlich neu zu ordnen, statt bloß Leistungen zu kürzen. Schmidt verwies auf die Aussagen von Bundeskanzler Merz, der selbst von einem Gerechtigkeitsproblem gesprochen habe, das sich aus dem Nebeneinander von privater und gesetzlicher Versicherung ergebe. Da nehme man den Kanzler gern beim Wort, die Zeit sei reif für ein gemeinsames System oder wenigstens einen fairen finanziellen Ausgleich zwischen den beiden Systemen. Der Deutsche Pflegerat sieht ebenfalls Nachbesserungsbedarf bei der geplanten Reform. Verbandspräsidentin Vogler sagte dem Redaktionsnetzwerk Deutschland, besonders kritisch seien die höheren Hürden beim Zugang zu Pflegegraden. Pflegebedarf verschwinde dadurch nicht, so Vogler.
0: Ja, nicht nur bei der Pflege sieht die schwarz-rote Regierung Änderungsbedarf. Sie will bis zum Jahresende noch eine Reihe von Reformvorhaben zum Abschluss bringen. Allerdings scheinen die Pläne nach den jüngsten Landtagswahlen zu bröseln. Die SPD sieht nämlich ebenso wie mehrere CDU-Ministerpräsidenten auch bei der Rente Gesprächsbedarf. Vielen sind die geplanten Einschnitte bei den Familienleistungen ein Dorn im Auge. Worum geht's genau? An welchen Stellen werden Nachbesserungen gefordert? Und welche Vorhaben könnten dadurch insgesamt ins Wanken geraten? Ein Stichwort zu Fragen wie diesen von Jan-Frederik Willems.
3: Die Rentenreform.
4: In dem Paket, das die parteiübergreifende Rentenkommission im Sommer zusammengeschnürt hat, sorgt besonders ein Punkt für Diskussion. Die Abschaffung der abschlagsfreien Rente nach 45 Beitragsjahren, umgangssprachlich Rente mit 63. Für viele in der Union ist sie vor allem ein teures Geschenk für gut verdienende Fachkräfte, die körperlich nicht hart gearbeitet haben. Spätestens seit den jüngsten Landtagswahlen aber ist klar, die Rente mit 63 abzuschaffen, finden viele Wählerinnen und Wähler respektlos. Mehrere Ministerpräsidenten von Union und SPD wollen diesen Vorschlag deshalb aus dem Rentenpaket streichen. Immerhin, andere Ideen zur Rente sind relativ unumstritten. Zum Beispiel soll es eine Kapitalrente für alle geben, die etwa im Aktienmarkt angelegt wird und so Renditen erzielen soll.
3: Die Steuerreform?
4: Finanzminister Lars Klingbeil von der SPD will Haushalte mit niedrigen und mittleren Einkommen um mehrere hundert Euro pro Jahr entlasten. Dafür sollen unter anderem der Grundfreibetrag, der Arbeitnehmerpauschbetrag und der Kinderfreibetrag erhöht werden. Auf der Einnahmenseite plant Klingbeil unter anderem die Ausweitung der Reichensteuer, die Erhöhung der Tabaksteuer und die Einführung einer Zuckersteuer. Den Gesetzentwurf dafür hat die Bundesregierung schon auf den Weg gebracht. Im Bundestag regt sich jetzt aber Widerstand. Unionspolitiker kritisieren beide Seiten der Reform. Einerseits finden sie, die Entlastungen sind zu gering. Andererseits sind sie gegen neue Steuern und Steuererhöhungen, wenn damit Haushaltslöcher gestopft werden sollen. Es wird erwartet, dass im Bundestag und Bundesrat noch Änderungen in das Paket hineinverhandelt werden.
3: Und darüber hinaus?
4: Auch auf Nebenschauplätzen diskutieren die Koalitionäre teils hart. Es steht etwa zur Debatte, das Elterngeld zu kürzen, Minijobs in ihrer jetzigen Form abzuschaffen und das Wohngeld einzuschränken. Bei den Diskussionen über all diese Reformen fällt auf, die Konfliktlinien verlaufen nicht nur zwischen Union und SPD, sondern teils auch zwischen CDU und CSU oder zwischen Bund und Ländern. Und die Einigung bei einer Reform wird gern als Verhandlungsmasse für die Diskussion bei der nächsten Reform genutzt.
0: Bundeswehr und Rüstungsindustrie wollen sich von heute an vernetzen, um den Weltraum besser zu schützen. In Kalkar am Niederrhein startet die Konferenz namens Mission K im historischen Kontrollraum des ehemaligen Kernkraftwerks. Das klingt abgespaced, aber Deutschland hat nicht ohne Grund aus seit knapp einem Jahr eine Weltraumsicherheitsstrategie. Dazu Oliver Neuroth.
5: Der Weltraum spielt auch für die Verteidigung inzwischen eine wichtige Rolle, denn moderne Streitkräfte sind von Satelliten abhängig, vor allem bei Kommunikation und Navigation. Mehr als 100 Unternehmen und Start-ups aus den Bereichen Weltraum und Verteidigung kommen in Kalkar mit Vertretern des Bundesverteidigungsministeriums zusammen. Die Bundeswehr unterstützt das Netzwerktreffen. Die sicherheitspolitische Sprecherin der Grünen im Bundestag, Nanni, warnt im Gespräch mit dem ARD-Hauptstadtstudio, zu viel Nähe zwischen Auftraggeber und Auftragnehmer habe in der Vergangenheit immer wieder zu sehr schlechten Entscheidungen geführt. Es dürfe nicht passieren, dass die Bundeswehr das kaufe, was die Industrie gerne verkaufe, sondern das, was wirklich gebraucht werde. Transparency Deutschland fordert, in einem neuen Rüstungsbereich wie diesem, wo es noch nicht viele Anbieter gebe, müsse die Bundeswehr besonders sensibel sein. Der Haushaltsausschuss des Bundestages müsse genau kontrollieren, dass die Vergaberegeln eingehalten werden. Der Veranstalter von Mission K betont auf Nachfrage, das sei sichergestellt, ebenso das Bundesverteidigungsministerium.
0: Deutschland und Kasachstan pflegen schon seit mehr als 30 Jahren diplomatische Beziehungen. In der Zeit hat sich viel Vertrauen aufgebaut. Beide Länder verfolgen außerdem ähnliche wirtschaftliche Interessen. Kurz vor seinem Besuch in Berlin heute hat der kasachische Präsident Tokajew im Handelsblatt angekündigt, der Zusammenarbeit eine neue Dynamik geben zu wollen. Er schlägt eine Rohstoffpartnerschaft vor. Warum das gar nicht so abwegig ist, berichtet Christina Nagel.
6: Auch wenn Kasachstan selten auf der politischen Tagesordnung steht, das riesige zentralasiatische Land ist für die Wirtschaft und die Energieversorgung Deutschlands von Bedeutung. Kasachstan liefert Öl und verfügt über wichtige Rohstoffe wie seltene Erden, die zum Beispiel für die Produktion von Batterien gebraucht werden. Doch es gibt aus Sicht der deutschen Wirtschaft noch viel mehr Potenzial für Zusammenarbeit, im Bereich Logistik zum Beispiel, bei grüner Energie oder auch in der Industrie. Vom Besuch des kasachischen Präsidenten Tokajew und seiner Minister erhofft sich der Ostausschuss der deutschen Wirtschaft entsprechenden politischen Rückenwind, auch mit Blick auf langfristige Investitionen. Weit über 30 Projekte sollen auf den Weg gebracht werden, mit einem Gesamtvolumen von 1,8 Milliarden Euro. Präsident Tokajew, der über viel Macht im eigenen Land verfügt, hatte zuletzt klargemacht, dass er die Beziehungen zu Deutschland gern auf eine neue Stufe stellen würde. Weg von einer eher klassischen Handelsbeziehung hin zu einer stärkeren technologischen und industriellen Kooperation.
0: Wer schon mal auf dem Oktoberfest war, kennt's vielleicht, das Teufelsrad, diese große, sich drehende Scheibe mitten in der Manege. Die Herausforderung dabei, man muss drauf sitzen bleiben, egal wie schnell sie sich dreht und egal wie oft die weiche, große Kugel pendelt. Das macht richtig Spaß. Allerdings kommt für viele Frauen danach das böse Erwachen. In den vergangenen Jahren sind immer wieder sexualisierte Aufnahmen von Frauen auf YouTube, Instagram und so weiter gelandet, die gerade vom Teufelsrad rutschen, unter den Rock gefilmt und gepostet auf anonymen Accounts. BR-Recherchen haben jetzt aufgedeckt, wer hinter einigen dieser Profile steckt. Sophie Männer berichtet.
7: Hinter vielen Videos von Frauen auf dem Teufelsrad stecken mutmaßlich Akteure aus Bayern sowie YouTube-Profis aus der Ukraine. Das zeigen Recherchen des BR. Die Videos tragen Titel wie Sexy Drunk Girls oder Heiße Fahrt auf dem Oktoberfest. Sie zeigen Frauen auf dem Teufelsrad, immer wieder ist deren Unterwäsche zu sehen. Zum Teil werden die Videos millionenfach angesehen. Eine Frau aus Oberbayern filmte offenbar stundenlang am Teufelsrad. Auf einer Website bot sie Videos im Paket für mehrere hundert Euro zum Verkauf an. Mitglieder einer YouTube-Community aus der Ukraine reisten in der Vergangenheit extra zum Oktoberfest an, um zu filmen. Den Recherchen zufolge verwenden sie Videos, um systematisch die Reichweite von Accounts zu vergrößern. Strafbar ist ein großer Teil solcher Teufelsrad-Videos nach derzeitiger Rechtslage nicht. Und trotzdem können sie laut Experten für Betroffene äußerst belastend sein. Die Betreiber des Teufelsrads standen für ein Interview nicht zur Verfügung. Ein Anwalt teilte mit, man habe bereits seit 2024 entsprechende Vorkehrungen getroffen. Bei Verdacht auf Upskirting werde immer die Polizei gerufen.
0: 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Und wer auf andere Gedanken kommen will, hat auf dem Oktoberfest eine große Auswahl an Fahrgeschäften. Da gibt's den Olympia-Looping zum Beispiel. Und der hatte gestern prominente Mitfahrer. Bayerns Ministerpräsident Markus Söder von der CSU und Münchens grüner Oberbürgermeister Dominik Krause sind gemeinsam mit der Achterbahn gefahren. Wettschulden einlösen quasi. Beide hatten das nämlich für den Fall versprochen, wenn München das deutsche Rennen um eine Olympia-Bewerbung gewinnt. Aber die gemeinsame Fahrt war mehr als ein PR-Termin. Was sie über Söders derzeitigen politischen Kurs verrät, berichtet Katharina Pfadenhauer. Sie war gestern vor Ort.
8: Der schwarze bayerische Ministerpräsident Markus Söder und Münchens grüner Oberbürgermeister Dominik Krause stehen vor dem Olympia-Looping. Rundherum Handys, Kameras, Schaulustige. Alle wollen sehen, wie der Ministerpräsident und der Oberbürgermeister gleich mit 90 km/h in den Sitz gedrückt werden.
9: Wem vertrauen Sie denn mehr, der Technik oder Ihrem Sitzpartner?
10: Ja, in dem Fall hoffe ich die Technik. Wenn wir das dann insgesamt gewinnen, dann müssen wir wahrscheinlich noch ein Olympia-Tattoo machen, befürchte ich. Ja?
8: Dann geht es los. Die Fahrt dauert wenige Minuten, 5 Loopings inklusive. Der Weg zu diesem schwarz-grünen Doppel war länger. Seit Monaten treten Söder und Krause beim Thema Olympia geschlossen auf. Anfang September lädt Söder den grünen Oberbürgermeister sogar ins bayerische Kabinett ein.
11: Mir wurde gesagt, ich bin der erste Grüne, der diesen Raum zumindest zur Kabinettssitzung betreten hat. Und ich kann sagen, wenn es immer so konstruktiv und gut ist, komme ich auch sehr gerne wieder.
12: Es freut mich wirklich, diese enge Partnerschaft. Vielen Dank an Sie auch persönlich.
8: Das passt zu einem Söder, der derzeit häufig politische Brücken betont. Zum Beispiel direkt nach dem Olympiazuschlag für München in Baden-Baden.
13: Wir wollen alles geben, damit wir am Ende gemeinschaftlich als Deutschland für Nord, für Süd, für Ost und West am Ende uns als ein Land präsentieren.
8: Weniger Abgrenzung, mehr demonstrative Zusammenarbeit. Mit Schleswig-Holsteins Ministerpräsident Daniel Günther zum Beispiel. Die beiden hatten sich unionsintern immer wieder öffentlich widersprochen. Jetzt machen sie bei Olympia gemeinsame Sache. Die Segelwettbewerbe sollen in Kiel stattfinden. Und auch gegenüber der SPD schlägt Söder einen weicheren Ton an. Nach den letzten Wahlniederlagen der Union fordert er zwar weiter Reformen, mahnt aber auch mehr soziale Rücksicht an.
14: Ich glaube, die Mehrzahl der Menschen möchte Reformen. Aber die Frage ist, ob man es mit dem Kopf durch die Wand machen muss oder nicht versuchen soll, nochmal genau zu überprüfen, an welchen Stellen es soziale Ungerechtigkeiten gibt, die Menschen weniger verstehen.
8: Söder versucht sich damit stärker als einer zu präsentieren, der die politische Mitte zusammenhält. Dominik Krause ist dafür gerade das sichtbarste Beispiel. Nach den 5 Loopings steigen beide wieder aus.
9: Inwiefern hat der gemeinsame Achterbahnritt jetzt Ihre Freundschaft gestärkt?
10: Da hat sie zumindest nichts geschwächt. Das ist schon mal viel wert.
8: Beim Olympia-Looping jedenfalls funktioniert Schwarz-Grün schon mal. Für alles andere hat sich Söder bislang nicht festgelegt.
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0: Wenn es Herbst wird und die Bäume langsam ihre Blätter verlieren, dann sieht man zwischen den kahlen Ästen auf einmal die Mistelzweige. Die kleinen immergrünen Büsche sitzen auf Bäumen und ernähren sich von ihnen. Sie sind nämlich sogenannte Parasiten. Aber Misteln können noch mehr. Jenny von Sperber über einen neu entwickelten Industriekleber.
15: Wenn er erhitzt wird, riecht der Kleber nach Karamell, erzählt Oliver Lilek. Er ist Professor für Biopolymermaterialien an der TU München. Jetzt hat er mit seinem Team einen Industriekleber aus Mistelsamen erfunden.
16: Das Hauptziel war tatsächlich, einen Kleber zu entwickeln, der komplett nur biologische Komponenten benutzt. Und tatsächlich sind auch alle Moleküle, die im Kleber enthalten sind, völlig biologischen Ursprungs.
15: Die meisten Industriekleber auf dem Markt sind immer noch erdölbasiert oder sie enthalten giftige chemische Stoffe. Bei dem neuen Biokleber ist das nicht der Fall. Er nutzt die Klebekraft der Mistelsamen. Die sind deshalb so klebrig, damit sie an Vogelschnäbeln kleben bleiben, wenn die Vögel die Beeren fressen. Fliegen die Vögel dann auf einen anderen Baum, nehmen sie die Samen mit und pflanzen woanders neue Misteln. Die Forschenden haben die Klebesamen nun für ihre Zwecke genutzt und konnten mit ihrem Kleber alle möglichen Stoffe erfolgreich zusammenkleben. Birkenholz, Metall, Glas und sogar Teflon.
16: Was für uns sehr erstaunlich und tatsächlich auch überraschend war, ist, dass man unseren Kleber wieder benutzen kann. Wenn man also die Klebefläche auseinandergerissen hat, dann kann man die Klebereste nochmal benutzen, indem man sie einfach nochmal mit Hitze aktiviert und dann die beiden ursprünglichen Komponenten erneut miteinander verbindet.
15: Das könnte das Reparieren von elektronischen Geräten beispielsweise nochmal erleichtern. Auch in der Raumfahrt könnte der neue Kleber nützlich sein, denn er hält auch bei minus 150 Grad.

0: Es ist 17:45.
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0: Die Nachrichten mit Constanze Fennel.
2: Pflegerat fordert umfassende Überarbeitung der Reform. In der Kritik stehen vor allem die geplanten höheren Zugänge zu Pflegegraden, wie Verbandspräsidentin Vogler im Interview mit dem Redaktionsnetzwerk Deutschland deutlich machte. Sie pochte stattdessen auf weitere Entlastungen für Beschäftigte der Branche. Die SPD droht mit einer Blockade der Reformpläne. Vom Spitzentreffen der Koalition am Abend sind keine Ergebnisse bekannt. SPD lehnt Anpassungen bei Kinderkrankentagen ab. Die Sozialdemokraten stellen sich damit gegen ein weiteres Projekt von CDU-Gesundheitsminister Linnemann. Dieser will die Zahl der Kinderkrankentage wieder auf 10 pro Kind und Elternteil verringern, wie vor der Corona-Pandemie. Die familienpolitische Sprecherin der SPD-Fraktion, Hostert, warf Linnemann in der Augsburger Allgemeinen vor, die Realität vieler Eltern zu verkennen. Außenminister Wadephul besucht die Slowakei. In der Hauptstadt Bratislava will der CDU-Politiker unter anderem mit Ministerpräsident Fico und seinem Amtskollegen Blanár zu Beratungen zusammenkommen. Der als pro-russisch geltende Fico hatte zuletzt wiederholt EU-Sanktionen gegen Moskau kritisiert. OpenAI verschiebt neues KI-Modell. Hintergrund sind neue Sicherheitsbedenken. Ein Manager des Unternehmens verwies im Wall Street Journal darauf, dass das Modell in Tests seine Nutzer nicht immer ehrlich darüber informiert habe, welche Aktionen es unternommen habe. Zudem habe es teilweise auf eigene Initiative gehandelt. Hochwasser in Bangkok beeinträchtigt auch Luftverkehr. Die Fluggesellschaft Thai Airways kündigte an, bis Mittwoch mehr als ein Dutzend Verbindungen zu streichen. Betroffen sind auch Flüge nach Frankfurt und München. Heftige Regenfälle hatten die Region Bangkok unter Wasser gesetzt. Das Wetter in Bayern: nach Nebelauflösung viel Sonne, 22 bis 29 Grad.
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0: Angesichts der explodierenden Preise für fossile Energie ist ein möglicher Ausweg, auf eigenen Solarstrom zu setzen. Joachim Dangel in unserem Bayern-Studio. Das tun neben Privatleuten inzwischen auch viele Unternehmen in Bayern. Aber es gibt da einen Haken.
3: Ja, in immer mehr Fällen hindern die Netzbetreiberfirmen daran, den selbstproduzierten Strom auch zu nutzen. Wenn die lokalen Stromleitungen überlastet sind, dann muss der Netzbetreiber Photovoltaikanlagen zwangsweise vom Netz nehmen, berichtet Lorenz Storch.
4: Das passiert immer wieder, vor allem im Sommer zur Mittagszeit. Was aber auch immer häufiger passiert: Verteilnetzbetreiber wie Bayernwerk oder Energie kappen nicht nur die Netzverbindung, sondern schalten gleich die ganze Solaranlage ab, obwohl der Strom eigentlich vor Ort im Betrieb gebraucht wird. Im Stimmkreis des grünen Landtagsabgeordneten Martin Stümpfig häufen sich solche Fälle. Er fordert das Gartenzaunprinzip, also dass es Netzbetreiber nichts angeht, was Privatleute und Betriebe hinter dem Einspeisepunkt auf eigenem Grund mit dem eigenen Strom anfangen.
5: Der Nutzen statt Abregeln ist so das große Thema. Und da voranzukommen, dass die Netzbetreiber, dass die Bundesnetzagentur, dass das Bundeswirtschaftsministerium hier die richtigen Weichen stellt.
4: Der CSU-Landrat von Mühldorf hat dazu schon einen Brandbrief an CDU-Bundeswirtschaftsministerin Reiche geschrieben. Deren Ministerium aber sieht auf BR-Nachfrage keinen Änderungsbedarf. Die bestehenden Gesetze reichten aus.
3: Wie Politik und Netzbetreiber die Energiewende der großen Unternehmen behindern, damit beschäftigen wir auch uns in einer halben Stunde ausführlich hier bei BR24 Bayern. 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Und trotz eines vorläufigen Gerichtsurteils soll das Tourismusprojekt vorangetrieben werden. Anne-Rose Zuber.
6: Gerade mal 10 Minuten ging es gestern Abend im Lichtenberger Stadtrat um die weltweit längsten Fußgängerhängebrücken. Während in der Region Hof seit fast 10 Jahren zum Teil sehr heftig über das Projekt gestritten wird, gab es in der Ratssitzung gestern Abend überhaupt keine Wortmeldungen. CSU-Bürgermeister Christian von Waldenfels war sich mit den 12 Räten einig. Die Brücken seien ein wichtiger Impuls für den Tourismus. Wir brauchen die Arbeitsplätze und die Steuereinnahmen, heißt es in einer gemeinsamen Erklärung wörtlich. Dagegen fehlt aber nach Ansicht vom Landesverband des Bund Naturschutz in Bayern und eines Anliegers momentan die Grundlage für eine mögliche Baugenehmigung. Denn der Bayerische Verwaltungsgerichtshof hat kürzlich in einer Eilentscheidung wegen Fehler im Bebauungsplan das Projekt vorläufig gestoppt. Doch nach dieser Gerichtsentscheidung sucht das Landratsamt Hof nun andere Rechtswege für eine Baugenehmigung. Auf Antrag von Grüne, SPD und aktive Landkreisbürger sind die umstrittenen Brücken am Freitag Thema im Kreistag. In die Planung der Brücken hat der Landkreis bislang rund 2 Millionen Euro investiert. Insgesamt liegt die Kostenschätzung für das Tourismusprojekt momentan bei 44 Millionen Euro.
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0: Von der Gelddruckmaschine zum harten Sanierer. Das Mainzer Pharmaunternehmen BioNTech macht ernst und zieht in Deutschland Konsequenzen aus den stark eingebrochenen Umsätzen mit Corona-Impfstoffen. Für 3 Werke ist das Aus jetzt besiegelt. Die Suche nach einem Investor war erfolglos. Wie das Unternehmen gestern mitgeteilt hat, sollen die Standorte in Marburg in Hessen, Idar-Oberstein in Rheinland-Pfalz und Tübingen in Baden-Württemberg geschlossen werden. Betroffen sind rund 1.800 Beschäftigte. Hintergründe und Reaktionen von Sabine Geipel.
7: Februar 2023 im hessischen Marburg. Bundeskanzler Olaf Scholz besucht das BioNTech-Werk gemeinsam mit dem Gründerehepaar Ugur Şahin und Özlem Türeci. Eine neue, hochmoderne Produktionsanlage war gerade fertiggestellt worden.
8: Es wird ständig neu investiert, hier in einen ganz alten Standort, der viel älter ist als das Unternehmen, das Sie gegründet haben, der aber jetzt damit praktisch eine neue Zukunftsausrichtung aus der Tradition heraus bekommt, mit tollen Mitarbeiterinnen und Mitarbeitern, die hochqualifiziert sind. Man sieht also und spürt also, hier ist wirklich Zukunft.
7: So klang das vor nicht einmal 4 Jahren. Die Pandemie ist inzwischen Geschichte, ebenso wie ein Bundeskanzler Olaf Scholz und demnächst auch das BioNTech-Werk in Marburg. Das hatte das Unternehmen erst 2020 vom Schweizer Pharmakonzern Novartis übernommen. Nun soll es Anfang 2028 schließen. Für die mehr als 500 Mitarbeiterinnen und Mitarbeiter gibt es keine Zukunft. Trotz intensiver Bemühungen aller Beteiligten und eines breit angelegten Verkaufsprozesses sei es leider nicht gelungen, einen Kauf zu realisieren, heißt es von BioNTech. Gründe für die Schließung unter anderem zu geringe Auslastung, Überkapazitäten. Das Aus ist damit auch für den Standort Idar-Oberstein in Rheinland-Pfalz besiegelt. Bürgermeister Frank Frühauf von der CDU spricht von einem rabenschwarzen Tag.
9: Was mir wahnsinnig leid tut, auch die Mitarbeiterinnen und Mitarbeiter des Unternehmens, dass es nicht geschafft worden ist, ein Unternehmen zu begeistern, hier für den Standort Idar-Oberstein, die vielleicht die Liegenschaften von BioNTech übernommen hätten.
7: 440 Menschen hatten zuletzt im Werk in Idar-Oberstein gearbeitet, in einer Region, die als strukturschwach gilt. Zu Hochzeiten der Pandemie konnte sich die Stadt noch über einen historischen Geldsegen durch die Gewerbesteuer freuen. Diese Einnahmen werden nun Ende 2028 komplett wegbrechen. Die Entscheidung sei mehr als bedauerlich, findet auch der rheinland-pfälzische Wirtschaftsminister Michael Ebling von der SPD.
10: Gleichzeitig sehe ich aber nach wie vor im gesamten Spektrum der Biotechnologie in Rheinland-Pfalz positive Standortentwicklungen. Man darf nicht vergessen, BioNTech baut ab. Gleichzeitig ist schon wieder eine neue Firma entstanden durch die Gründer von BioNTech. Wir bleiben ein starker Standort für die Biotechnologie.
7: Das Forscherpaar Şahin und Türeci hatte im Frühjahr bekannt gegeben, sich von BioNTech zu trennen und ein neues Unternehmen zu gründen. Arife soll es heißen und seinen Sitz in Mainz haben. Die beiden Wissenschaftler wollen sich hier der Entwicklung der nächsten Medikamente auf mRNA-Basis widmen. Einem Thema, das bei BioNTech selbst inzwischen nicht mehr die dominierende Rolle spielt. Die Abkehr vom Thema mRNA schmerzt besonders die Beschäftigten in Tübingen, dem früheren Firmensitz von CureVac. Gilt die Firma doch als mRNA-Pionier. Den einstigen Rivalen hatte BioNTech vor noch nicht einmal einem Jahr geschluckt. Nun müssen sich auch die 700 Mitarbeiterinnen und Mitarbeiter dort einen neuen Job suchen. Dass BioNTech und damit auch CureVac in Tübingen Ende kommenden Jahres Geschichte sein wird, daran glaubt Oberbürgermeister Boris Palmer jedoch nicht.
11: Für mich darf das nicht das letzte Wort sein. CureVac erst kaufen wegen der Patente und dann die Mitarbeiter vor die Tür setzen, das geht nicht. Und es gibt weiterhin Kaufinteressenten. Nach meiner Auffassung muss weiterhin geprüft werden, ob die Weiterführung des Unternehmens in Tübingen möglich ist.
0: BioNTech schließt 3 Standorte in Deutschland. Das trifft 1.800 Beschäftigte. Sabine Geipel hat berichtet.
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0: Bei den Filmfestspielen in Venedig diesen Monat gab es für den Film NASA mehr als 25 Minuten Standing Ovations. Der Dokumentarfilm der israelischen Regisseure Yuval Abraham und Rachel Schorr wurde anschließend mit dem Spezialpreis der internationalen Jury ausgezeichnet und sorgte nach der Uraufführung für heftige Reaktionen. In NASA erzählen israelische Militärangehörige anonym vor der Kamera von ihrer Arbeit im Gazakrieg, von offenbar gezielten Bombardements auf die palästinensische Bevölkerung, von Scharfschützen, die auf Zivilisten schießen, vom Einsatz modernster Technologien. Aus Tel Aviv folgte darauf rasch eine Antwort. Der israelische Kulturminister will den beiden Filmemachern die Staatsbürgerschaft entziehen. Der rechtsextreme Sicherheitsminister bezeichnete die beiden Filmemacher als Schande für das gesamte israelische Volk und forderte sie auf zu verschwinden. Übermorgen startet NASA bundesweit bei uns im Kino. Markus Eicher berichtet.
12: Yuval Abraham und seine Co-Regisseurin zeigen in ihrem aufwühlenden Dokumentarfilm den militärischen Alltag des Tötens. Der Vorwurf, zivile Opfer würden kaltblütig und mit Berechnung in Kauf genommen. 24 israelische Soldaten und Geheimdienstmitarbeiter sprechen als Whistleblower, unkenntlich gemacht und verfremdet, in Interviews auf nächtlichen Hausdächern Tel Avivs über ihre Jobs in den elektronisch hochgerüsteten Einsatzzentralen. Es sind Berichte vom Einsatz hochmoderner Technologien über eine KI-generierte Software namens Lavender.

0: die Bedrohung auszuschalten. Regisseur Yuval Abraham.
1: Der Titel ist eine Kritik an dieser Idee von Kollateralschäden. Unser Film zeigt, dass nicht alle Ziele tatsächlich Hamas waren. Israel verlässt sich bei der Auswahl der Ziele auf KI und wusste oft, dass es auch Menschen ins Visier nahm, die nicht zum militärischen Flügel der Hamas gehören. Das System wartet darauf, dass eine Person heimkommt, mit Hilfe von Telefonüberwachung der Familie. Sie warten darauf, dass ein Sohn oder eine Tochter ihre Mutter anruft und sagt, Papa ist zu Hause. Und dann wird dieser Satz vom System erfasst und das gesamte Haus wird bombardiert. Die ganze Familie stirbt.
0: Man wird bei den gefilmten Interviews Zeuge von Entmenschlichung. Erfährt, wie ein Interviewter die Frage knapp bejaht, ob er etwa an einem Genozid beteiligt gewesen sei. Erfährt, wie die israelische Kommandozentrale, diese Fabrik aus Zielen, wie sie einer nennt, mittels hochkomplexer Software arbeitet.
2: Es gab einmal einen Angriff. Ich habe es nie erfahren, wie viele Menschen genau getötet wurden, weil es nie untersucht wurde. Aber es gab die Freigabe, 500 zu töten.
0: Die Whistleblower erzählen all dies ruhig und sachlich, unterstreichen manchen ihrer Berichte mit Handzeichnungen. Manche lassen Skepsis und Gewissensbisse erkennen. Andere sagen, dass sie nach dem Töten ruhig nach Hause gehen könnten.
1: Wir haben Soldaten, die sich nach dem 7. Oktober gegenseitig gesagt haben, wir müssen Gaza auslöschen.
0: NASA ist ein aufwühlendes Dokument, das einen bestürzt, verzweifelt und zugleich ratlos und wütend zurücklässt. Vorausgesetzt, die heftigen Aussagen der Mitwirkenden, die auch von gezielten Schüssen auf palästinensische Zivilisten berichten, sind so zutreffend. Unabhängig überprüfen lässt sich das nur schwer. Das Regie-Team holte sich für die Verifizierung externe Unterstützung, erklärt Regisseurin Rachel Sor.
3: Wir haben genau dafür mit der Zeitung The Guardian zusammengearbeitet. Alles, was man im Film sieht, wurde überprüft. Alles, was eine Quelle sagt, wurde von mehreren Quellen bestätigt.
0: Nur zweimal unterbrechen die Filmemacher den ruhigen Rhythmus der nächtlichen Interviews durch eingeflochtene Montagesequenzen. Einmal sieht man in einer durchaus fragwürdigen Analogie die Cinemathek Tel Aviv, in der eine Retrospektive der Werke des Shoah-Regisseurs Claude Lanzmann läuft und einen Ausschnitt aus einer berühmten Holocaust-Doku, bei der eine Dampflok Richtung Treblinka fährt. Am Ende von NASA steht dann eine Aufnahme aus Gaza, in der ein verzweifelter Vater weinend unter den Betontrümmern eines zusammengebombten Hauses seine Kinder sucht.
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5: Da habe ich aktuell keine Meldungen für Sie. Normaler Verkehr auf den Fernstraßen in Bayern. Dann schauen wir aufs Wetter in Bayern. Der Tag, der startet heute mit Nebel und wechselt dann aber zu viel Sonnenschein bei maximal 22 bis 29 Grad. Morgen ist es ähnlich wie heute. Am Donnerstag wird es im Osten und Südosten voraussichtlich überwiegend sonnig. Im Westen ziehen dann im Laufe des Tages aber mehr Wolken auf und zum Abend kann es nass werden. Die Höchstwerte bis übermorgen 20 bis 28 Grad.
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5: Heute ist Dienstag, der 29. September und es ist jetzt 6:30.
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5: Im Studio Bianca Taube, guten Morgen. Das ist heute wichtig, die geplante Pflegereform. Noch scheint es keine Einigung zwischen Union und SPD zu geben. Der Pflegerat fordert jetzt eine umfassende Änderung. Außerdem, künstliche Intelligenz beschäftigt auch den Papst. Er mahnt, Bedenken ernst zu nehmen. Und Verteidigung im Weltraum, Bundeswehr und Rüstungsbranche rücken am Niederrhein näher zusammen. Die Zeit drängt. Schon morgen soll die geplante Pflegereform vom Bundeskabinett beschlossen werden. Aber der Streit zwischen Union und SPD über das Konzept von Gesundheitsminister Linnemann hält an. Auch ein Spitzengespräch am Abend zwischen dem Minister, Kanzler Merz und Vizekanzler Klingbeil hat wohl keine Lösung gebracht. Einzelheiten von Thomas Frohwerk.
8: Die SPD nennt den Reformentwurf für die Pflege ein reines Kürzungsgesetz. Die Sozialdemokraten fordern daher Nachbesserungen und schlagen ihrerseits einen Pflegedeckel vor, mit dem der Eigenanteil an Kosten für die Pflege begrenzt werden soll. Gesundheitsminister Linnemann lehnt diesen Vorschlag ab und beharrt weiter auf dem Zeitplan für die Reform. Auch die Sozialdemokraten wollten morgen im Kabinett über das Konzept abstimmen, erklärte die stellvertretende SPD-Fraktionsvorsitzende Schmidt in der Rheinischen Post. Sie betonte aber, Reform

0: En bedeutet eben nicht, mit spitzem Bleistift Kataloge zusammenzustreichen. Es bedeutet vielmehr, die Dinge auch einmal grundsätzlich neu zu ordnen, statt bloß Leistungen zu kürzen. Schmidt verwies auf die Aussagen von Bundeskanzler Merz, der selbst von einem Gerechtigkeitsproblem gesprochen habe, das sich aus dem Nebeneinander von privater und gesetzlicher Versicherung ergebe. Da nehme man den Kanzler gern beim Wort. Die Zeit sei reif für ein gemeinsames System oder wenigstens einen fairen finanziellen Ausgleich zwischen den beiden Systemen. Der Deutsche Pflegerat sieht ebenfalls Nachbesserungsbedarf bei der geplanten Reform. Verbandspräsidentin Vogler sagte dem Redaktionsnetzwerk Deutschland, besonders kritisch seien die höheren Hürden beim Zugang zu Pflegegraden. Pflegebedarf verschwinde dadurch nicht, so Vogler.
1: ChatGPT ist die wohl bekannteste KI-Anwendung der Welt. Die Firma hinter dem Chatbot, OpenAI, veröffentlicht immer neue Modelle, die immer mehr können. Bis jetzt zumindest. Wegen Sicherheitsbedenken hat OpenAI die Veröffentlichung seiner neuen Version vorerst nämlich gestrichen. Das Modell mit dem Namen Astra soll in Tests zum Teil auf eigene Initiative gehandelt haben, ohne Nutzererlaubnis. Das ist nicht das erste Mal, dass künstliche Intelligenz auf diese Weise Sicherheitsbedenken auslöst. Rufe nach einer staatlichen Regulierung von KI werden auch deshalb lauter. Sogar Papst Leo XIV. Warnt vor den Gefahren dieser Technologie, wie Anna Giordano berichtet.
2: Der Papst hat dazu aufgerufen, Gefahren, die von künstlicher Intelligenz ausgehen können, ernst zu nehmen. Er antwortete damit auf die Frage eines Journalisten danach, ob KI tatsächlich die Welt zerstören könne, so wie es einige Mitarbeiter von Tech-Unternehmen in den vergangenen Wochen behauptet hatten. Leo XIV. Sagte, Panik sei hier nicht angebracht, er selbst könne nachts gut schlafen. Allerdings glaube er nicht, dass die Warnungen von KI-Spezialisten vorgetäuscht seien, um wirtschaftlichen oder anderen Profit daraus zu ziehen. Es müsse daher über staatliche Regulierungen von KI nachgedacht werden. Wörtlich sagte der Papst,
3: "This is a problem that I think we need to sit down and talk about."
2: Wir müssen politische Führer, die Köpfe der KI-Branche und gesellschaftliche Organisationen weiterhin zusammenbringen, um zu analysieren, was bereits geschieht und was in Zukunft drohen könnte. Einfach zu sagen, ach, das wird schon nichts passieren, und die Augen davor zu verschließen, ist nicht der verantwortungsvollste Weg. Der Vatikan habe eine KI-Kommission eingerichtet, die mit dazu beitragen solle, dass KI nicht an den Punkt gelange, an dem sie die Menschheit zerstört, so Leo XIV. Der Papst beschäftigt sich schon länger mit den Möglichkeiten und Gefahren von künstlicher Intelligenz. Erst im Mai hatte er zu dem Thema ein 120-seitiges Lehrschreiben veröffentlicht.
1: Bundeswehr und Rüstungsindustrie wollen sich ab heute vernetzen, um den Weltraum besser zu schützen. In Kalkar am Niederrhein startet die Konferenz namens Mission K im historischen Kontrollraum des ehemaligen Kernkraftwerks. Das klingt abgespaced, aber Deutschland hat nicht ohne Grund aus seit knapp einem Jahr eine Weltraumsicherheitsstrategie. Dazu Oliver Neuroth.
4: Der Weltraum spielt auch für die Verteidigung inzwischen eine wichtige Rolle, denn moderne Streitkräfte sind von Satelliten abhängig, vor allem bei Kommunikation und Navigation. Mehr als 100 Unternehmen und Start-ups aus den Bereichen Weltraum und Verteidigung kommen in Kalkar mit Vertretern des Bundesverteidigungsministeriums zusammen. Die Bundeswehr unterstützt das Netzwerktreffen. Die sicherheitspolitische Sprecherin der Grünen im Bundestag, Nanni, warnt im Gespräch mit dem ARD-Hauptstadtstudio, zu viel Nähe zwischen Auftraggeber und Auftragnehmer habe in der Vergangenheit immer wieder zu sehr schlechten Entscheidungen geführt. Es dürfe nicht passieren, dass die Bundeswehr das kaufe, was die Industrie gerne verkaufe, sondern das, was wirklich gebraucht werde. Transparency Deutschland fordert, in einem neuen Rüstungsbereich wie diesem, wo es noch nicht viele Anbieter gebe, müsse die Bundeswehr besonders sensibel sein. Der Haushaltsausschuss des Bundestages müsse genau kontrollieren, dass die Vergaberegeln eingehalten werden. Der Veranstalter von Mission K betont auf Nachfrage, das sei sichergestellt, ebenso das Bundesverteidigungsministerium.
1: Die ukrainische Hauptstadt Kiew kommt nicht zur Ruhe. Russland hat seine heftigen Angriffe auch in der vergangenen Nacht fortgesetzt. Der Kiewer Bürgermeister Vitali Klitschko berichtete bei Telegram von Schäden in mehreren Teilen der Hauptstadt. Rebecca Barth aus Kiew über die Lage vor Ort.
5: Der Blick in Kiew geht dieser Tage oftmals in den Himmel. Seit mehreren Tagen bereits greift Russland die ukrainische Hauptstadt mit Drohnen an, so auch in dieser Nacht. Die neuen Geran 5 mit Stahltriebwerk erreichen Geschwindigkeiten von bis zu 600 Kilometern pro Stunde und ähneln auch in ihrer Form viel mehr einem Marschflugkörper als einer klassischen Shahed-Drohne. Die Ukraine muss ihre Abwehrmaßnahmen an diese neuen Gefahren anpassen. Knapp über die Hälfte dieser Drohnen könne man derzeit abwehren, heißt es von Beobachtern. Frühere Abfangquoten hingegen lagen bei Drohnentypen bei über 90%. Die Menschen in Kiew hören dieser Tage oft ein kurzes Rauschen, gefolgt von einer lauten Explosion. Dutzende Menschen wurden in den vergangenen Tagen verletzt, mehrere getötet. Neben Lagerhallen, Tankstellen und Rechenzentren treffen Russlands Drohnen auch immer wieder Zivilistinnen und Zivilisten. In Kiew zuletzt ein medizinisches Zentrum und die Akademie der Wissenschaften.
1: In Frankreich wird heute landesweit gestreikt. Dazu aufgerufen haben die verschiedenen Gewerkschaften des öffentlichen Dienstes, die Feuerwehrleute und Teile der Polizei. Der Protest findet nur 2 Tage vor Beginn der Haushaltsdebatte statt. Frankreich muss sparen. Aber bitte nicht bei uns, sagen die Demonstrierenden. Aus dem ARD-Studio Paris, Julia Borutta.
6: Die Protestierenden fordern bessere Bezahlung, bessere Ausstattung, mehr Personal. Die Wut der Beamten sei groß, betont eine der Gewerkschaftssprecherinnen. Konkret geht es um die Berechnungsgrundlage der Gehälter, die die Regierung angesichts der desaströsen Haushaltslage erneut einfrieren will. Das jedoch hat in der Vergangenheit dazu geführt, dass etwa Lehrerinnen und Lehrer immer weiter an Kaufkraft verlieren. In einem eigenen Abschnitt des Protestzuges werden die Feuerwehrleute durch die Straßen von Paris ziehen. Sie haben dieses Jahr bis zur Erschöpfung gegen die Waldbrände gekämpft, beklagen aber schon lange, dass die Ausstattung besser werden müsse und vor allem, dass sie mehr Personal brauchen. In 20 Jahren sind ihre Einsätze um 30% gestiegen. Nicht nur wegen der Brände, auch weil die Feuerwehrleute überall dort, wo soziale und medizinische Dienste fehlen, zum Einsatz kommen. Welches Ausmaß die Demonstrationen und Streikaktionen haben werden, ist noch nicht absehbar. Die Rede ist von über 150 Einzeldemonstrationen im ganzen Land. Die Feuerwehr sichert die Grundversorgung weiter zu. Einige Schulen könnten gezwungen sein, den Unterricht zusammenzustreichen. Im Nah- und Fernverkehr sind keine oder kaum Störungen zu erwarten.
1: Ein Walkadaver sorgt an der Westküste Australiens für Aufregung. Der tote Buckelwal wurde gestern direkt am beliebten Stadtstrand von Perth angespült. Rettungsschwimmer haben ihn am frühen Morgen entdeckt. Und mittlerweile lockt das tote Tier offenbar auch Haie an. Florian Barth berichtet.
7: Hunderte Schaulustige sind an den Strand von Perth gekommen. Manche staunen, manche halten sich angeekelt die Nase zu. Der Verwesungsgeruch des toten Wals liegt über dem Stadtstrand. Das etwa 13 Meter lange Tier liegt auf dem Sand, wird ab und zu von Wellen umspült. Mittlerweile wurden mehrere Haie nur wenige Meter vom Strand entfernt gesichtet, darunter ein 5 Meter langer weißer Hai. Offenbar lockt der Kadaver die Raubfische an. Die Behörden haben den Strand nun auf mehreren Kilometern gesperrt. Erst vor knapp 2 Wochen wurde vor Perth ein Mann bei einem Haiangriff getötet, als er in Küstennähe geschwommen war. Die Bergung des Kadavers wird für die Behörden eine Herausforderung. Das Tier wiegt etwa 31 Tonnen. Vermutlich wird der tote Wal zu einer Mülldeponie transportiert.
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1: Was sich im Bereich Wirtschaft und Soziales so alles tut, das beobachtet heute früh Birgit Habrath für uns. Und da dürften auch die Diskussionen um die Pflegeversicherung ein Thema sein, oder?
9: Ja, und zwar nicht nur für die Beschäftigten, sondern auch für die Firmen. Als Arbeitgeber zahlen sie ja die Hälfte des Beitragssatzes. Und beide wollen natürlich nicht, dass der möglichst gering gehalten wird. Auf der anderen Seite soll die Versicherung ja eine gute und bezahlbare Pflege garantieren, auch wenn sie anders als zum Beispiel die Krankenkasse nicht eine Vollversicherung ist. Wenn die Ausgaben gerade spürbar steigen, und zwar mehr als die Einnahmen, dann stellt sich aber noch eine ganz andere Frage. Kann so eine Kasse eigentlich pleite gehen? Das gilt als ausgeschlossen, hat Nikolaus Nützel herausgefunden.
10: Vor 15 Jahren sorgten 2 gesetzliche Krankenkassen für echte Paukenschläge im Sozialsystem. Die City-BKK und die BKK für Heilberufe wurden zwangsweise von den Aufsichtsbehörden geschlossen, weil sie ihre Ausgaben nicht mehr decken konnten. In der Pflegeversicherung ist eine solche Zahlungsunfähigkeit nicht vorgesehen. Die Pflegekassen, die fest an die verschiedenen Krankenkassen angegliedert sind, stehen nicht im Wettbewerb zueinander und nehmen alle den gleichen Beitragssatz. Wenn eine Pflegekasse mit ihren Geldern nicht auskommt, muss sie Unterstützung bei einem Ausgleichsfonds beantragen, in den alle Pflegekassen einzahlen. Soweit gekommen ist es erst einmal. Im Frühjahr des vergangenen Jahres stellte die Sozialversicherung für Landwirtschaft, Forsten und Gartenbau einen entsprechenden Antrag. Falls der Ausgleichsfonds selbst in Finanzprobleme gerät, müsste entweder die Bundesregierung mit Steuergeld einspringen oder aber sie hebt den Beitragssatz zur Pflegeversicherung an. Das versucht die Bundesregierung aber zu verhindern, denn die Beiträge zur Pflegeversicherung haben sich seit dem Jahr 2008 durch mehrere Anhebungen bereits verdoppelt auf 4,2% vom Bruttolohn für Kinderlose und 3,6% für Eltern.
9: Rüstung kostet. Die Bundesregierung gibt dafür gerade viel Geld aus und das sollte denn auch so eingesetzt werden, dass von der Idee für ein neues Modell über einen Prototyp und ein einsatzfähiges Produkt bis hin zur Massenfertigung wenig Geld und Zeit verschlungen wird. Das Bundeswirtschaftsministerium hat da jetzt eine sogenannte Defense Alliance ins Leben gerufen. Sie soll Startups, Mittelstand, Industrieunternehmen und klassische Rüstungsfirmen besser als bisher vernetzen. Am Abend fand in München die Auftaktveranstaltung statt. Stefan Liener erfuhr mehr.
11: Wenn es um den Aufbau eines leistungsfähigen Verteidigungssektors geht, dann nutzen bisher weder Deutschland noch Europa ihre industriellen Potenziale. Das ist das ernüchternde Fazit von Lippold von Oldershausen, dem Gründer des renommierten Munich Security Breakfast, zur derzeitigen Lage der Rüstungsindustrie. Im Auftrag des Bundeswirtschaftsministeriums ist er einer der Köpfe hinter der Initiative Defense Alliance. Sie soll künftig Kompetenzen bündeln, die bisher nebeneinander existieren, und Entscheidungsträger zusammenbringen, die oft gar nichts von der Existenz und dem Partnerschaftspotenzial des jeweils anderen wussten. Am Ende, so hieß es bei der Auftaktveranstaltung in der Münchner Wappenhalle, müsse man es schaffen, zuverlässige Lieferketten aufzubauen, die nicht nur leistungsfähig sind, sondern auch so resilient, dass sie in Krisensituationen nicht zusammenbrechen. Dabei soll es nicht nur um klassische Rüstungsgüter gehen, sondern auch um Know-how und Produkte aus den Feldern Elektronik, Sensorik, Software, Maschinenbau und Logistik.
9: Und noch der Blick auf die Märkte heute früh. Steigende Anleiherenditen und der hohe Ölpreis wirkten an den asiatischen Börsen wie ein Dämpfer. Der Nikkei-Index gab 0,9% auf 65.307 Punkte nach. Die Börse in Shanghai verlor 0,1%.

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2: Es ist 7:15.
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2: Die Nachrichten hat Constanze Fennel.
3: Deutscher Pflegerat drängt auf Nachbesserungen bei Reformen. Verbandspräsidentin Vogler kritisierte im Gespräch mit dem Redaktionsnetzwerk Deutschland vor allem höhere Hürden bei Pflegegraden und die geplante Streichung des Entlastungsbeitrags bei Pflegegrad 1. Auch die SPD hatte ähnliche Kürzungen zuletzt abgelehnt. Gestern Abend hatten Spitzenvertreter der schwarz-roten Koalition erneut versucht, einen Kompromiss zu finden. OpenAI meldet neue Sicherheitsbedenken bei KI-Software. Das Modell GPT 6.1 Astra soll deshalb nicht wie geplant in den kommenden Wochen herauskommen. Wie das Unternehmen dem Wall Street Journal bestätigte, hatte die künstliche Intelligenz in Tests erneut auf eigene Initiative gehandelt, ohne sich zuvor eine Erlaubnis einzuholen. Putin stockt russische Armee auf. Laut einem Dekret des russischen Präsidenten soll die Zahl der aktiven Soldaten auf 1,55 Millionen anwachsen. Russland und die Ukraine haben sich derweil in der Nacht weiter gegenseitig attackiert. Explosionen wurden unter anderem aus Kiew gemeldet. Behörde nennt Details zu missglücktem Start am Flughafen München. Bei der Boeing von Vietnam Airlines, die im August über die Startbahn hinausschoss, wurde mitten im Startlauf wiederholt die Bremse aktiviert. Das geht aus einem Zwischenbericht der Bundesstelle für Flugunfalluntersuchung hervor. Unklar ist demnach aber noch, ob einer der Piloten die Bremse gedrückt hat oder ob eine technische Störung vorlag. Auftauender Permafrost war wohl für Felssturz an Zugspitze verantwortlich. Temperaturänderungen dürften den Abbruch begünstigt haben, so die Einschätzung des Geologen Krautblatter im BR-Interview. Er und sein Team haben die Zugspitze mit Drohnen untersucht und die Bilder nun ausgewertet. Demzufolge hat der heiße Sommer großen Einfluss gehabt. Das Wetter in Bayern nach Nebelauflösung, viel Sonne, 22 bis 29 Grad.
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4: Der Krieg am Persischen Golf hat zu einer weiteren fossilen Energiekrise geführt, der zweiten innerhalb weniger Jahre. Wer noch von Erdgas und Öl abhängig ist, der muss das teuer bezahlen. Jetzt profitieren Firmen, die bereits auf Elektrifizierung und erneuerbare Energien gesetzt haben. Also eigentlich. Denn bei manchen tauchen da Hindernisse auf, wie Lorenz Storch berichtet.
5: Eigentlich haben sie alles richtig gemacht, dachten sie bei der Spedition Greilmeier in Obertaufkirchen, Kreis Mühldorf. Sie haben rechtzeitig in Elektro-Lkw investiert und auch in eine riesen Photovoltaikanlage auf dem Dach und einen Großbatteriespeicher, um so möglichst unabhängig von explodierenden Dieselpreisen zu werden. Doch es gibt da ein Problem, so Spediteur Christian Greilmeier. Gerade dann, wenn um die Mittagszeit im Sommer besonders viel Sonne scheint, ist das Stromnetz überlastet und der Netzbetreiber Bayernwerk schaltet die Solaranlage per Fernsteuerung ab.
6: Warum führt so eine Netzabschaltung dazu, dass unsere Kühlanlage, dass unsere E-LKWs am eigenen Standort nicht den Strom unserer PV-Anlage nutzen können? Und der Grund dafür ist, dass der Netzbetreiber nicht am Anschlusspunkt ins öffentliche Netz abregelt und abschaltet, sondern hier bei uns auf dem Dach.
5: Christoph Strasser, dessen Unternehmen Max Solar die Großphotovoltaik auf dem Speditionsdach installiert hat, kennt das schon, dass Netzbetreiber den Eigenverbrauch gleich mit abschalten, weil sie es angeblich technisch nicht anders können, mangels moderner Technik.
7: Wir sehen das natürlich tagtäglich in allen Netzgebieten. Das Enttäuschende ist, dass einfach diese fehlende Digitalisierung in einem Land wie Deutschland eigentlich unvorstellbar ist.
5: Das Bayernwerk teilt auf BR-Anfrage mit, man sei im Prinzip ja willig, aber die nötige Technik sei noch nicht flächendeckend ausgerollt. Die Gesetze seien zu kompliziert, das behindere den Einbau intelligenter Steuerungen. Im Landkreis Mühldorf, wo viel Photovoltaik installiert ist, betrifft das Problem unterdessen immer mehr Firmen. CSU-Landrat Maximilian Heimerl hat deswegen einen Brief geschrieben an die eigene Unionsbundeswirtschaftsministerin Katharina Reiche. Sie möge das bitte ändern.
8: Wir brauchen Vorfahrt für den Eigenverbrauch, weil das einfach nicht nachvollziehbar ist, dass die Unternehmen den Strom, den sie selber produzieren, nicht auch selbst nutzen dürfen.
5: Der grüne Landtagsabgeordnete Martin Stümpfig bekommt auch immer mehr Beschwerden auf den Tisch von Unternehmen aus seinem Stimmkreis Ansbach, deren Solaranlagen vom dortigen Netzbetreiber Energie zwangsabgeschaltet werden.
9: Früher oder später brauchen wir hier einfach Klarheit. Und das muss das Bundeswirtschaftsministerium liefern. Bei der Frau Reiche bin ich da nicht so guter Dinge, ob sie das wirklich morgen macht.
5: CDU-Ministerin Reiche sieht offenbar keinen Handlungsbedarf. Ihr Bundeswirtschaftsministerium teilt auf BR-Anfrage mit, der Schutz des Eigenverbrauchs sei bereits nach geltendem Recht grundsätzlich berücksichtigt. Sollten Unternehmen doch Probleme mit ihrem Netzbetreiber haben, könnten sie sich an die Bundesnetzagentur wenden.
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4: Rund 17 Cent weniger pro Liter. Ab übermorgen gilt der Tankrabatt, den Bundestag und Bundesrat nochmal wegen hoher Spritpreise beschlossen haben. Bis 31. Dezember dieses Jahres soll die Entlastung für Autofahrerinnen und Autofahrer dann gelten. Aber ist dieser Rabatt wirklich der richtige Weg? Darüber haben gestern Abend Hörerinnen und Hörer aus ganz Deutschland gesprochen, bei Mitreden Deutschland diskutiert, der Talksendung der ARD. Und unser Reporter Felix Leitmeier hat die Diskussion für uns verfolgt und die Meinungen zusammengefasst.
10: Jeden Tag fährt Max Fresia von Hanau nach Frankfurt am Main. Dabei ist er auf sein Auto angewiesen, sagt er bei Mitreden Deutschland diskutiert.
11: Ich finde auch, dass der öffentliche Nahverkehr oder grundsätzlich öffentliche Verkehr keine Alternative ist. Verspätung, Entfall, also es ist keine Alternative.
10: Die hohen Spritpreise bekommt er deshalb besonders zu spüren. Er ist für einen Tankrabatt.
11: Meiner Meinung nach, die Hilfe muss sein. Kurzfristig müssen wir die Spritpreise absenken.
10: So sieht das auch Lkw-Fahrer Guido Koch, der direkt von unterwegs anruft. Auf der A2 bei Braunschweig. Er sagt, es braucht sogar noch mehr Entlastung im gewerblichen Bereich.
12: Die Unternehmen, die Transportunternehmen, die tagtäglich ihre Waren ausliefern, die tagtäglich die Pakete an die Haustüre bringen, die zahlen die Zeche.
10: Ab Donnerstag soll der Tankrabatt greifen. Ökonom und Autor Moritz Höfgen findet ihn grundsätzlich gut, sagt er bei Mitreden Deutschland diskutiert.
13: Er ist gerecht in dem Sinne, als dass er die Menschen mehr entlastet, die halt mehr fahren, also auch mehr betroffen sind. Er hilft symbolisch, den Schmerz da zu lindern, wo er entsteht, nämlich an der Tankstelle selber. Und damit ist er vielen Alternativen, die erst über die Steuererklärung wirken, die eine Einmalzahlung versprechen, weit voraus und überlegen.
10: Andere hingegen sehen den Tankrabatt kritisch, wie Susanne Voss, die von Hessen aus im Studio anruft.
14: Die sich jetzt zum Teil freuen über vielleicht etwas niedrigere Benzinpreise, die vergessen wohl, dass der Bürger das quasi mit seinem eigenen Geld bezahlt.
10: Manuel Frondl, der ins Studio zugeschaltet ist, antwortet darauf. Der Energieökonom am Leibniz-Institut für Wirtschaftsforschung sagt, wegen der hohen Spritpreise hat der Staat zuletzt mehr Mehrwertsteuer eingenommen. Ein Teil der Kosten für den Tankrabatt sei damit schon wieder drin.
15: Wenn man das gegeneinander rechnet, sind die Kosten für den Tankrabatt netto betrachtet nicht so hoch.
10: Doch beim Tankrabatt soll es nicht bleiben. Die Bundesregierung will mit der Mineralölwirtschaft über einen vorübergehenden Spritpreisdeckel sprechen. Davon hält Energieökonom Frondl gar nichts.
15: Es gab 2022 einen fixen Preisdeckel in Ungarn. Die hat sehr negative Nebenwirkungen gehabt. In Form von langen Warteschlangen, Versorgungsengpässe in rauen Mengen.
10: Doch die Bundesregierung könnte einen temporären Preisdeckel einführen, sagt Studiogast und ARD-Hauptstadtkorrespondent Chris Berdrow.
16: Friedrich Merz und Lars Klingbeil, die haben das jetzt erstmal miteinander verabredet. Das ist ausdrücklich ja auch die Rede davon, es soll ausschließlich ein Kriseninstrument sein. Also wenn ich das richtig verstehe, dann ist das also nicht als dauerhafte Lösung gedacht.
10: Und dann geht es in der Sendung auch um die Frage, ob der Staat noch in weiteren Bereichen entlasten sollte. Nutzer Joko fragt im YouTube-Chat von Mitreden Deutschland diskutiert, ob es keinen Rabatt aufs Heizöl oder eine Senkung der Mehrwertsteuer auf Lebensmittel geben könne. Fragen, die wohl gleich eine weitere Sendung füllen könnten.
4: Ist der Tankrabatt der richtige Weg, um die Menschen in Deutschland wegen hoher Spritpreise zu entlasten? Bei Mitreden Deutschland diskutiert haben Sie gestern Abend darüber diskutiert. Felix Leitmeier hat die Diskussion für uns zusammengefasst.
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4: Ja, im Sport läuft es gerade besonders gut für die Handballer aus Erlangen, Elodie Köppchen.
17: Ja, genau. Der HC Erlangen ist in der Handball-Bundesliga gerade richtig in Fahrt. Gegen Eisenach mussten die Erlanger gestern Abend allerdings erstmal ordentlich arbeiten. Lange war die Partie eng. Erst in der Schlussphase zogen die Franken davon. Mit einem 8:0-Lauf machten sie aus einem knappen Spiel noch einen deutlichen 28:19 Heimsieg. Für Erlangen ist es bereits der 4. Pflichtspielsieg in Folge und aktuell Tabellenplatz 8. So einen Lauf würde sich der DFB auch wünschen und dafür bekommt Jürgen Klopp jetzt auch frisches Personal. Nach dem ersten Teil seines Lehrgangs steht der Kaderwechsel an. Einige Spieler reisen ab, neue Gesichter rücken nach. Tim Brockmeier.
18: Die nächste Runde im XXL-Casting des Bundestrainers steht an. Erstmals hat Jürgen Klopp alle 25 Spieler seines Kaders Nummer 2 auf dem Platz. Nur 6 Akteure aus Kader 1 sind im Teamquartier geblieben. Das neue Ensemble besteht damit aus einigen wenigen etablierten Nationalspielern wie Serge Gnabry, Nico Schlotterbeck oder Florian Wirtz und ganz vielen Debütanten, die vorspielen dürfen. Unter anderem Said Elmaler, Mika Bauer, Finn Jeltsch, Felix Keidel oder auch Derry Scherhand gehen ins große Auswahlverfahren. Gleich 9 Spieler sind dabei, die noch kein einziges Länderspiel bestritten haben. Vorteil des Bettenwechsels im Quartier in Herzogenaurach, jede Menge frische Kräfte bringen nach dem Griechenland-Dämpfer jede Menge frische Energie. Nachteil, Jürgen Klopp fängt beim Vermitteln der Abläufe, Mechanismen und Routinen seiner Fußballidee wieder nahe Null an. Neben dem Mannschaftstraining am Nachmittag stehen für das DFB-Team heute dann noch Medientermine und eine Mannschaftsbesprechung am Abend auf dem Programm. Morgen nach dem Mittagessen geht es dann schon Richtung München, wo am Donnerstag das nächste Spiel ansteht, Gegner dann Serbien.
17: Genau, und das gibt's dann auch live hier auf BR24. Neue Gesichter also beim DFB und einen Neustart gibt's in der kommenden Nacht auch auf dem Eis. Die höchste Eishockeyliga in Nordamerika legt wieder los. Mit dabei 3 Profis aus Bayern, die sich in der neuen NHL-Saison mit den Boston Bruins einiges vorgenommen haben. Taufik Kalil.
19: Man spricht bayerisch oder zumindest mal mit süddeutschem Akzent bei den Boston Bruins. Mit JJ Peterka hat das Team aus New England nämlich jetzt bereits den 3. Akteur aus dem Freistaat in der Mannschaft. Der gebürtige Münchner, der zuletzt 25 Tore und 47 Scorerpunkte für Utah erzielt hatte, geht bereits in seine 5. Saison. Was ihm den Job leichter machen dürfte, ist sicher, dass er dort an der Seite des Nürnbergers Lukas Reichel übers Eis flitzen darf. Der hat zwar mittlerweile schon 198 NHL-Spiele, aber nur 62 Punkte gesammelt. Für den 24-Jährigen geht's in der kommenden Saison deshalb klar darum, sich als NHL-Spieler zu etablieren. Helfen kann dabei natürlich sein deutscher Trainer, denn Peterka und Reichel bekommen ihre Ansagen im Zweifel auch auf Bayerisch, denn Boss an der Bande ist der Dingolfinger Marco Sturm. Spannend ist auch die weitere Entwicklung von Josh Samanski. Der Erdinger hofft darauf, sich nun endgültig an der Seite von Leon Dreiseitel bei den Edmonton Oilers durchzusetzen. Zuletzt pendelt er immer zwischen dem Farmteam und der NHL. Bleibt noch Philipp Grubauer aus Rosenheim. Der Manuel Neuer der NHL, der Goalie der Seattle Kraken, geht mit fast 35 in seine 13. NHL-Saison und hat schon so einiges erreicht. Den Stanley Cup hat er schon 2018 mit Washington gewonnen und mittlerweile designt er in Seattle sogar Kraken-Bierkrüge und braut sein eigenes Bier. Mehr Bayer geht nicht.
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4: Da habe ich aktuell 2 Meldungen für Sie. A8 Salzburg Richtung München zwischen Aachen, Mühle und Rosenheim. 4 Kilometer Stau wegen Bauarbeiten. Und B20 Burghausen Richtung Straubing zwischen Niederhöcking und Landau an der Isar. Ein Unfall.

0: schauen wir aufs Wetter in Bayern. Es lässt sich zusammenfassend sagen, nach dem Nebel kommt die Sonne. Es wird warm bei maximal 22 bis 29 Grad. Morgen ist es ähnlich wie heute angesagt. Am Donnerstag wird es im Osten und Südosten überwiegend sonnig. Im Westen ziehen dann im Laufe des Tages aber mehr Wolken auf und zum Abend kann es nass werden. Die Höchstwerte 20 bis 28 Grad.
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0: Heute ist Dienstag, der 29. September und es ist 7 Uhr.
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0: Im Studio Bianca Taube, guten Morgen. Ja, das ist heute wichtig, die geplante Pflegereform. Noch scheint es keine Einigung zwischen Union und SPD zu geben. Wir erklären gleich offene Fragen mit unserem BR-Gesundheitsexperten. Außerdem, OpenAI hält ein neues KI-Modell lieber zurück. Und in der UN-Vollversammlung begegnen sich selbst Todfeinde auf Augenhöhe. Die Vereinten Nationen wurden dafür gegründet, dass sie den Frieden und die Sicherheit auf der Welt bewahren. Aber sie stehen unter Druck wie nie zuvor. Im Thema des Tages um 7.20 Uhr widmen wir uns der Vollversammlung, die gerade zu Ende gegangen ist. Und wir analysieren ihre Aussichten für die Zukunft in 20 Minuten. Die Zeit drängt. Schon morgen soll die geplante Pflegereform vom Bundeskabinett beschlossen werden. Aber der Streit zwischen Union und SPD über das Konzept von Gesundheitsminister Lindemann hält an. Auch ein Spitzengespräch am Abend zwischen dem Minister, Kanzler Merz und Vizekanzler Klingbeil hat wohl keine Lösung gebracht. Einzelheiten von Thomas Frohwerk.
8: Die SPD nennt den Reformentwurf für die Pflege ein reines Kürzungsgesetz. Die Sozialdemokraten fordern daher Nachbesserungen und schlagen ihrerseits einen Pflegedeckel vor, mit dem der Eigenanteil an Kosten für die Pflege begrenzt werden soll. Gesundheitsminister Lindemann lehnt diesen Vorschlag ab und beharrt weiter auf dem Zeitplan für die Reform. Auch die Sozialdemokraten wollten morgen im Kabinett über das Konzept abstimmen, erklärte die stellvertretende SPD-Fraktionsvorsitzende Schmidt in der Rheinischen Post. Sie betonte aber, Reform bedeute eben nicht, mit spitzem Bleistift Kataloge zusammenzustreichen. Es bedeute vielmehr, die Dinge auch einmal grundsätzlich neu zu ordnen, statt bloß Leistungen zu kürzen. Schmidt verwies auf die Aussagen von Bundeskanzler Merz, der selbst von einem Gerechtigkeitsproblem gesprochen habe, das sich aus dem Nebeneinander von privater und gesetzlicher Versicherung ergebe. Da nehme man den Kanzler gern beim Wort, die Zeit sei reif für ein gemeinsames System oder wenigstens einen fairen finanziellen Ausgleich zwischen den beiden Systemen. Der Deutsche Pflegerat sieht ebenfalls Nachbesserungsbedarf bei der geplanten Reform. Verbandspräsidentin Vogler sagte dem Redaktionsnetzwerk Deutschland, besonders kritisch seien die höheren Hürden beim Zugang zu Pflegegraden. Pflegebedarf verschwinde dadurch nicht, so Vogler.
0: Wir haben es gerade gehört, morgen ist es soweit, dann soll die Pflegereform der Bundesregierung ins Kabinett eingebracht und dort natürlich am besten beschlossen werden, also aus Sicht von Union und SPD. Die Pflegereform hat noch ein Finanzierungsproblem, darin ist man sich einig. Gesundheitsminister Lindemann hat erst kürzlich vorgerechnet, dass im kommenden Jahr rund 8 Milliarden Euro fehlen, wenn jetzt nicht gespart wird. Nur es gibt eben noch viele Unstimmigkeiten und Fragezeichen. Und genau deshalb ist jetzt bei mir im Studio unser BR-Gesundheitsexperte Nikolaus Nützel für weitere Informationen. Guten Morgen.
9: Guten Morgen.
0: Machen wir erstmal grundlegend das Fass auf. Warum gibt es dieses Finanzierungsproblem in der Pflegeversicherung überhaupt? Und ist es wirklich so groß und ausweglos?
9: Ja, es ist sehr groß, 8 Milliarden. Man muss das in Beziehung setzen zu um die 80 Milliarden, die ausgegeben werden. Also das ist wirklich eine riesige Lücke. Der dafür zuständige GKV-Spitzenverband spricht von Alarmstufe Rot. Also es ist ein großes Problem. Woher kommt's? Einerseits sind die Einnahmen schwach, weil die Wirtschaftsleistung schwach ist. Also Pflegeversicherung schöpft ja auch ihre Einnahmen aus den Löhnen der abhängig Beschäftigten. Gleichzeitig steigt die Zahl der Pflegebedürftigen und wir haben, was wir alle wollen, die Leistungen auch verbessert. Es ist einfacher geworden, den Pflegegrad zu kriegen. Es hat höhere Leistungen an Familien gegeben. Auch das, was ich als Pflegebedürftiger sonst kriege, ist gestiegen. Aber das ist halt so eine Zange, in die Pflegeversicherung damit gerutscht ist.
0: Ja, es gibt immer wieder Unmut, wenn der Eigenanteil an den Heimkosten steigt. Und die SPD befürchtet ja, dass die Kosten der Reform, die jetzt geplant ist, nicht bei den Pflegebedürftigen und ihren Familien landen. Also will sie, dass dieser Eigenanteil gedeckelt wird. Würde das das Finanzierungsproblem aber nicht noch größer machen?
9: Das würde das Finanzierungsproblem größer machen. Da haben Leute gesagt, das kostet schnell mal 1 Milliarde Euro zusätzlich. Diejenigen, die das befürworten, sagen ja, aber wir wollen eben nicht, dass die Menschen überlastet werden. Dann gibt es wieder diejenigen, die sagen, ja, aber die Pflegeversicherung ist ja keine Vollversicherung. Ich muss mein Einkommen, ich muss auch mein Vermögen einbringen. Es ist keine sogenannte Erbenschutzversicherung. Also da stehen zwei Positionen einander gegenüber.
0: Ja, dann lass uns doch drüber sprechen, welche Hebel denn sonst noch sinnvoll wären, beziehungsweise nicht nur sinnvoll, sondern auch überhaupt möglich.
9: Es ist möglich, dass der Staat Milliardensummen an Steuergeldern wieder an die Pflegeversicherung gibt als Darlehen. Gleichzeitig schuldet der Staat den Pflegekassen etliche Milliarden aus Corona-Zeiten, wird auch immer wieder gesagt. Dann müssten natürlich im Zweifelsfall die Beiträge nochmal ansteigen. Die haben sich aber in den letzten 18 Jahren in etwa verdoppelt auf inzwischen 3,6 respektive 4,2% für Kinderlose oder Menschen mit Kindern. Alles sehr unpopulär. Aber wenn man mehr Geld ausgeben will, was ja auch Wohlstand bedeutet in der Pflege, muss das Geld irgendwo herkommen.
0: Das klingt ganz schön komplex, genauso wie es halt auch ist, ne?
9: Ja, weitere Möglichkeiten werden immer wieder diskutiert. Andere Einkunftsarten zum Beispiel, wenn ich Mieteinnahmen habe oder wenn ich aus Kapitalerträgen Geld bekomme, ist das ja auch etwas. Das wird momentan überhaupt nicht herangezogen. Oder höhere Beitragsbemessungsgrenze zum Beispiel, dass diejenigen, die wirklich gut verdienen, mehr leisten, die breiteren Schultern. Also Diskussionsvorschläge gibt es viele.
0: Und es gibt keine anderen Möglichkeiten, noch umzuverteilen und doch noch an mehr Geld irgendwie zu kommen.
9: Eine weitere Idee, die Richtung Umverteilung tatsächlich geht, ist, dass man sagt, die private Pflegeversicherung soll da auch mit einbezogen werden, stärker, weil die Regeln für die beiden Pflegezweige, gesetzliche und private, sind sehr ähnlich. Mit dem Unterschied aber, dass die private Pflegeversicherung wesentlich weniger ausgeben muss für ihre Versicherten, weil Privatversicherte oft nicht so pflegebedürftig werden. Die sind auch oft ein bisschen gesünder. Und da gibt es eben etliche Pläne zu sagen, da muss Geld rübergeschoben werden, ist eine Solidaraufgabe. Da gibt es aber sehr viel Widerstand und auch verfassungsrechtliche Bedenken.
0: Sagt Nikolaus Nützel, unser BR-Gesundheitsexperte zur geplanten Pflegereform und den Tücken, die dahinter stecken. Vielen Dank dir.
9: Bitteschön.
0: Jetzt kommen wir zum Thema KI. Muss die Entwicklung stärker kontrolliert werden? Ja, diese Frage stellt sich längst, nachdem es in den vergangenen Wochen mehrere Vorfälle gab, in denen KI eigenmächtig und ohne Wissen der Entwickler handelte. In Washington will US-Präsident Trump heute führende Vertreter der KI-Branche treffen, um über ein Gleichgewicht zwischen Innovation und staatlicher Aufsicht zu beraten. ChatGPT-Entwickler OpenAI hat derweil wegen Sicherheitsbedenken beschlossen, ein neues KI-Modell lieber nicht zu veröffentlichen. Gabi Biesinger aus San Francisco mit den Einzelheiten.
10: Während der Testphase habe man bei dem neuen Modell in großem Maße Verhaltensweisen beobachten können, die OpenAI als Täuschung oder als Bereitschaft zur Irreführung der Nutzer über die eigenen Handlungen eingestuft habe. So habe das KI-Modell GPT 6.1 Astra zum Teil auf eigene Initiative gehandelt und etwa seinen ursprünglichen Aufgabenbereich verlassen, ohne eine Befugnis dafür einzuholen. Das neue KI-Modell hätte eigentlich in den kommenden Tagen oder Wochen herauskommen sollen. Eigenmächtige Aktionen fortgeschrittener künstlicher Intelligenz von OpenAI hatten in den vergangenen Wochen wiederholt für Negativschlagzeilen gesorgt. Die KI hackte sich ohne Wissen des Unternehmens in Websites ein oder zeigte anderes Verhalten, das OpenAI als besorgniserregend bezeichnete, etwa das Verbergen von Fehlern oder das Erfinden von Daten. Zu den Vorfällen zählten Einbrüche in die Systeme des KI-Startups Hugging Face, aber auch in Webseiten von Regierungen. Neben OpenAI hatten auch andere führende KI-Unternehmen wie Anthropic oder Google unlängst wiederholt vor Gefahren durch KI gewarnt und ein langsameres Entwicklungstempo gefordert. Die US-Regierung will dagegen eine Überregulierung vermeiden, um im Wettbewerb mit China nicht ins Hintertreffen zu geraten.
0: In der UN-Vollversammlung begegnen sich selbst Todfeinde auf Augenhöhe. Die Vereinten Nationen, die wurden dafür gegründet, dass sie den Frieden und die Sicherheit auf der Welt bewahren. Aber sie stehen unter Druck wie nie zuvor. Ein Problem in Zeiten von Konflikten und Kriegen? Das Vetorecht der ständigen Mitglieder im UN-Sicherheitsrat. Dazu gehören China, Frankreich, Großbritannien, Russland und die USA. Ruven Diekjobst, Völkerrechtler am Institut für Friedenssicherungsrecht und humanitäres Völkerrecht der Ruhr-Universität Bochum, beschreibt dieses Vetorecht als Problem in der Sicherheitsarchitektur der UN.
11: Die 5 ständigen Mitglieder haben bei wichtigen Fragen ein Vetorecht. Das heißt, Resolutionen kommen nur zustande, wenn sich alle ständigen Mitglieder einigen. Und das ist grundsätzlich schon schwierig genug und wird dann praktisch, so sehen wir das, endgültig unmöglich, wenn die ständigen Mitglieder selbst an Konflikten beteiligt sind. Und gerade mit Russland und den USA sehen wir das natürlich aktuell, dass gerade diese Staaten auch in bewaffnete Konflikte verwickelt sind.
0: Mehr dazu hören Sie in unserem BR24-Thema des Tages. In 10 Minuten ungefähr, da widmen wir uns der UN-Vollversammlung, die gerade zu Ende gegangen ist, und analysieren ihre Herausforderungen und ihre Aussichten für die Zukunft. Die ukrainische Hauptstadt Kiew, die kommt nicht zur Ruhe. Russland hat seine heftigen Angriffe auch in der vergangenen Nacht fortgesetzt. Der Kiewer Bürgermeister Vitali Klitschko berichtete bei Telegram von Schäden in mehreren Teilen der Hauptstadt. Rebecca Barth aus Kiew über die Lage vor Ort.
12: Der Blick in Kiew geht dieser Tage oftmals in den Himmel. Seit mehreren Tagen bereits greift Russland die ukrainische Hauptstadt mit Drohnen an, so auch in dieser Nacht. Die neuen Geran 5 mit Stahltriebwerk erreichen Geschwindigkeiten von bis zu 600 Kilometern pro Stunde und ähneln auch in ihrer Form viel mehr einem Marschflugkörper als einer klassischen Shahed-Drohne. Die Ukraine muss ihre Abwehrmaßnahmen an diese neuen Gefahren anpassen. Knapp über die Hälfte dieser Drohnen könne man derzeit abwehren, heißt es von Beobachtern. Frühere Abfangquoten hingegen lagen bei Drohnentypen bei über 90%. Die Menschen in Kiew hören dieser Tage oft ein kurzes Rauschen, gefolgt von einer lauten Explosion. Dutzende Menschen wurden in den vergangenen Tagen verletzt, mehrere getötet. Neben Lagerhallen, Tankstellen und Rechenzentren treffen Russlands Drohnen auch immer wieder Zivilistinnen und Zivilisten. In Kiew zuletzt ein medizinisches Zentrum und die Akademie der Wissenschaften.
0: Kann man Straßen nicht auch schmaler bauen, um so Fläche und auch Geld zu sparen? Dieser Frage geht heute Nachmittag der Verkehrsausschuss des Landtags nach. Lorenz Storch berichtet über den Anlass und die Gründe dafür.
13: Wenn eine Straße einmal im Bundesverkehrswegeplan drin ist, wird die Planung, wenn, dann in der Regel auch genau so umgesetzt. Oft aber erst nach vielen Jahrzehnten. Was passiert aber, wenn sich in der Zwischenzeit der Bedarf geändert hat und eigentlich ein kleiner dimensionierter Ausbau reichen würde? Zu dieser Frage berichtet heute das Bayerische Bauministerium im Verkehrsausschuss. Anlass war eine Petition vor einigen Monaten zum 4-streifigen Ausbau der Bundesstraße B12 bei Kaufbeuren. Ein Bürger hatte sich einen weniger breiten Ausbau der Straße gewünscht. Hier konnte der Ausschuss zwar nicht helfen, unter anderem, weil die Planung schon weit fortgeschritten ist. Jetzt wollen sich die Abgeordneten das Thema aber generell nochmal anschauen. Ob man eine Straßenplanung auch eindampfen kann, ohne dass sie gleich ganz aus dem Bundesverkehrswegeplan rausfällt. Denn überbreite Straßen kosten neben Fläche ja auch Geld. Und das ist knapp. Beifall kommt von den Landtagsgrünen. Wir wünschen uns, dass man überholte Planungen einfängt und auf das reduziert, was heute nötig und finanzierbar ist, sagt der grünen Verkehrsexperte Markus Büchler.
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0: Wenn es Herbst wird und die Bäume langsam ihre Blätter verlieren, dann sieht man zwischen den kahlen Ästen auf einmal die Mistelzweige. Die kleinen, immergrünen Büsche sitzen auf Bäumen und ernähren sich von ihnen. Sie sind nämlich sogenannte Parasiten. Aber Misteln können noch mehr. Jenny von Sperber über einen neu entwickelten Industriekleber.
14: Wenn er erhitzt wird, riecht der Kleber nach Karamell. erzählt Oliver Lilek. Er ist Professor für Biopolymermaterialien an der TU München. Jetzt hat er mit seinem Team einen Industriekleber aus Mistelsamen erfunden.
15: Das Hauptziel war tatsächlich, einen Kleber zu entwickeln, der komplett nur biologische Komponenten benutzt. Und tatsächlich sind auch alle Moleküle, die im Kleber enthalten sind, völlig biologischen Ursprungs.
14: Die meisten Industriekleber auf dem Markt sind immer noch erdölbasiert. Oder sie enthalten giftige chemische Stoffe. Bei dem neuen Biokleber ist das nicht der Fall. Er nutzt die Klebekraft der Mistelsamen. Die sind deshalb so klebrig, damit sie an Vogelschnäbeln kleben bleiben, wenn die Vögel die Beeren fressen. Fliegen die Vögel dann auf einen anderen Baum, nehmen sie die Samen mit und pflanzen woanders neue Misteln. Die Forschenden haben die Klebesamen nun für ihre Zwecke genutzt und konnten mit ihrem Kleber alle möglichen Stoffe erfolgreich zusammenkleben. Birkenholz, Metall, Glas und sogar Teflon.
15: Was für uns sehr erstaunlich und tatsächlich auch überraschend war, ist, dass man unseren Kleber wieder benutzen kann. Wenn man also die Klebefläche auseinandergerissen hat, dann kann man die Klebereste nochmal benutzen, indem man sie einfach nochmal mit Hitze aktiviert und dann die beiden ursprünglichen Komponenten erneut miteinander verbindet.
14: Das könnte das Reparieren von elektronischen Geräten beispielsweise nochmal erleichtern. Auch in der Raumfahrt könnte der neue Kleber nützlich sein, denn er hält auch bei minus 150 Grad.

0: Es ist 7:15.
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0: Konstanze Fennel mit den Nachrichten.
2: Union und SPD ringen weiter um Pflegereform. Am Abend haben sich erneut Vertreter beider Parteien zu Beratungen getroffen. Über Ergebnisse ist nichts bekannt. Unterdessen hat der Deutsche Pflegerat scharfe Kritik geübt. Besonders kritisch seien die höheren Hürden zu Pflegegraden und die geplante Streichung des Entlastungsbetrags bei Pflegegrad 1, so Verbandspräsidentin Vogler im Redaktionsnetzwerk Deutschland. OpenAI stoppt Veröffentlichung von neuem KI-Modell. Die Software, die eigentlich in den kommenden Wochen an den Start gehen sollte, habe die internen Sicherheitsüberprüfungen nicht erfüllt, hieß es. Laut Informationen des Wall Street Journals hatte das Modell in Tests nicht immer korrekt offengelegt, welche Handlungen es vorgenommen hatte. Die Technologie sollte unter anderem in den Chatbot ChatGPT integriert werden. Pistorius empfängt ukrainischen Amtskollegen Chmara. Es ist dessen erster Besuch in Berlin seit seinem Amtsantritt Mitte August. Die beiden Minister wollen über die weitere Unterstützung der Ukraine gegen Russland und Rüstungskooperationen sprechen. Vor allem vor Raketenangriffen ist die Ukraine weiterhin kaum geschützt. Auslastung von Ladesäulen für E-Autos nimmt zu. Das teilten führende Betreiber der Ladeinfrastruktur in Deutschland mit. Der schwedische Energiekonzern Vattenfall etwa erklärte, dass an seinen Ladesäulen seit Jahresbeginn rund 2/3 mehr Strom geladen worden seien als im gesamten Vorjahr. Die höhere Auslastung wird zum Teil auf die gestiegenen Spritpreise zurückgeführt. Hurricane Polo sorgt für Chaos in Mexiko. Der Pazifiksturm traf in der Nacht auf den Bundesstaat Baja California. Nach Angaben des US-Hurricane-Zentrums kam es an den Küsten bereits zu heftigen Überschwemmungen. Polo bringt Winde mit Geschwindigkeiten von 185 Stundenkilometern mit sich. Das Wetter in Bayern: nach Nebelauflösung viel Sonne, 22 bis 29 Grad.
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3: Tausende sexualisierte Videos von Frauen auf dem Teufelsrad beim Münchner Oktoberfest kursieren seit Jahren im Internet. Wer das systematisch filmt und das Material auf Plattformen wie YouTube, Instagram oder TikTok hochlädt, war lange unklar. Joachim Dangel in unserem Bayern-Studio. Bis jetzt.
4: Ja, Recherchen des BR zeigen erstmals, wer die Videos vom Teufelsrad verbreitet. Und Sophie Männer fasst das für uns zusammen.
5: Hinter vielen Videos von Frauen auf dem Teufelsrad stecken mutmaßlich Akteure aus Bayern sowie YouTube-Profis aus der Ukraine. Das zeigen Recherchen des BR. Die Videos tragen Titel wie Sexy Drunk Girls oder Heiße Fahrt auf dem Oktoberfest. Sie zeigen Frauen auf dem Teufelsrad, immer wieder ist deren Unterwäsche zu sehen. Zum Teil werden die Videos millionenfach angesehen. Eine Frau aus Oberbayern filmte offenbar stundenlang am Teufelsrad. Auf einer Website bot sie Videos im Paket für mehrere hundert Euro zum Verkauf an. Mitglieder einer YouTube-Community aus der Ukraine reisten in der Vergangenheit extra zum Oktoberfest an, um zu filmen. Den Recherchen zufolge verwenden sie Videos, um systematisch die Reichweite von Accounts zu vergrößern. Strafbar ist ein großer Teil solcher Teufelsrad-Videos nach derzeitiger Rechtslage nicht. Und trotzdem können sie laut Experten für Betroffene äußerst belastend sein. Die Betreiber des Teufelsrads standen für ein Interview nicht zur Verfügung. Ein Anwalt teilte mit, man habe bereits seit 2024 entsprechende Vorkehrungen getroffen. Bei Verdacht auf Upskirting werde immer die Polizei gerufen.
4: 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Spannend wird es für gut 600 Schülerinnen und Schüler an der Donauwörther Hans-Leipelt-Schule. Die Fachober- und Berufsoberschule ist unter den letzten 15 für den Deutschen Schulpreis, der heute Vormittag von Bundeskanzler Merz in Berlin verliehen wird.
6: Eine Stunde Mathe, dann Deutsch, dann Englisch, strikt nach Stundenplan. Das gibt es an der Donauwörther Hans-Leipelt-Schule seit 2 Jahren nicht mehr. Damals wurde das neue Unterrichtskonzept Vision eingeführt. Was bedeutet? Kurze Instruktionen zu einem Thema durch die Lehrkräfte wechseln sich ab mit individuellem Arbeiten. Ob allein oder in der Gruppe, das können die gut 600 Schülerinnen und Schüler der FOSBOS selbst entscheiden. Sie haben ein Pensum, das sie in einer Woche durcharbeiten müssen. Wann und wie? Dabei haben sie viele Freiheiten. Die Lehrkräfte stehen unterdessen immer als Ansprechpartner für Fragen zur Verfügung. Eine gute Vorbereitung aufs Studium und das Arbeitsleben, sagen die Schülerinnen und Schüler. Und auch die Lehrkräfte ziehen ein positives Fazit. Mehr Arbeit zu Hause, aber weniger Stress in der Schule sei das. Der Deutsche Schulpreis, für den die Schule nominiert ist, ist mit bis zu 100.000 Euro dotiert. Insgesamt 15 Schulen, darunter 4 aus Bayern, haben es bis ins Finale geschafft.
4: Das waren Informationen von Judith Zacher, und die 3 weiteren Schulen aus Bayern sind die Hans-Karossa-Grundschule in Heining-Schalding, die Mittelschule Altdorf und die Nymphenburger Schulen in München.
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7: Mit Bettina Weitz. Und einer vernichtenden Bestandsaufnahme?
8: The principles of the United Nations are under assault as never before.
7: Die Prinzipien der Vereinten Nationen sind unter Beschuss wie nie zuvor. Das sagt ihr Generalsekretär Antonio Guterres. Denn zum einen sind die Vereinten Nationen dafür gegründet worden, für Frieden und Sicherheit auf der Welt zu sorgen. Aber es herrscht Krieg, etwa in der Ukraine, im Nahen Osten und im Sudan. Zum anderen wird die Organisation der Vereinten Nationen selbst heftig angegriffen. Gerade fand ihr Jahreshöhepunkt statt, die Generaldebatte in New York. Unser New York-Korrespondent Martin Ganselmeier hat sie beobachtet. Ich habe ihn vor der Sendung gefragt, was er für das greifbarste Ergebnis der Versammlung hält.
9: Das greifbarste Ergebnis, weil es auch direkt verkündet wurde und auch unterschrieben wurde, ist das Grönland-Abkommen. US-Präsident Trump hat gemerkt, dass er sich da eigentlich in eine Sackgasse begeben hatte. Und das kommt auch überhaupt nicht gut an bei den Bürgern hier in den USA, dass man sich mit einem engen Verbündeten wie Dänemark angelegt hat. Und jetzt, wenige Wochen vor den Halbzeitwahlen in den USA, war es wichtig, dass dieser Konflikt praktisch aus dem Weg geräumt wird. Was ich erstaunlich fand, dass die Dänen und die Grönländer so schlau waren, dass sie Trump das Gesicht wahren ließen. Das heißt, Donald Trump hat etwas als Sieg verkauft, was eigentlich schon längst seit 1951 da war, nämlich die Möglichkeit, zusätzliche Militärstützpunkte auf Grönland zu eröffnen. Insofern eine Win-Win-Win-Situation, hat es der grönländische Premierminister genannt. Das war eine diplomatische Meisterleistung, dass dieser Konflikt, der ja Europa sehr, sehr beschäftigt hat, so elegant aus dem Weg geräumt wurde.
7: Und dafür sind die Vereinten Nationen, ist dieser große Saal in New York eine große Bühne gewesen. Das ist ja einer der wenigen Orte und Gelegenheiten, wo sogar Vertreter von Staaten, die einander Feind sind, aufeinandertreffen, miteinander sprechen, einander sogar zuhören. Wo hat das diesmal geklappt und wo auch nicht?
9: Ja, es gab Kritik am Gastgeber USA, denn auf der einen Seite haben die Amerikaner der iranischen Delegation Visa erteilt und gleichzeitig haben sie zum zweiten Mal in Folge der palästinensischen Delegation die Visa verweigert. Das heißt, Palästinenser Präsident Abbas hat seine Rede erneut per Video halten müssen. Das stieß auf heftige Kritik, nicht nur bei den Palästinensern, auch bei vielen anderen Ländern, die gesagt haben, das ist ein Überschreiten der Kompetenz des Gastgeberlandes USA.
7: Und von welcher Seite kam die lautstärkste Kritik an den Vereinten Nationen?
9: Das kommt eindeutig von der Trump-Regierung. Die USA sind der Meinung, dass die Vereinten Nationen aufgebläht sind, viel zu viele Mandate haben und dringend schlanker und effizienter werden müssen. Sie haben deswegen auch ihre Zahlungen deutlich reduziert. Kurz vor der UN-Generalversammlung kam nochmal eine größere Geldsumme, die überwiesen wurde. Andernfalls hätten die USA ihr Stimmrecht riskiert. Aber insgesamt die Finanznot bei den Vereinten Nationen ist sehr, sehr groß. Eigentlich will die Trump-Regierung, dass sich die Vereinten Nationen nur noch um Konfliktlösung und Friedenssicherung kümmern. Also alles, was irgendwie mit Klima, Frauen, Umwelt oder auch jetzt künstliche Intelligenz zu tun hat, da sagen die USA, das soll eigentlich nicht Aufgabe der Vereinten Nationen sein.
7: Soweit ARD-New York-Korrespondent Martin Ganselmeier. Die Vereinten Nationen hatten sich ganz selbstkritisch für die Vollversammlung dieses Jahr das Motto Vertrauen wiedergewinnen, Veränderung managen gegeben. Aber was haben sie da überhaupt für Möglichkeiten? Das habe ich den Völkerrechtler Ruven Diekjobst gefragt. Er forscht am Institut für Friedenssicherungsrecht und humanitäres Völkerrecht an der Ruhr-Universität Bochum.
10: Stellschrauben haben die Vereinten Nationen jetzt mehrere im Klein kann man da vielleicht nennen, dass die Organisation sich vorgenommen hat, effizienter zu werden. Andererseits geht es dann aber auch um die großen, schwierigen Fragen. Also wie kann die Organisation mit Kriegen umgehen, mit bewaffneten Konflikten umgehen und besser für Sicherheit sorgen. Und da sind Themen, die immer wieder aufkommen, vor allem mögliche Reformen des Sicherheitsrates.
7: Generalsekretär Guterres drängt drauf, dass auch Afrika einen ständigen Sitz darin bekommt.
10: Also diskutiert wird ein neuer ständiger Sitz für Afrika. Auch andere Nationen, unter anderem auch Deutschland, haben da auch Ambitionen angemeldet. Andererseits ist natürlich auch das Vetorecht, das die ständigen Mitglieder haben, immer wieder ein Diskussionspunkt.
7: Warum?
10: Das Vetorecht wird so etwas ausgemacht als das Problem in der Sicherheitsarchitektur. Also die 5 ständigen Mitglieder haben bei wichtigen Fragen ein Vetorecht. Das heißt, Resolutionen kommen nur zustande, wenn sich alle ständigen Mitglieder einigen. Und das ist grundsätzlich schon schwierig genug und wird dann praktisch, so sehen wir das, endgültig unmöglich, wenn die ständigen Mitglieder selbst an Konflikten beteiligt sind. Und gerade mit Russland und den USA sehen wir das natürlich aktuell, dass gerade diese Staaten auch in bewaffnete Konflikte verwickelt sind.
7: Jetzt haben wir gehört, US-Präsident Trump fordert, dass die Vereinten Nationen sich auf ihre Kernaufgabe, nämlich die Friedenssicherung und Sicherheit, konzentrieren und alles, was Klima und KI und Frauen und ähnliche Themen betrifft, nicht mehr so weiterverfolgt. Ist das auch ein Ansatz?
10: Das mag der Ansatz von Präsident Trump sein, wobei der natürlich äußerst scheinheilig ist. Also Präsident Trump kommt hin zur Generaldebatte, vertritt da vor den Vereinten Nationen auch noch Drohungen in Richtung des Iran. Also er stiftet selbst nicht gerade Frieden, könnte man sagen. Andererseits

0: Innovationen sind natürlich von vielen Seiten unter Druck und deswegen ist es schon mal ein positives Zeichen, wenn in dieser polarisierenden Zeit nochmal alle Staats- und Regierungschefs zusammenkommen und sich austauschen, auch wenn es natürlich vor Ort viele Konflikte gegeben hat.
1: Vielen Dank. Das war der Völkerrechtler Rufen Diekjobst von der Ruhr-Universität Bochum. Und das war unser Thema des Tages, eine Bilanz nach der UN-Vollversammlung in New York. 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
3: A3 Passau Richtung Nürnberg zwischen Iggensbach und dem Kreuz Deggendorf stockt der Verkehr an einer Baustelle. A8 Salzburg Richtung München zwischen Fraßdorf und Rosenheim 6 Kilometer Stau wegen Bauarbeiten. A94 München Richtung Passau zwischen Paarstetten und Lengdorf 4 Kilometer Stau wegen eines defekten Fahrzeugs im Baustellenbereich. Da ist nur eine Spur frei. Und auf der A94 in Richtung München zwischen Dorfen und Paarsdorf stockend. Und zum Schluss B300 Memmingen Richtung Augsburg zwischen Ustersbach und Vogelsang bei Diedorf. Stau. Schauen wir noch aufs Wetter in Bayern. Nach dem Nebel kommt heute die Sonne raus bei maximal 22 bis 29 Grad. Und morgen ist es dann auch ähnlich wie heute. Am Donnerstag wird es im Osten und Südosten überwiegend sonnig. Im Westen ziehen im Laufe des Tages aber mehr Wolken auf und zum Abend kann es dann auch nass werden. Auch am Freitag kann es vereinzelt regnen. Am Nachmittag soll aber auch die Sonne rauskommen. Die Höchstwerte bis übermorgen 20 bis 28 Grad. Am Freitag dann 17 bis 22 Grad.
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10: 7:30 ist es jetzt an diesem Dienstag, den 29. September.
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10: Mit Oliver Fritzl und diesen Themen. Der Deutsche Pflegerat fordert die Bundesregierung auf, die Pläne für eine Pflegereform zu überarbeiten. Auch die SPD will ja noch mal ran. Die Frage ist nun, ob der Zeitplan eingehalten werden kann. Der Papst zeigt sich besorgt über die Gefahren von künstlicher Intelligenz. Die Bedenken müssten ernst genommen werden, sagt er. Und Bayern will bei Straßen Geld und Fläche sparen. Wie, darum geht's heute im Verkehrsausschuss des Landtags. Es gibt immer mehr Menschen in Deutschland, die auf Pflege angewiesen sind, aber im Verhältnis dazu immer weniger, die Beiträge einzahlen. Gleichzeitig steigen die Kosten Jahr für Jahr. Dass es deshalb eine Reform der Pflegeversicherung braucht, ist allen klar. Doch wie genau die aussehen soll, an welcher Stelle gespart und wo Geld hergenommen werden soll, darin sind sich Union und SPD nicht einig. Gestern Abend haben Spitzenvertreter nach Lösungen gesucht. Was dabei rausgekommen ist, wissen wir zum jetzigen Zeitpunkt nicht. Damit ist offen, ob das Bundeskabinett morgen die geplante Pflegereform auf den Weg bringen kann. Aus Berlin, Jan Zimmermann.
11: Gesundheitsminister Lindemann hält bisher an seinem Zeitplan fest. Der CDU-Politiker will die Pflegereform morgen von der Bundesregierung beschließen lassen, sagte ein Sprecher seines Ministeriums. Auch die SPD hält an diesem Zeitplan fest, so die stellvertretende Fraktionsvorsitzende Schmidt in der Rheinischen Post. Wie ein Kompromiss zwischen Union und SPD aussehen könnte, ist aber weiter ungewiss. Am Abend haben Spitzenpolitiker der Koalition im Kanzleramt um eine Lösung gerungen. Die SPD betonte zuvor erneut, ein Gesetz, das vor allem zulasten der Pflegebedürftigen geht, zu blockieren. SPD-Chef und Finanzminister Klingbeil sagte der ARD, ein reines Sparpaket werde es mit ihm nicht geben. Man müsse strukturelle Verbesserungen erreichen. Auch aus der Pflegebranche kommt die Forderung, den bisherigen Entwurf für die Pflegereform umfassend zu überarbeiten. Die Präsidentin des Deutschen Pflegerats, Vogler, kritisierte im Interview mit dem Redaktionsnetzwerk Deutschland vor allem die geplanten höheren Hürden, um künftig überhaupt Pflegeleistungen in Anspruch nehmen zu können. Die SPD versucht in den Verhandlungen mit der Union einen sogenannten Pflegedeckel durchzusetzen. Mit ihm sollen die steigenden Kosten für die Pflege im Heim begrenzt werden.
10: ChatGPT.

0: ist die wohl bekannteste KI-Anwendung der Welt. Die Firma hinter dem Chatbot OpenAI bringt regelmäßig neue Modelle raus, die immer leistungsfähiger sind. Doch jetzt hat OpenAI die Veröffentlichung seiner neuesten Version, GPT 6.1 Astra, abgeblasen. Wegen Sicherheitsbedenken, wie es heißt. Demnach hat sich das Modell selbstständig gemacht und seinen ursprünglichen Aufgabenbereich verlassen und den Nutzer auch gewissermaßen getäuscht. Es ist nicht der erste Vorfall dieser Art. Neben führenden Experten zeigt sich auch der Papst besorgt über die Gefahren durch KI. Aus Rom, Anna Giordano.
1: Der Papst hat dazu aufgerufen, Gefahren, die von künstlicher Intelligenz ausgehen können, ernst zu nehmen. Er antwortete damit auf die Frage eines Journalisten danach, ob KI tatsächlich die Welt zerstören könne, so wie es einige Mitarbeiter von Tech-Unternehmen in den vergangenen Wochen behauptet hatten. Leo XIV. Sagte, Panik sei hier nicht angebracht, er selbst könne nachts gut schlafen. Allerdings glaube er nicht, dass die Warnungen von KI-Spezialisten vorgetäuscht seien, um wirtschaftlichen oder anderen Profit daraus zu ziehen. Es müsse daher über staatliche Regulierungen von KI nachgedacht werden. Wörtlich sagte der Papst,
2: "This is a problem that I think we need to sit down and talk about."
1: Wir müssen politische Führer, die Köpfe der KI-Branche und gesellschaftliche Organisationen weiterhin zusammenbringen, um zu analysieren, was bereits geschieht und was in Zukunft drohen könnte. Einfach zu sagen, ach, das wird schon nichts passieren, und die Augen davor zu verschließen, ist nicht der verantwortungsvollste Weg. Der Vatikan habe eine KI-Kommission eingerichtet, die mit dazu beitragen solle, dass KI nicht an den Punkt gelange, an dem sie die Menschheit zerstört, so Leo XIV. Der Papst beschäftigt sich schon länger mit den Möglichkeiten und Gefahren von künstlicher Intelligenz. Erst im Mai hatte er zu dem Thema ein 120-seitiges Lehrschreiben veröffentlicht.
0: Wenn Abgeordnete im Bundestag sprechen, dann werden sie immer häufiger von anderen Abgeordneten gestört, durch Zwischenrufe zum Beispiel. Bundestagspräsidentin Klöckner und ihre Stellvertreter müssen deswegen immer mehr Ordnungsrufe verteilen. Klöckner hat jetzt vor einer wachsenden Polarisierung im Parlament gewarnt. Und die CDU-Politikerin hat Konsequenzen für wiederholte Störungen angekündigt. Sie will notfalls drastische Maßnahmen treffen, um für Ordnung zu sorgen. Aus Berlin Frank Eichmann.
3: Wenn es eskaliert, schmeiße ich ganze Fraktionen raus, warnt Bundestagspräsidentin Julia Klöckner in einem Podcast der Funke Mediengruppe. Klöckner kritisiert insbesondere die AfD. Deren Abgeordnete hätten in Plenardebatten die meisten Ordnungsrufe erhalten, dahinter die Linke, aber die hole auf. Eine Polarisierung, sagt Klöckner, da schaukelt sich hoch, da müssen wir Acht geben. Und wenn Demontage statt Diskussion im Vordergrund steht, wird es gefährlich. Zur Debattenkultur im Bundestag sagt Bundestagsvizepräsidentin Andrea Lindholz, CSU, dem ARD-Hauptstadtstudio, in den 1,5 Jahren seit der Bundestagswahl habe das Präsidium bereits mehr Ordnungsrufe erteilt als in den 4 Jahren zuvor. Lindholz wie Klöckner sehen eine Inszenierung hinter den Störungen. Abgeordnete von AfD und der Linken würden ihre Reden nicht zur Debatte im Parlament nutzen, sondern um sie gezielt in sozialen Medien zu verbreiten. Die Bundestagspräsidentin appellierte an die Abgeordneten, wie im Bundestag diskutiert werde, das habe Vorbildcharakter. Deshalb würden die Regeln von allen Fraktionen und der Regierungsbank eingefordert, als Grundlage, dass der Institution Bundestag vertraut werde.
0: Um etliche neue Kooperationen im Bereich Wirtschaft und Landwirtschaft zum Beispiel geht es, wenn heute der kasachische Präsident Tokajew nach Deutschland kommt. Er wird von Bundespräsident Steinmeier und Kanzler Merz empfangen und anschließend auch das deutsch-kasachische Wirtschaftsforum besuchen. Warum das Land ein wichtiger Partner ist, das erklärt unsere Hauptstadtkorrespondentin Christina Nagel.
4: Auch wenn Kasachstan selten auf der politischen Tagesordnung steht, das riesige zentralasiatische Land ist für die Wirtschaft und die Energieversorgung Deutschlands von Bedeutung. Kasachstan liefert Öl und verfügt über wichtige Rohstoffe wie seltene Erden, die zum Beispiel für die Produktion von Batterien gebraucht werden. Doch es gibt aus Sicht der deutschen Wirtschaft noch viel mehr Potenzial für Zusammenarbeit, im Bereich Logistik zum Beispiel, bei grüner Energie oder auch in der Industrie. Vom Besuch des kasachischen Präsidenten Tokajew und seiner Minister erhofft sich der Ostausschuss der deutschen Wirtschaft entsprechenden politischen Rückenwind, auch mit Blick auf langfristige Investitionen. Weit über 30 Projekte sollen auf den Weg gebracht werden, mit einem Gesamtvolumen von 1,8 Milliarden Euro. Präsident Tokajew, der über viel Macht im eigenen Land verfügt, hatte zuletzt klargemacht, dass er die Beziehungen zu Deutschland gern auf eine neue Stufe stellen würde. Weg von einer eher klassischen Handelsbeziehung hin zu einer stärkeren technologischen und industriellen Kooperation.
0: Jetzt nach Bayern. Kann man Straßen nicht auch schmaler bauen, um so Fläche und auch Geld zu sparen? Um diese Frage geht's heute Nachmittag im Verkehrsausschuss des Landtags. Lorenz Storch berichtet jetzt über den Anlass und die Gründe dafür.
5: Wenn eine Straße einmal im Bundesverkehrswegeplan drin ist, wird die Planung, wenn, dann in der Regel auch genau so umgesetzt. Oft aber erst nach vielen Jahrzehnten. Was passiert aber, wenn sich in der Zwischenzeit der Bedarf geändert hat und eigentlich ein kleiner dimensionierter Ausbau reichen würde? Zu dieser Frage berichtet heute das Bayerische Bauministerium im Verkehrsausschuss. Anlass war eine Petition vor einigen Monaten zum vierstreifigen Ausbau der Bundesstraße B12 bei Kaufbeuren. Ein Bürger hatte sich einen weniger breiten Ausbau der Straße gewünscht. Hier konnte der Ausschuss zwar nicht helfen, unter anderem, weil die Planung schon weit fortgeschritten ist. Jetzt wollen sich die Abgeordneten das Thema aber generell nochmal anschauen, ob man eine Straßenplanung auch eindampfen kann, ohne dass sie gleich ganz aus dem Bundesverkehrswegeplan rausfällt. Denn überbreite Straßen kosten neben Fläche ja auch Geld. Und das ist knapp. Beifall kommt von den Landtagsgrünen. Wir wünschen uns, dass man überholte Planungen einfängt und auf das reduziert, was heute nötig und finanzierbar ist, sagt der Grünen-Verkehrsexperte Markus Büchler.
0: In Frankreich wird heute landesweit gestreikt. Dazu aufgerufen haben die verschiedenen Gewerkschaften des öffentlichen Dienstes, die Feuerwehrleute und Teile der Polizei. Der Protest findet nur 2 Tage vor Beginn der Haushaltsdebatte statt. Die Demonstrierenden sagen, Frankreich muss sparen, aber bitte nicht bei uns. Aus Paris berichtet Julia Borutta.
6: Die Protestierenden fordern bessere Bezahlung, bessere Ausstattung, mehr Personal. Die Wut der Beamten sei groß, betont eine der Gewerkschaftssprecherinnen. Konkret geht es um die Berechnungsgrundlage der Gehälter, die die Regierung angesichts der desaströsen Haushaltslage erneut einfrieren will. Das jedoch hat in der Vergangenheit dazu geführt, dass etwa Lehrerinnen und Lehrer immer weiter an Kaufkraft verlieren. In einem eigenen Abschnitt des Protestzuges werden die Feuerwehrleute durch die Straßen von Paris ziehen. Sie haben dieses Jahr bis zur Erschöpfung gegen die Waldbrände gekämpft, beklagen aber schon lange, dass die Ausstattung besser werden müsse und vor allem, dass sie mehr Personal brauchen. In 20 Jahren sind ihre Einsätze um 30% gestiegen. Nicht nur wegen der Brände, auch weil die Feuerwehrleute überall dort, wo soziale und medizinische Dienste fehlen, zum Einsatz kommen. Welches Ausmaß die Demonstrationen und Streikaktionen haben werden, ist noch nicht absehbar. Die Rede ist von über 150 Einzeldemonstrationen im ganzen Land. Die Feuerwehr sichert die Grundversorgung weiter zu. Einige Schulen könnten gezwungen sein, den Unterricht zusammenzustreichen. Im Nah- und Fernverkehr sind keine oder kaum Störungen zu erwarten.
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0: Wir haben es gerade gehört, in Frankreich streiken heute die Beamten. Der Protest richtet sich auch gegen die Sparpolitik der Regierung unter dem Präsidenten Macron. Darum geht es jetzt auch hier in der BR24 Wirtschaft mit Birgit Habrath. Birgit, wäre das dann auch bei uns denkbar?
8: Laut der Rechtsprechung bisher nein. Beamte dürfen nicht streiken. Das steht zwar nicht im Grundgesetz, aber da ist auch die Rede von hergebrachten Grundsätzen des Berufsbeamtentums. Und die Richter sagen nun, dazu gehört auf der einen Seite die Fürsorgepflicht. Also der Staat muss natürlich die Beamtinnen und Beamten bezahlen. Auf der anderen Seite aber auch die Treuepflicht. Das heißt, sie müssen dann auch unter Umständen stets zu Diensten sein und nicht einfach auf die Straße ziehen, um ihre Bezahlung nach oben gebracht zu bekommen.
0: Nun rufen in Frankreich, in Spanien oder auch in Italien die Gewerkschaften ihre Mitglieder oft zum Generalstreik gegen die Politik der Regierung oder auch einzelne Gesetze auf. In Deutschland, Birgit, hat der DGB bundesweit nur zur Kundgebung in der Freizeit geladen. Warum kein Streik?
8: Auch da gilt, es gibt kein Streikrecht in Deutschland, wo drinnen steht, da darf politisch nicht gestreikt werden. Das haben wir einfach nicht so eingesetzt. Aber auch die Gerichte haben da höchstinstanzliche Urteile gefällt und sagen, gestreikt werden darf in Deutschland nur für Dinge, die sich auch wirklich mit einem Tarifvertrag durchsetzen lassen. Also mehr Steuergelder zum Beispiel, gerade in der Diskussion um die Pflegeversicherung aus Mitteln des Staates, also oder die die abstandsfreie Rente mit 45 Versicherungsjahren erhalten. Auch das hatte der DGB ja gefordert letzten Samstag, ganz groß deutschlandweit auf den Kundgebungen. Das sind alles so Dinge, die lassen sich jetzt nicht so ganz leicht in einem Tarifvertrag regeln. Vor allen Dingen wäre es ja auch ein Vertrag zulasten Dritter, denn am Ende müsste der Staat bezahlen, worauf sich die Tarifparteien denn geeinigt haben. Und das dürfte rechtlich schwierig sein durchzusetzen.
0: Zuletzt hatten wir auch den Automobiltag, zu dem die Gewerkschaft IG Metall aufgerufen hatte gegen den Abbau von Arbeitsplätzen und für den Erhalt von Standorten. Birgit, das war kein Streiktag, sondern ein Aktionstag. Das geht rechtlich also auch nicht?
8: Ja, da hat man lange nach Formen gesucht, wie das rechtlich möglich ist. Hat dann gesagt, die Betriebsrätebefragung, die können wir ja machen. Bei Audi zum Beispiel, da gehen dann die Beschäftigten hin und sagen, ich darf mich von meinem Betriebsrat ja informieren lassen, haben in der Zeit nicht gearbeitet. Nein, das war auch kein Streik. Und das hängt auch ein bisschen davon ab, wie eine Firma sich organisiert und wie sie produziert. Das ist eigentlich Unternehmensentscheidung. Es sei denn, man regelt das Ganze in einem Tarifvertrag, sagt, okay, die Beschäftigten verzichten auf Einkommen zum Beispiel, dafür werden Standorte erhalten, dafür wird Personal nicht abgebaut, dann ist das schon leichter möglich. Aber wenn man einfach aufruft zu einem Streik, um Standorte zu erhalten, dann bewegt sich eine Gewerkschaft auf rechtlich zumindest dünnen Eis. Und die Probleme hat man jetzt auch, hat die Gewerkschaft IGBCE bei Evonik und bei BASF. BASF will ja den Konkurrenten übernehmen. Felix Linke mit Details.
7: Hintergrund für die mögliche Übernahme von Evonik durch BASF ist die Billigkonkurrenz aus China, gegen die man sich gemeinsam stärker aufstellen will. Das würde durch Stellenabbau geschehen, indem man Doppelstrukturen in beiden Konzernen einspart und mit schierer Größe einfach billiger produzieren kann. An anderen deutschen Standorten wie im bayerischen Chemiedreieck würde der Kostendruck und der Abbau von Arbeitsplätzen zunehmen. Die IGBCE fordert deshalb Zukunftsperspektiven für die Beschäftigten und sieht viele offene und kritische Fragen, zum Beispiel nach Investitionszusagen. Größere Konzerne brächten nicht automatisch Sicherheit für Jobs und Standorte, heißt es bei der Gewerkschaft. Das erste Angebot hat Evonik als zu niedrig zurückgewiesen. Eine mögliche Übernahme steht noch ganz am Anfang.
8: Und noch kurz der Blick an die Rohstoffmärkte. Da ergibt sich ein uneinheitliches Bild. Während sich Rohöl der Sorte Brent aus der Nordsee um 1,4% auf 106,80 Dollar je Barrel erhöhte, sank der Preis der US-Öl WTI fester bei 93,88 Euro, also unter der magischen Grenze von 100.
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0: Konstanze Fennel jetzt mit dem Nachrichtenüberblick.
10: Pflegerat fordert umfassende Überarbeitung der Reform. In der Kritik stehen vor allem die geplanten höheren Zugänge zu Pflegegraden, wie Verbandspräsidentin Vogler im Interview mit dem Redaktionsnetzwerk Deutschland deutlich machte. Sie pochte stattdessen auf weitere Entlastungen für Beschäftigte der Branche. Die SPD droht mit einer Blockade der Reformpläne. Vom Spitzentreffen der Koalition am Abend sind keine Ergebnisse bekannt. SPD lehnt Anpassungen bei Kinderkrankentagen ab. Die Sozialdemokraten stellen sich damit gegen ein weiteres Projekt von CDU-Gesundheitsminister Linnemann. Dieser will die Zahl der Kinderkrankentage wieder auf 10 pro Kind und Elternteil verringern, wie vor der Corona-Pandemie. Die familienpolitische Sprecherin der SPD-Fraktion, Hostert, warf Linnemann in der Augsburger Allgemeinen vor, die Realität vieler Eltern zu verkennen. OpenAI verschiebt neues KI-Modell. Hintergrund sind neue Sicherheitsbedenken. Ein Manager des Unternehmens verwies im Wall Street Journal darauf, dass das Modell in Tests seine Nutzer nicht immer ehrlich darüber informiert habe, welche Aktionen es unternommen habe. Zudem habe es teilweise auf eigene Initiative gehandelt. Trump bestreitet Waffenangebot an Peking. Damit reagiert der US-Präsident auf entsprechende Äußerungen seines Botschafters in China. Trump sagte, er habe mit dem chinesischen Staatschef Xi nicht über Rüstungsgeschäfte gesprochen. Behörde nennt Details zu missglücktem Start am Flughafen München. Bei der Boeing von Vietnam Airlines, die im August über die Startbahn hinausschoss, wurde mitten im Startlauf wiederholt die Bremse aktiviert. Das geht aus einem Zwischenbericht der Bundesstelle für Flugunfalluntersuchung hervor. Unklar ist demnach aber noch, ob einer der Piloten die Bremse gedrückt hat oder ob eine technische Störung vorlag. Das Wetter in Bayern? Nach Nebelauflösung viel Sonne, 22 bis 29 Grad.
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0: Der Krieg am Persischen Golf hat zu einer weiteren fossilen Energiekrise geführt. Der zweiten innerhalb weniger Jahre. Wer noch von Erdgas und Öl abhängig ist, muss das teuer bezahlen. Jetzt profitieren Firmen, die schon auf Elektrifizierung und erneuerbare Energien gesetzt haben. Eigentlich, denn bei manchen tauchen Hindernisse auf, wie Lorenz Storch berichtet.
5: Eigentlich haben sie alles richtig gemacht, dachten sie bei der Spedition Greilmeier in Obertaufkirchen, Kreis Mühldorf. Sie haben rechtzeitig in Elektro-Lkw investiert und auch in eine Riesen-Photovoltaikanlage auf dem Dach und einen Großbatteriespeicher, um so möglichst unabhängig von explodierenden Dieselpreisen zu werden. Doch es gibt da ein Problem, so Spediteur Christian Greilmeier. Gerade dann, wenn um die Mittagszeit im Sommer besonders viel Sonne scheint, ist das Stromnetz überlastet und der Netzbetreiber Bayernwerk schaltet die Solaranlage per Fernsteuerung ab.
11: Warum führt so eine Netzabschaltung dazu, dass unsere Kühlanlage, dass unsere E-LKWs am eigenen Standort nicht den Strom unserer PV-Anlage nutzen können? Und der Grund dafür ist, dass der Netzbetreiber nicht am Anschlusspunkt ins öffentliche Netz abregelt und abschaltet, sondern hier bei uns auf dem Dach.
5: Christoph Strasser, dessen Unternehmen Max Solar die Großphotovoltaik auf dem Speditionsdach installiert hat, kennt das schon, dass Netzbetreiber den Eigenverbrauch gleich mit abschalten, weil sie es angeblich technisch nicht anders können, mangels moderner Technik.
12: Wir sehen das natürlich tagtäglich in allen Netzgebieten. Das Enttäuschende ist, dass einfach diese fehlende Digitalisierung in einem Land wie Deutschland eigentlich unvorstellbar ist.
5: Das Bayernwerk teilt auf BR-Anfrage mit, man sei im Prinzip ja willig, aber die nötige Technik sei noch nicht flächendeckend ausgerollt. Die Gesetze seien zu kompliziert, das behindere den Einbau intelligenter Steuerungen. Im Landkreis Mühldorf, wo viel Photovoltaik installiert ist, betrifft das Problem unterdessen immer mehr Firmen. CSU-Landrat Maximilian Heimerl hat deswegen einen Brief geschrieben an die eigene Unionsbundeswirtschaftsministerin Katharina Reiche. Sie möge das bitte ändern.
13: Wir brauchen Vorfahrt für den Eigenverbrauch, weil das einfach nicht nachvollziehbar ist, dass die Unternehmen den Strom, den sie selber produzieren, nicht auch selbst nutzen dürfen.
5: Der grüne Landtagsabgeordnete Martin Stümpfig bekommt auch immer mehr Beschwerden auf den Tisch von Unternehmen aus seinem Stimmkreis Ansbach, deren Solaranlagen vom dortigen Netzbetreiber Energie zwangsabgeschaltet werden.
14: Früher oder später brauchen wir hier einfach Klarheit. Und das muss das Bundeswirtschaftsministerium liefern. Bei der Frau Reiche bin ich da nicht so guter Dinge, ob sie das wirklich morgen macht.
5: CDU-Ministerin Reiche sieht offenbar keinen Handlungsbedarf. Ihr Bundeswirtschaftsministerium teilt auf BR-Anfrage mit, der Schutz des Eigenverbrauchs sei bereits nach geltendem Recht grundsätzlich berücksichtigt. Sollten Unternehmen doch Probleme mit ihrem Netzbetreiber haben, könnten sie sich an die Bundesnetzagentur wenden.
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0: Das Teufelsrad auf dem Münchner Oktoberfest. Das ist ein Traditionsfahrgeschäft, das aus nicht viel mehr besteht als einer großen, sich drehenden Scheibe. Ziel ist es, möglichst lange drauf sitzen zu bleiben. Im Netz finden sich zahlreiche Videos vom Teufelsrad, auch solche mit Titeln wie Sexy Drunk Girls oder Heiße Fahrt auf dem Oktoberfest. Denn seit Jahren landen tausende Aufnahmen von Frauen auf dem Teufelsrad im Internet, immer wieder ist deren Unterwäsche zu sehen. Wer systematisch solche Videos filmt, bearbeitet und auf Plattformen wie YouTube, Instagram oder TikTok hochlädt, war lange unklar. Recherchen des Bayerischen Rundfunks zeigen jetzt, wer solche anonymen Accounts betreibt. Katharina Brunner und Sophie Männer berichten.
15: Akteure aus Bayern und YouTube-Profis aus der Ukraine. Laut Recherchen des BR stecken sie mutmaßlich hinter zahlreichen Videos vom Teufelsrad, auf denen Frauen mit verrutschten Röcken zu sehen sind. Einige der Videos gingen in den sozialen Medien viral und erreichten siebenstellige Abrufzahlen. Eine der Akteurinnen ist demnach eine Frau aus Oberbayern. In einem ihrer Videos, hochgeladen im Dezember 2023, ist zu sehen, wie ein Teufelsrad-Moderator sie wiedererkennt.
16: Bist du schon lange da? Ich hab dich schon gesehen da drin.
15: In ihren Videos richtet sie die Kamera immer wieder gezielt zwischen die Beine von Frauen, wenn die gerade vom Teufelsrad rutschen. Auf YouTube hat ihr erfolgreichster Kanal über 160.000 Abonnentinnen und Abonnenten. Dort lädt sie seit Jahren Teufelsrad-Videos hoch und hat stundenlang vor Ort gefilmt. Im Sommer 2024 schreibt sie öffentlich auf der Plattform X:
17: Ich habe alle Videos selbst gemacht. Ich war jeden Tag auf dem Oktoberfest und habe über 600 Videos in 18 Tagen gemacht.
15: Die Frau wollte die Videos offenbar zu Geld machen. In einer inzwischen gelöschten Verkaufsanzeige schrieb sie auf Englisch:
17: Sie können mein System 1:1 kopieren und echtes Geld auf jeder Social-Media-Plattform verdienen.
15: Auf eine Anfrage des BR hat die Frau nicht geantwortet. In den Tagen danach sind jedoch einschlägige Teufelsrad-Videos verschwunden. Zwei Accounts wurden ganz gelöscht. Videos vom Teufelsrad eignen sich offenbar dazu, systematisch die Reichweite von Social-Media-Accounts zu vergrößern. Dieses Potenzial hat nach BR-Recherchen auch eine Gruppe von YouTube-Profis aus der Ukraine erkannt. Sie reisten 2024 extra zum Oktoberfest nach München, um Videos am Teufelsrad zu drehen. In einem Video erzählen sie davon.
18: Wir haben quasi den ganzen Tag gefilmt. Man musste sich durch alle hindurchschlängeln und so tun, als wäre man ein ganz normaler Tourist und nicht jemand, der filmt.
15: Erst nach Stunden seien sie von Teufelsrad-Mitarbeitern aufgefordert worden zu gehen. Nach einer BR-Anfrage teilen sie über einen Münchner Anwalt mit, die entsprechenden Inhalte inzwischen von ihren Kanälen gelöscht zu haben. Ein Fehlverhalten werde damit allerdings nicht eingeräumt. In einer ukrainischen Telegram-Gruppe wurde BR-Recherchen zufolge Rohmaterial von Teufelsrad-Videos mit Frauen angeboten, für 6 Euro pro Minute. Bei weitem nicht alle Teufelsrad-Videos sind nach derzeitiger Rechtslage strafbar und trotzdem können sie für Betroffene äußerst belastend sein.
19: Das ist eine Ausnahmesituation und mit einem massiven Kontrollverlust und natürlich auch einer erheblichen psychischen Belastung verbunden,
15: sagt Josephine Ballon von der Beratungsstelle HateAid, die sich für Opfer digitaler Gewalt einsetzt.
19: Denn sie sind ja nicht die Einzigen, die solche Bilder dann im Internet finden, sondern das kann auch aus dem sozialen Umfeld gesehen werden und das ist eine massive Belastung.
15: Die Betreiber des Teufelsrads standen für ein Interview nicht zur Verfügung. Ein Anwalt teilt mit, man habe bereits seit 2024 entsprechende Vorkehrungen getroffen. Bei Verdacht auf Upskirting werde immer die Polizei gerufen.
0: BR-Recherchen zeigen, wer hinter den Teufelsrad-Videos steckt. 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
0: Und da schauen wir jetzt auf die Nations League und auf eine deutsche Mannschaft, die sich gerade einmal komplett neu sortiert. Elodie Köppchen.
20: Ja, beim DFB ist gerade ordentlich Bewegung drin. Während Italien in der Nacht 4:1 gegen die Türkei und Frankreich 1:0 gegen Belgien gewonnen hat, richtet sich der Blick bei der deutschen Mannschaft schon auf das nächste Spiel am Donnerstag gegen Serbien. Und dafür werden die Karten nochmal komplett neu gemischt. Denn die erste Gruppe ist abgereist, neue Spieler sind eingerückt. Also alles wieder auf Null. Tim Brockmeier.
21: Nahezu, würde ich sagen. Das bringt so ein XXL-Casting mit einem Kader Nummer 1 und einem Kader Nummer 2 ebenso mit sich. Aber das war ja vom Bundestrainer von Jürgen Klopp bewusst so gewählt. Er will so viele Spieler wie möglich sehen. Und bei den meisten davon, die er jetzt eben als Kader Nummer 2 im Teamquartier hat, muss er beim Vermitteln der Abläufe, Mechanismen und Routinen seiner Fußballidee eben wieder nahe Null anfangen. Klopp hat heute erstmals alle 25 Spieler seines Kaders Nummer 2 auf dem Trainingsplatz. Darunter sind dann eben nur ein paar wenige etablierte Nationalspieler wie Serge Gnabry, Nico Schlotterbeck oder Florian Wirtz und ganz, ganz viele Debütanten, die vorsprechen, vorspielen dürfen. Unter anderem Said Elmala, Mika Bauer, Finn Jeltsch, Felix Keidel oder auch Derry Scherhand. Die gehen also alle ins große Auswahlverfahren. Gleich 9 Spieler in diesem Kader Nummer 2, die noch kein einziges Länderspiel bestritten haben. Eine Trainingseinheit gibt es heute im Teamquartier am Nachmittag in Herzogenaurach. Ansonsten Medientermine und am Abend eine Teambesprechung. Morgen nach dem Mittagessen geht es ja dann schon Richtung München, wo am Donnerstag das nächste Spiel ansteht. Gegner dann Serbien.
20: 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In weniger als 30 Tagen bekommt der grüne Fußballrasen wieder Konkurrenz von der weißen Schneelandschaft. Der alpine Skiweltcup startet standesgemäß Ende Oktober in Sölden. Und 2 junge DSV-Fahrer haben sich im Sommer in beste Position gebracht, die Skielite kommenden Winter ordentlich aufzumischen. Christian Kloß.
22: Benno Brandis und Felix Rösle, die beiden kennen sich, seit sie Kinder sind. Ihre größten Erfolge teilen sich die Allgäuer seither freundschaftlich auf. Als Benno Brandis Juniorenweltmeister im Super-G wurde, holte sich Rösle den Titel in der Abfahrt. Und in diesem Sommer gewannen die beiden je 2 Rennen im Südamerika-Cup in Chile. Erfolge, die zusammenschweißen, findet auch Benno Brandis.
1: So wirklich Konkurrenten sind wir nur von Start bis Ziel. Ich habe mich super für Felix gefreut, als er die Abfahrt gewonnen hat. Er hat sich für mich gefreut, als ich die Super-Gs gewonnen habe. Somit ist es ein sehr schönes Miteinander.
22: Die Voraussetzungen für die gefährlichsten Abfahrtsstrecken der Welt bringen beide mit. Rösle ist mit seinen über 2 Metern Körpergröße der klassische Abfahrer. Brandis ist kleiner, dafür technisch versiert. Gemeinsam verkörpern sie vieles von dem, was dem deutschen Speed-Team zuletzt gefehlt hat. Denn nach den Rücktritten von Thomas Dresen, Beppi Ferstl und Andreas Sander erwarten die deutschen Speedmänner schon länger Erfolge.
2: Aber umso schöner ist es jetzt natürlich, dass wir langsam wieder eine Mannschaft aufbauen und so langsam wieder hoffentlich an die Weltspitze dann kommen.
1: Ich glaube, dass wir da gerade in so einer Art Wandel sind eigentlich und der Übergang von der alten Generation, die jetzt einfach aufgehört hat und damit so ein Loch entstanden ist. Aber ich glaube, dass wir jetzt schon ein paar junge Leute haben, die das Loch dann auch nach und nach schließen werden.
22: Trainiert werden Rösle und Brandis auch von Thomas Dresen, einem der letzten Weltcupsieger des DSV in den schnellen Disziplinen. Er sieht in den Erfolgen eine Bestätigung der Verbandsarbeit.
3: Das sind jetzt die Früchte, die man ein bisschen im Moment einmal ernten kann. Aber es gibt definitiv noch einige Sachen, woran wir weiterarbeiten müssen.
22: Dresen weiß, was es braucht, um es an die Weltspitze zu schaffen. Die Erfolge im Südamerika-Cup, die bringen Selbstvertrauen, aber auch gute Punkte und damit bessere Startplätze für die kommende Saison.
3: Das ist natürlich ein Riesenvorteil. Das ist das Einzige, was ich jetzt daraus mitnehmen darf. Eine gute Frühform, würde ich mal sagen. Gute Ausgangssituation, aber mehr auch noch nicht.
22: Die Rennen im Sommer waren ein erster erfolgreicher Test. Diesen Schwung wollen Rösle und Brandis nun mit in den Winter nehmen.
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0: A3 Passau Richtung Nürnberg. Zwischen Iggensbach und dem Kreuz Deckendorf stockt der Verkehr an einer Baustelle. A8 Salzburg Richtung München. Zwischen Fraßdorf und Rosenheim 7 Kilometer Stau wegen Bauarbeiten. A92 München Richtung Deckendorf. Zwischen Altdorf und Landshut Nord Stau nach einem Unfall. Hier ist die linke Spur blockiert. A94 München Richtung Passau. Zwischen Paarstetten und Lengdorf 6 Kilometer Stau. Der Grund ein defektes Fahrzeug im Baustellenbereich. Es ist nur eine Spur frei. Nochmal A94, diesmal die Gegenrichtung, Passau Richtung München, zwischen Dorfen und Paarsdorf 5 Kilometer stockend. B16 Regensburg Richtung Ingolstadt, zwischen Halselbach und Regensburg Nord 2 Kilometer Stau. Und die B307 Bayerisch Zell Richtung Miesbach, zwischen Agatha-Ried und Miesbach ein Unfall. Das Wetter in Bayern, fast überall scheint heute die Sonne. Hier und da können sich noch ein paar zähe Frühnebelfelder halten. Gelegentlich ziehen dann heute lockere Wolkenfelder durch, besonders im Westen. Höchstwerte 22 Grad im Landkreis Tirschenreuth, bis zu 29 in Unterfranken. Morgen ändert sich wenig. Am Donnerstag ziehen dann von Westen her im Tagesverlauf mehr Wolken rein. Örtlich sind dann auch ein paar Schauer möglich. Am Freitag erstmals bewölkt, auch ein bisschen Regen ist dabei. Ab dem Nachmittag wird es dann aber freundlicher. Von Tag zu Tag wird es nicht mehr ganz so warm. Am Freitag dann maximal 22 Grad noch.
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0: Jetzt ist es 8 Uhr.
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0: Im Studio ist Oliver Fritzl. Einen schönen guten Morgen. Zum Start in diesen Dienstag haben wir diese Themen für Sie. Der Deutsche Pflegerat fordert die Bundesregierung auf, die Pläne für eine Pflegereform zu überarbeiten. Auch die SPD will noch mal ran. Nun ist die Frage, ob der Zeitplan eingehalten werden kann. Auch Deutschland spricht jetzt mit Russland. Wie schaut die Ukraine auf diesen außenpolitischen Kurswechsel? Dazu ein Gespräch mit unserer Korrespondentin. Und Bayerns Ministerpräsident Söder und der Münchner Oberbürgermeister Krause sind auf dem Oktoberfest gemeinsam Achterbahn gefahren. Das war eine Wette im Zusammenhang mit der deutschen Olympiabewerbung. Wir berichten darüber, warum das jetzt mehr als ein PR-Termin war. Es gibt immer mehr Menschen in Deutschland, die auf Pflege angewiesen sind, aber im Verhältnis dazu immer weniger, die Beiträge einzahlen. Gleichzeitig steigen die Kosten Jahr für Jahr. Dass es eine Reform der Pflegeversicherung braucht, ist deshalb allen klar. Doch wie genau die aussehen soll, an welcher Stelle gespart und wo Geld hergenommen werden soll, darin sind sich SPD und Union nicht einig. Gestern Abend haben Spitzenvertreter nach Lösungen gesucht im Kanzleramt. Was dabei rausgekommen ist, das wissen wir zum jetzigen Zeitpunkt nicht. Aber die Frage ist, ob das Bundeskabinett dann morgen die geplante Pflegereform überhaupt auf den Weg bringen kann. Aus Berlin, Jan Zimmermann.
4: Gesundheitsminister Linnemann hält bisher an seinem Zeitplan fest. Der CDU-Politiker will die Pflegereform morgen von der Bundesregierung beschließen lassen, sagte ein Sprecher seines Ministeriums. Auch die SPD hält an diesem Zeitplan fest, so die stellvertretende Fraktionsvorsitzende Schmidt in der Rheinischen Post. Wie ein Kompromiss zwischen Union und SPD aussehen könnte, ist aber weiter ungewiss. Am Abend haben Spitzenpolitiker der Koalition im Kanzleramt um eine Lösung gerungen. Die SPD betonte zuvor erneut, ein Gesetz, das vor allem zulasten der Pflegebedürftigen geht, zu blockieren. SPD-Chef und Finanzminister Klingbeil sagte der ARD, ein reines Sparpaket werde es mit ihm nicht geben. Man müsse strukturelle Verbesserungen erreichen. Auch aus der Pflegebranche kommt die Forderung, den bisherigen Entwurf für die Pflegereform umfassend zu überarbeiten. Die Präsidentin des Deutschen Pflegerats, Vogler, kritisierte im Interview mit dem Redaktionsnetzwerk Deutschland vor allem die geplanten höheren Hürden, um künftig überhaupt Pflegeleistungen in Anspruch nehmen zu können. Die SPD versucht in den Verhandlungen mit der Union einen sogenannten Pflegedeckel durchzusetzen. Mit ihm sollen die steigenden Kosten für die Pflege im Heim begrenzt werden.
0: Ein Pflegedeckel, wie ihn die SPD jetzt fordert, der muss auch finanziert werden. Dass von den Sozialdemokraten solche Vorschläge kommen, ist für den Gesundheitsminister von Nordrhein-Westfalen, Laumann, unverständlich, wie er im Deutschlandfunk gesagt hat.
6: Man muss ja eine Sache ganz einfach sehen, wenn man auf der einen Seite sagt, die Pflegeversicherungsbeiträge sollen nicht steigen und auf der anderen Seite in einer Pflegeversicherung etwa 7-8 Milliarden auf jeden Fall eingespart werden müssen, um dieses Ziel zu erreichen, dann verstehe ich nicht, warum man immer wieder neue Leistungen und Leistungserhöhungen ins Spiel bringt.
0: Sagt der nordrhein-westfälische Gesundheitsminister Laumann. Er würde das Konzept auch nicht Reform nennen. Es handele sich um ein Spargesetz, das notwendig sei, sagt er. Muss die Entwicklung von künstlicher Intelligenz gebremst und auch stärker kontrolliert werden? Diese Frage, die stellt sich, nachdem es in den vergangenen Wochen mehrere Vorfälle gegeben hat, in denen KI eigenmächtig und ohne Wissen der Entwickler gehandelt hat. In Washington will US-Präsident Trump heute führende Vertreter der Branche treffen, um über ein Gleichgewicht zwischen Innovation und staatlicher Aufsicht zu beraten. Der ChatGPT-Entwickler OpenAI, der hat derweil wegen Sicherheitsbedenken beschlossen, ein neues KI-Modell lieber erstmal nicht zu veröffentlichen. Gabi Biesinger aus San Francisco mit den Einzelheiten.
7: Während der Testphase habe man bei dem neuen Modell in großem Maße Verhaltensweisen beobachten können, die OpenAI als Täuschung oder als Bereitschaft zur Irreführung der Nutzer über die eigenen Handlungen eingestuft habe. So habe das KI-Modell GPT 6.1 Astra zum Teil auf eigene Initiative gehandelt und etwa seinen ursprünglichen Aufgabenbereich verlassen, ohne eine Befugnis dafür einzuholen. Das neue KI-Modell hätte eigentlich in den kommenden Tagen oder Wochen herauskommen sollen. Eigenmächtige Aktionen fortgeschrittener künstlicher Intelligenz von OpenAI hatten in den vergangenen Wochen wiederholt für Negativschlagzeilen gesorgt. Die KI hackte sich ohne Wissen des Unternehmens in Websites ein oder zeigte anderes Verhalten, das OpenAI als besorgniserregend bezeichnete, etwa das Verbergen von Fehlern oder das Erfinden von Daten. Zu den Vorfällen zählten Einbrüche in die Systeme des KI-Startups Hugging Face, aber auch in Webseiten von Regierungen. Neben OpenAI hatten auch andere führende KI-Unternehmen wie Anthropic oder Google unlängst wiederholt vor Gefahren durch KI gewarnt und ein langsameres Entwicklungstempo gefordert. Die US-Regierung will dagegen eine Überregulierung vermeiden, um im Wettbewerb mit China nicht ins Hintertreffen zu geraten.
0: Russlands Präsident Putin stockt die Armee seines Landes per Dekret weiter auf. Ähnlich wie schon im August sollen nochmal 5.500 aktive Soldaten dazukommen. Einen Grund nennt Putin nicht. Man kann aber vermuten, dass es damit zusammenhängt, dass Russland in der Ukraine nicht wirklich vorankommt. Ernsthaft über ein Kriegsende verhandeln scheint der Kreml-Chef nicht zu wollen. Das hat auch das Gespräch des deutschen Außenministers Wadefuhl mit seinem russischen russischen Amtskollegen Lavrov am Rande der UN-Generaldebatte gezeigt. Immerhin, es war das erste Treffen dieser Art seit Kriegsbeginn, ein außenpolitischer Kurswechsel. Jetzt sprechen also nicht nur die Amerikaner mit Russland, sondern auch die Deutschen. Wie wird das in der Ukraine auf politischer Ebene bewertet? Das habe ich vor der Sendung unsere Korrespondentin in Kiew, Rebecca Barth, gefragt.
8: Ja, hier hat sich die Ukraine zurückhaltend, vorsichtig geäußert. Der ukrainische Außenminister Sibiha hat Johann Wadephul zunächst einmal gedankt für diese Initiative und hat ihm vor allem dafür gedankt, dass dort, Zitat, gemeinsame Positionen übermittelt worden seien. Gleichzeitig haben Beobachter hier in der Ukraine festgestellt, dass Russland offenbar nach wie vor nicht an ernsthaften Verhandlungen über ein mögliches Kriegsende interessiert ist.
0: Die Menschen in der Ukraine haben ja einen harten Alltag, einen äußerst harten Alltag mit oft pausenloser Bombardierung durch Russland. Werden diese Versuche der Diplomatie denn in der Bevölkerung überhaupt wahrgenommen?
8: Ja, eher nicht. Das muss man doch ganz klar feststellen, denn der Alltag der Menschen wird wirklich massiv beeinflusst und erschwert durch diese pausenlosen Luftangriffe, vor allem auf die Hauptstadt Kiew. Wir erleben stundenlangen Luftalarm. Das führt dazu, dass staatliche Institutionen, beispielsweise aber auch Schulen, dann schließen müssen. Schülerinnen und Schüler müssen sich in Schutzräume begeben. Und dadurch, dass diese Luftalarme teilweise 5, 6, 7, 8 Stunden oder sogar länger anhalten, ja, wird das, der ganz normale Alltag einfach massiv verzögert. Viele Behördengänge sind dann nur noch eingeschränkt möglich. Es kommt teilweise zu Verkehrschaos auch in der ukrainischen Hauptstadt und es macht die Menschen vor allem einfach mürbe. Man sieht es hier, viele Menschen schauen ständig in den Himmel, schauen auf ihre Handys, schauen auf die Warn-Apps, wo gerade Drohnen angreifen. Man erlebt, dass ganz plötzlich die Stadt von einer massiven Explosion erschüttert wird. Und ich erlebe, dass bei den Menschen in Gesprächen, dass sie wirklich die Nerven dünn werden, viele Menschen Angst haben, unruhig schlafen oder überhaupt nicht durchschlafen können. Und über einen längeren Zeitraum macht das die Menschen eben sehr, sehr mürbe. Hinzu kommt eine Angst vor dem Winter. Man geht davon aus, dass man wieder stundenlange Heizausfälle erlebt, dass vielleicht ist auch eine Knappheit an Benzin oder auch Lebensmittel geben könnte. Und deswegen beschäftigen sich viele Menschen vor allem jetzt mit der Frage, wie sie durch den drohenden oder durch den nächsten kommenden Winter kommen sollen.
0: Gibt es denn da konkrete Vorbereitungen? Also wie schaut das aus? Wie wappnet man sich da für das, was da möglicherweise bevorsteht in der Ukraine?
8: Ja, zum einen versucht der Staat, Heizkraftwerke besser zu schützen, aber die sind in den vergangenen Jahren schon so massiv beschädigt worden, dass das alles eine sehr große Herausforderung ist. Ich höre von Menschen, dass sie teilweise schauen, dass sie vielleicht kleine Häuschen mieten können über den Winter außerhalb von Kiew, wo man vielleicht mit einem Generator dann die Stromversorgung herstellen kann und mit einem Ofen heizen kann. Ich höre von Menschen, dass sie überlegen, sich einen Lebensmittelvorrat zuzulegen oder Benzinvorräte. Ich beispielsweise habe mir ein kleines Gasheizgerät zugelegt, weil auch meine Wohnung im vergangenen Winter sehr kalt war und versuche so mich vorzubereiten. Aber viel tun, abgesehen von eben Batterien, Gasheizgeräten und Kerzen, kann man dann eigentlich nicht.
0: Eindrückliche Informationen waren das von unserer Ukraine-Korrespondentin Rebecca Barth. Auf dem Münchner Oktoberfest, da gibt es ja eine riesige Auswahl an Fahrgeschäften. Zum Beispiel den Olympia-Looping zum Beispiel, der hatte gestern prominente Mitfahrer. Bayerns Ministerpräsident Markus Söder von der CSU und Münchens Oberbürgermeister Dominik Krause von den Grünen sind gemeinsam mit der Achterbahn gefahren. Wettschulden einlösen quasi. Beide hatten das nämlich für den Fall versprochen, wenn München das deutsche Rennen um eine Olympia-Bewerbung gewinnt. Doch die gemeinsame Fahrt war mehr als ein PR-Termin. Was sie über Söders derzeitigen politischen Kurs verrät, berichtet Katharina Pfadenhauer, die gestern für uns vor Ort war.
10: Der schwarze bayerische Ministerpräsident Markus Söder und Münchens grüner Oberbürgermeister Dominik Krause stehen vor dem Olympia-Looping.
11: Wem vertrauen Sie denn mehr, der Technik oder Ihrem Sitzpartner?
12: Ja, in dem Fall hoffe ich die Technik. Wenn wir das dann insgesamt gewinnen, dann müssen wir wahrscheinlich noch Olympia-Tattoo machen, befürchte ich. Ja?
10: Dann geht es los. Die Fahrt dauert wenige Minuten, 5 Loopings inklusive. Der Weg zu diesem schwarz-grünen Doppel war länger. Seit Monaten treten Söder und Krause beim Thema Olympia geschlossen auf. Anfang September lädt Söder den grünen Oberbürgermeister sogar ins bayerische Kabinett ein.
13: Mir wurde gesagt, ich bin der erste Grüne, der diesen Raum zumindest zur Kabinettssitzung betreten hat. Und ich kann sagen, wenn es immer so konstruktiv und gut ist, komme ich auch sehr gerne wieder.
14: Es freut mich wirklich, diese enge Partnerschaft. Vielen Dank an Sie auch persönlich.
10: Das passt zu einem Söder, der derzeit häufig politische Brücken betont. Zum Beispiel direkt nach dem Olympia Zuschlag für München in Baden-Baden.
5: Wir wollen alles geben, damit wir am Ende gemeinschaftlich als Deutschland für Nord, für Süd, für Ost und West am Ende uns als ein Land präsentieren.
10: Weniger Abgrenzung, mehr demonstrative Zusammenarbeit. Mit Schleswig-Holsteins Ministerpräsident Daniel Günther zum Beispiel. Die beiden hatten sich unionsintern immer wieder öffentlich widersprochen. Jetzt machen sie bei Olympia gemeinsame Sache. Die Segelwettbewerbe sollen in Kiel stattfinden. Und auch gegenüber der SPD schlägt Söder einen weicheren Ton an. Nach den letzten Wahlniederlagen der Union fordert er zwar weiter Reformen, mahnt aber auch mehr soziale Rücksicht an. Söder versucht sich damit stärker als einer zu präsentieren, der die politische Mitte zusammenhält. Dominik Krause ist dafür gerade das sichtbarste Beispiel. Nach den 5 Loopings steigen beide wieder aus.
15: Inwiefern hat der gemeinsame Achterbahnritt jetzt ihre Freundschaft gestärkt?
16: Da hat sie zumindest nichts geschwächt. Das ist schon mal viel wert.
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0: Ja, wenn es jetzt Herbst wird und die Bäume langsam ihre Blätter verlieren, dann sieht man zwischen den kahlen Ästen auf einmal die Mistelzweige. Die kleinen, immergrünen Büsche sitzen auf Bäumen und ernähren sich von ihnen. Sie sind sogenannte Parasiten. Aber Misteln können noch mehr. Jenny von Sperber über einen neu entwickelten Industriekleber.
17: Wenn er erhitzt wird, riecht der Kleber nach Karamell, erzählt Oliver Lilek. Er ist Professor für Biopolymermaterialien an der TU München. Jetzt hat er mit seinem Team einen Industriekleber aus Mistelsamen erfunden.
18: Das Hauptziel war tatsächlich, einen Kleber zu entwickeln, der komplett nur biologische Komponenten benutzt. Und tatsächlich sind auch alle Moleküle, die im Kleber enthalten sind, völlig biologischen Ursprungs.
17: Die meisten Industriekleber auf dem Markt sind immer noch erdölbasiert oder sie enthalten giftige chemische Stoffe. Bei dem neuen Biokleber ist das nicht der Fall. Er nutzt die Klebekraft der Mistelsamen. Die sind deshalb so klebrig, damit sie an Vogelschnäbeln kleben bleiben, wenn die Vögel die Beeren fressen. Fliegen die Vögel dann auf einen anderen Baum, nehmen sie die Samen mit und pflanzen woanders neue Misteln. Die Forschenden haben die Klebesamen nun für ihre Zwecke genutzt und konnten mit ihrem Kleber alle möglichen Stoffe erfolgreich zusammenkleben. Birkenholz, Metall, Glas und sogar Teflon.
18: Was für uns sehr erstaunlich und tatsächlich auch überraschend war, ist, dass man unseren Kleber wieder benutzen kann. Wenn man also die Klebefläche auseinandergerissen hat, dann kann man die Klebereste nochmal benutzen, indem man sie einfach nochmal mit Hitze aktiviert und dann die beiden ursprünglichen Komponenten erneut miteinander verbindet.
17: Das könnte das Reparieren von elektronischen Geräten beispielsweise nochmal erleichtern. Auch in der Raumfahrt könnte der neue Kleber nützlich sein, denn er hält auch bei minus 150 Grad.

0: 8.15 Uhr ist es.
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0: Zeit für den Nachrichtenüberblick. Und den hat Constanze Fennel.
2: Deutscher Pflegerat drängt auf Nachbesserungen bei Reformen. Verbandspräsidentin Vogler kritisierte im Gespräch mit dem Redaktionsnetzwerk Deutschland vor allem höhere Hürden bei Pflegegraden und die geplante Streichung des Entlastungsbeitrags bei Pflegegrad 1. Auch die SPD hatte ähnliche Kürzungen zuletzt abgelehnt. Gestern Abend hatten Spitzenvertreter der schwarz-roten Koalition erneut versucht, einen Kompromiss zu finden. OpenAI meldet neue Sicherheitsbedenken bei KI-Software. Das Modell GPT 6.1 Astra soll deshalb nicht wie geplant in den kommenden Wochen herauskommen. Wie das Unternehmen dem Wall Street Journal bestätigte, hatte die künstliche Intelligenz in Tests erneut auf eigene Initiative gehandelt, ohne sich zuvor eine Erlaubnis einzuholen. Unionsländer drohen Berlin mit Geldentzug. Sollte die Linkspartei in der Hauptstadt die Regierung übernehmen, werde man eine gemeinsame Initiative zu diesem Thema starten, so der Chef der CSU-Fraktion im Bayerischen Landtag, Holitschek. Dabei geht es zum einen um Geld aus dem Länderfinanzausgleich, zum anderen um den neu ausgehandelten Vertrag zur Hauptstadtfinanzierung. Holitschek warf der Linken erneut Antisemitismus vor. Außenminister Wadefuhl besucht die Slowakei. In der Hauptstadt Bratislava will der CDU-Politiker unter anderem mit Ministerpräsident Fico und seinem Amtskollegen Blanár zu Beratungen zusammenkommen. Der als pro-russisch geltende Fico hatte zuletzt wiederholt EU-Sanktionen gegen Moskau kritisiert. Hochwasser in Bangkok beeinträchtigt auch Luftverkehr. Die Fluggesellschaft Thai Airways kündigte an, bis Mittwoch mehr als ein Dutzend Verbindungen zu streichen. Betroffen sind auch Flüge nach Frankfurt und München. Heftige Regenfälle hatten die Region Bangkok unter Wasser gesetzt. Das Wetter in Bayern? Nach Nebelauflösung viel Sonne, 22 bis 29 Grad.
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0: An der Zugspitze haben Forscher den großen Felsabbruch von der vergangenen Woche jetzt genauer vermessen. Joachim Dangel aus unserem Bayern-Studio.
3: Und sie gehen davon aus, dass der Permafrost eine wichtige Rolle spielt und untersuchen jetzt, ob sich der Berg auch weiter verändern könnte. Einzelheiten dazu von Martin Breitkopf.
4: Die Auswertung der Drohnenaufnahmen liegt jetzt vor. Die Ausbruchsnische an der Nordwand unterhalb der österreichischen Seite des Zugspitzgipfels ist rund 100 Meter hoch und rund 40 Meter breit. Das Volumen des abgebrochenen Gesteins liegt bei 13.800 Kubikmetern. Die Nische liegt auf rund 2.800 Meter Höhe. Der Fels ist dort rund 80 Grad steil. Damit liegt der Bereich im Permafrost, also in dauerhaft gefrorenem Fels. Taut das Eis in den Felsspalten auf, kann der Fels instabil werden. Im nahegelegenen Kammstollen messen die Forscher im Fels derzeit minus 0,7 Grad. Vermutlich hat der tauende Permafrost den Felssturz also vergangene Woche begünstigt. Weitere Untersuchungen sollen jetzt zeigen, wie sich die Temperaturen im Fels entwickeln und ob dadurch weitere Bereiche instabil werden könnten.
3: Heute startet der zweitägige Hebammenkongress Hebacon in der Nürnberger Meistersingerhalle. Die Veranstalter erwarten mehr als 1000 Hebammen aus Deutschland, Österreich und der Schweiz, die sich vor Ort in Workshops, Vorträgen und bei einer Fachausstellung weiterbilden können. Aus Nürnberg, Vera Held.
5: Der zweitägige Kongress bietet den Hebammen 7 Workshops unter anderem zu den Themen Notfälle bei Neugeborenen, Mundgesundheit oder Babyschlaf. Darüber hinaus informieren Vorträge zum Beispiel darüber, wie Hebammen Frauen bei frühen Fehlgeburten mit der Aufarbeitung helfen oder wie Geburtsverletzungen therapiert werden können. Nach Angaben des Veranstalters sei zwischen den einzelnen Programmpunkten bewusst Zeit für Gespräche und den fachlichen Austausch unter Kolleginnen eingeplant, weil der im Alltag oft zu kurz komme.
3: Normalerweise schwebt er hoch oben in der Nürnberger Lorenzkirche, der berühmte Engelsgruß. Jetzt kann man dem mehr als 500 Jahre alten Kunstwerk ganz nahe kommen. Er wird restauriert, Nora Kaltenbeck berichtet.
6: Dafür wird der Engelsgruß aus rund 6 Metern Höhe herabgelassen. Mit einer historischen Winde und Muskelkraft kommt das Kunstwerk aus Holz Zentimeter für Zentimeter auf Bodenhöhe. Denn wie alle 7 bis 8 Jahre stehen Reinigungs- und Restaurierungsarbeiten an. Beim Herablassen ist kein Publikum erlaubt. Danach kann der Engelsgruß heute tagsüber in der Lorenzkirche besichtigt werden. Dann verschwindet das Kunstwerk mit den mehr als 2 Meter hohen, farbig bemalten Figuren der Maria und des Erzengels Gabriel hinter einem Gerüst. Ab dem 9. Oktober ist es dann ohne Gerüst zu bestaunen, bis zum 12. Oktober. Da wird der Engelsgruß am späten Nachmittag wieder auf seinen Platz emporgezogen.
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7: Mit Bettina Weitz und einer vernichtenden Bestandsaufnahme.
8: The principles of the United Nations are under assault as never before.
7: Die Prinzipien der Vereinten Nationen sind unter Beschuss wie nie zuvor. Das sagt ihr Generalsekretär Antonio Guterres. Denn zum einen sind die Vereinten Nationen dafür gegründet worden, für Frieden und Sicherheit auf der Welt zu sorgen. Aber es herrscht Krieg, etwa in der Ukraine, im Nahen Osten und im Sudan. Zum anderen wird die Organisation der Vereinten Nationen selbst heftig angegriffen. Gerade fand ihr Jahreshöhepunkt statt, die Generaldebatte in New York. Unser New York-Korrespondent Martin Ganselmeier hat sie beobachtet. Ich habe ihn vor der Sendung gefragt, was er für das greifbarste Ergebnis der Versammlung hält.
9: Das greifbarste Ergebnis, weil es auch direkt verkündet wurde und auch unterschrieben wurde, ist das Grönland-Abkommen. US-Präsident Trump hat gemerkt, dass er sich da eigentlich in eine Sackgasse begeben hatte. Und das kommt auch überhaupt nicht gut an bei den Bürgern hier in den USA, dass man sich mit einem engen Verbündeten wie Dänemark angelegt hat. Und jetzt, wenige Wochen vor den Halbzeitwahlen in den USA, war es wichtig, dass dieser Konflikt praktisch aus dem Weg geräumt wird. Was ich erstaunlich fand, dass die Dänen und die Grönländer so schlau waren, dass sie Trump das Gesicht wahren ließen. Das heißt, Donald Trump hat etwas als Sieg verkauft, was eigentlich schon längst seit 1951 da war, nämlich die Möglichkeit, zusätzliche Militärstützpunkte auf Grönland zu eröffnen. Insofern eine Win-Win-Win-Situation, hat es der grönländische Premierminister genannt. Das war eine diplomatische Meisterleistung, dass dieser Konflikt, der ja Europa sehr, sehr beschäftigt hat, so elegant aus dem Weg geräumt wurde.
7: Und dafür sind die Vereinten Nationen, ist dieser große Saal in New York eine große Bühne gewesen. Das ist ja einer der wenigen Orte und Gelegenheiten, wo sogar Vertreter von Staaten, die einander Feind sind, aufeinandertreffen, miteinander sprechen, einander sogar zuhören. Wo hat das diesmal geklappt und wo auch nicht?
9: Ja, es gab Kritik am Gastgeber USA, denn auf der einen Seite haben die Amerikaner der iranischen Delegation Visa erteilt und gleichzeitig haben sie zum zweiten Mal in Folge der palästinensischen Delegation die Visa verweigert. Das heißt, Palästinenser Präsident Abbas hat seine Rede erneut per Video halten müssen. Das stieß auf heftige Kritik, nicht nur bei den Palästinensern, auch bei vielen anderen Ländern, die gesagt haben, das ist ein Überschreiten der Kompetenz des Gastgeberlandes USA.
7: Und von welcher Seite kam die lautstärkste Kritik an den Vereinten Nationen?
9: Das kommt eindeutig von der Trump-Regierung. Die USA sind der Meinung, dass die Vereinten Nationen aufgebläht sind, viel zu viele Mandate haben und dringend schlanker und effizienter werden müssen. Sie haben deswegen auch ihre Zahlungen deutlich reduziert. Kurz vor der UN-Generalversammlung kam nochmal eine größere Geldsumme, die überwiesen wurde. Andernfalls hätten die USA ihr Stimmrecht riskiert. Aber insgesamt die Finanznot bei den Vereinten Nationen ist sehr, sehr groß. Eigentlich will die Trump-Regierung, dass sich die Vereinten Nationen nur noch um Konfliktlösung und Friedenssicherung kümmern. Also alles, was irgendwie mit Klima, Frauen, Umwelt oder auch jetzt künstliche Intelligenz zu tun hat, da sagen die USA, das soll eigentlich nicht Aufgabe der Vereinten Nationen sein.
7: Soweit ARD New York-Korrespondent Martin Ganselmeier. Die Vereinten Nationen hatten sich ganz selbstkritisch für die Vollversammlung dieses Jahr das Motto Vertrauen wiedergewinnen, Veränderung managen gegeben. Aber was haben sie da überhaupt für Möglichkeiten? Das habe ich den Völkerrechtler Ruven Diekjobst gefragt. Er forscht am Institut für Friedenssicherungsrecht und humanitäres Völkerrecht an der Ruhr-Universität Bochum.
10: Stellschrauben haben die Vereinten Nationen jetzt mehrere im Klein kann man da vielleicht nennen, dass die Organisation sich vorgenommen hat, effizienter zu werden. Andererseits geht es dann aber auch um die großen, schwierigen Fragen. Also wie kann die Organisation mit Kriegen umgehen, mit bewaffneten Konflikten umgehen und besser für Sicherheit sorgen? Und da sind Themen, die immer wieder aufkommen, vor allem mögliche Reformen des Sicherheitsrates.
7: Generalsekretär Guterres drängt darauf, dass auch Afrika einen ständigen Sitz darin bekommt.
10: Also diskutiert wird ein neuer ständiger Sitz für Afrika. Auch andere Nationen, unter anderem auch Deutschland, haben da auch Ambitionen angemeldet. Andererseits ist natürlich auch das Vetorecht, das die ständigen Mitglieder haben, immer wieder ein Diskussionspunkt.
7: Warum?
10: Das Vetorecht wird so etwas ausgemacht als das Problem in der Sicherheitsarchitektur. Also die 5 ständigen Mitglieder haben bei wichtigen Fragen ein Vetorecht. Das heißt, Resolutionen kommen nur zustande, wenn sich alle ständigen Mitglieder einigen. Und das ist grundsätzlich schon schwierig genug und wird dann praktisch, so sehen wir das, endgültig unmöglich, wenn die ständigen Mitglieder selbst an Konflikten beteiligt sind. Und gerade mit Russland und den USA sehen wir das natürlich aktuell, dass gerade diese Staaten auch in bewaffnete Konflikte verwickelt sind.
7: Jetzt haben wir gehört, US-Präsident Trump fordert, dass die Vereinten Nationen sich auf ihre Kernaufgabe, nämlich die Friedenssicherung und Sicherheit, konzentrieren und alles, was Klima und KI und Frauen und ähnliche Themen betrifft, nicht mehr so weiterverfolgt. Ist das auch ein Ansatz?
10: Das mag der Ansatz von Präsident Trump sein, wobei der natürlich äußerst scheinheilig ist. Also Präsident Trump kommt hin zur Generaldebatte, vertritt da vor den Vereinten Nationen auch noch Drohungen in Richtung des Iran. Also er stiftet selbst nicht gerade Frieden, könnte man sagen. Andererseits ist die Vorstellung, dass Themen wie Klimawandel, aber auch Geschlechtergerechtigkeit keinen Einfluss auf Frieden haben, eine längst überholte Vorstellung. Eine moderne Vision wäre eher, dass wir so einen positiven Friedensbegriff haben. Also was brauchen verschiedene Nationen, um miteinander in Frieden zu leben? Und da gehört natürlich auch Sicherheit vor dem Klimawandel zum Beispiel dazu.
7: Und was ist Ihr Fazit? Gehen die Vereinten Nationen nach dieser Vollversammlung stärker oder schwächer in die Zukunft?
10: Ich würde sagen, sie gehen auf jeden Fall nicht schwächer in die Zukunft. Und vielleicht ist gerade das schon ein positives Fazit. Denn die Vereinten Nationen sind natürlich von vielen Seiten unter Druck und deswegen ist es schon mal ein positives Zeichen, wenn in dieser polarisierenden Zeit nochmal alle Staats- und Regierungschefs zusammenkommen und sich austauschen.

Auf der A94 München Richtung Passau ist die Autobahn zwischen Paarstetten und Lengdorf gesperrt wegen der Bergung eines defekten Fahrzeugs im Baustellenbereich. Momentan 7 Kilometer Stau hier. Und in der Gegenrichtung der A94 zwischen Paarstetten und Paarsdorf immer wieder stockend.

0: Das Wetter in Bayern. Fast überall scheint heute die Sonne. Hier und da kann sich der Frühnebel aber noch etwas länger halten. Gelegentlich ziehen dann im Tagesverlauf lockere Wolkenfelder durch, besonders im Westen. Es bleibt aber trocken. Das Ganze bei Temperaturen zwischen 22 Grad in der Oberpfalz und 29 Grad in Unterfranken. Morgen ändert sich wenig. Am Donnerstag ist es im Osten und Südosten noch verbreitet sonnig. Von Westen her ziehen dann aber mehr Wolken rein und zum Abend kann es dann aber auch den ein oder anderen Schauer geben. Am Freitag erst meist bewölkt und es kann noch etwas regnen. Später lockert es dann auf und die Sonne zeigt sich immer öfter. Dann nicht mehr ganz so warm, Richtung Ende der Woche nur noch höchstens 22 Grad.
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0: Dienstag, der 29. September. 8:30 ist es jetzt.
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0: Mit Oliver Fritzl und diesen Themen. Es ist weiterhin offen, ob das Bundeskabinett morgen die geplante Pflegereform auf den Weg bringen kann. Die SPD fordert nach wie vor Änderungen. Der Papst zeigt sich besorgt über die Gefahren von künstlicher Intelligenz. Er sagt, die Bedenken müssten ernst genommen werden. Und Mitte August ist am Münchner Flughafen eine Maschine über die Startbahn hinausgeschossen und erst in letzter Sekunde abgehoben. Jetzt gibt es erste Hinweise, was dazu geführt hat. Es gibt immer mehr Menschen in Deutschland, die auf Pflege angewiesen sind, aber im Verhältnis dazu immer weniger die Beiträge einzahlen. Und dann steigen die Kosten Jahr für Jahr. Dass es eine Reform der Pflegeversicherung braucht, ist allen klar. Doch wie genau die aussehen soll, an welcher Stelle gespart und wo Geld hergenommen werden soll, darin sind sich Union und SPD nicht einig. Gestern Abend haben Spitzenvertreter nach einer Lösung gesucht. Was dabei rausgekommen ist, das wissen wir zum jetzigen Zeitpunkt nicht. Und damit ist auch offen, ob das Bundeskabinett morgen die geplante Pflegereform auf den Weg bringen kann. Aus Berlin, Jan Zimmermann.
8: Gesundheitsminister Lindemann hält bisher an seinem Zeitplan fest. Der CDU-Politiker will die Pflegereform morgen von der Bundesregierung beschließen lassen, sagte ein Sprecher seines Ministeriums. Auch die SPD hält an diesem Zeitplan fest, so die stellvertretende Fraktionsvorsitzende Schmidt in der Rheinischen Post. Wie ein Kompromiss zwischen Union und SPD aussehen könnte, ist aber weiter ungewiss. Am Abend haben Spitzenpolitiker der Koalition im Kanzleramt um eine Lösung gerungen. Die SPD betonte zuvor erneut, ein Gesetz, das vor allem zulasten der Pflegebedürftigen geht, zu blockieren. SPD-Chef und Finanzminister Klingbeil sagte der ARD, ein reines Sparpaket werde es mit ihm nicht geben. Man müsse strukturelle Verbesserungen erreichen. Auch aus der Pflegebranche kommt die Forderung, den bisherigen Entwurf für die Pflegereform umfassend zu überarbeiten. Die Präsidentin des Deutschen Pflegerats, Vogler, kritisierte im Interview mit dem Redaktionsnetzwerk Deutschland vor allem die geplanten höheren Hürden, um künftig überhaupt Pflegeleistungen in Anspruch nehmen zu können. Die SPD versucht in den Verhandlungen mit der Union einen sogenannten Pflegedeckel durchzusetzen. Mit ihm sollen die steigenden Kosten für die Pflege im Heim begrenzt werden.
0: ChatGPT ist die wohl bekannteste KI-Anwendung der Welt. Die Firma hinter dem Chatbot OpenAI bringt regelmäßig neue Modelle raus, die immer leistungsfähiger sind. Doch jetzt hat OpenAI die Veröffentlichung seiner neuesten Version GPT 6.1 Astra abgeblasen, wegen Sicherheitsbedenken, wie es heißt. Demnach hat sich das Modell selbstständig gemacht und seinen ursprünglichen Aufgabenbereich verlassen und den Nutzer auch getäuscht. Es ist nicht der erste Vorfall dieser Art. Neben führenden Experten zeigt auch der Papst Franziskus über die Gefahren durch KI sich besorgt.

0: Aus Rom, Anna Giordano.
1: Der Papst hat dazu aufgerufen, Gefahren, die von künstlicher Intelligenz ausgehen können, ernst zu nehmen. Er antwortete damit auf die Frage eines Journalisten danach, ob KI tatsächlich die Welt zerstören könne, so wie es einige Mitarbeiter von Tech-Unternehmen in den vergangenen Wochen behauptet hatten. Leo XIV. Sagte, Panik sei hier nicht angebracht, er selbst könne nachts gut schlafen. Allerdings glaube er nicht, dass die Warnungen von KI-Spezialisten vorgetäuscht seien, um wirtschaftlichen oder anderen Profit daraus zu ziehen. Es müsse daher über staatliche Regulierungen von KI nachgedacht werden. Wörtlich sagte der Papst,
2: "This is a problem that I think we need to sit down and talk about."
1: Wir müssen politische Führer, die Köpfe der KI-Branche und gesellschaftliche Organisationen weiterhin zusammenbringen, um zu analysieren, was bereits geschieht und was in Zukunft drohen könnte. Einfach zu sagen, ach, das wird schon nichts passieren, und die Augen davor zu verschließen, ist nicht der verantwortungsvollste Weg. Der Vatikan habe eine KI-Kommission eingerichtet, die mit dazu beitragen solle, dass KI nicht an den Punkt gelange, an dem sie die Menschheit zerstört, so Leo XIV. Der Papst beschäftigt sich schon länger mit den Möglichkeiten und Gefahren von künstlicher Intelligenz. Erst im Mai hatte er zu dem Thema ein 120-seitiges Lehrschreiben veröffentlicht.
0: Wenn Abgeordnete im Bundestag sprechen, dann werden sie immer häufiger von anderen Abgeordneten gestört. Bundestagspräsidentin Klöckner und ihre Stellvertreter müssen deswegen immer mehr Ordnungsrufe verteilen. Klöckner warnt jetzt vor einer wachsenden Polarisierung im Parlament. Die CDU-Politikerin hat Konsequenzen für wiederholte Störungen angekündigt und sie will notfalls drastische Maßnahmen treffen, um für Ordnung zu sorgen. Einzelheiten dazu von Frank Eichmann.
3: Wenn es eskaliert, schmeiße ich ganze Fraktionen raus, warnt Bundestagspräsidentin Julia Klöckner in einem Podcast der Funke Mediengruppe. Klöckner kritisiert insbesondere die AfD. Deren Abgeordnete hätten in Plenardebatten die meisten Ordnungsrufe erhalten, dahinter die Linke, aber die hole auf. Eine Polarisierung, sagt Klöckner, da schaukelt sich hoch, da müssen wir Acht geben. Und wenn Demontage statt Diskussion im Vordergrund steht, wird es gefährlich. Zur Debattenkultur im Bundestag sagt Bundestagsvizepräsidentin Andrea Lindholz, CSU, dem ARD-Hauptstadtstudio, in den 1,5 Jahren seit der Bundestagswahl habe das Präsidium bereits mehr Ordnungsrufe erteilt als in den 4 Jahren zuvor. Lindholz wie Klöckner sehen eine Inszenierung hinter den Störungen. Abgeordnete von AfD und der Linken würden ihre Reden nicht zur Debatte im Parlament nutzen, sondern um sie gezielt in sozialen Medien zu verbreiten. Die Bundestagspräsidentin appellierte an die Abgeordneten, wie im Bundestag diskutiert werde, das habe Vorbildcharakter. Deshalb würden die Regeln von allen Fraktionen und der Regierungsbank eingefordert, als Grundlage, dass der Institution Bundestag vertraut werde.
0: Jetzt schauen wir auf die Lage in der Ukraine. Russland hat seine heftigen Angriffe auch in der vergangenen Nacht fortgesetzt. Der Kiewer Bürgermeister Klitschko, der berichtet von Schäden in mehreren Teilen der Hauptstadt. Die Lage vor Ort schildert jetzt unsere Korrespondentin Rebecca Barth.
4: Der Blick in Kiew geht dieser Tage oftmals in den Himmel. Seit mehreren Tagen bereits greift Russland die ukrainische Hauptstadt mit Drohnen an, so auch in dieser Nacht. Die neuen Geran 5 mit Stahltriebwerk erreichen Geschwindigkeiten von bis zu 600 Kilometern pro Stunde und ähneln auch in ihrer Form viel mehr einem Marschflugkörper als einer klassischen Shahed-Drohne. Die Ukraine muss ihre Abwehrmaßnahmen an diese neuen Gefahren anpassen. Knapp über die Hälfte dieser Drohnen könne man derzeit abwehren, heißt es von Beobachtern. Frühere Abfangquoten hingegen lagen bei Drohnentypen bei über 90%. Die Menschen in Kiew hören dieser Tage oft ein kurzes Rauschen, gefolgt von einer lauten Explosion. Dutzende Menschen wurden in den vergangenen Tagen verletzt, mehrere getötet. Neben Lagerhallen, Tankstellen und Rechenzentren treffen Russlands Drohnen auch immer wieder Zivilistinnen und Zivilisten. In Kiew zuletzt ein medizinisches Zentrum und die Akademie der Wissenschaften.
0: Mitte August ist ein Flugzeug von Vietnam Airlines am Münchner Flughafen erst nach dem Ende der Startbahn abgehoben. Weil das Heck und beide Hauptfahrwerke die Lichter der Startbahn trafen, wurde das Flugzeug dabei erheblich beschädigt. Es kreiste dann 2 Stunden über München und Teilen Oberbayerns, um Kerosin abzulassen und dann offenbar mit deutlichen Problemen wieder auf dem Münchner Flughafen notzulanden. Es liegt der erste Zwischenbericht der Flugunfalluntersucher zu dem Vorfall vor. Was nach aktuellem Kenntnisstand passiert ist und welche Rolle dabei offenbar die Bremsen gespielt haben, berichtet Lena Deutsch.
5: Fest steht, während des Starts der Maschine wurden die Bremsen betätigt, nach dem Beginn des Startlaufs dann noch einmal kurz vor dem Abheben. Das geht aus einem Zwischenbericht der Deutschen Flugunfalluntersuchungsstelle BFU hervor. Der Bericht macht keine Angaben dazu, ob die Bremsen von einem Piloten betätigt wurden oder ob ein technischer Defekt vorlag. Die Ermittler haben Teile der Bremsanlage und andere Teile des Flugzeugs gesichert. Aus dem Bericht geht auch hervor, dass der Co-Pilot kurz vor Abheben der Boeing auf der rechten Seite die Leistung der Triebwerke erhöhte. Weil das Heck und beide Hauptfahrzeuge die Lichter der Startbahn trafen, wurde das Flugzeug laut Bericht erheblich beschädigt. Letztlich hob die Boeing im Grasbereich hinter der Startbahn ab. Kurz darauf entschieden sich die Piloten für eine Notlandung. Das Ablassen des Treibstoffs, mit dem die Boeing zu schwer gewesen wäre, dauerte aber mehr als 2 Stunden. Dadurch gibt es auch keine Stimmaufzeichnungen der Piloten, die eventuell zur weiteren Aufklärung des Vorfalls beitragen könnten. Sie wurden überschrieben, während die Maschine in der Luft war. Am Flughafen München konnten die Piloten die Maschine sicher landen, aber nicht von der Landebahn rollen. Die Reifen wurden dem Bericht zufolge erheblich beschädigt. Verletzt wurde im Flugzeug niemand. Die Untersuchung läuft weiter. Ein endgültiges Ergebnis gibt es noch nicht.
0: Ein Walkadaver sorgt an der Westküste Australiens für Aufregung. Der tote Buckelwal wurde gestern direkt am beliebten Stadtstrand von Perth angespült. Rettungsschwimmer haben ihn am frühen Morgen entdeckt. Und das tote Tier lockt nun mittlerweile auch Haie an. Florian Barth berichtet.
6: Hunderte Schaulustige sind an den Strand von Perth gekommen. Manche staunen, manche halten sich angeekelt die Nase zu. Der Verwesungsgeruch des toten Wals liegt über dem Stadtstrand. Das etwa 13 Meter lange Tier liegt auf dem Sand, wird ab und zu von Wellen umspült. Mittlerweile wurden mehrere Haie nur wenige Meter vom Strand entfernt gesichtet, darunter ein 5 Meter langer weißer Hai. Offenbar lockt der Kadaver die Raubfische an. Die Behörden haben den Strand nun auf mehreren Kilometern gesperrt. Erst vor knapp 2 Wochen wurde vor Perth ein Mann bei einem Haiangriff getötet, als er in Küstennähe geschwommen war. Die Bergung des Kadavers wird für die Behörden eine Herausforderung. Das Tier wiegt etwa 31 Tonnen. Vermutlich wird der tote Wal zu einer Mülldeponie transportiert.
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0: Was kann, was darf künstliche Intelligenz? US-Präsident Trump will darüber heute mit führenden Vertretern der Technologiebranche reden. Gleichzeitig schafft der ChatGPT-Entwickler OpenAI Fakten. Welche? Das verrät uns jetzt meine Kollegin Birgit Habrat aus der Wirtschaftsredaktion.
8: OpenAI schließt nicht nur denen sich an, die erst einmal Zurückhaltung bei der Entwicklung von neuen KI-Modellen aufrufen. Es nimmt einfach ein neues Modell mit dem Namen GPT 6.1 Astra, das in Kürze eigentlich veröffentlicht werden sollte, von der Liste. Das dürfte heute sicher ein Thema sein beim Treffen im Weißen Haus. Präsident Trump gilt ja eher als Befürworter eines alles ist und muss machbar sein mit KI, wenn es in die USA entwickelt wird. Gabi Bingsimer erklärt, was OpenAI veranlasst hat, jetzt so zu handeln.
9: Während der Testphase habe man bei dem neuen Modell in großem Maße Verhaltensweisen beobachten können, die OpenAI als Täuschung oder als Bereitschaft zur Irreführung der Nutzer über die eigenen Handlungen eingestuft habe. So habe das KI-Modell GPT 6.1 Astra zum Teil auf eigene Initiative gehandelt und etwa seinen ursprünglichen Aufgabenbereich verlassen, ohne eine Befugnis dafür einzuholen. Das neue KI-Modell hätte eigentlich in den kommenden Tagen oder Wochen herauskommen sollen. Eigenmächtige Aktionen fortgeschrittener künstlicher Intelligenz von OpenAI hatten in den vergangenen Wochen wiederholt für Negativschlagzeilen gesorgt. Die KI hackte sich ohne Wissen des Unternehmens in Websites ein oder zeigte anderes Verhalten, das OpenAI als besorgniserregend bezeichnete, etwa das Verbergen von Fehlern oder das Erfinden von Daten. Zu den Vorfällen zählten Einbrüche in die Systeme des KI-Startups Hugging Face, aber auch in Webseiten von Regierungen. Neben OpenAI hatten auch andere führende KI-Unternehmen wie Anthropic oder Google unlängst wiederholt vor Gefahren durch KI gewarnt und ein langsameres Entwicklungstempo gefordert.
8: Wo lassen sich Prozesse in der Industrie effizienter gestalten? Antworten darauf gibt es ab heute auf der Power Techno Farm in Nürnberg. Gezeigt werden auf der Fachmesse technische Lösungen beim Verarbeiten von Pulvern, Feststoffen und Flüssigkeiten. Und da ist bei der Effizienz offenbar noch viel Luft nach oben. Andreas Schuster hat sich schlau gemacht.
10: Beim Verarbeiten von Mehl und Zucker in der Lebensmittelindustrie, der Medikamentenherstellung oder im Zementwerk. Ohne Druckluft geht in vielen Industriebetrieben nichts. Doch der Einsatz von Druckluft ist extrem teuer. Eine Optimierung eines kompressorbetriebenen Druckluftsystems kann helfen, Betriebskosten spürbar zu senken, heißt es etwa vom Kompressorenhersteller Käser aus Coburg. Das Beispiel zeige, in einem mittelständischen Unternehmen, etwa bei einem Süßwarenfabrikanten, könnten da schnell Einsparungen im fünfstelligen Bereich zusammenkommen, pro Jahr. Auch bei anderen Techniken gäbe es Einsparungspotenzial. Bei der internationalen Fachmesse PowerTech Technofarm in Nürnberg will sich die Branche als Effizienzbringer präsentieren. Produktivität werde immer mehr zum Standortfaktor, heißt es. Wettbewerbsfähigkeit hänge nicht nur von Energiepreisen, Regulierung oder Subventionen ab, sondern auch davon, wie produktiv Unternehmen sind. Die Verfahrenstechnikbranche verspricht außerdem, Investitionen in technisch bessere Lösungen lohnen sich, oft schon nach 1-2 Jahren.
8: Der Schweizer Hersteller Lind & Sprüngli setzt beim Umsatz an und senkt die Prognose. Er rechnet im besten Fall nur noch einen Plus von 2%. Schuld seien die Verbraucherinnen und Verbraucher, die sparen auch bei Süßem. Und der heiße Sommer machte weniger Lust auf eine Praline.
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0: Es ist 8.45 Uhr.
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0: mit Konstanze Fennel.
13: Union und SPD ringen weiter um Pflegereform. Am Abend haben sich erneut Vertreter beider Parteien zu Beratungen getroffen. Über Ergebnisse ist nichts bekannt. Unterdessen hat der Deutsche Pflegerat scharfe Kritik geübt. Besonders kritisch seien die höheren Hürden zu Pflegegraden und die geplante Streichung des Entlastungsbetrags bei Pflegegrad 1, so Verbandspräsidentin Vogler im Redaktionsnetzwerk Deutschland. OpenAI stoppt Veröffentlichung von neuem KI-Modell. Die Software, die eigentlich in den kommenden Wochen an den Start gehen sollte, habe die internen Sicherheitsüberprüfungen nicht erfüllt, hieß es. Laut Informationen des Wall Street Journals hatte das Modell in Tests nicht immer korrekt offengelegt, welche Handlungen es vorgenommen hatte. Die Technologie sollte unter anderem in den Chatbot ChatGPT integriert werden. Startpanne am Münchner Flughafen vom August gibt weiter Rätsel auf. Einem Zwischenbericht der Bundesstelle für Flugunfalluntersuchung soll die Boeing der Vietnam Airlines vor dem Abheben mehrfach gebremst haben. Das Flugzeug schoss letztlich über die Startbahn hinaus und gewann erst an Höhe, nachdem es Teile der Landebahnbeleuchtung mitgerissen hatte. Unklar ist noch, warum gebremst wurde. Putin stockt russische Armee auf. Laut einem Dekret des russischen Präsidenten soll die Zahl der aktiven Soldaten auf 1,55 Millionen anwachsen. Russland und die Ukraine haben sich derweil in der Nacht weiter gegenseitig attackiert. Explosionen wurden unter anderem aus Kiew gemeldet. Zahl der Ebola-Fälle im Kongo steigt auf über 8.000. Knapp die Hälfte der registrierten Infektionen verlief tödlich, wie die Gesundheitsbehörden des zentralafrikanischen Landes bekannt gaben. Bundesentwicklungsministerin Alabali Radovan sagte der Demokratischen Republik Kongo im ARD-Interview weitere Finanzhilfen zu. Das Wetter in Bayern? Nach Nebelauflösung viel Sonne, 22 bis 29 Grad.
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0: Der Krieg am Persischen Golf hat zu einer weiteren fossilen Energiekrise geführt. Der zweiten innerhalb weniger Jahre. Wer noch von Erdgas und Öl abhängig ist, muss das teuer bezahlen. Jetzt profitieren Firmen, die schon auf Elektrifizierung und erneuerbare Energien gesetzt haben. Eigentlich, denn bei manchen tauchen da Hindernisse auf, wie Lorenz Storch berichtet.
14: Eigentlich haben sie alles richtig gemacht, dachten sie bei der Spedition Greilmeier in Obertaufkirchen, Kreis Mühldorf. Sie haben rechtzeitig in Elektro-Lkw investiert und auch in eine riesen Photovoltaikanlage auf dem Dach und einen Großbatteriespeicher, um so möglichst unabhängig von explodierenden Dieselpreisen zu werden. Doch es gibt da ein Problem, so Spediteur Christian Greilmeier. Gerade dann, wenn um die Mittagszeit im Sommer besonders viel Sonne scheint, ist das Stromnetz überlastet und der Netzbetreiber Bayernwerk schaltet die Solaranlage per Fernsteuerung ab.
15: Warum führt so eine Netzabschaltung dazu, dass unsere Kühlanlage, dass unsere E-LKWs am eigenen Standort nicht den Strom unserer PV-Anlage nutzen können? Und der Grund dafür ist, dass der Netzbetreiber nicht am Anschlusspunkt ins öffentliche Netz abregelt und abschaltet, sondern hier bei uns auf dem Dach.
14: Christoph Strasser, dessen Unternehmen Max Solar die Großphotovoltaik auf dem Speditionsdach installiert hat, kennt das schon, dass Netzbetreiber den Eigenverbrauch gleich mit abschalten, weil sie es angeblich technisch nicht anders können, mangels moderner Technik.
16: Wir sehen das natürlich tagtäglich in allen Netzgebieten. Das Enttäuschende ist, dass einfach diese fehlende Digitalisierung in einem Land wie Deutschland eigentlich unvorstellbar ist.
14: Das Bayernwerk teilt auf BR-Anfrage mit, man sei im Prinzip ja willig, aber die nötige Technik sei noch nicht flächendeckend ausgerollt. Die Gesetze seien zu kompliziert, das behindere den Einbau intelligenter Steuerungen. Im Landkreis Mühldorf, wo viel Photovoltaik installiert ist, betrifft das Problem unterdessen immer mehr Firmen. CSU-Landrat Maximilian Heimerl hat deswegen einen Brief geschrieben an die eigene Unionsbundeswirtschaftsministerin Katharina Reiche. Sie möge das bitte ändern.
17: Wir brauchen Vorfahrt für den Eigenverbrauch, weil das einfach nicht nachvollziehbar ist, dass die Unternehmen den Strom, den sie selber produzieren, nicht auch selbst nutzen dürfen.
14: Der grüne Landtagsabgeordnete Martin Stümpfig bekommt auch immer mehr Beschwerden auf den Tisch von Unternehmen aus seinem Stimmkreis Ansbach, deren Solaranlagen vom dortigen Netzbetreiber Energie zwangsabgeschaltet werden.
18: Früher oder später brauchen wir hier einfach Klarheit. Und das muss das Bundeswirtschaftsministerium liefern. Bei der Frau Reiche bin ich da nicht so guter Dinge, ob sie das wirklich morgen macht.
14: CDU-Ministerin Reiche sieht offenbar keinen Handlungsbedarf. Ihr Bundeswirtschaftsministerium teilt auf BR-Anfrage mit, der Schutz des Eigenverbrauchs sei bereits nach geltendem Recht grundsätzlich berücksichtigt. Sollten Unternehmen doch Probleme mit ihrem Netzbetreiber haben, könnten sie sich an die Bundesnetzagentur wenden.
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0: Rund 17 Cent weniger pro Liter. Ab übermorgen gilt der Tankrabatt, den Bundestag und Bundesrat noch einmal wegen hoher Spritpreise beschlossen haben. Bis 31. Dezember dieses Jahres soll die Entlastung für Autofahrer gelten. Aber ist dieser Rabatt wirklich der richtige Weg? Darüber haben gestern Abend Hörerinnen und Hörer aus ganz Deutschland gesprochen. Bei Mitreden Deutschland diskutiert, der Talksendung der ARD-Inforadios. Felix Leitmeier hat die Diskussion für uns verfolgt und fasst die Meinungen zusammen.
19: Jeden Tag fährt Max Fresia von Hanau nach Frankfurt am Main. Dabei ist er auf sein Auto angewiesen, sagt er bei Mitreden Deutschland diskutiert.
20: Ich finde auch, dass der öffentliche Nahverkehr oder grundsätzlich öffentlicher Verkehr keine Alternative ist. Verspätung, Entfall, also es ist keine Alternative.
19: Die hohen Spritpreise bekommt er deshalb besonders zu spüren. Er ist für einen Tankrabatt.
20: Meiner Meinung nach, die Hilfe muss sein. Kurzfristig müssen wir die Spritpreise absenken.
19: So sieht das auch Lkw-Fahrer Guido Koch, der direkt von unterwegs anruft. Auf der A2 bei Braunschweig. Er sagt, es braucht sogar noch mehr Entlastung im gewerblichen Bereich.
21: Die Unternehmen, die Transportunternehmen, die tagtäglich ihre Waren ausliefern, die tagtäglich die Pakete an die Haustüre bringen, die zahlen die Zeche.
19: Ab Donnerstag soll der Tankrabatt greifen. Ökonom und Autor Moritz Höfgen findet ihn grundsätzlich gut, sagt er bei Mitreden Deutschland diskutiert.
22: Er ist gerecht in dem Sinne, als dass er die Menschen mehr entlastet, die halt mehr fahren, also auch mehr betroffen sind. Er hilft symbolisch, den Schmerz da zu lindern, wo er entsteht, nämlich an der Tankstelle selber. Und damit ist er vielen Alternativen, die erst über die Steuererklärung wirken, die eine Einmalzahlung versprechen, weit voraus und überlegen.
19: Andere hingegen sehen den Tankrabatt kritisch, wie Susanne Voss, die von Hessen aus im Studio anruft.
23: Die sich jetzt zum Teil freuen über vielleicht etwas niedrigere Benzinpreise, die vergessen wohl, dass der Bürger das quasi mit seinem eigenen Geld bezahlt.
19: Manuel Frondl, der ins Studio zugeschaltet ist, antwortet darauf. Der Energieökonom am Leibniz-Institut für Wirtschaftsforschung sagt, wegen der hohen Spritpreise hat der Staat zuletzt mehr Mehrwertsteuer eingenommen. Ein Teil der Kosten für den Tankrabatt sei damit schon wieder drin.
22: Wenn man das gegeneinander rechnet, sind die Kosten für den Tankrabatt netto betrachtet nicht so hoch.
19: Doch beim Tankrabatt soll es nicht bleiben. Die Bundesregierung will mit der Mineralölwirtschaft über einen vorübergehenden Spritpreisdeckel sprechen. Davon hält Energieökonom Frondl gar nichts.
22: Es gab 2022 einen fixen Preisdeckel in Ungarn. Die hat sehr negative Nebenwirkungen gehabt in Form von langen Warteschlangen, Versorgungsengpässe in rauen Mengen.
19: Doch die Bundesregierung könnte einen temporären Preisdeckel einführen, sagt Studiogast und ARD-Hauptstadtkorrespondent Chris Berdrow.
1: Friedrich Merz und Lars Klingbeil, die haben das jetzt erstmal miteinander verabredet. Das ist ausdrücklich ja auch die Rede davon, es soll ausschließlich ein Kriseninstrument sein. Also wenn ich das richtig verstehe, dann ist das also nicht als dauerhafte Lösung gedacht.
19: Und dann geht es in der Sendung auch um die Frage, ob der Staat noch in weiteren Bereichen entlasten sollte. Nutzer Joko fragt im YouTube-Chat von Mitreden Deutschland diskutiert, ob es keinen Rabatt aufs Heizöl oder eine Senkung der Mehrwertsteuer auf Lebensmittel geben könne. Fragen, die wohl gleich eine weitere Sendung füllen könnten.
0: Ist der Tankrabatt der richtige Weg, um die Menschen in Deutschland wegen der hohen Spritpreise zu entlasten? Bei Mitreden Deutschland diskutiert haben Sie gestern darüber diskutiert. Felix Leitmeier hat die Diskussion zusammengefasst, die Sie sich auch gerne nochmal anhören können, wenn Sie wollen, als Podcast in ARD Sounds.
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0: Beim DFB, da dreht Jürgen Klopp jetzt einmal kräftig am Personalkarussell, Elodie Köppchen.
2: Genau, da beginnt jetzt gewissermaßen nämlich Teil 2. Die ersten Spieler haben ihre Koffer schon wieder gepackt, dafür rücken neue Gesichter nach. Jürgen Klopp wollte sich nämlich in diesem Lehrgang ein möglichst breites Bild machen und vor dem nächsten Spiel gegen Serbien wird deshalb nochmal ordentlich durchgewechselt. Wer jetzt also seine Chance bekommt, weiß Tim Brockmeier.
3: Die nächste Runde im XXL-Casting des Bundestrainers steht an. Erstmals hat Jürgen Klopp alle 25 Spieler seines Kaders Nummer 2 auf dem Platz. Nur 6 Akteure aus Kader 1 sind im Teamquartier geblieben. Das neue Ensemble besteht damit aus einigen wenigen etablierten Nationalspielern wie Serge Gnabry, Nico Schlotterbeck oder Florian Wirtz und ganz vielen Debütanten, die vorspielen dürfen. Unter anderem Said Elmaler, Mika Bauer, Finn Jelsch, Felix Keidel oder auch Derry Scherhand gehen ins große Auswahlverfahren. Gleich 9 Spieler sind dabei, die noch kein einziges Länderspiel bestritten haben. Vorteil des Bettenwechsels im Quartier in Herzogenaurach, jede Menge frische Kräfte bringen nach dem Griechenland-Dämpfer jede Menge frische Energie. Nachteil, Jürgen Klopp fängt beim Vermitteln der Abläufe, Mechanismen und Routinen seiner Fußballidee wieder nahe Null an. Neben dem Mannschaftstraining am Nachmittag stehen für das DFB-Team heute dann noch Medientermine und eine Mannschaftsbesprechung am Abend auf dem Programm. Morgen nach dem Mittagessen geht es dann schon Richtung München, wo am Donnerstag das nächste Spiel ansteht, Gegner dann Serbien.
2: Und das dann live und in voller Länge hier auf BR24. Richtig gut eingespielt ist dagegen gerade der HC Erlangen in der Handball-Bundesliga. Gegen Eisenach mussten die Franken gestern Abend lange arbeiten, ehe sie in der Schlussphase davonziehen konnten. Für den HCE ist es bereits der 4. Pflichtspielsieg in Folge. Aktuell bedeutet das Tabellenplatz 8. Und in der kommenden Nacht geht auch die höchste Eishockey-Liga Nordamerikas wieder los. Mittendrin sind 3 Profis aus Bayern, die gemeinsam für die Boston Bruins aufs Eis gehen und sich für die neue NHL-Spielzeit einiges vorgenommen haben. Taufik Kalil.
4: Man spricht bayerisch oder zumindest mal mit süddeutschem Akzent bei den Boston Bruins. Mit JJ Peterka hat das Team aus New England nämlich jetzt bereits den 3. Akteur aus dem Freistaat in der Mannschaft. Der gebürtige Münchner, der zuletzt 25 Tore und 47 Scorerpunkte für Utah erzielt hatte, geht bereits in seine 5. Saison. Was ihm den Job leichter machen dürfte, ist sicher, dass er dort an der Seite des Nürnbergers Lukas Reichel übers Eis flitzen darf. Der hat zwar mittlerweile schon 198 NHL-Spiele, aber nur 62 Punkte gesammelt. Für den 24-Jährigen geht es in der kommenden Saison deshalb klar darum, sich als NHL-Spieler zu etablieren. Helfen kann dabei natürlich sein deutscher Trainer, denn Peterka und Reichel bekommen ihre Ansagen im Zweifel auch auf Bayerisch, denn Boss an der Bande ist der Dingolfinger Marco Sturm. Spannend ist auch die weitere Entwicklung von Josh Samanski. Der Erdinger hofft darauf, sich nun endgültig an der Seite von Leon Dreiseitel bei den Edmonton Oilers Kameras durchzusetzen. Zuletzt pendelt er immer zwischen dem Farmteam und der NHL. Bleibt noch Philipp Grubauer aus Rosenheim. Der Manuel Neuer der NHL, der Goalie der Seattle Kraken, geht mit fast 35 in seine 13. NHL-Saison und hat schon so einiges erreicht. Den Stanley Cup hat er schon 2018 mit Washington gewonnen und mittlerweile designt er in Seattle sogar Kraken-Bierkrüge und braut sein eigenes Bier. Mehr Bayer geht nicht.
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0: A8 Salzburg Richtung München zwischen Fraßdorf und Rosenheim. 7 Kilometer Stau wegen Bauarbeiten. Auf der A9 Nürnberg Richtung München zwischen Münchberg Nord und Hof West steht ein defekter PKW. A92 München Richtung Deggendorf zwischen Altdorf und Landshut Nord. Stau nach einem Unfall. A94 München Richtung Passau, dazwischen Paarstetten und Lengdorf Sperre wegen Bergungsarbeiten. Da ein defektes Fahrzeug im Baustellenbereich, 7 Kilometer Stau momentan. Und in Richtung München auf der A94 zwischen Paarstetten und dem Kreuz München-Ost immer wieder stockend. Und auf der A95 Garmisch-Partenkirchen Richtung München, da ist die Ausfahrt Fürstenried nach einem Unfall gesperrt. Fast überall scheint heute die Sonne, hier und da können sich noch hartnäckige Frühnebelfelder halten. Die Höchstwerte 22 Grad in Oberfranken und 29 werden es in Unterfranken. Morgen ändert sich wenig, auch am Donnerstag ist es noch meist freundlich, von Westen her ziehen dann aber mehr und mehr Wolken rein. Es kann abends dann auch mal einen Schauer geben. Am Freitag meist bewölkt mit etwas Regen, ab dem Nachmittag kommt aber immer öfter die Sonne durch. Dann nur noch Temperaturen zwischen 17 und 22 Grad.

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4: Es ist 9 Uhr.
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4: Im Studio Bianca Taube. Guten Morgen. Nach dem Dreamliner-Zwischenfall am Münchner Flughafen liefert ein Zwischenbericht neue Erkenntnisse. Außerdem, noch ist der Koalitionsstreit über die geplante Pflegereform offenbar nicht gelöst. Wie groß das Problem ist, ordnet unser BR-Gesundheitsexperte ein. Und Lidl-App vor Gericht. Heute soll über die Klage der Verbraucherzentrale entschieden werden. Mitte August hatte ein holpriger Start am Flughafen München für Aufregung gesorgt. Dem Flieger von Vietnam Airlines hat die gesamte Startbahn von mehr als 4000 Metern nicht ganz gereicht und der Flieger hob erst im Gras hinter der Piste ab. Danach kreiste die Maschine dann 2 Stunden über München und Teilen Oberbayerns, ließ Kerosin ab, um dann, offenbar mit deutlichen Problemen, wieder auf dem Münchner Flughafen zu landen. Jetzt liegt der erste Zwischenbericht der Flugunfalluntersucher zu dem Vorfall vor. Was nach aktuellem Kenntnisstand passiert ist und welche Rolle dabei offenbar die Bremsen gespielt haben, berichtet Lena Deutsch.
6: Fest steht, während des Starts der Maschine wurden die Bremsen betätigt, nach dem Beginn des Startlaufs dann noch einmal kurz vor dem Abheben. Das geht aus einem Zwischenbericht der deutschen Flugunfalluntersuchungsstelle BFU hervor. Der Bericht macht keine Angaben dazu, ob die Bremsen von einem Piloten betätigt wurden oder ob ein technischer Defekt vorlag. Die Ermittler haben Teile der Bremsanlage und andere Teile des Flugzeugs gesichert. Aus dem Bericht geht auch hervor, dass der Co-Pilot kurz vor Abheben der Boeing auf der rechten Seite die Leistung der Triebwerke erhöhte. Weil das Heck und beide Hauptfahrzeuge die Lichter der Startbahn trafen, wurde das Flugzeug laut Bericht erheblich beschädigt. Letztlich hob die Boeing im Grasbereich hinter der Startbahn ab. Kurz darauf entschieden sich die Piloten für eine Notlandung. Das Ablassen des Treibstoffs, mit dem die Boeing zu schwer gewesen wäre, dauerte aber mehr als 2 Stunden. Dadurch gibt es auch keine Stimmaufzeichnungen der Piloten, die eventuell zur weiteren Aufklärung des Vorfalls beitragen könnten. Sie wurden überschrieben, während die Maschine in der Luft war. Am Flughafen München konnten die Piloten die Maschine sicher landen, aber nicht von der Landebahn rollen. Die Reifen wurden dem Bericht zufolge erheblich beschädigt. Verletzt wurde im Flugzeug niemand. Die Untersuchung läuft weiter. Ein endgültiges Ergebnis gibt es noch nicht.
4: Die geplante Pflegereform hat Bundesgesundheitsminister Linnemann, Kanzler Merz und Vizekanzler Klingbeil gestern Abend noch zu später Stunde beschäftigt. Man wollte die regierungsinternen Differenzen klären. Ob man vorangekommen ist, dazu ist nichts nach außen gedrungen. Also ist erstmal noch unklar, ob die geplante Pflegereform morgen, wie vorgesehen, vom Kabinett beschlossen werden kann. Denn die SPD wollte bis zuletzt, dass der Inhalt nochmal angepasst wird. Nur Bundesgesundheitsminister Lindemann lehnt die Vorschläge ab. Thomas Frohwerk verschafft uns nochmal einen Überblick.
7: Die SPD nennt den Reformentwurf für die Pflege ein reines Kürzungsgesetz. Die Sozialdemokraten fordern daher Nachbesserungen und schlagen ihrerseits einen Pflegedeckel vor, mit dem der Eigenanteil an Kosten für die Pflege begrenzt werden soll. Gesundheitsminister Lindemann lehnt diesen Vorschlag ab und beharrt weiter auf dem Zeitplan für die Reform. Auch die Sozialdemokraten wollten morgen im Kabinett über das Konzept abstimmen, erklärte die stellvertretende SPD-Fraktionsvorsitzende Schmidt in der Rheinischen Post. Sie betonte aber, Reform bedeute eben nicht, mit spitzem Bleistift Kataloge zusammenzustreichen. Es bedeute vielmehr, die Dinge auch einmal grundsätzlich neu zu ordnen, statt bloß Leistungen zu kürzen. Schmidt verwies auf die Aussagen von Bundeskanzler Merz, der selbst von einem Gerechtigkeitsproblem gesprochen habe, das sich aus dem Nebeneinander von privater und gesetzlicher Versicherung ergebe. Da nehme man den Kanzler gern beim Wort. Die Zeit sei reif für ein gemeinsames System oder wenigstens einen fairen finanziellen Ausgleich zwischen den beiden Systemen. Der Deutsche Pflegerat sieht ebenfalls Nachbesserungsbedarf bei der geplanten Reform. Verbandspräsidentin Vogler sagte dem Redaktionsnetzwerk Deutschland, besonders kritisch seien die höheren Hürden beim Zugang zu Pflegegraden. Pflegebedarf verschwinde dadurch nicht, so Vogler.
4: Also die SPD pocht auf strukturelle Verbesserungen. Die Kassen und der CDU-Gesundheitsminister wollen mehr Geld. 8 Milliarden Euro fehlen nämlich im kommenden Jahr, wenn nicht gespart wird, sagt Carsten Linnemann. Allerdings sind die Verteilungskämpfe in den Haushaltsverhandlungen ohnehin schon hart. Weitere Milliarden für die Pflege zu finden, das wird schwer. Es gibt also noch viele Fragezeichen. Und deshalb habe ich heute früh mit unserem BR-Gesundheitsexperten Nikolaus Nützel gesprochen. Er hat zuerst mal eingeordnet, ob das Finanzierungsproblem wirklich so groß ist, wie alle immer sagen.
3: Ja, es ist sehr groß. 8 Milliarden, man muss das in Beziehung setzen zu um die 80 Milliarden, die ausgegeben werden. Also das ist wirklich eine riesige Lücke. Der dafür zuständige GKV-Spitzenverband spricht von Alarmstufe Rot. Also es ist ein großes Problem. Woher kommt's? Einerseits sind die Einnahmen schwach, weil die Wirtschaftsleistung schwach ist. Also Pflegeversicherung schöpft ja auch ihre Einnahmen aus den Löhnen der abhängig Beschäftigten. Gleichzeitig steigt die Zahl der Pflegebedürftigen und wir haben, was wir alle wollen, die Leistungen auch verbessert. Es ist einfacher geworden, den Pflegegrad zu kriegen. Es hat höhere Leistungen an Familien gegeben. Auch das, was ich als Pflegebedürftiger sonst kriege, ist gestiegen. Aber das ist halt so eine Zange, in die die Pflegeversicherung damit gerutscht ist.
4: Ja, es gibt immer wieder Unmut, wenn der Eigenanteil an den Heimkosten steigt. Und die SPD befürchtet ja, dass die Kosten der Reform, die jetzt geplant ist, nicht bei den Pflegebedürftigen und ihren Familien landen. Also will sie, dass dieser Eigenanteil gedeckelt wird. Würde das Finanzierungsproblem aber nicht noch größer machen?
3: Das würde das Finanzierungsproblem größer machen. Da haben Leute gesagt, das kostet schnell mal 1 Milliarde Euro zusätzlich. Diejenigen, die das befürworten, sagen ja, aber wir wollen eben nicht, dass die Menschen überlastet werden. Dann gibt es wieder diejenigen, die sagen, ja, aber die Pflegeversicherung ist ja keine Vollversicherung. Ich muss mein Einkommen, ich muss auch mein Vermögen einbringen. Es ist keine sogenannte Erbenschutzversicherung. Also da stehen zwei Positionen einander gegenüber.
4: Ja, dann lass uns doch drüber sprechen, welche Hebel denn sonst noch sinnvoll wären, beziehungsweise nicht nur sinnvoll, sondern auch überhaupt möglich.
3: Es ist möglich, dass der Staat Milliardensummen an Steuergeldern wieder an die Pflegeversicherung gibt als Darlehen. Gleichzeitig schuldet der Staat den Pflegekassen etliche Milliarden aus Corona-Zeiten, wird auch immer wieder gesagt. Dann müssten natürlich im Zweifelsfall die Beiträge nochmal ansteigen. Die haben sich aber in den letzten 18 Jahren in etwa verdoppelt auf inzwischen 3,6 respektive 4,2% für Kinderlose oder Menschen mit Kindern. Alles sehr unpopulär. Aber wenn man mehr Geld ausgeben will, was ja auch Wohlstand bedeutet in der Pflege, muss das Geld irgendwo herkommen.
4: Das klingt ganz schön komplex, genauso wie es halt auch ist, ne?
3: Ja. Weitere Möglichkeiten werden immer wieder diskutiert. Andere Einkunftsarten, zum Beispiel, wenn ich Mieteinnahmen habe oder wenn ich aus Kapitalerträgen Geld bekomme, ist das ja auch etwas. Das wird momentan überhaupt nicht herangezogen. Oder höhere Beitragsbemessungsgrenze zum Beispiel, dass diejenigen, die wirklich gut verdienen, mehr leisten, die breiteren Schultern. Also Diskussionsvorschläge gibt es viele.
4: Und es gibt keine anderen Möglichkeiten, noch umzuverteilen und doch noch an mehr Geld irgendwie zu kommen.
3: Eine weitere Idee, die Richtung Umverteilung tatsächlich geht, ist, dass man sagt, die private Pflegeversicherung soll da auch mit einbezogen werden stärker, weil die Regeln für die beiden Pflegezweige, gesetzliche und private, sind sehr ähnlich. Mit dem Unterschied aber, dass die private Pflegeversicherung wesentlich weniger ausgeben muss für ihre Versicherten, weil Privatversicherte oft nicht so pflegebedürftig werden. Die sind auch oft ein bisschen gesünder. Und da gibt es eben etliche Pläne zu sagen, da muss Geld rübergeschoben werden, ist eine Solidaraufgabe. Da gibt es aber sehr viel Widerstand und auch verfassungsrechtliche Bedenken.
4: Das war unser BR-Gesundheitsexperte Nikolaus Nützel zur geplanten Pflegereform, über die Union und SPD streiten. Und es droht eine neue Diskussion zwischen Union und SPD. Wenn ein Kind unter 12 Jahren krank ist und Eltern deswegen nicht zur Arbeit gehen können, dann können sie Krankengeld beantragen. Die Krankenkasse übernimmt dann einen Großteil des Verdienstausfalls. Aber die aktuelle Regelung zum Kinderkrankengeld soll angepasst werden. Sarah Möller mit den Einzelheiten.
8: Im Moment gibt's pro Elternteil 15 Kinderkrankentage im Jahr. Aber Gesundheitsminister Linnemann von der CDU will das auf 10 Tage kürzen und damit auf den Stand vor Corona. Das hat er vorige Woche im Bundestag angekündigt. Knapp eine Woche danach kommt jetzt Protest vom Koalitionspartner. Jasmina Hostert, familienpolitische Sprecherin der SPD-Fraktion, sagt in der Augsburger Allgemeinen, wer kranke Kinder versorgen muss, benötige Zeit und Unterstützung und keine Kürzungen. Die Grünen sehen es ähnlich.
4: So langsam verliert man den Überblick. In den letzten Wochen hatten Anthropic, Google und Meta bekannt gegeben, dass ihre KI-Modelle zum Teil ungeplant in Systeme von anderen Unternehmen eingedrungen sind. Das Problem, das hatte auch das Unternehmen OpenAI. Und das meldet jetzt, dass auch ihr neuestes KI-Modell in Tests zu sehr auf eigene Faust agiert hat. Deshalb wird es aus Sicherheitsgründen vorerst lieber nicht veröffentlicht. Mehr dazu von Gabi Biesinger.
9: Während der Testphase habe man bei dem neuen Modell in großem Maße Verhaltensweisen beobachten können, die OpenAI als Täuschung oder als Bereitschaft zur Irreführung der Nutzer über die eigenen Handlungen eingestuft habe. So habe das KI-Modell GPT 6.1 Astra zum Teil auf eigene Initiative gehandelt und etwa seinen ursprünglichen Aufgabenbereich verlassen, ohne eine Befugnis dafür einzuholen. Das neue KI-Modell hätte eigentlich in den kommenden Tagen oder Wochen herauskommen sollen. Eigenmächtige Aktionen fortgeschrittener künstlicher Intelligenz von OpenAI hatten in den vergangenen Wochen wiederholt für Negativschlagzeilen gesorgt. Die KI hackte sich ohne Wissen des Unternehmens in Websites ein oder zeigte anderes Verhalten, das OpenAI als besorgniserregend bezeichnete, etwa das Verbergen von Fehlern oder das Erfinden von Daten. Zu den Vorfällen zählten Einbrüche in die Systeme des KI-Startups Hugging Face, aber auch in Webseiten von Regierungen. Neben OpenAI hatten auch andere führende KI-Unternehmen wie Anthropic oder Google unlängst wiederholt vor Gefahren durch KI gewarnt und ein langsameres Entwicklungstempo gefordert. Die US-Regierung will dagegen eine Überregulierung vermeiden, um im Wettbewerb mit China nicht ins Hintertreffen zu geraten.
4: In Berlin formiert sich heute die Bundeswehr, um den kasachischen Präsidenten Tokajew standesgemäß am Amtssitz von Bundespräsident Steinmeier zu begrüßen. Beide werden dann am Nachmittag beim deutsch-kasachischen Wirtschaftsforum sprechen. Da beraten rund 300 Vertreter aus Politik und Wirtschaft über neue Kooperationsprojekte. Und man will konkrete Vereinbarungen treffen. 37 bilaterale Projekte mit einem Gesamtvolumen von 1,8 Milliarden Euro sind geplant. Warum ausgerechnet mit Kasachstan? Das berichtet Christina Nagel.
10: Auch wenn Kasachstan selten auf der politischen Tagesordnung steht, das riesige zentralasiatische Land ist für die Wirtschaft und die Energieversorgung Deutschlands von Bedeutung. Kasachstan liefert Öl und verfügt über wichtige Rohstoffe wie seltene Erden, die zum Beispiel für die Produktion von Batterien gebraucht werden. Doch es gibt aus Sicht der deutschen Wirtschaft noch viel mehr Potenzial für Zusammenarbeit, im Bereich Logistik zum Beispiel, bei grüner Energie oder auch in der Industrie. Vom Besuch des kasachischen Präsidenten Tokajew und seiner Minister erhofft sich der Ostausschuss der deutschen Wirtschaft entsprechenden politischen Rückenwind, auch mit Blick auf langfristige Investitionen. Weit über 30 Projekte sollen auf den Weg gebracht werden, mit einem Gesamtvolumen von 1,8 Milliarden Euro. Präsident Tokajew, der über viel Macht im eigenen Land verfügt, hatte zuletzt klargemacht, dass er die Beziehungen zu Deutschland gern auf eine neue Stufe stellen würde. Weg von einer eher klassischen Handelsbeziehung hin zu einer stärkeren technologischen und industriellen Kooperation.
4: Wer die Lidl Plus App nutzt, soll bei jedem Einkauf bei Lidl dank Rabattangeboten Geld sparen können. So zumindest das Versprechen. Aber kann auch wirklich jeder von diesen Vorteilen in der App profitieren? Der Verbraucherzentrale Bundesverband bezweifelt das und hat deswegen gegen den Discounter geklagt. Heute will das Oberlandesgericht in Brandenburg an der Havel eine Entscheidung verkünden. Sabine Löbrig berichtet.
11: Die Verbraucherschützer sehen in den Rabatt-Apps eine Verletzung des Gesetzes zur allgemeinen Gleichbehandlung. Denn Ältere oder Behinderte können die App nicht bedienen und Menschen unter 18 Jahren sind teilweise von der Nutzung ausgeschlossen. Damit können sie von den über die App angebotenen Rabatten nicht profitieren, zahlen für das gleiche Produkt einen höheren Preis. Konkreter Anlass für die Klage des Verbraucherzentrale Bundesverbands war eine Rabattaktion für ein Erfrischungsgetränk, das in der Lidl Plus App erheblich günstiger verkauft wurde. Wie das Oberlandesgericht Brandenburg an der Havel heute entscheiden wird, ist unklar, denn ähnliche Klagen gegen die Apps von Penny und Netto waren von Oberlandesgerichten in Bayern und Nordrhein-Westfalen abgewiesen worden und beschäftigen jetzt den Bundesgerichtshof. In Deutschland nutzen 3 von 4 Kunden Rabatt-Apps, lassen damit aber auch zu, dass ihr Kaufverhalten analysiert wird.
4: Seit dem Amtsantritt von Donald Trump als US-Präsident haben sich die Beziehungen zwischen den USA und Kanada erheblich verschärft. Und jetzt geht auch der Handelsstreit in eine neue Runde. Nach gescheiterten Gesprächen über ein Abkommen tritt heute ein Importverbot für bestimmte kanadische Waren in Kraft. Giselle Ucker aus New York berichtet.
12: Im vergangenen Monat waren gemeinsame Verhandlungen über ein Abkommen im Streit beendet worden. Beide Länder warfen sich gegenseitig vor, in letzter Minute Änderungen verlangt zu haben. Vom neuen Importverbot betroffen sind einige alkoholische Getränke, Milchprodukte und Motorräder aus Kanada, die nun nicht mehr in die USA eingeführt werden dürfen. Zuvor hatte die Trump-Regierung bereits eine Reihe von kanadischen Waren mit Zöllen in Höhe von 50% belegt. Darauf hatte Kanada mit Gegenzöllen reagiert. Wirtschaftsexperten gehen nicht davon aus, dass die neuen Importverbote die kanadische Wirtschaft stark beeinträchtigen werden. Die US-Regierung wolle vor allem den Druck auf Kanada weiter erhöhen und auch ein Signal in andere Länder senden. Kurz vor Inkrafttreten der Einfuhrverbote kanadischer Güter äußerte sich US-Präsident Trump im Oval Office dazu. Er bezeichnete das Nachbarland Kanada als eines der schlimmsten Länder der Welt, das die USA ausnutzen würde.
13: Es ist 8:45.
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13: Konstanze Fennel mit den Nachrichten.
14: Behörde veröffentlicht Zwischenbericht zu beinahe Unglück am Flughafen München. Demnach wurden die Bremsen des Flugzeugs während des Startlaufs zweimal betätigt, einmal nach dem Losrollen und dann noch einmal vor dem Abheben. Ob ein technischer Defekt eine Rolle spielte, ist noch unklar. Mitte August war die Maschine auf dem Weg nach Hanoi über die Startbahn hinausgeschossen, bevor sie in letzter Sekunde noch Höhe gewann. Deutscher Pflegerat drängt auf Nachbesserungen bei Reformen. Verbandspräsidentin Vogler kritisierte im Gespräch mit dem Redaktionsnetzwerk Deutschland vor allem höhere Hürden bei Pflegegraden und die geplante Streichung des Entlastungsbeitrags bei Pflegegrad 1. Auch die SPD hatte ähnliche Kürzungen zuletzt abgelehnt. Pistorius empfängt ukrainischen Amtskollegen Chmara. Es ist dessen erster Besuch in Berlin seit seinem Amtsantritt Mitte August. Die beiden Minister wollen über die weitere Unterstützung der Ukraine gegen Russland und Rüstungskooperationen sprechen. Vor allem vor Raketenangriffen ist die Ukraine weiterhin kaum geschützt. Ost-West-Kluft bei vererbtem Vermögen besteht nach wie vor. Daten des Statistischen Bundesamts zufolge entfielen im vergangenen Jahr auf den Westen der Republik knapp 143 Milliarden Euro. Das entspricht 95% des Gesamtwerts der steuerlich berücksichtigten Vermögensübertragungen. Die Statistiker wiesen jedoch darauf hin, dass die Zahlen nicht alle Vermögensübergänge abbilden. BR-Recherchen entlarven Täter von voyeuristischen Oktoberfest-Videos. Die Spuren führen demnach auch nach Bayern. Ein Mann und eine Frau sollen hunderte Clips produziert und online teils zum Verkauf angeboten haben. Kurz nach der Kontaktaufnahme durch den BR wurden einschlägige Inhalte gelöscht. Sie zeigten vor allem Aufnahmen unter die Dirndlröcke von Frauen. Das Wetter in Bayern? Nach Nebelauflösung viel Sonne, 22 bis 29 Grad.
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15: Im Studio Joachim Dangel. Angesichts der explodierenden Preise für fossile Energie ist ein möglicher Ausweg, auf eigenen Solarstrom zu setzen. Und das tun neben Privatleuten inzwischen auch viele Unternehmen in Bayern. Aber es gibt einen Haken, denn in immer mehr Fällen hindern die Netzbetreiberfirmen daran, den selbst produzierten Strom auch zu nutzen. Wenn die lokalen Stromleitungen überlastet sind, dann muss der Netzbetreiber Photovoltaikanlagen zwangsweise vom Netz nehmen, berichtet Lorenz Storch.
16: Das passiert immer wieder, vor allem im Sommer zur Mittagszeit. Was aber auch immer häufiger passiert, Verteilnetzbetreiber wie Bayernwerk oder Energie kappen nicht nur die Netzverbindung, sondern schalten gleich die ganze Solaranlage ab, obwohl der Strom eigentlich vor Ort im Betrieb gebraucht wird. Im Stimmkreis des grünen Landtagsabgeordneten Martin Stümpfig häufen sich solche Fälle. Er fordert das Gartenzaunprinzip, also dass es Netzbetreiber nichts angeht, was Privatleute und Betriebe hinter dem Einspeisepunkt auf eigenem Grund mit dem eigenen Strom anfangen.
17: Nutzen statt Abregeln ist so das große Thema. Und da voranzukommen, dass die Netzbetreiber, dass die Bundesnetzagentur, dass das Bundeswirtschaftsministerium hier die richtigen Weichen stellt.
16: Der CSU-Landrat von Mühldorf hat dazu schon einen Brandbrief an CDU-Bundeswirtschaftsministerin Reiche geschrieben. Deren Ministerium aber sieht auf BR-Nachfrage keinen Änderungsbedarf. Die bestehenden Gesetze reichten aus.
15: 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Mit dieser ungewöhnlichen Aktion hat die evangelische Kirchengemeinde in Fessenheim im Landkreis Donau-Ries im vergangenen Dezember Spenden gesammelt, denn ihr Kirchturm ist schief und droht einzustürzen. Jetzt gibt es Neuigkeiten, eine schlechte und eine gute. Karl Spannenberger berichtet.
18: Erst die schlechte Nachricht. Der Zustand vom schiefen Fessenheimer Kirchturm hat sich weiter verschlechtert. Der Untergrund ist instabil und der Turm neigt sich immer weiter. Pfarrer Heiko Seeburg sagt, so schräg wie nach diesem Sommer sei er noch nie gestanden. Die gute Nachricht, alle Förderanträge sind durch. Die Sanierung kann voraussichtlich noch in diesem Jahr beginnen. Dafür werden Bohrpfähle gesetzt und das Fundament des Turms gestützt. Seeburg ist überzeugt, dass sich der mehr als 200 Jahre alte Turm so retten lässt. Dazu beigetragen hat auch eine Käsespätzle-Aktion der Gemeinde. Nach einem Festgottesdienst in einer Maschinenhalle hatte der Pfarrer mit 70 Helfern hunderte Portionen Käsespätzle geschabt und für Spenden verkauft. Weil auch danach gespendet wurde, sind insgesamt 92.000 Euro zusammengekommen. Das ist fast die Summe, die der Kirchengemeinde für die Sanierung gefehlt hatte. 100.000 Euro musste sie selbst zahlen, den Rest der 450.000 Euro übernehmen Landeskirche, Dekanat und Kommunen. Seeburg hofft jetzt sogar, dass am Ende noch Geld für die Risse im Inneren der Kirche bleibt.
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4: Wenn es um die Verteidigung geht, dann spielt inzwischen auch der Weltraum eine wichtige Rolle. Denn moderne Streitkräfte sind von Satelliten abhängig. Deutschland hat deshalb seit knapp einem Jahr eine Weltraumsicherheitsstrategie. Und die Bundeswehr unterstützt inzwischen Veranstaltungen der Rüstungs- und Raumfahrtindustrie. Zum Beispiel die Fachmesse Mission K, die heute in Kalkar am Niederrhein beginnt. Warum sind die Verbindungen zwischen Bundeswehr und Rüstungsindustrie so eng? Und sind sie vielleicht zu eng? Oliver Neuroth mit Antworten.
19: Der Weltraum hat nicht nur unendliche Weiten, er birgt auch unendliche Gefahren.
20: Was da oben rumfliegt, ist kritische Infrastruktur. Die gilt es zu schützen.
19: Alexander Kleinschmidt, Mitbegründer des Netzwerkevents Mission K, denkt vor allem an Satelliten. Sie spielen auch für das Militär eine immer wichtigere Rolle, wenn es um Kommunikation und Navigation geht.
20: Versuche, Einfluss zu nehmen auf unsere Infrastruktur, gab es schon immer. Und was wir halt gesehen haben, ist, dass diese Angriffe zunehmen, weshalb das Thema Weltraum einfach eine Domäne geworden ist, die für Verteidigung interessant ist.
19: Das hat auch die Bundesregierung erkannt und vor knapp einem Jahr die erste Weltraumsicherheitsstrategie beschlossen. Darin heißt es unter anderem, die militärische Handlungsfähigkeit solle durch die Nutzung des Weltraums gestärkt werden. Die Bundeswehr will besser aufklären und Gefahren früher erkennen. Verteidigungsminister Boris Pistorius beschrieb es vergangene Woche im Bundestag so.
21: Wir bauen eine resiliente Weltraumsicherheitsarchitektur auf, bestehend aus Bodenstationen, aus Satellitensystemen und aus entsprechenden Startkapazitäten, die von zentraler Bedeutung sind in diesem Kontext.
19: Ein neues Feld für die Bundeswehr und für die Rüstungsindustrie. Mehr als 100 Unternehmen und Start-ups aus der Branche sind auf der Mission K in Kalkar vertreten und wollen sich mit dem Bundesverteidigungsministerium vernetzen. Sprich, ausloten, ob ihre Produkte und Entwicklungen zu dem passen, was sich die Bundeswehr für die Verteidigung des Weltraums vorstellt. Sarah Nanni blickt skeptisch auf solche Netzwerktreffen. Die sicherheitspolitische Sprecherin der Grünen im Bundestag warnt vor zu viel Nähe zwischen Auftraggeber und Auftragnehmer.
22: Hier müssen wir absolut aufpassen, dass aus solchen Events heraus nicht Aufträge entstehen, die dann mithilfe des Bundeswehrbeschaffungsbeschleunigungsgesetzes auch noch über eine Direktvergabe laufen. Und am Ende hat man das Gefühl, da wurde gar nicht geschaut, ob wirklich das beste Produkt nicht vielleicht noch woanders zu finden ist.
19: Diese Befürchtung hat auch Transparency Deutschland. Ihr Experte für Rüstungsgeschäfte Peter Konze erinnert daran, dass sich bisher vergleichsweise wenige Rüstungsfirmen auf die Weltraumverteidigung spezialisiert haben. Gerade deshalb müssten die offiziellen Stellen kontrollieren, dass die korrekten Wege bei Vergabeverfahren eingehalten werden.
23: Es ist ganz besonders wichtig, dass man da sensibel drauf guckt und die eingeschalteten Organisationen einschließlich des Haushaltsausschusses sehr gründlich hingucken.
19: Der Veranstalter von Mission K stellt auf Nachfrage klar, eine Zusammenarbeit mit dem Verteidigungsministerium sei nicht gleich eine Vergabe von Aufträgen. Und auch das Ministerium selbst teilt dem ARD-Hauptstadtstudio schriftlich mit.
24: Bei Informations- und Netzwerkveranstaltungen werden vergaberechtliche Aspekte uneingeschränkt beachtet.
19: Mission K-Mitbegründer Kleinschmidt sagt, das Geld stehe bei dem Event gar nicht im Mittelpunkt. Eher der Erfindergeist und die Tatsache, dass innovative Weltraumtechnik auch aus Deutschland komme. Man müsse ausnahmsweise mal nicht in die USA oder nach China schauen.
20: Wenn man sich einen Aerospace-Engineer vorstellt, die gucken nicht erstmal nach den großen Portemonnaies, sondern die wollen Dinge umsetzen. Das sind Leute, die haben als Kind Star Trek geguckt und die haben schon ganz, ganz lange mit den Themen gewunken.
19: Für sie brechen also wichtige Zeiten an. Jetzt, wo Deutschland die unendlichen Weiten besser verteidigen will.
4: Bundeswehr und Rüstungsbranche rücken näher zusammen. Aus unserem Hauptstadtstudio war das Oliver Neuroth.
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4: Als Kinderbuchautor ist Ex-Vizekanzler Robert Habeck von seinen Gegnern während seiner politischen Karriere immer wieder verspottet worden. So, als sei es ein Makel, dass man wie Habeck zusammen mit seiner Frau Andrea Paluch mehrere Kinder- und Jugendbücher verfasst hat. Auch als Autor von Sachbüchern ist Habeck immer wieder in Erscheinung getreten. Dieser Tage erscheint sein neues. Aber nicht dieses neue Buch brachte den 57-Jährigen gestern Abend ins Münchner Lyrikkabinett, sondern ein altes. Die Übersetzung von Gedichten des englischen Dichters Ted Hughes, die Habeck bereits 1998 gemeinsam mit seiner Frau angefertigt und veröffentlicht hat. Knut Kortzen war beim Auftritt der beiden in München dabei.
0: Es ist ein wenig so wie bei Habecks am Küchentisch im Münchner Lyrikkabinett.
1: Krass, so haben wir auch noch nie hier gesessen irgendwo, ne? Also einen schönen guten Abend von unserer Seite, Andrea und Robert.
0: 100 Leute lauschen Robert Habeck und seiner Frau Andrea Paluch, wie sie von den 1990ern erzählen, als sie, jung verheiratet, gemeinsam Gedichte übersetzten. Andrea Paluch und Robert Habeck hatten damals gerade eine Familie gegründet und sie übersetzten neben dem Studium Poesie aus dem Englischen. Erst komische Dichtung vom hierzulande kaum bekannten Liverpool-Poet Roger McGough, danach gleich einen leibhaftigen Literaturnobelpreisträger William Butler Yeats.
2: Und dann kam halt dieses Projekt mit Ted Hughes.
0: Birthday Letters, in Großbritannien seinerzeit ein Bestseller. Eine Sammlung von Liebesgedichten des britischen Poet Laureate an seine verstorbene Frau, die nicht minder große Schriftstellerin Sylvia Plath, die sich 1963 das Leben genommen hatte.
1: Also viele von den Gedichten waren damals schon in der Übersetzung sehr berührend, weil sie so, wenn auch unter tragischen Bedingungen, so dicht an uns dran waren. Also ein Paar, das schreibt, das versucht sein Leben literarisch zu stemmen und wahrscheinlich auch zu finanzieren und das junge kleine Kinder hat und wir eben auch. Nur wollten wir so nicht enden.
2: Das Buch erschien frisch und die Frankfurter Verlagsanstalt wollte es auch frisch in Deutschland übersetzt haben. Wir hatten das erste Mal eine Deadline für Lyrikübersetzung. Also es war vorbei mit nächtelang am Tisch und so. Es musste so ein bisschen zackig gehen und zum Glück waren wir ja auch schon eingespielt. Und Ted Hughes hat gelebt.
0: Auch das ein Glück für das schüchterne Übersetzerpaar, denn so konnte es ihn um Auskunft bitten bei Stellen, die ihnen rätselhaft vorkamen. Das Wunder geschah, der als Griesgram verschriene alte Dichter antwortete ihnen, und zwar freudigst und ausführlichst.
6: Dear Andrea and Robert, I hope you're finding something of interest in my birthday letters.
1: Ich hoffe, ihr findet etwas Interessantes in meinen Geburtstagsbriefen. Ihr werdet den allgemeinen Stil dieser Briefe wiedererkennen. Ich habe sie über 20 Jahre hinweg ohne jegliche Veröffentlichungsabsicht geschrieben, immer mal wieder ein oder zwei. Mein Ziel war es, eine so einfache, psychologisch naive und unverblümte Sprache zu finden, dass ich meine Kommunikation mit ihr sozusagen direkt frei und unbefangen anfühlen konnte. Und insofern ich diese intime Wellenlänge gefunden habe, besitzen die Briefe eine Lebendigkeit, die mich dazu bringt, sie aufzubewahren.
0: Habeck und Paluch lesen zusammen mit einem englischsprachigen Rezitator aus den Briefen vor, reden über die schwierige, mutmaßlich toxische Beziehung von Ted Hughes zur schwer depressiven Sylvia Plath. Habeck feiert sie als Ikone des amerikanischen

0: Auftritt dabei.
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0: A8 Salzburg Richtung München zwischen Fraßdorf und Rosenheim, 7 Kilometer Stau wegen Bauarbeiten. A94 München Richtung Passau zwischen Paarstetten und Lengdorf, 7 Kilometer stockender Verkehr. Auf der A95 Garmisch-Partenkirchen Richtung München ist die Ausfahrt Fürstenried nach einem Unfall gesperrt. Und A99 Westumfahrung München Richtung Lindau zwischen dem Dreieckfeld Moching und Lochhausen stockend und Stau. Schauen wir aufs Wetter in Bayern. Der Nebel hat sich so langsam verzogen, die Sonne kommt raus. Wir kriegen heute maximal 22 bis 29 Grad. In der Nacht, dann wird es wieder leicht bewölkt, in Franken vor allem. Und es kann wieder Nebel aufziehen, es kühlt ab auf 13 bis 3 Grad. Morgen ist es dann ähnlich wie heute. Am Donnerstag wird es im Osten und Südosten überwiegend sonnig, im Westen können aber Wolken aufziehen und am Abend dann auch etwas regnen. Und auch am Freitag kann es vereinzelt regnen, da kommt am Nachmittag aber auch wieder die Sonne raus. Die Höchstwerte morgen und übermorgen 20 bis 28 Grad, am Freitag 17 bis 22 Grad. Es ist 9:30.
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0: Im Studio Bianca Taube mit diesen Themen. Nach dem Dreamliner-Zwischenfall am Münchner Flughafen im August liefert ein Zwischenbericht neue Erkenntnisse. Außerdem, die Bundesregierung ringt nach wie vor um eine Lösung bei der Pflegereform. Und BR-Recherchen zeigen, wer hinter den sexualisierten Teufelsrad-Videos vom Oktoberfest steckt. Mitte August hatte ein holpriger Start am Flughafen München für Aufregung gesorgt. Einem Flieger von Vietnam Airlines hat die gesamte Startbahn von mehr als 4000 Metern nicht ganz gereicht. Abgehoben hat die Maschine erst im Gras hinter der Piste. Danach kreiste sie 2 Stunden lang über München und Teile Oberbayerns, ließ Kerosin ab, um dann, offenbar mit deutlichen Problemen, wieder auf dem Münchner Flughafen zu landen. Jetzt liegt der erste Zwischenbericht der Flugunfalluntersucher zu dem Vorfall vor. Was nach aktuellem Kenntnisstand da passiert ist und welche Rolle dabei offenbar die Bremsen gespielt haben, berichtet Lena Deutsch.
2: Fest steht, während des Starts der Maschine wurden die Bremsen betätigt. Nach dem Beginn des Startlaufs dann noch einmal kurz vor dem Abheben. Das geht aus einem Zwischenbericht der Deutschen Flugunfalluntersuchungsstelle BFU hervor. Der Bericht macht keine Angaben dazu, ob die Bremsen von einem Piloten betätigt wurden oder ob ein technischer Defekt vorlag. Die Ermittler haben Teile der Bremsanlage und andere Teile des Flugzeugs gesichert. Aus dem Bericht geht auch hervor, dass der Co-Pilot kurz vor Abheben der Boeing auf der rechten Seite die Leistung der Triebwerke erhöhte. Weil das Heck und beide Hauptfahrzeuge die Lichter der Startbahn trafen, wurde das Flugzeug laut Bericht erheblich beschädigt. Letztlich hob die Boeing im Grasbereich hinter der Startbahn ab. Kurz darauf entschieden sich die Piloten für eine Notlandung. Das Ablassen des Treibstoffs, mit dem die Boeing zu schwer gewesen wäre, dauerte aber mehr als 2 Stunden. Dadurch gibt es auch keine Stimmaufzeichnungen der Piloten, die eventuell zur weiteren Aufklärung des Vorfalls beitragen könnten. Sie wurden überschrieben, während die Maschine in der Luft war. Am Flughafen München konnten die Piloten die Maschine sicher landen, aber nicht von der Landebahn rollen. Die Reifen wurden dem Bericht zufolge erheblich beschädigt. Verletzt wurde im Flugzeug niemand. Die Untersuchung läuft weiter. Ein endgültiges Ergebnis gibt es noch nicht.
0: Die geplante Pflegereform sorgt weiter für Differenzen in der Koalition. Die SPD fordert weiterhin Nachbesserungen am Entwurf von Gesundheitsminister Linnemann und droht mit einer Blockade. Die Suche nach einem Kompromiss mit der CDU blieb bislang erfolglos und so langsam drängt die Zeit. Aus Berlin, Jan Zimmermann.
3: Gesundheitsminister Linnemann hält bisher an seinem Zeitplan fest. Der CDU-Politiker will die Pflegereform morgen von der Bundesregierung beschließen lassen, sagte ein Sprecher seines Ministeriums. Auch die SPD hält an diesem Zeitplan fest, so die stellvertretende Fraktionsvorsitzende Schmidt in der Rheinischen Post. Wie ein Kompromiss zwischen Union und SPD aussehen könnte, ist aber weiter ungewiss. Am Abend haben Spitzenpolitiker der Koalition im Kanzleramt um eine Lösung gerungen. Die SPD betonte zuvor erneut, ein Gesetz, das vor allem zulasten der Pflegebedürftigen geht, zu blockieren. SPD-Chef und Finanzminister Klingbeil sagte der ARD, ein reines Sparpaket werde es mit ihm nicht geben. Man müsse strukturelle Verbesserungen erreichen. Auch aus der Pflegebranche kommt die Forderung, den bisherigen Entwurf für die Pflegereform umfassend zu überarbeiten. Die Präsidentin des Deutschen Pflegerats, Vogler, kritisierte im Interview mit dem Redaktions

0: Netzwerk Deutschland vor allem die geplanten höheren Hürden, um künftig überhaupt Pflegeleistungen in Anspruch nehmen zu können. Die SPD versucht in den Verhandlungen mit der Union einen sogenannten Pflegedeckel durchzusetzen. Mit ihm sollen die steigenden Kosten für die Pflege im Heim begrenzt werden.
1: Wenn ein Kind unter 12 Jahren krank ist und Eltern deswegen nicht zur Arbeit gehen können, dann können sie Krankengeld beantragen. Die Krankenkasse übernimmt dann einen Großteil des Verdienstausfalls. Aber die aktuelle Regelung zum Kinderkrankengeld soll angepasst werden. Es droht eventuell eine neue Diskussion zwischen Union und SPD. Sarah Möller mit den Einzelheiten.
2: Im Moment gibt's pro Elternteil 15 Kinderkrankentage im Jahr. Aber Gesundheitsminister Linnemann von der CDU will das auf 10 Tage kürzen und damit auf den Stand vor Corona. Das hat er vorige Woche im Bundestag angekündigt. Knapp eine Woche danach kommt jetzt Protest vom Koalitionspartner. Jasmina Hostert, familienpolitische Sprecherin der SPD-Fraktion, sagt in der Augsburger Allgemeinen, wer kranke Kinder versorgen muss, benötige Zeit und Unterstützung und keine Kürzungen. Die Grünen sehen es ähnlich.
1: ChatGPT ist die wohl bekannteste KI-Anwendung der Welt. Die Firma hinter dem Chatbot, OpenAI, veröffentlicht immer neue Modelle, die immer mehr können. Bis jetzt zumindest. Wegen Sicherheitsbedenken hat OpenAI die Veröffentlichung seiner neuen Version vorerst gestrichen. Das Modell mit dem Namen Astra soll in Tests nämlich zum Teil auf eigene Initiative gehandelt haben, eben ohne Nutzererlaubnis. Und es ist ja nicht das erste Mal, dass künstliche Intelligenz auf diese Weise Sicherheitsbedenken auslöst. Rufe nach einer staatlichen Regulierung von KI werden auch deshalb lauter. Sogar Papst Leo XIV. Warnt vor den Gefahren dieser Technologie, wie Anna Giordano berichtet.
3: Der Papst hat dazu aufgerufen, Gefahren, die von künstlicher Intelligenz ausgehen können, ernst zu nehmen. Er antwortete damit auf die Frage eines Journalisten danach, ob KI tatsächlich die Welt zerstören könne, so wie es einige Mitarbeiter von Tech-Unternehmen in den vergangenen Wochen behauptet hatten. Leo XIV. Sagte, Panik sei hier nicht angebracht, er selbst könne nachts gut schlafen. Allerdings glaube er nicht, dass die Warnungen von KI-Spezialisten vorgetäuscht seien, um wirtschaftlichen oder anderen Profit daraus zu ziehen. Es müsse daher über staatliche Regulierungen von KI nachgedacht werden. Wörtlich sagte der Papst,
4: "This is a problem that I think we need to sit down and talk about."
3: Wir müssen politische Führer, die Köpfe der KI-Branche und gesellschaftliche Organisationen weiterhin zusammenbringen, um zu analysieren, was bereits geschieht und was in Zukunft drohen könnte. Einfach zu sagen, ach, das wird schon nichts passieren, und die Augen davor zu verschließen, ist nicht der verantwortungsvollste Weg. Der Vatikan habe eine KI-Kommission eingerichtet, die mit dazu beitragen solle, dass KI nicht an den Punkt gelange, an dem sie die Menschheit zerstört, so Leo XIV. Der Papst beschäftigt sich schon länger mit den Möglichkeiten und Gefahren von künstlicher Intelligenz. Erst im Mai hatte er zu dem Thema ein 120-seitiges Lehrschreiben veröffentlicht.
1: Und jetzt schauen wir nach Spanien. Da sorgt die Zwangsräumung einer 87-jährigen schwerbehinderten Rentnerin aus ihrer Wohnung in Madrid für Empörung. So sehr, dass die spanische Regierung ein Dekret zum Wohnungsmarkt vorlegen will. Die Rentnerin, die heißt Mari Carmen Abascal, und deshalb spricht man in der Politik bereits vom Mari Carmen-Dekret. Aus Madrid berichtet Hans-Günther Kellner.
5: Keine Wohnungsräumungen mehr, wenn den Betroffenen keine alternative Wohnung angeboten werden kann. Das ist eine der zentralen Forderungen der Organisation Mieterinnengewerkschaft für ein von der spanischen Regierung angekündigtes Dekret. Weitere Forderungen sind, Mietverträge müssen künftig unbefristet sein. Bislang befristete Mietverträge sollten sich künftig automatisch verlängern. Die Mieten sollten zudem eingefroren oder zumindest an die Entwicklung der Einkommen angepasst werden, so die weiteren Forderungen der Aktivistinnen und Aktivisten. Die Parteien links der regierenden Sozialisten von Ministerpräsident Pedro Sánchez schließen sich diesen Forderungen an. Die linke Partei Podemos fordert sogar die Enteignung von Immobilienfonds. Damit ein solches Regierungsdekret auch im Parlament Bestand hat, müssten zudem aber auch die bürgerlichen baskischen Nationalisten und die katalanische Separatistenpartei Junts zustimmen. Sie gelten als eher wirtschaftsnah und appellieren, das Dekret sollte sich auf einen kleinsten gemeinsamen Nenner beschränken. Die Tageszeitung El País hat berichtet, die Regierungsvorlage begrenze zwar Zwangsräumungen für die nächsten 2 Jahre. Mietverträge sollten bis 2028 verlängert werden. Das würde aber deutlich unter den Forderungen der Aktivistinnen und Aktivisten von der Mieterinnengewerkschaft bleiben.
1: Ein Walkadaver sorgt an der Westküste Australiens für Aufregung. Der tote Buckelwal wurde gestern direkt am beliebten Stadtstrand von Perth angespült. Rettungsschwimmer hatten ihn am frühen Morgen entdeckt. Und mittlerweile lockt das tote Tier offenbar auch Haie an. Florian Barth berichtet.
6: Hunderte Schaulustige sind an den Strand von Perth gekommen. Manche staunen, manche halten sich angeekelt die Nase zu. Der Verwesungsgeruch des toten Wals liegt über dem Stadtstrand. Das etwa 13 Meter lange Tier liegt auf dem Sand, wird ab und zu von Wellen umspült. Mittlerweile wurden mehrere Haie nur wenige Meter vom Strand entfernt gesichtet, darunter ein 5 Meter langer weißer Hai. Offenbar lockt der Kadaver die Raubfische an. Die Behörden haben den Strand nun auf mehreren Kilometern gesperrt. Erst vor knapp 2 Wochen wurde vor Perth ein Mann bei einem Haiangriff getötet, als er in Küstennähe geschwommen war. Die Bergung des Kadavers wird für die Behörden eine Herausforderung. Das Tier wiegt etwa 31 Tonnen. Vermutlich wird der tote Wal zu einer Mülldeponie transportiert.
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8: Im Studio Birgit Habrath. Wie geht es mit der Pflegereform weiter? Die Versicherten und die Arbeitgeber, die ja die Hälfte des Beitragssatzes bezahlen, haben die Kosten im Blick. Wenn die Ausgaben wie gerade spürbar steigen und zwar mehr als die Einnahmen, dann stellt sich noch eine ganz andere Frage. Kann so eine Kasse eigentlich pleite gehen? Das gilt als ausgeschlossen, hat Nikolaus Nützel herausgefunden.
9: Vor 15 Jahren sorgten 2 gesetzliche Krankenkassen für echte Paukenschläge im Sozialsystem. Die City-BKK und die BKK für Heilberufe wurden zwangsweise von den Aufsichtsbehörden geschlossen, weil sie ihre Ausgaben nicht mehr decken konnten. In der Pflegeversicherung ist eine solche Zahlungsunfähigkeit nicht vorgesehen. Die Pflegekassen, die fest an die verschiedenen Krankenkassen angegliedert sind, stehen nicht im Wettbewerb zueinander und nehmen alle den gleichen Beitragssatz. Wenn eine Pflegekasse mit ihren Geldern nicht auskommt, muss sie Unterstützung bei einem Ausgleichsfonds beantragen, in den alle Pflegekassen einzahlen. Soweit gekommen ist es erst einmal. Im Frühjahr des vergangenen Jahres stellte die Sozialversicherung für Landwirtschaft, Forsten und Gartenbau einen entsprechenden Antrag. Falls der Ausgleichsfonds selbst in Finanzprobleme gerät, müsste entweder die Bundesregierung mit Steuergeld einspringen oder aber sie hebt den Beitragssatz zur Pflegeversicherung an. Das versucht die Bundesregierung aber zu verhindern, denn die Beiträge zur Pflegeversicherung haben sich seit dem Jahr 2008 durch mehrere Anhebungen bereits verdoppelt auf 4,2% vom Bruttolohn für Kinderlose und 3,6% für Eltern.
8: Die kalte Schulter hat BASF jetzt erst einmal vom Evonik-Vorstand gezeigt bekommen. Der größere Rivale will den Spezialchemiekonzern übernehmen, doch für den ist das Angebot weniger attraktiv. Beide gelten außerhalb des Pharmabereichs als die führenden deutschen Chemiekonzerne. Wenn sie eines Tages eine Einheit bilden, könnte das im Wettbewerb auch schwierig werden für die kleineren Konkurrenten mit Sitz in Bayern. Felix Linke erklärt warum.
10: Ein Zusammenschluss von BASF mit Evonik könnte in wichtigen Bereichen der chemischen Industrie zu einer marktbeherrschenden Stellung führen. An anderer Stelle würden beide sich bei Grund- und Spezialchemie teils gut ergänzen. Für Wettbewerber des neuen Riesen in Ludwigshafen und Nordrhein-Westfalen könnte es deshalb eng werden. Hintergrund für die mögliche Übernahme von Evonik durch BASF ist die Billigkonkurrenz aus China, gegen die man sich gemeinsam stärker aufstellen will. Das würde durch Stellenabbau geschehen, indem man Doppelstrukturen in beiden Konzernen einspart und mit schierer Größe einfach billiger produzieren kann. An anderen deutschen Standorten wie im bayerischen Chemiedreieck würde der Kostendruck und der Abbau von Arbeitsplätzen zunehmen. Die IGBCE fordert deshalb Zukunftsperspektiven für die Beschäftigten und sieht viele offene und kritische Fragen, zum Beispiel nach Investitionszusagen. Größere Konzerne brächten nicht automatisch Sicherheit für Jobs und Standorte, heißt es bei der Gewerkschaft. Das erste Angebot hat Evonik als zu niedrig zurückgewiesen. Eine mögliche Übernahme steht noch ganz am Anfang.
8: Beim Erben und Verschenken von Vermögen zeigt sich auch rund 36 Jahre nach der Wiedervereinigung eine tiefe Kluft zwischen Ost und West. Insgesamt entfielen im letzten Jahr laut Statistischem Bundesamt auf den Westen 142,5 Milliarden Euro oder 95% des Gesamtwertes des steuerlich berücksichtigten Vermögens. Die östlichen Länder und Berlin kommen demnach nur auf 8 Milliarden Euro durch Erbschaften und Schenkungen. Und noch der Blick auf die Rohstoffmärkte. Der Ölpreis steigt weiter. Die Sorgen über Lieferengpässe im Nahen Osten sind wieder größer geworden. Die Nordseesorte Brent verteuert sich um bis zu 2,5%. Es verlassen zwar laut Händlern höhere Exportmengen den Golf, aber ein Großteil dieses Anstiegs beruht immer noch auf Notlösungen, wie Umladung von Schiff zu Schiff. Diese Methoden seien weniger effizient und kostspieliger als der Normalbetrieb. Die weiter steigenden Ölpreise und auch die Aussicht auf höhere Zinsen halten den DAX in Schach. Der deutsche Leitindex steigt zwar nicht an, bleibt aber zum Auftakt stabil bei 25.375 Punkten.

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4: Es ist 21:15.
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4: Konstanze Fennel mit den Nachrichten.
6: Bei Boeing-Fehlstart in München wurde die Bremse betätigt. Das geht aus einem Zwischenbericht der Bundesstelle für Flugunfalluntersuchung hervor. Ungewiss ist noch, ob der Pilot aktiv das Bremspedal gedrückt hatte oder ein technischer Defekt vorlag. Mitte August war die Maschine über die Startbahn hinausgeschossen und erst dann aufgestiegen. Die Boeing 787 wurde erheblich beschädigt. Pflegerat fordert umfassende Überarbeitung der Reform. In der Kritik stehen vor allem die geplanten höheren Zugänge zu Pflegegraden, wie Verbandspräsidentin Vogler im Interview mit dem Redaktionsnetzwerk Deutschland deutlich machte. Sie pochte stattdessen auf weitere Entlastungen für Beschäftigte der Branche. Die SPD droht mit einer Blockade der Reformpläne. SPD lehnt Anpassungen bei Kinderkrankentagen ab. Die Sozialdemokraten stellen sich damit gegen ein weiteres Projekt von CDU-Gesundheitsminister Linnemann. Dieser will die Zahl der Kinderkrankentage wieder auf 10 pro Kind und Elternteil verringern, wie vor der Corona-Pandemie. Die familienpolitische Sprecherin der SPD-Fraktion, Hostert, warf Linnemann in der Augsburger Allgemeinen vor, die Realität vieler Eltern zu verkennen. Auftauender Permafrost war wohl für Felssturz an Zugspitze verantwortlich. Temperaturänderungen dürften den Abbruch begünstigt haben, so die Einschätzung des Geologen Krautblatter im BR-Interview. Er und sein Team haben die Zugspitze mit Drohnen untersucht und die Bilder nun ausgewertet. Demzufolge hat der heiße Sommer großen Einfluss gehabt. US-Justiz räumt fehlerhaftes Todesurteil ein. Nach rund 40 Jahren in der Todeszelle ist deshalb nun ein 71-jähriger Mann im US-Bundesstaat Utah auf Kaution entlassen worden. Dem Mann war vorgeworfen worden, 1985 eine Frau getötet zu haben. Eine DNA-Analyse wies nun aber auf fehlerhaftes Verhalten der Ermittler hin. Das Wetter in Bayern? Noch vereinzelt Nebel, sonst viel Sonne, 22 bis 29 Grad.
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7: Im Studio Joachim Dangel. Gerichtsvollzieher leben gefährlich. Früher waren sie Respektspersonen, doch in den vergangenen Jahren häufen sich Übergriffe. Im November 2025 etwa hat ein Mann im Saarland, dessen Wohnung zwangsgeräumt werden sollte, einen Gerichtsvollzieher erstochen. Auch in Bayern kommt es immer wieder zu Angriffen. Karin Göckel hat einen Gerichtsvollzieher bei seiner Arbeit in Nürnberg begleitet.
8: Nico Murach packt seine Tasche. Neben seinen Akten, seinem Dienstgeldbeutel samt Quittungsblock, falls ein Schuldner bar bezahlen will, steckt er auch ein Pfefferspray und einen Piepser hinein. Mit dem könnte er im Notfall Hilfe holen und geortet werden. Dann zieht er seine Stichschutzjacke an.
9: Also die vor allem gegen Messerangriffe schützen soll, weil eben doch in so einer Wohnung das Küchenmesser verbreiteter ist als die Schusswaffe.
8: Heute muss Nico Murach zwei Haftbefehle zur Erzwingung der Vermögensauskunft vollstrecken. Der erste Schuldner hat seine Krankenkassenbeiträge nicht gezahlt. Gerade als Nico Murach auf die Klingel drücken will, kommt ein Mann und öffnet die Tür.
9: Sind Sie das?
10: Ja, warum?
9: Ich bin Gerichtsvollzieher.
10: Oh, scheiße.
9: Haben Sie nicht reagiert auf meine Schreiben?
10: Weil ich habe keine Briefkasten.
8: Der Mann sieht erschrocken aus, hat Angst. Seit Monaten habe er keine Post bekommen, erklärt er. Der Mann soll am nächsten Tag um 11 Uhr zu ihm ins Büro kommen, mit allen notwendigen Unterlagen.
9: Bitte wirklich einhalten morgen, weil sonst muss ich irgendwann nachts vorbeikommen.
10: Gar kein Problem.
9: Okay. Man entwickelt ja auch im Laufe der Zeit ein gewisses Gefühl für Menschen. Und ich hatte den Eindruck, er war jetzt eher ein bisschen erschrocken. Mir ist es auch lieber, die Vermögensauskunft im Büro abzunehmen. Da haben beide einen Sitzplatz. Sonst müsste ich das hier im Treppenhaus oder in der Wohnung machen. Der Schuldner ist auch nicht darauf vorbereitet, heißt, er müsste erstmal seine Unterlagen suchen gehen.
8: Beim nächsten Schuldner, er hat seine Rechnungen bei den Stadtwerken nicht mehr gezahlt, hat der Gerichtsvollzieher weniger Glück.
9: Hallo? Ich höre, dass jemand zu Hause ist. Bitte machen Sie doch auf, ich bin vom Amtsgericht Nürnberg.
8: Doch der Mann macht nicht auf. Nico Murach wirft seine Karte in den Briefkasten. 2 Tage gibt er ihm noch Zeit. Als Gerichtsvollzieher hat Nico Murach schon viel Armut und Elend gesehen. Wenn Schuldner Hilfe brauchen, informiert er den allgemeinen Sozialdienst oder gibt Kontakte zu Beratungsstellen weiter. Aber Nico Murach hat auch schon gefährliche Situationen erlebt, bei einem Reichsbürger zum Beispiel.
9: Die Ehefrau des Schuldners hat mir noch freundlich die Tür aufgemacht, hat aber dann im selben Moment hinter mir zugesperrt, hat ihren Mann gerufen und der Mann kam vom Obergeschoss mit Schäferhund und ich sei doch gar kein Beamter.
8: In dem Fall konnte sich Nico Murach retten und kam ein paar Tage später mit der Polizei wieder.
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4: Wer schon mal auf dem Oktoberfest war, kennt es. Das Teufelsrad, diese große, sich drehende Scheibe mitten in einer Manege. Die Herausforderung dabei, man muss drauf sitzen bleiben, egal wie schnell sie sich dreht und egal wie oft die weiche große Kugel pendelt. Das macht richtig Spaß. Allerdings kommt für viele Frauen danach das böse Erwachen. In den vergangenen Jahren sind immer wieder tausende sexualisierte Videos von Frauen auf YouTube, Instagram und Co. gelandet, die gerade vom Teufelsrad rutschen. Unter den Rock gefilmt und gepostet auf anonymen Accounts mit Titeln wie Sexy Drunk Girls und so weiter. BR-Recherchen haben jetzt aufgedeckt, wer hinter einigen dieser Profile steckt. Katharina Brunner und Sophie Männer berichten.
11: Akteure aus Bayern und YouTube-Profis aus der Ukraine. Laut Recherchen des BR stecken sie mutmaßlich hinter zahlreichen Videos vom Teufelsrad, auf denen Frauen mit verrutschten Röcken zu sehen sind. Einige der Videos gingen in den sozialen Medien viral und erreichten 7-stellige Abrufzahlen. Eine der Akteurinnen ist demnach eine Frau aus Oberbayern. In einem ihrer Videos, hochgeladen im Dezember 2023, ist zu sehen, wie ein Teufelsrad-Moderator sie wiedererkennt.
12: Bist du schon lange da? Ich hab dich schon gesehen da drin.
11: In ihren Videos richtet sie die Kamera immer wieder gezielt zwischen die Beine von Frauen, wenn die gerade vom Teufelsrad rutschen. Auf YouTube hat ihr erfolgreichster Kanal über 160.000 Abonnentinnen und Abonnenten. Dort lädt sie seit Jahren Teufelsrad-Videos hoch und hat stundenlang vor Ort gefilmt. Im Sommer 2024 schreibt sie öffentlich auf der Plattform X.
13: Ich habe alle Videos selbst gemacht. Ich war jeden Tag auf dem Oktoberfest und habe über 600 Videos in 18 Tagen gemacht.
11: Die Frau wollte die Videos offenbar zu Geld machen. In einer inzwischen gelöschten Verkaufsanzeige schrieb sie auf Englisch.
13: Sie können mein System 1:1 kopieren und echtes Geld auf jeder Social-Media-Plattform verdienen.
11: Auf eine Anfrage des BR hat die Frau nicht geantwortet. In den Tagen danach sind jedoch einschlägige Teufelsrad-Videos verschwunden. 2 Accounts wurden ganz gelöscht. Videos vom Teufelsrad eignen sich offenbar dazu, systematisch die Reichweite von Social-Media-Accounts zu vergrößern. Dieses Potenzial hat nach BR-Recherchen auch eine Gruppe von YouTube-Profis aus der Ukraine erkannt. Sie reisten 2024 extra zum Oktoberfest nach München, um Videos am Teufelsrad zu drehen. In einem Video erzählen sie davon.
14: Wir haben quasi den ganzen Tag gefilmt. Man musste sich durch alle hindurchschlängeln und so tun, als wäre man ein ganz normaler Tourist und nicht jemand, der filmt.
11: Erst nach Stunden seien sie von Teufelsrad-Mitarbeitern aufgefordert worden zu gehen. Nach einer BR-Anfrage teilen sie über einen Münchner Anwalt mit, die entsprechenden Inhalte inzwischen von ihren Kanälen gelöscht zu haben. Ein Fehlverhalten werde damit allerdings nicht eingeräumt. In einer ukrainischen Telegram-Gruppe wurde BR-Recherchen zufolge Rohmaterial von Teufelsrad-Videos mit Frauen angeboten. Für 6 € pro Minute. Bei weitem nicht alle Teufelsrad-Videos sind nach derzeitiger Rechtslage strafbar. Und trotzdem können sie für Betroffene äußerst belastend sein.
15: Das ist eine Ausnahmesituation und mit einem massiven Kontrollverlust und natürlich auch einer erheblichen psychischen Belastung verbunden,
11: sagt Josephine Ballon von der Beratungsstelle HateAid, die sich für Opfer digitaler Gewalt einsetzt.
15: Denn sie sind ja nicht die Einzigen, die solche Bilder dann im Internet finden, sondern das kann auch aus dem sozialen Umfeld gesehen werden und das ist eine massive Belastung.
11: Die Betreiber des Teufelsrads standen für ein Interview nicht zur Verfügung. Ein Anwalt teilt mit, man habe bereits seit 2024 entsprechende Vorkehrungen getroffen. Bei Verdacht auf Upskirting werde immer die Polizei gerufen.
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16: Mit Elodie Köppchen. Ein Spielen sieht normalerweise anders aus. Zwei Partien hat die DFB-Elf unter Jürgen Klopp schon absolviert. Und für das nächste Spiel wird die Mannschaft schon wieder ordentlich umgebaut. Heißt also Anpfiff für Klopp-Kader Teil 2 und damit auch alles wieder auf Null. Tim Brockmeier.
17: Nahezu, würde ich sagen. Das bringt so ein XXL-Casting mit einem Kader Nummer 1 und einem Kader Nummer 2 ebenso mit sich. Aber das war ja vom Bundestrainer von Jürgen Klopp bewusst so gewählt. Er will so viele Spieler wie möglich sehen. Und bei den meisten davon, die er jetzt eben als Kader Nummer 2 im Teamquartier hat, muss er beim Vermitteln der Abläufe, Mechanismen und Routinen seiner Fußballidee eben wieder nahe Null anfangen. Klopp hat heute erstmals alle 25 Spieler seines Kaders Nummer 2 auf dem Trainingsplatz. Darunter sind dann eben nur ein paar wenige etablierte Nationalspieler wie Serge Gnabry, Nico Schlotterbeck oder Florian Wirtz und ganz, ganz viele Debütanten, die vorsprechen, vorspielen dürfen. Unter anderem Said Elmala, Mika Bauer, Finn Jeltsch, Felix Keidel oder auch Derry Scherhand. Die gehen also alle ins große Auswahlverfahren. Gleich 9 Spieler in diesem Kader Nummer 2, die noch kein einziges Länderspiel bestritten haben. Eine Trainingseinheit gibt es heute im Teamquartier am Nachmittag in Herzogenaurach. Ansonsten Medientermine und am Abend eine Teambesprechung. Morgen nach dem Mittagessen geht es ja dann schon Richtung München, wo am Donnerstag das nächste Spiel ansteht. Gegner dann Serbien.
16: Und das gibt's live hier bei BR24. Man kennt sich, und zwar schon ziemlich lange, Eishockeyspieler JJ Peterka aus dem Rosenheimer Nachwuchs und Lukas Reichel aus Bad Tölz. Früher standen sie sich in Bayern auf dem Eis gegenüber, jetzt treffen sich ihre Wege ausgerechnet in der höchsten Eishockeyliga Nordamerikas bei den Boston Bruins. Heiko Oldörp hat sie dort getroffen.
18: So ganz genau kann Lukas Reichel nicht mehr sagen, wann er JJ Peterka zum ersten Mal auf dem Eis gegenüberstand.
19: Ich meine, ich kenne ihn jetzt schon seit, keine Ahnung, als er in Tölz war, haben wir noch Kleinfeld gegeneinander gespielt.
18: Das ist jetzt 14, 15 Jahre her. Reichel trug damals das Rosenheimer Trikot, der 4 Monate ältere Peterka, das des EC Bad Tölz.
19: Ich habe ab Kleinstschüler schon in Tölz gespielt. Da war ich 9 oder 10, ab da haben wir schon Tölz-Rosenheim immer Derby.
18: Und beide fielen bei diesen Derbys, der Rosenheimer und Tölzer Kleinstschüler, immer wieder auf. Reichel und Peterka waren bessere Schlittschuhläufer als die Gleichaltrigen. Sie waren trickreicher, sie schossen mehr Tore. Und deshalb, erinnert sich Peterka, spielten beide schon bald in den älteren Jahrgängen mit.
19: Wir waren immer die Jungs, die hochgespielt haben sozusagen. Deswegen hat man natürlich schon viel aufeinander geschaut damals schon.
18: Während beide in bayerischen Kindheitserinnerungen schwelgen, verweist Reichel genüsslich auf die Statistiken dieser Rosenheim-Tölzer-Duelle.
19: Ich glaube, die ganzen Turniere, Spiele, hatte Rosenheim immer die Nase vorn, aber es war immer Halbfinale, Finale gegen Tölz und so. Und wir hatten immer richtig gute Duelle und da hat man auch schon gesehen, dass JJ brutal war und schnell und immer richtig gut im 1 gegen 1.
18: Aus den Gegnern wurden bald Mitspieler, zunächst in der bayerischen Landesauswahl, dann in der Nationalmannschaft. Mittlerweile sind Reichel und Peterka längst Freunde. Und diese Freunde, die sind jetzt tatsächlich bei den Boston Bruins unter Vertrag. Reichel spielt bereits seit März hier, Peterka wurde im Juni verpflichtet.
19: Als ich gehört habe, dass er nach Boston kommt, habe ich mich natürlich riesig gefreut und ihm direkt geschrieben und telefoniert.
18: Trainiert werden sie und damit schließt sich der bayerische Kreis in Boston vom Landshuter Marco Sturm.
20: Die Bruins wollten beide Spiele schon länger haben, auch vor meiner Zeit. Und jetzt war es natürlich ganz gut, weil ich habe natürlich auch nur positiv geredet über die beiden. Und irgendwie hat es auch vom Timing her dann auch so geklappt. Es ist schön für nicht nur Spieler, sondern auch Trainer, wenn man Deutsch reden kann. Und ich hoffe nur, dass beide gut einschlagen hier in dieser Saison.
18: Peterka hat sich bei Sturm sofort einen Platz in der ersten Angriffsreihe erkämpft. Reichel hingegen beginnt die Saison erstmal im Farmteam. Das ist rund 50 Kilometer von Boston entfernt und somit genauso weit weg wie Rosenheim von Bad Tölz.
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4: Mit aktuell nur einer Meldung von den bayerischen Straßen, nämlich A8 Salzburg Richtung München zwischen Fraßdorf und Rosenheim. 9 Kilometer Stau und stockend wegen Bauarbeiten.

0: Das Wetter in Bayern, das lässt sich für heute so zusammenfassen. Viel Sonne bei maximal 22 bis 29 Grad. In der Nacht wird es dann auch klar oder gering bewölkt aussehen. Es wird wieder Nebel aufziehen und es kühlt ab auf 13 bis 3 Grad. Morgen ist es dann ähnlich wie heute. Am Donnerstag wird es im Osten und Südosten überwiegend sonnig. Im Westen ziehen im Laufe des Tages aber mehr Wolken auf und zum Abend kann es dort auch nass werden. Und auch am Freitag kann es vereinzelt regnen erstmal. Am Nachmittag soll aber auch da dann die Sonne rauskommen. Die Höchstwerte morgen und übermorgen 20 bis 28 Grad, am Freitag dann 17 bis 22 Grad. Es ist 10 Uhr.
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0: Im Studio Bianca Taube mit diesen Themen. Nach dem Dreamliner-Zwischenfall am Münchner Flughafen liefert ein Zwischenbericht neue Erkenntnisse. Außerdem läuft eine Großrazzia gegen eine mutmaßliche Handy-Betrügerbande in gleich 19 Ländern. Und noch ist der Koalitionsstreit über die geplante Pflegereform offenbar nicht gelöst. Mitte August hatte ein holpriger Start am Flughafen München für Aufregung gesorgt. Einem Flieger von Vietnam Airlines hat nämlich die gesamte Startbahn von mehr als 4000 Metern nicht ganz gereicht. Abgehoben hat die Maschine erst im Gras hinter der Piste. Danach kreiste sie dann 2 Stunden über München und Teile Oberbayerns, ließ Kerosin ab, um dann offenbar mit deutlichen Problemen wieder auf dem Münchner Flughafen zu landen. Jetzt liegt der erste Zwischenbericht zu dem Vorfall vor. Was nach aktuellem Kenntnisstand passiert ist und welche Rolle dabei offenbar die Bremsen gespielt haben, das berichtet Lena Deutsch.
2: Fest steht, während des Starts der Maschine wurden die Bremsen betätigt. Nach dem Beginn des Startlaufs dann noch einmal kurz vor dem Abheben. Das geht aus einem Zwischenbericht der Deutschen Flugunfalluntersuchungsstelle BFU hervor. Der Bericht macht keine Angaben dazu, ob die Bremsen von einem Piloten betätigt wurden oder ob ein technischer Defekt vorlag. Die Ermittler haben Teile der Bremsanlage und andere Teile des Flugzeugs gesichert. Aus dem Bericht geht auch hervor, dass der Co-Pilot kurz vor Abheben der Boeing auf der rechten Seite die Leistung der Triebwerke erhöhte. Weil das Heck und beide Hauptfahrzeuge die Lichter der Startbahn trafen, wurde das Flugzeug laut Bericht erheblich beschädigt. Letztlich hob die Boeing im Grasbereich hinter der Startbahn ab. Kurz darauf entschieden sich die Piloten für eine Notlandung. Das Ablassen des Treibstoffs, mit dem die Boeing zu schwer gewesen wäre, dauerte aber mehr als 2 Stunden. Dadurch gibt es auch keine Stimmaufzeichnungen der Piloten, die eventuell zur weiteren Aufklärung des Vorfalls beitragen könnten. Sie wurden überschrieben, während die Maschine in der Luft war. Am Flughafen München konnten die Piloten die Maschine sicher landen, aber nicht von der Landebahn rollen. Die Reifen wurden dem Bericht zufolge erheblich beschädigt. Verletzt wurde im Flugzeug niemand. Die Untersuchung läuft weiter. Ein endgültiges Ergebnis gibt es noch nicht.
0: 1 Million neue Handys, und zwar teure Samsung-Modelle, die hat eine Firma jahrelang im Internet verkauft. Zumindest schien es so. Die Handys waren nämlich gefälscht und sahen nur wertvoll aus. Die Betrügerbande hat zusätzlich auch noch Steuern im großen Stil hinterzogen. Das hat jetzt aber ein Ende. Nach Medieninformationen schlugen die Behörden heute früh zu. Jana Heck berichtet aus Köln.
3: Zoll, Polizei und Steuerfahnder gehen europaweit gegen Hintermänner eines Firmennetzwerkes vor, das im Verdacht steht, gefälschte Handys massenhaft an Privatkunden verkauft und Steuern in Millionenhöhe hinterzogen zu haben. Nach Recherchen von WDR, NDR und SZ durchsuchen Fahnder seit dem frühen Dienstagmorgen rund 160 Objekte in 19 Ländern. Zentrum der Maßnahmen ist Nordrhein-Westfalen. 7 Beschuldigte wurden laut Informationen von WDR, NDR und SZ bereits am Wochenende festgenommen. Die beiden Hauptbeschuldigten sollen seit 2017 ein Betrugssystem aufgebaut haben, bei dem sie laut Ermittlungen offenbar minderwertige Smartphones als fabrikneue Samsung-Handys im Internet anboten. Wie aus internen Behördenunterlagen hervorgeht, soll die mutmaßliche Betrügerbande damit mindestens 300 Millionen Euro Umsatz gemacht haben. Außerdem sei mit dem Verkauf gefälschter Handys auch ein ausgeklügeltes Umsatzsteuerbetrugssystem einhergegangen, heißt es in den Unterlagen. Eine kurzfristige Anfrage zu den Vorwürfen ließen die Beschuldigten bislang unbeantwortet. Die federführende Europäische Staatsanwaltschaft in Luxemburg bestätigte auf Anfrage laufende Maßnahmen in einem Ermittlungsverfahren wegen Umsatzsteuerbetrugs. Weitere Informationen kündigte die Behörde für den Verlauf des Tages an.
0: Die geplante Pflegereform hat Bundesgesundheitsminister Linnemann, Kanzler Merz und Vizekanzler Klingbeil gestern Abend noch zu später Stunde beschäftigt. Man wollte die regierungsinternen Differenzen klären. Ob man vorangekommen ist, dazu ist aber nichts nach draußen gedrungen. Also ist erstmal noch unklar, ob die geplante Pflegereform morgen, wie vorgesehen, vom Kabinett beschlossen werden kann. Denn die SPD wollte bis zuletzt, dass der Inhalt nochmal angepasst wird. Nur Bundesgesundheitsminister Linnemann lehnt die Vorschläge ab. Thomas Frohwerk verschafft uns nochmal einen Überblick.
4: Die SPD nennt den Reformentwurf für die Pflege ein reines Kürzungsgesetz. Die Sozialdemokraten fordern daher Nachbesserungen und schlagen ihrerseits einen Pflegedeckel vor, mit dem der Eigenanteil an Kosten für die Pflege begrenzt werden soll. Gesundheitsminister Linnemann lehnt diesen Vorschlag ab und beharrt weiter auf dem Zeitplan für die Reform. Auch die Sozialdemokraten wollten morgen im Kabinett über das Konzept abstimmen, erklärte die stellvertretende SPD-Fraktionsvorsitzende Schmidt in der Rheinischen Post. Sie betonte aber, Reform bedeute eben nicht, mit spitzem Bleistift Kataloge zusammenzustreichen. Es bedeute vielmehr, die Dinge auch einmal grundsätzlich neu zu ordnen, statt bloß Leistungen zu kürzen. Schmidt verwies auf die Aussagen von Bundeskanzler Merz, der selbst von einem Gerechtigkeitsproblem gesprochen habe, das sich aus dem Nebeneinander von privater und gesetzlicher Versicherung ergebe. Da nehme man den Kanzler gern beim Wort. Die Zeit sei reif für ein gemeinsames System oder wenigstens einen fairen finanziellen Ausgleich zwischen den beiden Systemen. Der Deutsche Pflegerat sieht ebenfalls Nachbesserungsbedarf bei der geplanten Reform. Verbandspräsidentin Vogler sagte dem Redaktionsnetzwerk Deutschland, besonders kritisch seien die höheren Hürden beim Zugang zu Pflegegraden. Pflegebedarf verschwinde dadurch nicht, so Vogler.
0: Ein Pflegedeckel, wie ihn die SPD jetzt fordert, der muss auch irgendwie finanziert werden. Dass von den Sozialdemokraten solche Vorschläge kommen, ist für den Gesundheitsminister von Nordrhein-Westfalen, Laumann, unverständlich. Im Deutschlandfunk sagte er dazu Folgendes.
5: Man muss ja eine Sache ganz einfach sehen, wenn man auf der einen Seite sagt, die Pflegeversicherungsbeiträge sollen nicht steigen und auf der anderen Seite in einer Pflegeversicherung etwa 7-8 Milliarden auf jeden Fall eingespart werden müssen, um dieses Ziel zu erreichen, dann verstehe ich nicht, warum man immer wieder neue Leistungen und Leistungserhöhungen ins Spiel bringt.
0: Laumann sagte, er würde das Konzept auch nicht Reform nennen. Es handle sich um Spargesetze, die notwendig seien. Wenn ein Kind unter 12 Jahren krank ist und die Eltern deswegen nicht zur Arbeit gehen können, dann können sie Krankengeld beantragen. Die Krankenkasse übernimmt einen Großteil des Verdienstausfalls. Aber die aktuelle Regelung zum Kinderkrankengeld soll angepasst werden. Es könnte also eine neue Diskussion zwischen Union und SPD entbrennen. Sarah Möller mit den Einzelheiten.
6: Im Moment gibt's pro Elternteil 15 Kinderkrankentage im Jahr. Aber Gesundheitsminister Linnemann von der CDU will das auf 10 Tage kürzen und damit auf den Stand vor Corona. Das hat er vorige Woche im Bundestag angekündigt. Knapp eine Woche danach kommt jetzt Protest vom Koalitionspartner. Jasmina Hostert, familienpolitische Sprecherin der SPD-Fraktion, sagt in der Augsburger Allgemeinen, wer kranke Kinder versorgen muss, benötige Zeit und Unterstützung und keine Kürzungen. Die Grünen sehen es ähnlich.
0: So langsam verliert man den Überblick. In den letzten Wochen hatten Anthropic, Google und Meta bekannt gegeben, dass ihre KI-Modelle zum Teil ungeplant in Systeme von anderen Unternehmen eingedrungen sind. Das Problem, das hatte auch das Unternehmen OpenAI. Und das meldet jetzt, dass auch ihr neuestes KI-Modell in Tests zu sehr auf eigene Faust agiert hat. Deshalb wird es aus Sicherheitsgründen vorerst lieber nicht veröffentlicht. Mehr dazu von Gabi Biesinger.
7: Während der Testphase habe man bei dem neuen Modell in großem Maße Verhaltensweisen beobachten können, die OpenAI als Täuschung oder als Bereitschaft zur Irreführung der Nutzer über die eigenen Handlungen eingestuft habe. So habe das KI-Modell GPT 6.1 Astra zum Teil auf eigene Initiative gehandelt und etwa seinen ursprünglichen Aufgabenbereich verlassen, ohne eine Befugnis dafür einzuholen. Das neue KI-Modell hätte eigentlich in den kommenden Tagen oder Wochen herauskommen sollen. Eigenmächtige Aktionen fortgeschrittener künstlicher Intelligenz von OpenAI hatten in den vergangenen Wochen wiederholt für Negativschlagzeilen gesorgt. Die KI hackte sich ohne Wissen des Unternehmens in Websites ein oder zeigte anderes Verhalten, das OpenAI als besorgniserregend bezeichnete, etwa das Verbergen von Fehlern oder das Erfinden von Daten. Zu den Vorfällen zählten Einbrüche in die Systeme des KI-Startups Hugging Face, aber auch in Webseiten von Regierungen. Neben OpenAI hatten auch andere führende KI-Unternehmen wie Anthropic oder Google unlängst wiederholt vor Gefahren durch KI gewarnt und ein langsameres Entwicklungstempo gefordert. Die US-Regierung will dagegen eine Überregulierung vermeiden, um im Wettbewerb mit China nicht ins Hintertreffen zu geraten.
8: Russlands Präsident Putin stockt die Armee seines Landes per Dekret weiter auf. Ähnlich schon wie im August sollen nochmal 5.500 aktive Soldaten dazukommen. Ein Grund nennt Putin nicht. Man kann nur vermuten, dass es damit zusammenhängt, dass Russland in der Ukraine nicht wirklich vorankommt. Ernsthaft über ein Kriegsende verhandeln scheint der Kreml-Chef nicht zu wollen. Das zeigt auch das Gespräch des deutschen Außenministers Wadefuhl mit dem russischen Außenminister Lavrov am Rande der UN-Generaldebatte in New York. Immerhin, es war das erste Treffen dieser Art seit Kriegsbeginn. Jetzt sprechen also nicht nur die Amerikaner mit Russland, sondern auch die Deutschen. Wie wird das in der Ukraine auf politischer Ebene bewertet? Das hat unsere Korrespondentin in Kiew, Rebecca Barth, im Gespräch mit meinem Kollegen Oliver Fritzl berichtet.
9: Ja, hier hat sich die Ukraine zurückhaltend, vorsichtig geäußert. Der ukrainische Außenminister Sibiha hat Johann Wadefuhl zunächst einmal gedankt für diese Initiative und hat ihm vor allem dafür gedankt, dass dort, Zitat, gemeinsame Positionen übermittelt worden seien. Gleichzeitig haben Beobachter hier in der Ukraine festgestellt, dass Russland offenbar nach wie vor nicht an ernsthaften Verhandlungen über ein mögliches Kriegsende interessiert ist.
10: Die Menschen in der Ukraine haben ja einen harten Alltag, einen äußerst harten Alltag mit oft pausenloser Bombardierung durch Russland. Werden diese Versuche der Diplomatie denn in der Bevölkerung überhaupt wahrgenommen?
9: Ja, eher nicht. Das muss man doch ganz klar feststellen, denn der Alltag der Menschen wird wirklich massiv beeinflusst und erschwert durch diese pausenlosen Luftangriffe, vor allem auf die Hauptstadt Kiew. Wir erleben stundenlangen Luftalarm. Das führt dazu, dass staatliche Institutionen beispielsweise, aber auch Schulen dann schließen müssen. Schülerinnen und Schüler müssen sich in Schutzräume begeben. Und dadurch, dass diese Luftalarme teilweise 5, 6, 7, 8 Stunden oder sogar länger anhalten, ja, wird der ganz normale Alltag einfach massiv verzögert. Viele Behördengänge sind dann nur noch eingeschränkt möglich. Es kommt teilweise zu Verkehrschaos auch in der ukrainischen Hauptstadt. Und es macht die Menschen vor allem einfach mürbe. Man sieht es hier, viele Menschen schauen ständig in den Himmel, schauen auf ihre Handys, schauen auf die Warn-Apps, wo gerade Drohnen angreifen. Man erlebt, dass ganz plötzlich die Stadt von einer massiven Explosion erschüttert wird. Und ich erlebe, dass bei den Menschen in Gesprächen, dass sie wirklich, ja, die Nerven dünn werden, viele Menschen Angst haben, unruhig schlafen oder überhaupt nicht durchschlafen können. Und über einen längeren Zeitraum macht das die Menschen eben sehr, sehr mürbe. Hinzu kommt eine Angst vor dem Winter. Man geht davon aus, dass man wieder stundenlange Heizausfälle erlebt, dass vielleicht ist auch eine knappe an Benzin oder auch Lebensmittel geben könnte. Und deswegen beschäftigen sich viele Menschen vor allem jetzt mit der Frage, wie sie durch den drohenden oder durch den nächsten kommenden Winter kommen sollen.
10: Gibt es denn da konkrete Vorbereitungen? Also wie schaut das aus? Wie wappnet man sich da für das, was da möglicherweise bevorsteht in der Ukraine?
9: Ja, zum einen versucht der Staat, Heizkraftwerke besser zu schützen, aber die sind in den vergangenen Jahren schon so massiv beschädigt worden, dass das alles ja eine sehr große Herausforderung ist. Ich höre von Menschen, dass sie teilweise schauen, dass sie vielleicht kleine Häuschen mieten können über den Winter außerhalb von Kiew, wo man vielleicht mit einem Generator dann die Stromversorgung herstellen kann und mit einem Ofen heizen kann. Ich höre von Menschen, dass sie überlegen, sich einen Lebensmittelvorrat zuzulegen oder Benzinvorräte. Ich beispielsweise habe mir ein kleines Gasheizgerät zugelegt, weil auch meine Wohnung im vergangenen Winter sehr kalt war und versuche so mich vorzubereiten. Aber viel tun, abgesehen von eben Batterien, Gasheizgeräten und Kerzen kann man dann eigentlich nicht.
8: Das war unsere Korrespondentin Rebecca Barth, die uns die Lage in Kiew bzw. in der Ukraine eindrücklich geschildert hat. Und jetzt schauen wir nach Oslo. Da werden heute die Free Media Awards verliehen. Die Auszeichnung, die würdigt kritischen und unabhängigen Journalismus in Osteuropa. Christian Stichler über die Preisträger.
11: Besonders viel Aufmerksamkeit wird heute Andrei Aleksandrow bekommen. Der Journalist und Medienmacher aus Belarus saß bis vor wenigen Wochen noch in seiner Heimat in Haft. Erst vor kurzem war er ins Nachbarland Litauen abgeschoben worden. Zu den weiteren Preisträgern gehört der ukrainische Kriegsreporter Mikhailo Tkatsch, der für seinen investigativen Journalismus in Zeiten des Krieges geehrt wird. Er arbeitet für die Ukrainska Pravda. Außerdem wird das Redaktionsbüro iFact aus Georgien geehrt, das sich auf investigativen Journalismus spezialisiert hat. Einen Preis erhält auch das unabhängige russischsprachige Online-Medienunternehmen Vyotska, das seinen Sitz in Prag hat, sowie Faktor TV aus Armenien. Die Free Media Awards werden seit 2004 verliehen, immer im Wechsel zwischen Norwegens Hauptstadt Oslo und Hamburg. Hinter dem Preis stehen die norwegische Stiftung Frit Urt und die Hamburger Zeitstiftung Bucerius.

0: Viertel nach 10 ist es jetzt.
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0: Constanze Fennel hat die Nachrichten.
2: Behörde veröffentlicht Zwischenbericht zu beinahe Unglück am Flughafen München. Demnach wurden die Bremsen des Flugzeugs während des Startlaufs zweimal betätigt, einmal nach dem Losrollen und dann noch einmal vor dem Abheben. Ob ein technischer Defekt eine Rolle spielte, ist noch unklar. Mitte August war die Maschine auf dem Weg nach Hanoi über die Startbahn hinausgeschossen, bevor sie in letzter Sekunde noch Höhe gewann. Ermittler melden erfolgreichen Schlag gegen Betrügerbande. Nach Informationen von WDR, NDR und SZ durchsuchen Zoll, Polizei und Steuerfahnder seit dem frühen Morgen rund 160 Objekte in 19 europäischen Ländern. Die Bande soll im großen Stil Handys gefälscht und im Internet verkauft haben. 7 Beschuldigte wurden bereits am Wochenende festgenommen. SPD glaubt bei Pflegereform an rechtzeitige Einigung mit Union. Der gesundheitspolitische Sprecher der SPD-Fraktion, Pantazis, sagte im Morgenmagazin von ARD und ZDF, er sei, Zitat, guter Dinge. Gleichzeitig verteidigte er die Einwände seiner Partei. Die Reform soll eigentlich morgen vom Kabinett beschlossen werden. OpenAI meldet neue Sicherheitsbedenken bei KI-Software. Das Modell GPT 6.1 Astra soll deshalb nicht wie geplant in den kommenden Wochen herauskommen. Wie das Unternehmen dem Wall Street Journal bestätigte, hatte die künstliche Intelligenz in Tests erneut auf eigene Initiative gehandelt, ohne sich zuvor eine Erlaubnis einzuholen. Importverbot von kanadischen Waren in die USA tritt in Kraft. Seit dem Morgen deutscher Zeit dürfen eine Reihe von Molkereiprodukten, alkoholischen Getränken und Motorrädern aus Kanada nicht mehr in die Vereinigten Staaten eingeführt werden. Dabei soll es um einen Warenwert im einstelligen Milliardenbereich gehen. Das Wetter in Bayern? Noch vereinzelt Nebel, sonst viel Sonne, 22 bis 29 Grad.
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3: Im Studio Joachim Dangel. An der Zugspitze haben Forscher den großen Felsabbruch von vergangener Woche jetzt genauer vermessen. Und sie gehen davon aus, dass der Permafrost eine wichtige Rolle spielt und untersuchen, ob sich der Berg weiter verändern könnte. Einzelheiten von Martin Breitkopf.
4: Die Auswertung der Drohnenaufnahmen liegt jetzt vor. Die Ausbruchsnische an der Nordwand unterhalb der österreichischen Seite des Zugspitzgipfels ist rund 100 Meter hoch und rund 40 Meter breit. Das Volumen des abgebrochenen Gesteins liegt bei 13.800 Kubikmetern. Die Nische liegt auf rund 2.800 Meter Höhe. Der Fels ist dort rund 80 Grad steil. Damit liegt der Bereich im Permafrost, also in dauerhaft gefrorenem Fels. Taut das Eis in den Felsspalten auf, kann der Fels instabil werden. Im nahegelegenen Kammstollen messen die Forscher im Fels derzeit minus 0,7 Grad. Vermutlich hat der tauernde Permafrost den Felssturz also vergangene Woche begünstigt, so Geologe Professor Michael Graublatter.
5: Im Kammstollen sehen wir, dass die große Hitzewelle vom Sommer jetzt erst in diesen Tiefen von mehreren Metern richtig ankommt. Es dauert eine gewisse Zeit, bis sich diese Wärme durch das gesamte Gestein durchpaust. Und deswegen passt das eigentlich ganz gut. Wir sehen auch in den Abrissbereichen Eis an der Nische und wir haben eine Infrarotaufnahme, die zeigt, dass die Abrissnische sehr kühl ist.
4: Weitere Untersuchungen sollen jetzt zeigen, wie sich die Temperaturen im Fels entwickeln und ob dadurch weitere Bereiche instabil werden könnten.
3: 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Gestern Abend stand der Bauantrag im Lichtenberger Stadtrat auf der Tagesordnung. Die 13 Kommunalpolitiker sprachen sich ohne Diskussion einstimmig für eine Verwirklichung des umstrittenen Tourismusprojekts aus. Am kommenden Freitag ist das Projekt dann Thema im Kreistag. Die Kosten werden bislang auf rund 44 Millionen Euro geschätzt. Die Brücken sollen die weltweit längsten Fußgängerhängebrücken werden. Normalerweise schwebt er hoch oben in der Nürnberger Lorenzkirche, der berühmte Engelsgruß. Jetzt kann man dem mehr als 500 Jahre alten Kunstwerk ganz nahe kommen. Es wird restauriert, Nora Kaltenbeck berichtet.
6: Dafür wird der Engelsgruß aus rund 6 Metern Höhe herabgelassen. Mit einer historischen Winde und Muskelkraft kommt das Kunstwerk aus Holz Zentimeter für Zentimeter auf Bodenhöhe. Denn wie alle 7 bis 8 Jahre stehen Reinigungs- und Restaurierungsarbeiten an. Beim Herablassen ist kein Publikum erlaubt. Danach kann der Engelsgruß heute tagsüber in der Lorenzkirche besichtigt werden. Dann verschwindet das Kunstwerk mit den mehr als 2 Meter hohen, farbig bemalten Figuren der Maria und des Erzengels Gabriel hinter einem Gerüst. Ab dem 9. Oktober ist es dann ohne Gerüst zu bestaunen, bis zum 12. Oktober. Da wird der Engelsgruß am späten Nachmittag wieder auf seinen Platz emporgezogen.
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0: Jens Spahn wird zum Hinterbänkler. Nach seinem Rückzug als Unionsfraktionschef hat der CDU-Politiker auch seinen Posten im einflussreichen Haushaltsausschuss des Bundestags aufgegeben. Von Spahn waren nämlich Fotos am Flughafen von Sardinien mit Baby auf dem Arm aufgetaucht, nachdem er bei einer Sitzung des Ausschusses, der zur selben Zeit stattgefunden hat, gefehlt hatte. Endet so der Lauf eines Machtmenschen, dem früher scheinbar alles gelang? Benjamin Großkopf berichtet aus Berlin.
7: Jens Spahn wusste schon immer, er ist ein besonderer Politiker.
8: Ich habe viele Ratschläge erhalten. Sei doch nicht so ungeduldig, nicht so ehrgeizig, nicht so überambitioniert. Zieh doch zurück, du hast doch sowieso keine Chance. Und vor allem, du hast noch so viel Zeit.
7: Das war damals, 2018, zweifelsohne richtig. Spahn, Mitte 30, kandidiert als Nachfolger von Angela Merkel um den CDU-Parteivorsitz. Geduldig sein, das ist nicht Spahns Sache, genauso wenig wie tief stapeln.
8: Hätten Konrad Adenauer und Helmut Kohl und viele, viele andere gesagt, wir haben noch so viel Zeit, nur etwas Geduld. Hätte es die große Volkspartei CDU je gegeben?
7: Die direkte Linie Adenauer, Kohl, Spahn, der zwar 2018 schon im ersten Wahlgang ausscheidet, der aber immer wieder kommt. Gesundheitsminister unter Angela Merkel, Unionsfraktionsvorsitzender unter Friedrich Merz, die beide vorsichtig formuliert, nicht zu den Spahn-Ultras zählen. Ein rhetorisch und meinungsstarker, aber doch haltungsgeschmeidiger Politiker, Anerkennung dafür vom Experten.
9: Jens ist 360 Grad anspielbar. Für jedes Thema ein echter Allrounder. Und ja, das will ich auch sagen, er kann auch loyal.
7: CSU-Chef Markus Söder über den Jens, der offenbar auch anders als loyal kann, der die Affären um ihn und das ständige Geraune über ihn scheinbar mühelos wegsteckte, der Angriff wie Abwehr beherrschte, wie hier zu den milliardenschweren Maskendeals zu Beginn der Corona-Pandemie.
10: Ich habe ein reines Gewissen. Ich habe in der jeweiligen Lage nach bestem Wissen und Gewissen entschieden.
7: Jens Spahns doppelter Fall erfolgt nun nicht über eine Sachfrage, sondern offenbar hat ihn der politische Instinkt verlassen, der ihn eigentlich trug. Eine Leihmutterschaft in den USA, obwohl von seiner Partei und auch ihm selbst lange abgelehnt. Rücktritt als Fraktionschef. Aber der Experte aus Bayern orakelte schon kurz darauf wieder.
9: Ich glaube auch, dass der Weg von Jens Spahn noch nicht beendet ist. Denn jemand mit solchen Talenten und so einer politischen Kraft, der wird sicher irgendwann wieder eine führende Rolle übernehmen.
7: Kaum wieder da, schon bekam Spahn einen Sitz im wichtigen Haushaltsausschuss. Unüblich für Ehemalige, eher was für die, die noch was werden wollen. Auch dieser Sitz ist nun weg. Statt Ausschuss hatte Spahn offenbar einen Ausflug nach Sardinien aufs Programm gesetzt. Linken-Chefin Ines Schwertner.
11: Es ist ein Win-Win-Win. Es ist gut fürs Land. Es ist gut für den Haushaltsausschuss, auch gut für mich.
7: Schwertner weiß natürlich auch, der Opposition im Bundestag kommt einer ihrer Lieblingsfeinde ab. Panden. Linke und auch Grüne haben sich an fast keinem Politiker so sehr abgearbeitet wie an Spahn. Etwas Hoffnung hat Schwertner noch.
11: Vielleicht findet die CDU noch irgendwie eine Zweitverwendung für ihn, ich weiß es nicht.
7: Jens Spahn zumindest hofft das offenbar auch, so liest sich seine schriftliche Erklärung nach seinem Rückzug aus dem Haushaltsausschuss. Zitat:
12: In Absprache mit Thorsten Frei werde ich mich vorerst auf meine Arbeit für den Wahlkreis und meine Familie konzentrieren. Mit welchen inhaltlichen Schwerpunkten es für mich weitergeht, entscheiden wir mit etwas zeitlichem Abstand.
7: Ob Spahn wirklich vorhat, sich seine inhaltlichen Schwerpunkte im Team mit seinem Nachfolger als Unionsfraktionschef zu suchen, das wäre unüblich für einen Mann, für den es eigentlich immer bergauf ging, obwohl oder weil er oft vor allem in seinem eigenen Team spielte und der nun das erste Mal offenbar wirklich überlegen muss, wie und ob es für ihn politisch weitergeht.
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0: Bei den Filmfestspielen in Venedig diesen Monat gab es für den Film NASA mehr als 25 Minuten lang Standing Ovations. Der Dokumentarfilm der israelischen Regisseure Yuval Abraham und Rachel Schorr wurde anschließend mit dem Spezialpreis der internationalen Jury ausgezeichnet und sorgte nach der Uraufführung für heftige Reaktionen. In NASA erzählen israelische Militärangehörige nämlich anonym vor der Kamera von ihrer Arbeit im Gazakrieg und das sehr explizit. Aus Tel Aviv folgte rasch eine Antwort. Der israelische Kulturminister will den beiden Filmemachern die Staatsbürgerschaft entziehen. Der rechtsextreme Sicherheitsminister bezeichnete die beiden Filmemacher als Schande für das gesamte israelische Volk und forderte sie auf zu verschwinden. Übermorgen, also am Donnerstag, startet NASA bundesweit bei uns in den Kinos. Markus Eicher über den Film.
13: Yuval Abraham und seine Co-Regisseurin zeigen in ihrem aufwühlenden Dokumentarfilm den militärischen Alltag des Tötens. Der Vorwurf, zivile Opfer würden kaltblütig und mit Berechnung in Kauf genommen. 24 israelische Soldaten und Geheimdienstmitarbeiter sprechen als Whistleblower, unkenntlich gemacht und verfremdet, in Interviews auf nächtlichen Hausdächern Tel Avivs über ihre Jobs in den elektronisch hochgerüsteten Einsatzzentralen. Es sind Berichte vom Einsatz hochmoderner Technologien über eine KI-generierte Software namens Lavender, die das Töten von Zivilisten und das Verwüsten Gazas zum Bürojob per Mausklick pervertieren würden.
14: Du drückst auf einen großen Play-Startknopf und die NASA-Oberfläche öffnet sich. Das ist die Karte eines Viertels. Ich habe eine vollständige Karte von jedem Viertel in Gaza. Ich kann auf ein Haus klicken und sehe, wie viele Menschen verletzt werden, wenn ich es bombardiere. Manche Angriffe treffen 20, 30 oder sogar 300 Menschen.
13: NASA, der Titel des Films, ist das Codewort für Kollateralschaden, also zivile Opfer, die vom System billigend in Kauf genommen werden, um eine terroristische Bedrohung auszuschalten. Regisseur Yuval Abraham.
15: Der Titel ist eine Kritik an dieser Idee von Kollateralschäden. Unser Film zeigt, dass nicht alle Ziele tatsächlich Hamas waren. Israel verlässt sich bei der Auswahl der Ziele auf KI und wusste oft, dass es auch Menschen ins Visier nahm, die nicht zum militärischen Flügel der Hamas gehören. Das System wartet darauf, dass eine Person heimkommt, mit Hilfe von Telefonüberwachung der Familie. Sie warten darauf, dass ein Sohn oder eine Tochter ihre Mutter anruft und sagt, Papa ist zu Hause. Und dann wird dieser Satz vom System erfasst und das gesamte Haus wird bombardiert. Die ganze Familie stirbt.
13: Man wird bei den gefilmten Interviews Zeuge von Entmenschlichung. Erfährt, wie ein Interviewter die Frage knapp bejaht, ob er etwa an einem Genozid beteiligt gewesen sei. Erfährt, wie die israelische Kommandozentrale, diese Fabrik aus Zielen, wie sie einer nennt, mittels hochkomplexer Software arbeitet.
14: Es gab einmal einen Angriff. Ich habe es nie erfahren, wie viele Menschen genau getötet wurden, weil es nie untersucht wurde. Aber es gab die Freigabe, 500 zu töten.
13: Die Whistleblower erzählen all dies ruhig und sachlich, unterstreichen manchen ihrer Berichte mit Handzeichnungen. Manche lassen Skepsis und Gewissensbisse erkennen. Andere sagen, dass sie nach dem Töten ruhig nach Hause gehen könnten.
15: Wir haben Soldaten, die sich nach dem 7. Oktober gegenseitig gesagt haben, wir müssen Gaza auslöschen.
13: NASA ist ein aufwühlendes Dokument, das einen bestürzt, verzweifelt und zugleich ratlos und wütend zurücklässt. Vorausgesetzt, die heftigen Aussagen der Mitwirkenden, die auch von gezielten Schüssen auf palästinensische Zivilisten berichten, sind so zutreffend. Unabhängig überprüfen lässt sich das nur schwer. Das Regie-Team holte sich für die Verifizierung externe Unterstützung, erklärt Regisseurin Rachel Sor.
16: Wir haben genau dafür mit der Zeitung The Guardian

0: und unter den Betontrümmern eines zusammengebombten Hauses seine Kinder sucht.
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2: Mit aktuell zwei Meldungen: A8 Salzburg Richtung München zwischen Fraßdorf und Rosenheim. 9 Kilometer Stau und Stocken wegen Bauarbeiten. Und B12 Mühldorf Richtung Passau zwischen Pocking und der Autobahnanschlussstelle Pocking. 3 Kilometer Stau. Ein kurzer Blick aufs Wetter in Bayern. Viel Sonne und warm bei maximal 22 bis 29 Grad. Auch morgen ist es ähnlich wie heute angesagt mit Höchstwerten von 20 bis 28 Grad.

0: 10.30 Uhr ist es jetzt.
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0: Wir schauen auf die Ermittlungen zum beinahe Flugzeugunglück in München Mitte August. Beim Startvorgang sind laut einem Zwischenbericht die Bremsen betätigt worden. Außerdem europaweite Großrazzia gerade. Es geht um einen millionenfachen Betrug mit online verkauften Handys. Und das Tech-Unternehmen OpenAI wird sein neues KI-Modell erstmal nicht veröffentlichen. Grund sind Sicherheitsbedenken. Mein Name ist Oliver Fritzl. Einen schönen Dienstagvormittag. Gut 6 Wochen ist es her, dass es am Münchner Flughafen beinahe zu einer Katastrophe gekommen wäre. Eine Boeing 787 von Vietnam Airlines ist beim Start 240 Meter über die Landebahn hinausgeschossen, bis sie in letzter Sekunde im Grasbereich abhob. Jetzt hat die Bundesstelle für Flugunfalluntersuchung in Braunschweig ihren ersten Zwischenbericht dazu veröffentlicht. Darin legt sie sich noch auf keine endgültige Ursache und auch keine Verantwortlichkeit fest. Wie Lena Deutsch berichtet, bestätigt sich's aber, was Experten schon vermutet haben.
2: Fest steht, während des Starts der Maschine wurden die Bremsen betätigt, nach dem Beginn des Startlaufs dann noch einmal kurz vor dem Abheben. Das geht aus einem Zwischenbericht der deutschen Flugunfalluntersuchungsstelle BFU hervor. Der Bericht macht keine Angaben dazu, ob die Bremsen von einem Piloten betätigt wurden oder ob ein technischer Defekt vorlag. Die Ermittler haben Teile der Bremsanlage und andere Teile des Flugzeugs gesichert. Aus dem Bericht geht auch hervor, dass der Co-Pilot kurz vor Abheben der Boeing auf der rechten Seite die Leistung der Triebwerke erhöhte. Weil das Heck und beide Hauptfahrzeuge die Lichter der Startbahn trafen, wurde das Flugzeug laut Bericht erheblich beschädigt. Letztlich hob die Boeing im Grasbereich hinter der Startbahn ab. Kurz darauf entschieden sich die Piloten für eine Notlandung. Das Ablassen des Treibstoffs, mit dem die Boeing zu schwer gewesen wäre, dauerte aber mehr als 2 Stunden. Dadurch gibt es auch keine Stimmaufzeichnungen der Piloten, die eventuell zur weiteren Aufklärung des Vorfalls beitragen könnten. Sie wurden überschrieben, während die Maschine in der Luft war. Am Flughafen München konnten die Piloten die Maschine sicher landen, aber nicht von der Landebahn rollen. Die Reifen wurden dem Bericht zufolge erheblich beschädigt. Verletzt wurde im Flugzeug niemand. Die Untersuchung läuft weiter. Ein endgültiges Ergebnis gibt es noch nicht.
0: Äußerlich sind sie nicht von den Originalmodellen zu unterscheiden gewesen. Rund 1 Million minderwertige Handys soll eine mutmaßliche Betrügerbande im Netz verkauft und auch Steuern im großen Stil hinterzogen haben. Jetzt haben die Behörden nach Informationen von WDR, NDR und SZ zugeschlagen. Gerade läuft eine Großrazzia, wie Jana Heck berichtet.
3: Zoll, Polizei und Steuerfahnder gehen europaweit gegen Hintermänner eines Firmennetzwerkes vor, das im Verdacht steht, gefälschte Handys massenhaft an Privatkunden verkauft und Steuern in Millionenhöhe hinterzogen zu haben. Nach Recherchen von WDR, NDR und SZ durchsuchen Fahnder seit dem frühen Dienstagmorgen rund 160 Objekte in 19 Ländern. Zentrum der Maßnahmen ist Nordrhein-Westfalen. 7 Beschuldigte wurden laut Informationen von WDR, NDR und SZ bereits am Wochenende festgenommen. Die beiden Hauptbeschuldigten sollen seit 2017 ein Betrugssystem aufgebaut haben, bei dem sie laut Ermittlungen offenbar minderwertige Smartphones als fabrikneue Samsung-Handys im Internet anboten. Wie aus internen Behördenunterlagen hervorgeht, soll die mutmaßliche Betrügerbande damit mindestens 300 Millionen Euro Umsatz gemacht haben. Außerdem sei mit dem Verkauf gefälschter Handys auch ein ausgeklügeltes Umsatzsteuerbetrugssystem einhergegangen, heißt es in den Unterlagen. Eine kurzfristige Anfrage zu den Vorwürfen ließen die Beschuldigten bislang unbeantwortet. Die federführende Europäische Staatsanwaltschaft in Luxemburg bestätigte auf Anfrage laufende Maßnahmen in einem Ermittlungsverfahren wegen Umsatzsteuerbetrugs. Weitere Informationen kündigte die

0: Behörde für den Verlauf des Tages an.
1: Die Bundesregierung hat ja gerade mehrere Großbaustellen, wenn man so will. Neben der Rente muss sie auch die Pflege reformieren, weil die chronisch unterfinanziert ist. Aber auch da gibt es Streit. Die SPD fordert Nachbesserungen. Weiterhin ist deshalb offen, ob das Bundeskabinett morgen die geplante Pflegereform überhaupt auf den Weg bringen kann. Einzelheiten dazu von unserem Hauptstadtkorrespondenten Jan Zimmermann.
2: Gesundheitsminister Lindemann hält bisher an seinem Zeitplan fest. Der CDU-Politiker will die Pflegereform morgen von der Bundesregierung beschließen lassen, sagte ein Sprecher seines Ministeriums. Auch die SPD hält an diesem Zeitplan fest, so die stellvertretende Fraktionsvorsitzende Schmidt in der Rheinischen Post. Wie ein Kompromiss zwischen Union und SPD aussehen könnte, ist aber weiter ungewiss. Am Abend haben Spitzenpolitiker der Koalition im Kanzleramt um eine Lösung gerungen. Die SPD betonte zuvor erneut, ein Gesetz, das vor allem zulasten der Pflegebedürftigen geht, zu blockieren. SPD-Chef und Finanzminister Klingbeil sagte der ARD, ein reines Sparpaket werde es mit ihm nicht geben. Man müsse strukturelle Verbesserungen erreichen. Auch aus der Pflegebranche kommt die Forderung, den bisherigen Entwurf für die Pflegereform umfassend zu überarbeiten. Die Präsidentin des Deutschen Pflegerats, Vogler, kritisierte im Interview mit dem Redaktionsnetzwerk Deutschland vor allem die geplanten höheren Hürden, um künftig überhaupt Pflegeleistungen in Anspruch nehmen zu können. Die SPD versucht in den Verhandlungen mit der Union einen sogenannten Pflegedeckel durchzusetzen. Mit ihm sollen die steigenden Kosten für die Pflege im Heim begrenzt werden.
1: Die schwarz-rote Koalition streitet in der Gesundheitspolitik auf immer mehr Ebenen. Neben dem Gerangel um die Pflegereform geht es inzwischen auch um bezahlte Kinderkrankentage. Die können Eltern nehmen, wenn sie daheim bleiben müssen, weil das Kind krank ist. Mehr von Sarah Möller.
3: Im Moment gibt's pro Elternteil 15 Kinderkrankentage im Jahr, aber Gesundheitsminister Lindemann von der CDU will das auf 10 Tage kürzen und damit auf den Stand vor Corona. Das hat er vorige Woche im Bundestag angekündigt. Knapp eine Woche danach kommt jetzt Protest vom Koalitionspartner. Jasmina Hostert, familienpolitische Sprecherin der SPD-Fraktion, sagt in der Augsburger Allgemeinen, wer kranke Kinder versorgen muss, benötige Zeit und Unterstützung und keine Kürzungen. Die Grünen sehen es ähnlich.
1: Muss die Entwicklung von künstlicher Intelligenz stärker kontrolliert werden? Diese Frage stellt sich, nachdem es in den vergangenen Wochen ja mehrere Vorfälle gab, in denen KI eigenmächtig und ohne Wissen der Entwickler gehandelt hat. In Washington will US-Präsident Trump heute führende Vertreter der Branche treffen, um über eine Art Gleichgewicht zwischen Innovation und staatlicher Aufsicht zu beraten. Der ChatGPT-Entwickler OpenAI, der hat derweil wegen Sicherheitsbedenken die Veröffentlichung eines neuen KI-Modells erstmal gestoppt. Gabi Biesinger mit den Einzelheiten.
4: Während der Testphase habe man bei dem neuen Modell in großem Maße Verhaltensweisen beobachten können, die OpenAI als Täuschung oder als Bereitschaft zur Irreführung der Nutzer über die eigenen Handlungen eingestuft habe. So habe das KI-Modell GPT 6.1 Astra zum Teil auf eigene Initiative gehandelt und etwa seinen ursprünglichen Aufgabenbereich verlassen, ohne eine Befugnis dafür einzuholen. Das neue KI-Modell hätte eigentlich in den kommenden Tagen oder Wochen herauskommen sollen. Eigenmächtige Aktionen fortgeschrittener künstlicher Intelligenz von OpenAI hatten in den vergangenen Wochen wiederholt für Negativschlagzeilen gesorgt. Die KI hackte sich ohne Wissen des Unternehmens in Websites ein oder zeigte anderes Verhalten, das OpenAI als besorgniserregend bezeichnete, etwa das Verbergen von Fehlern oder das Erfinden von Daten. Zu den Vorfällen zählten Einbrüche in die Systeme des KI-Startups Hugging Face, aber auch in Webseiten von Regierungen. Neben OpenAI hatten auch andere führende KI-Unternehmen wie Anthropic oder Google unlängst wiederholt vor Gefahren durch KI gewarnt und ein langsameres Entwicklungstempo gefordert. Die US-Regierung will dagegen eine Überregulierung vermeiden, um im Wettbewerb mit China nicht ins Hintertreffen zu geraten.
1: Ein anonymes Schreiben, das vor einem Attentat auf US-Präsident Trump beim Weltwirtschaftsforum im Januar diesen Jahres in Davos warnt. Das ist nach Recherchen des ARD-Studios Genf bei der amerikanischen Botschaft in Bern eingegangen. Eine Mitarbeiterin des Weltwirtschaftsforums wurde daraufhin festgenommen, einen Tag später aber wieder entlassen. Was hinter diesem Vorfall steckt, das berichtet aus Genf Stefanie Dott.
5: Am Vormittag des 21. Januar 2026 geht nach Recherchen des ARD-Studios in Genf in Kooperation mit Tamedia eine anonyme E-Mail bei der US-Botschaft in Bern ein. Demnach koordiniere eine Mitarbeiterin des Weltwirtschaftsforums, kurz WEF, ein Attentat auf den US-Präsidenten in Davos. Trump sitzt zu diesem Zeitpunkt schon in der Air Force One in Richtung Schweiz. Die Mitarbeiterin des WEF ist eine Frau mit iranischen Wurzeln, die in der IT-Abteilung arbeitet. Die Frau wird einige Stunden nach Erhalt der E-Mail auf dem Gelände der Zentrale des WEFs in Genf verhaftet und rund 24 Stunden später wieder freigelassen, erst nachdem sich Trump bereits wieder in der Luft auf dem Rückweg in die USA befand. Laut Schweizer Bundesanwaltschaft handelte es sich um einen Fehlalarm. Ermittler hatten den Arbeitsplatz der Frau, ihre elektronischen Geräte und etwa ihre Profile in sozialen Medien durchsucht und keine Agententätigkeit bestätigen können. Das Weltwirtschaftsforum in Davos entlässt die Frau dennoch am Tag nach der Freilassung fristlos, weil sie Vertraulichkeitsregeln verletzt habe. Warum genau, will das Forum auf Anfrage nicht mitteilen. Die Genfer Staatsanwaltschaft hat ein Strafverfahren wegen Verdachts auf falsche Anschuldigung eröffnet.
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7: Im Studio Birgit Habrath. Wer heutzutage kein Smartphone besitzt, kein Online-Banking betreibt oder sich Apps herunterladen kann, der ist in vielen Bereichen das, was man Loser der digitalen Welt nennt. PDN, Pre-Digital Native. Ist das Diskriminierung? Der Verbraucherzentrale Bundesverband wirft genau das dem Unternehmen Lidl vor. Es geht um die Bonus-App des Discounters. Der Fall liegt heute dem Oberlandesgericht in Brandenburg vor. Sabine Lopprig zum Hintergrund.
8: Die Verbraucherschützer sehen in den Rabatt-Apps eine Verletzung des Gesetzes zur allgemeinen Gleichbehandlung. Denn Ältere oder Behinderte können die App nicht bedienen und Menschen unter 18 Jahren sind teilweise von der Nutzung ausgeschlossen. Damit können sie von den über die App angebotenen Rabatten nicht profitieren, zahlen für das gleiche Produkt einen höheren Preis. Konkreter Anlass für die Klage des Verbraucherzentrale Bundesverbands war eine Rabattaktion für ein Erfrischungsgetränk, das in der Lidl Plus App erheblich günstiger verkauft wurde. Wie das Oberlandesgericht Brandenburg an der Havel heute entscheiden wird, ist unklar, denn ähnliche Klagen gegen die Apps von Penny und Netto waren von Oberlandesgerichten in Bayern und Nordrhein-Westfalen abgewiesen worden und beschäftigen jetzt den Bundesgerichtshof. In Deutschland nutzen 3 von 4 Kunden Rabatt-Apps, lassen damit aber auch zu, dass ihr Kaufverhalten analysiert wird.
7: Auch die Deutsche Umwelthilfe bemüht erneut die Gerichte. Sie hat eine Verfassungsbeschwerde gegen das neue Heizungsgesetz eingereicht. Man gehe dabei gemeinsam mit mehreren Mieterinnen und Mietern vor, teilte die Umweltorganisation heute in Berlin mit. Das im Juli vom Bundestag beschlossene Gesetz verstoße gegen die im Grundgesetz festgelegte Verpflichtung zum Klimaschutz und der Sicherung der natürlichen Lebensgrundlagen. Dieses Gesetz lässt unter bestimmten Bedingungen auch weiterhin zum Beispiel Zentral- oder Gasheizungen zu. Rüstung kostet. Die Bundesregierung gibt dafür viel Geld aus. Und das sollte denn auch so eingesetzt werden, dass von der Idee für ein neues Modell über einen Prototyp und ein einsatzfähiges Produkt bis hin zur Massenfertigung wenig Geld zurzeit verschlungen wird. Das Bundeswirtschaftsministerium hat da jetzt eine sogenannte Defense Alliance ins Leben gerufen, eine Zusammenarbeit von den Beteiligten. In München fand die Auftaktveranstaltung des Netzwerkes statt. Stefan Liener erfuhr mehr.
9: Wenn es um den Aufbau eines leistungsfähigen Verteidigungssektors geht, dann nutzen bisher weder Deutschland noch Europa ihre industriellen Potenziale. Das ist das ernüchternde Fazit von Lippold von Oldershausen, dem Gründer des renommierten Munich Security Breakfast, zur derzeitigen Lage der Rüstungsindustrie. Im Auftrag des Bundeswirtschaftsministeriums ist er einer der Köpfe hinter der Initiative Defense Alliance. Sie soll künftig Kompetenzen bündeln, die bisher nebeneinander existieren, und Entscheidungsträger zusammenbringen, die oft gar nichts von der Existenz und dem Partnerschaftspotenzial des jeweils anderen wussten. Am Ende, so hieß es bei der Auftaktveranstaltung in der Münchner Wappenhalle, müsse man es schaffen, zuverlässige Lieferketten aufzubauen, die nicht nur leistungsfähig sind, sondern auch so resilient, dass sie in Krisensituationen nicht zusammenbrechen. Dabei soll es nicht nur um klassische Rüstungsgüter gehen, sondern auch um Know-how und Produkte aus den Feldern Elektronik, Sensorik, Software, Maschinenbau und Logistik.
7: 2.753 und eine halbe Milliarde Euro. Mit diesem Betrag standen Bund, Länder und Gemeinden am Ende des zweiten Quartals in der Kreide. Das ist ein Plus von 1% im Vergleich zum Vorquartal. Laut Statistischem Bundesamt trug der Bund den größten Teil der Summe. Da machen sich die Ausgaben für Infrastruktur und Bundeswehr bemerkbar. Aber auch die Schulden der Länder und Kommunen legten zu.

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1: Jetzt ist es 10.45 Uhr.
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1: Konstanze Fennel hat den Nachrichtenüberblick.
3: Ermittler gehen gegen kriminelles Firmennetzwerk vor. Laut Informationen von WDR, NDR und SZ läuft seit dem frühen Morgen eine Razzia in 20 Ländern in und außerhalb Europas. Im Fokus steht eine Gruppe, die in Hongkong und Dubai Handys aus alten gebrauchten Teilen neu zusammengebaut und als neue Samsung-Markenware auf dem europäischen Markt verkauft haben soll, insbesondere in Deutschland. Es gab bereits erste Festnahmen. Startpanne am Münchner Flughafen vom August gibt weiter Rätsel auf. Einem Zwischenbericht der Bundesstelle für Flugunfalluntersuchung zufolge soll die Boeing der Vietnam Airlines vor dem Abheben mehrfach gebremst haben. Das Flugzeug schoss letztlich über die Startbahn hinaus und gewann erst dann an Höhe. Unklar ist noch, warum gebremst wurde. Einigung bei Pflegereform ist weiter nicht in Sicht. Der stellvertretende CDU-Vorsitzende Laumann erklärte im Deutschlandfunk, die Wünsche der SPD kosteten sehr viel Geld. Die Sozialdemokraten hatten zuletzt etwa gefordert, den Eigenanteil für einen Pflegeheimplatz zu deckeln. Dagegen zeigte sich der gesundheitspolitische Sprecher der SPD-Fraktion, Pantazis, im ZDF-Morgenmagazin zuversichtlich, dass es zu einer Einigung kommen wird. Unionsländer drohen Berlin mit Geldentzug. Sollte die Linkspartei in der Hauptstadt die Regierung übernehmen, werde man eine gemeinsame Initiative zu diesem Thema starten, so der Chef der CSU-Fraktion im Bayerischen Landtag, Holitschek. Dabei geht es zum einen um Geld aus dem Länderfinanzausgleich, zum anderen um den neu ausgehandelten Vertrag zur Hauptstadtfinanzierung. Hurrikan Polo sorgt für Chaos in Mexiko. Der Pazifiksturm traf in der Nacht auf den Bundesstaat Baja California Sur. Nach Angaben des US-Hurrikan-Zentrums kam es an den Küsten zu heftigen Überschwemmungen. Polo bringt Winde mit Geschwindigkeiten von 185 Stundenkilometern mit sich. Das Wetter in Bayern? Noch vereinzelt Nebel, sonst viel Sonne, 22 bis 29 Grad.
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4: Im Studio Joachim Dangel. Gerichtsvollzieher leben gefährlich. Früher waren sie Respektspersonen, doch in den vergangenen Jahren häufen sich Übergriffe. Im November 2025 etwa hat ein Mann im Saarland, dessen Wohnung zwangsgeräumt werden sollte, einen Gerichtsvollzieher erstochen. Auch in Bayern kommt es immer wieder zu Angriffen. Karin Göckel hat einen Gerichtsvollzieher bei seiner Arbeit in Nürnberg begleitet.
5: Nico Murach packt seine Tasche. Neben seinen Akten, seinem Dienstgeldbeutel samt Quittungsblock, falls ein Schuldner bar bezahlen will, steckt er auch ein Pfefferspray und einen Piepser hinein. Mit dem könnte er im Notfall Hilfe holen und geortet werden. Dann zieht er seine Stichschutzjacke an.
6: Also die vor allem gegen Messerangriffe schützen soll, weil eben doch in so einer Wohnung das Küchenmesser verbreiteter ist als die Schusswaffe.
5: Heute muss Nico Murach zwei Haftbefehle zur Erzwingung der Vermögensauskunft vollstrecken. Der erste Schuldner hat seine Krankenkassenbeiträge nicht gezahlt. Gerade als Nico Murach auf die Klingel drücken will, kommt ein Mann und öffnet die Tür.
6: Sind Sie das?
7: Ja, warum?
6: Ich bin Gerichtsvollzieher.
7: Oh, scheiße.
6: Haben Sie nicht reagiert auf meine Schreiben?
7: Weil ich habe keine Briefkasten.
5: Der Mann sieht erschrocken aus, hat Angst. Seit Monaten habe er keine Post bekommen, erklärt er. Der Mann soll am nächsten Tag um 11 Uhr zu ihm ins Büro kommen, mit allen notwendigen Unterlagen.
6: Bitte wirklich einhalten morgen, weil sonst muss ich irgendwann nachts vorbeikommen.
7: Gar kein Problem.
6: Okay. Man entwickelt ja auch im Laufe der Zeit ein gewisses Gefühl für Menschen. Und ich hatte den Eindruck, er war jetzt eher ein bisschen erschrocken. Mir ist es auch lieber, die Vermögensauskunft im Büro abzunehmen. Da haben beide einen Sitzplatz. Sonst müsste ich das hier im Treppenhaus oder in der Wohnung machen. Der Schuldner ist auch nicht darauf vorbereitet, heißt, er müsste erst mal seine Unterlagen suchen gehen.
5: Beim nächsten Schuldner, er hat seine Rechnungen bei den Stadtwerken nicht mehr gezahlt, hat der Gerichtsvollzieher weniger Glück.
6: Hallo? Ich höre, dass jemand zu Hause ist. Bitte machen Sie doch auf, ich bin vom Amtsgericht Nürnberg.
5: Doch der Mann macht nicht auf. Nico Murach wirft seine Karte in den Briefkasten. 2 Tage gibt er ihm noch Zeit. Als Gerichtsvollzieher hat Nico Murach schon viel Armut und Elend gesehen. Wenn Schuldner Hilfe brauchen, informiert er den allgemeinen Sozialdienst oder gibt Kontakte zu Beratungsstellen weiter. Aber Nico Murach hat auch schon gefährliche Situationen erlebt, bei einem Reichsbürger zum Beispiel.
6: Die Ehefrau des Schuldners hat mir noch freundlich die Tür aufgemacht, hat aber dann im selben Moment hinter mir zugesperrt, hat ihren Mann gerufen und der Mann kam vom Obergeschoss mit Schäferhund und ich sei doch gar kein Beamter.
5: In dem Fall konnte sich Nico Murach retten und kam ein paar Tage später mit der Polizei wieder.
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1: Demokratie ohne Pressefreiheit, unvorstellbar. Umgekehrt bedeutet das aber auch, autoritäre Regime fürchten sich vor freien und unabhängigen Medien. Umso wichtiger ist es, regelmäßig auf die zu blicken, die sich für kritischen Journalismus einsetzen. Genau das ist das Ziel der Free Media Awards, die jedes Jahr im Herbst verliehen werden. Ein Jahr in Hamburg, ein Jahr in Oslo. Und heute ist es in der norwegischen Hauptstadt wieder soweit. Christian Stichler berichtet.
8: Er hätte selbst nicht damit gerechnet, Andrei Alexandrow, Journalist und Medienmacher aus Belarus. Noch vor wenigen Tagen saß der Mann, der auf vielen Fotos seine Kamera um den Hals trägt, in seiner Heimat in Haft. Doch seit wenigen Tagen ist er in Freiheit, in Vilnius, Litauens Hauptstadt. Heute nun erhält Alexandrow in Oslo einen von in diesem Jahr 5 Free Media Awards. Es ist natürlich fantastisch, nach 6 Jahren wieder aus dem Gefängnis heraus zu sein. Einfach mal wieder die frische Luft zu atmen. Aber ja, ich versuche gerade, meine Gedanken zu ordnen. Es ist wunderbar, den Eltern mitzuteilen, dass man wieder draußen ist und alte Freunde und Kollegen wiederzusehen. Natürlich bin ich glücklich. Im Munch-Museum in Oslo werden heute am Nachmittag die diesjährigen Preisträger geehrt. 2 Einzelpersonen und 3 Redaktionen erhalten je einen Free Media Award. Andrei Alexandrow ist einer von ihnen. Er ist nicht nur selbst als Journalist tätig, sondern ist auch eine Persönlichkeit, die für den Journalismus an sich in Belarus sehr wichtig gewesen ist. Er hat sich stets klar und deutlich für Meinungs- und Pressefreiheit in einem Land eingesetzt, in dem die Lage im Laufe der Zeit zunehmend repressiv geworden ist. Das sagt Bente Roaldsvik von der Stiftung Frid Urd, was im Norwegischen so etwas wie freies Wort bedeutet. Die Organisation verleiht jedes Jahr zusammen mit der Hamburger Zeitstiftung Bucerius den Preis, der unabhängigen Journalismus in Osteuropa stärken soll. Dass der ehemalige politische Häftling Alexandrow heute zur Preisverleihung nach Oslo reisen kann, freut die Stifterin ganz besonders. Ich hatte in den letzten Tagen das große Vergnügen, mit ihm im Gespräch zu sein. Und ich habe den Eindruck, dass er eine sehr positive Einstellung hat. Das muss ich wirklich sagen. Er wirkt klar und sehr direkt. Zu den weiteren Preisträgern gehört der ukrainische Kriegsreporter Mikhailo Tkatsch, der für seinen investigativen Journalismus in Zeiten des Krieges geehrt wird. Er arbeitet für die Ukrainska Pravda. Außerdem wird das Redaktionsbüro iFact aus Georgien geehrt, das sich auf investigativen Journalismus spezialisiert hat. Einen Preis erhält auch das unabhängige russischsprachige Online-Medienunternehmen Vyotska, das heute seinen Sitz in Prag hat, sowie Faktor TV, ein Medienunternehmen aus Armenien. Seit 2004 werden nun schon die Free Media Awards verliehen. Für Jessica Staschen von der Zeitstiftung Bucerius zeigen die 2 Jahrzehnte, wie sehr sich die Situation in Osteuropa verändert hat.
9: Die Free Media Awards sind vor über 20 Jahren in einer ganz anderen Zeit entstanden. Die Welt wurde freier, die Grenzen waren offen und die Free Media Awards waren als Unterstützung dieser Entwicklung gedacht, unabhängige Stimmen in ihrer Arbeit zu bestärken. Die Hoffnung, dass sich die Welt weiter in diese Richtung dreht, hat sich leider nicht bewahrheitet.
8: Gerade deshalb hätten die Auszeichnungen an Bedeutung sogar noch gewonnen.
9: Deshalb ist es aus unserer Sicht umso wichtiger, die unabhängigen Stimmen, ob sie aus dem Exil berichten oder aus den jeweiligen Ländern, zu unterstützen, ihnen die Sichtbarkeit zu verschaffen, damit sie ihre Arbeit für eine unabhängige Berichterstattung in dieser Qualität fortführen können.
8: Nach der Verleihung heute in Oslo beginnt bereits die Arbeit für die kommenden Awards.
1: Christian Stichler war das über die Free Media Awards.
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10: mit Elodie Köppchen. Déjà-vu beim DFB. 25 Spieler kommen heute zusammen, viele zum ersten Mal, gespannt und noch nicht so richtig wissend, was sie unter Jürgen Klopp erwartet. Fast genauso sah es schon vor einer Woche aus, nur die Gesichter sind diesmal andere. Willkommen zu den Murmeltiertagen beim DFB, Burkhard Hupe.
11: In Herzogenaurach, im Trainingsquartier der deutschen Fußballnationalmannschaft, sind gerade Murmeltiertage. Man hat nämlich das Gefühl, dass die Zeit einfach um eine Woche zurückgedreht wurde. In Herzogenaurach erlebt man also erneut 25 junge, teilweise recht unbekannte, etwas aufgeregte und erwartungsfrohe Männer in kurzen Hosen, die gerade den ersten Unterricht im Klopp-Fußball erhalten.
12: Wir müssen unsere Schritte machen und da sind wir dabei. Und im Idealfall werden sie bald auch ein bisschen größer.
11: Team Deutschland 1 ist also bis auf 6 Spieler abgereist und für Team Deutschland 2 wurden die Betten frisch bezogen. Und der Bundestrainer kramt nach frischen Gedanken, um seine Ideen vom Gegenpressing, vom organisierten Chaos oder vom Tempofußball erneut an den Mann zu bringen.
12: Wird es einen Moment geben in der näheren Zukunft, an dem wir bereit sind, gegen jeden Gegner ein wirklich unangenehmer Gegner zu sein? Davon bin ich 100% überzeugt und daran arbeiten wir jetzt weiter.
11: Fast alles auf Anfang, also in Herzogenaurach, aber dann doch nicht von vorn, so wie in dem wunderbaren Film mit Bill Murray und Andy McDowell. Heute Denn der Fehlstart der DFB-Elf in die neue Nations League-Saison bleibt ja in den Büchern.
12: Für die Situation, also was den Kader angeht, bin ausschließlich ich verantwortlich.
11: Diesen Satz hat Jürgen Klopp so oder so ähnlich in den Murmeltiertagen von Herzogenaurach, Amsterdam und Augsburg auch schon das eine oder andere Mal gesagt. Es ist nur so, dass sich danach, wie im Kinofilm auch, eigentlich nichts geändert hat.
10: 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Noch knapp 4 Wochen, dann werden Fußballschuhe zumindest wieder ein bisschen öfter gegen Skistiefel eingetauscht. Ende Oktober startet in Sölden traditionell der alpine Skiweltcup und damit beginnt auch für das deutsche Team wieder die Jagd nach Hundertstelen. Besonders spannend wird dabei der Blick auf die nächste Generation. 2 junge DSV-Fahrer haben sich im Sommer in Position gebracht und wollen zeigen, dass mit ihnen auch ganz oben zu rechnen ist. Christian Kloß.
13: Benno Brandes und Felix Rösle, die beiden kennen sich, seit sie Kinder sind. Ihre größten Erfolge teilen sich die Allgäuer seither freundschaftlich auf. Als Benno Brandes Juniorenweltmeister im Super-G wurde, holte sich Rösle den Titel in der Abfahrt. Und in diesem Sommer gewannen die beiden je 2 Rennen im Südamerika-Cup in Chile. Erfolge, die zusammenschweißen, findet auch Benno Brandes.
14: So wirklich Konkurrenten sind wir nur von Start bis Ziel. Ich habe mich super für Felix gefreut, als er die Abfahrt gewonnen hat. Er hat sich für mich gefreut, als ich die Super-Gs gewonnen habe. Somit ist es ein sehr schönes Miteinander.
13: Die Voraussetzungen für die gefährlichsten Abfahrtsstrecken der Welt bringen beide mit. Rösle ist mit seinen über 2 Metern Körpergröße der klassische Abfahrer. Brandes ist kleiner, dafür technisch versiert. Gemeinsam verkörpern sie vieles von dem, was dem deutschen Speed-Team zuletzt gefehlt hat. Denn nach den Rücktritten von Thomas Dresen, Beppi Ferstl und Andreas Sander erwarten die deutschen Speedmänner schon länger Erfolge.
15: Aber umso schöner ist es jetzt natürlich, dass wir langsam wieder eine Mannschaft aufbauen und so langsam wieder hoffentlich an die Weltspitze dann kommen.
13: Die Erfolge im Südamerika-Cup, die bringen Selbstvertrauen, aber auch gute Punkte und damit bessere Startplätze für die kommende Saison.
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1: A3 Würzburg Richtung Nürnberg. Zwischen Nürnberg-Nord und Beringersdorf einen LKW-Unfall auf der rechten Spur. A8 Salzburg Richtung München zwischen Bernau und Rosenheim 9 Kilometer Stau und stockend wegen Bauarbeiten. Und auf der B12 Mühldorf Richtung Passau zwischen Pocking und der Autobahn und dem Autobahnanschluss Stelle Pocking 3 Kilometer Stau. Das Wetter in Bayern. Viel Sonne heute, nur einzelne lockere Wolkenfelder ziehen durch und es wird nochmal sehr warm, 22 Grad in Oberfranken. Das ist das untere Ende, bis zu 29 werden es in Unterfranken. Morgen ändert sich erstmal wenig, auch am Donnerstag ist es erst noch meist freundlich. Von Westen her ziehen dann aber mehr Wolken nach Bayern rein und es kann abends auch mal einen Schauer geben. Am Freitag meist bewölkt mit etwas Regen, ab dem Nachmittag kommt dann aber immer öfter die Sonne durch. Dann nur noch maximal 17 bis 22 Grad.

0: jetzt ist es 11 Uhr.
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0: An diesem Dienstagvormittag mit Oliver Fritzl. Wir berichten über eine europaweite Großrazzia, die gerade läuft. Dabei geht es um einen millionenfachen Betrug mit minderwertigen Handys, die online verkauft worden sind. Außerdem gibt es neue Erkenntnisse zu dem beinahe Flugzeugunglück in München Mitte August. Beim Startvorgang sind die Bremsen betätigt worden. Und Bundestagspräsidentin Klöckner macht sich Sorgen um die Debattenkultur im Parlament. Sie droht jetzt ganzen Fraktionen mit dem Rauswurf. Rund 1 Million minderwertige Handys, die aussehen wie nagelneue Samsung-Modelle. Die soll eine mutmaßliche Bande verkauft und viele Millionen an Steuern hinterzogen haben. Ermittlungsbehörden in mehreren Ländern in und außerhalb Europas gehen jetzt gegen dieses Firmennetzwerk vor. Die Gruppe soll Handys aus alten, gebrauchten Teilen in Werkstätten in Hongkong und Dubai neu zusammengebaut und als neue Samsung-Markenware auf dem europäischen Markt verkauft haben. Vor allem hier bei uns in Deutschland. Die Gewinne waren laut Behördenangaben, die ein Rechercheteam WDR, NDR und SZ einsehen konnte, wohl gigantisch. Insgesamt soll die Gruppe laut den Ermittlungsunterlagen mindestens 300 Millionen Euro Umsatz gemacht haben. Roman Lehberger erklärt, wer die beiden Hauptbeschuldigten sein sollen und wie sie wohl vorgegangen sind.
2: Die Ermittler haben vor allem einen Ukrainer aus Düsseldorf und einen Moldauer, der sich oft in Dubai aufhalten soll, im Visier. Diese beiden mutmaßlichen Hintermänner sowie 5 weitere Beschuldigte wurden bereits am Wochenende festgenommen. Die Männer sollen mit der Masche nicht nur unzählige Kunden betrogen, sondern gleichzeitig auch allein in Deutschland mindestens 24 Millionen Euro an Umsatzsteuern hinterzogen haben. Den Unterlagen zufolge bedienten sie sich dafür mutmaßlich einer ganzen Reihe an Briefkastenfirmen, Strohleuten und verschleierten Geldflüssen, bis der Ursprung der Telefone kaum mehr zurückverfolgbar war. Über die Jahre soll so ein massiver Steuerschaden entstanden sein.
0: Inzwischen ist ihre Betrugsmasche ans Licht gekommen. Wie es dazu kam, dann nochmal Roman Lehberger vom WDR-Rechercheteam dazu.
2: Hinweise auf das dubiose Geschäftsmodell gab es zum einen in immer wieder mal geposteten schlechten Kundenbewertungen bei beteiligten Verkäuferfirmen im Internet. Aber die Ermittlungen brachte letztlich ein anonymer Hinweisgeber ins Rollen, der sich im vergangenen Jahr an das Zollfahndungsamt in Essen wandte. Der Zoll erkannte die Dimension des Falls. Aufgrund der europäischen Dimension führt die Europäische Staatsanwaltschaft, die auf Wirtschafts- und Betrugsstraftaten spezialisiert ist, die Ermittlungen.
0: Roman Lehberger zu den Hintergründen einer Betrugsmasche, bei der eine Bande minderwertige Handys als nagelneue Smartphones verkauft hat. Die Ermittlungen zu dem Fall laufen noch. Gut 6 Wochen ist es her, dass am Münchner Flughafen es beinahe zu einer Katastrophe gekommen wäre. Eine Boeing 787 von Vietnam Airlines ist beim Start 240 Meter über die Landebahn hinausgeschossen, bis sie in letzter Sekunde im Grasbereich abhob. Jetzt hat die Bundesstelle für Flugunfalluntersuchung ihren ersten Zwischenbericht veröffentlicht. Darin legt sie sich noch auf keine endgültige Ursache und auch keine Verantwortlichkeit fest. Wie Lena Deutsch berichtet, bestätigt sich aber, was Experten schon vermutet hatten.
3: Fest steht, während des Starts der Maschine wurden die Bremsen betätigt. Nach dem Beginn des Startlaufs dann noch einmal kurz vor dem Abheben. Das geht aus einem Zwischenbericht der Deutschen Flugunfalluntersuchungsstelle BFU hervor. Der Bericht macht keine Angaben dazu, ob die Bremsen von einem Piloten betätigt wurden oder ob ein technischer Defekt vorlag. Die Ermittler haben Teile der Bremsanlage und andere Teile des Flugzeugs gesichert. Aus dem Bericht geht auch hervor, dass der Co-Pilot kurz vor Abheben der Boeing auf der rechten Seite die Leistung der Triebwerke erhöhte. Weil das Heck und beide Hauptfahrzeuge die Lichter der Startbahn trafen, wurde das Flugzeug laut Bericht erheblich beschädigt. Letztlich hob die Boeing im Grasbereich hinter der Startbahn ab. Kurz darauf entschieden sich die Piloten für eine Notlandung. Das Ablassen des Treibstoffs, mit dem die Boeing zu schwer gewesen wäre, dauerte aber mehr als 2 Stunden. Dadurch gibt es auch keine Stimmaufzeichnungen der Piloten, die eventuell zur weiteren Aufklärung des Vorfalls beitragen könnten. Sie wurden überschrieben, während die Maschine in der Luft war. Am Flughafen München konnten die Piloten die Maschine sicher landen, aber nicht von der Landebahn rollen. Die Reifen wurden dem Bericht zufolge erheblich beschädigt. Verletzt wurde im Flugzeug niemand. Die Untersuchung läuft weiter. Ein endgültiges Ergebnis gibt es noch nicht.
0: Die Bundesregierung hat gerade mehrere Großbaustellen, wenn man so will. Neben der Rente muss sie auch die Pflege reformieren, weil die chronisch unterfinanziert ist. Aber auch da gibt es Streit. Die SPD fordert Nachbesserungen. Deshalb ist weiterhin offen, ob das Bundeskabinett morgen, wie geplant, die Pflegereform auf den Weg bringen kann. Thomas Frohwerk berichtet.
4: Die SPD nennt den Reformentwurf für die Pflege ein reines Kürzungsgesetz. Die Sozialdemokraten fordern daher Nachbesserungen und schlagen ihrerseits einen Pflegedeckel vor, mit dem der Eigenanteil an Kosten für die Pflege begrenzt werden soll. Gesundheitsminister Linnemann lehnt diesen Vorschlag ab und beharrt weiter auf dem Zeitplan für die Reform. Auch die Sozialdemokraten wollten morgen im Kabinett über das Konzept abstimmen, erklärte die stellvertretende SPD-Fraktionsvorsitzende Schmidt in der Rheinischen Post. Sie betonte aber, Reform bedeute eben nicht, mit spitzem Bleistift Kataloge zusammenzustreichen. Es bedeute vielmehr, die Dinge auch einmal grundsätzlich neu zu ordnen, statt bloß Leistungen zu kürzen. Schmidt verwies auf die Aussagen von Bundeskanzler Merz, der selbst von einem Gerechtigkeitsproblem gesprochen habe, das sich aus dem Nebeneinander von privater und gesetzlicher Versicherung ergebe. Da nehme man den Kanzler gern beim Wort. Die Zeit sei reif für ein gemeinsames System oder wenigstens einen fairen finanziellen Ausgleich zwischen den beiden Systemen. Der Deutsche Pflegerat sieht ebenfalls Nachbesserungsbedarf bei der geplanten Reform. Verbandspräsidentin Vogler sagte dem Redaktionsnetzwerk Deutschland, besonders kritisch seien die höheren Hürden beim Zugang zu Pflegegraden. Pflegebedarf verschwinde dadurch nicht, so Vogler.
0: Die schwarz-rote Koalition streitet auch in der Gesundheitspolitik auf immer mehr Ebenen. Neben dem Gerangel um die Pflegereform geht es inzwischen auch um bezahlte Kinderkrankentage. Die können Eltern nehmen, wenn sie daheim bleiben müssen, weil das Kind krank ist. Mehr von Sarah Möller.
5: Im Moment gibt's pro Elternteil 15 Kinderkrankentage im Jahr. Aber Gesundheitsminister Linnemann von der CDU will das auf 10 Tage kürzen und damit auf den Stand vor Corona. Das hat er vorige Woche im Bundestag angekündigt. Knapp eine Woche danach kommt jetzt Protest vom Koalitionspartner. Jasmina Hostert, familienpolitische Sprecherin der SPD-Fraktion, sagt in der Augsburger Allgemeinen, wer kranke Kinder versorgen muss, benötige Zeit und Unterstützung und keine Kürzungen. Die Grünen sehen es ähnlich.
0: Wenn Abgeordnete im Bundestag sprechen, dann werden sie immer häufiger von anderen Abgeordneten gestört. Bundestagspräsidentin Klöckner und ihre Stellvertreter müssen deswegen immer mehr Ordnungsrufe verteilen. Klöckner warnt jetzt vor einer wachsenden Polarisierung im Parlament. Die CDU-Politikerin hat Konsequenzen für wiederholte Störungen angekündigt und will notfalls sogar drastische Maßnahmen treffen, um für Ordnung zu sorgen. Was das genau sein kann, das sagt uns jetzt Frank Eichmann.
6: Wenn es eskaliert, schmeiße ich ganze Fraktionen raus, warnt Bundestagspräsidentin Julia Klöckner in einem Podcast der Funke Mediengruppe. Klöckner kritisiert insbesondere die AfD. Deren Abgeordnete hätten in Plenardebatten die meisten Ordnungsrufe erhalten, dahinter die Linke, aber die hole auf. Eine Polarisierung, sagt Klöckner, da schaukelt sich hoch, da müssen wir Acht geben. Und wenn Demontage statt Diskussion im Vordergrund steht, wird es gefährlich. Zur Debattenkultur im Bundestag sagt Bundestagsvizepräsidentin Andrea Lindholz, CSU, dem ARD-Hauptstadtstudio, in den 1,5 Jahren seit der Bundestagswahl habe das Präsidium bereits mehr Ordnungsrufe erteilt als in den 4 Jahren zuvor. Lindholz wie Klöckner sehen eine Inszenierung hinter den Störungen. Abgeordnete von AfD und der Linken würden ihre Reden nicht zur Debatte im Parlament nutzen, sondern um sie gezielt in sozialen Medien zu verbreiten. Die Bundestagspräsidentin appellierte an die Abgeordneten, wie im Bundestag diskutiert werde, das habe Vorbildcharakter. Deshalb würden die Regeln von allen Fraktionen und der Regierungsbank eingefordert, als Grundlage, dass der Institution Bundestag vertraut werde.
0: Vorfälle mit künstlicher Intelligenz hat es in den vergangenen Wochen ja einige gegeben. Selbst die Chefs der Tech-Unternehmen sagen jetzt, es braucht mehr Regulierung. Nun hat die Firma OpenAI wegen Sicherheitsbedenken der eigenen Entwicklungsabteilung angekündigt, ein KI-Modell erstmal nicht zu veröffentlichen. Gabi Biesinger ist aus San Francisco mit den Einzelheiten.
7: Während der Testphase habe man bei dem neuen Modell in großem Maße Verhaltensweisen beobachten können, die OpenAI als Täuschung oder als Bereitschaft zur Irreführung der Nutzer über die eigenen Handlungen eingestuft habe. So habe das KI-Modell GPT 6.1 Astra zum Teil auf eigene Initiative gehandelt und etwa seinen ursprünglichen Aufgabenbereich verlassen, ohne eine Befugnis dafür einzuholen. Das neue KI-Modell hätte eigentlich in den kommenden Tagen oder Wochen herauskommen sollen. Eigenmächtige Aktionen fortgeschrittener künstlicher Intelligenz von OpenAI hatten in den vergangenen Wochen wiederholt für Negativschlagzeilen gesorgt. Die KI hackte sich ohne Wissen des Unternehmens in Websites ein oder zeigte anderes Verhalten, das OpenAI als besorgniserregend bezeichnete, etwa das Verbergen von Fehlern oder das Erfinden von Daten. Zu den Vorfällen zählten Einbrüche in die Systeme des KI-Startups Hugging Face, aber auch in Webseiten von Regierungen. Neben OpenAI hatten auch andere führende KI-Unternehmen wie Anthropic oder Google unlängst wiederholt vor Gefahren durch KI gewarnt und ein langsameres Entwicklungstempo gefordert. Die US-Regierung will dagegen eine Überregulierung vermeiden, um im Wettbewerb mit China nicht ins Hintertreffen zu geraten.
0: Eine mutmaßliche Gruppenvergewaltigung an der US-Universität Cornell vor 2 Jahren beschäftigt nun wieder die New Yorker Staatsanwaltschaft. Das Opfer, eine ehemalige Studentin, hatte eine Zivilklage eingereicht. Sie wirft der Uni vor, die Beschuldigten zu mild bestraft zu haben. Einzelheiten jetzt zu dem Fall von Ute Scheins.
8: In dem Fall geht es um eine ehemalige Studentin der Cornell-Universität im Bundesstaat New York. Sie sagt, sie sei im Oktober vor 2 Jahren im Haus einer Studentenverbindung Opfer einer Gruppenvergewaltigung geworden. Zuvor habe man ihr viel Alkohol gegeben und sie gedrängt, eine Droge zu nehmen. Anschließend sei sie nicht mehr entscheidungsfähig gewesen und von mehreren Männern stundenlang missbraucht und vergewaltigt worden. Einer soll laut Klage eine Snapchat-Nachricht in einen Gruppenchat der Verbindung gepostet und andere Männer eingeladen haben, bei der Vergewaltigung mitzumachen. Die junge Frau wirft der Universität jetzt vor, die Männer nicht ausreichend bestraft zu haben. Nur 2 der Beschuldigten wären damals von der Uni geflogen. Die anderen wären mit nur milderen Strafen davon gekommen. Die Universität widerspricht dem und sagt, es habe eine ganze Reihe von Sanktionen gegen die Männer gegeben. Die New Yorker Staatsanwaltschaft will den Fall jetzt neu aufrollen. Auch weil die junge Frau in ihrer Klage neue Beweise vorgelegt hat und den Hergang der Tat anders schildert als vor 2 Jahren. Damals habe man sich auf die Berichte der campuseigenen Polizei gestützt und keine unabhängige Untersuchung durchgeführt.
0: In Oslo werden heute die Free Media Awards verliehen. Die Auszeichnung würdigt kritischen und unabhängigen Journalismus in Osteuropa. Christian Stichler stellt uns die Preisträger vor.
9: Besonders viel Aufmerksamkeit wird heute Andrei Alexandrow bekommen. Der Journalist und Medienmacher aus Belarus saß bis vor wenigen Wochen noch in seiner Heimat in Haft. Erst vor kurzem war er ins Nachbarland Litauen abgeschoben worden. Zu den weiteren Preisträgern gehört der ukrainische Kriegsreporter Mikhailo Tkach, der für seinen investigativen Journalismus in Zeiten des Krieges geehrt wird. Er arbeitet für die Ukrainska Pravda. Außerdem wird das Redaktionsbüro iFact aus Georgien geehrt, das sich auf investigativen Journalismus spezialisiert hat. Einen Preis erhält auch das unabhängige russischsprachige Online-Medienunternehmen Vyotska, das seinen Sitz in Prag hat, sowie Faktor TV aus Armenien. Die Free Media Awards werden seit 2004 verliehen, immer im Wechsel zwischen Norwegens Hauptstadt Oslo und Hamburg. Hinter dem Preis stehen die norwegische Stiftung Frit Urt und die Hamburger Zeitstiftung Bucerius.
0: An der Westküste Australiens, da sorgt gerade ein Walkadaver für Aufregung. Der tote Buckelwal wurde gestern direkt am beliebten Stadtstrand von Perth angespült. Rettungsschwimmer hatten ihn am frühen Morgen entdeckt. Und das tote Tier lockt nun mittlerweile auch Haie an. Florian Barth berichtet.
10: Hunderte Schaulustige sind an den Strand von Perth gekommen. Manche staunen, manche halten sich angeekelt die Nase zu. Der Verwesungsgeruch des toten Wals liegt über dem Stadtstrand. Das etwa 13 Meter lange Tier liegt auf dem Sand, wird ab und zu von Wellen umspült. Mittlerweile wurden mehrere Haie nur wenige Meter vom Strand entfernt gesichtet, darunter ein 5 Meter langer weißer Hai. Offenbar lockt der Kadaver die Raubfische an. Die Behörden haben den Strand nun auf mehreren Kilometern gesperrt. Erst vor knapp 2 Wochen wurde vor Perth ein Mann bei einem Haiangriff getötet, als er in Küstennähe geschwommen war. Die Bergung des Kadavers wird für die Behörden eine Herausforderung. Das Tier wiegt etwa 31 Tonnen. Vermutlich wird der tote Wal zu einer Mülldeponie transportiert.

0: 11.15 Uhr.
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0: Mit Constanze Fennel.
2: Ermittler melden erfolgreichen Schlag gegen Betrügerbande. Nach Informationen von WDR, NDR und SZ durchsuchen Zoll, Polizei und Steuerfahnder seit dem frühen Morgen rund 160 Objekte in 19 europäischen Ländern. Die Bande soll im großen Stil Handys gefälscht und im Internet verkauft haben. 7 Beschuldigte wurden bereits am Wochenende festgenommen. Bei Boeing-Fehlstart in München wurde die Bremse betätigt. Das geht aus einem Zwischenbericht der Bundesstelle für Flugunfalluntersuchung hervor. Ungewiss ist noch, ob der Pilot aktiv das Bremspedal gedrückt hatte oder ein technischer Defekt vorlag. Mitte August war die Maschine über die Startbahn hinausgeschossen und erst dann aufgestiegen. Die Boeing 787 wurde erheblich beschädigt. Bundeskanzler Merz vergibt deutschen Schulpreis. Unter den diesjährigen Preisträgern ist auch die Hans-Leipelt-Berufsoberschule in Donauwörth. Sie erhält 30.000 Euro. Der Hauptpreis ging an eine Gesamtschule in Hessen. Die Auszeichnung wird seit 2006 jährlich von der Robert-Bosch-Stiftung und der Heidehof-Stiftung vergeben. Trump bestreitet Waffenangebot an Peking. Damit reagiert der US-Präsident auf entsprechende Äußerungen seines China-Botschafters. Trump sagte, er habe mit dem chinesischen Staatschef Xi nicht über Rüstungsgeschäfte gesprochen. Dem Botschafter zufolge soll Trump Xi bei dessen Besuch in Washington nach dem Kauf von Waffen gefragt haben. Auslastung von Ladesäulen für E-Autos nimmt zu, das teilten führende Betreiber der Ladeinfrastruktur in Deutschland mit. Der schwedische Energiekonzern Vattenfall etwa erklärte, dass an seinen Ladesäulen seit Jahresbeginn rund 2/3 mehr Strom geladen worden sei als im gesamten Vorjahr. Die höhere Auslastung wird zum Teil auf die gestiegenen Spritpreise zurückgeführt. Das Wetter in Bayern? Noch vereinzelt Nebel, sonst viel Sonne, 22 bis 29 Grad.
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3: Im Studio Joachim Dangel. Vor wenigen Minuten ist der Deutsche Schulpreis 2026 vergeben worden. Der Hauptpreis ging an die Bertha-von-Suttner-Schule in Mörfelden-Walldorf in Hessen. Er ist mit 100.000 Euro dotiert. Aber auch 5 weitere Schulen wurden mit dem Deutschen Schulpreis ausgezeichnet, jeweils dotiert mit 30.000 Euro. Und darunter ist auch eine Schule aus Bayern, die Donauwörther Hans-Leipelt-Schule. Die Fachober- und Berufsoberschule lernt nach einem bestimmten System. Judith Zacher stellt es vor.
4: Eine Stunde Mathe, dann Deutsch, dann Englisch, strikt nach Stundenplan. Das gibt es an der Donauwörther Hans-Leipelt-Schule seit 2 Jahren nicht mehr. Damals wurde das neue Unterrichtskonzept Vision eingeführt. Was bedeutet? Kurze Instruktionen zu einem Thema durch die Lehrkräfte wechseln sich ab mit individuellem Arbeiten. Ob allein oder in der Gruppe, das können die gut 600 Schülerinnen und Schüler der VOSBOS selbst entscheiden. Sie haben ein Pensum, das sie in einer Woche durcharbeiten müssen. Wann und wie? Dabei haben sie viele Freiheiten. Die Lehrkräfte stehen unterdessen immer als Ansprechpartner für Fragen zur Verfügung. Eine gute Vorbereitung aufs Studium und das Arbeitsleben, sagen die Schülerinnen und Schüler. Und auch die Lehrkräfte ziehen ein positives Fazit. Mehr Arbeit zu Hause, aber weniger Stress in der Schule sei das.
3: Der Nürnberger Zoll hat am Samstag 42 Betriebe in Mittelfranken kontrolliert, und zwar Friseur- und Barbershops sowie Nagelstudios. Sie befragten die Mitarbeiterinnen und Mitarbeiter zu ihrer Anstellung und prüften Geschäftsunterlagen. Neben möglicher Schwarzarbeit ging es auch darum, ob Mindestlohn gezahlt wird, ob unrechtmäßig Sozialleistungen bezogen und ob Ausländer illegal beschäftigt werden. Die Zöllnerinnen und Zöllner leiteten 6 Strafverfahren wegen unerlaubten Aufenthalts- oder Beihilfe und 18 Ordnungswidrigkeitsverfahren ein. In 40 Fällen sind weitere Ermittlungen nötig. Käsespätzle für den Kirchturm. Mit dieser ungewöhnlichen Aktion hat die evangelische Kirchengemeinde in Fessenheim im Landkreis Donau-Ries im vergangenen Dezember Spenden gesammelt, denn ihr Kirchturm ist schief und droht einzustürzen. Jetzt gibt es Neuigkeiten, eine gute und eine schlechte Nachricht. Karl Spannenberger berichtet.
5: Erst die schlechte Nachricht. Der Zustand vom schiefen Fessenheimer Kirchturm hat sich weiter verschlechtert. Der Untergrund ist instabil und der Turm neigt sich immer weiter. Pfarrer Heiko Seeburg sagt, so schräg wie nach diesem Sommer sei er noch nie gestanden. Die gute Nachricht, alle Förderanträge sind durch. Die Sanierung kann voraussichtlich noch in diesem Jahr beginnen. Dafür werden Bohrpfähle gesetzt und das Fundament des Turms gestützt. Seeburg ist überzeugt, dass sich der mehr als 200 Jahre alte Turm so retten retten lässt. Dazu beigetragen hat auch eine Käsespätzle-Aktion der Gemeinde. Nach einem Festgottesdienst in einer Maschinenhalle hatte der Pfarrer mit 70 Helfern hunderte Portionen Käsespätzle geschabt und für Spenden verkauft. Weil auch danach gespendet wurde, sind insgesamt 92.000 Euro zusammengekommen. Das ist fast die Summe, die der Kirchengemeinde für die Sanierung gefehlt hatte. 100.000 Euro musste sie selbst zahlen, den Rest der 450.000 Euro übernehmen Landeskirche, Dekanat und Kommunen. Seeburg hofft jetzt sogar, dass am Ende noch Geld für die Risse im Inneren der Kirche bleibt.
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0: Wenn es um die Verteidigung geht, dann spielt inzwischen auch der Weltraum eine wichtige Rolle. Moderne Streitkräfte sind von Satelliten abhängig. Deutschland hat deshalb seit knapp einem Jahr eine Weltraumsicherheitsstrategie. Und die Bundeswehr unterstützt inzwischen Veranstaltungen der Rüstungs- und Raumfahrtindustrie. Zum Beispiel die Fachmesse Mission K, die heute in Kalka am Niederrhein beginnt. Warum sind die Verbindungen zwischen Bundeswehr und Rüstungsindustrie so eng? Und sind sie vielleicht zu eng? Oliver Neuroth mit Antworten.
6: Der Weltraum hat nicht nur unendliche Weiten, er birgt auch unendliche Gefahren.
7: Was da oben rumfliegt, ist kritische Infrastruktur. Die gilt es zu schützen.
6: Alexander Kleinschmidt, Mitbegründer des Netzwerkevents Mission K, denkt vor allem an Satelliten. Sie spielen auch für das Militär eine immer wichtigere Rolle, wenn es um Kommunikation und Navigation geht.
7: Versuche, Einfluss zu nehmen auf unsere Infrastruktur, gab es schon immer. Und was wir halt gesehen haben, ist, dass diese Angriffe zunehmen, weshalb das Thema Weltraum einfach eine Domäne geworden ist, die für Verteidigung interessant ist.
6: Das hat auch die Bundesregierung erkannt und vor knapp einem Jahr die erste Weltraumsicherheitsstrategie beschlossen. Darin heißt es unter anderem, die militärische Handlungsfähigkeit solle durch die Nutzung des Weltraums gestärkt werden. Die Bundeswehr will besser aufklären und Gefahren früher erkennen. Verteidigungsminister Boris Pistorius beschrieb es vergangene Woche im Bundestag so:
8: Wir bauen eine resiliente Weltraumsicherheitsarchitektur auf, bestehend aus Bodenstationen, aus Satellitensystemen und aus entsprechenden Startkapazitäten, die von zentraler Bedeutung sind in diesem Kontext.
6: Ein neues Feld für die Bundeswehr und für die Rüstungsindustrie. Mehr als 100 Unternehmen und Start-ups aus der Branche sind auf der Mission K in Kalka vertreten und wollen sich mit dem Bundesverteidigungsministerium vernetzen. Sprich, ausloten, ob ihre Produkte und Entwicklungen zu dem passen, was sich die Bundeswehr für die Verteidigung des Weltraums vorstellt. Sarah Nanni blickt skeptisch auf solche Netzwerktreffen. Die sicherheitspolitische Sprecherin der Grünen im Bundestag warnt vor zu viel Nähe zwischen Auftraggeber und Auftragnehmer.
9: Hier müssen wir absolut aufpassen, dass aus solchen Events heraus nicht Aufträge entstehen, die dann mithilfe des Bundeswehrbeschaffungsbeschleunigungsgesetzes auch noch über eine Direktvergabe laufen. Und am Ende hat man das Gefühl, da wurde gar nicht geschaut, ob wirklich das beste Produkt nicht vielleicht noch woanders zu finden ist.
6: Diese Befürchtung hat auch Transparency Deutschland. Ihr Experte für Rüstungsgeschäfte Peter Konze erinnert daran, dass sich bisher vergleichsweise wenige Rüstungsfirmen auf die Weltraumverteidigung spezialisiert haben. Gerade deshalb müssten die offiziellen Stellen kontrollieren, dass die korrekten Wege bei Vergabeverfahren eingehalten werden.
10: Es ist ganz besonders wichtig, dass man da sensibel drauf guckt und die eingeschalteten Organisationen einschließlich des Haushaltsausschusses sehr gründlich hingucken.
6: Der Veranstalter von Mission K stellt auf Nachfrage klar, eine Zusammenarbeit mit dem Verteidigungsministerium sei nicht gleich eine Vergabe von Aufträgen. Und auch das Ministerium selbst teilt dem ARD-Hauptstadtstudio schriftlich mit:
11: Bei Informations- und Netzwerkveranstaltungen werden vergaberechtliche Aspekte uneingeschränkt beachtet.
6: Mission K-Mitbegründer Kleinschmidt sagt, das Geld stehe bei dem Event gar nicht im Mittelpunkt. Eher der Erfindergeist und die Tatsache, dass innovative Weltraumtechnik auch aus Deutschland komme. Man müsse ausnahmsweise mal nicht in die USA oder nach China schauen.
7: Wenn man sich einen Aerospace-Engineer vorstellt, die gucken nicht erstmal nach den großen Portemonnaies, sondern die wollen Dinge umsetzen. Das sind Leute, die haben als Kind Star Trek geguckt und die haben schon ganz, ganz lange mit den Themen gewunken.
6: Für sie brechen also wichtige Zeiten an. Jetzt, wo Deutschland die unendlichen Weiten besser verteidigen will.
0: Bundeswehr und Rüstungsbranche rücken näher zusammen. Aus unserem Hauptstadtstudio war das Oliver Neuroth.
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0: Als Kinderbuchautor ist Ex-Vizekanzler Robert Habeck von seinen Gegnern während seiner politischen Karriere immer wieder verspottet worden. Als sei es ein Makel, dass man wie Habeck zusammen mit seiner Frau Andrea Paluch mehrere Kinder- und Jugendbücher verfasst hat. Auch als Autor von Sachbüchern ist Habeck immer wieder in Erscheinung getreten. In diesen Tagen erscheint sein neues. Aber nicht dieses neue Buch hat den 57-Jährigen gestern Abend ins Münchner Lyrikkabinett gebracht, sondern ein altes. Die Übersetzung von Gedichten des englischen Dichters Ted Hughes, die Habeck schon 1998 gemeinsam mit seiner Frau angefertigt und veröffentlicht hat. Knut Kortzen war beim Auftritt der beiden in München dabei.
12: Es ist ein wenig so wie bei Habecks am Küchentisch im Münchner Lyrikkabinett.
13: Krass, so haben wir auch noch nie hier gesessen irgendwo, ne? Also einen schönen guten Abend von unserer Seite, Andrea und Robert.
12: 100 Leute lauschen Robert Habeck und seiner Frau Andrea Paluch, wie sie von den 1990ern erzählen, als sie, jung verheiratet, gemeinsam Gedichte übersetzten. Andrea Paluch und Robert Habeck hatten damals gerade eine Familie gegründet und sie übersetzten neben dem Studium Poesie aus dem Englischen. Erst komische Dichtung vom hierzulande kaum bekannten Liverpool-Poet Roger McGough, danach gleich einen leibhaftigen Literaturnobelpreisträger William Butler Yeats.
14: Und dann kam halt dieses Projekt mit Ted Hughes.
12: Birthday Letters, in Großbritannien seinerzeit ein Bestseller. Eine Sammlung von Liebesgedichten des britischen Poet Laureate an seine verstorbene Frau, die nicht minder große Schriftstellerin Sylvia Plath, die sich 1963 das Leben genommen hatte.
13: Also viele von den Gedichten waren damals schon in der Übersetzung sehr berührend, weil sie so, wenn auch unter tragischen Bedingungen, so dicht an uns dran waren. Also ein Paar, das schreibt, das versucht sein Leben literarisch zu stemmen und wahrscheinlich auch zu finanzieren und das junge kleine Kinder hat und wir eben auch. Nur wollten wir so nicht enden.
14: Das Buch erschien frisch und die Frankfurter Verlagsanstalt wollte es auch frisch in Deutschland übersetzt haben. Wir hatten das erste Mal eine Deadline für Lyrikübersetzung. Also es war vorbei mit nächtelang am Tisch und so. Es musste so ein bisschen zacki gehen und zum Glück waren wir ja auch schon eingespielt. Und Ted Hughes hat gelebt.
12: Auch das ein Glück für das schüchterne Übersetzerpaar, denn so konnte es ihn um Auskunft bitten bei Stellen, die ihnen rätselhaft vorkamen. Das Wunder geschah, der als Griesgram verschriene alte Dichter antwortete ihnen. Und zwar freudigst und ausführlichst.
15: Dear Andrea and Robert, I hope you're finding something of interest in my birthday letters.
13: Ich hoffe, ihr findet etwas Interessantes in meinen Geburtstagsbriefen. Ihr werdet den allgemeinen Stil dieser Briefe wiedererkennen. Ich habe sie über 20 Jahre hinweg ohne jegliche Veröffentlichungsabsicht geschrieben, immer mal wieder ein oder zwei. Mein Ziel war es, eine so einfache, psychologisch naive und unverblümte Sprache zu finden, dass ich meine Kommunikation mit ihr sozusagen direkt frei und unbefangen anfühlen konnte. Und insofern ich diese intime Wellenlänge gefunden habe, besitzen die Briefe eine Lebendigkeit, die mich dazu bringt, sie aufzubewahren.
12: Habeck und Paluch lesen zusammen mit einem englischsprachigen Rezitator aus den Briefen vor, reden über die schwierige, mutmaßlich toxische Beziehung von Ted Hughes zur schwer depressiven Sylvia Plath. Habeck feiert sie als Ikone des amerikanischen Feminismus und verplappert sich dann doch einmal ganz kurz.
13: Und man hört jetzt, ich glaube, das erste Mal, dass wir heute Abend Sylvia Plath lesen, die konnte auch was. Also selbst die Übersetzung ist toll und die, es sind wirklich... Nur weil ich das eben... Ja, okay, verzeih. Aber ich wollte... Mich hat das Gedicht umgehauen.
12: Das Publikum hängt eh an Habecks Lippen. Und der scheint froh, einmal nicht nach einer möglichen Parteineugründung gefragt zu werden.
0: Ex-Vizekanzler Robert Habeck und seine Frau Andrea Paluch waren gestern im Münchner Lyrikkabinett. Knut Kortzen war bei dem Auftritt dabei.
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0: Mit der A3 Würzburg Richtung Nürnberg. Zwischen Nürnberg-Nord und Beringersdorf staut es sich nach einem LKW-Unfall. Auf der A8 München Richtung Salzburg. Zwischen Inntal-Dreieck und Rohrdorf eine Baustelle. 4 Kilometer Stau. Und in Richtung München auf der A8 zwischen Bernau und Rosenheim. 9 Kilometer Stau und Stocken wegen Bauarbeiten. A4

0: die Sonne zeigt sich immer öfter. Dann nur noch maximal 17 bis 22 Grad. 11.30 Uhr ist es jetzt.
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0: An diesem Dienstagvormittag mit Oliver Fritzl und wir berichten über eine europaweite Großrazzia, die gerade läuft. Es geht um einen Betrug mit minderwertigen Handys, die online verkauft worden sind. Außerdem neue Erkenntnisse zu dem beinahe Flugzeugunglück in München Mitte August. Beim Startvorgang sind die Bremsen betätigt worden. Und der Papst zeigt sich besorgt über die Gefahren von künstlicher Intelligenz. Die Bedenken, sagt er, müssten ernst genommen werden. Äußerlich sind sie nicht von den Originalmodellen zu unterscheiden. Rund 1 Million minderwertige Handys soll eine Betrügerbande im Netz verkauft und dazu noch Steuern im großen Stil hinterzogen haben. Jetzt haben die Behörden nach Informationen von WDR, NDR und SZ zugeschlagen. Gerade läuft eine Großrazzia. Jana Heck berichtet.
2: Zoll, Polizei und Steuerfahnder gehen europaweit gegen Hintermänner eines Firmennetzwerkes vor, das im Verdacht steht, gefälschte Handys massenhaft an Privatkunden verkauft und Steuern in Millionenhöhe hinterzogen zu haben. Nach Recherchen von WDR, NDR und SZ durchsuchen Fahnder seit dem frühen Dienstagmorgen rund 160 Objekte in 19 Ländern. Zentrum der Maßnahmen ist Nordrhein-Westfalen. 7 Beschuldigte wurden laut Informationen von WDR, NDR und SZ bereits am Wochenende festgenommen. Die beiden Hauptbeschuldigten sollen seit 2017 ein Betrugssystem aufgebaut haben, bei dem sie laut Ermittlungen offenbar minderwertige Smartphones als fabrikneue Samsung-Handys im Internet anboten. Wie aus internen Behördenunterlagen hervorgeht, soll die mutmaßliche Betrügerbande damit mindestens 300 Millionen Euro Umsatz gemacht haben. Außerdem sei mit dem Verkauf gefälschter Handys auch ein ausgeklügeltes Umsatzsteuerbetrugssystem einhergegangen, heißt es in den Unterlagen. Eine kurzfristige Anfrage zu den Vorwürfen ließen die Beschuldigten bislang unbeantwortet. Die federführende Europäische Staatsanwaltschaft in Luxemburg bestätigte auf Anfrage laufende Maßnahmen in einem Ermittlungsverfahren wegen Umsatzsteuerbetrugs. Weitere Informationen kündigte die Behörde für den Verlauf des Tages an.
0: Gut 6 Wochen ist es her, dass es am Münchner Flughafen beinahe zu einer Katastrophe gekommen wäre. Eine Boeing 787 von Vietnam Airlines ist beim Start 240 Meter über die Landebahn hinausgeschossen, bis sie in letzter Sekunde im Grasbereich noch abhob. Jetzt hat die Bundesstelle für Flugunfalluntersuchung ihren ersten Zwischenbericht veröffentlicht. Darin legt sie sich noch auf keine endgültige Ursache und auch keine Verantwortlichkeit fest. Wie Lena Deutsch berichtet, bestätigt sich aber schon, was Experten vermutet hatten.
3: Fest steht, während des Starts der Maschine wurden die Bremsen betätigt, nach dem Beginn des Startlaufs dann noch einmal kurz vor dem Abheben. Das geht aus einem Zwischenbericht der Deutschen Flugunfalluntersuchungsstelle BFU hervor. Der Bericht macht keine Angaben dazu, ob die Bremsen von einem Piloten betätigt wurden oder ob ein technischer Defekt vorlag. Die Ermittler haben Teile der Bremsanlage und andere Teile des Flugzeugs gesichert. Aus dem Bericht geht auch hervor, dass der Co-Pilot kurz vor Abheben der Boeing auf der rechten Seite die Leistung der Triebwerke erhöhte. Weil das Heck und beide Hauptfahrzeuge die Lichter der Startbahn trafen, wurde das Flugzeug laut Bericht erheblich beschädigt. Letztlich hob die Boeing im Grasbereich hinter der Startbahn ab. Kurz darauf entschieden sich die Piloten für eine Notlandung. Das Ablassen des Treibstoffs, mit dem die Boeing zu schwer gewesen wäre, dauerte aber mehr als 2 Stunden. Dadurch gibt es auch keine Stimmaufzeichnungen der Piloten, die eventuell zur weiteren Aufklärung des Vorfalls beitragen könnten. Sie wurden überschrieben, während die Maschine in der Luft war. Am Flughafen München konnten die Piloten die Maschine sicher landen, aber nicht von der Landebahn rollen. Die Reifen wurden dem Bericht zufolge erheblich beschädigt. Verletzt wurde im Flugzeug niemand. Die Untersuchung läuft weiter. Ein endgültiges Ergebnis gibt es noch nicht.
0: Die Bundesregierung hat ja gerade mit mehreren Großbaustellen zu tun. Neben der Rente muss sie auch die Pflege reformieren, weil die genauso chronisch unterfinanziert ist. Aber auch in diesem Fall gibt es Streit. Die SPD fordert Nachbesserungen. Deshalb ist weiterhin offen, ob das Bundeskabinett morgen die geplante Pflegereform wie geplant auf den Weg bringen kann. Einzelheiten von Jan Zimmermann.
4: Gesundheitsminister Lindemann hält bisher an seinem Zeitplan fest. Der CDU-Politiker will die Pflegereform morgen von der Bundesregierung beschließen lassen, sagte ein Sprecher seines Ministeriums. Auch die SPD hält an diesem Zeitplan fest, so die stellvertretende Fraktionsvorsitzende Schmidt in der Rheinischen Post. Wie ein Kompromiss zwischen Union und SPD aussehen könnte, ist aber weiter ungewiss. Am Abend haben Spitzenpolitiker der Koalition im Kanzleramt um eine Lösung gerungen. Die SPD betonte zuvor erneut, ein Gesetz, das vor allem zulasten der Pflegebedürftigen geht, zu blockieren. SPD-Chef und Finanzminister

0: Finanzminister Klingbeil sagte der ARD, ein reines Sparpaket werde es mit ihm nicht geben. Man müsse strukturelle Verbesserungen erreichen. Auch aus der Pflegebranche kommt die Forderung, den bisherigen Entwurf für die Pflegereform umfassend zu überarbeiten. Die Präsidentin des Deutschen Pflegerats, Vogler, kritisierte im Interview mit dem Redaktionsnetzwerk Deutschland vor allem die geplanten höheren Hürden, um künftig überhaupt Pflegeleistungen in Anspruch nehmen zu können. Die SPD versucht in den Verhandlungen mit der Union einen sogenannten Pflegedeckel durchzusetzen. Mit ihm sollen die steigenden Kosten für die Pflege im Heim begrenzt werden.
1: Schauen wir jetzt in die Ukraine. Russland hat seine heftigen Angriffe auf das Land auch in der vergangenen Nacht fortgesetzt. Der Bürgermeister von Kiew berichtet von Schäden in mehreren Teilen der Hauptstadt. Rebecca Barth jetzt mit der Lage vor Ort.
2: Der Blick in Kiew geht dieser Tage oftmals in den Himmel. Seit mehreren Tagen bereits greift Russland die ukrainische Hauptstadt mit Drohnen an, so auch in dieser Nacht. Die neuen Geran 5 mit Stahltriebwerk erreichen Geschwindigkeiten von bis zu 600 Kilometern pro Stunde und ähneln auch in ihrer Form viel mehr einem Marschflugkörper als einer klassischen Shahed-Drohne. Die Ukraine muss ihre Abwehrmaßnahmen an diese neuen Gefahren anpassen. Knapp über die Hälfte dieser Drohnen könne man derzeit abwehren, heißt es von Beobachtern. Frühere Abfangquoten hingegen lagen bei Drohnentypen bei über 90%. Die Menschen in Kiew hören dieser Tage oft ein kurzes Rauschen, gefolgt von einer lauten Explosion. Dutzende Menschen wurden in den vergangenen Tagen verletzt, mehrere getötet. Neben Lagerhallen, Tankstellen und Rechenzentren treffen Russlands Drohnen auch immer wieder Zivilistinnen und Zivilisten. In Kiew zuletzt ein medizinisches Zentrum und die Akademie der Wissenschaften.
1: ChatGPT ist die wohl bekannteste KI-Anwendung der Welt. Die Firma hinter dem Chatbot OpenAI, die bringt regelmäßig neue Modelle raus, die immer leistungsfähiger sind. Jetzt hat OpenAI die Veröffentlichung seiner neuesten Version GPT 6.1 Astra abgesagt, wegen Sicherheitsbedenken, wie es heißt. Demnach hat sich das Modell selbstständig gemacht und seinen ursprünglichen Aufgabenbereich verlassen und den Nutzer auch getäuscht. Nicht der erste Vorfall dieser Art. Neben führenden Experten zeigt sich auch Papst Franziskus besorgt über die Gefahren durch KI. Aus Rom, Anna Giordano.
3: Der Papst hat dazu aufgerufen, Gefahren, die von künstlicher Intelligenz ausgehen können, ernst zu nehmen. Er antwortete damit auf die Frage eines Journalisten danach, ob KI tatsächlich die Welt zerstören könne, so wie es einige Mitarbeiter von Tech-Unternehmen in den vergangenen Wochen behauptet hatten. Leo XIV. Sagte, Panik sei hier nicht angebracht, er selbst könne nachts gut schlafen. Allerdings glaube er nicht, dass die Warnungen von KI-Spezialisten vorgetäuscht seien, um wirtschaftlichen oder anderen Profit daraus zu ziehen. Es müsse daher über staatliche Regulierungen von KI nachgedacht werden. Wörtlich sagte der Papst,
4: "This is a problem that I think we need to sit down and talk about."
3: Wir müssen politische Führer, die Köpfe der KI-Branche und gesellschaftliche Organisationen weiterhin zusammenbringen, um zu analysieren, was bereits geschieht und was in Zukunft drohen könnte. Einfach zu sagen, ach, das wird schon nichts passieren, und die Augen davor zu verschließen, ist nicht der verantwortungsvollste Weg. Der Vatikan habe eine KI-Kommission eingerichtet, die mit dazu beitragen solle, dass KI nicht an den Punkt gelange, an dem sie die Menschheit zerstört, so Leo XIV. Der Papst beschäftigt sich schon länger mit den Möglichkeiten und Gefahren von künstlicher Intelligenz. Erst im Mai hatte er zu dem Thema ein 120-seitiges Lehrschreiben veröffentlicht.
1: An der Westküste Australiens, da sorgt derzeit ein Walkadaver für Aufregung. Der tote Buckelwal wurde gestern direkt am beliebten Stadtstrand von Perth angespült. Rettungsschwimmer hatten ihn am frühen Morgen entdeckt. Und mittlerweile lockt das tote Tier auch Haie an. Florian Barth berichtet.
5: Hunderte Schaulustige sind an den Strand von Perth gekommen. Manche staunen, manche halten sich angeekelt die Nase zu. Der Verwesungsgeruch des toten Wals liegt über dem Stadtstrand. Das etwa 13 Meter lange Tier liegt auf dem Sand, wird ab und zu von Wellen umspült. Mittlerweile wurden mehrere Haie nur wenige Meter vom Strand entfernt gesichtet, darunter ein 5 Meter langer weißer Hai. Offenbar lockt der Kadaver die Raubfische an. Die Behörden haben den Strand nun auf mehreren Kilometern gesperrt. Erst vor knapp 2 Wochen wurde vor Perth ein Mann bei einem Haiangriff getötet, als er in Küstennähe geschwommen war. Die Bergung des Kadavers wird für die Behörden eine Herausforderung. Das Tier wiegt etwa 31 Tonnen. Vermutlich wird der tote Wal zu einer Mülldeponie transportiert.
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7: Im Studio Birgit Habrath. Wer heutzutage kein Smartphone besitzt, kein Online-Banking betreibt oder sich Apps herunterladen kann, der ist in vielen Bereichen das, was man Loser der digitalen Welt nennt. PDN, Pre-Digital Native. Ist das Diskriminierung? Der Verbraucherzentrale Bundesverband wirft genau das dem Unternehmen Lidl vor. Es geht um die Bonus-App des Discounters. Der Fall lag heute dem Oberlandesgericht in Brandenburg vor. Die Klage wurde vor kurzem abgewiesen, aber nicht aus inhaltlichen Gründen. Das Gericht sieht sich zwar für den Verbraucherschutz, nicht aber die Antidiskriminierung zuständig. OpenAI schließt sich, wie vorhin berichtet, nicht nur denen an, die erst einmal Zurückhaltung bei der Entwicklung von neuen KI-Modellen aufrufen. Es nimmt einfach ein neues Modell mit dem Namen ChatGPT 6.1 Astra, das in Kürze veröffentlicht werden sollte, von der Liste. Das dürfte heute sicher ein Thema sein beim Treffen von Vorstandschef mit führenden Tech-Konzernen und dem US-Präsidenten im Weißen Haus. Trump gilt ja eher als Befürworter eines alles ist und muss machbar sein. Mit KI. Hauptsache, sie wird in den USA entwickelt. Gabi Biesinger erklärt, was OpenAI veranlasst hat, jetzt so zu handeln.
8: Während der Testphase habe man bei dem neuen Modell in großem Maße Verhaltensweisen beobachten können, die OpenAI als Täuschung oder als Bereitschaft zur Irreführung der Nutzer über die eigenen Handlungen eingestuft habe. So habe das KI-Modell GPT 6.1 Astra zum Teil auf eigene Initiative gehandelt und etwa seinen ursprünglichen Aufgabenbereich verlassen, ohne eine Befugnis dafür einzuholen. Das neue KI-Modell hätte eigentlich in den kommenden Tagen oder Wochen herauskommen sollen. Eigenmächtige Aktionen fortgeschrittener künstlicher Intelligenz von OpenAI hatten in den vergangenen Wochen wiederholt für Negativschlagzeilen gesorgt. Die KI hackte sich ohne Wissen des Unternehmens in Websites ein oder zeigte anderes Verhalten, das OpenAI als besorgniserregend bezeichnete, etwa das Verbergen von Fehlern oder das Erfinden von Daten. Zu den Vorfällen zählten Einbrüche in die Systeme des KI-Startups Hugging Face, aber auch in Webseiten von Regierungen.
7: Wo lassen sich Prozesse in der Industrie effizienter gestalten? Antworten darauf gibt es ab heute auf der Power Technofarm in Nürnberg. Und da ist bei der Effizienz offenbar noch viel Luft nach oben. Andreas Schuster hat sich schlau gemacht.
9: Beim Verarbeiten von Mehl und Zucker in der Lebensmittelindustrie, der Medikamentenherstellung oder im Zementwerk. Ohne Druckluft geht in vielen Industriebetrieben nichts. Doch der Einsatz von Druckluft ist extrem teuer. Eine Optimierung eines kompressorbetriebenen Druckluftsystems kann helfen, Betriebskosten spürbar zu senken, heißt es etwa vom Kompressorenhersteller Käser aus Coburg. Das Beispiel zeige, in einem mittelständischen Unternehmen, etwa bei einem Süßwarenfabrikanten, könnten da schnell Einsparungen im fünfstelligen Bereich zusammenkommen, pro Jahr. Auch bei anderen Techniken gäbe es Einsparungspotenzial. Bei der internationalen Fachmesse PowerTech Technofarm in Nürnberg will sich die Branche als Effizienzbringer präsentieren. Produktivität werde immer mehr zum Standortfaktor, heißt es. Wettbewerbsfähigkeit hänge nicht nur von Energiepreisen, Regulierung oder Subventionen ab, sondern auch davon, wie produktiv Unternehmen sind. Die Verfahrenstechnikbranche verspricht außerdem, Investitionen in technisch bessere Lösungen lohnen sich, oft schon nach ein, zwei Jahren.
7: Ja, und zum Schluss noch eine persönliche Bemerkung. Ich sage Servus, gehe in die Ruhephase nach 43 Jahren beim Bayerischen Rundfunk. Vielen Wirtschaftsnachrichten, Berichten über Tarifrunden und Streiks, über Arbeitsrecht, Gleichstellung und vieles, was den Sozialstaat auszeichnet und was sich aus meiner Sicht zumindest lohnt zu erhalten. 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Servus.
1: Birgit Habrath, jetzt ist es soweit. Ich glaube, ich spreche für alle hier im Team. Viele sind jetzt auch gekommen, Kolleginnen und Kollegen hier aus dem Studio und der Redaktion. Wir werden dich sehr vermissen, deine Expertise, aber natürlich auch dich ganz persönlich. Alles Gute dir.
7: Danke.

0: 11.45 Uhr.
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0: Die Nachrichten mit Sissi Forster.
2: Ermittler gehen gegen kriminelles Firmennetzwerk vor. Laut Informationen von WDR, NDR und SZ läuft seit dem frühen Morgen eine Razzia in 20 Ländern in und außerhalb Europas. Im Fokus steht eine Gruppe, die in Hongkong und Dubai Handys aus alten, gebrauchten Teilen neu zusammengebaut und als neue Samsung-Markenware auf dem europäischen Markt verkauft haben soll, insbesondere in Deutschland. Es gab bereits erste Festnahmen. Behörde nennt Details zu missglücktem Start am Flughafen München. Bei der Boeing von Vietnam Airlines, die im August über die Startbahn hinausschoss, wurde mitten im Start wiederholt die Bremse aktiviert. Das geht aus einem Zwischenbericht der Bundesstelle für Flugunfalluntersuchung hervor. Unklar ist demnach aber noch, ob einer der Piloten auf die Bremse getreten ist oder ob eine technische Störung vorlag. Deutsche Umwelthilfe klagt gegen Heizungsgesetz. Die Umweltorganisation geht dabei gemeinsam mit mehreren Mietern vor. Das im Juli vom Bundestag beschlossene Gesetz verstoße gegen die im Grundgesetz festgelegte Verpflichtung zum Klimaschutz, argumentierte die Umwelthilfe. Das Ziel, bis 2045 klimaneutral zu sein, könne nicht eingehalten werden, weil deutlich mehr Treibhausgasemissionen durch das neue Heizungsgesetz entstünden. Bayerische Berufsoberschule gewinnt deutschen Schulpreis. Die Hans-Leipelt-Schule in Donauwörth ist in diesem Jahr einer der Preisträger. Sie wurde für ihr Konzept zum flexiblen und individuellen Lernen ausgezeichnet und erhält 30.000 Euro. Der mit 100.000 Euro dotierte Hauptpreis geht an eine Schule in Mörfelden-Walldorf in Hessen. Bundeswehr übt im Landkreis Main-Spessart. Wie das Landratsamt bekannt gab, sollen das Manöver bis Donnerstagabend dauern. Zusätzlich sind Übungen an zwei Tagen Mitte Oktober geplant. Die Bevölkerung soll sich von der Truppe fernhalten und etwaige liegengebliebene Sprengmittel der Polizei melden. Das Wetter in Bayern. Viel Sonne bei maximal 22 bis 29 Grad.
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3: Im Studio Joachim Dangel. Zum Oktoberfest kommen Millionen Menschen aus aller Welt, um Spaß zu haben. Aber was, wenn es einem zwischendurch doch mal nicht gut geht? Um Wunden und andere Verletzungen kümmern sich Sanitäter. Und jetzt gibt es aber auch noch ein neues Angebot für die Seele. Anlaufstelle ist die St. Paulskirche, gleich um die Ecke von der Wiesn. Bettina Weitz berichtet.
4: Ich muss erst mal zu Atem kommen.
5: Schwester Katharina Eibelmeier steigt auf den Paulskirchenturm. Sie schwitzt unter ihrer Nonnenkopfbedeckung. Es sind 252 enge Stufen. Dann tritt sie ins Freie.
4: Geschafft.
5: Die 34-Jährige blickt auf die gigantischen Bierzelte, das Riesenrad und den Fünferlooping vor Alpenpanorama. Nicht nur für schöne Fotos.
4: Schon auch so ein bisschen die Probleme klein sein zu lassen, weil es sich wirklich lohnt, so ein bisschen von oben mal auf die Welt runterzublicken und ein bisschen loszulassen.
5: Manchmal stehen die Leute unten im Kirchenschiff am Eingang zum Turm Schlange. Das fiel Schwester Katharina auf, als sie vor 2 Jahren in der Pfarrei als Gemeindeassistentin angefangen hat.
4: Und habe mir dann gedacht, eigentlich ist es doch schade, wenn die Leute in unsere Kirche reinkommen und sie nur die Kirche aus Stein kennenlernen und gar nicht die Menschen, die zu dieser Kirche auch dazugehören. Und habe jetzt dieses Jahr entschieden, dass ich da was machen möchte.
5: Damit es nicht nur einen Ort zum Biertrinken und Feiern gibt, sondern auch einen Ruhepunkt für Gespräche und Gedanken, erfand Schwester Katharina Morgst Reden. Runde Schilder mit dieser Aufschrift und einem Herzchen klebte sie in den Kirchenraum. Eine Reihe von Freiwilligen aus der Gemeinde macht mit. Und so ist in den beiden Oktoberfestwochen jeden Nachmittag jemand mit offenem Ohr da. Manchmal zusätzlich auch morgens und abends. Wer nicht reden möchte, kann sein Anliegen aufschreiben, eine Kerze anzünden oder einen Bibelspruch ziehen. Maria Rappel, die auf dem Weg zum Oktoberfest den Turm bestiegen hat, hat einen Spruch über Hoffnung ausgewählt, auf Italienisch.
6: Oracolo del Signore. Ich habe in Italien gelebt. Lang, lang ist her.
5: Ihr Mann zieht einen Bibelspruch über Mose und unterhält sich spontan mit dem Moxt Reden Ehrenamtlichen über Weltpolitik und Geschichtsphilosophie. Schwester Katharina spricht ausführlich mit einem Mann mit Käppi und vielen Tattoos. Sie setzen sich auf eine Kirchenbank. Irgendwann weint er. Sie beten zusammen. Am Ende umarmen sie sich. Dann geht er.
4: Ich schnaufe auch gerade noch ein bisschen von dem Gespräch, weil es einfach auch echt intensiv war und viele harte Themen auch mit dabei waren. Das ist ja schon was, warum ich auch hier bin, dass die Leute einfach sich vielleicht durch so ein Gespräch auch ein bisschen leichter fühlen, wenn sie aus der Kirche wieder rausgehen.
5: Nach kurzer Ruhe im Wiesenrummel vielleicht sogar mit neuer Kraft.
3: Auch für seelische Beschwerden wird gesorgt auf der Wiesen. Das war ein Beitrag von Bettina Weitz. 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
0: Mehr als 20 Jahre ist es her, dass ein Flugzeug komplett in Deutschland entwickelt und gebaut wurde. Danach endete eine jahrzehntelange Tradition im Flugzeugbau. Nun lässt eine Firma sie unter anderem in Sachsen wieder aufleben. Die Deutsche Aircraft eröffnet heute am Flughafen Leipzig-Halle die Endfertigung für einen Propellerflieger. Entworfen im oberbayerischen Oberpfaffenhofen. Was der Flieger kann und wie viele davon gebaut werden soll, dazu jetzt Ralf Geißler.
7: Für Kenneth Bransko erfüllt sich am Flughafen Leipzig-Halle ein Traum. Früher spielte er gern mit Flugsimulatoren, jetzt macht der 23-Jährige etwas, das noch schöner ist als Fliegen, Flugzeuge bauen. Als einer der ersten Angestellten der Deutschen Aircraft in Leipzig.
8: Ja, tatsächlich war es einfach so, ich bin seit meiner Kindheit halt schon interessiert gewesen an den Flugzeugen, an der Luftfahrt allgemein, an diesen Prozessen. Und als dann hier in Leipzig die ersten Meldungen kamen, dass man natürlich hier ein Flugzeugwerk errichten möchte, war ich da ganz Ohr. Hab mich dann auch natürlich bei der Firma beworben.
7: Der Angestellte der ersten Stunde läuft durch die Produktionshalle. Bauarbeiter sind mit den letzten Innenausbauten beschäftigt. Künftig sollen Bransko und seine Kollegen hier die D328 Eco zusammenbauen, einen Regionalflieger, dessen Einzelteile zugeliefert werden. Nico Neumann, Chef der Deutschen Aircraft, hat in das Werk mehr als 100 Millionen Euro investiert. Hinzu kommen weitere Millionen für die Entwicklung des Flugzeugs im bayerischen Oberpfaffenhofen.
9: Das ist das erste Projekt in der Luftfahrt in Deutschland seit über 20 Jahren, wo wir wirklich von der Entwicklung über die Produktion bis zum Aftermarket das Ganze zurück nach Deutschland bringen.
7: Die D328 Eco basiert auf der mehr als 30 Jahre alten Dornier 328. Die Deutsche Aircraft hat das Modell stark modernisiert.
9: Also wir sind ein 40-Sitzer. Wir haben ein komplett neues Propulsion-System. Das ist der Antriebsstrang, also das Triebwerk selber und auch der Propeller. Neue Avionik ist reingekommen mit die ganze Kommunikation, Navigation, also die Karten, wie der Flieger fliegt, wie im Auto auch. Und ansonsten alle Systeme in dem Flugzeug auf den neuesten Stand gebracht.
7: Verkauft wird das Propellerflugzeug weltweit. Der Luftfahrtexperte Heinrich Groß-Bongard sieht gute Absatzchancen.
10: Es gibt für ein solches Flugzeug sicherlich einen Markt im Airline-Bereich. In Europa sehe ich das eher nicht so, aber in Südamerika, in Indien, in vielen Ländern Asiens gibt es da sicherlich Bedarf.
7: Offiziell nimmt das Flugzeugwerk in Sachsen heute seine Arbeit auf. Die Produktion fährt langsam hoch. Bis zur ersten Auslieferung dürfte es noch rund ein Jahr dauern, sagt Standortleiter Sebastian Böhnl.
11: Aktueller Stand ist, dass 2027, Anfang 2028 hier das erste Flugzeug aus der Halle rollt. Natürlich die nächste Welle, wo das hochgeht, das wird über die nächsten drei bis vier Jahre, bis wir auf die Produktionsrate von 48 Flugzeugen pro Jahr kommen. Das bedeutet, alle 5 Tage ein Flugzeug wird dort produziert.
7: Am Ende sollen es bis zu 300 Mitarbeiter werden. Die Deutsche Aircraft sucht Personal auch in Branchen, denen es derzeit schlecht geht. Beschäftigte aus der Autoindustrie, sagt Böhnl, könne man zum Flugzeugbauer umschulen. Bewerber müssen als Kind auch nicht unbedingt schon mit dem Flugsimulator gespielt haben.
0: Am Flughafen Leipzig-Halle wird ab heute ein Propellerflugzeug gebaut, das komplett in Deutschland entwickelt wurde. Das war ein Bericht von Ralf Geißler.
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12: Mit Elodie Köppchen. Auf die Frauen des FC Bayern wartet schon die nächste harte Woche und die Ziele dafür sind ziemlich klar. Erst Champions League, dann wieder Bundesliga. Am liebsten mit 6 Punkten im Gepäck. Dafür soll vor allem eins nicht nochmal passieren, ein Spiel wie zuletzt in München kurz vor Schluss aus der Hand zu geben. Aber viel Zeit zum Grübeln bleibt Kapitänin Julia Gwin bei dem vollen Kalender eh nicht.
13: Ja, ich glaube, das ist einfach der Anspruch an uns selbst auch. Wir wollten mit einem Sieg reinstarten. Haben es leider am Ende dann gegen Man City aus der Hand gegeben, die 3 Punkte in München zu halten. Und deswegen ist, glaube ich, der Hunger jetzt umso größer. Beim nächsten Spiel dann wirklich 3 Punkte mitzunehmen, wird eine sehr, sehr taffe Woche für uns. Also sowohl jetzt in Lissabon, aber dann auch in Frankfurt. So unsere Zielsetzung, dass wir bis zur Nationalmannschaft wirklich jetzt diese 6 Punkte auch einsammeln.
12: Die ersten 3 Punkte soll es in der Champions League geben. Anpfiff ist dann am Mittwoch um 21 Uhr gegen Benfica Lissabon. Von Lissabon führt unser Weg jetzt ein ganzes Stück weiter nach Westen, bis nach Boston. Dort treffen sich gerade die Wege zweier bayerischer Eishockeyspieler wieder. JJ Peterka aus dem Rosenheimer Nachwuchs und Lukas Reichel aus Bad Tölz. Früher standen sie sich in Bayern als Gegner gegenüber. Inzwischen sind beide in Nordamerikas höchster Eishockeyliga angekommen und ausgerechnet bei den Boston Bruins werden aus den früheren Rivalen jetzt Teamkollegen. Heiko Oldörp hat beide getroffen.
14: So ganz genau kann Lukas Reichel nicht mehr sagen, wann er JJ Peterka zum ersten Mal auf dem Eis gegenüberstand.
15: Ich meine, ich kenne ihn jetzt schon seit, keine Ahnung, als er in Tölz war, haben wir noch Kleinfeld gegeneinander gespielt.
14: Das ist jetzt 14, 15 Jahre her. Reichel trug damals das Rosenheimer Trikot, der 4 Monate ältere Peterka, das des EC Bad Tölz.
16: Ich habe ab Kleinstschüler schon in Tölz gespielt. Da war ich 9 oder 10, ab da haben wir schon Tölz-Rosenheim immer Derby.
14: Und beide fielen bei diesen Derbys, der Rosenheimer und Tölzer Kleinstschüler, immer wieder auf. Reichel und Peterka waren bessere Schlittschuhläufer als die Gleichaltrigen. Sie waren trickreicher, sie schossen mehr Tore. Und deshalb, erinnert sich Peterka, spielten beide schon bald in den älteren Jahrgängen mit.
16: Wir waren immer die Jungs, die hochgespielt haben sozusagen. Deswegen hat man natürlich schon viel aufeinander geschaut damals schon.
14: Während beide in bayerischen Kindheitserinnerungen schwelgen, verweist Reichel genüsslich auf die Statistiken dieser Rosenheim-Tölzer-Duelle.
15: Ich glaube, die ganzen Turniere, Spiele, hatte Rosenheim immer die Nase vorn, aber es war immer Halbfinale, Finale gegen Tölz und so. Und wir hatten immer richtig gute Duelle und da hat man auch schon gesehen, dass JJ brutal war und schnell und immer richtig gut im 1 gegen 1.
14: Aus den Gegnern wurden bald Mitspieler, zunächst in der bayerischen Landesauswahl, dann in der Nationalmannschaft. Mittlerweile sind Reichel und Peterka längst Freunde. Und diese Freunde, die sind jetzt tatsächlich bei den Boston Bruins unter Vertrag. Reichel spielt bereits seit März hier, Peterka wurde im Juni verpflichtet.
15: Als ich gehört habe, dass er nach Boston kommt, habe ich mich natürlich riesig gefreut und ihm direkt geschrieben und telefoniert.
14: Trainiert werden sie und damit schließt sich der bayerische Kreis in Boston vom Landshuter Marco Sturm.
17: Die Bruins wollten beide Spiele schon länger haben, auch vor meiner Zeit. Und jetzt war es natürlich ganz gut, weil ich habe natürlich auch nur positiv geredet über die beiden. Und irgendwie hat es auch vom Timing her dann auch so geklappt. Es ist schön für nicht nur Spieler, sondern auch Trainer, wenn man Deutsch reden kann. Und ich hoffe nur, dass beide gut einschlagen hier in dieser Saison.
14: Peterka hat sich bei Sturm sofort einen Platz in der ersten Angriffsreihe erkämpft. Reichel hingegen beginnt die Saison erstmal im Farmteam. Das ist rund 50 Kilometer von Boston entfernt und somit genauso weit weg wie Rosenheim von Bad Tölz.
12: Zum Auftakt geht's dann heute Nacht gegen die New York Rangers.
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0: A8 München Richtung Salzburg. Zwischen Inntal-Dreieck und Rohrdorf eine Baustelle, hier momentan 4 Kilometer Stau. In Richtung München zwischen Bernau und Rosenheim 9 Kilometer Stau und stockend, auch wegen Bauarbeiten. A94 München Richtung Passau vor der Einhausung Wimpersing staut es sich. Dort ist die Höhenkontrolle ausgelöst worden. B12 Freyung Richtung Passau. Zwischen Freyung und Köppenreuth ein Unfall. Und B305 Bernau Richtung Rath im Winkel. Zwischen dem Autobahnanschluss Bernau und Rottau ein Unfall. Das Wetter in Bayern, viel Sonne heute, nur einzelne lockere Wolkenfelder ziehen durch. Es wird nochmal sehr warm, 22 bis 29 Grad. Morgen ändert sich im Großen und Ganzen wenig, auch am Donnerstag noch meist freundlich. Im Tagesverlauf ziehen dann von Westen her aber mehr Wolken nach Bayern rein. Und es kann abends auch mal den ein oder anderen Schauer geben. Am Freitag meist bewölkt mit ein bisschen Regen. Ab dem Nachmittag lockert es aber mehr und mehr auf und die Sonne zeigt sich immer öfter. Dann nur noch maximal 17 bis 22 Grad.

0: Es ist jetzt 12 Uhr.
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0: Eine Betrügerbande soll minderwertige Smartphones als neue Samsung-Modelle verkauft haben. Es laufen Ermittlungen in ganz Europa, auch in Deutschland. Kommt die Pflegereform oder nicht? Union und SPD sind sich vor der morgigen Kabinettssitzung immer noch nicht einig über den Stand der Verhandlungen, informiert gleich unser Hauptstadtkorrespondent. Und die Berufsschule in Donauwörth ist beim Deutschen Schulpreis ausgezeichnet worden. Am Mikrofon ist Jörg Brandscheid. Rund 1 Million minderwertige Handys, die aussehen wie nagelneue Samsung-Modelle, die soll eine mutmaßliche Bande verkauft und viele Millionen an Steuern hinterzogen haben. Ermittlungsbehörden in mehreren Ländern in und außerhalb Europas gehen jetzt gegen dieses Firmennetzwerk vor. Die Gruppe soll Handys aus alten, gebrauchten Teilen in Werkstätten in Hongkong und Dubai neu zusammengebaut und dann als neue Samsung-Markenware auf dem europäischen Markt verkauft haben. Vor allem hier in Deutschland. Die Gewinne waren laut Behördenunterlagen, die ein Rechercheteam WDR, NDR und SZ einsehen konnte, wohl gigantisch. Insgesamt soll die Gruppe laut den Ermittlungsunterlagen mindestens 300 Millionen Euro Umsatz gemacht haben. Roman Leberger von WDR Investigativ erklärt, wer die beiden Hauptbeschuldigten sein sollen und wie sie wohl vorgegangen sind.
2: Die Ermittler haben vor allem einen Ukrainer aus Düsseldorf und einen Moldauer, der sich oft in Dubai aufhalten soll, im Visier. Diese beiden mutmaßlichen Hintermänner sowie 5 weitere Beschuldigte wurden bereits am Wochenende festgenommen. Die Männer sollen mit der Masche nicht nur unzählige Kunden betrogen, sondern gleichzeitig auch allein in Deutschland mindestens 24 Millionen Euro an Umsatzsteuern hinterzogen haben. Den Unterlagen zufolge bedienten sie sich dafür mutmaßlich einer ganzen Reihe an Briefkastenfirmen, Strohleuten und verschleierten Geldflüssen, bis der Ursprung der Telefone kaum mehr zurückverfolgbar war. Über die Jahre soll so ein massiver Steuerschaden entstanden sein.
0: Inzwischen ist Ihre Betrugsmasche aber ja ans Licht gekommen. Wie es dazu kam, dazu nochmal Roman Leberger vom WDR-Rechercheteam.
2: Hinweise auf das dubiose Geschäftsmodell gab es zum einen in immer wieder mal geposteten schlechten Kundenbewertungen bei beteiligten Verkäuferfirmen im Internet. Aber die Ermittlung brachte letztlich ein anonymer Hinweisgeber ins Rollen, der sich im vergangenen Jahr an das Zollfahndungsamt in Essen wandte. Der Zoll erkannte die Dimension des Falls. Aufgrund der europäischen Dimension führt die Europäische Staatsanwaltschaft, die auf Wirtschafts- und Betrugsstraftaten spezialisiert ist, die Ermittlungen.
0: Roman Leberger war das zu den Hintergründen einer Betrugsmasche, bei der eine Bande minderwertige Handys als nagelneue Smartphones ausgegeben und verkauft hat. Die Ermittlungen zu dem Fall laufen. Die Koalition ringt um die Pflegereform und allzu viel Zeit für eine Einigung bleiben Union und SPD nicht mehr. Morgen soll eigentlich das Kabinett über die Vorlage von Gesundheitsminister Lindemann, CDU, abstimmen. Doch die SPD will weiterhin so nicht zustimmen und fordert eine Abmilderung der geplanten Leistungskürzungen. Live zugeschaltet unser Hauptstadtkorrespondent Tim Aßmann. Tim, es gab ja gestern am späten Abend noch Gespräche im Kanzleramt. Wie ist denn der Stand der Debatte?
3: Ja, Jörg Brandscheid, es wird weiter geredet und zwar miteinander, also die Koalitionäre. Auf der einen Seite sind da von der Union das Bundesgesundheitsministerium selbstverständlich und auch das Kanzleramt eingebunden. Und auf der anderen Seite bei der SPD ist es die Fraktion und vor allem eben auch das Bundesfinanzministerium. Denn es geht ja letztlich um den finanziellen Zustand der Pflegeversicherung. Weißer Rauch sei noch nicht aufgestiegen. Das hat der SPD-Gesundheitsexperte im Bundestag Christoph Pantazis heute Morgen gesagt. Damit hat er natürlich die Ebene schon ziemlich hochgehoben. Also eine Papstwahl ist das nicht, was da jetzt stattfindet, sondern es wird eben nach Schnittmengen gesucht, wie man dann doch die Pflegereform schnell auf den Weg bringen könnte. Die SPD will eine Mischung hin zu Entlastungen, sieht das Ganze bisher zu sehr als Leistungskürzung. Die Union hat vor allem das Finanzielle im Blick und sagt, das Ganze soll ja im Ergebnis dazu führen, dass die Pflegeversicherung entlastet wird. Der CDU-Gesundheitsminister in Nordrhein-Westfalen, Karl-Josef Laumann, hat am Morgen nochmal gesagt, Spargesetze seien das, aber die seien eben nötig. Also das ist der Stand der Debatte. Die ist noch nicht vorbei. Sie geht noch weiter. Und ob eine Einigung nun noch vor der Kabinettsbefassung gelingt oder ob die verschoben werden muss, zur Stunde unklar.
0: Es kursieren ja jetzt einige Details, um die es geht. Den Handlungsbedarf, ich glaube, den sehen beide Seiten, dass einfach gespart werden muss in diesem System. Die Frage ist nur, ob die Strukturreformen später kommen oder ob die jetzt auch schon kommen sollen. Und gleichzeitig ist die Frage, wo das Geld herkommen soll, wenn eben weniger gespart werden soll. Vielleicht, Tim, kannst du uns sagen, wo die wichtigsten oder wo jetzt die wichtigsten Brocken sind und wie vielleicht am Ende ein Gesamtkompromiss aussehen könnte.
3: Also das, was jetzt passieren soll, ist ja sozusagen Pflegereform Stufe 1 und das ist in erster Linie, so war es immer gedacht, finanzielles Troubleshooting. Um einer Pflegeversicherung, die Milliarden mit dem Milliardendefizit zu kämpfen hat, jetzt schnell zu helfen, dann später Kommissionsvorschläge, die in einer zweiten Reform, die dann vor allem die Strukturen angeht, eben münden sollen. Und die SPD sagt, das, was jetzt kommen soll, ist zu sehr Leistungskürzung. Wir wollen da mehr Entlastung reinverhandeln und hat eben die Idee des sogenannten Pflegedeckels, mit dem ein Teil des Eigenanteils für Versicherte, also für Betroffene in Pflegeheimen gedeckelt werden soll, die sogenannten Pflegekosten. Da will die SPD ran einen Deckel einziehen und Angehörige und eben Leute in der Pflege entlasten. Das aber müsste gegenfinanziert werden. Also je nachdem, in welchem Umfang diese Pläne mit dem Pflegedeckel umgesetzt werden, wäre das 1 Milliarde bis 3 Milliarden Euro pro Jahr, die da nötig wären. Und nun ist eben die Suche nach dem Geld da. Man hat verschiedene Vorschläge. Die SPD will die Privatversicherten stärker da in die Pflicht nehmen und hat eben auch die Idee aufgeworfen, dass der Bund stärker einspringen könnte. In welcher Form? Soll das Darlehen, das der Bund eben gibt, für die Pflegeversicherung erhöht werden oder muss vielleicht eben die Corona-Hilfe, die ja mal aus der Pflegeversicherung genommen wurde, 5 Milliarden Euro jetzt zurückgezahlt werden? Das alles wird diskutiert.
0: Es gab ja schon mal dieses Jahr eine Einigung quasi in letzter Minute. Da ging es um die gesetzliche Krankenversicherung. Kannst du dir vorstellen, dass es jetzt wieder so abläuft?
3: Also, dass es eine Einigung in letzter Minute geben kann, kann ich mir schon vorstellen. Aber letztlich muss ja auch diese letzte Minute nochmal definiert werden. Also bei der SPD hat man es nicht eilig. Da sagt man, es ist doch eigentlich nicht wirklich wichtig, ob das Ganze morgen im Kabinett ist oder später. Wichtig ist doch, dass wir eine Einigung hinbekommen. Die Union gibt sich weiter optimistisch, dass das auch gelingen kann und man dann doch vielleicht morgen bereits im Kabinett über die Pflegereform redet. Beide Seiten, und das ist das Bild, was da übereinstimmt, denen ist ganz wichtig, dass der Eindruck von Streit nach außen vermieden wird. Also man legt Wert auf die Feststellung, dass das eigentlich doch ganz normale politische Schnittmengensuche ist, was da jetzt auf den letzten Metern sozusagen stattfindet.
0: Muss also nicht unbedingt morgen sein, sagt also die SPD. Was würde das denn bedeuten, wenn es morgen von der Tagesordnung sozusagen wieder gestrichen wird? Wie geht es dann weiter?
3: Ja, genau das. Es wäre morgen nicht auf der Tagesordnung. Man könnte das dann später vorlegen und könnte erst einmal noch nach dem Kompromiss suchen. Das könnte dann ja vielleicht schon eine Woche später sein. Also die Situation scheint mir jetzt nicht so verfahren, dass man da keine Lösung finden könnte.
0: Das Ringen um die Pflegereform beobachtet für uns in Berlin Tim Aßmann. Vielen Dank.
3: Sehr gerne.
0: Herausragende Bildungs- und Beziehungsarbeit, Kompetenzorientierung und Wissensvermittlung. Die sah die Jury bei der Bertha-von-Suttner-Schule im hessischen Mörfelden-Walldorf gegeben. Die Gesamtschule hat die Hauptauszeichnung beim Deutschen Schulpreis gewonnen. Aber auch die Hans-Leipelt-Berufsoberschule in Donauwörth kann sich freuen. Sie ist eine von 6 weiteren Schulen, die für ihr Bildungskonzept 30.000 Euro erhalten. Christian Melwig von der Jury hat die Entscheidung für Donauwörth so begründet.
4: Die Hans-Leipelt-Schule hat uns nachweislich beeindruckt, weil sie durch die außerordentliche Innovationskraft ein stimmiges und auf die Lebens- und Lernsituation der Schülerinnen und Schüler qualitätvolles Konzept zum selbstorganisierten Lernen realisiert hat. Bemerkenswert ist der hohe Grad an Partizipation und Identifikation der Lehrkräfte und Lernenden mit ihrer Schule.
0: Der Deutsche Schulpreis wird von der Robert-Bosch-Stiftung und der Heidehof-Stiftung vergeben. Bildungsexperten und Schulpraktiker haben die Nominierten in 6 Bereichen untersucht, darunter Unterrichtsqualität, Leistung und Umgang mit Vielfalt. Ja, was macht eine gute Schule aus? Das ist heute auch unser Thema des Tages um 16.20 Uhr. Wer in der Innenstadt mit seinem Elektroauto unterwegs ist, der plant meist etwas mehr Zeit ein, um eine freie Ladesäule zu finden. Doch eine Untersuchung der großen Energieversorger zeigt nun, das Problem ist nur sehr lokal beschränkt. Meistens findet man in Deutschland schnell eine freie Ladesäule und das, obwohl es angesichts der hohen Spritpreise einen eindeutigen Trend gibt.
5: Die Nutzung von Ladesäulen in Deutschland nimmt deutlich zu. Engpässe gibt es aber keine. Die Anzahl der Ladepunkte übersteigt noch immer die Nachfrage. Das melden gleich mehrere große Energieversorger. Vattenfall zum Beispiel berichtet, dass seit Jahresbeginn rund 2/3 mehr Strom geladen wurde als im gesamten Vorjahr. Energieversorger E.ON und der Konzern Aral beobachten eine zunehmende Nutzung der Ladeinfrastruktur. Die ENBW mit Sitz in Karlsruhe spricht insgesamt von einer noch geringen Auslastung, weil es viele Lademöglichkeiten gäbe, ist aber mit der Entwicklung der Nutzung zufrieden. Dass an den Ladesäulen in Deutschland öfters geladen wird, liegt laut Energieversorgern am deutlichen Anstieg von neu zugelassenen Elektroautos, forciert durch die steigenden Öl- und Kraftstoffpreise. Der Umstieg auf Elektromobilität ist wichtig, damit Deutschland seine Klimaziele im Verkehr erreicht.
0: Die Verbraucherzentrale Bundesverband ist mit ihrer Klage gegen die Lidl Plus App gescheitert. Sie sah durch die Rabatte des Discounters Menschen benachteiligt, die keine Handys haben oder nicht so gut damit umgehen können. Aber das Oberlandesgericht in Brandenburg an der Havel hat die Klage nun abgewiesen. Warum? Dazu nun Stefanie Bockhausen.
6: Die Verkündung durch den vorsitzenden Richter dauerte nur wenige Minuten. Die Klage des Verbands sei unzulässig, denn das Oberlandesgericht sei sachlich nicht zuständig. Eine Revision am Bundesgerichtshof ist nicht möglich. Der Senat begründete das Urteil mit dem Gesetz, auf das sich der Verband in seiner Klage berufen hatte. Die Lidl Plus App verstoße gegen das allgemeine Benachteiligungsverbot, hieß es da. Dieses Gesetz sei aber nicht auf Verbraucherschutz ausgelegt, stellt das Oberlandesgericht nun fest, sondern es schütze alle Menschen. Deshalb sei die Klage unzulässig. Ähnliche Klagen gegen die Rabatt-Apps von Penny und Netto waren von Oberlandesgerichten in Bayern und Nordrhein-Westfalen abgewiesen worden und beschäftigen jetzt den Bundesgerichtshof. In Deutschland nutzen 3 von 4 Kunden solche Rabatt-Apps. Sie lassen damit aber auch zu, dass ihr Kaufverhalten analysiert wird.
0: Man kann davon ausgehen, dass beim Weltwirtschaftsforum höchste Sicherheitsvorkehrungen gelten, wenn sich immer Anfang des Jahres Spitzenvertreter von Wirtschaft und Politik in Davos in den Schweizer Bergen treffen. Und das gilt erst recht, wenn ein US-Präsident dort zu Gast ist. Gegen US-Präsident Trump gab es offenbar Anschlagspläne, wie unsere Schweiz-Korrespondentin Stephanie Dott berichtet.
7: Am Vormittag des 21. Januar 2026 geht nach Recherchen des ARD-Studios in Genf in Kooperation mit Tamedia eine anonyme E-Mail bei der US-Botschaft in Bern ein. Demnach koordiniere eine Mitarbeiterin des Weltwirtschaftsforums, kurz WEF, ein Attentat auf den US-Präsidenten in Davos. Trump sitzt zu diesem Zeitpunkt schon in der Air Force One in Richtung Schweiz. Die Mitarbeiterin des WEF ist eine Frau mit iranischen Wurzeln, die in der IT-Abteilung arbeitet. Die Frau wird einige Stunden nach Erhalt der E-Mail auf dem Gelände der Zentrale des WEFs in Genf verhaftet und rund 24 Stunden später wieder freigelassen, erst nachdem sich Trump bereits wieder in der Luft auf dem Rückweg in die USA befand. Laut Schweizer Bundesanwaltschaft handelte es sich um einen Fehlalarm. Ermittler hatten den Arbeitsplatz der Frau, ihre elektronischen Geräte und etwa ihre Profile in sozialen Medien durchsucht und keine Agententätigkeit bestätigen können. Das Weltwirtschaftsforum in Davos entlässt die Frau dennoch am Tag nach der Freilassung fristlos, weil sie Vertraulichkeitsregeln verletzt habe. Warum genau, will das Forum auf Anfrage nicht mitteilen. Die Genfer Staatsanwaltschaft hat ein Strafverfahren wegen Verdachts auf falsche Anschuldigung eröffnet.
0: In Oslo werden heute die Free Media Awards verliehen. Die Auszeichnung würdigt kritischen und unabhängigen Journalismus in Osteuropa. Christian Stichler über die Preisträger.
8: Besonders viel Aufmerksamkeit wird heute Andrei Aleksandrow bekommen. Der Journalist und Medienmacher aus Belarus saß bis vor wenigen Wochen noch in seiner Heimat in Haft. Erst vor kurzem war er ins Nachbarland Litauen abgeschoben worden. Zu den weiteren Preisträgern gehört der ukrainische Kriegsreporter Mikhailo Tkatsch, der für seinen investigativen Journalismus in Zeiten des Krieges geehrt wird. Er arbeitet für die Ukrainska Pravda. Außerdem wird das Redaktionsbüro iFact aus Georgien geehrt, das sich auf investigativen Journalismus spezialisiert hat. Einen Preis erhält auch das unabhängige russischsprachige Online-Medienunternehmen Vyotska, das seinen Sitz in Prag hat, sowie Faktor TV aus Armenien. Die Free Media Awards werden seit 2004 verliehen, immer im Wechsel zwischen Norwegens Hauptstadt Oslo und Hamburg. Hinter dem Preis stehen die norwegische Stiftung Frit Urt und die Hamburger Zeitstiftung Bucerius.

0: 12.15 Uhr.
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0: Die Nachrichten mit Sisi Forster.
2: Ermittler melden erfolgreichen Schlag gegen Betrügerbande. Nach Informationen von WDR, NDR und SZ durchsuchen Zoll, Polizei und Steuerfahnder seit dem frühen Morgen rund 160 Objekte in 19 europäischen Ländern. Die Bande soll im großen Stil Handys gefälscht und im Internet verkauft haben. 7 Beschuldigte wurden bereits am Wochenende festgenommen. SPD glaubt bei Pflegereform an rechtzeitige Einigung bei und mit Union. Der gesundheitspolitische Sprecher der SPD-Fraktion Pantazis sagte im Morgenmagazin von ARD und ZDF, er sei, Zitat, guter Dinge. Gleichzeitig verteidigte er die Einwände seiner Partei. Die Reform soll eigentlich morgen im Kabinett beschlossen werden. Bei beinahe Unglück am Münchner Flughafen wurde Bremse betätigt. Das geht aus einem Zwischenbericht der Bundesstelle für Flugunfalluntersuchung hervor. Der Luftfahrtexperte Heinrich Groß-Bongard sagte auf BR24, es sei verstörend, dass der Pilot offenbar während des gesamten Startvorgangs gebremst habe. Untersucht werden soll, ob ein technischer Defekt an der Bremse vorlag. Mitte August war die Maschine über die Startbahn hinausgeschossen und erst auf der Wiese hinter dem Asphalt abgehoben. Zahl der Ebola-Fälle im Kongo steigt auf über 8.000. Knapp die Hälfte der registrierten Infektionen verlief tödlich, wie die Gesundheitsbehörden des zentralafrikanischen Landes bekannt gaben. Bundesentwicklungsministerin Alabali Radovan sagte der Demokratischen Republik Kongo im ARD-Interview weitere Finanzhilfen zu. US-Justiz räumt fehlerhaftes Todesurteil ein. Nach rund 40 Jahren in der Todeszelle ist deshalb nun ein 71-jähriger Mann im US-Bundesstaat Utah auf Kaution entlassen worden. Dem Mann war vorgeworfen worden, 1985 eine Frau getötet zu haben. Eine DNA-Analyse wies nun aber auf fehlerhaftes Verhalten der Ermittler hin. Das Wetter in Bayern. Viel Sonne bei maximal 22 bis 29 Grad.
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3: Im Studio Maike Verkasperger. Tausende sexualisierte Videos von Frauen auf dem Teufelsrad beim Münchner Oktoberfest kursieren seit Jahren im Internet. Wer da systematisch filmt und das Material auf Plattformen wie YouTube, Instagram oder TikTok hochlädt, war lange unklar. Bis jetzt. Recherchen des BR zeigen erstmals, wer die Videos vom Teufelsrad verbreitet. Sophie Männer fasst zusammen.
4: Hinter vielen Videos von Frauen auf dem Teufelsrad stecken mutmaßlich Akteure aus Bayern sowie YouTube-Profis aus der Ukraine. Das zeigen Recherchen des BR. Die Videos tragen Titel wie Sexy Drunk Girls oder Heiße Fahrt auf dem Oktoberfest. Sie zeigen Frauen auf dem Teufelsrad, immer wieder ist deren Unterwäsche zu sehen. Zum Teil werden die Videos millionenfach angesehen. Eine Frau aus Oberbayern filmte offenbar stundenlang am Teufelsrad. Auf einer Website bot sie Videos im Paket für mehrere hundert Euro zum Verkauf an. Mitglieder einer YouTube-Community aus der Ukraine reisten in der Vergangenheit extra zum Oktoberfest an, um zu filmen. Den Recherchen zufolge verwenden sie Videos, um systematisch die Reichweite von Accounts zu vergrößern. Strafbar ist ein großer Teil solcher Teufelsrad-Videos nach derzeitiger Rechtslage nicht. Und trotzdem können sie laut Experten für Betroffene äußerst belastend sein. Die Betreiber des Teufelsrads standen für ein Interview nicht zur Verfügung. Ein Anwalt teilte mit, man habe bereits seit 2024 entsprechende Vorkehrungen getroffen. Bei Verdacht auf Upskirting werde immer die Polizei gerufen.
3: Mehr zur Teufelsrad-Recherche finden Sie auch im Netz. 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Ein Blick nach Oberfranken. Historische Akten und moderne Technik. Darum geht es ab heute beim Deutschen Archivtag in Hof. Zum Kongress werden Fachleute aus Deutschland, Österreich und der Schweiz erwartet. Mehr dazu von Anne-Rose Zuber.
5: Ob alte Urteile, Stadtratsprotokolle oder Geburtsurkunden, Archive sind Auskunftsstellen für Behörden, Wissenschaftler und Privatleute. Im Zeitalter von Digitalisierung muss man aber nicht mehr unbedingt in die weit entfernte Heimat seiner Vorfahren reisen, sondern kann per Mausklick die historischen Akten durchstöbern. Welche Herausforderungen darin stecken, damit beschäftigen sich beim Deutschen Archivtag in Hof ab heute rund 600 Fachleute. Eine der Fragen ist zum Beispiel, welche Regeln es braucht, wenn moderne Scanner mit KI das Archiv gut durchleuchten und zusammenfassen. Bis Donnerstag findet der Kongress in der Freiheitshalle statt, zusammen mit der Archivistica. Diese größte europäische Messe für Archivtechnik und Aktenrestaurierung kann auch von der breiten Öffentlichkeit besucht werden.
3: Drohnenaufnahmen zeigen das Ausmaß des Felssturzes an der Tiroler Nordwand der Zugspitze. Die Daten sind nun ausgewertet und die Forscher gehen davon aus, der Abbruch ist im Bereich des Permafrosts passiert. 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
0: Jens Spahn wird zum Hinterbänkler. Nach seinem Rückzug als Unionsfraktionschef hat der CDU-Politiker auch seinen Posten im einflussreichen Haushaltsausschuss des Bundestags aufgegeben. Von Spahn waren Fotos am Flughafen mit Baby auf dem Arm aufgetaucht, nachdem er bei einer Sitzung des Ausschusses gefehlt hatte. Endet so der Lauf eines Machtmenschen, dem scheinbar früher alles gelang? Benjamin Großkopf berichtet aus Berlin.
6: Jens Spahn wusste schon immer, er ist ein besonderer Politiker.
7: Ich habe viele Ratschläge erhalten. Sei doch nicht so ungeduldig, nicht so ehrgeizig, nicht so überambitioniert. Zieh doch zurück, du hast doch sowieso keine Chance. Und vor allem, du hast noch so viel Zeit.
6: Das war damals, 2018, zweifelsohne richtig. Spahn, Mitte 30, kandidiert als Nachfolger von Angela Merkel um den CDU-Parteivorsitz. Geduldig sein, das ist nicht Spahns Sache, genauso wenig wie tief stapeln.
7: Hätten Konrad Adenauer und Helmut Kohl und viele, viele andere gesagt, wir haben noch so viel Zeit, nur etwas Geduld. Hätte es die große Volkspartei CDU je gegeben?
6: Die direkte Linie Adenauer, Kohl, Spahn, der zwar 2018 schon im ersten Wahlgang ausscheidet, der aber immer wieder kommt. Gesundheitsminister unter Angela Merkel, Unionsfraktionsvorsitzender unter Friedrich Merz, die beide, vorsichtig formuliert, nicht zu den Spahn-Ultras zählen. Ein rhetorisch und meinungsstarker, aber doch haltungsgeschmeidiger Politiker, Anerkennung dafür vom Experten.
8: Jens ist 360 Grad anspielbar. Für jedes Thema ein echter Allrounder. Und ja, das will ich auch sagen, er kann auch loyal.
6: CSU-Chef Markus Söder über den Jens, der offenbar auch anders als loyal kann, der die Affären um ihn und das ständige Geraune über ihn scheinbar mühelos wegsteckte, der Angriff wie Abwehr beherrschte, wie hier zu den milliardenschweren Maskendeals zu Beginn der Corona-Pandemie.
9: Ich habe ein reines Gewissen. Ich habe in der jeweiligen Lage nach bestem Wissen und Gewissen entschieden.
6: Jens Spahns doppelter Fall erfolgt nun nicht über eine Sachfrage, sondern offenbar hat ihn der politische Instinkt verlassen, der ihn eigentlich trug. Eine Leihmutterschaft in den USA, obwohl von seiner Partei und auch ihm selbst lange abgelehnt. Rücktritt als Fraktionschef. Aber der Experte aus Bayern orakelte schon kurz darauf wieder.
8: Ich glaube auch, dass der Weg von Jens Spahn noch nicht beendet ist. Denn jemand mit solchen Talenten und so einer politischen Kraft, der wird sicher irgendwann wieder eine führende Rolle übernehmen.
6: Kaum wieder da, schon bekam Spahn einen Sitz im wichtigen Haushaltsausschuss. Unüblich für Ehemalige, eher was für die, die noch was werden wollen. Auch dieser Sitz ist nun weg. Statt Ausschuss hatte Spahn offenbar einen Ausflug nach Sardinien aufs Programm gesetzt. Linken-Chefin Ines Schwertner.
10: Es ist ein Win-Win-Win. Es ist gut fürs Land. Es ist gut für den Haushaltsausschuss, auch gut für mich.
6: Schwertner weiß natürlich auch, der Opposition im Bundestag kommt einer ihrer Lieblingsfeinde ab. Panden. Linke und auch Grüne haben sich an fast keinem Politiker so sehr abgearbeitet wie an Spahn. Etwas Hoffnung hat Schwertner noch.
10: Vielleicht findet die CDU noch irgendwie eine Zweitverwendung für ihn, ich weiß es nicht.
6: Jens Spahn zumindest hofft das offenbar auch, so liest sich seine schriftliche Erklärung nach seinem Rückzug aus dem Haushaltsausschuss. Zitat:
11: In Absprache mit Thorsten Frei werde ich mich vorerst auf meine Arbeit für den Wahlkreis und meine Familie konzentrieren. Mit welchen inhaltlichen Schwerpunkten es für mich weitergeht, entscheiden wir mit etwas zeitlichem Abstand.
6: Ob Spahn wirklich vorhat, sich seine inhaltlichen Schwerpunkte im Team mit seinem Nachfolger als Unionsfraktionschef zu suchen, das wäre unüblich für einen Mann, für den es eigentlich immer bergauf ging, obwohl oder weil er oft vor allem in seinem eigenen Team spielte und der nun das erste Mal offenbar wirklich überlegen muss, wie und ob es für ihn politisch weitergeht.
0: Wie geht es weiter für Jens Spahn nach dem Rückzug aus dem Haushaltsausschuss? Aus Berlin berichtete Benjamin Großkopf.
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0: Es vergeht fast kein Tag ohne eine Meldung über Probleme mit künstlicher Intelligenz oder einer Mahnung, mögliche Gefahren ernst zu nehmen. Was kann und was darf KI bei Kreativschaffenden leisten? Daran scheiden sich auch die Geister. Das bekommt derzeit die Stadt München zu spüren. Münchner Künstlerinnen und Designer sehen ihr Handwerk durch KI bedroht. Sie kritisieren das Mobilitätsreferat der Stadt. Es hat in einem Inforeel zur Wiesn auf KI gesetzt und nicht auf gezeichnete Bilder. Markus Kaiser ist dem nachgegangen.
12: Die Wiesn beginnt und für E-Tretroller und Leihfahrräder gibt es besondere Regeln zu beachten.
13: Eine Brezel im Dirndl fährt auf einem E-Scooter durch München. Eine weitere Brezel in Lederhose und ein Maßkrug im Dirndl steigen in ein Taxi. Knallbunt ist das kleine Filmchen, mit dem die Stadt München das Verkehrskonzept rund um die Wiesn auf Social Media erklärt. Wie es entstand, ist leicht zu durchschauen.
14: Denken Sie, da ist künstliche Intelligenz im Spiel bei der Grafik?
15: Voll. Nein, ist nicht schlimm. Finde ich nicht schlimm.
16: Könnte auch gemalt sein, aber könnte auch künstliche Intelligenz sein, ja.
14: Wäre das schlimm?
16: Nee, ist ja sowieso überall schon.
17: Ich bin kein Freund davon, sagen wir mal so. Mir macht das mehr Angst, als ich Freude dran habe.
13: KI-Grafik in einem offiziellen Posting des Mobilitätsreferats der Stadt. Für die Münchner Designerin Kera Till ist das ein No-Go. Mehr als 7000 Likes bekam sie für ihre Kritik auf Instagram.
18: Ich bin so enttäuscht von der Stadt München. Es leben hier so viele Kreative.
13: Dass KI beim Video zum Einsatz kam, daraus macht die Stadt kein Geheimnis. Aber zum Vorwurf, dass die Kreativschaffenden hintergangen wurden, schreibt das Mobilitätsreferat auf BR-Anfrage: Das Reel wurde von einer Münchner Kreativagentur konzipiert und umgesetzt. Die Idee, bei diesem Reel mit KI zu arbeiten, kam von den Kreativschaffenden selbst. Als bewusstes Experiment. Für Designerin Kera Till geht es aber vielmehr um die Symbolwirkung der Aktion. In einer Zeit, in der das Netz von KI-Inhalten geflutet wird und immer grellere Bilder inflationär eingesetzt werden.
19: Es muss nicht alles durchillustriert sein. Und das sehe ich jetzt gerade auch sehr viel, dass einfach so viel mit KI-Slop-Zeichnungen bebildert wird, wo überhaupt gar keine Zeichnung notwendig ist. Und dann habe ich mir dann als Münchnerin einfach gedacht, wenn es Unternehmen machen, sage ich nichts. Ja, das kann jeder machen, wie er möchte. Aber bei der Stadt, finde ich, sollte es einfach nochmal durchdachter sein.
13: Ralf Buchner ist Professor für Fotodesign an der Hochschule München. Er meint, so wie die Digitalfotografie ab den 1990er Jahren viele Jobs in der Fotobranche überflüssig gemacht hat, bedrohe die generative KI jetzt die Jobs von vielen Designern.
20: Von daher ist diese Angst berechtigt, dass die Illustratorin, die nur Kinderbuchillustrationen macht, nur in einem bestimmten engen Bereich unterwegs ist, dass die schwerer haben werden, wenn sie sich nicht massiv mit KI auseinandersetzen und die Technologie selber auch nutzen.
13: Dass der Beruf der Illustratoren ausstirbt, glaubt Buchner aber nicht.
20: Der Designer der Zukunft wird co-kreativ mit KI zusammenarbeiten und kann auch die Vorteile erkennen, dass er oder sie viel mehr aus ihrer Fantasie raus arbeiten kann. Die Frage wird viel mehr sein, auch bei uns in der Ausbildung: Wie arbeiten wir mit KI co-kreativ zusammen?
13: Fragen, die sich auch Designerin Kera Till stellt. Auch sie nutzt hin und wieder KI zur Inspiration. Wenn sie aber ein Bild im Kopf hat und es schnell gehen soll, dann vertraut sie nach wie vor auf Stift, Pinsel und Papier.
0: KI in Wiesn-Postings der Stadt. Münchner Künstlerinnen sprechen von einem falschen Signal. Markus Kaiser berichtete.
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0: A8 München Richtung Salzburg zwischen Inntal-Dreieck und Rohrdorf. Baustelle 4 Kilometer Stau. Richtung München zwischen Bernau und Rosenheim 9 Kilometer Stau und stockend wegen Bauarbeiten. B305 Bernau Richtung Reit im Winkel zwischen dem Autobahnanschluss Bernau und Rottau ein Unfall. Das Wetter in Bayern heute wieder viel Sonnenschein. Höchstwerte 22 bis 29 Grad. In der Nacht kühlt es dann ab auf 13 bis 3 Grad. Örtlich Nebel und die weiteren Aussichten. Morgen wenig Wetteränderung. Es bleibt sonnig und mild. Höchstwerte bis 28 Grad.
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0: dort nach ihrem Wahlsieg die Regierung übernehmen. Kommt die Pflegereform oder nicht? Union und SPD sind sich vor der morgigen Kabinettssitzung immer noch nicht einig. Am Mikrofon ist Jörg Brandscheid. Ein neues Handy ohne Vertrag, das kann ganz schön teuer werden. Und da sind Internetangebote mit vermeintlichen Marken-Smartphones zu Schnäppchenpreisen verlockend. Doch da ist Vorsicht geboten. Wegen Verdachts auf millionenfachen Betrug mit solchen Angeboten gab es Razzien in 19 europäischen Ländern, auch in Deutschland. Jana Heck berichtet.
1: Zoll, Polizei und Steuerfahnder gehen europaweit gegen Hintermänner eines Firmennetzwerkes vor, das im Verdacht steht, gefälschte Handys massenhaft an Privatkunden verkauft und Steuern in Millionenhöhe hinterzogen zu haben. Nach Recherchen von WDR, NDR und SZ durchsuchen Fahnder seit dem frühen Dienstagmorgen rund 160 Objekte in 19 Ländern. Zentrum der Maßnahmen ist Nordrhein-Westfalen. 7 Beschuldigte wurden laut Informationen von WDR, NDR und SZ bereits am Wochenende festgenommen. Die beiden Hauptbeschuldigten sollen seit 2017 ein Betrugssystem aufgebaut haben, bei dem sie laut Ermittlungen offenbar minderwertige Smartphones als fabrikneue Samsung-Handys im Internet anboten. Wie aus internen Behördenunterlagen hervorgeht, soll die mutmaßliche Betrügerbande damit mindestens 300 Millionen Euro Umsatz gemacht haben. Außerdem sei mit dem Verkauf gefälschter Handys auch ein ausgeklügeltes Umsatzsteuerbetrugssystem einhergegangen, heißt es in den Unterlagen. Eine kurzfristige Anfrage zu den Vorwürfen ließen die Beschuldigten bislang unbeantwortet. Die federführende europäische Staatsanwaltschaft in Luxemburg bestätigte auf Anfrage laufende Maßnahmen in einem Ermittlungsverfahren wegen Umsatzsteuerbetrugs. Weitere Informationen kündigte die Behörde für den Verlauf des Tages an.
0: Wer stellt in Berlin künftig die Landesregierung? Übermorgen sollen Vorgespräche zwischen Linken und SPD stattfinden. Mehrere unionsgeführte Bundesländer drohen Berlin mit Konsequenzen, sollte die Linke dort künftig das Sagen haben. Wie Jan-Friedrich Willems berichtet, macht vor allem die bayerische CSU Druck.
2: Der bayerische CSU-Landtagsfraktionschef Klaus Holleczek hat gesagt, sollte Berlin eine Landesregierung bekommen, die Antisemitismus und Judenhass im Programm hat, werden wir eine gemeinsame Initiative starten, auch zur Frage, wer finanziert die Hauptstadt. Und das ist auf einigen Ebenen etwas schwierig. Zum einen die Formulierung Judenhass im Programm einer Landesregierung, das wird sich auch die von Antisemitismus-Skandalen erschütterte Linke wohl nicht ins Regierungsprogramm schreiben, geschweige denn potenziell an der Regierung beteiligte Sozialdemokraten und Grüne. Und zum anderen lässt es halt außer Acht, dass auch führende Antisemitismusforscher und jüdische Intellektuelle diesen Pauschal-Antisemitismus-Vorwurf gegen die Linke widersprochen haben.
0: Der Hebel, den die Unionsländer nutzen wollen, ist dabei der sogenannte Hauptstadtfinanzierungsvertrag. Dabei geht es darum, dass Berlin von den anderen Bundesländern extra Geld für besondere Ausgaben bekommt. Dazu gehören Sicherheitsmaßnahmen, wenn zum Beispiel Staatsgäste kommen oder die Pflege herausragender kultureller Einrichtungen. Den Hauptstadtfinanzierungsvertrag zu kippen, das dürfte aber schwierig werden, denn wie Jan-Friedrich Willems erklärt, wurde das Abkommen erst vor kurzem verlängert bis 2037.
2: Da nochmal ranzugehen, das aufzuschnüren, hat doch ziemlich hohe rechtliche Hürden. Das ist also mehr als unwahrscheinlich. Aber es geht ja nicht nur um den Hauptstadtfinanzierungsvertrag, sondern auch um einen anderen Punkt, der wird hier gerne mal reingemixt, ist aber was ganz anderes. Der Länderfinanzausgleich. Der sorgt, ganz grob gesagt, dafür, dass ärmere Bundesländer jährlich eine Finanzspritze von reicheren Bundesländern bekommen. Bayern hat da fast 40 Jahre von profitiert, war Nehmerland dieses Finanzausgleichs und ist seit den späten 80ern Geberland und größter Einzahler. Und das gefällt Markus Söder schon länger nicht. Deshalb hat er schon vor dem Bundesverfassungsgericht geklagt und immer wieder auch anderen Bundesländern gedroht, den Finanzausgleich abzuschaffen. Und an diesen Mechanismus kann man theoretisch ran, aber auch hier müssten sich entweder alle Länder einigen, daran haben die Nehmerländer natürlich kein Interesse, oder wenn der Vertrag das nächste Mal verlängert werden soll, 2030, müssten sich 3 Geberländer finden, die sagen, wir steigen aus diesem Solidarprinzip aus. Ist also auch alles etwas unwahrscheinlicher, zumindest in der unmittelbaren Zukunft. Das muss man halt auch trennen vom Hauptstadtfinanzierungsvertrag. Das ist was ganz anderes.
0: Die Koalition ringt um die Pflegereform und allzu viel Zeit für eine Einigung bleiben Union und SPD nicht mehr. Morgen soll eigentlich das Kabinett über die Vorlage von Gesundheitsminister Linnemann, CDU, abstimmen. Doch die SPD will weiterhin so nicht zustimmen und fordert eine Abmilderung der geplanten Leistungskürzungen. Über den Stand der Gespräche berichtet aus Berlin Jan Zimmermann.
3: Gesundheitsminister Linnemann hält bisher an seinem Zeitplan fest. Der CDU-Politiker will die Pflegereform morgen von der Bundesregierung beschließen lassen, sagte ein Sprecher seines Ministeriums. Auch die SPD hält an diesem Zeitplan fest, so die stellvertretende Fraktionsvorsitzende Schmidt in der Rheinischen Post. Wie ein Kompromiss zu

0: zwischen Union und SPD aussehen könnte, ist aber weiter ungewiss. Am Abend haben Spitzenpolitiker der Koalition im Kanzleramt um eine Lösung gerungen. Die SPD betonte zuvor erneut, ein Gesetz, das vor allem zulasten der Pflegebedürftigen geht, zu blockieren. SPD-Chef und Finanzminister Klingbeil sagte der ARD, ein reines Sparpaket werde es mit ihm nicht geben. Man müsse strukturelle Verbesserungen erreichen. Auch aus der Pflegebranche kommt die Forderung, den bisherigen Entwurf für die Pflegereform umfassend zu überarbeiten. Die Präsidentin des Deutschen Pflegerats, Vogler, kritisierte im Interview mit dem Redaktionsnetzwerk Deutschland vor allem die geplanten höheren Hürden, um künftig überhaupt Pflegeleistungen in Anspruch nehmen zu können. Die SPD versucht in den Verhandlungen mit der Union einen sogenannten Pflegedeckel durchzusetzen. Mit ihm sollen die steigenden Kosten für die Pflege im Heim begrenzt werden.
1: Wenn Abgeordnete im Bundestag sprechen, dann werden sie immer häufiger von anderen Abgeordneten gestört. Bundestagspräsidentin Klöckner und ihre Stellvertreter müssen deswegen immer mehr Ordnungsrufe verteilen. Klöckner warnt jetzt vor einer wachsenden Polarisierung im Parlament. Die CDU-Politikerin kündigte Konsequenzen für wiederholte Störungen an und will notfalls drastische Maßnahmen treffen, um für Ordnung zu sorgen. Frank Eichmann aus Berlin.
2: Wenn es eskaliert, schmeiße ich ganze Fraktionen raus, warnt Bundestagspräsidentin Julia Klöckner in einem Podcast der Funke Mediengruppe. Klöckner kritisiert insbesondere die AfD. Deren Abgeordnete hätten in Plenardebatten die meisten Ordnungsrufe erhalten, dahinter die Linke, aber die hole auf. Eine Polarisierung, sagt Klöckner, da schaukelt sich hoch, da müssen wir Acht geben. Und wenn Demontage statt Diskussion im Vordergrund steht, wird es gefährlich. Zur Debattenkultur im Bundestag sagt Bundestagsvizepräsidentin Andrea Lindholz, CSU, dem ARD-Hauptstadtstudio, in den 1,5 Jahren seit der Bundestagswahl habe das Präsidium bereits mehr Ordnungsrufe erteilt als in den 4 Jahren zuvor. Lindholz wie Klöckner sehen eine Inszenierung hinter den Störungen. Abgeordnete von AfD und der Linken würden ihre Reden nicht zur Debatte im Parlament nutzen, sondern um sie gezielt in sozialen Medien zu verbreiten. Die Bundestagspräsidentin appellierte an die Abgeordneten, wie im Bundestag diskutiert werde, das habe Vorbildcharakter. Deshalb würden die Regeln von allen Fraktionen und der Regierungsbank eingefordert, als Grundlage, dass der Institution Bundestag vertraut werde.
1: Mitte August hatte ein holpriger Start am Flughafen München für Aufregung gesorgt. Im Flieger von Vietnam Airlines reichte die gesamte Startbahn von mehr als 4000 Metern nicht ganz und erhob erst im Gras hinter der Piste ab. Danach kreiste die Maschine dann 2 Stunden über München und Teilen Oberbayerns, ließ Kerosin ab, um dann offenbar mit deutlichen Problemen wieder auf dem Münchner Flughafen zu landen. Jetzt liegt der erste Zwischenbericht der Flugunfalluntersucher zu dem Vorfall vor, was nach aktuellem Kenntnisstand passiert ist und welche Rolle dabei offenbar die Bremsen gespielt haben, das berichtet Lena Deutsch.
3: Fest steht, während des Starts der Maschine wurden die Bremsen betätigt, nach dem Beginn des Startlaufs dann noch einmal kurz vor dem Abheben. Das geht aus einem Zwischenbericht der Deutschen Flugunfalluntersuchungsstelle BFU hervor. Der Bericht macht keine Angaben dazu, ob die Bremsen von einem Piloten betätigt wurden oder ob ein technischer Defekt vorlag. Die Ermittler haben Teile der Bremsanlage und andere Teile des Flugzeugs gesichert. Aus dem Bericht geht auch hervor, dass der Co-Pilot kurz vor Abheben der Boeing auf der rechten Seite die Leistung der Triebwerke erhöhte. Weil das Heck und beide Hauptfahrzeuge die Lichter der Startbahn trafen, wurde das Flugzeug laut Bericht erheblich beschädigt. Letztlich hob die Boeing im Grasbereich hinter der Startbahn ab. Kurz darauf entschieden sich die Piloten für eine Notlandung. Das Ablassen des Treibstoffs, mit dem die Boeing zu schwer gewesen wäre, dauerte aber mehr als 2 Stunden. Dadurch gibt es auch keine Stimmaufzeichnungen der Piloten, die eventuell zur weiteren Aufklärung des Vorfalls beitragen könnten. Sie wurden überschrieben, während die Maschine in der Luft war. Am Flughafen München konnten die Piloten die Maschine sicher landen, aber nicht von der Landebahn rollen. Die Reifen wurden dem Bericht zufolge erheblich beschädigt. Verletzt wurde im Flugzeug niemand. Die Untersuchung läuft weiter. Ein endgültiges Ergebnis gibt es noch nicht.
1: Eine mutmaßliche Gruppenvergewaltigung an der US-Universität Cornell vor 2 Jahren beschäftigt nun wieder die New Yorker Staatsanwaltschaft. Das Opfer, eine ehemalige Studentin, hatte eine Zivilklage eingereicht. Sie wirft der Universität vor, die Beschuldigten zu mild bestraft zu haben. Einzelheiten zu dem Fall aus New York.
4: In dem Fall geht es um eine ehemalige Studentin der Cornell-Universität im Bundesstaat New York. Sie sagt, sie sei im Oktober vor 2 Jahren im Haus einer Studentenverbindung Opfer einer Gruppenvergewaltigung geworden. Zuvor habe man ihr viel Alkohol gegeben und sie gedrängt, eine Droge zu nehmen. Anschließend sei sie nicht mehr entscheidungsfähig gewesen und von mehreren Männern stundenlang missbraucht und vergewaltigt worden. Einer soll laut Klage eine Snapchat-Nachricht in einen Gruppenchat der Verbindung gepostet und andere Männer eingeladen haben, bei der Vergewaltigung mitzumachen. Die junge Frau wirft der Universität jetzt vor, die Männer nicht ausreichend bestraft zu haben. Nur 2 der Beschuldigten wären damals von der Uni geflogen. Die anderen wären mit nur milderen Strafen davongekommen. Die Universität widerspricht dem und sagt, es habe eine ganze Reihe von Sanktionen gegen die Männer gegeben. Die New Yorker Staatsanwaltschaft will den Fall jetzt neu aufrollen. Auch weil die junge Frau in ihrer Klage neue Beweise vorgelegt hat und den Hergang der Tat anders schildert als vor 2 Jahren. Damals habe man sich auf die Berichte der campuseigenen Polizei gestützt und keine unabhängige Untersuchung durchgeführt.
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6: Mit Rigobert Kaiser. Für viele Menschen ist es ja völlig normal, beim Einkaufen eine App zu benutzen, beispielsweise von der Supermarktkette selbst. Wer das macht, bekommt Rabatte, kann Punkte sammeln und ähnliches mehr. Die Verbraucherzentrale Bundesverband hatte vor dem Oberlandesgericht in Brandenburg gegen Lidl geklagt. Die App würde vor allem Menschen, ältere oder behinderte Menschen diskriminieren. Heute kam das Urteil. Stefanie Brockhausen.
7: Die Verkündung durch den vorsitzenden Richter dauerte nur wenige Minuten. Die Klage des Verbands sei unzulässig, denn das Oberlandesgericht sei sachlich nicht zuständig. Eine Revision am Bundesgerichtshof ist nicht möglich. Der Senat begründete das Urteil mit dem Gesetz, auf das sich der Verband in seiner Klage berufen hatte. Die Lidl Plus App verstoße gegen das allgemeine Benachteiligungsverbot, hieß es da. Dieses Gesetz sei aber nicht auf Verbraucherschutz ausgelegt, stellt das Oberlandesgericht nun fest, sondern es schütze alle Menschen. Deshalb sei die Klage unzulässig. Ähnliche Klagen gegen die Rabatt-Apps von Penny und Netto waren von Oberlandesgerichten in Bayern und Nordrhein-Westfalen abgewiesen worden und beschäftigen jetzt den Bundesgerichtshof. In Deutschland nutzen 3 von 4 Kunden solche Rabatt-Apps. Sie lassen damit aber auch zu, dass ihr Kaufverhalten analysiert wird.
6: Die italienische Großbank UniCredit will die Commerzbank schneller als geplant übernehmen, wenn möglich zum Jahreswechsel. Die Genehmigung der Aufsicht steht aber noch aus. UniCredit-Chef Orcel will eine außerordentliche Hauptversammlung einberufen und auf dieser will er alle Aufsichtsräte der Eigentümerseite absetzen. Auch die Bankchefin Bettina Orlop soll dann gehen. Die Pflegeversicherung sollte mal keine Beitragserhöhungen haben, so wurde sie angekündigt, noch unter der Regierung von Bundeskanzler Kohl. Doch die Pflegeversicherung steckt mittlerweile in einer Finanzklemme. Die Ausgaben steigen spürbar schneller als die Einnahmen. Und dass eine Pflegekasse pleite geht und deshalb keine Leistungen mehr auszahlt, gilt als ausgeschlossen. Einzelheiten dazu von Nikolaus Nützel.
8: Vor 15 Jahren sorgten 2 gesetzliche Krankenkassen für echte Paukenschläge im Sozialsystem. Die City-BKK und die BKK für Heilberufe wurden zwangsweise von den Aufsichtsbehörden geschlossen, weil sie ihre Ausgaben nicht mehr decken konnten. In der Pflegeversicherung ist eine solche Zahlungsunfähigkeit nicht vorgesehen. Die Pflegekassen, die fest an die verschiedenen Krankenkassen angegliedert sind, stehen nicht im Wettbewerb zueinander und nehmen alle den gleichen Beitragssatz. Wenn eine Pflegekasse mit ihren Geldern nicht auskommt, muss sie Unterstützung bei einem Ausgleichsfonds beantragen, in den alle Pflegekassen einzahlen. Soweit gekommen ist es erst einmal. Im Frühjahr des vergangenen Jahres stellte die Sozialversicherung für Landwirtschaft, Forsten und Gartenbau einen entsprechenden Antrag. Falls der Ausgleichsfonds selbst in Finanzprobleme gerät, müsste entweder die Bundesregierung mit Steuergeld einspringen oder aber sie hebt den Beitragssatz zur Pflegeversicherung an. Das versucht die Bundesregierung aber zu verhindern, denn die Beiträge zur Pflegeversicherung haben sich seit dem Jahr 2008 durch mehrere Anhebungen bereits verdoppelt auf 4,2% vom Bruttolohn für Kinderlose und 3,6% für Eltern.
6: Der DAX kann heute leicht zulegen und zwar um 0,5%, der 25.494 Punkte. Zwischen den USA und Iran wird über eine Lösung in der Straße von Hormuz verhandelt. Das sorgt für einen gewissen Optimismus.
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1: Die Nachrichten mit Sisi Forster.
7: Ermittler decken europaweites Betrugsnetzwerk auf. Einsatzkräfte haben in 19 Ländern rund 160 Objekte durchsucht, auch in Deutschland. Die mutmaßlichen Betrüger sollen mehr als 1 Million gebrauchte Handys als Neuware verkauft haben. Die Europäische Staatsanwaltschaft schätzt die Schadenshöhe auf mindestens 300 Millionen Euro. Unionsländer drohen Berlin mit finanziellen Konsequenzen. Sollte es zu einer erfolgreichen Regierungsbildung in Berlin unter Führung der Linkspartei kommen, werde eine gemeinsame Initiative zu diesem Thema gestartet, sagte CSU-Landtagsfraktionschef Holleczek. Dabei geht es um Geld aus dem Länderfinanzausgleich und dem neu ausgehandelten Hauptstadtfinanzierungsvertrag. Behörde nennt Details zu missglücktem Start am Flughafen München. Bei der Boeing von Vietnam Airlines, die im August über die Startbahn hinausschoss, wurde mitten im Start wiederholt die Bremse aktiviert. Das geht aus einem Zwischenbericht der Bundesstelle für Flugunfalluntersuchung hervor. Unklar ist demnach aber noch, ob einer der Piloten auf die Bremse getreten ist oder ob eine technische Störung vorlag. Deutsche Umwelthilfe klagt gegen Heizungsgesetz. Die Umweltorganisation geht dabei gemeinsam mit mehreren Mietern vor. Das im Juli vom Bundestag beschlossene Gesetz verstoße gegen die im Grundgesetz festgelegte Verpflichtung zum Klimaschutz, argumentierte die Umwelthilfe. Das Ziel, bis 2045 klimaneutral zu sein, könne nicht eingehalten werden, weil deutlich mehr Treibhausgasemissionen durch das neue Heizungsgesetz entstünden. Bayerische Berufsoberschule gewinnt deutschen Schulpreis. Die Hans-Leipelt-Schule in Donauwörth ist in diesem Jahr einer der Preisträger. Sie wurde für ihr Konzept zum flexiblen und individuellen Lernen ausgezeichnet und erhält 30.000 Euro. Der mit 100.000 Euro dotierte Hauptpreis geht an eine Schule in Hessen. Das Wetter in Bayern. Viel Sonne bei maximal 22 bis 29 Grad.
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1: Heute und morgen ist Nürnberg der Ort für Hebammen aus ganz Deutschland, Österreich und der Schweiz. Die Veranstalter des Hebammenkongresses Hebacom erwarten mehr als 1000 Hebammen in Nürnberg. 2 Tage lang werden für die Besucherinnen Fachvorträge, Workshops und eine Fachausstellung in der Meistersingerhalle geboten. Wie der Alltag so aussieht und wie es den Hebammen aktuell mit den Veränderungen im Gesundheitssystem geht, das hat sich Vera Held in der Hebammenpraxis in Gunzenhausen angeschaut.
9: Von früher hat jetzt schon mal richtig gelacht.
10: Ja, das kommt jetzt langsam.
9: Ich muss mal kurz auf meinen Zettel spicken.
10: Was ja, hol den mal.
11: Hebamme Maike Loy ist zum Wochenbettbesuch bei Familie Ballenberger in Unterwurmbach bei Gunzenhausen. Vor 6 Wochen ist Tommy geboren. Es ist das erste Kind der Familie. Die Hilfe der Hebamme ist unverzichtbar, sagt Mama Nadine Ballenberger.
9: Das ist immer so ein Termin in der Woche. Ich schreibe mir mal auf, was ich fragen will. Und dann ist es halt schön, wenn man jemanden hat, wo man weiß, okay, jetzt kommt jemand, der kennt sich aus. Und das gibt dann einfach Sicherheit, finde ich.
11: Nach etwa einer halben Stunde geht Maike Loy wieder. Sie ist Hebamme geworden, weil sie vor allem die Arbeit mit den Frauen liebt, sagt die 25-Jährige.
10: Die Leute zu begleiten in der ersten wichtigen Phase, zu sehen, wie eine Familie zusammenwächst, wie auch das Paar sich nochmal ganz neu kennenlernt und ja, einfach dabei zu sein, wenn ein neues Leben und eine neue Familie entsteht.
11: Maike Loy ist eine von 5 Hebammen in der Hebammenpraxis Gunzenhausen. Simone Rohr ist heute für den Rückbildungskurs zuständig. Die 52-Jährige ist seit mehr als 30 Jahren Hebamme. Bis heute auch in der Geburtshilfe. In dieser Zeit hat sich viel verändert.
12: Was sich sehr stark verändert hat, dass immer weniger Hebammen die Begleitung der Geburten als ihr Kernstück sehen, weil die Arbeitsbedingungen dort schwieriger sind als früher oder auch der Anfahrtsweg viel weiter ist. Es gibt ja keine Geburtshilfe mehr um die Ecke.
11: Zum Beispiel hat Hebamme Eva Stützer aus der Hebammenpraxis Gunzenhausen vor der Geburt ihres eigenen Sohnes als Beleghebamme im rund 50 Kilometer entfernten Donauwörth gearbeitet. Ob sie dorthin zurückkehrt, ist unklar.
13: Ich höre von ehemaligen Kolleginnen, die nach dem Dienst, der auch 12 Stunden geht, noch sehr, sehr lange im Kreißsaal sitzen, um nachzudokumentieren, um alles richtig aufzuschreiben, was natürlich dann unentgeltlich ist.
11: Seit rund einem Jahr gilt ein neuer Hebammenhilfevertrag für freiberufliche Beleghebammen. Er bringt mehr Dokumentation und soll Transparenz und Qualität sichern. Für viele Hebammen bedeutet das vor allem mehr Aufwand. Für Eva Stützer ist die Arbeit in der Hebammenpraxis aktuell die bessere Alternative. Und auch für werdende Mamas hat ihrer Ansicht nach der Zusammenschluss der Hebammen in einer gemeinsamen Praxis einen Vorteil.
12: es ist auch so, dass jeder so seinen anderen Charakter vielleicht hat und so jede Frau seine Hebamme findet.
11: Dass die Chemie zwischen Hebamme und Mama stimmt, ist wichtig, denn sie müssen in einer lebensverändernden Phase vertrauensvoll zusammenarbeiten. Die Bedeutung der Hebammen ist für Eltern enorm, sagt Mama Nadine Ballenberger aus Unterwurmbach.
9: Auch im Krankenhaus bei der Entbindung ist das die wichtigste Person, die da ist, und es ist komplett unterschätzt.
11: Für Frauen sind die Hebammen in jedem Fall essentiell, vor, während und nach der Geburt eines Kindes.
1: Vera Held über den Hebammenkongress in Nürnberg.
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1: Demokratie ohne Pressefreiheit, das ist unvorstellbar. Umgekehrt bedeutet das aber auch, autoritäre Regime fürchten sich vor freien und unabhängigen Medien. Umso wichtiger ist es, regelmäßig auf die zu blicken, die sich für kritischen Journalismus einsetzen. Genau das ist das Ziel der Free Media Awards, die jedes Jahr im Herbst verliehen werden. Ein Jahr in Hamburg und ein Jahr in Oslo. Heute ist es in der norwegischen Hauptstadt wieder soweit. Christian Stichler berichtet.
14: Er hätte selbst nicht damit gerechnet, Andrei Alexandrow, Journalist und Medienmacher aus Belarus. Noch vor wenigen Tagen saß der Mann, der auf vielen Fotos seine Kamera um den Hals trägt, in seiner Heimat in Haft. Doch seit wenigen Tagen ist er in Freiheit, in Vilnius, Litauens Hauptstadt. Heute nun erhält Alexandrow in Oslo einen von in diesem Jahr 5 Free Media Awards.
15: Obviously. Fabulous to be out of prison after almost.
14: Es ist natürlich fantastisch, nach 6 Jahren wieder aus dem Gefängnis heraus zu sein. Einfach mal wieder die frische Luft zu atmen. Aber ja, ich versuche gerade, meine Gedanken zu ordnen. Es ist wunderbar, den Eltern mitzuteilen, dass man wieder draußen ist und alte Freunde und Kollegen wiederzusehen. Natürlich bin ich glücklich. Im Munch-Museum in Oslo werden heute am Nachmittag die diesjährigen Preisträger geehrt. 2 Einzelpersonen und 3 Redaktionen erhalten je einen Free Media Award. Andrei Alexandrow ist einer von ihnen. Er ist nicht nur selbst als Journalist tätig, sondern ist auch eine Persönlichkeit, die für den Journalismus an sich in Belarus sehr wichtig gewesen ist. Er hat sich stets klar und deutlich für Meinungs- und Pressefreiheit in einem Land eingesetzt, in dem die Lage im Laufe der Zeit zunehmend repressiv geworden ist. Das sagt Bente Roaldsvik von der Stiftung Frid Urd, was im Norwegischen so etwas wie freies Wort bedeutet. Die Organisation verleiht jedes Jahr zusammen mit der Hamburger Zeitstiftung Bucerius den Preis, der unabhängigen Journalismus in Osteuropa stärken soll. Dass der ehemalige politische Häftling Alexandrow heute zur Preisverleihung nach Oslo reisen kann, freut die Stifterin ganz besonders. Ich hatte in den letzten Tagen das große Vergnügen, mit ihm im Gespräch zu sein. Und ich habe den Eindruck, dass er eine sehr positive Einstellung hat. Das muss ich wirklich sagen. Er wirkt klar und sehr direkt. Zu den weiteren Preisträgern gehört der ukrainische Kriegsreporter Mikhailo Tkatsch, der für seinen investigativen Journalismus in Zeiten des Krieges geehrt wird. Er arbeitet für die Ukrainska Pravda. Außerdem wird das Redaktionsbüro iFact aus Georgien geehrt, das sich auf investigativen Journalismus spezialisiert hat. Einen Preis erhält auch das unabhängige russischsprachige Online-Medienunternehmen Vyotska, das heute seinen Sitz in Prag hat, sowie Faktor TV, ein Medienunternehmen aus Armenien. Seit 2004 werden nun schon die Free Media Awards verliehen. Für Jessica Staschen von der Zeitstiftung Bucerius zeigen die 2 Jahrzehnte, wie sehr sich die Situation in Osteuropa verändert hat.
16: Die Free Media Awards sind vor über 20 Jahren in einer ganz anderen Zeit entstanden. Die Welt wurde freier, die Grenzen waren offen und die Free Media Awards waren als Unterstützung dieser Entwicklung gedacht, unabhängige Stimmen in ihrer Arbeit zu bestärken. Die Hoffnung, dass sich die Welt weiter in diese Richtung dreht, hat sich leider nicht bewahrheitet.
14: Gerade deshalb hätten die Auszeichnungen an Bedeutung sogar noch gewonnen.
16: Deshalb ist es aus unserer Sicht umso wichtiger, die unabhängigen Stimmen, ob sie aus dem Exil berichten oder aus den jeweiligen Ländern, zu unterstützen, ihnen die Sichtbarkeit zu verschaffen, damit sie ihre Arbeit für eine unabhängige Berichterstattung in dieser Qualität fortführen können.
14: Nach der Verleihung heute in Oslo beginnt bereits die Arbeit für die kommenden Awards.
1: Christian Stichler über die Free Media Awards, die werden heute in Oslo verliehen.
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17: mit Elodie Köppchen. Déjà-vu beim DFB. 25 Spieler kommen heute zusammen, viele zum ersten Mal, gespannt und noch nicht so richtig wissend, was sie unter Jürgen Klopp erwartet. Fast genauso sah es schon vor einer Woche aus, nur die Gesichter sind diesmal andere. Willkommen zu den Murmeltiertagen beim DFB, Burkhard Hupe.
18: In Herzogenaurach, im Trainingsquartier der deutschen Fußballnationalmannschaft, sind gerade Murmeltiertage. Man hat nämlich das Gefühl, dass die Zeit einfach um eine Woche zurückgedreht wurde. In Herzogenaurach erlebt man also erneut 25 junge, teilweise recht unbekannte, etwas aufgeregte und erwartungsfrohe Männer in kurzen Hosen, die gerade den ersten Unterricht im Klopp-Fußball erhalten.
19: Wir müssen unsere Schritte machen und da sind wir dabei. Und im Idealfall werden sie bald auch ein bisschen größer.
18: Team Deutschland 1 ist also bis auf 6 Spieler abgereist und für Team Deutschland 2 wurden die Betten frisch bezogen. Und der Bundestrainer kramt nach frischen Gedanken, um seine Ideen vom Gegenpressing, vom organisierten Chaos oder vom Tempofußball erneut an den Mann zu bringen.
20: Und ganz besonders kalt, okay, aber die große Frage, die jeder auf den Lippen hat.
19: Wird es einen Moment geben in der näheren Zukunft, an dem wir bereit sind, gegen jeden Gegner ein wirklich unangenehmer Gegner zu sein? Davon bin ich 100% überzeugt und daran arbeiten wir jetzt weiter.
18: Fast alles auf Anfang, also in Herzogenaurach. Aber dann doch nicht von vorn, so wie in dem wunderbaren Film mit Bill Murray und Andy McDowell. Denn der Fehlstart der DFB-Elf in die neue Nations League-Saison bleibt ja in den Büchern.
19: Für die Situation, also was den Kader angeht, bin ausschließlich ich verantwortlich.
18: Diesen Satz hat Jürgen Klopp so oder so ähnlich in den Murmeltiertagen von Herzogenaurach, Amsterdam und Augsburg auch schon das eine oder andere Mal gesagt. Es ist nur so, dass sich danach, wie im Kinofilm auch, eigentlich nichts geändert hat.
17: Das nächste Spiel gegen Serbien dann am Donnerstagabend aus der Münchner Allianz Arena live bei BR24. Noch knapp 4 Wochen, dann werden Fußballschuhe zumindest wieder ein bisschen öfter gegen Skistiefel eingetauscht. Ende Oktober startet in Sölden traditionell der alpine Skiweltcup und damit beginnt auch für das deutsche Team wieder die Jagd nach Hundertstelen. Besonders spannend wird dabei der Blick auf die nächste Generation. 2 junge DSV-Fahrer haben sich im Sommer in Position gebracht und wollen zeigen, dass mit ihnen auch ganz oben zu rechnen ist. Christian Kloß.
21: Benno Brandes und Felix Rösle, die beiden kennen sich, seit sie Kinder sind. Ihre größten Erfolge teilen sich die Allgäuer seither freundschaftlich auf. Als Benno Brandes Juniorenweltmeister im Super-G wurde, holte sich Rösle den Titel in der Abfahrt. Und in diesem Sommer gewannen die beiden je 2 Rennen im Südamerika-Cup in Chile. Erfolge, die zusammenschweißen, findet auch Benno Brandes.
22: So wirklich Konkurrenten sind wir nur von Start bis Ziel. Ich habe mich super für Felix gefreut, als er die Abfahrt gewonnen hat. Er hat sich für mich gefreut, als ich die Super-Gs gewonnen habe. Somit ist es ein sehr schönes Miteinander.
21: Die Voraussetzungen für die gefährlichsten Abfahrtsstrecken der Welt bringen beide mit. Rösle ist mit seinen über 2 Metern Körpergröße der klassische Abfahrer. Brandes ist kleiner, dafür technisch versiert. Gemeinsam verkörpern sie vieles von dem, was dem deutschen Speed-Team zuletzt gefehlt hat. Denn nach den Rücktritten von Thomas Dresen, Beppi Ferstl und Andreas Sander erwarten die deutschen Speedmänner schon länger Erfolge.
23: Aber umso schöner ist es jetzt natürlich, dass wir langsam wieder eine Mannschaft aufbauen und so langsam wieder hoffentlich an die Weltspitze dann kommen.
21: Die Erfolge im Südamerika-Cup, die bringen Selbstvertrauen, aber auch gute Punkte und damit bessere Startplätze für die kommende Saison.
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1: A3, Würzburg Richtung Nürnberg, zwischen Kitzingen-Schwarzach und Wiesentheid. Ein Unfall. A8 München Richtung Salzburg, zwischen Inntal-Dreieck und Rohrdorf, Baustelle 3 Kilometer Stau. Richtung München zwischen Bernau und Rosenheim, 9 Kilometer Stau und stockend wegen Bauarbeiten. A9 München Richtung Nürnberg, zwischen Manching und Lenting, 8 Kilometer stockend. Und B305 Bernau Richtung Reit im Winkel, zwischen dem Autobahnanschluss Bernau und Rottau, ein Unfall. Das Wetter in Bayern, heute wieder viel Sonne, Höchstwerte 22 bis 29 Grad. Kommende Nacht dann in Franken gebietsweise wolkig, örtlich auch wieder neblig. Die Tiefstwerte in der Nacht 13 bis 3 Grad. Und die weiteren Aussichten, morgen wenig Wetteränderung, am Donnerstag dann in Unterfranken zunehmend bewölkt. Sonst noch länger sonnig, die Höchstwerte in den nächsten Tagen bis 28 Grad. Am Freitag wird es dann kühler, bei Höchstwerten bis 22 Grad. Es ist 13 Uhr.
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1: Eine Betrügerbande soll minderwertige Smartphones als neue Modelle verkauft haben. Es laufen Ermittlungen in ganz Europa, auch in Deutschland. Kommt die Pflegereform oder nicht? Union und SPD sind sich vor der Kabinettssitzung morgen immer noch nicht einig. Gleich mehr über den Stand dieses Koalitionspokers. Und es ist nicht das einzige Streitthema in der Koalition. Es geht auch um die sogenannten Kinderkrankentage. Am Mikrofon ist Jörg Brandscheid. Rund 1 Million minderwertige Handys, die aussehen wie nagelneue Samsung-Modelle, die soll eine mutmaßliche Bande verkauft und viele Millionen an Steuern hinterzogen haben. Ermittlungsbehörden in mehreren Ländern in und außerhalb Europas gehen jetzt gegen dieses Firmennetzwerk vor. Die Gruppe soll Handys aus alten, gebrauchten Teilen in Werkstätten in Hongkong und Dubai neu zusammengebaut und dann als neue Samsung-Markenware auf dem europäischen Markt verkauft haben, vor allem hier in Deutschland. Die Gewinne waren laut Behördenunterlagen, die ein Rechercheteam WDR, NDR und SZ einsehen konnte, wohl gigantisch. Insgesamt soll die Gruppe laut den Ermittlungsunterlagen mindestens 300 Millionen Euro Umsatz gemacht haben. Roman Lehberger von WDR Investigativ erklärt, wer die beiden Hauptbeschuldigten sein sollen und wie sie wohl vorgegangen sind.
0: Die Ermittler haben vor allem einen Ukrainer aus Düsseldorf und einen Moldauer, der sich oft in Dubai aufhalten soll, im Visier. Diese beiden mutmaßlichen Hintermänner sowie 5 weitere Beschuldigte wurden bereits am Wochenende festgenommen. Die Männer sollen mit der Masche nicht nur unzählige Kunden betrogen, sondern gleichzeitig auch allein in Deutschland mindestens 24 Millionen Euro an Umsatzsteuern hinterzogen haben. Den Unterlagen zufolge bedienten sie sich dafür mutmaßlich einer ganzen Reihe an Briefkastenfirmen, Strohleuten und verschleierten Geldflüssen, bis der Ursprung der Telefone kaum mehr zurückverfolgbar war. Über die Jahre soll so ein massiver Steuerschaden entstanden sein.
1: Ja, und diese Betrugsmasche ist jetzt ans Licht gekommen. Wie das möglich wurde, dazu Roman Lehberger vom WDR-Rechercheteam.
0: Hinweise auf das dubiose Geschäftsmodell gab es zum einen in immer wieder mal geposteten schlechten Kundenbewertungen bei beteiligten Verkäuferfirmen im Internet. Aber die Ermittlungen brachte letztlich ein anonymer Hinweisgeber ins Rollen, der sich im vergangenen Jahr an das Zollfahndungsamt in Essen wandte. Der Zoll erkannte die Dimension des Falls. Aufgrund der europäischen Dimension führt die Europäische Staatsanwaltschaft, die auf Wirtschafts- und Betrugsstraftaten spezialisiert ist, die Ermittlungen.
1: Minderwertige Handys, die als nagelneue Smartphones ausgegeben und verkauft werden. Roman Lehberger war das. Die Koalition ringt um die Pflegereform und allzu viel Zeit für eine Einigung bleiben Union und SPD nicht mehr. Morgen soll eigentlich das Kabinett über die Vorlage von Gesundheitsminister Lindemann, CDU, abstimmen. Doch die SPD will weiterhin so nicht zustimmen und fordert eine Abmilderung der geplanten Leistungskürzungen. Ich habe vorhin mit unserem Hauptstadtkorrespondenten Tim Aßmann gesprochen und gefragt, ob denn gestern Abend beim Gespräch im Kanzleramt etwas rausgekommen ist, beziehungsweise wie denn der Stand der Debatte jetzt ist.
2: Ja, Jörg Brandscheid, es wird weiter geredet und zwar miteinander, also die Koalitionäre. Auf der einen Seite sind da von der Union das Bundesgesundheitsministerium selbstverständlich und auch das Kanzleramt eingebunden und auf der anderen Seite bei der SPD ist es die Fraktion und vor allem eben auch das Bundesfinanzministerium, denn es geht ja letztlich um den finanziellen Zustand der Pflegeversicherung. Weißer Rauch sei noch nicht aufgestiegen, das hat der SPD-Gesundheitsexperte im Bundestag Christoph Pantazis heute Morgen gesagt. Damit hat er natürlich die Ebene schon ziemlich hochgehoben. Also eine Papstwahl ist das nicht, was da jetzt stattfindet, sondern es wird eben nach Schnittmengen gesucht, wie man dann doch die Pflegereform schnell auf den Weg bringen könnte. Die SPD will eine Mischung hin zu Entlastungen, sieht das Ganze bisher zu sehr als Leistungskürzung. Die Union hat vor allem das Finanzielle im Blick und sagt, das Ganze soll ja im Ergebnis dazu führen, dass die Pflegeversicherung entlastet wird. Der CDU-Gesundheitsminister in Nordrhein-Westfalen, Karl-Josef Laumann, hat am Morgen nochmal gesagt, Spargesetze seien das, aber die seien eben nötig. Also das ist der Stand der Debatte. Die ist noch nicht vorbei. Sie geht noch weiter. Und ob eine Einigung nun noch vor der Kabinettsbefassung gelingt oder ob die verschoben werden muss, zur Stunde unklar.
1: Es kursieren ja jetzt einige Details, um die es geht. Den Handlungsbedarf, ich glaube, den sehen beide Seiten, dass einfach gespart werden muss in diesem System. Die Frage ist nur, ob die Strukturreformen später kommen oder ob die jetzt auch schon kommen sollen. Und gleichzeitig ist die Frage, wo das Geld herkommen soll, wenn eben weniger gespart werden soll. Vielleicht, Tim, kannst du uns sagen, wo die wichtigsten oder wo jetzt die wichtigsten Brocken sind und wie vielleicht am Ende ein Gesamtkompromiss aussehen könnte.
2: Also das, was jetzt passieren soll, ist ja sozusagen Pflegereform Stufe 1 und das ist in erster Linie, so war es immer gedacht, finanzielles Troubleshooting, um einer Pflegeversicherung, die Milliarden mit dem Milliardendefizit zu kämpfen hat, jetzt schnell zu helfen. Dann später Kommissionsvorschläge, die in einer zweiten Reform, die dann vor allem die Strukturen angeht, eben münden sollen. Und die SPD sagt, das, was jetzt kommen soll, ist zu sehr Leistungskürzung. Wir wollen da mehr Entlastung reinverhandeln und hat eben die Idee des sogenannten Pflegedeckels, mit dem ein Teil des Eigenanteils für Versicherte, also für Betroffene in Pflegeheimen gedeckelt werden soll, die sogenannten Pflegekosten. Da will die SPD ran, einen Deckel einziehen und Angehörige und eben Leute in der Pflege entlasten. Das aber müsste gegenfinanziert werden. Also je nachdem, in welchem Umfang diese Pläne mit dem Pflegedeckel umgesetzt werden, wäre das 1 Milliarde bis 3 Milliarden Euro pro Jahr, die da nötig wären. Und nun ist eben die Suche nach dem Geld da. Man hat verschiedene Vorschläge. Die SPD will die Privatversicherung stärker da in die Pflicht nehmen und hat eben auch die Idee aufgeworfen, dass der Bund stärker einspringen könnte. In welcher Form? Soll das Darlehen, das der Bund eben gibt für die Pflegeversicherung, erhöht werden oder muss vielleicht eben die Corona-Hilfe, die ja mal aus der Pflegeversicherung genommen wurde, 5 Milliarden Euro jetzt zurückgezahlt werden? Das alles wird diskutiert.
1: Es gab ja schon mal dieses Jahr eine Einigung quasi in letzter Minute. Da ging es um die gesetzliche Krankenversicherung. Kannst du dir vorstellen, dass es jetzt wieder so abläuft?
2: Beide Seiten, und das ist das Bild, was da übereinstimmt, denen ist ganz wichtig, dass der Eindruck von Streit nach außen vermieden wird. Also man legt Wert auf die Feststellung, dass das eigentlich doch ganz normale politische Schnittmengensuche ist, was da jetzt auf den letzten Metern sozusagen stattfindet.
1: Muss also nicht unbedingt morgen sein, sagt also die SPD. Was würde das denn bedeuten, wenn es morgen von der Tagesordnung sozusagen wieder gestrichen wird? Wie geht es dann weiter?
2: Ja, genau das. Es wäre morgen nicht auf der Tagesordnung. Man könnte das dann später vorlegen und könnte erst einmal noch nach dem Kompromiss suchen. Das könnte dann ja vielleicht schon eine Woche später sein. Also die Situation scheint mir jetzt nicht so verfahren, dass man da keine Lösung finden könnte.
1: Union und SPD ringen um die Details der geplanten Pflegereform. BR-Hauptstadtkorrespondent Tim Aßmann war das zum Stand der Dinge. Und es gibt noch ein Konfliktthema in der Koalition. Seit der Corona-Pandemie können Eltern von kranken Kindern länger zu Hause bleiben, ohne dafür Urlaub nehmen zu müssen. Pro Elternteil gibt es aktuell 15 Kinderkrankentage. Bundesgesundheitsminister Linnemann von der CDU will das nicht noch einmal verlängern und wieder zurück zur 10-Tages-Regel. Nun protestiert der Koalitionspartner SPD und nicht nur der. Maximilian Ulrich hat sich die Ausgangslage und die Argumente angeschaut.
3: Der neue Gesundheitsminister Carsten Linnemann von der CDU wurde letzte Woche im Bundestag gefragt, soll die Regel denn verlängert werden? Und seine Antwort war, die Politik tue gut daran, dass Sonderregeln, die es zu Corona gab, wieder zurückgenommen werden. Also mit anderen Worten, ab 1. Januar sollen es wieder 10 statt 15 Kinderkrankentage sein. Die familienpolitische Sprecherin der SPD-Fraktion, Jasmina Hostert, hat in der Augsburger Allgemeinen gesagt, ihre Partei stehe für eine Politik, die Familien unterstützt. Und der CDU-Gesundheitsminister verfolge mit seinen Plänen genau das Gegenteil. Und auch Grüne und Linke kritisieren, dass man zukünftig wieder weniger Kinderkrankentage haben soll.
1: Links, rechts, richtig, falsch. Verschwörungstheoretiker gegen Schlafschafe. Mehr als 80% der Bevölkerung haben nach einer Studie der TU Dresden das Gefühl, in einer gespaltenen Gesellschaft zu leben. Schon diese Untersuchung hat aber gezeigt, in Wirklichkeit liegen die Meinungen gar nicht so weit auseinander. Und eine Studie der Bertelsmann Stiftung kommt nun zu dem Schluss, zuletzt gab es sogar eine positive Entwicklung, wenn auch nur in bestimmten Bereichen. Tim Belke hat sich das für uns angeschaut.
4: Im Vergleich zur vorherigen Erhebung vor 3 Jahren hat sich der gesellschaftliche Zusammenhalt wieder verbessert. Das Vertrauen in die Mitmenschen hat wieder den Höchststand von 2020 erreicht. Auf niedrigem Niveau bleiben dagegen das Vertrauen in Institutionen und insbesondere das Gerechtigkeitsempfinden. Je religiöser Menschen sind, umso besser empfinden sie in der Regel den gesellschaftlichen Zusammenhalt. Das gilt zum Teil auch für Muslime. Der Punkt Verbundenheit mit dem Gemeinwesen sinkt unter Muslimen aber mit steigender Religiosität. Zwischen den Bundesländern gibt es leichte Unterschiede. Besonders hoch ist der Zusammenhalt in Hamburg und im Saarland, besonders niedrig in Sachsen-Anhalt, Thüringen und Brandenburg. Für den Religionsmonitor hat die Gütersloher Bertelsmann Stiftung in einer repräsentativen Zufallsstichprobe über 5000 Menschen befragt.
1: Herausragende Bildungs- und Beziehungsarbeit, Kompetenzorientierung und Wissensvermittlung, dies alles sah die Jury bei der Bertha-von-Suttner-Schule im hessischen Mörfelden-Walldorf gegeben. Die Gesamtschule hat die Hauptauszeichnung beim Deutschen Schulpreis gewonnen. Aber auch die Hans-Leipelt-Berufsoberschule in Donauwörth kann sich freuen. Sie ist eine von 6 weiteren Schulen, die für ihr Bildungskonzept 30.000 Euro erhalten. Christian Melwig von der Jury hat die Entscheidung für Donauwörth so begründet.
6: Die Hans-Leipelt-Schule hat uns nachweislich beeindruckt, weil sie durch die außerordentliche Innovationskraft ein stimmiges und auf die Lebens- und Lernsituation der Schülerinnen und Schüler qualitätvolles Konzept zum selbstorganisierten Lernen realisiert hat. Bemerkenswert ist der hohe Grad an Partizipation und Identifikation der Lehrkräfte und Lernenden mit ihrer Schule.
1: Die Berufsschule in Donauwörth wird beim Deutschen Schulpreis ausgezeichnet. Der Preis wird von der Robert-Bosch-Stiftung und der Heiterhof-Stiftung vergeben. Was macht eine gute Schule aus? Das ist heute auch unser Thema des Tages um 16.20 Uhr. Man kann davon ausgehen, dass beim Weltwirtschaftsforum höchste Sicherheitsvorkehrungen gelten, wenn sich immer Anfang des Jahres Spitzenvertreter von Wirtschaft und Politik in Davos in den Schweizer Bergen treffen. Und das gilt erst recht, wenn ein US-Präsident zu Gast ist. Dass es gegen Donald Trump Anschlagspläne gegeben haben soll, das erweist sich jetzt aber als Fehlalarm, wie unsere Schweiz-Korrespondentin Stefanie Dott berichtet.
7: Am Vormittag des 21. Januar 2026 geht nach Recherchen des ARD-Studios in Genf in Kooperation mit Tamedia eine anonyme E-Mail bei der US-Botschaft in Bern ein. Demnach koordiniere eine Mitarbeiterin des Weltwirtschaftsforums, kurz WEF, ein Attentat auf den US-Präsidenten in Davos. Trump sitzt zu diesem Zeitpunkt schon in der Air Force One in Richtung Schweiz. Die Mitarbeiterin des WEF ist eine Frau mit iranischen Wurzeln, die in der IT-Abteilung arbeitet. Die Frau wird einige Stunden nach Erhalt der E-Mail auf dem Gelände der Zentrale des WEFs in Genf verhaftet und rund 24 Stunden später wieder freigelassen, erst nachdem sich Trump bereits wieder in der Luft auf dem Rückweg in die USA befand. Laut Schweizer Bundesanwaltschaft handelte es sich um einen Fehlalarm. Ermittler hatten den Arbeitsplatz der Frau, ihre elektronischen Geräte und etwa ihre Profile in sozialen Medien durchsucht und keine Agententätigkeit bestätigen können. Das Weltwirtschaftsforum in Davos entlässt die Frau dennoch am Tag nach der Freilassung fristlos, weil sie Vertraulichkeitsregeln verletzt habe. Warum genau, will das Forum auf Anfrage nicht mitteilen. Die Genfer Staatsanwaltschaft hat ein Strafverfahren wegen Verdachts auf falsche Anschuldigung eröffnet.
1: Ein Walkadaver sorgt an der Westküste Australiens für Aufregung. Der tote Buckelwal wurde gestern direkt am beliebten Stadtstrand von Perth angespült. Rettungsschwimmer haben ihn am frühen Morgen entdeckt. Und das tote Tier lockt nun offenbar auch Haie an. Florian Barth berichtet.
8: Hunderte Schaulustige sind an den Strand von Perth gekommen. Manche staunen, manche halten sich angeekelt die Nase zu. Der Verwesungsgeruch des toten Wals liegt über dem Stadtstrand. Das etwa 13 Meter lange Tier liegt auf dem Sand, wird ab und zu von Wellen umspült. Mittlerweile wurden mehrere Haie nur wenige Meter vom Strand entfernt gesichtet, darunter ein 5 Meter langer weißer Hai. Offenbar lockt der Kadaver die Raubfische an. Die Behörden haben den Strand nun auf mehreren Kilometern gesperrt. Erst vor knapp 2 Wochen wurde vor Perth ein Mann bei einem Haiangriff getötet, als er in Küstennähe geschwommen war. Die Bergung des Kadavers wird für die Behörden eine Herausforderung. Das Tier wiegt etwa 31 Tonnen. Vermutlich wird der tote Wal zu einer Mülldeponie transportiert.

0: Es ist jetzt 13.15 Uhr.
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0: Die Nachrichten mit Sisi Forster.
2: Betrügerbande verkauft minderwertige Smartphones als neue Samsung-Modelle. Nach Informationen von WDR, NDR und SZ wurden die Handys über Plattformen wie Amazon angeboten. 7 Beschuldigte wurden festgenommen. Die Bande hat in den vergangenen 9 Jahren demnach etwa 300 Millionen Euro Umsatz gemacht. SPD glaubt bei Pflegereform an rechtzeitige Einigung mit Union. Der gesundheitspolitische Sprecher der SPD-Fraktion Pantazis sagte im Morgenmagazin von ARD und ZDF, er sei, Zitat, guter Dinge. Gleichzeitig verteidigte er die Einwände seiner Partei. Die Reform soll eigentlich morgen vom Kabinett beschlossen werden. Bei beinahe Unglück am Münchner Flughafen wurde Bremse betätigt. Das geht aus einem Zwischenbericht der Bundesstelle für Flugunfalluntersuchung hervor. Der Luftfahrtexperte Heinrich Groß-Bongardt sagte auf BR24, es sei verstörend, dass der Pilot offenbar während des gesamten Startvorgangs gebremst habe. Untersucht werden soll, ob ein technischer Defekt an der Bremse vorlag. Mitte August war die Maschine über die Startbahn hinausgeschossen und erst auf der Wiese hinter dem Asphalt abgehoben. Estland macht Russland für Brandanschlag auf Rüstungsunternehmen verantwortlich. Die Regierung in Tallinn teilte mit, der Anschlag Mitte August sei von russischen Geheimdiensten verübt worden. Der Kreml hat den Vorwurf zurückgewiesen. Das betroffene estnische Unternehmen liefert unbemannte Fahrzeuge an die Ukraine. Hacker erbeuten bei Angriff auf LMU 600.000 Datensätze. Laut Ludwig Maximilians Universität reichen die vor einer Woche gestohlenen Daten über Studierende bis zu 50 Jahre zurück. Man habe aber bisher keine Hinweise darauf, dass die Daten missbräuchlich verwendet wurden. Die LMU rät zur Vorsicht bei E-Mails mit Anhängen oder Links sowie bei verdächtigen Anrufen. Das Wetter in Bayern. Viel Sonne bei maximal 22 bis 29 Grad.
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3: Im Studio Maike Vöckersperger. Seit heute läuft der 2-tägige Hebammenkongress Hebakon in der Nürnberger Meistersingerhalle. Die Veranstalter erwarten mehr als 1000 Hebammen aus Deutschland, Österreich und der Schweiz, die sich vor Ort in Workshops, Vorträgen und bei einer Fachausstellung weiterbilden können. Aus Nürnberg, Vera Held.
4: Der 2-tägige Kongress bietet den Hebammen 7 Workshops unter anderem zu den Themen Notfälle bei Neugeborenen, Mundgesundheit oder Babyschlaf. Darüber hinaus informieren Vorträge zum Beispiel darüber, wie Hebammen Frauen bei frühen Fehlgeburten mit der Aufarbeitung helfen oder wie Geburtsverletzungen therapiert werden können. Nach Angaben des Veranstalters sei zwischen den einzelnen Programmpunkten bewusst Zeit für Gespräche und den fachlichen Austausch unter Kolleginnen eingeplant, weil der im Alltag oft zu kurz komme.
3: Wohnungsbau in Bayern wird deutlich teurer. Das teilt das Bayerische Landesamt für Statistik heute mit. Demnach sind die Baupreise zuletzt um 4,6% gestiegen, so stark wie seit 3 Jahren nicht mehr. Aus Sicht von 5 Jahren haben sich die Baukosten damit um rund 37% erhöht. Besonders kräftig gestiegen sind die Preise bei den Ausbauarbeiten. Grund für die Entwicklung sind laut Statistikern vor allem die höheren Energiepreise und damit auch teurere, energieintensiv hergestellte Baumaterialien. Besonders mehr Geld zahlt man unter anderem für Klempner-, Beschlag- und Dachdeckarbeiten. Einige Leistungen wurden dagegen sogar etwas günstiger. Ein verheerender Brand hat im März 2021 die historische Wertacher Mühle, ein beliebtes Urlaubsziel, speziell für Alleinerziehende, im Kreis Oberallgäu komplett zerstört. Jetzt, 5,5 Jahre nach dem Feuer und einem langen Kampf mit der Brandschutzversicherung, steht das Ferienheim kurz vor der Wiedereröffnung. Katharina Reichert hat Details.
5: Wie früher, rot geschindelt und mit mintfarbenen Fensterläden, bietet die neu aufgebaute Wertacher Mühle Platz für 30 Gäste. Mitten in der Natur können Alleinerziehende, aber auch Patchworkfamilien und Gruppen ab Ende Oktober hier wieder durchschnaufen und Kraft für den Alltag sammeln. Dass die Mühle als Ferienheim neu eröffnen kann, war nach dem Feuer vor mehr als 5 Jahren lange nicht klar. Ein Streit mit der Brandschutzversicherung hatte den Wiederaufbau verzögert. Um aktuelle Bauvorschriften, zum Beispiel größere Fluchtwege und den barrierefreien Zugang zu erfüllen, aber die gleiche Nutzfläche zu erhalten, musste das Gebäude größer als das über 600 Jahre alte ursprüngliche Mühlengebäude geplant werden. Die Brandschutzversicherung habe die dadurch entstehenden Mehrkosten allerdings lange nicht akzeptieren wollen, erklärt Natascha Glaso, die Betreiberin des Ferienheims. Nur mit viel Durchhaltevermögen und juristischem Beistand habe man sich schließlich einigen und das Haus neu bauen können.
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0: Die Demokratische Republik Kongo erlebt den schwersten Ebola-Ausbruch ihrer Geschichte. Nach Angaben der kongolesischen Regierung gibt es mittlerweile mehr als 8000 registrierte Infektionen und fast 4000 Todesfälle. Im Exklusivinterview mit dem ARD-Studio Nairobi sagte Bundesentwicklungsministerin Radovan weitere Finanzhilfen zu. Außerdem finden in Zusammenarbeit mit der Berliner Charité Trainings für Ärzte und medizinisches Personal in Ostafrika statt, die mit deutschem Geld bezahlt werden. In Zeiten weitreichender Kürzungen von Hilfsgeldern spielt Deutschland eine bedeutendere Rolle im Kampf gegen die Ausbreitung von Ebola, wie Karin Bentsch aus Nairobi berichtet.
6: Jean-Jacques Kalombo ist Arzt, stammt aus der Demokratischen Republik Kongo. Er ist einer von 120 medizinischen Fachkräften, die in der kenianischen Hauptstadt Nairobi trainiert werden für den Einsatz gegen Ebola. Jean-Jacques zieht sich einen weißen Schutzanzug an, streift blaue, dünne Gummihandschuhe über seine Hände, zieht eine Maske über Mund und Nase. Danach setzt er eine große Schutzbrille auf und steigt in weiße Gummistiefel. Die Schutzkleidung, sie ist überlebenswichtig, sagt der kongolesische Arzt. Um Patienten, die an Ebola erkrankt sind, gut zu betreuen, muss das medizinische Personal sich zunächst selbst schützen. Und dann, um Zugang zu Risikobereichen zu bekommen, in die wir gehen, um die Patienten zu untersuchen, sei es um verdächtige oder infizierte Patienten zu sehen. Dieses Training wird mit deutschem Geld bezahlt. In Zusammenarbeit mit der Gesellschaft für internationale Zusammenarbeit, kurz GIZ. Das Budget für diese Übung liegt bei rund 1 Million Euro. Zur Unterstützung mit dabei sind Mediziner der Berliner Charité. Einer von ihnen ist Maximilian Gärtler.
7: Das Finstere an diesen Epidemien ist, dass es immer viel teurer wäre, nichts zu machen. Wenn sich das weiter verbreitet, das ist viel, viel teurer, als mit qualifizierten Kräften die Epidemie da zu bekämpfen, wo sie jetzt ist.
6: Vor Ort in der Demokratischen Republik Kongo fehlen derzeit medizinische Mitarbeiter in Krankenhäusern, so die Weltgesundheitsorganisation WHO. Die Zahlen, sie steigen weiter dramatisch. Mittlerweile gibt es mehr als 8000 bestätigte Infektionen und fast 4000 Todesfälle. Die Bundesregierung stockt die Ebola-Hilfe erneut auf um 21 Millionen Euro, sagt Bundesentwicklungsministerin Rehm Alabali Radovan im Exklusivinterview mit dem ARD-Studio Nairobi.
8: Mit unserer Unterstützung stellen wir Schutzanzüge für Gesundheitspersonal zur Verfügung, mobile Labore und Testkits. Denn um den Ausbruch jetzt einzudämmen, ist es wichtig, dass die Menschen überhaupt diagnostiziert werden, dass die Menschen dann isoliert werden, dass keine weiteren Ausbrüche stattfinden.
6: Zurück bei der Übung. Der kongolesische Arzt Jean-Jacques Kalombo und die Mitglieder seiner Gruppe sind nun in der roten Zone, also dort, wo es im echten Leben eine hohe Ebola-Ansteckungsgefahr gibt. In voller Montur müssen sie nun verschiedene Übungsaufgaben erledigen. Sie laufen durch die Gänge, beatmen einen Dummy, machen einen Ultraschall mit einem vermeintlichen Ebola-Patienten. Nach gut einer Stunde stößt der Arzt an seine Grenzen. Er schwitzt so sehr, dass seine Schutzbrille total beschlagen ist. Eine Erfahrung, die er mitnimmt nach Hause für den Einsatz gegen Ebola. Das Training für ihn eine sehr wichtige Erfahrung, sagt der kongolesische Arzt. Ja, das hilft uns auf jeden Fall sehr. Es lohnt sich, denn wir müssen in der Lage sein, uns gegen das Virus zu verteidigen. Jean-Jacques Kalombo wird nun in seiner Heimat ein Trainingsprogramm leiten, um sein neues Wissen an seine Kolleginnen und Kollegen weiterzugeben. Eine wichtige Hilfe im Kampf gegen Ebola.
0: Der Kampf gegen die Ausbreitung von Ebola und wie Deutschland sich daran beteiligt, das war ein Bericht von Karin Bentsch.
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0: Der Retro-Soul-Sänger Leon Bridges hat so einige goldene Schallplatten bei sich hängen, einen Grammy und unglaublich viele Grammy-Nominierungen. Seit seinem Debüt gilt, wenn Bridges ein neues Album veröffentlicht, dann spitzt die Musikszene ihre Ohren. Jetzt ist es wieder soweit, Happiness Anytime, so heißt sein neuester Streich. Und dieses Album hat einen Stil, den man so von Bridges nicht erwartet hat, findet Katja Engelhardt in unserem Albumtipp der Woche.
2: In Retro-Trainingsjacke und weißer Schlaghose steht Leon Bridges auf einem kleinen Boot im Wasser. Auf Kräuselwellen wird das Sonnenlicht reflektiert. Das Albumcover gibt zielgenau vor, was Happiness Anytime auslösen soll. Lebendige Wärme. Zum Album werden neben maritim angehauchten Fanshirts auch Neoprenüberzüge für Getränkedosen verkauft und ein tragbarer Kassettenspieler mit Kopfhörern. Diese neue Welt von Leon Bridges hat einen sonnigen Vintage-Touch.

Auf den ersten Blick passt das Album Happiness Anytime perfekt zum eskapistischen Teil der Popwelt. Gute Laune Mainstream. Hier ist die Welt noch gut. Unbeschwert. Happiness Anytime eben. Jederzeit glücklich. Das Album aber geht tiefer. Um in der maritimen Bildsprache des Covers zu bleiben, da ist etwas unterhalb der Wasserlinie, was nicht sofort ersichtlich ist.

Als Retro-Soul-Sänger ist Leon Bridges bekannt geworden und hat längst gezeigt, wie vielseitig er ist. Auch durch Kollaborationen mit anderen Kritikerlieblingen, wie dem psychedelischen Quang Bin oder den Vintage-verliebten Hermanos Gutierrez. Sein neues Album Happiness Anytime hat er mit einem Teil von Jungle produziert, britische Neo-Soul-Erfolgsproducer. Und die Zusammenarbeit trägt sonnige Früchte. Afrobeat, Dancehall, südamerikanische Sounds, auch klassischeren Soul. Produzentin Lydia Kitto hatte gesagt, Leon wollte Musik, zu der er tanzen kann. Auf der Bühne einfach mal die Gitarre weglegen und performen.

0: Die Leichtigkeit dieses neuen Albums und dieser kurzen, kompakten Songs hat nichts mit Oberflächlichkeit zu tun. Leon Bridges blendet die Herausforderungen nicht aus, die des Privaten und die der Welt. Er singt liebevoll trotzig gegen sie an, gegen den Wellengang des Lebens. Ein Wegwischer ist Leon Bridges nämlich nicht, hat auch von den dunklen Seiten und Rassismus gesungen. Oft sind seine neuen Songs durchdrungen von der Erkenntnis, wie schwer es vorher gewesen war. Happiness Anytime verkauft uns keine gute Laune, sondern lädt uns auf mit grooviger Hoffnung. Es ist ein Appell, den Blick für das Schöne nicht zu verlieren. Die Leichtigkeit zu suchen, zu finden und zu genießen, bevor man dann erneut das Schwere anpackt.
1: Happiness Anytime, das fünfte Studioalbum des US-amerikanischen Soul-Sängers Leon Bridges. Katja Engelhardt hat es vorgestellt.
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1: A3 Würzburg Richtung Nürnberg zwischen Kitzingen-Schwarzach und Wiesentheid. Ein Unfall. A8 München Richtung Salzburg zwischen Inntal-Dreieck und Rohrdorf. Baustelle, 3 Kilometer Stau. Richtung München zwischen Bernau und Rosenheim, 9 Kilometer Stau und stockend wegen Bauarbeiten. A9 München Richtung Nürnberg zwischen Manching und Lenting, 8 Kilometer stockender Verkehr. Und B305 Bernau Richtung Reit im Winkel zwischen dem Autobahnanschluss Bernau und Rottau. Ein Unfall. Und das Wetter in Bayern. Viel Sonne, Höchstwerte 22 bis 29. Grad, in der Nacht örtlich Nebel und Abkühlung auf 13 bis 3 Grad und die weiteren Aussichten auch morgen viel Sonne, Höchstwerte bis 28 Grad.

0: 13.30 Uhr.
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0: Und darum geht's bei uns heute Nachmittag. Eine europaweite Razzia hat wohl einen Betrügerring gesprengt, der im großen Stil gefälschte Smartphones verkauft hat. Wie das Verbrechersyndikat dabei vorgegangen sein soll, erklären wir gleich. Die Union macht Druck auf die Regierungsbildung in Berlin. Wenn die Linke

0: ja gegen die mutmaßlichen Betrüger vor. Jana Heck über den aktuellen Stand.
1: Nach Recherchen von WDR, NDR und SZ durchsuchen Fahnder seit dem frühen Morgen rund 160 Objekte in 19 Ländern. Zentrum der Maßnahmen ist Nordrhein-Westfalen. 7 Beschuldigte wurden laut Informationen von WDR, NDR und SZ bereits am Wochenende festgenommen. Die beiden Hauptbeschuldigten sollen seit 2017 ein Betrugssystem aufgebaut haben, bei dem sie laut Ermittlungen offenbar minderwertige Smartphones als fabrikneue Samsung-Handys im Internet anboten. Wie aus internen Behördenunterlagen hervorgeht, soll die mutmaßliche Betrügerbande damit mindestens 300 Millionen Euro Umsatz gemacht haben. Außerdem sei mit dem Verkauf gefälschter Handys auch ein ausgeklügeltes Umsatzsteuerbetrugssystem einhergegangen, heißt es in den Unterlagen. Eine kurzfristige Anfrage zu den Vorwürfen ließen die Beschuldigten bislang unbeantwortet. Die federführende Europäische Staatsanwaltschaft in Luxemburg bestätigte auf Anfrage laufende Maßnahmen in einem Ermittlungsverfahren wegen Umsatzsteuerbetruges und gab am Vormittag eine entsprechende Presseerklärung heraus.
0: Nach den Wahlen für das Abgeordnetenhaus in Berlin geht es übermorgen los mit den Vorgesprächen für eine neue Regierung in der Hauptstadt. Linke und SPD kommen da zusammen, begleitet von viel Kritik aus der Union. Insbesondere aus der CSU kommt der Vorwurf, die Linke in Berlin sei vom Programm her antisemitisch. Und die CSU versucht, die angehende Hauptstadtregierung da auch finanziell unter Druck zu setzen, wie Jan-Frederik Willems erklärt.
2: Der bayerische CSU-Landtagsfraktionschef Klaus Holleczek hat gesagt, sollte Berlin eine Landesregierung bekommen, die Antisemitismus und Judenhass im Programm hat, werden wir eine gemeinsame Initiative starten, auch zur Frage, wer finanziert die Hauptstadt. Und das ist auf einigen Ebenen etwas schwierig. Zum einen die Formulierung Judenhass im Programm einer Landesregierung, das wird sich auch die von Antisemitismus-Skandalen erschütterte Linke wohl nicht ins Regierungsprogramm schreiben, geschweige denn potenziell an der Regierung beteiligte Sozialdemokraten und Grüne. Und zum anderen lässt es halt außer Acht, dass auch führende Antisemitismusforscher und jüdische Intellektuelle diesen Pauschal-Antisemitismus-Vorwurf gegen die Linke widersprochen haben.
0: Der Hebel, den die Unionsländer nutzen wollen, ist dabei der sogenannte Hauptstadtfinanzierungsvertrag. Und dabei geht es darum, dass Berlin von den anderen Bundesländern extra Geld für besondere Ausgaben bekommt. Dazu gehören Sicherheitsmaßnahmen, wenn zum Beispiel Staatsgäste kommen oder die Pflege herausragender kultureller Einrichtungen. Den Hauptstadtfinanzierungsvertrag zu kippen dürfte aber schwierig werden. Denn wie Jan-Frederik Willems erklärt, wurde das Abkommen erst vor kurzem bis zum Jahr 2037 verlängert.
2: Da nochmal ranzugehen, das aufzuschnüren, hat doch ziemlich hohe rechtliche Hürden. Das ist also mehr als unwahrscheinlich. Aber es geht ja nicht nur um den Hauptstadtfinanzierungsvertrag, sondern auch um einen anderen Punkt, der wird hier gerne mal reingemixt, ist aber was ganz anderes. Der Länderfinanzausgleich. Der sorgt, ganz grob gesagt, dafür, dass ärmere Bundesländer jährlich eine Finanzspritze von reicheren Bundesländern bekommen. Bayern hat da fast 40 Jahre von profitiert, war Nehmerland dieses Finanzausgleichs und ist seit den späten 80ern Geberland und größter Einzahler. Und das gefällt Markus Söder schon länger nicht. Deshalb hat er schon vor dem Bundesverfassungsgericht geklagt und immer wieder auch anderen Bundesländern gedroht, den Finanzausgleich abzuschaffen. Und an diesen Mechanismus kann man theoretisch ran, aber auch hier müssten sich entweder alle Länder einigen, daran haben die Nehmerländer natürlich kein Interesse, oder wenn der Vertrag das nächste Mal verlängert werden soll, 2030, müssten sich 3 Geberländer finden, die sagen, wir steigen aus diesem Solidarprinzip aus. Ist also auch alles etwas unwahrscheinlicher, zumindest in der unmittelbaren Zukunft. Das muss man halt auch trennen vom Hauptstadtfinanzierungsvertrag. Das ist was ganz anderes.
0: Jan-Frederik Willems dazu, wie unionsgeführte Bundesländer Berlin mit Geldentzug drohen, falls die Linke dort in die Landesregierung kommen sollte. Es war das vermutlich umstrittenste Gesetz der Ampelkoalition, das sogenannte Heizungsgesetz. Deshalb haben Union und SPD gleich zu Beginn ihrer Regierungszeit einen Nachfolger beschlossen, das sogenannte Gebäudemodernisierungsgesetz. Aber auch das ist wieder umstritten und dieses Gesetz landet nun sogar vor dem Bundesverfassungsgericht in Karlsruhe. Martin Thiel.
3: Nach Angaben der Deutschen Umwelthilfe richtet sich die Verfassungsbeschwerde gegen das Gebäudemodernisierungsgesetz. Es ist seit 2 Monaten in Kraft. Das Gesetz schaffe keinen klaren Ausstiegspfad aus Öl- und Gasheizungen. Stattdessen würden der Einbau dieser Heizungen für viele Jahre weiter ermöglicht, so die DUH. Im Gebäudemodernisierungsgesetz werden zudem sogenannte grüne Gase als Lösung genannt. Nach Darstellung der Umwelthilfe seien diese weder bezahlbar noch in ausreichender Menge verfügbar. DUH-Bundesgeschäftsführerin Barbara Metz wirft der Bundesregierung vor, den Abbau klarer Klimaschutzregeln als Freiheit zu verkaufen.

0: Tatsächlich aber würden neue Öl- und Gasheizungen Menschen für Jahrzehnte an fossile Energien und unkalkulierbare Kosten fesseln. Besonders Mieterinnen und Mieter müssten bei den stark ansteigenden Energiepreisen am Ende die Rechnung für eine Heizungsentscheidung zahlen. Die Umwelthilfe sieht in dem Gebäudemodernisierungsgesetz einen Verstoß gegen Artikel 20a des Grundgesetzes. Dieser verpflichtet den Staat dazu, die natürlichen Lebensgrundlagen auch für kommende Generationen zu schützen.
1: Links, rechts, richtig, falsch, Verschwörungstheoretiker gegen Schlafschafe. Mehr als 80% der Bevölkerung haben nach einer Studie der TU Dresden das Gefühl, in einer gespaltenen Gesellschaft zu leben. Schon diese Untersuchung hatte aber gezeigt, in Wirklichkeit liegen die Meinungen gar nicht so weit auseinander. Und eine Studie der Bertelsmann Stiftung kommt nun zu dem Schluss, zuletzt gab es sogar eine positive Entwicklung, wenn auch nur in bestimmten Bereichen. Tim Belke hat sich das für uns genauer angeschaut.
2: Im Vergleich zur vorherigen Erhebung vor 3 Jahren hat sich der gesellschaftliche Zusammenhalt wieder verbessert. Das Vertrauen in die Mitmenschen hat wieder den Höchststand von 2020 erreicht. Auf niedrigem Niveau bleiben dagegen das Vertrauen in Institutionen und insbesondere das Gerechtigkeitsempfinden. Je religiöser Menschen sind, umso besser empfinden sie in der Regel den gesellschaftlichen Zusammenhalt. Das gilt zum Teil auch für Muslime. Der Punkt Verbundenheit mit dem Gemeinwesen sinkt unter Muslimen aber mit steigender Religiosität. Zwischen den Bundesländern gibt es leichte Unterschiede. Besonders hoch ist der Zusammenhalt in Hamburg und im Saarland, besonders niedrig in Sachsen-Anhalt, Thüringen und Brandenburg. Für den Religionsmonitor hat die Gütersloher Bertelsmann Stiftung in einer repräsentativen Zufallsstichprobe über 5000 Menschen befragt.
1: Eine mutmaßliche Gruppenvergewaltigung an der US-Universität Cornell vor 2 Jahren beschäftigt nun wieder die New Yorker Staatsanwaltschaft. Das Opfer, eine ehemalige Studentin, hatte eine Zivilklage eingereicht. Sie wirft der Universität vor, die Beschuldigten zu milde bestraft zu haben. Einzelheiten zu dem Fall von Ute Scheins aus New York.
3: In dem Fall geht es um eine ehemalige Studentin der Cornell-Universität im Bundesstaat New York. Sie sagt, sie sei im Oktober vor 2 Jahren im Haus einer Studentenverbindung Opfer einer Gruppenvergewaltigung geworden. Zuvor habe man ihr viel Alkohol gegeben und sie gedrängt, eine Droge zu nehmen. Anschließend sei sie nicht mehr entscheidungsfähig gewesen und von mehreren Männern stundenlang missbraucht und vergewaltigt worden. Einer soll laut Klage eine Snapchat-Nachricht in einen Gruppenchat der Verbindung gepostet und andere Männer eingeladen haben, bei der Vergewaltigung mitzumachen. Die junge Frau wirft der Universität jetzt vor, die Männer nicht ausreichend bestraft zu haben. Nur 2 der Beschuldigten wären damals von der Uni geflogen. Die anderen wären mit nur milderen Strafen davongekommen. Die Universität widerspricht dem und sagt, es habe eine ganze Reihe von Sanktionen gegen die Männer gegeben. Die New Yorker Staatsanwaltschaft will den Fall jetzt neu aufrollen. Auch weil die junge Frau in ihrer Klage neue Beweise vorgelegt hat und den Hergang der Tat anders schildert als vor 2 Jahren. Damals habe man sich auf die Berichte der campuseigenen Polizei gestützt und keine unabhängige Untersuchung durchgeführt.
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5: Mit Rigobert Kaiser. Diesel und Benzin sind ja derzeit extrem teuer und selbst der neue Tankrabatt der Regierung dürfte die Literpreise wohl nur noch knapp unter die 2-Euro-Marke drücken. Kein Wunder, dass in Deutschland deutlich mehr Strom getankt wird an deutschen E-Ladesäulen. Es gibt viel mehr Ladepunkte, die Zulassungszahlen für Elektroautos, die steigen rasant. Felix Linke mit einem Überblick.
6: Extreme Kraftstoffpreise wie seit dem Iran-Krieg tragen offenbar zum Erfolg der Elektromobilität bei. So teilte der Betreiber Vattenfall mit, dass an seinen E-Ladesäulen in Deutschland seit Jahresbeginn rund 2/3 mehr Strom geladen wurde als im gesamten Vorjahr. Der größte Anbieter EnBW sprach von einer guten Entwicklung auf einem bisher niedrigen Niveau und kann sich vorstellen, bald noch deutlich mehr Ladestrom zu verkaufen. Auch der zweitgrößte Betreiber E.ON teilt in einer Umfrage von dpa mit, die Nutzung der öffentlichen Ladeinfrastruktur nehme mit der Verbreitung von Elektroautos grundsätzlich zu, nannte aber wie Aral für den Energiekonzern BP dazu keine Zahlen. Umso genauer äußerte sich der Betreiber EWE, dessen Ladepunkte zu 30% mehr ausgelastet seien als im Vorjahr. Trotzdem muss es bis auf ein paar Urlaubstage nicht zu Wartezeiten kommen. Dem Branchenverband BDEW zufolge waren im letzten Jahr im Schnitt nur 12% der öffentlichen Ladepunkte gleichzeitig belegt. Der Ausbau des Angebots liege deutlich vor dem Hochlauf der vollelektrischen Pkw. Dabei wird das schnelle Laden innerhalb von wenigen Minuten immer mehr zum Standard.
5: Ob Anthropic, OpenAI, Google oder Meta, amerikanische Firmen dominieren den Markt für künstliche Intelligenz. Jetzt will Europa aufholen und München soll dabei eine ganz, ganz wichtige Rolle spielen. Die französische KI-Firma Mistral hat angekündigt, einen neuen Standort in der Landeshauptstadt zu eröffnen. Carsten Böhne.
7: In dem neuen sogenannten KI-Hub in München will Mistral vor allem industrielle KI entwickeln und direkt mit Firmen wie BMW, Siemens Energy oder Airbus zusammenarbeiten. Bundesdigitalminister Carsten Wildberger sieht hier im Gespräch mit BR24 einen wichtigen Schritt für Deutschland.
8: Wir haben einfach, muss man sagen, nicht ausreichend mitgemacht. Und das, sage ich mal, in vielen Deep-Tech-Bereichen in den letzten 15 Jahren. Und jetzt gilt es wirklich darum, kraftvoll die Talente zu nutzen, die wir haben. Denken wir nur an die industrielle KI. Wir haben führende Industrieunternehmen und hier können wir aufholen und auch eine Führungsposition entwickeln.
7: Man dürfe aber nicht nur aufholen, sondern müsse auch die Sicherheit im Blick haben. Das sei die Pflicht der Unternehmen, die KI-Produkte auf den Markt bringen. Außerdem baue man gerade ein KI-Sicherheitsinstitut auf.
8: Wir werden dort Top-Talente anziehen, die in der Lage sind, in kürzester Zeit Modelle und deren Risiken auch zu bewerten. Ähnlich wie das schon in England passiert. Das ist ein Institut, an dem wir uns sehr stark orientieren, sodass wir sehr praxisnah innerhalb von Tagen wichtige Rückmeldung bekommen, was wir als Politik zu tun haben. Und das ist ein Institut, was mit besonderen Fähigkeiten ausgestattet ist.
7: Daneben brauche man aber auch internationale Kooperationen, um künstliche Intelligenz sicherer zu machen, ist Wildberger überzeugt.
5: Die italienische Großbank UniCredit will die Commerzbank schneller als geplant übernehmen, wenn möglich schon zum Jahreswechsel. Die Genehmigung der Aufsicht steht allerdings noch aus. UniCredit-Chef Orcel will eine außerordentliche Hauptversammlung einberufen. Auf dieser sollen die Aufsichtsräte der Eigentümerseite abgesetzt werden. Auch Bankchefin Bettina Orlop soll ihren Platz räumen. Das berichtet die Financial Times und auch der Bund soll nicht mehr im Aufsichtsrat vertreten sein. Das wäre dann doch ein starkes Stück, denn er ist noch mit 13% der zweitgrößte Aktionär der Commerzbank. Und dann noch einen Blick auf die Börsen, die heute mal wieder ein bisschen freundlicher tendieren. Der deutsche Aktienindex notiert 0,8% höher bei 25.577 Punkten. Im Kern geht es darum, dass die USA und der Iran wieder verhandeln, ob es eine Einigung in der Straße von Hormuz ergeben könnte. Katar ist der Vermittler und wenn da natürlich was zustande kommt, dann wäre das für die weltweiten Börsen eine große Erleichterung.
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1: Es ist 13.45 Uhr.
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1: Die Nachrichten mit Sisi Forster.
13: Ermittler decken europaweites Betrugsnetzwerk auf. Einsatzkräfte haben in 19 Ländern rund 160 Objekte durchsucht, auch in Deutschland. Die mutmaßlichen Betrüger sollen mehr als 1 Million gebrauchte Handys als Neuware verkauft haben. Die Europäische Staatsanwaltschaft schätzt die Schadenshöhe auf mindestens 300 Millionen Euro. Unionsländer drohen Berlin mit finanziellen Konsequenzen. Sollte es zu einer erfolgreichen Regierungsbildung in Berlin unter Führung der Linkspartei kommen, werde eine gemeinsame Initiative zu diesem Thema gestartet, sagte CSU-Landtagsfraktionschef Holleczek. Dabei geht es um Geld aus dem Länderfinanzausgleich und dem neu ausgehandelten Hauptstadtfinanzierungsvertrag. Gesellschaftlicher Zusammenhalt verbessert sich. Einer Studie der Bertelsmann Stiftung zufolge hat sich der Zusammenhalt nach einem starken Einbruch im Jahr 2023 wieder erholt. Allerdings bleiben demnach das Gerechtigkeitsempfinden und das Vertrauen in die Regierung auf niedrigem Niveau. Auch wird nicht der Wert von 2020 vor der Corona-Pandemie erreicht. Bayerische Berufsoberschule gewinnt deutschen Schulpreis. Die Hans-Leipheld-Schule in Donauwörth ist in diesem Jahr einer der Preisträger. Sie wurde für ihr Konzept zum flexiblen und individuellen Lernen ausgezeichnet und erhält 30.000 Euro. Der mit 100.000 Euro dotierte Hauptpreis geht an eine Schule in Hessen. Deutsche Umwelthilfe klagt gegen Heizungsgesetz. Die Umweltorganisation geht dabei gemeinsam mit mehreren Mietern vor. Das im Juli im Bundestag beschlossene Gesetz verstoße gegen die im Grundgesetz festgelegte Verpflichtung zum Klimaschutz, argumentierte die Umwelthilfe. Das Ziel, bis 2045 klimaneutral zu sein, könne nicht eingehalten werden, weil deutlich mehr Treibhausgasemissionen durch das neue Heizungsgesetz entstünden. Das Wetter in Bayern. Viel Sonne bei maximal 22 bis 29 Grad.
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1: Zum Oktoberfest kommen Millionen Menschen aus aller Welt nach München, um eine gute Zeit und Spaß zu haben. Aber was, wenn es einem zwischendrin doch mal nicht so gut geht? Um Wunden und anderes Weh kümmern sich Sanitäter. Aber für die Seele, da gibt es jetzt ein neues Angebot, und zwar in der St. Paulskirche gleich um die Ecke von der Wiesen. Bettina Weitz berichtet.
14: Ich muss erst mal zu Atem kommen.
15: Schwester Katharina Eibelmeier steigt auf den Paulskirchenturm. Sie schwitzt unter ihrer Nonnenkopfbedeckung. Es sind 252 enge Stufen. Dann tritt sie ins Freie.
14: Geschafft.
15: Die 34-Jährige blickt auf die gigantischen Bierzelte, das Riesenrad und den Fünferlooping vor Alpenpanorama.
14: Die Aussicht lohnt sich definitiv.
15: Nicht nur für schöne Fotos.
14: Schon auch so ein bisschen die Probleme klein sein zu lassen, weil es sich wirklich lohnt, so ein bisschen von oben mal auf die Welt runter zu blicken und ein bisschen loszulassen.
15: Manchmal stehen die Leute unten im Kirchenschiff am Eingang zum Turm Schlange. Das fiel Schwester Katharina auf, als sie vor 2 Jahren in der Pfarrei als Gemeindeassistentin angefangen hat.
14: Und habe mir dann gedacht, eigentlich ist es doch schade, wenn die Leute in unsere Kirche reinkommen und sie nur die Kirche aus Stein kennenlernen und gar nicht die Menschen, die zu dieser Kirche auch dazugehören. Und habe jetzt dieses Jahr entschieden, dass ich da was machen möchte.
15: Damit es nicht nur einen Ort zum Biertrinken und Feiern gibt, sondern auch einen Ruhepunkt für Gespräche und Gedanken, erfand Schwester Katharina Morgst Reden. Runde Schilder mit dieser Aufschrift und einem Herzchen klebte sie in den Kirchenraum. Eine Reihe von Freiwilligen aus der Gemeinde macht mit. Und so ist in den beiden Oktoberfestwochen jeden Nachmittag jemand mit offenem Ohr da. Manchmal zusätzlich auch morgens und abends. Wer nicht reden möchte, kann sein Anliegen aufschreiben, eine Kerze anzünden oder einen Bibelspruch ziehen. Maria Rappel, die auf dem Weg zum Oktoberfest den Turm bestiegen hat, hat einen Spruch über Hoffnung ausgewählt. Auf Italienisch.
16: Oracolo del Signore. Ich habe in Italien gelebt. Lang, lang ist her, aber schön war es. Und jetzt habe ich was zum Aufkleben aus Italien in der Gegenwart.
15: Ihr Mann zieht einen Bibelspruch über Mose und unterhält sich spontan mit dem Moxtreden Ehrenamtlichen über Weltpolitik und Geschichtsphilosophie. Schwester Katharina spricht ausführlich mit einem Mann mit Käppi und vielen Tattoos. Sie setzen sich auf eine Kirchenbank. Irgendwann weint er. Sie beten zusammen. Am Ende umarmen sie sich. Dann geht er.
14: Ich schnaufe auch gerade noch ein bisschen von dem Gespräch, weil es einfach auch echt intensiv war und viele harte Themen auch mit dabei waren. Das ist ja schon was, warum ich auch hier bin, dass die Leute einfach sich vielleicht durch so ein Gespräch auch ein bisschen leichter fühlen, wenn sie aus der Kirche wieder rausgehen.
15: Nach kurzer Ruhe im Wiesenrummel vielleicht sogar mit neuer Kraft.
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1: Mehr als 20 Jahre ist es her, dass ein Flugzeug komplett in Deutschland entwickelt und gebaut wurde. Danach endete eine jahrzehntelange Tradition im Flugzeugbau. Nun lässt eine Firma sie unter anderem in Sachsen wieder aufleben. Die Deutsche Aircraft eröffnet heute am Flughafen Leipzig-Halle die Endfertigung für einen Propellerflieger, entworfen im bayerischen Oberpfaffenhofen. Was der Flieger kann und wie viele davon gebaut werden sollen, dazu Ralf Geisler.
17: Für Kenneth Pransko erfüllt sich am Flughafen Leipzig-Halle ein Traum. Früher spielte er gern mit Flugsimulatoren, jetzt macht der 23-Jährige etwas, das noch schöner ist als Fliegen, Flugzeuge bauen. Als einer der ersten Angestellten der Deutschen Aircraft in Leipzig.
18: Ja, tatsächlich war es einfach so, ich bin seit meiner Kindheit halt schon interessiert gewesen an den Flugzeugen, an der Luftfahrt allgemein, an diesen Prozessen. Und als dann hier in Leipzig die ersten Meldungen kamen, dass man natürlich hier ein Flugzeugwerk errichten möchte, war ich da ganz Ohr. Hab mich dann auch natürlich bei der Firma beworben.
17: Der Angestellte der ersten Stunde läuft durch die Produktionshalle. Bauarbeiter sind mit den letzten Innenausbauten beschäftigt. Künftig sollen Pransko und seine Kollegen hier die D328 Eco zusammenbauen, einen Regionalflieger, dessen Einzelteile zugeliefert werden. Nico Neumann, Chef der Deutschen Aircraft, hat in das Werk mehr als 100 Millionen Euro investiert. Hinzu kommen weitere Millionen für die Entwicklung des Flugzeugs im bayerischen Oberpfaffenhofen.
19: Das ist das erste Projekt in der Luftfahrt in Deutschland seit über 20 Jahren, wo wir wirklich von der Entwicklung über die Produktion bis zum Aftermarket das Ganze zurück nach Deutschland bringen.
17: Die D328 Eco basiert auf der mehr als 30 Jahre alten Dornier 328. Die Deutsche Aircraft hat das Modell stark modernisiert.
19: Also wir sind ein 40-Sitzer. Wir haben ein komplett neues Propulsion-System. Das ist der Antriebsstrang, also das Triebwerk selber und auch der Propeller. Neue Avionik ist reingekommen mit der ganzen Kommunikation, Navigation, also die Karten, wie der Flieger fliegt, wie im Auto auch. Und ansonsten alle Systeme in dem Flugzeug auf den neuesten Stand gebracht.
17: Verkauft wird das Propellerflugzeug weltweit. Der Luftfahrtexperte Heinrich Groß-Bongardt sieht gute Absatzchancen.
20: Es gibt für ein solches Flugzeug sicherlich einen Markt im Airline-Bereich. In Europa sehe ich das eher nicht so, aber in Südamerika, in Indien, in vielen Ländern Asiens gibt es da sicherlich Bedarf.
17: Offiziell nimmt das Flugzeugwerk in Sachsen heute seine Arbeit auf. Die Produktion fährt langsam hoch. Bis zur ersten Auslieferung dürfte es noch rund ein Jahr dauern, sagt Standortleiter Sebastian Böhnl.
21: Aktueller Stand ist, dass 2027, Anfang 2028 hier das erste Flugzeug aus der Halle rollt. Natürlich die nächste Welle, wo das hochgeht, das wird über die nächsten drei bis vier Jahre, bis wir auf die Produktionsrate von 48 Flugzeugen pro Jahr kommen. Das bedeutet, alle 5 Tage ein Flugzeug wird dort produziert.
17: Am Ende sollen es bis zu 300 Mitarbeiter werden. Die Deutsche Aircraft sucht Personal auch in Branchen, denen es derzeit schlecht geht. Beschäftigte aus der Autoindustrie, sagt Böhne, könne man zum Flugzeugbauer umschulen. Bewerber müssen als Kind auch nicht unbedingt schon mit dem Flugsimulator gespielt haben.
1: Am Flughafen Leipzig-Halle wird ab heute ein Propellerflugzeug gebaut, das komplett in Deutschland entwickelt wurde. Das war ein Bericht von Ralf Geisler.
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22: Mit Edgar Endres. Um 23 Uhr beginnt sie, die neue Saison der amerikanischen Eishockey-Profiliga NHL. Gleich am Start sind Titelverteidiger Carolina und Mitfavorit Florida. Doch es gibt noch mehr, die den Stanley Cup holen wollen. Auch Deutsche mit großen Ambitionen sind erneut dabei. Samuel Jakisch.
23: Colorado Avalanche, die Edmonton Oilers, die Golden Knights aus Las Vegas, sie alle stehen bei den Wettanbietern weit oben. Die Eishockeysaison in den USA ist in diesem Jahr noch länger geworden. 84 Hauptrundenspiele absolviert jedes Team, dazu die Playoffs um den Meistertitel. Es gibt Freiluftspiele in Kanada und Salt Lake City, sogar im Footballstadion von Dallas, Texas. Europäische Auswärtsspiele kommen auch noch dazu, dieses Jahr in Helsinki und zweimal in Düsseldorf. 7 deutsche Spieler stehen in der NHL derzeit unter Vertrag. Das Aushängeschild bleibt Torjäger Leon Dreisaitl, der nach 2 verlorenen Finalrunden mit seinen Edmonton Oilers in diesem Jahr endlich den Stanley Cup gewinnen möchte. Und auch einen deutschen Cheftrainer hat die NHL inzwischen. Marco Sturm hat mit seinen Boston Bruins im letzten Jahr gleich mal die Playoffs erreicht und er hätte nichts dagegen, mit seinem neuen deutschen Flügelstürmer JJ Pettacker diesen Erfolg gleich zu wiederholen.
24: We all had a really good
0: Meine Jungs sind auf den Geschmack gekommen und haben gemerkt, wofür sie Eishockey spielen. Darauf wollen wir aufbauen. Wir wollen nicht zurückschauen, sondern dieses Gefühl wiederholen und am besten noch mehr erreichen. Im Geschäftsvergleich der großen Sportarten in den USA ist die NHL zwar die kleinste der vier großen Sportligen, aber sie wächst kräftig. 8 Milliarden US-Dollar Umsatz sind für diese Saison kalkuliert, auch weil der Streaming-Anbieter Amazon immer mehr Spiele überträgt und kleine Fernsehsender aus dem Markt verdrängt. Das zusätzliche Geld stecken die Teams in ihre Spielerverträge. Jeder sollte nach seinen Fähigkeiten bezahlt werden, findet der Deutsche Moritz Seider. Er ist Verteidiger bei den Detroit Red Wings und hofft, dass Eishockey in den USA auch finanziell Boden gut machen kann auf die anderen umsatzstarken US-Sportligen Basketball und Football. Ein besonderer Wachstumsmarkt ist Deutschland. Deshalb hat die NHL bereits angekündigt, in der übernächsten Saison gleich zweimal in Deutschland aufzulaufen, in München und in Köln, den Heimatstädten von JJ Pettecker und Leon Dreiseitel.
2: Christian Wück liefert bereits seine Nominierten für die Härtetests der deutschen Frauen. Der Bundestrainer für das Fußballnationalteam will gegen Australien und Japan sein Casting für die WM im nächsten Jahr in Brasilien fortsetzen. Christopher Klein.
3: Mit einem Neuling und mehreren Rückkehrerinnen gehen die DFB-Frauen in ihre ersten Länderspiele auf dem Weg zur WM kommenden Sommer in Brasilien. Erstmals mit dabei ist die 19-jährige Offensivspielerin Lisa Baum, die erst vor kurzem von RB Leipzig zum FC Arsenal nach London gewechselt ist. Kapitänin Julia Gwin ist erstmals nach ihrer Schulterverletzung wieder im Kreis des Nationalteams mit dabei. Genauso wie Innenverteidigerin Bibiane Schulze-Solano, die ebenfalls lange ausgefallen war. Stammtorhüterin Ann-Kathrin Berger pausiert nach Absprache mit Bundestrainer Wück und seinem Team. Neben ihren etatmäßigen Vertreterinnen Ena Mamutovic und Stina Johannes wurde auch Hoffenheims Laura Dick in den Kader berufen. Die DFB-Frauen starten mit zwei Heimspielen in die neue Saison. Am Freitag in einer Woche treffen sie in Karlsruhe auf Australien. Am darauffolgenden Dienstag geht es in Bremen gegen Japan.
2: Der Bayerische Fußballverband trauert um Ulisses Garcia Josiles, der am Samstag im Alter von nur 34 Jahren infolge eines medizinischen Notfalls völlig unerwartet gestorben ist. Der hauptberuflich als Lehrer tätige Ulisses Garcia Josiles engagierte sich in den vergangenen Jahren mit großer Leidenschaft als BFV-Honorartrainer. Als Co-Trainer betreute er zahlreiche Auswahlmannschaften.
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1: A3 Würzburg Richtung Nürnberg zwischen Kitzingen, Schwarzach und Wiesentheid. 5 Kilometer Stau nach einem Unfall. A8 München Richtung Salzburg zwischen Inntal-Dreieck und Rohrdorf-Baustelle. 3 Kilometer Stau. Und weiter zwischen Fraßdorf und Bernau ein Unfall auf der rechten Spur. In Richtung München zwischen Bernau und Rosenheim 9 Kilometer Stau und stockend wegen Bauarbeiten. Und A73 Bamberg Richtung Suhl in Höhe Coburg ist nach einem Unfall der Beschleunigungsstreifen blockiert. Schauen wir aufs Wetter in Bayern. Viel Sonne heute und kaum Wolken. Die Höchstwerte nochmal sommerlich 22 bis 29 Grad. Morgen ähnliches Wetter wie heute, auch nochmal recht warm, 19 bis 28 Grad und auch weitgehend sonnig. Am Donnerstag kommt dann wieder etwas Regen dazu, vor allem in Franken und in Schwaben. Die Höchstwerte dann 17 bis 22 Grad.

0: Es ist 14 Uhr.
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0: Und hier die Themen der kommenden halben Stunde. Wir berichten über die europaweite Großrazzia gegen einen Betrügerring, der hunderttausende gefälschte Smartphones verkauft haben soll. Die Koalition diskutiert über die sogenannten Kinderkrankentage. Gesundheitsminister Linnemann will da wieder zurück zu den alten 10 Tagen pro Elternteil. Und außerdem gibt's ja gleich 11KM, den Tagesschau-Podcast, heute mit dem Thema Unter den Rock gefilmt, das Geschäft mit den Oktoberfest-Videos. Im Studio ist Sabine Strasser. Die Rede ist schon von einer Handy-Mafia. Was Ermittler nach der heutigen europaweiten Großrazzia vermuten, das geht auch über einen kleinen Betrügerring weit hinaus. Hunderttausende Kunden in ganz Europa haben offenbar im Netz Handys bestellt und gekauft, die als neuwertig angeboten wurden, in Wirklichkeit aber aus Gebrauchtteilen zusammengebaute Fälschungen waren. Jana Heck mit dem, was bis jetzt bekannt ist.
2: Nach Recherchen von WDR, NDR und SZ durchsuchen Fahnder seit dem frühen Morgen rund 160 Objekte in 19 Ländern. Zentrum der Maßnahmen ist Nordrhein-Westfalen. 7 Beschuldigte wurden laut Informationen von WDR, NDR und SZ bereits am Wochenende festgenommen. Die beiden Hauptbeschuldigten sollen seit 2017 ein Betrugssystem aufgebaut haben, bei dem sie laut Ermittlungen offenbar minderwertige Smartphones als fabrikneue Samsung-Handys im Internet anboten. Wie aus internen Behördenunterlagen hervorgeht, soll die mutmaßliche Betrügerbande damit mindestens 300 Millionen Euro Umsatz gemacht haben.
0: Die geplanten Einsparungen im Gesundheits- und Pflegebereich sorgen für immer neue Diskussionen. Aktuell geht es jetzt um die Tage, die Eltern wegen erkrankter Kinder freinehmen können. Seit der Corona-Pandemie gibt es pro Elternteil derzeit 15 sogenannte Kinderkrankentage. Bundesgesundheitsminister Linnemann will jetzt wieder zurück zur früheren 10-Tage-Regel. Maximilian Ulrich berichtet.
3: Der neue Gesundheitsminister Carsten Linnemann von der CDU wurde letzte Woche im Bundestag gefragt, soll die Regel denn verlängert werden? Und seine Antwort war, die Politik tue gut daran, dass Sonderregeln, die es zu Corona gab, wieder zurückgenommen werden. Also mit anderen Worten, ab 1. Januar sollen es wieder 10 statt 15 Kinderkrankentage sein. Die familienpolitische Sprecherin der SPD-Fraktion, Jasmina Hostert, hat in der Augsburger Allgemeinen gesagt, ihre Partei stehe für eine Politik, die Familien unterstützt. Und der CDU-Gesundheitsminister verfolge mit seinen Plänen genau das Gegenteil. Und auch Grüne und Linke kritisieren, dass man zukünftig wieder weniger Kinderkrankentage haben soll.
0: Geht's um die vielbeschworene Elektromobilität, dann ist oft von der fehlenden Ladeinfrastruktur die Rede. Nun besagt eine Untersuchung der großen Energieversorger, bei der Versorgung mit Ladesäulen gibt es lokal erhebliche Unterschiede, aber meistens findet man doch schnell eine, wenn man sie braucht. Angesichts der hohen Spritpreise geht der Trend außerdem klar in Richtung Elektro. Martin Thiel.
4: Die Nutzung von Ladesäulen in Deutschland nimmt deutlich zu. Engpässe gibt es aber keine. Die Anzahl der Ladepunkte übersteigt noch immer die Nachfrage. Das melden gleich mehrere große Energieversorger. Vattenfall zum Beispiel berichtet, dass seit Jahresbeginn rund 2/3 mehr Strom geladen wurde als im gesamten Vorjahr. Energieversorger E.ON und der Konzern Aral beobachten eine zunehmende Nutzung der Ladeinfrastruktur. Dass an den Ladesäulen in Deutschland öfters geladen wird, liegt laut Energieversorgern am deutlichen Anstieg von neu zugelassenen Elektroautos, forciert durch die steigenden Öl- und Kraftstoffpreise.
0: Herausragende Bildung und Beziehungsarbeit, Kompetenzorientierung und Wissensvermittlung. Die sah die Jury bei der Bertha von Suttner Schule im hessischen Mörfelden-Walldorf gegeben. Die Gesamtschule hat die Hauptauszeichnung beim Deutschen Schulpreis gewonnen. Aber auch die Hans-Leipelt-Berufsoberschule in Donauwörth kann sich freuen. Sie ist eine von 6 weiteren Schulen, die für ihr Bildungskonzept 30.000 Euro erhalten. Christian Mellwig von der Jury hat die Entscheidung für Donauwörth so begründet.
5: Die Hans-Leipelt-Schule hat uns nachweislich beeindruckt, weil sie durch die außerordentliche Innovationskraft ein stimmiges und auf die Lebens- und Lernsituation der Schülerinnen und Schüler qualitätvolles Konzept zum selbstorganisierten Lernen realisiert hat. Bemerkenswert ist der hohe Grad an Partizipation und Identifikation der Lehrkräfte und Lernenden mit ihrer Schule.
0: Der Preis wird von der Robert-Bosch-Stiftung und der Heidehof-Stiftung vergeben. Bildungsexperten und Schulpraktiker haben die Nominierten in 6 Bereichen untersucht, darunter Unterrichtsqualität, Leistung und Umgang mit Vielfalt. Was macht eine gute Schule aus? Darum geht es bei uns heute auch im Thema des Tages um 4:20.
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6: Hi Sandra.
7: Hi.
6: Hi. Freut mich. Ja, sollen wir dahinter gehen? Ja, da habe ich einen ganz guten Platz gefunden.
8: Ihr hört es, ich habe mich mit Sandra getroffen. Sandra ist eine junge Frau und wir sind direkt vor dem Gelände der Wiesen, also dem Oktoberfest in München. Sandra und ich finden da eine kleine Bank in der Sonne und setzen uns hin. Denn sie will mir was erzählen von einem Besuch auf dem Oktoberfest, der für sie sehr viel verändert hat.
7: Ja, das war vor 3 Jahren, 2023 auf der Wiesn.
8: Sandra, die eigentlich anders heißt, die war dort mit einer Freundin unterwegs.
7: Wir waren auch so ein bisschen, komm, wir probieren jetzt einfach mal alle Fahrgeschäfte aus, die wir noch nie ausprobiert haben. Und darunter war eben auch das Teufelsrad. Ja, und tatsächlich war ich in der 2. Runde, müsste das, glaube ich, gewesen sein, dann auch die letzte
6: Wirklich?
7: Auf der Scheibe.
8: So, und für alle, die es nicht kennen, das Teufelsrad ist eine ziemlich beliebte Attraktion auf dem Oktoberfest. Stellt euch so eine kleine Arena vor. Zuschauerränge, laute Musik, alle gut gelaunt. Und in der Mitte dieser Arena, da ist eine große Scheibe, die sich dreht, das Teufelsrad. Da stürmen Runde für Runde Leute drauf und die Scheibe fängt dann eben an, sich zu drehen. Immer schneller, einer nach dem anderen rutscht von dieser Scheibe und landet in der Schaumstoffbande. Und das Ziel ist, der Letzte zu sein, der von dieser Scheibe rutscht. Und das ist echt anstrengend. Ich war da auch schon mal drauf und nach 10 Sekunden war ich schon weg vom Fenster. Ah ja, und natürlich filmen auch immer wieder Zuschauer diese Action auf dem Teufelsrad. Sandra, die hatte eigentlich eine ziemlich gute Zeit und behält den Abend auch in guter Erinnerung. Bis sie ein paar Monate später ein Video von sich sieht, das im Netz viral geht. Auf dem Video sieht man, wie Sandras Rock hochrutscht. Und dann wird rangezoomt. Und solche Videos gibt es nicht nur von ihr, sondern auch von hunderten anderen Frauen. Ich habe Sandra zusammen mit Katharina Brunner getroffen und gemeinsam mit ihr recherchiert. Sie ist Datenjournalistin beim Bayerischen Rundfunk und konnte mit dem Team von BR Data und BR24 ein ganzes Netzwerk hinter den Videos aufdecken. Katharina erzählt uns, welche Masche dahinter steckt. 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Mein Name ist Kevin Ebert. Hallo Katha, schön, dass du da bist.
9: Hi. Auf diesem Video sieht man Sandra, wie sie auf dieser Scheibe des Teufelsrads sitzt. Und außenrum ist das Publikum, das irgendwie klatscht und singt. Es ist mords was los.
7: In dem Moment war es einfach voll der Adrenalinschub. Es war witzig irgendwie. Und das Publikum feiert einen natürlich total, wenn man da einfach noch als Letzte drauf ist.
9: Da wirken ja enorme Fliehkräfte und es ist auch wirklich eine körperlich anstrengende Sache, da weiter drauf zu bleiben. Und in dieser Anstrengung rutscht ihr Dirndl hoch. Und man sieht ihre Beine und man sieht ihre Unterwäsche. Und zwar eine ganze Weile lang, weil sie es eben schafft, da ganz schön lang drauf zu bleiben. Und sie konzentriert sich da auch nicht, dass man ihre Unterwäsche sieht, sondern sie will möglichst lange ja, da drauf bleiben.
7: Mir war klar, dass irgendjemand wahrscheinlich das Video hochlädt und dass das irgendwie öffentlich geht. Und das hätte mich ja auch nicht gestört, wenn das einfach in einem Kontext auftaucht. Ah, cool, die war als Letztes da drauf und fertig. Ja.
9: Sie bekommt eine Nachricht von einem Bekannten aus Singapur, der sie auf das Video aufmerksam macht und sie fragt, ob dass er sich vorstellen kann, dass sie da nicht eingewilligt hat, dass dieses Video so existiert. Am Anfang hat sie es eigentlich so ein bisschen abgetan und jetzt nicht so ernst genommen. Und dann hat sie aber festgestellt, wie dieses Video einfach innerhalb kürzester Zeit immer mehr Views bekommen hat.
7: Also mein eines Video hatte am Ende, glaube ich, 80 Millionen Views. Und das innerhalb von so kurzer Zeit. Also es gingen wirklich tageweise Millionen Views dazu.
9: Sie ist ja auch angesprochen von Leuten. Ihr Bruder hat sie darauf angesprochen. Ihr Onkel aus Malaysia. Jemand aus Griechenland, den sie kennt. Sogar in einem Club von einer Person, die sie gar nicht kennt. Und irgendwann ist es aber gekippt, weil Sandra bemerkt hat, in welchem Kontext dieses Video steht.
7: Ich glaube, damals hieß das Video irgendwie Our Sexy Babe auf dem Teufelsrad. Da habe ich dann schon echt ein bisschen Panik gekriegt.
9: Und das Video stellt diese Entblößung schon in den Fokus, weil das eben auch die Szene war.
7: In dem Moment, wo was zu sehen war, wurden die langsamer eingespielt oder es wurde rangezoomt.
9: Sie war da schon schockiert, weil das so ein Kontrollverlust für sie war.
8: Was man jetzt ganz klar sagen muss, ist, Sandra ist bei weitem nicht die einzige Betroffene. Es gibt hunderte, vielleicht tausende andere Frauen, die auch in einem ähnlichen Kontext im Internet sind. Du bist Datenjournalistin, ihr habt das zusammengetragen in einem großen Projekt, in einem Team. Wer steckt hinter diesen Videos, kann man das sagen?
9: Wir haben da mehrere Akteure rausgefunden. Wir haben da einzelne Personen aus Bayern gefunden, die mutmaßlich diese Videos erst produzieren und dann verbreiten. Aber wir sind auch auf Profi-YouTuber in der Ukraine gestoßen, die das offenbar auch machen.
8: Ja.
9: Die nach eigenen Aussagen die größte YouTube-Community des Landes betreiben. Und unseren Recherchen nach werden innerhalb von dieser Community Teufelsrad-Videos genutzt, um systematisch die Reichweite von YouTube-Accounts aufzubauen. Die scheinen das auch selbst gemacht zu haben mit bestimmten Accounts. Und in bestimmten YouTube-Videos geben sie eben Tipps, wie man Geld verdienen kann mit YouTube. Und an einer Stelle sprechen sie da eben auch ganz konkret über das Oktoberfest und wie sie extra nach München gekommen sind, um dort Material zu drehen. Sie haben da auch erzählt, dass sie stundenlang am Teufelsrad gestanden sind und sich wie Touristen ausgegeben hätten und erst nach vielen Stunden dann von den Teufelsrad-Mitarbeitern rausgeschmissen wurden.
8: Das heißt, die geben wie so eine Art Anleitung, wie man das macht, wie das funktioniert, wie man schnell zu krasser Reichweite kommt.
9: Genau, und die machen da eben alles, was da gut laufen könnte.
8: Mhm.
9: Und müssen verstanden haben, dass diese Teufelsrad-Videos das Potenzial haben, viral zu gehen. Die nehmen diese Videos und stellen die in den verschiedensten Formaten online. Von ganz gängigen Videos, die so ein paar Minuten lang sind, aber auch Kurzvideos, die nur so 10, 20 Sekunden lang sind. Und sie veröffentlichen sogar richtige Livestreams, wo sie Clips hintereinander kopieren. Und diese Livestreams gibt es dann ganz egal, ob in echt gerade Oktoberfest ist oder nicht. Das Ganze ist eine große ukrainische YouTube-Community und wir haben die Gründer der Community angeschrieben. Und die haben uns dann über ihren Münchner Anwalt mitteilen lassen, dass sie die entsprechenden Videos auf den Accounts gelöscht haben, dass sie damit aber kein Fehlverhalten einräumen.
8: Und das Ziel ist auch, das dann zu monetarisieren, oder?
9: Ganz genau. Das Ziel ist es, neue Accounts zu gründen, die ganz frisch sind und die hochzuzüchten, indem man da Videos postet, die an verschiedensten Themen irgendwie gut laufen, um sie dann später für 100, 200, 300 Dollar an andere Leute zu verkaufen, sobald sie monetarisiert sind. Sobald sie also die Erlaubnis haben, insbesondere auf YouTube, Geld damit zu machen.
8: Also wie so ein Account-Fertigpaket und jemand hat einfach herausgefunden, dass man sehr gut Accounts züchten kann mit Teufelsrad-Videos, weil die schlichtweg gut geklickt werden.
9: Genau, weil irgendwie sind diese Videos ja so sexualisierte Fail-Videos.
8: Mhm.
9: Im Grunde gibt es zwei Wege, um die Wahrscheinlichkeit zu erhöhen, dass ein Video viral geht. Das eine ist, dass es natürlich das Video an sich möglichst spektakulär ist. Also eine Frau rutscht irgendwie besonders krass von diesem Teufelsrad runter, haut sich vielleicht noch den Kopf an oder man sieht die Unterwäsche. So, das ist die eine Methode. Und die andere Methode ist, dass man möglichst krasses Vorschaubild davor setzt und das Video dahinter ist vielleicht auch dann gar nicht so sehr spektakulär, weil da geht es nur darum, dass quasi initial irgendjemand sich dieses Video anschaut. Wir haben ein Netzwerk von Accounts gefunden, die immer wieder die gleichen Vorschaubilder benutzen. Da wird eine Szene vom Teufelsrad genommen und darauf werden Bilder aus Pornos kopiert.
8: Hm.
9: Richtig billig. Also man sieht es auf den ersten Blick, dass das nicht zu dieser Szene gehört. Es geht nur darum, dass dieses Vorschaubild möglichst krass ist.
8: Dass irgendjemand da draufklickt.
9: Genau, und der Abruf zählt.
8: Ja.
9: Und jetzt, seit kurzem, gibt es noch neue krasse Varianten, diese Vorschaubilder zu generieren, und zwar mit Deepfakes. also KI-generierte Vorschaubilder, in denen Frauen, die tatsächlich auf dem Teufelsrad waren, ausgezogen werden. Wir haben mit einer Person gesprochen, die davon betroffen ist, und die hat uns erzählt, dass sie immer eine Radlerhose trägt, wenn sie auf dem Teufelsrad ist. Und dann gibt's aber Bilder von ihr, bei denen es so wirkt, als wäre sie nackt drauf gewesen.
8: Okay, also um das nochmal zusammenzufassen, Katharina, an der Stelle. Es gibt im Netz Videos von Frauen auf dem Teufelsrad mit eindeutig sexuell konnotierten Videotiteln, teilweise fast schon pornoartige Thumbnails. Und dahinter steckt unter anderem ein Netzwerk an YouTubern aus der Ukraine. Aber du hast gesagt, auch noch viele andere. Und was die wahrscheinlich alle gemeinsam haben, ist, dass sie damit Geld machen wollen. Und da gibt's ja aber noch mehr Methoden, oder?
9: Der offensichtlichste Weg, Geld zu verdienen, ist über Werbung. Mhm. Das heißt, je mehr Klicks, je mehr Abrufe ein Video hat, desto mehr Geld kann man damit verdienen. Was wir auch beobachtet haben, ist, dass Accounts Abos anbieten. Mhm. Also 1,99 im Monat beispielsweise kriegt man exklusives Material. Wir haben auch Personen gefunden, die dieses Material verkaufen, damit andere damit Geld machen können, indem sie diese Videos online stellen. In einer ukrainischen Telegram-Gruppe hat ein Mann eine Anzeige geschaltet und gesagt, er würde Teufelsrad-Videos zum Verkauf anbieten, und der verlangt unterschiedliche Preise. Wenn nur Frauen drauf sind, dann kostet das 6 Euro pro Minute. Wenn das eine gemischte Gruppe ist, also Männer und Frauen, dann kostet es nur mehr 1,50 Euro, und wenn nur Männer drauf sind, 1 Euro.
8: Das ist so abgefahren. Also dass es da wirklich auch so eine Preisauflistung gibt. Zurück zur Situation von Sandra, wenn jetzt so ein Video online ist und wir reden da wirklich, ich sag's nochmal, von Millionen von Views, also das ist ein riesengroßes Ding gewesen, kann man das irgendwie eigentlich wieder aus dem Internet löschen oder geht das gar nicht?
9: Man kann das schon beim Plattformbetreiber beantragen und das klappt auch immer wieder, aber man muss sagen, das ist eine langwierige Angelegenheit, auch weil diese Videos offenbar immer wieder neu hochgeladen werden.
7: Also bis ich diese Videos gelöscht bekommen habe, hat das tatsächlich ein paar Wochen gedauert. Mhm. Und es waren über 10 Videos, habe ich auf einmal löschen lassen. Und einen Tag später war alles wieder online.
9: Und diese viralen Videos von Sandra sind nicht mehr online, aber wir haben im Nachgang dann immer noch 29 verschiedene Bilder und Videos von ihr gefunden auf anderen Plattformen, die immer noch online waren.
8: Das heißt, der Account, der dieses Ursprungsvideo von Sandra veröffentlicht hat, dass das so krass viral ging, der wurde gesperrt oder zumindest das Video gelöscht?
9: Der Account wurde gesperrt, weil er gegen die Community-Richtlinien verstoßen habe.
8: Von der Plattform?
9: Genau.
8: Mhm. Und trotzdem gibt's Aufnahmen aus diesem Video noch in, ihr habt herausgefunden, 29 anderen Versionen im Internet.
9: Genau, weil auf anderen Accounts die Videos immer noch online sind.
8: Okay, also wenn das so viele Aufrufe hat, ein Video, würdest du sagen, ist es überhaupt möglich, das komplett aus dem Internet zu löschen?
9: Es ist auf alle Fälle sehr schwierig, das zu tun, ja.
8: Wenn wir schon über die Plattformen sprechen, was tun die dagegen?
9: Wir haben die konfrontiert und sie haben die Accounts, die wir genannt haben, haben sie gelöscht. Unsere konkreten Fragen über dieses ganze Phänomen Teufelsrad, über dieses ganze Genre, die haben sie nicht beantwortet.
8: Mhm.
9: Sie haben aber gesagt, dass solche Art von Videos gegen deren Community-Richtlinien verstoßen würden.
8: Wie machen das dann die Accountbetreiber eigentlich, dass die nicht sofort gesperrt werden? Wie gehen die da vor?
9: Dieses Phänomen der Teufelsrad-Videos, das gibt es ja jetzt schon ein paar Jahre. Und man kann beobachten, dass in den ersten Jahren, da waren zum Beispiel die Titel viel expliziter.
8: Wie bei Sandra.
9: Sexy Drunk Girl, sowas gab es da. Das ist ein bisschen zurückgegangen. Jetzt ist man irgendwie so bei Heiße Fahrt am Teufelsrad gelandet. Also da merkt man schon, da wird ein bisschen zurückgeschraubt, weil im Zweifel ist es wichtiger, die Monetarisierung nicht zu verlieren, als dass ein Video viral geht, für das man dann im Zweifel ja kein Geld verdient.
8: Mhm.
9: Und die Vorschaubilder, die werden ja auch nicht gesperrt. Das heißt, die werden von den automatisierten Systemen auf den Plattformen nicht erfasst.
8: Mhm.
9: Ganz besonders interessant finde ich dabei die Deepfake-Vorschaubilder, weil da werden Frauen, die angezogen auf dem Teufelsrad waren, mit entblößten Brüsten gezeigt, aber die haben alle keine Brustwarzen. Weil schon bekannt ist, dass eben diese Brustwarzen bei Frauen das ist, was die algorithmischen Systeme, die die Inhalte moderieren, quasi rausfiltern. Also der Teil mit den Titeln, das ist quasi softer geworden. Aber mit die Vorschaubilder, die Deepfake-Vorschaubilder im Speziellen, die sind natürlich viel krasser als das, was da jemals zuvor da war.
8: Wie verhalten sich denn die Betreiber des Teufelsrads?
9: Wir haben die Betreiber des Teufelsrads mehrfach gefragt, ob sie uns ein Interview geben oder uns eine Drehgenehmigung. Und es wurde immer abgelehnt. Sie haben uns dann über ihren Anwalt mitteilen lassen, dass sie sich bemühen, durch entsprechende Vorkehrungen Upskirting zu vermeiden. Mhm. Das heißt, sie hängen Schilder auf, da steht dann drauf, Upskirting ist eine Straftat. Und sie sagen auch, dass sie, wenn sie jemanden im Verdacht haben, dass die Person Upskirting-Aufnahme macht, dass sie dann die Polizei rufen. Mhm. Und über die Medien ist ja auch bekannt, dass sie kostenlos Radlerhosen verteilen.
8: Und würdest du sagen, das passiert alles auch? Hast du da irgendwelche Erkenntnisse?
9: Wir waren ja am ersten Tag der Wiesn nochmal am Teufelsrad und haben quasi den Reality-Check gemacht. Wir haben geguckt, was davon passiert und was davon passiert nicht. Und diese Schilder, die hängen tatsächlich. Also direkt am Eingang ist ein großes Plakat, da steht auf Deutsch und Englisch drauf, Upskirting is a crime. Mhm. Was nicht passiert ist, dass, wenn man nicht weiß, dass dort kostenlos Radlerhosen verteilt werden, dann kriegt man das auch gar nicht mit, weil da gibt es keine Durchsagen oder keine Schilder. Die werden jetzt nicht beworben, genau. Mhm.
8: Und was ist so mit der Tatsache, dass da auch mal eine Durchsage kommt, wenn da jemand irgendwie lange filmt?
9: Am ersten Wiesn-Samstag haben wir das nicht festgestellt. Da gab es nämlich keine Durchsagen. Was wir aber gesehen haben an diesem ersten Wiesn-Samstag war, dass mehrere Personen wirklich über einen längeren Zeitraum gefilmt hatten. Zum Teil hatten die auch mehrere Geräte dabei. Das Smartphone in der einen, die GoPro in der anderen Hand zum Beispiel. In den letzten Tagen hat es dann aber wohl Durchsagen gegeben. Das haben wir auf Videos gesehen, die aus diesem Jahr stammen. Da wird eben an die Zuschauer appelliert, nicht unter die Röcke zu filmen. Wie oft und wie regelmäßig es diese Durchsagen aber tatsächlich gibt, das wissen wir nicht.
8: Okay, und hat sich das Teufelsrad dazu schon geäußert?
9: Nein, bis zum Redaktionsschluss dieser Sendung haben sie sich nicht geäußert.
8: Okay. Nochmal zurück zu Sandra und ihrem Video. Hat sie sich jemals versucht, da juristisch irgendwie mit auseinanderzusetzen und zu wehren?
9: Ja, das hat sie. Sie hat im ersten Schritt die Teufelsradbetreiber angesprochen und die haben dann Anzeige gegen Unbekannt erstattet. Und die Staatsanwaltschaft München hat auch Ermittlungen eingeleitet.
7: Die Staatsanwaltschaft hat aber leider das Verfahren wieder eingestellt, weil sie der Meinung waren, dass nur der normale Ablauf des Teufelsrads zu sehen ist.
9: Sandra wollte das nicht auf sich beruhen lassen und hat noch mal einen Brief an die Staatsanwaltschaft geschrieben und da reingeschrieben, dass diese sexistischen Aufnahmen ihre Würde und die von vielen anderen Frauen verletzen würde.
7: Die Überschriften waren ganz klar, sexy Babes, sexy Girls. Da braucht man gar nicht, glaube ich, zu diskutieren, was für Videos das sind, was für Ziele diese Videos haben.
9: Sie hat auch noch Screenshots mitgeschickt, auch Bilder von anderen Frauen, wo die Frauen mit gespreizten Beinen da sitzen und so Smileys in den Intimbereich kopiert wurden zum Beispiel. Und daraufhin hat die Staatsanwaltschaft wieder Ermittlungen gestartet, die aber wieder eingestellt, weil die Aufnahme nur den üblichen Ablauf am Teufelsrad zeigen würden und dass eben nicht sicher bewiesen werden konnte, dass beim Filmen gezielter Intimbereich aufgenommen werden sollte.
8: Da steht ja auch die Frage drüber, ab wann so ein Video dann strafbar wird und ab wann wir dann von Upskirting sprechen, was ja tatsächlich Straftatsbestand ist im deutschen Gesetz. Wie ist da der juristische Rahmen?
9: Diese Videos von Teufelsrad, die werden ja immer landläufig Upskirting-Videos genannt. Und
8: genau,
9: es gibt
8: ja
9: auch einen Upskirting-Paragraphen, das ist der 184k Strafgesetzbuch. Aber dieser Upskirting-Paragraph, der greift nicht, wenn eben keine nackten Genitalien zu sehen sind oder keine Unterwäsche, weil beispielsweise die Frauen Radlerhosen tragen, wie es eben immer als Tipp gegeben wird für Frauen, wenn sie aufs Teufelsrad gehen wollen.
8: Mhm. Ja, was ja auch schon auf eine Art irgendwie ein bisschen traurig ist, ne? Dass das so die einzige Sache ist, die das eigentlich verhindert, wenn Frauen sich dann wieder selber schützen. Und bei Sandras Video hast du ja vorhin schon gesagt, dass man eigentlich die Unterwäsche und die Beine schon sehr deutlich sieht. Also die Unterwäsche wäre ja da schon eigentlich ein Indiz, dass es eben schon unter diesen Paragraphen fallen könnte.
9: Genau, man sieht aber auch das Teufelsrad, man sieht sehr viel Publikum und man sieht diese ganze Szenerie.
8: Okay, also ganz normaler Ablauf am Teufelsrad, wie es von Seiten der Staatsanwaltschaft heißt.
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10: Die meisten Betroffenen von bildbasierter sexualisierter Gewalt machen leider immer noch die Erfahrung, dass die Fälle durch die Strafverfolgungsbehörden nicht besonders ernst genommen werden und oft relativ schnell auch wieder eingestellt werden.
9: Das geht ganz vielen Betroffenen so. Das hat uns auch Josephine Ballon von Hate Aid gesagt. Das ist eine Organisation, die Menschen dabei hilft, die betroffen sind von digitaler Gewalt. Und die sagt auch noch, dass das halt ein enormer Kontrollverlust ist für die Betroffenen.
10: Wenn sie sich auf diesen Bildern plötzlich wiederfinden, wenn vielleicht die Bilder auch schon seit Monaten oder Jahren verbreitet werden und sie jetzt erst darauf aufmerksam werden, das ist eine Ausnahmesituation und mit einer erheblichen psychischen Belastung verbunden und natürlich auch mit sozialen Folgen, denn sie sind ja nicht die Einzigen, die solche Bilder dann im Internet finden, sondern das kann auch aus dem sozialen Umfeld gesehen werden und das ist eine massive Belastung.
8: Was können denn Betroffene tun, um sich zu wehren, wenn so ein Video dann tatsächlich auch öffentlich wird?
9: Josephine Ballon von Hate Aid, die ja sehr viel Erfahrung darin hat, Betroffenen in so einer Situation zu helfen, die sagt, man solle unbedingt Strafanzeige stellen.
10: Wenn man keine Anzeige stellt, dann ist es natürlich vorprogrammiert, dass auch keine Strafverfolgung stattfinden wird. Dann gibt es gar keine Chance. Und deswegen raten wir natürlich trotzdem dazu, wenn man sich das zutraut, eine Strafanzeige zu stellen. Das ist auch wichtig, damit die Fälle überhaupt in den Strafverfolgungsstatistiken landen.
9: Und darüber hinaus soll man auch Strafantrag stellen, weil es nicht nur den Upskirting-Paragraphen gibt, sondern solche Aufnahmen können auch eine Verletzung des Persönlichkeitsrechts sein.
10: Da ist es auch nicht entscheidend, dass diese Szenen in der Öffentlichkeit stattgefunden haben oder dass da noch andere Personen mit drauf sind. Das macht sie nicht zu erlaubten Bildaufnahmen und erlaubt schon gar nicht die Verbreitung dieser Bildaufnahmen im Internet.
8: Auch wenn, und das muss man glaube ich sagen, das natürlich super anstrengend ist für eine Frau, dann auch noch Anzeige zu stellen, wenn man eh so einer vulnerablen Situation ausgesetzt ist. Scham und Ekel spielen da eine Rolle und wahrscheinlich auch Angst. Also das ist glaube ich schon eine absolute Ausnahmesituation und macht ja auch, um mal auf dieses Teufelsrad nochmal zurückzukommen, so, das ist ja eigentlich was Witziges. Ich war da ja auch schon mal drauf. Das macht ja Spaß, es ist lustig, eigentlich ist es eine gute Stimmung, es ist ein schöner Ort. Und ich glaube, das macht es halt Frauen einfach krass kaputt, oder?
9: Ja, ich habe keine Lust mitzufahren. Wenn man mitfahren möchte, dann würde ich in einer gemischten Runde mitfahren, also wo Männer und Frauen gemeinsam auf dem Teufelsrad sind. Weil in diesem Teufelsrad, da werden ja immer so Runden ausgerufen. Jetzt alle Männer über 30, alle Leute aus Österreich oder alle Frauen oder eben Männer und Frauen. Und im Internet landen ja vor allen Dingen Aufnahmen von diesen Damenfahrten. Da könnte man den Eindruck bekommen, dass das Teufelsrad nur was ist, wo Frauen mitfahren können. Aber das stimmt ja überhaupt nicht. Da sind ja ganz viele Leute drauf. Und deshalb ist das wahrscheinlich, wenn man richtig Bock drauf hat, ist das das größte Mittel, um zu verhindern, dass man im Internet landet.
8: Vielen Dank, dass du da warst.
9: Gerne.
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0: A3, Würzburg Richtung Nürnberg, zwischen Kitzingen, Schwarzach und Wiesentheid, Behinderungen wegen Bergungsarbeiten. A8 München Richtung Salzburg, zwischen Inntal-Dreieck und Rohrdorf, Baustelle, 3 Kilometer Stau. In Richtung München, zwischen Bernau und Rosenheim, 9 Kilometer Stau und stockender Verkehr wegen Bauarbeiten. Und A73 Bamberg Richtung Suhl, in Höhe Coburg ist nach einem Unfall der Beschleunigungsstreifen blockiert. Schauen wir aufs Wetter in Bayern. Heute ist es sehr sonnig, kaum Wolken dabei. Die Höchstwerte 22 bis 29 Grad. In der kommenden Nacht kühlt es allerdings ab auf 13 bis 3 Grad. Auch morgen wird es wieder recht warm und auch sonnig bei Höchstwerten zwischen 19 und 28 Grad. Am Donnerstag kommt dann etwas Regen dazu, vor allem in Franken und in Schwaben. Und dann auch nicht mehr ganz so warm, 17 bis 22 Grad die Höchstwerte.

0: Es ist 14.30 Uhr.
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0: Und darum geht's bei uns in den nächsten Minuten. Eine europaweite Razzia hat wohl einen Betrügerin gesprengt, der im großen Stil gefälschte Smartphones verkauft hat. Wie das Verbrechersyndikat dabei vorgegangen sein soll, das erklären wir gleich. Der Cyberangriff auf die LMU in München vor 2 Wochen war offenbar noch deutlich größer als bisher bekannt. Die Deutsche Umwelthilfe klagt gegen das sogenannte Gebäudemodernisierungsgesetz und wieder eine erschütternde Meldung aus dem Mittelmeer. Nach einem Bootsunglück werden offenbar mehrere Kinder vermisst. Im Studio ist Sabine Strasser. Beim Kauf eines neuen Smartphones beginnt die Recherche für die meisten erstmal im Internet. Da lassen sich Markengeräte oft billiger finden als im Fachhandel. Aber offenbar setzen kriminelle Banden solche vermeintlichen Markengeräte auch aus Gebrauchtteilen zusammen und verkaufen sie als neuwertig. Mindestens 1 Million solcher Geräte soll ein großes Betrügernetzwerk in der EU verkauft haben, bis zur heutigen Großrazzia. Laut Behördenunterlagen, die ein Rechercheteam von WDR

0: Reihe an Briefkastenfirmen, Strohleuten und verschleierten Geldflüssen, bis der Ursprung der Telefone kaum mehr zurückverfolgbar war. Über die Jahre soll so ein massiver Steuerschaden entstanden sein.
1: Inzwischen ist die Betrugsmasche aber ans Licht gekommen. Wie es dazu kam, dazu nochmal Roman Leberger vom WDR-Rechercheteam.
0: Hinweise auf das dubiose Geschäftsmodell gab es zum einen in immer wieder mal geposteten schlechten Kundenbewertungen bei beteiligten Verkäuferfirmen im Internet. Aber die Ermittlung brachte letztlich ein anonymer Hinweisgeber ins Rollen, der sich im vergangenen Jahr an das Zollfahndungsamt in Essen wandte. Der Zoll erkannte die Dimension des Falls. Aufgrund der europäischen Dimension führt die Europäische Staatsanwaltschaft, die auf Wirtschafts- und Betrugsstraftaten spezialisiert ist, die Ermittlungen.
1: Roman Leberger war das. Zu den Hintergründen einer Betrugsmasche, bei der eine Bande minderwertige Handys als neue Smartphones ausgegeben und verkauft haben soll. Die Ermittlungen zu dem Fall laufen. Vor rund 2 Wochen hat es einen Hackerangriff auf die Ludwig-Maximilians-Universität in München gegeben. Unbekannten war es da gelungen, auf gespeicherte Daten von Studierenden zuzugreifen. Jetzt ist klar, die Datenmenge ist riesig und der Cyberangriff auch noch umfangreicher als zunächst angenommen. Es geht um rund 600.000 Datensätze der letzten 50 Jahre. Sabrina Gerstmeier berichtet.
2: Nach neuen forensischen Erkenntnissen, die die LMU auf ihrer Webseite veröffentlicht hat, steht nun fest, betroffen ist der gesamte Datensatz im sogenannten Zulassungssystem der LMU. Dort werden die Daten aktueller und ehemaliger Studierender verarbeitet. Um welche Daten es sich genau handelt, hängt vom Alter des Datensatzes ab. In älteren Daten finden sich demzufolge ausschließlich Stammdaten und die Semesterhistorie. Ab 2005 können auch umfangreichere Angaben betroffen sein, darunter Bankdaten sowie Identitäts- und Kontaktdaten. Nicht betroffen sind nach aktuellen Angaben der LMU Passwörter, Prüfungsinformationen und konkrete Angaben zu Studieninhalten und individuellen Leistungen. Hinweise darauf, dass die gestohlenen Daten bereits veröffentlicht oder missbraucht wurden, gibt es bislang nicht.
1: Es war das vermutlich umstrittenste Gesetz der Ampelkoalition, das sogenannte Heizungsgesetz. Deshalb beschlossen Union und SPD gleich zu Beginn ihrer Regierungszeit einen Nachfolger, das sogenannte Gebäudemodernisierungsgesetz. Aber auch dieses ist umstritten und das Gesetz landet nun sogar vor dem Bundesverfassungsgericht in Karlsruhe. Martin Thiel.
3: Nach Angaben der Deutschen Umwelthilfe richtet sich die Verfassungsbeschwerde gegen das Gebäudemodernisierungsgesetz. Es ist seit 2 Monaten in Kraft. Das Gesetz schaffe keinen klaren Ausstiegspfad aus Öl- und Gasheizungen. Stattdessen würden der Einbau dieser Heizungen für viele Jahre weiter ermöglicht, so die DUH. Im Gebäudemodernisierungsgesetz werden zudem sogenannte grüne Gase als Lösung genannt. Nach Darstellung der Umwelthilfe seien diese weder bezahlbar noch in ausreichender Menge verfügbar. DUH-Bundesgeschäftsführerin Barbara Metz wirft der Bundesregierung vor, den Abbau klarer Klimaschutzregeln als Freiheit zu verkaufen. Tatsächlich aber würden neue Öl- und Gasheizungen Menschen für Jahrzehnte an fossile Energien und unkalkulierbare Kosten fesseln. Besonders Mieterinnen und Mieter müssten bei den stark ansteigenden Energiepreisen am Ende die Rechnung für eine Heizungsentscheidung zahlen. Die Umwelthilfe sieht in dem Gebäudemodernisierungsgesetz einen Verstoß gegen Artikel 20a des Grundgesetzes. Dieser verpflichtet den Staat dazu, die natürlichen Lebensgrundlagen auch für kommende Generationen zu schützen.
1: Bundesaußenminister Wadefohl hat weitere Gespräche mit Moskau als sinnlos bezeichnet, solange der Kreml nicht bereit zu Verhandlungen sei. Die Einladung an Russlands Machthaber Putin zum G20-Gipfel nach Miami befürwortet der CDU-Politiker trotzdem. Jasper Ruppert begleitet Wadefohl zurzeit auf seiner Reise nach Bratislava.
4: Russlands Präsident Putin müsse sich jetzt beweisen, sagte Wadefuhl bei einer Pressekonferenz mit seinem slowakischen Amtskollegen in Bratislava. Die Einladung zum G20-Gipfel Mitte Dezember sei ein Lackmustest. Putin müsse im Vorfeld handeln und Bereitschaft zu Verhandlungen zeigen. Ein Waffenstillstand für das Schwarze Meer nannte Wadefuhl einen sehr notwendigen Schritt in diesem Zusammenhang. Sollten dort die Waffen schweigen, könne wieder Getreide in den globalen Süden exportiert und Hungersnöte verhindert werden. Der CDU-Politiker hatte am Wochenende überraschend in New York seinen russischen Amtskollegen Lavrov getroffen. Heute in Bratislava stehen ebenfalls komplizierte Gespräche an. Die slowakische Regierung gilt als russlandfreundlich, bremste zuletzt bei weiteren EU-Sanktionen gegen Moskau und übte auch Kritik an der NATO. Wadefuhl appellierte deswegen, dass man sich keine Blockade einzelner EU-Staaten

0: EU-Mitgliedstaaten bei den Maßnahmen gegen Russland leisten könne. Zudem sagte er, wer Zweifel an der Abschreckung der NATO sieht, bringe sich selbst und uns alle in Gefahr. Des Weiteren sprach er die Energieabhängigkeit von Russland an. Der slowakische Außenminister erklärte, dass man die Ukraine weiter unterstütze, aber auch, dass eine Abkehr von russischem Öl und Gas mit zu hohen Kosten für sein Land verbunden sei und es noch nicht genügend Alternativen gebe.
1: Der frühere Papst Franziskus hatte das Mittelmeer schon als den größten Friedhof Europas bezeichnet. Und noch immer sterben Menschen in völlig überfüllten Booten auf der Flucht in ein vermeintlich besseres Leben. Nun werden nach einem solchen Unglück mehrere Kinder vermisst, wie Lisa Weiß berichtet.
2: Die Crew des Seenotrettungsschiffs Aurora der deutschen NGO Sea-Watch hat am frühen Morgen ein sinkendes Schlauchboot im Mittelmeer entdeckt. Darauf 5 Überlebende und 2 Tote, darunter die Leiche eines Kindes. Mehr als 20 weitere Migrantinnen und Migranten konnten sich auf eine Gasplattform im Meer retten. Die Aurora habe dann von den zuständigen tunesischen Behörden die Erlaubnis bekommen, zur Plattform zu fahren und auch diese Menschen an Bord zu nehmen, so die NGO, darunter ein neugeborenes Baby und mehrere Kinder. Nach Angaben der Crew der Aurora vermisst eine gerettete Frau 3 Kinder. Man gehe davon aus, dass noch weitere Menschen nach dem Unglück abgängig sind. Die italienischen Behörden haben dem Seenotrettungsschiff den rund 150 Kilometer entfernten Hafen Lampedusa zugewiesen. Dort sollen die Menschen dann an Land gebracht werden. Die Überfahrt über das zentrale Mittelmeer gilt als eine der gefährlichsten Fluchtrouten weltweit. Nach Angaben der Internationalen Organisation für Migration sind allein in diesem Jahr mindestens 1000 Migrantinnen und Migranten auf dieser Route gestorben oder werden vermisst.
1: Vor dem Weltwirtschaftsforum in Davos war bei der US-Botschaft in Berlin ein anonymes Schreiben eingegangen, das vor einem Attentat auf US-Präsident Trump bei dieser Veranstaltung warnte. Das hatten Recherchen des ARD-Studios Genf und Tamedia ans Licht gebracht. Eine Mitarbeiterin des Weltwirtschaftsforums wurde daraufhin festgenommen, einen Tag später aber wieder entlassen. Nun gibt es offenbar neue Erkenntnisse zu diesem Vorfall, so berichtet aus Genf Stefanie Dutt.
3: Am Vormittag des 21. Januar 2026 geht nach Recherchen des ARD-Studios in Genf in Kooperation mit Tamedia eine anonyme E-Mail bei der US-Botschaft in Bern ein. Demnach koordiniere eine Mitarbeiterin des Weltwirtschaftsforums, kurz WEF, ein Attentat auf den US-Präsidenten in Davos. Trump sitzt zu diesem Zeitpunkt schon in der Air Force One in Richtung Schweiz. Die Mitarbeiterin des WEF ist eine Frau mit iranischen Wurzeln, die in der IT-Abteilung arbeitet. Die Frau wird einige Stunden nach Erhalt der E-Mail auf dem Gelände der Zentrale des WEFs in Genf verhaftet und rund 24 Stunden später wieder freigelassen, erst nachdem sich Trump bereits wieder in der Luft auf dem Rückweg in die USA befand. Laut Schweizer Bundesanwaltschaft handelte es sich um einen Fehlalarm. Ermittler hatten den Arbeitsplatz der Frau, ihre elektronischen Geräte und etwa ihre Profile in sozialen Medien durchsucht und keine Agententätigkeit bestätigen können. Das Weltwirtschaftsforum in Davos entlässt die Frau dennoch am Tag nach der Freilassung fristlos, weil sie Vertraulichkeitsregeln verletzt habe. Warum genau, will das Forum auf Anfrage nicht mitteilen. Die Genfer Staatsanwaltschaft hat ein Strafverfahren wegen Verdachts auf falsche Anschuldigung eröffnet.
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5: Mit Rigobert Kaiser. Für viele Menschen ist es völlig normal, beim Einkaufen eine App zu benutzen, beispielsweise eine, die von der Supermarktkette selbst angeboten wird. Wer das dann macht, der bekommt Rabatte, kann Punkte sammeln und vieles mehr. Die Verbraucherzentrale Bundesverband hatte dann vor dem Oberlandesgericht in Brandenburg gegen Lidl geklagt. Dessen App würde vor allem ältere und behinderte Menschen diskriminieren. Das ist der Vorwurf. Heute kam das Urteil. Stefanie Brockhausen.
6: Die Verkündung durch den vorsitzenden Richter dauerte nur wenige Minuten. Die Klage des Verbands sei unzulässig, denn das Oberlandesgericht sei sachlich nicht zuständig. Eine Revision am Bundesgerichtshof ist nicht möglich. Der Senat begründete das Urteil mit dem Gesetz, auf das sich der Verband in seiner Klage berufen hatte. Die Lidl Plus App verstoße gegen das allgemeine Benachteiligungsverbot, hieß es da. Dieses Gesetz sei aber nicht auf Verbraucherschutz ausgelegt, stellt das Oberlandesgericht nun fest, sondern sondern es schütze alle Menschen. Deshalb sei die Klage unzulässig. Ähnliche Klagen gegen die Rabatt-Apps von Penny und Netto waren von Oberlandesgerichten in Bayern und Nordrhein-Westfalen abgewiesen worden und beschäftigen jetzt den Bundesgerichtshof. In Deutschland nutzen 3 von 4 Kunden solche Rabatt-Apps. Sie lassen damit aber auch zu, dass ihr Kaufverhalten analysiert wird.
5: In Bayern ist die Zahl der Erwerbstätigen erneut zurückgegangen, und zwar auf 7,81 Millionen Menschen im zweiten Quartal. Das sind rund 36.700 weniger als noch im Jahr zuvor. Und die meisten Jobs gingen im produzierenden Gewerbe verloren, nämlich rund 29.100 Personen, die da weniger beschäftigt sind. Kein Wunder, zum produzierenden Gewerbe gehört natürlich die Automobilindustrie. Weltweit sind private Haushalte so reich wie noch nie zuvor, trotz diverser Krisen, wie zum Beispiel der Krieg im Nahen Osten. Das zeigt der neue Wealth Report des Versicherers Allianz. Doch vom wachsenden Wohlstand profitieren längst nicht alle gleichermaßen. Anna Kammerer.
4: Das weltweite Geldvermögen ist im vergangenen Jahr um 8,6% auf rund 268 Billionen Euro gestiegen. Treiber dafür sind vor allem die steigenden Aktienkurse. Angetrieben durch Investitionen rund um künstliche Intelligenz. Deutschland liegt bei dem Wachstum des Bruttogeldvermögens mit einem Plus von nur 4,9% allerdings deutlich unter diesem Durchschnitt. Für das laufende Jahr werden sogar nur 4% erwartet. Ein Grund: Die deutschen Anlegerinnen und Anleger investieren vorsichtiger. Während weltweit jeder zweite Wertpapiere kauft, besitzt in Deutschland nur rund ein Drittel Aktien. Allerdings ist das erstmals mehr als das Anlagevolumen in Tages- und Festgeld. Doch Unterschiede gibt es nicht nur beim Anlegeverhalten, sondern auch bei der Verteilung des Vermögens. In Deutschland besitzen die reichsten 10% etwas mehr als die Hälfte des gesamten Netto-Geldvermögens. Diese Schere zeigt sich auch bei Erbschaften und Schenkungen in Deutschland zwischen Ost und West. Im Jahr 2025 entfielen laut dem Statistischen Bundesamt 95% des übertragenen Vermögens auf die westlichen Bundesländer. Pro Kopf waren es dort durchschnittlich 2.114 Euro, im Osten dagegen nur 498 Euro.
5: Und noch ein Blick auf die Börsen. Der DAX mit einem Plus von 0,8% bei 25.566 Punkten. Gesucht sind vor allem die Hightech-Werte. Auch der Spezialchemiehersteller Evonik kann deutlich zulegen. Er hat das Übernahmeangebot des weltgrößten Chemiekonzerns BASF abgelehnt. Und gesucht sind vor allem Hightech-Werte in den Vereinigten Staaten. Und hilfreich ist auch, dass zwischen den USA und Iran verhandelt wird, wie es mit der Straße von Hormus weitergehen soll. Eine Lösung hier wäre gut für die Wirtschaften weltweit, aber natürlich auch für die Aktienmärkte.

0: 14.45 Uhr.
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0: Die Nachrichten mit Susi Forster.
2: Deutschland erreicht Spitzenwert bei MINT-Absolventen. Laut einer Studie der OECD belegt ein Drittel der Studierenden Fächer wie Mathematik, Informatik, Naturwissenschaften und Technik. Das ist Platz 1 im Ländervergleich. Schlechte Noten bekommt Deutschland allerdings bei den Ausgaben für Bildung. Nur 4,4% seines Bruttoinlandsprodukts fließen in Bildungseinrichtungen. Das ist weniger als der Durchschnitt der 38 Mitgliedstaaten. Schwäbische Berufsoberschule ist einer von 5 Gewinnern bei Deutschem Schulpreis. An der Hans-Leipelt-Schule in Donauwörth gibt es kaum Frontalunterricht, stattdessen viel Gruppenarbeit und Eigenverantwortung. Die Schülerinnen und Schüler müssen ein bestimmtes Wochenpensum bewältigen. Wie sie das machen, bleibt ihnen weitgehend selbst überlassen. Betrügerbande verkauft minderwertige Smartphones als neue Samsung-Modelle. Nach Informationen von WDR, NDR und SZ wurden die Handys über Plattformen wie Amazon angeboten. 7 Beschuldigte wurden festgenommen. Bei beinahe Unglück am Münchner Flughafen wurde Bremse betätigt. Das geht aus einem Zwischenbericht der Bundesstelle für Flugunfalluntersuchung hervor. Der Luftfahrtexperte Heinrich Groß-Bongardt sagte auf BR24, es sei verstörend, dass der Pilot offenbar während des gesamten Startvorgangs gebremst habe. Untersucht werden soll, ob ein technischer Defekt an der Bremse vorlag. Mitte August war die Maschine über die Startbahn hinausgeschossen und erst auf der Wiese hinter dem Asphalt abgehoben. Hacker erbeuten bei Angriff auf LMU 600.000 Datensätze. Laut Ludwig-Alex-Maximilians-Universität reichen die vor einer Woche gestohlenen Daten über Studierende bis zu 50 Jahre zurück. Man habe aber bisher keine Hinweise darauf, dass die Daten missbräuchlich verwendet wurden. Die LMU rät zur Vorsicht bei E-Mails mit Anhängen oder Links sowie bei verdächtigen Anrufen. Das Wetter in Bayern. Viel Sonne bei maximal 22 bis 29 Grad.
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0: Heute und morgen ist Nürnberg der Ort für Hebammen aus ganz Deutschland, Österreich und der Schweiz. Die Veranstalter des Hebammenkongresses HebaCon erwarten mehr als 1000 Hebammen in Nürnberg. 2 Tage lang werden für die Besucherinnen Fachvorträge, Workshops und eine Fachausstellung in der Meistersingerhalle geboten. Wie der Alltag so aussieht und wie es den Hebammen aktuell mit den Veränderungen im Gesundheitssystem geht, das hat sich Vera Held in der Hebammenpraxis in Gunzenhausen angeschaut.
3: Von früher hat jetzt schon mal richtig gelacht.
4: Ja, das kommt jetzt langsam.
3: Ich muss mal kurz auf meinen Zettel spicken.
4: Hol den mal.
5: Hebamme Maike Loy ist zum Wochenbettbesuch bei Familie Ballenberger in Unterwurmbach bei Gunzenhausen. Vor 6 Wochen ist Tommy geboren. Es ist das erste Kind der Familie. Die Hilfe der Hebamme ist unverzichtbar, sagt Mama Nadine Ballenberger.
3: Das ist immer so ein Termin in der Woche. Ich schreibe mir mal auf, was ich fragen will. Und dann ist es halt schön, wenn man jemanden hat, wo man weiß, okay, jetzt kommt jemand, der kennt sich aus. Und das gibt dann einfach Sicherheit, finde ich.
5: Nach etwa einer halben Stunde geht Maike Loy wieder. Sie ist Hebamme geworden, weil sie vor allem die Arbeit mit den Frauen liebt, sagt die 25-Jährige.
4: Die Leute zu begleiten in der ersten wichtigen Phase, zu sehen, wie eine Familie zusammenwächst, wie auch das Paar sich nochmal ganz neu kennenlernt und ja, einfach dabei zu sein, wenn ein neues Leben und eine neue Familie entsteht.
5: Maike Loy ist eine von 5 Hebammen in der Hebammenpraxis Gunzenhausen. Simone Rohr ist heute für den Rückbildungskurs zuständig. Die 52-Jährige ist seit mehr als 30 Jahren Hebamme. Bis heute auch in der Geburtshilfe. In dieser Zeit hat sich viel verändert.
6: Was sich sehr stark verändert hat, dass immer weniger Hebammen die Begleitung der Geburten als ihr Kernstück sehen, weil die Arbeitsbedingungen dort schwieriger sind als früher oder auch der Anfahrtsweg viel weiter ist. Es gibt ja keine Geburtshilfe mehr um die Ecke.
5: Zum Beispiel hat Hebamme Eva Stützer aus der Hebammenpraxis Gunzenhausen vor der Geburt ihres eigenen Sohnes als Beleghebamme im rund 50 Kilometer entfernten Donauwörth gearbeitet. Ob sie dorthin zurückkehrt, ist unklar.
7: Ich höre von ehemaligen Kolleginnen, die nach dem Dienst, der auch 12 Stunden geht, noch sehr, sehr lange im Kreißsaal sitzen, um nachzudokumentieren, um alles richtig aufzuschreiben, was natürlich dann unentgeltlich ist.
5: Seit rund einem Jahr gilt ein neuer Hebammenhilfevertrag für freiberufliche Beleghebammen. Er bringt mehr Dokumentation und soll Transparenz und Qualität sichern. Für viele Hebammen bedeutet das vor allem mehr Aufwand. Für Eva Stützer ist die Arbeit in der Hebammenpraxis aktuell die bessere Alternative. Und auch für werdende Mamas hat ihrer Ansicht nach der Zusammenschluss der Hebammen in einer gemeinsamen Praxis einen Vorteil.
7: Es ist auch so, dass jeder so seinen anderen Charakter vielleicht hat und so jede Frau seine Hebamme findet.
5: Dass die Chemie zwischen Hebamme und Mama stimmt, ist wichtig. Denn sie müssen in einer lebensverändernden Phase vertrauensvoll zusammenarbeiten. Die Bedeutung der Hebammen ist für Eltern enorm, sagt Mama Nadine Ballenberger aus Unterwurmbach.
3: Auch im Krankenhaus bei der Entbindung ist das die wichtigste Person, die da ist, und es ist komplett unterschätzt.
5: Für Frauen sind die Hebammen in jedem Fall essentiell, vor, während und nach der Geburt eines Kindes.
0: Vera Held und der Hebammenkongress in Nürnberg.
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0: In der Hauptstadt von Belgien, in Brüssel, da sitzt die NATO. Das Land ist traditionell einer der stärksten US-Verbündeten und sicherer Hort für das Hauptquartier des Westbündnisses. Aber jetzt sieht sich die belgische Regierung als Opfer amerikanischer Einschüchterung und droht mit Gegenmaßnahmen. Der US-Botschafter in Belgien, Bill White, gilt als Sprachrohr der America First-Bewegung und setzt auf gezielte Provokation und offene Drohungen. Zu dem Verhältnis zwischen Belgien und den USA, vertreten durch den US-Botschafter White, berichtet Andreas Meyer-Feist.
8: Bill White sieht so aus, wie sich viele einen erfolgreichen Amerikaner vorstellen: fit, energisch und immer im Maßanzug. Früher war der breitschultrige Geschäftsmann unter anderem Partner einer bekannten US-Firma für Energy Drinks. Heute steht sein robustes Image für laute Diplomatie. Bill White nimmt kein Blatt vor den Mund. Er weiß, dass sich ein kleines Land wie Belgien nicht leisten kann, irgendwas dagegen zu tun. Umso mehr häufen sich die Provokationen.
9: It's the policy of the Trump administration to stick up for religious freedom, for sure. Thank you.
8: Als die belgische Justiz gegen rituelle Beschneidungen ermittelte, warf der US-Botschafter auch der Regierung pauschal Antisemitismus vor. Belgiens Regierungschef Bart De Wever reagierte kurz angebunden.
10: Das ist Unsinn.
8: Intern heißt es in Brüssel, Bill White beschimpfe Belgien und nehme sich zu viel heraus. Offen wird das aber kaum gesagt.
10: Ja, ein Diplomat muss selbst beslissen, wie er seinen Tag einfühlt. Ich denke allein, dass das nicht viel beiträgt.
8: Ein Diplomat müsse selbst entscheiden, wie er seine Aufgabe erfüllt, erklärte der belgische Premierminister. Bill White beleidigte den Vize-Regierungschef öffentlich als größten Loser in Belgien und reagierte auf eine Vorladung ins Außenministerium mit den Worten, das sei bloße Zeitverschwendung. Trump-Kritiker müssen damit rechnen, von ihm selbst mit Einreiseverboten in die USA belegt zu werden. Passiert ist das dem Chef der belgischen Sozialdemokraten. Es ist beunruhigend, sagt Belgiens Außenminister Maxime Prévot. Bisher saß der US-Botschafter aber am längeren Hebel. Belgien ist die perfekte Bühne, um zu zeigen, wer Macht hat und wer nicht. Das Land ist wirtschaftlich und militärisch auch als Gastgeber des NATO-Hauptquartiers massiv auf die USA angewiesen. Man nimmt Demütigungen hin, während größere EU-Länder versuchen, sich der Krawalldiplomatie geschickt zu entziehen, wie Frankreich und Deutschland.
11: A kind of wake-up call. A call to action.
8: Für den belgischen Außenminister eine Art Weckruf, ein Aufruf zum Handeln. Belgien könnte den US-Botschafter zur unerwünschten Person erklären und des Landes verweisen. Das wäre ein maximaler Affront auch gegen Donald Trump. Belgien scheute diesen Schritt bisher, will aber auch raus aus der Opferrolle. Ein internes Regierungsmemo strotzt vor Kritik an den USA und an Botschafter Bill White. Kommt das, was viele Belgier Wildwestdiplomatie nennen, damit an ihre Grenzen, weil die Belgier mutiger werden? US-Botschafter White erklärte, einige im belgischen Außenministerium hätten ihm schon gesagt:
12: Oh my gosh, you're actually becoming more of a diplomat. And I said, okay, I'm happy to hear that.
8: Mensch, du entwickelst dich ja tatsächlich immer mehr zum Diplomaten, worauf ich erwiderte, das freut mich zu hören. Gestern war er wieder im Außenministerium. Bilanz der Belgier, wir versuchen es nochmal miteinander.
0: Über das Verhältnis zwischen Belgien und den USA, vertreten durch den dortigen US-Botschafter Bill White, berichtete Andreas Meyer-Feist.
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13: Mit Edgar Endres. Deutschland gegen Serbien klingt erstmal nach einem Normalo-Länderspiel während der Wiesn am Donnerstag in München. Doch nach den zwei eher dünnen Spielen gegen die Niederlande und vor allem gegen Griechenland hat sich die Euphorie um Neutrainer Jürgen Klopp etwas eingetrübt. Für uns im Vorlauf des Nation League-Spiels in Herzogenaurach im Trainingscamp mit dabei ist mein Kollege Thomas Kattenbeck. Ist das Spiel noch normal?
14: Tja, was ist schon normal, wenn Jürgen Klopp an der Bande steht und ein ganzes Land mitnehmen will, die Fans sowieso. Es ist auf jeden Fall so, dass es ein Spiel sein wird, das unter normalen Umständen viele Bundesliga-Stars aufbieten würde. Aber der Bundestrainer hat sich ja für eine neue Welle entschieden. Casting Teil 2 und da werden wir am Donnerstag in München viele Namen erleben und sehen, auf die ich selber auch gespannt bin. Ich nenne jetzt mal zum Beispiel stellvertretend einen Vitali Janelt. Eddie, du bist Fußballexperte, du hast ihn wahrscheinlich gekannt. Ich muss ehrlich sagen, ich musste erst mal ein bisschen was über ihn rausbekommen, aber das ist ein hochinteressanter Spieler.
13: Ja, du hast es angesprochen. Arrivierte Spieler wie Kimmich und Tah sind nach Hause gereist. Ein fast zweiter Anzug mit vielen frischen neuen Typen soll gecastet werden. Wer sind denn da für dich die spannendsten Fußballer? Janelt mal jetzt ausgenommen und könnte dieser zweite Anzug sogar stärker sein als Nummer 1?
14: Also ich muss immer wieder trotzdem auf diesen Janelt nochmal zu sprechen kommen. Der spielt ja über 160 Mal in der Premier League und ist irgendwie total unter dem Radar gelaufen. Hat sich gefreut, dass er endlich eingeladen wird. Er tritt hier auf, als wäre er schon ein total alter und ich kann mir gut vorstellen, dass der am kommenden Donnerstag von Anfang an spielt. Hör mal einfach auch mal rein, wie er sich fühlt. Er ist ja schon 27 Jahre alt.
15: Ja, definitiv. Ich glaube, mit 28 bin ich einer der Älteren, gerade im zweiten Camp. Viele junge Hüpfer dabei, frische Jungs. Wie gesagt, ist ja auch der sogenannte Umbruch. Ja, bringt echt Spaß, muss ich sagen.
14: Der wird wahrscheinlich neben Alexander Pavlovic, gehe ich jetzt mal davon aus, beginnen. Dann werden wir Finn Jeltsch sehen, den ehemaligen Klubberer, 20 Jahre jung. Also das sind alles spannende Spieler, die am Donnerstag dann gegen Serbien auflaufen sollen.
13: Das Drumherum in München passt, es ist Wiesn, das Wetter ist momentan top. Einer schaut wohl eher sauertöpfisch rein, Kapitän Joshua Kimmich ist nur Zuschauer. Wer soll denn die Lücke des erfahrenen Kimmich ausfüllen?
14: Das ist genau die Frage, die wir uns natürlich hier auch stellen. Ich gehe davon aus, dass Alexander Pavlovic eben auf der 6 spielt. Dann könnte es eben auch dieser genannte Janelt sein, der im defensiven Mittelfeld mit agiert. Und ansonsten werden wir viele Spieler erleben, die bei der U21-Europameisterschaft vor 4 Jahren übrigens Europameister geworden sind. Riedle, Baku, Schlotterbeck, dann Johnny Burkhardt, Wirtz gehört da auch dazu. Also das sind alles gute Namen, aber ein Problem haben wir halt nach wie vor. Es fehlt ein Knipser, der auch mal für 1-2 Tore gut ist.
13: Die Nations League Viertelfinal-Quali will Jürgen Klopp doch sicher packen. Mit Serbien kommt jetzt die Mannschaft, die bisher 2-mal verloren hat. Ist das auch ein Stolperstein?
14: Irgendwann sollten sie natürlich auch mal gewinnen, aber ich sage das ganz ehrlich, Eddie, man muss auch bei diesen beiden Spielen jetzt einfach noch ein bisschen nachsichtig sein. Klopp hat von Anfang an gesagt, er will mal alle Spieler, die das Zeug dazu haben, Deutschland vielleicht mit junger, dynamischer, aggressiver, schneller Spielweise nach vorne zu bringen, will er einmal sehen. Und jetzt zu sagen, ja, jetzt müsst ihr aber gegen Serbien performen, wenn da Länderspiel Teil 1 oder überhaupt das erste Länderspiel für den einen oder anderen ansteht, dann muss ich sagen, sollte man ihm die Zeit geben, richtig los geht's dann für mich im November, denn dann wird er zeigen, welche Spieler er wirklich bei sich im Kader haben will.
13: Danke Thomas, wir sind am Donnerstagabend ab 20.45 Uhr erneut komplett live dabei.
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0: A3 Würzburg Richtung Nürnberg zwischen Kitzingen, Schwarzach und Wiesentheid, Behinderungen wegen Bergungsarbeiten. A7 Ulm Richtung Füssen zwischen Langenau und Nersingen, ein Unfall. A8 München Richtung Salzburg zwischen Inntal-Dreieck und Rohrdorf, Baustelle, 3 Kilometer Stau. In Richtung München zwischen Bernau und Rosenheim, 9 Kilometer Stau und stockender Verkehr wegen Bauarbeiten. A9 München Richtung Nürnberg zwischen Manching und Altmühltal, 9 Kilometer stockender Verkehr. A92 München Richtung Deckendorf zwischen Oberschleißheim und Unterschleißheim, ein Unfall. Und die B85 Amberg Richtung Kamis zwischen Mappenberg und Neuenschwand nach einem LKW-Unfall gesperrt. Sie werden dort umgeleitet. Schauen wir aufs Wetter in Bayern. Bis zum Abend bleibt es heute sonnig, die Höchstwerte 22 bis 29 Grad. Und auch morgen wieder freundlich bei ähnlichen Temperaturen. Erst am Donnerstag kommen dann wieder ein paar Wolken- und Regenfelder auf, die Höchstwerte dann 17 bis 22 Grad.

0: Es ist 15 Uhr.
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2: Eine neue OECD-Bildungsstudie sieht Licht und Schatten in Deutschland. Gut läuft es offenbar bei der Fachober- und Berufsoberschule in Donauwörth. Sie gehört zu den Ausgezeichneten beim Deutschen Schulpreis. Die Unionsländer erhöhen den Druck auf die Regierungsbildung im Bundesland Berlin und drohen mit Geldentzug, falls dort die Linken das Sagen haben nach ihrem Wahlsieg. Steuer- und Zollfahnder gehen bei einer europaweiten Razzia gegen betrügerischen Handel mit minderwertigen Handys vor. Am Mikrofon ist Jörg Brandscheid. Nach dem neuerlichen PISA-Schock Anfang des Monats gibt es nun neue Zahlen zum deutschen Bildungssystem. Und die OECD bescheinigt Deutschland in mehreren Bereichen Fortschritte. So etwa bei den MINT-Fächern, sprich Mathe, Informatik und Naturwissenschaften und bei der frühkindlichen Betreuung. Gleichzeitig zeigt der Bericht aber auch deutliche Schwächen, vor allem beim Lehrkräftemangel und bei der Wirksamkeit des Systems. Bildungsministerin Prien sieht deshalb Reformbedarf. Raimund Bacher berichtet.
3: Deutschland schneidet bei den Rahmenbedingungen für Bildung besser ab als zuletzt bei den PISA-Leistungen. Das geht aus dem neuen OECD-Bericht Bildung auf einen Blick 2026 hervor. Demnach hat Deutschland den höchsten Anteil von Hochschulabsolventinnen und Absolventen in Mathematik, Informatik, Naturwissenschaften und Technik im OECD-Vergleich. Rund ein Drittel der inländischen Studienabgänger schließt ein MINT-Fach ab. Auch die Beteiligung an frühkindlicher Bildung ist hoch. Fast alle 3- bis 5-Jährigen besuchen eine Kita. Auf die Betreuerinnen und Betreuer kommen weniger Kinder als im OECD-Durchschnitt. Trotzdem sieht die Organisation für wirtschaftliche Zusammenarbeit und Entwicklung erhebliche Probleme. Deutschland investiert gemessen an seiner Wirtschaftsleistung weniger in Bildung als der Durchschnitt der OECD-Staaten. Besonders kritisch ist die Lage demnach an den Schulen. Mehr als die Hälfte der Schülerinnen und Schüler besucht laut der Studie Schulen, an denen Lehrkräfte fehlen und dadurch das Lernen beeinträchtigt wird. Das ist einer der höchsten Werte im internationalen Vergleich. Bildungsministerin Prien von der CDU wertet die Ergebnisse als Zeichen dafür, dass Deutschland zwar Fortschritte gemacht habe, die vorhandenen Mittel aber nicht ausreichend wirksam einsetze. Sie pocht deshalb auf ihre schon angekündigten Reformen: Kinder früh fördern, Unterricht verbessern, Lesen als oberste Priorität.
2: Großen Jubel und Standing Ovations gab es heute in Donauwörth bei der Fachober- und Berufsoberschule dort. Und der Grund für diesen Jubel, der liegt in Berlin, denn dort wurde heute der Deutsche Schulpreis verliehen. Und die Donauwörther sind dabei als eine von 5 Preisträgern neben dem Hauptpreisgewinner aus Essen. 30.000 Euro gibt es für das Bildungskonzept der Berufsschule aus Donauwörth und das hat Christian Melwig von der Jury so begründet.
4: Die Hans-Leipelt-Schule hat uns nachweislich beeindruckt, weil sie durch die außerordentliche Innovationskraft ein stimmiges und auf die Lebens- und Lernsituation der Schülerinnen und Schüler qualitätvolles Konzept zum selbstorganisierten Lernen realisiert hat. Bemerkenswert ist der hohe Grad an Partizipation und Identifikation der Lehrkräfte und Lernenden mit ihrer Schule.
2: Die Fachober- und Berufsoberschule bekommt den Deutschen Schulpreis und wir machen das zum Anlass, mal genauer der Frage nachzugehen, was macht eine gute Schule eigentlich aus? Heute im Thema des Tages um 16.20 Uhr. Unionsgeführte Bundesländer drohen Berlin mit finanziellen Konsequenzen, soll es dort eine Regierung unter den Linken geben. Entsprechend äußerte sich der Chef der bayerischen CSU-Landtagsfraktion Holitschek nach einem Treffen mit seinen Amtskollegen aus den CDU-regierten Bundesländern in München. Erst vor kurzem war der Hauptstadtvertrag verlängert worden. Er sieht vor, dass sich die Bundesländer an den Mehrausgaben beteiligen, die Berlin als Bundeshauptstadt entstehen. Jan-Friedrich Willems aus unserem Hauptstadtstudio.
5: Eine Berliner Landesregierung, die sich Judenhass ins Programm schreibt. Nichts weniger befürchtet der bayerische CSU-Landtagsfraktionschef Klaus Holitschek, wenn Linke, SPD und Grüne eine Koalition in Berlin bilden. Und er warnt, sollte es so kommen, müsse über die Finanzierung der Hauptstadt nochmal gesprochen werden. Gemeint ist damit der Hauptstadtfinanzierungsvertrag. Er legt fest, dass das Bundesland Berlin vom Bund und damit auch über Bande von den Ländern extra Geld bekommt. Für Aufgaben, die nur in einer Hauptstadt anfallen. Dazu gehört zum Beispiel der Unterhalt der national bedeutsamen kulturellen Einrichtungen, wie Museen, Opern und Galerien, aber auch die Wahrung der öffentlichen Sicherheit bei Staatsbesuchen aus dem Ausland oder Großdemonstrationen. Also bei Aufgaben und Belastungen, die besonders eine Hauptstadt betreffen und die es in diesem Maße nicht im Rest des Landes gibt. Dafür überweist der Bund der Stadt Berlin bis 2037 knapp 5 Milliarden Euro. Das wurde vor kurzem zwischen Bundesregierung und der Berliner Landesregierung so ausgehandelt. Damit ist eine Änderung des Hauptstadtfinanzierungsvertrags für die kommenden 11 Jahre erstmal höchst unwahrscheinlich. Noch eher im Bereich des Machbaren wäre es, an einem anderen Finanzierungsmodell zu rütteln, dem Länderfinanzausgleich. Der schreibt fest, dass die reicheren Bundesländer die ärmeren mitfinanzieren. Nach 36 Jahren als Nehmerland ist Bayern mittlerweile knapp 40 Jahre Geberland und der größte Einzahler obendrein. Deshalb geht vor allem Bayerns CSU-Ministerpräsident Markus Söder schon seit längerem gegen den Finanzausgleich vor. Etwa vor dem Bundesverfassungsgericht, was bisher noch ohne Ergebnis geblieben ist, oder medial. Unter anderem nannte Söder den Finanzausgleich, Zitat, die größte Sauerei und einen Riesenscheiß. Ziel seiner Kritik ist immer wieder Berlin gewesen, aber auch Rheinland-Pfalz, Nordrhein-Westfalen oder das ebenfalls unionsgeführte Schleswig-Holstein. Auch beim Länderfinanzausgleich ist eine schnelle Änderung allerdings unwahrscheinlich. Am ehesten könnten sich 2030, vor der nächsten Verlängerung, 3 Geberländer zusammenschließen, die das System ablehnen.
2: Smartphones sind aus dem täglichen Leben kaum mehr wegzudenken und wer ein neues Modell ohne neuen Mobilfunkvertrag haben will, der muss meist tief in die Tasche greifen. Das haben Betrüger offenbar ausgenutzt und minderwertige Handys übers Internet verkauft. Zoll- und Steuerfahnder gehen jetzt massiv dagegen vor. Es gibt eine europaweite Razzia auch in Deutschland, wie Jana Heck berichtet.
0: In den frühen Morgenstunden rückten die Ermittler an. Europaweit gehen Zoll, Polizei und Steuerfahnder gegen Hintermänner eines Firmennetzwerkes vor, das im Verdacht steht, gefälschte Handys an Privatkunden verkauft und Steuern in Millionenhöhe hinterzogen zu haben. Nach Recherchen von WDR, NDR und SZ durchsuchen Fahnder seit dem frühen Morgen rund 160 Objekte in 19 Ländern. Zentrum der Maßnahmen ist Nordrhein-Westfalen. In Krefeld etwa verschafften sich Ermittler Zutritt zu einer Lagerhalle, in der die Gruppe Tausende der mutmaßlich gefälschten Handys deponiert haben soll. Mehrere Beschuldigte wurden laut Informationen von WDR, NDR und SZ bereits am Wochenende festgenommen. Die Behörde von EU-Generalstaatsanwältin Laura Kövesi über den Verdacht.
6: So we have a criminal organization.
7: Also es geht um eine kriminelle Organisation, die mehr als 1 Million Smartphones auf Internetplattformen an Bürgerinnen und Bürger verkauft hat, so als wären sie neu. Und auf diese Weise hat sie einen Schaden von mehr als 300 Millionen Euro verursacht.
0: Das mutmaßliche Betrugssystem sollen die beiden Hauptbeschuldigten seit 2017 aufgebaut haben. Die Handys sollen über Online-Plattformen wie Amazon verkauft worden sein, der Großteil an arglose Kunden in Deutschland.
6: So we have a lot of citizens.
7: Es gibt viele Bürgerinnen und Bürger, die die Smartphones gekauft haben. Sie haben den Preis gezahlt, als wären die Geräte neu. Aber in Wirklichkeit waren sie das nicht.
6: The mobile phones were not new.
0: So der Verdacht. Außerdem sei mit dem Verkauf gefälschter Handys auch ein ausgeklügeltes Umsatzsteuerbetrugssystem einhergegangen, heißt es in den Unterlagen. Mindestens 24 Millionen Euro an fälligen Steuern soll die mutmaßliche Betrügerbande so allein in Deutschland hinterzogen haben. Laut Kövesi betrifft der Schaden alle.
7: Und hätte diese kriminelle Organisation Steuern bezahlt, wäre das Geld in den Haushalt gegangen und dort verwendet worden, wo es gebraucht wird, zum Beispiel in Krankenhäusern.
0: Schon Kundenbewertungen eines Unternehmens aus dem Netzwerk und seines deutschen Ablegers deuteten immer wieder auf Unregelmäßigkeiten hin. Smartphone hatte immer wieder starke Probleme beim Neustart. Nachfrage bei Samsung mit Check der Geräte-ID ergab, dass es sich nicht um Neuware handelte, schrieb zum Beispiel ein Kunde im Februar bei Amazon, der offenbar eines der vermeintlichen Samsung-Originale gekauft hatte. Der Verdacht gegen die Firmen gründet laut Ermittlungsvermerken unter anderem auf Observationen und abgehörten Telefonaten. Eine kurzfristige Anfrage zu den Vorwürfen ließen die Beschuldigten bislang unbeantwortet. Die Europäische Staatsanwaltschaft bestätigte auf Anfrage laufende Maßnahmen in einem Ermittlungsverfahren wegen Umsatzsteuerbetruges und gab am Vormittag eine entsprechende Presseerklärung heraus.
2: Jana Heck über den Betrug mit gefälschten Handys. Der Anteil der Elektroautos bei den Neuzulassungen steigt in der Europäischen Union. Auch in Deutschland sind immer mehr Stromer unterwegs. Kaufprämie und die steigenden Spritpreise dürften diesen Trend befeuern. Ein Trend, der sich auch an der Nutzung von E-Ladesäulen ablesen lässt. Und hierzu hat die ARD-Klimaredaktion jetzt neue Daten. Martin Thiel berichtet.
8: Die Nutzung von Ladesäulen in Deutschland nimmt deutlich zu. Engpässe gibt es aber keine. Die Anzahl der Ladepunkte übersteigt noch immer die Nachfrage. Das melden gleich mehrere große Energieversorger. Vattenfall zum Beispiel berichtet, dass seit Jahresbeginn rund 2/3 mehr Strom geladen wurde als im gesamten Vorjahr. Energieversorger E.ON und der Konzern Aral beobachten eine zunehmende Nutzung der Ladeinfrastruktur. Die ENBW mit Sitz in Karlsruhe spricht insgesamt von einer noch geringen Auslastung, weil es viele Lademöglichkeiten gäbe, ist aber mit der Entwicklung der Nutzung zufrieden. Dass an den Ladesäulen in Deutschland öfters geladen wird, liegt laut Energieversorgern am deutlichen Anstieg von neu zugelassenen Elektroautos, forciert durch die steigenden Öl- und Kraftstoffpreise. Der Umstieg auf Elektromobilität ist wichtig, damit Deutschland seine Klimaziele im Verkehr erreicht.
9: Mit dem Herbst rollt die Grippesaison auf Deutschland zu. Laut Robert-Koch-Institut geht die Zahl der Infektionen meist Anfang Oktober schlagartig in die Höhe. Und den Schutz vor einer Ansteckung verbessern kann eine Impfung gegen Influenza. Corinna Hennig erklärt, dass ganz besonders wichtig der Zeitpunkt dafür ist.
10: Die Grippesaison, also Influenza, nimmt oft spät erst richtig Fahrt auf, also so Richtung Weihnachten, Dezember, Januar, sowas. Das heißt, wer zu früh impft, könnte ins höchste Ansteckungsrisiko reinlaufen, wenn der eigene Schutz nach der Impfung schon nachgelassen hat. Aber Saison nimmt spät Fahrt auf, heißt nicht, dass Viren nicht vorher schon ein bisschen kursieren. Deshalb empfiehlt das Robert-Koch-Institut älteren Menschen auch, sich ab Oktober ungefähr die Grippeschutzimpfung zu holen, damit sie von Anfang an geschützt sind. Alte Menschen haben nämlich auch den Vorteil, dass es für sie einen Hochdosis-Impfstoff gibt, beziehungsweise einen mit Impfverstärker. Das heißt, der Schutz hält mit diesem Impfstoff auch ein bisschen länger an.
9: Das Impfen empfehlen Experten, vor allem älteren und kranken Menschen, aber auch Jüngere und Kinder können sich impfen lassen, wenn sie wollen. Bei der Corona-Auffrischungsimpfung gibt es jetzt eine neue Empfehlung. Welche dazu noch einmal? Corinna Hennig.
10: Es gibt nach wie vor eine klare Impfempfehlung für Vorerkrankte. Für Ältere allerdings hat die STIKO die Grenze jetzt raufgesetzt. Eine dringende Impfempfehlung gibt es jetzt erst ab 75 Jahren, zumindest wenn man keine Vorerkrankung hat. Daran sieht man schon, das Virus hat in weiten Teilen für gesunde Menschen seine Gefährlichkeit verloren. Deshalb ist das für die Mehrheit der Jüngeren jetzt ein bisschen individuelle Abwägungssache, kann man sagen. Also, wie lange ist meine letzte Corona-Ansteckung her? Habe ich noch ein bisschen natürlichen Immunschutz? Und wie hässlich ist die letzte Infektion verlaufen? Möchte ich mich davor lieber schützen? Aber auch, habe ich die Impfung gut vertragen? All das könnten Gründe für oder gegen eine Impfung sein. So zumindest sagen das viele Fachärzte und Forschende, mit denen man darüber spricht.
9: Corinna Hennig hat zum Start der Grippesaison erklärt, wann eine Influenza- oder Corona-Impfung Sinn ergibt.

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2: Und jetzt ist es 15.15 Uhr.
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2: Die Nachrichten mit Sisi Forster.
4: OECD sieht Fortschritte im deutschen Bildungssystem. Nach einer Studie der Organisation für wirtschaftlichen Zusammenhalt und Entwicklung ist der Anteil von Uni-Abschlüssen in sogenannten MINT-Fächern wie Mathematik und naturwissenschaftlich der höchste im OECD-Vergleich. Außerdem erreichen mehr als 40% der Absolventen einen Hochschul- oder einen höheren beruflichen Abschluss. Bei den Ausgaben für Bildung insgesamt liegt Deutschland aber unter dem Durchschnitt. Berufsoberschule in Donauwörth wird mit deutschem Schulpreis geehrt. Die Hans-Leipelt-Schule ist damit die beste BOS bzw. FOS in ganz Deutschland und die beste Schule in Bayern. Die Auszeichnung ist mit 30.000 Euro dotiert. Das Konzept der Schule: weniger Frontalunterricht und mehr Eigenverantwortung. Der erste Preis geht an eine Gesamtschule aus Hessen. SPD dringt weiter auf Änderungen bei der Pflege. Die Fraktionsspitzen von Bund, Ländern und EU-Parlament fordern ein gemeinsames, solidarisches System zwischen privater und sozialer Versicherung. SPD-Bundestagsfraktionschef Miersch betonte, Pflege dürfe kein Armutsrisiko sein, weder für Bedürftige noch für ihre Familien. Die Partei fordert einen Pflegekostendeckel. Polizei beschlagnahmt tausende gefälschte Handys. In einer europaweiten Großrazzia haben Ermittler von Zoll- und Steuerfahndung allein in Krefeld bis zu 15.000 Geräte beschlagnahmt. Gebrauchte Handys sollen über das Internet als Neuware verkauft worden sein. Der Schaden beläuft sich nach Angaben der Europäischen Staatsanwaltschaft auf mehr als 300 Millionen Euro. Private Haushalte sind reich wie nie. Das geht aus dem neuen Wealth Report des Versicherers Allianz hervor. Demnach stieg das weltweite Vermögen um 8,6% auf insgesamt 268 Billionen Euro. Grund sind steigende Aktienkurse, vor allem im Bereich KI. Das Wetter in Bayern: viel Sonne, Höchstwerte 22 bis 29 Grad.
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5: Im Studio Maike Vöckersperger. Der Wohnungsbau in Bayern wird immer teurer. Das teilt das Bayerische Landesamt für Statistik in Fürth heute mit. Warum und was vielleicht sogar günstiger geworden ist, weiß Thorsten Gütling.
6: Den Statistikern zufolge gab es von Juli bis August dieses Jahres eine Preissteigerung von fast 5%. Damit handelt es sich um den stärksten Anstieg seit 3 Jahren, sagen die Experten. Insgesamt gingen die Baukosten seit 2021 sogar um mehr als ein Drittel nach oben, allerdings nicht bei allen Gewerken gleichermaßen. Deutlich stärker als beim Rohbau nahmen die Kosten für den Innenausbau an Fahrt auf. Hauptgrund für den Anstieg sind die teuren Energiepreise. Besonders bei energieintensiven Arbeiten wie dem Klempnern, der Montage von Beschlägen an Bauelementen oder Arbeiten rund ums Dach haben die Preise darum zuletzt stark zugelegt. Andere Arbeiten rund um Aufzugsanlagen, Fahrtreppen oder Förderanlagen beispielsweise oder Tapezierarbeiten wurden hingegen sogar günstiger.
5: Man hört zurzeit vermehrt davon in Bayern: Hackerangriffen. Vor rund 2 Wochen wurde die Ludwig-Maximilians-Universität in München gehackt. Unbekannten war es gelungen, auf gespeicherte Daten von Studierenden zuzugreifen. Jetzt ist klar, das Ausmaß der geklauten Daten ist riesig. 600.000 Datensätze. Sabrina Gerstmeier berichtet.
7: Nach neuen forensischen Erkenntnissen, die die LMU auf ihrer Webseite veröffentlicht hat, steht nun fest, betroffen ist der gesamte Datensatz im sogenannten Zulassungssystem der LMU. Dort werden die Daten aktueller und ehemaliger Studierender verarbeitet. Um welche Daten es sich genau handelt, hängt vom Alter des Datensatzes ab. In älteren Daten finden sich demzufolge ausschließlich Stammdaten und die Semesterhistorie. Ab 2005 können auch umfangreichere Angaben betroffen sein, darunter Bankdaten sowie Identitäts- und Kontaktdaten. Nicht betroffen sind nach aktuellen Angaben der LMU Passwörter, Prüfungsinformationen und konkrete Angaben zu Studieninhalten und individuellen Leistungen. Hinweise darauf, dass die gestohlenen Daten bereits veröffentlicht oder missbraucht wurden, gibt es bislang nicht.
5: Drohnenaufnahmen zeigen das Ausmaß des Felssturzes an der Tiroler Nordwand der Zugspitze. Die Daten sind nun ausgewertet und die Forscher gehen davon aus, der Abbruch ist im Bereich des Permafrosts passiert. Tausende sexualisierte Videos von Frauen auf dem Teufelsrad beim Münchner Oktoberfest kursieren seit Jahren im Netz. Wer da systematisch filmt und das Material auf Plattformen wie YouTube, Instagram oder TikTok hochlädt, war lange unklar bis jetzt. Recherchen des BR zeigen erstmals, wer die Videos vom Teufelsrad verbreitet. 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
2: Wer es entspannend findet, zu morgendlichem Vogelgezwitscher aufzuwachen, der denkt bestimmt nicht an diese Vögel. Der Ruf der Weißglöckner aus dem Amazonas erreicht 113 Dezibel und das ist lauter als ein Rockkonzert. Bislang galten die Weißglöckner als Weltmeister, was die Lautstärke bei Vögeln angeht. Aber nun haben Biologen der Universität of Massachusetts ernsthafte Konkurrenz identifiziert. Julia Nestlin hat sich die Kandidaten angehört und sie geht auch der Frage nach, warum diese Tiere so viel Lärm erzeugen.
8: Das ist kein Baustellengerät, das ist der südamerikanische Weißglöckner. Ein etwa taubengroßer weißer Schmuckvogel aus dem Amazonas-Regenwald. Der Biologe Jean Menezes von der Universität Massachusetts Amherst hat jetzt gleich zwei andere Arten im Visier, die dem Weißglöckner seinen Weltmeistertitel streitig machen könnten.
9: Bei einem haben wir uns schon gedacht, dass er laut ist. Ein naher Verwandter des Weißglöckners, der Nacktkehlglockenvogel.
8: Die Nacktkehlglockenvögel sitzen beispielsweise im Wald an der Südostküste Brasiliens und rufen den ganzen Tag, um Weibchen anzulocken. Die zweite Kandidatin ist die Rotfuß-Seriema.
9: Ich hätte nicht vermutet, dass sie so laut ist. Sie singt diese berühmten Duette und sie ist ein langbeiniger Vogel aus offenen Landschaften und ganz anders als die Glockenvögel im Regenwald. Egal nach welchem Kriterium man schaut, diese drei stechen immer heraus. Ich will mich da wirklich nicht festlegen.
8: Fest steht, alle sind lauter als 120 Dezibel. Lauter als Kettensägen in einem Meter Entfernung. 113 der 123 Arten in ihrer Studie, die jetzt in der Fachzeitschrift Evolution erschienen ist, haben die Forschenden zum ersten Mal gemessen. Selbst bei der Kanadagans gab es bisher keine verlässlichen Lautstärkemessungen. Wer hält den Rekord, ist aber eigentlich nicht die zentrale Frage der Studie, sondern wie schaffen es manche Vögel so laut zu sein? Menezes fand in der Auswertung Hinweise.
9: Wir haben einen guten Zusammenhang zwischen Anatomie und Amplitude gefunden, der uns vielleicht näher daran bringt, die Spezialisierungen zu finden, die es Vögeln ermöglichen, so laut zu sein.
8: Einfach gesagt, wer den Schnabel weiter aufreißen kann, kann lautere Töne produzieren. Weitere Theorien wären, wer schlecht im Fliegen ist, im besonders dichten Wald lebt oder viele Partner haben will, muss laut rufen, um gehört zu werden. Die Studiendaten zeigen dazu aber keine klaren Ergebnisse. Lautstärke konnte in der Evolution offenbar in ganz verschiedenen Lebensweisen und Vogelarten entstehen. Bei einigen Arten sei der Grund sexuelle Selektion, erklärt der Verhaltensbiologe Henrik Brumm, der am Max-Planck-Institut für biologische Intelligenz Vogellaute erforscht.
10: Es gibt zwei Männchen, eins singt ein bisschen lauter, das finden die Weibchen attraktiv, dann werden sie sich wahrscheinlicher mit diesem Männchen verpaaren und dadurch werden die Nachkommen dann möglicherweise auch wieder lauter singen und so eskaliert es immer weiter.
8: Und der Weltrekord ist ja eigentlich nur ein Nebenprodukt der Forschung, macht aber trotzdem natürlich Spaß. Genauso wie es vielleicht auch den Rotfuß-Siremas aus irgendeinem Grund einfach gefällt, ihren Partner über kurze Distanzen in der brasilianischen Savanne anzubrüllen. Und vermutlich können sie das unter anderem dank ihrer breiten Schnabelöffnung.
2: wie Wissenschaftler die lautesten Vögel der Welt vermessen. Das war ein Beitrag von Julia Lestin.
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11: mit Christina Kotter. In Bayern ganz oben, das ist der Slogan von Hof in Oberfranken. Die Stadt ist seit heute Gastgeber für den Deutschen Archivtag. Bis zu 600 Fachbesucherinnen und Besucher werden bis Donnerstag erwartet, vom Großen Bundesarchiv bis zum kleinen Kirchenarchiv. Zentrales Thema ist die künstliche Intelligenz und die Frage, welche Rolle sie im Archivwesen spielt. Was kann sie leisten? Wo sind die Grenzen? Darüber habe ich mit der Fachbereichsleiterin des Stadtarchivs in Hof, Stefanie Kiesling, gesprochen. Sie ist Mitgastgeberin und voll eingespannt mit Führungen und Vorträgen. Frau Kiesling, Hof ist gerade der Dreh- und Angelpunkt für das deutschsprachige Archivwesen. Was bedeutet das für Sie ganz persönlich?
12: Für mich ganz persönlich ist das natürlich eine ganz große Ehre, dass hier so viele renommierte Expertinnen und Expertinnen der Archivwelt zusammenkommen, dass wir uns gut vernetzen können, dass wir ganz spannende Vorträge haben, wodurch ich persönlich dann auch wieder für meine Arbeit viel lernen kann.
11: Der Deutsche Archivtag, der richtet sich ja an Fachbesucher. Gibt es denn auch ein Angebot fürs breite Publikum?
12: Ja, es gibt die Fachmesse, es gibt die Archivistika, wo eben Aussteller aus der Archivwelt sind, angefangen von Scanherstellern, Dienstleistern, Regalherstellern, Archivmaterialien wie Kartons oder Pappen. Das ist alles zu finden und für vielleicht auch andere Stellen, die archivieren, sicher eine ganz, ganz spannende Thematik.
11: Zentrales Thema bei der Tagung ist ja künstliche Intelligenz und was sie leisten kann im Archivwesen. Was sind denn die Chancen von KI?
12: Ja, genau. Es geht auch um KI, es geht aber ganz im Fokus auch um Digitalisierung. Ich meine, das muss man ja auch zusammendenken. Was sind die Chancen von KI? Wir haben natürlich riesige Datenmengen. Wir haben ganz viel Papier natürlich, wir haben aber auch Tonaufnahmen, Videoaufnahmen. Und da kann uns KI doch auch gut helfen bei der Erschließung, dass man diese großen Datenmengen gut bewältigt bekommt. Wir können Audiodateien über KI sehr schnell transkribieren lassen. Wir können Videos mit KI nachbearbeiten und wir können natürlich auch in der Erschließung viel schneller und viel relativ präzise auch die Inhalte erschließen. Und das ist natürlich eine große Chance davon.
11: Wie weit sind Sie denn da in Hof im Archiv mit der Digitalisierung bzw. mit den KI-Anwendungen?
12: Wir haben eben viele alte Aktenbestände natürlich und es ist auch utopisch, das alles digitalisieren zu wollen. Wir haben einen neuen Archivscanner seit Mitte des Jahres und scannen damit in erster Linie das, was am ehesten und am meisten nachgefragt wird. Das sind die Personenstandsregister. Das ist für die Nachlassverwalter, das ist aber auch für den Familienforscher eine ganz wichtige Quelle. Und das scannen wir und lassen das mit KI maschinenlesbar werden. Das heißt, wir haben hunderte von Seiten handgeschrieben von vor 100 Jahren und die KI hilft uns dabei, dass wir das wie mit dem normalen PDF durchsuchen können und eben finden, ob der Max Müller in Hof 1905 geboren ist.
11: Gab es denn schon mal eine KI-Panne im Hofer Archiv?
12: Nein, bisher noch nicht. Außer, dass wir natürlich in der Anwendung, wir spielen natürlich auch immer mal mit KI und schauen, was würde denn die KI auf diese Anfrage antworten? Und da kommen natürlich schon manchmal sehr komische Sachen raus. Also da kommen einfach falsche Informationen heraus. Und da liegt aber auch ein bisschen der Hase im Pfeffer, denn die KI, wir müssen schauen, auf was kann denn die KI zugreifen? Und bisher kann sie jetzt nicht unsere ganzen Bestände, die wir haben, darauf kann sie nicht zugreifen. Ergo bekommt sie natürlich auch nicht die Information, die wir haben, aber eben auch nur haben, wenn wir händisch in den Akten wühlen.
11: Wagen wir noch einen Ausblick. Was sind denn aus Ihrer Sicht die Herausforderungen für die nächsten Monate, Jahre in Ihrem Bereich? Und worauf freuen Sie sich ganz persönlich?
12: Ja, also die Herausforderungen sind natürlich die digitale Langzeitarchivierung, dass wir Standards haben, wie die Verwaltungen digital arbeiten. Und diese digitalen Unterlagen bekommen wir natürlich auch ins Archiv. Dann müssen wir sie auch lagern und das nicht nur für die nächsten 5 Jahre, sondern 50, 100, 150 Jahre. Das sind so große Herausforderungen, vor denen auch alle Archive stehen und wofür gerade so ein Austausch, so ein Fachaustausch wahnsinnig wertvoll ist.
11: Sagt Stefanie Kiesling, die Leiterin des Hofer Stadtarchivs. Dort findet noch bis Donnerstag der Deutsche Archivtag statt.
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0: A7 Ulm Richtung Füssen zwischen Langenau und Nersingen, ein Unfall. A8 München Richtung Salzburg zwischen Inntal-Dreieck und Rohrdorf, Baustelle, 3 Kilometer Stau. Richtung München zwischen Bernau und Rosenheim, 9 Kilometer Stau und stockend wegen Bauarbeiten. A9 München Richtung Nürnberg zwischen Manching und Altmühltal, 9 Kilometer stockend. A92 München Richtung Deggendorf zwischen Oberschleißheim und Unterschleißheim, 4 Kilometer Stau wegen Bergungsarbeiten und weiter zwischen Freising Mitte und Freising Ost blockiert ein defektes Fahrzeug die linke Spur. Und noch die B85 Amberg Richtung Cham ist zwischen Mappenberg und Neuenschwand nach einem LKW-Unfall gesperrt. Sie werden dort umgeleitet. Das Wetter in Bayern. Heute viel Sonnenschein, Höchstwerte 22 bis 29 Grad. In der Nacht dann meist klar, in Franken gebietsweise wolkig, örtlich Nebel. Tiefstwerte 13 bis 3 Grad und die weiteren Aussichten. Morgen wenig Wetteränderung, am Donnerstag dann in Franken zunehmend bewölkt. In Unterfranken kann es dann auch mal regnen. In Schwaben mehr Wolken und am Abend ebenfalls Schauer. Die Höchstwerte morgen bis 28 Grad, am Donnerstag dann nur noch 17 bis 22 Grad. Es ist jetzt 15.30 Uhr.
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0: Wie ist es um die Bildung in Deutschland bestellt? Im internationalen Vergleich eine neue OECD-Studie sieht Licht und Schatten. Wie viele sogenannte Kinderkrankentage soll es künftig für Eltern noch geben? Weniger, sagt der Gesundheitsminister, und Kritik daran kommt vom Koalitionspartner aus der SPD. Steuer- und Zollfahnder gehen bei einer europaweiten Razzia gegen betrügerischen Handel mit minderwertigen Handys vor. Am Mikrofon ist Jörg Brandscheid. Nach dem neuerlichen PISA-Schock Anfang des Monats gibt es nun neue Zahlen zum deutschen Bildungssystem. Die OECD bescheinigt Deutschland in mehreren Bereichen Fortschritte. So etwa bei den MINT-Fächern, sprich Mathe, Informatik und Naturwissenschaften, und bei der frühkindlichen Betreuung. Gleichzeitig zeigt der Bericht aber auch deutliche Schwächen, vor allem beim Lehrkräftemangel und bei der Wirksamkeit des Systems. Bildungsministerin Prien sieht deshalb Reformbedarf. Raimund Bacher.
2: Deutschland schneidet bei den Rahmenbedingungen für Bildung besser ab als zuletzt bei den PISA-Leistungen. Das geht aus dem neuen OECD-Bericht Bildung auf einen Blick 2026 hervor. Demnach hat Deutschland den höchsten Anteil von Hochschulabsolventinnen und Absolventen in Mathematik, Informatik, Naturwissenschaften und Technik im OECD-Vergleich. Rund ein Drittel der inländischen Studienabgänger schließt ein MINT-Fach ab. Auch die Beteiligung an frühkindlicher Bildung ist hoch. Fast alle 3- bis 5-Jährigen besuchen eine Kita. Auf die Betreuerinnen und Betreuer kommen weniger Kinder als im OECD-Durchschnitt. Trotz

0: die vorhandenen Mittel aber nicht ausreichend wirksam einsetze. Sie pocht deshalb auf ihre schon angekündigten Reformen: Kinder früh fördern, Unterricht verbessern, Lesen als oberste Priorität.
1: Es knirscht bei den großen Reformvorhaben der Koalition. Einen Tag vor der geplanten Kabinettsentscheidung bleibt die SPD bei ihrer Kritik an den Plänen von Gesundheitsminister Linnemann für eine Pflegereform. Auch die deutschen Landkreise wehren sich gegen die Sparpläne bei den Heimkosten und unterstützen SPD-Forderungen nach einer Deckelung dieser Kosten. Und in der Koalition schwelt noch ein weiterer Streit. Es geht darum, wie viel sogenannte Kinderkrankentage es für Eltern künftig geben soll. Aus Berlin, Maximilian Ulrich.
2: Der neue Gesundheitsminister Carsten Linnemann von der CDU wurde letzte Woche im Bundestag gefragt, soll die Regel denn verlängert werden? Und seine Antwort war, die Politik tue gut daran, dass Sonderregeln, die es zu Corona gab, wieder zurückgenommen werden. Also mit anderen Worten, ab 1. Januar sollen es wieder 10 statt 15 Kinderkrankentage sein. Die familienpolitische Sprecherin der SPD-Fraktion, Jasmina Hostert, hat in der Augsburger Allgemeinen gesagt, ihre Partei stehe für eine Politik, die Familien unterstützt. Und der CDU-Gesundheitsminister verfolge mit seinen Plänen genau das Gegenteil. Und auch Grüne und Linke kritisieren, dass man zukünftig wieder weniger Kinderkrankentage haben soll.
1: Smartphones sind aus dem täglichen Leben kaum mehr wegzudenken und wer ein neues Modell ohne neuen Mobilfunkvertrag haben will, der muss meist tief in die Tasche greifen. Das haben Betrüger offenbar ausgenutzt und minderwertige Handys übers Internet verkauft. Zoll- und Steuerfahnder gehen jetzt massiv dagegen vor. Es gibt eine europaweite Razzia, auch in Deutschland, wie Jana Heck berichtet.
3: Nach Recherchen von WDR, NDR und SZ durchsuchen Fahnder seit dem frühen Morgen rund 160 Objekte in 19 Ländern. Zentrum der Maßnahmen ist Nordrhein-Westfalen. 7 Beschuldigte wurden laut Informationen von WDR, NDR und SZ bereits am Wochenende festgenommen. Die beiden Hauptbeschuldigten sollen seit 2017 ein Betrugssystem aufgebaut haben, bei dem sie laut Ermittlungen offenbar minderwertige Smartphones als fabrikneue Samsung-Handys im Internet anboten. Wie aus internen Behördenunterlagen hervorgeht, soll die mutmaßliche Betrügerbande damit mindestens 300 Millionen Euro Umsatz gemacht haben. Außerdem sei mit dem Verkauf gefälschter Handys auch ein ausgeklügeltes Umsatzsteuerbetrugssystem einhergegangen, heißt es in den Unterlagen. Eine kurzfristige Anfrage zu den Vorwürfen ließen die Beschuldigten bislang unbeantwortet. Die federführende Europäische Staatsanwaltschaft in Luxemburg bestätigte auf Anfrage laufende Maßnahmen in einem Ermittlungsverfahren wegen Umsatzsteuerbetruges und gab am Vormittag eine entsprechende Presseerklärung heraus.
1: Bundesaußenminister Wadephul hat weitere Gespräche mit Moskau als sinnlos bezeichnet, solange der Kreml nicht bereit für Verhandlungen sei. Die Einladung an Russlands Präsidenten Putin zum G20-Gipfel nach Miami befürwortet der CDU-Politiker dennoch. Jasper Robert begleitet Wadephul derzeit auf seiner Reise nach Bratislava.
4: Russlands Präsident Putin müsse sich jetzt beweisen, sagte Wadephul bei einer Pressekonferenz mit seinem slowakischen Amtskollegen in Bratislava. Die Einladung zum G20-Gipfel Mitte Dezember sei ein Lackmustest. Putin müsse im Vorfeld handeln und Bereitschaft zu Verhandlungen zeigen. Ein Waffenstillstand für das Schwarze Meer nannte Wadephul einen sehr notwendigen Schritt in diesem Zusammenhang. Sollten dort die Waffen schweigen, könne wieder Getreide in den globalen Süden exportiert und Hungersnöte verhindert werden. Der CDU-Politiker hatte am Wochenende überraschend in New York seinen russischen Amtskollegen Lavrov getroffen. Heute in Bratislava stehen ebenfalls komplizierte Gespräche an. Die slowakische Regierung gilt als russlandfreundlich, bremste zuletzt bei weiteren EU-Sanktionen gegen Moskau und übte auch Kritik an der NATO. Wadephul appellierte deswegen, dass man sich keine Blockade einzelner EU-Mitgliedstaaten bei den Maßnahmen gegen Russland leisten könne. Zudem sagte er, wer Zweifel an der Abschreckung der NATO sieht, bringe sich selbst und uns alle in Gefahr. Des Weiteren sprach er die Energieabhängigkeit von Russland an. Der slowakische Außenminister erklärte, dass man die Ukraine weiter unterstütze, aber auch, dass eine Abkehr von russischem Öl und Gas mit zu hohen Kosten für sein Land verbunden sei und es noch nicht genügend Alternativen gebe.
1: Kimberly Guilfoyle ist Botschafterin der USA in Griechenland. Vor einigen Jahren war sie noch Journalistin beim US-Sender Fox News und fiel schon damals dadurch auf, dass sie die Griechen während der Schuldenkrise als Schmarotzer bezeichnete. Mittlerweile ist sie eine wichtige Trump-Unterstützerin und prominentes Mitglied der MAGA-Bewegung. Nun gibt es Aufregung wegen angeblicher Aussagen von Guilfoyle, über die das Wall Street Journal berichtet. Jasper Riemann mit Einzelheiten.
5: Der Zeitung zufolge soll die Botschafterin im März bei einem Abendessen in Athen angekündigt

0: angedeutet haben, die USA spielten beim damals noch bevorstehenden Zusammenbruch der rumänischen Regierung eine Rolle und könnten das Gleiche in Griechenland machen. Dem habe der griechische Energieminister widersprochen, es sei eine angeheizte Diskussion entstanden. Laut Wall Street Journal dementiert Guilfoyle diese Darstellung. Auch ein Sprecher der griechischen Regierung sagte Medienberichten zufolge, es habe zu keinem Zeitpunkt eine Bedrohung für die Regierung gegeben. Seit Kimberly Guilfoyle im November im Privatjet eines griechischen Multimillionärs in Athen landete, besuchte die neue US-Botschafterin in Griechenland nicht nur Galas, Fashion-Shows und Basketballspiele. Guilfoyle setzte sich auch für eine Reihe von Wirtschaftsdeals im Energiesektor in Südosteuropa ein. Griechische Firmen schätzen ihre Nähe zum Weißen Haus. Die ehemalige Staatsanwältin Guilfoyle ist eine prominente Trump-Unterstützerin. Zeitweise war sie mit dem Präsidentensohn Donald Trump Jr. verlobt. In Griechenland sind ihre Outfits und Auftritte ein beliebtes Thema in den Boulevardmedien. Einige Oppositionspolitiker beklagen jedoch einen zu großen Einfluss amerikanischer Interessen auf die griechische Politik.
1: Der frühere Papst Franziskus hat das Mittelmeer als größten Friedhof Europas bezeichnet. Und immer noch sterben Menschen in völlig überfüllten Booten auf der Flucht in ein vermeintlich besseres Leben. Nun werden nach einem solchen Unglück mehrere Kinder vermisst, wie Lisa Weiß berichtet.
2: Die Crew des Seenotrettungsschiffs Aurora der deutschen NGO Sea-Watch hat am frühen Morgen ein sinkendes Schlauchboot im Mittelmeer entdeckt. Darauf 5 Überlebende und 2 Tote, darunter die Leiche eines Kindes. Mehr als 20 weitere Migrantinnen und Migranten konnten sich auf eine Gasplattform im Meer retten. Die Aurora habe dann von den zuständigen tunesischen Behörden die Erlaubnis bekommen, zur Plattform zu fahren und auch diese Menschen an Bord zu nehmen, so die NGO, darunter ein neugeborenes Baby und mehrere Kinder. Nach Angaben der Crew der Aurora vermisst eine gerettete Frau 3 Kinder. Man gehe davon aus, dass noch weitere Menschen nach dem Unglück abgängig sind. Die italienischen Behörden haben dem Seenotrettungsschiff den rund 150 Kilometer entfernten Hafen Lampedusa zugewiesen. Dort sollen die Menschen dann an Land gebracht werden. Die Überfahrt über das zentrale Mittelmeer gilt als eine der gefährlichsten Fluchtrouten weltweit. Nach Angaben der Internationalen Organisation für Migration sind allein in diesem Jahr mindestens 1000 Migrantinnen und Migranten auf dieser Route gestorben oder werden vermisst.
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4: mit Rigobert Kaiser. Ob Anthropic, OpenAI, Google oder Meta, amerikanische Firmen dominieren den Markt für künstliche Intelligenz. Jetzt will Europa aufholen und München spielt dabei eine wichtige Rolle. Die französische KI-Firma Mistral hat jetzt angekündigt, einen neuen Standort in der Landeshauptstadt eröffnen zu wollen. Carsten Böhne.
5: In dem neuen sogenannten KI-Hub in München will Mistral vor allem industrielle KI entwickeln und direkt mit Firmen wie BMW, Siemens Energy oder Airbus zusammenarbeiten. Bundesdigitalminister Carsten Wildberger sieht hier im Gespräch mit BR24 einen wichtigen Schritt für Deutschland.
6: Wir haben einfach, muss man sagen, nicht ausreichend mitgemacht. Und das, sage ich mal, in vielen Deep-Tech-Bereichen in den letzten 15 Jahren. Und jetzt gilt es wirklich darum, kraftvoll die Talente zu nutzen, die wir haben. Denken wir nur an die industrielle KI. Wir haben führende Industrieunternehmen und hier können wir aufholen und auch eine Führungsposition entwickeln.
5: Man dürfe aber nicht nur aufholen, sondern müsse auch die Sicherheit im Blick haben. Das sei die Pflicht der Unternehmen, die KI-Produkte auf den Markt bringen. Außerdem baue man gerade ein KI-Sicherheitsinstitut auf.
6: Wir werden dort Top-Talente anziehen, die in der Lage sind, in kürzester Zeit Modelle und deren Risiken auch zu bewerten. Ähnlich wie das schon in England passiert. Das ist ein Institut, an dem wir uns sehr stark orientieren, sodass wir sehr praxisnah innerhalb von Tagen wichtige Rückmeldung bekommen, was wir als Politik zu tun haben. Und das ist ein Institut, was mit besonderen Fähigkeiten ausgestattet ist.
5: Daneben brauche man aber auch internationale Kooperationen, um künstliche Intelligenz sicherer zu machen, ist Wildberger überzeugt.
4: Die Zahl der Erwerbstätigen ist in Bayern erneut zurückgegangen, und zwar das 6. Quartal in Folge auf 7,81 Millionen. Auf Sicht eines Jahres gingen 36.700 Stellen verloren, davon 29.100 im produzierenden Gewerbe, und dazu gehört ja bekanntlich die Automobilindustrie. Weltweit sind private Haushalte so reich wie noch nie zuvor, trotz diverser Krisen wie der Krieg im Nahen Osten. Das zeigt der neue Wealth Report des Versicherers Allianz. Doch vom wachsenden Wohlstand profitieren längst nicht alle gleichermaßen. Anna Kammerer.
3: Das weltweite Geldvermögen ist im vergangenen Jahr um 8,6% auf rund 268 Billionen Euro gestiegen. Treiber dafür sind vor allem die steigenden Aktienkurse, angetrieben durch Investitionen rund um künstliche Intelligenz. Deutschland liegt bei dem Wachstum des Bruttogeldvermögens mit einem Plus von nur 4,9% allerdings deutlich unter diesem Durchschnitt. Für das laufende Jahr werden sogar nur 4% erwartet. Ein Grund: Die deutschen Anlegerinnen und Anleger investieren vorsichtiger. Während weltweit jeder zweite Wertpapiere kauft, besitzt in Deutschland nur rund ein Drittel Aktien. Allerdings ist das erstmals mehr als das Anlagevolumen in Tages- und Festgeld. Doch Unterschiede gibt es nicht nur beim Anlegeverhalten, sondern auch bei der Verteilung des Vermögens. In Deutschland besitzen die reichsten 10% etwas mehr als die Hälfte des gesamten Netto-Geldvermögens. Diese Schere zeigt sich auch bei Erbschaften und Schenkungen in Deutschland zwischen Ost und West. Im Jahr 2025 entfielen laut dem Statistischen Bundesamt 95% des übertragenen Vermögens auf die westlichen Bundesländer. Pro Kopf waren es dort durchschnittlich 2.114 Euro, im Osten dagegen nur 498 Euro.
4: Und noch ein ganz kurzer Blick auf die Börsen. Der DAX notiert ein gutes halbes Prozent höher bei 25.510 Punkten.

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1: Großer Jubel in Donauwörth. Die Hans-Leipelt-Schule ist eine der besten Schulen in ganz Deutschland. Sie wurde am Morgen als einer von 6 Preisträgern mit dem Deutschen Schulpreis ausgezeichnet für ihr ganz besonderes Lehr- und Lernkonzept. Wie das funktioniert, was sich andere Schulen aus Donauwörth abgucken können und wie Schulen mit kreativen Ideen den großen Bildungsherausforderungen begegnen können, darauf schauen wir heute im BR24 Thema des Tages.
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2: Und jetzt ist es 15.45 Uhr.
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2: Die Nachrichten mit Sisi Forster.
3: Deutschland erreicht Spitzenwert bei MINT-Absolventen. Laut einer Studie der OECD belegt ein Drittel der Studierenden Fächer wie Mathematik, Informatik, Naturwissenschaften und Technik. Das ist Platz 1 im Ländervergleich. Schlechte Noten bekommt Deutschland allerdings bei den Ausgaben für Bildung. Nur 4,4% seines Bruttoinlandsprodukts fließen in Bildungseinrichtungen. Das ist weniger als der Durchschnitt der 38 Mitgliedstaaten. Schwäbische Berufsoberschule ist einer von 5 Gewinnern bei Deutschem Schulpreis. An der Hans-Leipelt-Schule in Donauwörth gibt es kaum Frontalunterricht, stattdessen viel Gruppenarbeit und Eigenverantwortung. Die Schülerinnen und Schüler müssen ein bestimmtes Wochenpensum bewältigen. Wie sie das machen, bleibt ihnen weitgehend selbst überlassen. Hacker erbeuten bei Angriff auf LMU 600.000 Datensätze. Laut Ludwig-Maximilians-Universität reichen die vor einer Woche gestohlenen Daten über Studierende bis zu 50 Jahre zurück. Man habe aber bisher keine Hinweise darauf, dass die Daten missbräuchlich verwendet wurden. Die LMU rät zur Vorsicht bei E-Mails mit Anhängen oder Links sowie bei verdächtigen Anrufen. Frühere Intendantin des Rundfunks Berlin-Brandenburg muss sich vor Gericht verantworten. Die Staatsanwaltschaft wirft Patricia Schlesinger und 2 weiteren ehemaligen Mitarbeitern Untreue vor. Auch ein früherer Verwaltungsratsvorsitzender ist angeklagt. Schlesingers Anwalt teilte mit, man werde die Vorwürfe vollumfänglich entkräften. In Rosenheim wird eine Fliegerbombe entschärft. 1500 Menschen müssen bis spätestens 17 Uhr ihre Wohnungen und Häuser verlassen. Gefunden wurde die 250-Kilo-Bombe bei Bauarbeiten an einem Bahngleis. Das Wetter in Bayern. Viel Sonne bei maximal 22 bis 29 Grad.
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4: Im Studio Maike Vöckersperger. Im Aura Hotel in Saulgrub im Ammertal klingt Urlaub ein bisschen anders. Das Klacken eines Langstocks auf Bodenlinien, das Lachen im Speisesaal, das leise Surren von Fahrrädern auf einem Tandemweg. Hier machen blinde und sehbehinderte Menschen Urlaub. Selbstständig, sicher, begleitet von Ehrenamtlichen, die dafür ihre Zeit investieren. Das Hotel sucht immer wieder Menschen, die sich ehrenamtlich engagieren. Louis Knoll war vor Ort und hat es sich angeschaut.
5: Also unser Tandem-Wochenende ist dafür berüchtigt, dass sich ganz viele gute Bekannte treffen bei uns am Wochenende und gemeinsam Radl fahren. Selbstverständlich brauchen unsere blinden und sehbehinderten Gäste auch Piloten. Und die stellen wir dann oder bringen ihre eigenen Piloten mit. Wir haben ganz viele tolle ehrenamtliche Begleiter, die sich auch zur Verfügung stellen.
6: Gästebetreuer Aladar Harkay bereitet die Fahrzeuge für das ungewöhnliche Wochenende vor. Räder aufpumpen, bremsen und Klingeltesten.
5: Also wir haben 2 verschiedene Tandems. Also wir haben ganz normale Tandems, wo der Pilot vorne sitzt. Die sehbehinderte bzw. blinde Person sitzt hinten, ja, und tretet natürlich kräftig mit. Oder wir haben auch ein Paralleltandem. Da könnten zum Beispiel auch seniorengerecht, auch die älteren Herrschaften, die jetzt nicht so fit sind, auch nebendran sitzen. Und dann, wie auf so einem Rikscha, fahren sie dann nebeneinander.
6: Urlaub bedeutet hier mehr als nur raus aus der Wohnung. Es ist ein Stück Freiheit, das ohne Ehrenamtliche kaum möglich wäre. Christa Falk kommt seit vielen Jahren nach Saulgrub ins Ammertal.
7: Frau Falke, dann haben wir Ihren Saft auf 12 Uhr.
8: Danke sehr, das ist nett.
7: Danke.
8: Das besonders Gute ist, dass wir hier zu Wanderungen und zu Spaziergängen begleitet werden. In den ersten Jahren habe ich die Wanderung mitgemacht, jetzt gehe ich spazieren.
6: Die 91-jährige Dame nimmt auch in diesem Jahr am Partnerprogramm teil, allerdings nicht auf dem Fahrrad, sondern zu Fuß bei Wanderungen.
5: Es ist unfassbar wertvoll für die Leute, vor allem weil ganz viele von denen haben zu Hause auch nicht wirklich eine Begleitung, die sie jetzt zum Wandern mit begleitet oder keinen Piloten, wo sie mit zum Tandem fahren können.
6: Alada Hakai ist dankbar für jeden ehrenamtlichen Helfer, der beim Radfahren, Bergwandern oder im Winter beim Langlaufen einen Gast begleitet. Die Ehrenamtlichen werden ausgebildet und bekommen nebst Speis und Trank ein Taschengeld.
5: Es ist leider kein Selbstläufer, dass wir so viele Ehrenamtler bei uns haben. Das geht über Mund-zu-Mund-Propaganda. Man spricht natürlich mit Freunden und sagt, du pass auf, ich war im Aura-Hotel und habe ehrenamtlich begleitet. Es ist leider nicht selbstverständlich, ja, dass es so viele Ehrenamtler gibt, die auch für blinde und sehbehinderte Menschen da sind.
6: Wer helfen möchte, hier reicht oft ein einziges Wochenende, um den Alltag eines Menschen buchstäblich in Bewegung zu bringen. Vom Wohnzimmer auf den Tandemsattel, von der stillen Wohnung ins volle Leben.
4: Louis Knoll berichtete. 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
2: Heute ist Weltherztag und da sollte die weibliche Hälfte der Bevölkerung nicht automatisch weghören, denn obwohl Frauen mehr Angst vor Brustkrebs als vor einem Herzinfarkt haben, Herz-Kreislauf-Erkrankungen sind auch bei Frauen Todesursache Nummer eins. Vielleicht auch, weil sie immer noch zu selten erkannt werden. Julia Jakob über die Herzprobleme von Frauen, die Medizinern häufig falsch einordnen.
9: Müde, kraftlos, das Herz schlägt bis zum Hals. Das erlebt Christina Scharf seit vielen Jahren. Immer wieder rennt sie von Arzt zu Arzt, von Klinik zu Klinik. Auch eine Katheterlaboruntersuchung bringt nichts Auffälliges ans Tageslicht. Bei dieser klassischen Untersuchung wird ein dünner Schlauch bis zum Herzen vorgeschoben. So sollen Engstellen durch Verkalkungen entdeckt werden.
10: Jedes Mal ist halt gesagt worden, wir können nicht erklären, warum sie so schwach sind, warum der Energielevel nicht ausreichend ist, warum sie all das haben. Das kann nichts mit dem Herzen zu tun haben.
9: Hormonschwankungen und Stress werden der 55-Jährigen als mögliche Ursache angeboten. Christina Scharf fühlt sich nicht ernst genommen.
11: Erste Nachricht, Sie sind nicht hysterisch und bekloppt. Ja. Zweite gute Nachricht, wir haben es jetzt gefunden, wir wissen, was los ist. Und die dritte gute Nachricht, bekommen wir gut therapiert.
9: Der Kardiologe Michael Becker hat damals nicht aufgegeben. Er leitet das erste in Deutschland gegründete Zentrum für Frauenherzen im nordrhein-westfälischen Würselen.
11: Bei dieser Beschwerdesymptomatik, Druck in der Brust, Luftknappheit, Herzstolpern, vor allem in Ruhe und abends, sollte man eben auch an die sogenannte koronare Mikrozirkulationsstörung, also an die Störung der kleinsten Gefäße am Herzen denken.
9: Bei der erneuten Untersuchung im Herzkatheterlabor entdeckt Becker in den kleinen und kleinsten Herzgefäßen eine Unregelmäßigkeit.
11: Das Gefäß müsste sich eigentlich weiten. Das wäre die eigentliche Aufgabe des Körpers, dass die Gefäße weiter werden. Und Sie sehen, was passiert. Das Gefäß verkrampft sich maximal. Und das bedeutet eben, dass in dem Bereich des Herzens einfach viel weniger Blut ankommt.
9: Die Fehlfunktion der kleinen Herzgefäße ist behandelbar und eine ganz typische Herzerkrankung für Frauen. Christina Peiter-Soglu vom Uniklinikum Schleswig-Holstein in Lübeck hat vor knapp 2 Jahren eine Frauenherz-Sprechstunde aufgebaut.
12: Typischerweise treten die Angina pectoris-Beschwerden auf der linken Herzhälfte auf, mit Ausstrahlung in den Arm oder in den Hals. Aber Frauen haben sogar häufiger Schmerzen auf der rechten Körperhälfte. Ja, Frauenherzen schlagen halt anders. Frauen haben andere Beschwerden und das muss man wissen.
9: Mehr Frauenherzzentren, mehr genderspezifische Studien. Denn es ist wichtig, die Herzerkrankungen bei Frauen rechtzeitig zu bemerken und zu behandeln. Besonders zu Krämpfen in den kleinen Herzgefäßen, wie bei Christina Scharf, neigen Frauen verstärkt und damit besteht ein höheres Risiko für einen Herzinfarkt.
2: Julia Jakob hat sich zum Weltherztag die Behandlung von Frauenherzen angeschaut, für die es nach wie vor nur wenige Spezialzentren gibt.
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13: Mit Edgar Endres, das Jahr 2000 und der deutsche Rumpelfußball bei der EM. Und bei diesen 2000ern war nicht ein Spieler aus Freiburg mit dabei. Die Breisgauer haben damals dann nachgedacht und ein Jahr später ihre berühmte Fußballschule gegründet. Der Erfolg gibt dem Club absolut recht. Anna Claire.
14: 25 Jahre später steht der SC Freiburg im Finale der Europa League mit 10 Spielern aus der eigenen Jugend. Und Bundestrainer Jürgen Klopp beruft seinen ersten Kader auch hier. 8 ehemalige SC-Fußballschüler.
15: Da sieht man natürlich, dass die Jungs, die dann bei uns ausgebildet wurden und jetzt mittlerweile bei der Profis spielen, da in dieses Profil reinpassen. Zeigt einfach auch nur nochmal, dass man hier einfach ganz, ganz viel richtig macht.
14: Auch Christian Günther kommt aus der SC-Jugend, ist mittlerweile nicht nur Kapitän, sondern auch Rekordspieler des Vereins. Nur eine von vielen Erfolgsgeschichten der Fußballschule. Die Entscheidung zur Gründung vor 25 Jahren durchaus mutig, sagt Ex-Coach Christian Streich.
16: Das war mutig, aber es war natürlich auch so, dass du finanziell auch nicht mitbieten konntest, um dann Bundesliga zu spielen. Da gab es viel finanzkräftigere Vereine, auch in der zweiten Liga. Und von dem her war das natürlich eine sehr gute Idee, aber eigentlich auch alternativlos.
14: Knapp 20 Millionen Mark investierte der Sportclub damals, fast die Hälfte seines Jahresetats, nicht in neue Spieler, sondern in ein Ausbildungszentrum. Steine statt Beine war das Motto. Ein Invest, der sich auszahlen sollte. 73 ehemalige Absolventen schafften den Sprung zu den Profis. In jeder Spielzeit stehen seit 25 Jahren im Schnitt 10 Eigengewächse im Profikader.
17: Eine Durchlässigkeit haben wir hergestellt, die spricht sich schnell rum und dann kommen auch talentierte Spieler. Und dann kriegt man da so Leute wie Manzambi.
14: Und auch andere schaffen den Sprung zu den Profis. Wie etwa Sportvorstand Jochen Seyer, der war früher Leiter der Fußballschule. Außerdem der Zeugwart, der Physiotherapeut, der Teammanager, der Co-Trainer, der aktuelle Chefcoach Julian Schuster und der ehemalige Christian Streich. Sie alle begannen dort.
15: Es zeigt einfach die Kontinuität dieses Vereins, glaube ich, der von Bode bis ganz nach oben wirklich diese DNA in sich hat.
14: Die berühmte Freiburg-DNA.
16: Wie verlässt man Kabine? Wie hilft man sich gegenseitig? Wie führt man sich im Hotel auf? Wie geht man mit Leuten um, die nicht so viel haben?
14: Sie kommt aus der Fußballschule und wird von dort hineingetragen bis zu den Profis. Das Geheimnis hinter dem Erfolg des Sportclubs.
13: Im Aufgebot für das Serbien-Spiel in der Nations League am Donnerstag in München sind jetzt einige Freiburger dabei. Vielleicht können die mithelfen, im dritten Spiel unter Jürgen Klopp endlich den ersten Sieg zu holen. Denn sonst wäre die Euphorie um den neuen Macher wohl frühzeitig verflogen. Nicht mehr ganz so jung, aber ebenfalls neu ist Vitali Janelt vom Premier League Club Brentford.
18: Ich glaube, mit 28 bin ich einer der Älteren, gerade im zweiten Camp. Viele junge Hüpfer dabei, frische Jungs. Wie gesagt, ist ja auch der sogenannte Umbruch. Ja, bringt echt Spaß, muss ich sagen.
13: Das Spiel am Donnerstag übertragen wir ab 20.45 Uhr komplett. Es ist ein phänomenales Jahr für Alexander Zverev. Gleich zweimal gewinnt der Hamburger Tennisprofi ein Grand-Slam-Turnier. Paris und New York krönen die Saison, die sogar noch eins draufsetzen könnte, als Weltranglisten-Erster das Jahr abzuschließen. Benedikt Kaninski.
19: Der 29-Jährige hat in seiner Karriere bereits Olympiagold, 2 Grand-Slam-Titel und 2-mal die ATP-Finals gewonnen. Jetzt könnte der nächste große Meilenstein folgen. Zverev kann den Rückstand auf den derzeit führenden Jannik Sinner deutlich verkürzen. Der Italiener hat seit seinem gewonnenen Wimbledon-Finale gegen Zverev vor 2,5 Monaten verletzungsbedingt kein Match mehr bestritten. Zudem verliert Sinner jetzt Weltranglistenpunkte aus dem vergangenen Jahr, weil er pausieren muss. Bei den China Open in Peking und anschließend in Shanghai kann Zverev deshalb weiter Boden gut machen. Gelingt der Sprung an die Spitze, wäre Zverev erst der zweite deutsche Weltranglistenerste nach Boris Becker.
13: Zwei Schwergewichte hat Christian Wück als Bundestrainer der Frauen demnächst vor der Brust. Im Oktober geht's gegen Japan und Australien für die deutschen Fußballerinnen. Der Härtetest ist ein weiteres Casting Richtung Weltmeisterschaft in Brasilien im nächsten Jahr.
20: Einfach andere Ideen, Fußball zu spielen. Es gibt eine andere Athletik, es gibt eine andere Körperlichkeit. Und darauf möchte ich meine Spielerin, meine Mannschaft vorbereiten.
13: Und die Männer aus Brasilien gewinnen ein Testspiel in Brisbane gegen Australien mit 4:2, liegen kurzfristig sogar mit 1:2 hinten.
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2: A8 München Richtung Salzburg zwischen Inntal-Dreieck und Rohrdorf, Baustelle 3 Kilometer Stau. Richtung München zwischen Bernau und Rosenheim, 9 Kilometer Stau und stockend wegen Bauarbeiten. A9 München Richtung Nürnberg zwischen dem Kreuz München Nord und Garching Süd, ein Unfall auf der linken Spur. A92 München Richtung Deggendorf zwischen Oberschleißheim und Unterschleißheim, 3 Kilometer Stau wegen Bergungsarbeiten. Und weiter zwischen Freising Mitte und Freising Ost blockiert ein defektes Fahrzeug, die linke Spur. B17 Landsberg Richtung Augsburg zwischen Göggingen und Augsburg Stadt Bergen ein Unfall und die B85 Amberg Richtung Cham ist zwischen Mappenberg und Neuenschwand nach einem LKW-Unfall gesperrt. Sie werden dort umgeleitet. Das Wetter in Bayern bis zum Abend heute. Viel Sonnenschein, gelegentlich ein paar lockere Wolkenfelder, die Höchstwerte 22 bis 29 Grad. In der kommenden Nacht meist klar, örtlich Nebel, die Tiefstwerte 13 bis 3 Grad. Und die weiteren Aussichten, morgen wenig Wetteränderung, am Donnerstag dann in Franken zunehmend bewölkt, in Unterfranken gebietsweise Regen. Am Freitag zunächst vereinzelt Regen, nachmittags dann aber meist trocken und wieder mehr Sonne. Die Höchstwerte zunächst bis 28 Grad, am Freitag sind es dann noch 17 bis 22 Grad.

0: 16 Uhr.
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2: Wie ist es um die Bildung in Deutschland bestellt? Im internationalen Vergleich eine neue OECD-Studie sieht Licht und Schatten. Gut läuft's offenbar bei der Fachober- und Berufsoberschule in Donauwörth. Sie gehört zu den Ausgezeichneten beim Deutschen Schulpreis. Und was macht eine gute Schule aus? Darum geht's auch im Thema des Tages in 20 Minuten. Das sogenannte Gebäudemodernisierungsgesetz sorgt für Kritik. Die Deutsche Umwelthilfe hat jetzt sogar Verfassungsbeschwerde eingelegt. Und die Unionsländer laufen Sturm gegen eine mögliche linken Regierung im Bundesland Berlin und drohen mit Geldentzug. Am Mikrofon ist Jörg Brandscheid. Nach dem neuerlichen PISA-Schock Anfang des Monats gibt es nun neue Zahlen zum deutschen Bildungssystem. Die OECD bescheinigt Deutschland in mehreren Bereichen Fortschritte. So etwa bei den MINT-Fächern Mathe, Informatik und Naturwissenschaften und bei der frühkindlichen Betreuung. Gleichzeitig zeigt der Bericht aber auch deutliche Schwächen, vor allem beim Lehrkräftemangel und bei der Wirksamkeit des Systems. Bildungsministerin Prien sieht deshalb Reformbedarf. Raimund Bacher.
3: Deutschland schneidet bei den Rahmenbedingungen für Bildung besser ab als zuletzt bei den PISA-Leistungen. Das geht aus dem neuen OECD-Bericht Bildung auf einen Blick 2026 hervor. Demnach hat Deutschland den höchsten Anteil von Hochschulabsolventinnen und Absolventen in Mathematik, Informatik, Naturwissenschaften und Technik im OECD-Vergleich. Rund ein Drittel der inländischen Studienabgänger schließt ein MINT-Fach ab. Auch die Beteiligung an frühkindlicher Bildung ist hoch. Fast alle 3- bis 5-Jährigen besuchen eine Kita. Auf die Betreuerinnen und Betreuer kommen weniger Kinder als im OECD-Durchschnitt. Trotzdem sieht die Organisation für wirtschaftliche Zusammenarbeit und Entwicklung erhebliche Probleme. Deutschland investiert gemessen an seiner Wirtschaftsleistung weniger in Bildung als der Durchschnitt der OECD-Staaten. Besonders kritisch ist die Lage demnach an den Schulen. Mehr als die Hälfte der Schülerinnen und Schüler besucht laut der Studie Schulen, an denen Lehrkräfte fehlen und dadurch das Lernen beeinträchtigt wird. Das ist einer der höchsten Werte im internationalen Vergleich. Bildungsministerin Prien von der CDU wertet die Ergebnisse als Zeichen dafür, dass Deutschland zwar Fortschritte gemacht habe, die vorhandenen Mittel aber nicht ausreichend wirksam einsetze. Sie pocht deshalb auf ihre schon angekündigten Reformen: Kinder früh fördern, Unterricht verbessern, Lesen als oberste Priorität.
2: Großen Jubel und Standing Ovations gab es heute in Donauwörth bei der Fachober- und Berufsoberschule dort. Und der Grund für diesen Jubel, der liegt in Berlin, denn dort wurde heute der Deutsche Schulpreis verliehen. Und die Donauwörther sind dabei als einer von 5 Preisträgern neben dem Hauptpreisgewinner aus Essen. 30.000 Euro gibt es für das Bildungskonzept der Berufsschule aus Donauwörth. Und das hat Christian Melwig von der Jury so begründet.
4: Die Hans-Leipelt-Schule hat uns nachweislich beeindruckt, weil sie durch die außerordentliche Innovationskraft ein stimmiges und auf die Lebens- und Lernsituation der Schülerinnen und Schüler qualitätvolles Konzept zum selbstorganisierten Lernen realisiert hat. Bemerkenswert ist der hohe Grad an Partizipation und Identifikation der Lehrkräfte und Lernenden mit ihrer Schule.
2: Die Fachober- und Berufsoberschule Donauwörth bekommt also den Deutschen Schulpreis. Was macht eine gute Schule aus? Das ist heute auch unser Thema des Tages, gleich um 16.20 Uhr. Es war das vermutlich umstrittenste Gesetz der Ampelkoalition, das sogenannte Heizungsgesetz. Und deshalb beschlossen Union und SPD gleich zu Beginn ihrer Regierungszeit einen Nachfolger, das Gebäudemodernisierungsgesetz. Doch auch das ist umstritten und das Gesetz landet nun sogar vor dem Bundesverfassungsgericht in Karlsruhe. Martin Thiel.
5: Nach Angaben der Deutschen Umwelthilfe richtet sich die Verfassungsbeschwerde gegen das Gebäudemodernisierungsgesetz. Es ist seit 2 Monaten in Kraft. Das Gesetz schaffe keinen klaren Ausstiegspfad aus Öl- und Gasheizungen. Stattdessen würden der Einbau dieser Heizungen für viele Jahre weiter ermöglicht, so die DUH. Im Gebäudemodernisierungsgesetz werden zudem sogenannte grüne Gase als Lösung genannt. Nach Darstellung der Umwelthilfe seien diese weder bezahlbar noch in ausreichender Menge verfügbar. DUH-Bundesgeschäftsführerin Barbara Metz wirft der Bundesregierung vor, den Abbau klarer Klimaschutzregeln als Freiheit zu verkaufen. Tatsächlich aber würden neue Öl- und Gasheizungen Menschen für Jahrzehnte an fossile Energien und unkalkulierbare Kosten fesseln. Besonders Mieterinnen und Mieter müssten bei den stark ansteigenden Energiepreisen am Ende die Rechnung für eine Heizungsentscheidung zahlen. Die Umwelthilfe sieht in dem Gebäudemodernisierungsgesetz einen Verstoß gegen Artikel 20a des Grundgesetzes. Dieser verpflichtet den Staat dazu, die natürlichen Lebensgrundlagen auch für kommende Generationen zu schützen.
2: Wer stellt in Berlin künftig die Landesregierung? Übermorgen sollen Vorgespräche zwischen Linken und SPD stattfinden. Mehrere unionsgeführte Bundesländer drohen Berlin mit Konsequenzen, sollte die Linke dort künftig das Sagen haben. Wie Jan-Frederik Willems berichtet, macht vor allem die CSU Druck.
0: Der bayerische CSU-Landtagsfraktionschef Klaus Holleczek hat gesagt, sollte Berlin eine Landesregierung bekommen, die Antisemitismus und Judenhass im Programm hat, werden wir eine gemeinsame Initiative starten, auch zur Frage, wer finanziert die Hauptstadt. Und das ist auf einigen Ebenen etwas schwierig. Zum einen die Formulierung Judenhass im Programm einer Landesregierung, das wird sich auch die von Antisemitismus-Skandalen erschütterte Linke wohl nicht ins Regierungsprogramm schreiben, geschweige denn potenziell an der Regierung beteiligte Sozialdemokraten und Grüne. Und zum anderen lässt es halt außer Acht, dass auch führende Antisemitismusforscher und jüdische Intellektuelle diesen Pauschal-Antisemitismus-Vorwurf gegen die Linke widersprochen haben.
2: Und der Hebel, den die Unionsländer nutzen wollen, ist dabei der sogenannte Hauptstadtfinanzierungsvertrag. Dabei geht es darum, dass Berlin von den anderen Bundesländern extra Geld für besondere Ausgaben bekommt. Dazu gehören Sicherheitsmaßnahmen, wenn zum Beispiel Staatsgäste kommen, oder die Pflege herausragender kultureller Einrichtungen. Den Hauptstadtfinanzierungsvertrag zu kippen, das dürfte aber schwierig werden, denn wie Jan-Frederik Willems erklärt, wurde das Abkommen erst vor kurzem bis 2037 verlängert.
0: Da nochmal ranzugehen, das aufzuschnüren, hat doch ziemlich hohe rechtliche Hürden. Das ist also mehr als unwahrscheinlich. Aber es geht ja nicht nur um den Hauptstadtfinanzierungsvertrag, sondern auch um einen anderen Punkt, der wird hier gerne mal reingemixt, ist aber was ganz anderes. Der Länderfinanzausgleich. Der sorgt, ganz grob gesagt, dafür, dass ärmere Bundesländer jährlich eine Finanzspritze von reicheren Bundesländern bekommen. Bayern hat da fast 40 Jahre von profitiert, war Nehmerland dieses Finanzausgleichs und ist seit den späten 80ern Geberland und größter Einzahler. Und das gefällt Markus Söder schon länger nicht. Deshalb hat er schon vor dem Bundesverfassungsgericht geklagt und immer wieder auch anderen Bundesländern gedroht, den Finanzausgleich abzuschaffen. Und an diesen Mechanismus kann man theoretisch ran, aber auch hier müssten sich entweder alle Länder einigen, daran haben die Nehmerländer natürlich kein Interesse, oder wenn der Vertrag das nächste Mal verlängert werden soll, 2030, müssten sich drei Geberländer finden, die sagen, wir steigen aus diesem Solidarprinzip aus. Ist also auch alles etwas unwahrscheinlicher, zumindest in der unmittelbaren Zukunft. Das muss man halt auch trennen vom Hauptstadtfinanzierungsvertrag. Das ist was ganz anderes.
2: Wie unionsgeführte Bundesländer Berlin mit Geldentzug drohen, sollte die Linke dort regieren. Das waren Informationen und Einschätzungen von Jan-Frederik Willems. Die Verbraucherzentrale Bundesverband ist mit ihrer Klage gegen die Lidl Plus App gescheitert. Sie sah durch die Rabatte des Discounters Menschen benachteiligt, die keine Handys haben oder nicht so gut damit umgehen können. Aber das Oberlandesgericht in Brandenburg an der Havel hat die Klage nun abgewiesen. Warum? Dazu Stefanie Brockhausen.
6: Die Verkündung durch den Vorsitzenden Richter dauerte nur wenige Minuten. Die Klage des Verbands sei unzulässig, denn das Oberlandesgericht sei sachlich nicht zuständig. Eine Revision am Bundesgerichtshof ist nicht möglich. Der Senat begründete das Urteil mit dem Gesetz, auf das sich der Verband in seiner Klage berufen hatte. Die Lidl Plus App verstoße gegen das allgemeine Benachteiligungsverbot, hieß es da. Dieses Gesetz sei aber nicht auf Verbraucherschutz ausgelegt, stellt das Oberlandesgericht nun fest, sondern es schütze alle Menschen. Deshalb sei die Klage unzulässig. Ähnliche Klagen gegen die Rabatt-Apps von Penny und Netto waren von Oberlandesgerichten in Bayern und Nordrhein-Westfalen abgewiesen worden und beschäftigen jetzt den Bundesgerichtshof. In Deutschland nutzen 3 von 4 Kunden solche Rabatt-Apps. Sie lassen damit aber auch zu, dass ihr Kaufverhalten analysiert wird.
2: Die Demokratische Republik Kongo erlebt den schwersten Ebola-Ausbruch ihrer Geschichte. Nach Angaben der kongolesischen Regierung gibt es mittlerweile mehr als 8000 registrierte Infektionen und fast 4000 Todesfälle. Im Exklusivinterview mit dem ARD-Studio Nairobi sagte Bundesentwicklungsministerin Radovan weitere Finanzhilfen zu. Außerdem finden in Zusammenarbeit mit der Berliner Charité Trainings für Ärzte und medizinisches Personal in Ostafrika statt, die mit deutschem Geld bezahlt werden. In Zeiten weitreichender Kürzungen von Hilfsgeldern spielt Deutschland eine bedeutendere Rolle im Kampf gegen die Ausbreitung von Ebola, wie Karin Bentsch aus Nairobi berichtet.
7: Jean-Jacques Kalombo ist Arzt, stammt aus der Demokratischen Republik Kongo. Er ist einer von 120 medizinischen Fachkräften, die in der kenianischen Hauptstadt Nairobi trainiert werden für den Einsatz gegen Ebola. Jean-Jacques zieht sich einen weißen Schutzanzug an, streift blaue, dünne Gummihandschuhe über seine Hände, zieht eine Maske über Mund und Nase. Danach setzt er eine große Schutzbrille auf und steigt in weiße Gummistiefel. Die Schutzkleidung, sie ist überlebenswichtig, sagt der kongolesische Arzt. Um Patienten, die an Ebola erkrankt sind, gut zu betreuen, muss das medizinische Personal sich zunächst selbst schützen. Und dann, um Zugang zu Risikobereichen zu bekommen, in die wir gehen, um die Patienten zu untersuchen, sei es um verdächtige oder infizierte Patienten zu sehen. Dieses Training wird mit deutschem Geld bezahlt, in Zusammenarbeit mit der Gesellschaft für internationale Zusammenarbeit, kurz GIZ. Das Budget für diese Übung liegt bei rund 1 Million Euro. Zur Unterstützung mit dabei sind Mediziner der Berliner Charité. Einer von ihnen ist Maximilian Gärtler.
8: Das Finstere an diesen Epidemien ist, dass es immer viel teurer wäre, nichts zu machen. Wenn sich das weiter verbreitet, das ist viel, viel teurer, als mit qualifizierten Kräften die Epidemie da zu bekämpfen, wo sie jetzt ist.
7: Vor Ort in der Demokratischen Republik Kongo fehlen derzeit medizinische Mitarbeiter in Krankenhäusern, so die Weltgesundheitsorganisation WHO. Die Zahlen, sie steigen weiter dramatisch. Mittlerweile gibt es mehr als 8000 bestätigte Infektionen und fast 4000 Todesfälle. Die Bundesregierung stockt die Ebola-Hilfe erneut auf um 21 Millionen Euro, sagt Bundesentwicklungsministerin Rehm Alabali Radovan im Exklusivinterview mit dem ARD-Studio Nairobi.
9: Mit unserer Unterstützung stellen wir Schutzanzüge für Gesundheitspersonal zur Verfügung, mobile Labore und Testkits. Denn um den Ausbruch jetzt einzudämmen, ist es wichtig, dass die Menschen überhaupt diagnostiziert werden, dass die Menschen dann isoliert werden, dass keine weiteren Ausbrüche stattfinden.
7: Zurück bei der Übung. Der kongolesische Arzt Jean-Jacques Kalombo und die Mitglieder seiner Gruppe sind nun in der roten Zone, also dort, wo es im echten Leben eine hohe Ebola-Ansteckungsgefahr gibt. In voller Montur müssen sie nun verschiedene Übungsaufgaben erledigen. Sie laufen durch die Gänge, beatmen einen Dummy, machen einen Ultraschall mit einem vermeintlichen Ebola-Patienten. Nach gut einer Stunde stößt der Arzt an seine Grenzen. Er schwitzt so sehr, dass seine Schutzbrille total beschlagen ist. Eine Erfahrung, die er mitnimmt nach Hause für den Einsatz gegen Ebola. Das Training für ihn eine sehr wichtige Erfahrung, sagt der kongolesische Arzt. Ja, das hilft uns auf jeden Fall sehr. Es lohnt sich, denn wir müssen in der Lage sein, uns gegen das Virus zu verteidigen. Jean-Jacques Kalombo wird nun in seiner Heimat ein Trainingsprogramm leiten, um sein neues Wissen an seine Kolleginnen und Kollegen weiterzugeben. Eine wichtige Hilfe im Kampf gegen Ebola.
2: Der Kampf gegen die Ausbreitung von Ebola und wie Deutschland sich daran beteiligt, ein Bericht von Karin Bensch aus Nairobi. Man kann davon ausgehen, dass beim Weltwirtschaftsforum höchste Sicherheitsvorkehrungen gelten, wenn sich immer Anfang des Jahres Spitzenvertreter von Wirtschaft und Politik in Davos in den Schweizer Bergen treffen. Das gilt erst recht, wenn ein US-Präsident zu Gast ist. Dass es gegen Donald Trump Anschlagspläne gegeben haben soll, das erweist sich jetzt aber als Fehlalarm, wie unsere Schweiz-Korrespondentin Stefanie Dott berichtet.
10: Am Vormittag des 21. Januar 2026 geht nach Recherchen des ARD-Studios in Genf in Kooperation mit Tamedia eine anonyme E-Mail bei der US-Botschaft in Bern ein. Demnach koordiniere eine Mitarbeiterin des Weltwirtschaftsforums, kurz WEF, ein Attentat auf den US-Präsidenten in Davos. Trump sitzt zu diesem Zeitpunkt schon in der Air Force One in Richtung Schweiz. Die Mitarbeiterin des WEF ist eine Frau mit iranischen Wurzeln, die in der IT-Abteilung arbeitet. Die Frau wird einige Stunden nach Erhalt der E-Mail auf dem Gelände der Zentrale des WEFs in Genf verhaftet und rund 24 Stunden später wieder freigelassen, erst nachdem sich Trump bereits wieder in der Luft auf dem Rückweg in die USA befand. Laut Schweizer Bundesanwaltschaft handelte es sich um einen Fehlalarm. Ermittler hatten den Arbeitsplatz der Frau, ihre elektronischen Geräte und etwa ihre Profile in sozialen Medien durchsucht und keine Agententätigkeit bestätigen können. Das Weltwirtschaftsforum in Davos entlässt die Frau dennoch am Tag nach der Freilassung fristlos, weil sie Vertraulichkeitsregeln verletzt habe. Warum genau, will das Forum auf Anfrage nicht mitteilen. Die Genfer Staatsanwaltschaft hat ein Strafverfahren wegen Verdachts auf falsche Anschuldigung eröffnet.

0: Es ist jetzt gleich 16.15 Uhr.
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0: Die Nachrichten mit Sisi Forster.
2: Deutschland gibt weniger für Bildung aus als andere Länder. Nach einer OECD-Studie zahlen Staat und private Träger jährlich pro Kind, Schüler und Student umgerechnet rund 14.500 Euro. Das ist zwar mehr als der OECD-Durchschnitt, gemessen an der Wirtschaftsleistung sind die Bildungsausgaben aber vergleichsweise niedrig. Die Organisation für wirtschaftliche Zusammenarbeit und Entwicklung bemängelt außerdem hohe Ausfallzeiten an den Schulen. Berufsoberschule in Donauwörth wird mit deutschem Schulpreis geehrt. Die Hans-Leipelt-Schule ist damit die beste BOS bzw. FOS in ganz Deutschland und die beste Schule in Bayern. Die Auszeichnung ist mit 30.000 Euro dotiert. Das Konzept der Schule: weniger Frontalunterricht und mehr Eigenverantwortung. Der erste Preis geht an eine Gesamtschule aus Hessen. SPD dringt weiter auf Änderungen bei der Pflege. Die Fraktionsspitzen von Bund, Ländern und EU-Parlament fordern ein gemeinsames solidarisches System zwischen privater und sozialer Versicherung. SPD-Bundesfraktionschef Miersch betonte, Pflege dürfe kein Armutsrisiko sein, weder für Bedürftige noch für ihre Familien. Die Partei fordert einen Pflegekostendeckel. Bundeswehr will neue Transportflugzeuge kaufen. Wie Verteidigungsminister Pistorius bei einem Besuch des Airbus-Werkes in Bremen sagte, geht es um 16 neue Maschinen vom Typ Airbus A400M. Sie sollen ältere Flugzeuge der Bundeswehr ersetzen, die keine taktischen Fähigkeiten haben. Die Kosten liegen zwischen 150 bis 200 Millionen pro Stück. Private Haushalte sind reich wie nie. Das geht aus dem neuen Wealth Report des Versicherers Allianz hervor. Demnach stieg das weltweite Vermögen um 8,6% auf insgesamt 268 Billionen Euro. Grund sind steigende Aktienkurse, vor allem im Bereich KI. Das Wetter in Bayern: viel Sonne, Höchstwerte 22 bis 29 Grad.
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3: Im Studio Maike Föcker-Sperger. Eine Woche ist es nun her, seitdem über die Rattenplage im Norma-Zentrallager Regenstauf diskutiert wird. Auf Anfrage teilt Norma mit, in sehr engem Kontakt mit dem Landratsamt Regensburg zu stehen. Florian Degelmann mit einem Update.
4: Ratten und Lebensmittel, das passt nicht zusammen, findet auch das Landratsamt Regensburg. Norma arbeitet laut eigener Aussage permanent an der finalen Behebung der festgestellten Punkte und meint damit die Umsetzung der Auflagen, die die Behörde nach mehreren Kontrollen im Zentrallager Regenstauf erlassen hat. Vergangenen Mittwoch hatte Norma noch mitgeteilt, bei einer Nachkontrolle habe es keinerlei Beanstandungen mehr gegeben. Das Landratsamt hat aber mittlerweile wöchentliche Kontrollen angekündigt und will so fortlaufend überprüfen, ob die erforderlichen Maßnahmen auch umgesetzt werden. Einzelne Kontrollergebnisse will die Behörde nicht mitteilen und stattdessen die Öffentlichkeit erst informieren, sobald eine, wie es heißt, belastbare Gesamtbewertung möglich ist. Das könnte noch einige Zeit in Anspruch nehmen.
3: Das Mädchen mit dem roten Herzballon, der Aktivist, der keinen Molotow-Cocktail, sondern einen Blumenstrauß wirft. Die gesellschaftskritischen Graffitis des Street-Arts-Künstlers Banksy kennt fast jeder. Auf dem internationalen Kunstmarkt werden sie inzwischen für Millionenbeträge verkauft. Die weltweit größte Banksy-Ausstellung kommt nach Bischofswiesen im Kreis Berchtesgadener Land. Laut den Veranstaltern umfasst sie mehr als 300 Werke. Im März 2027 ist es soweit. In Rosenheim wird eine Fliegerbombe aus dem Zweiten Weltkrieg entschärft. Rund 1500 Anwohner müssen ihre Wohnungen verlassen. Auch Bahn- und Straßenverkehr sind betroffen. Julia Haderecker mit den Informationen.
5: Nach ersten Erkenntnissen handelt es sich um eine 250-Kilo-Bombe aus dem Zweiten Weltkrieg. Für die Entschärfung muss ein Bereich von 500 Metern um den Fundort bis spätestens 17 Uhr evakuiert werden. Die Stadt warnt über Apps und setzt Lautsprecherwagen ein. Betroffen sind rund 1500 Anwohner. In der Happinger Grundschule wird ein Treffpunkt eingerichtet, wo sich die Menschen in der Zwischenzeit aufhalten können. Die Entschärfung soll zwischen 17 und 19 Uhr stattfinden. Der Kampfmittelräumdienst ist bereits vor Ort und der Fundort wurde abgesperrt. Während der Entschärfung werden umliegende Straßen und die Bahntrasse gesperrt. In der Zeit ist mit Behinderungen im Straßenverkehr und mit Verspätungen im Zugverkehr zu rechnen.
3: Das Datenschutzproblem an Münchens Ludwig-Maximilian-Universität weitet sich aus. Letzten Erkenntnissen zufolge sind sämtliche Zulassungsdaten betroffen, quasi alle Studierenden der letzten 50 Jahre. 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
6: Herzlichen Glückwunsch zur Hans-Leipold-Schule aus Donauwörth.
7: Aufzug auf die Bühne. Bei euch in Donauwörth heißt es, die Schülerinnen und Schüler gestalten ihren Lernweg aktiv mit. So erfolgreich, dass ihr heute den Schulpreis dafür bekommt.
0: Am Morgen wurden die Preisträger des Deutschen Schulpreises bekannt gegeben und einer davon, wir haben es gehört, ist die Hans-Leipold-Schule in Donauwörth. Das besonders flexible und individuelle Lernkonzept der Fach- und Berufsoberschule wurde dabei mit einem Preisgeld von 30.000 Euro ausgezeichnet. Im Thema des Tages schauen wir auf dieses Konzept und wie Schulen mit klugen Ideen den großen Bildungsherausforderungen begegnen können. Ich bin Jörg Brandscheid. Der Jubel am Morgen bei der Bekanntgabe in Donauwörth war natürlich groß. Die Schüler haben sich sehr gefreut.
8: Ja, sensationell. Also die Lehrer geben ihr Bestes, die Schüler geben auch immer ihr Bestes natürlich. Und wir haben es definitiv verdient, dass wir was gewonnen haben, vor allem mit unserer sensationellen Schulleitung.
9: Wir freuen uns super, das ist krass, das geht nicht besser. Nee. Und man merkt auch schon, dass diese Zusammenarbeit zwischen Schülern und Lehrern auf jeden Fall verdient.
10: Ja, natürlich super. Natürlich ein Geld, wo man die Schule weiterentwickeln kann, ist natürlich immer gut. Also muss man ganz ehrlich sagen. Und ich finde das Konzept sowieso schon so gut. Und wenn man das noch weiterentwickeln kann, hilft es natürlich alle weiter. Da sieht man halt mal, dass man eine schöne Schule ist, wo man auch selber gut lernen kann.
0: Was macht die Schule anders? Wie genau läuft das Lernen hier ab? Judith Zacher war in der Hans-Leipold-Schule und hat sich den Unterricht mal angeschaut.
11: It's going on right now and
12: also wir machen jetzt im Endeffekt eine kleine Discussion. Und jeder von uns hat eine Rolle übernommen,
13: sagt Amelie Seidemann. Dass man im Englischunterricht spricht und diskutiert, an sich noch keine Besonderheit. Dass die Schüler sich dafür aber in Gruppen verschiedener Größe zusammenfinden, andere hingegen an schriftlichen Aufgaben arbeiten und wieder andere alleine für sich lernen, das schon.
12: Ich finde es sehr positiv und vor allem mega weitbringend für die Zukunft, weil wir einfach lernen, mehr selbstständig zu arbeiten.
13: Gleich drei Lehrerinnen sind anwesend. Sie beobachten, hören zu, warten, ob Fragen aufkommen. Das hat viele Vorteile, ist Jutta Schersing überzeugt.
14: Weil man an die Schüler individuell herangehen kann, sie auf einzeln mehr erwischt durch spezielle Coaching-Angebote etc. Und wir uns mehr Zeit nehmen können, auch für jeden einzelnen Schüler bei Bedarf. Also ich finde es sehr viel entspannter. Es bedeutet zwar mehr Arbeit zu Hause, aber ich sage mal, der Stresspegel im Unterricht selber ist deutlich geringer für meinen Geschmack. Und es macht Spaß.
13: Im hinteren Teil des großen Raums, der früher durch mobile Trennwände zweigeteilt war, sind einige Schülerinnen und Schüler aber auch mit Mathe beschäftigt, weil sie eben gerade in Mathe weiterkommen wollen. Und Josephine Zanner sitzt für sich alleine an einem kleinen Pult Kopfhörer auf.
15: Ich arbeite besser und geschickter alleine tatsächlich. Das fällt mir einfacher, aber das System gibt ja die Chancen, da sich frei auszuleben, was einem besser fällt.
13: Vorgegeben ist nur eines. Der Wochenplan mit einer gewissen Stoffmenge muss durchgearbeitet werden. Dennoch, ganz ohne theoretischen Input geht's auch nicht. Deshalb gibt es ein paar Mal pro Woche eine Instruction, wie gleich in Mathe.
16: Fest, da steht eine plus 15 hinten.
13: Das ähnelt dem herkömmlichen Unterrichtsmodell. Der Lehrer steht vorne, erklärt. Heute Funktionen, Graphen. Allerdings dauert das nur etwa 15 Minuten.
17: Dann dürfen Sie das jetzt noch live erleben. Und dazu gehen wir in die Aula.
13: Da haben die beiden Mathelehrer ein Koordinatensystem auf dem Boden angezeichnet. Die Schüler müssen sich jetzt so hinstellen, wie es die entsprechende Funktion vorgibt.
16: Sehr gut, Sebastian und Simon. Sie stehen alle auf dem Graph. Y ist gleich 1.
13: Dann geht's schon wieder in Gruppen oder allein zum Üben und Vertiefen. Mittendrin ist David. Er hat bereits eine Ausbildung hinter sich, will jetzt das Fachabi machen, um dann zu studieren.
10: Hier ist was ganz anderes wie die normale Schule. Man muss am Ball bleiben, das ist klar. Aber ich meine, man wird dadurch halt besser aufs Studium dann vorbereitet.
13: Die Lehrer warten unterdessen im Nebenraum, um individuelle Fragen zu beantworten.
18: Ja, es ist auch sehr cool, dass man sehr viel Zeit bei der Lehrer hat. Also Und wir haben auch im Halbjahr ein, zwei Lernbegleitungsgespräche und auch Lernstandsgespräche, wo dann die verschiedenen Lehrer auf einen zukommen und mit einem ein bisschen besprechen, wo klemmt es noch, was können wir verbessern.
13: So wird dafür gesorgt, dass die Schüler bei aller Eigenständigkeit am Ball bleiben, die nötigen Fortschritte machen, um am Ende ihr Fachabi oder das allgemeine Abitur zu schreiben. Das gleiche Abi wie an allen Schulen, nur ist der Weg dorthin ein anderer, ein guter, meint auch Marc.
19: Also, mir gefällt es extrem. Ich habe gerade richtig Spaß in der Schule.
0: Es sind genau solche innovativen Konzepte, die Schulen brauchen, sagt der Bildungsforscher Michael Schratz. Er war lange Jury-Sprecher beim Deutschen Schulpreis und forscht unter anderem in Innsbruck. Er sagt, Unterricht muss sich wandeln von Lehrseits zu Lernseits. Heißt, Schüler müssen selbst Verantwortung für Unterrichtsinhalte übernehmen, Lehrer sollen das fördern. Wie genau er das meint, das skizziert er im ARD-Interview mit Bob Blum anhand eines Beispiels.
20: Mathematikunterricht, immer große Herausforderung. Mathematik ist ja eines der Fächer, wo wir die größten Probleme immer wieder haben, auch bei den PISA-Tests. Da wird in der Klasse der Lehrstoff aufgeteilt, der im Lehrplan steht, und einzelne Schülergruppen übernehmen Teile dieses Unterrichtsstoffes und präsentieren den in Gruppen. Die Lehrperson und zwei Schülerinnen und Schüler sind die Bewertenden dessen, was diese Schülergruppen präsentieren. Jetzt haben wir mehrere Win-Win-Situationen. Erstens müssen sich die Schülerinnen und Schüler, die jetzt tatsächlich den Lehrplan rezipieren, müssen das so umsetzen, dass ihre Mitschülerinnen das verstehen. Und zweitens, die Beurteilung erfolgt nicht nur durch die Lehrperson allein, sondern die sitzt mit den zwei anderen Schülern zusammen, besprechen sozusagen das Dargebotene und geben dann tatsächlich eine Rückmeldung.
0: Auch etablierte Konzepte müssten immer wieder auf ihre Sinnhaftigkeit überprüft werden, etwa Klassenarbeiten. Oft, so Schratz, würden Lehrpläne einfach stur durchgenommen, nur um Vorhaben zu erfüllen. Nur um Vorgaben zu erfüllen. Die individuellen Lernbedürfnisse blieben auf der Strecke. Das ist auch der Ansatz der Hans-Leipelt-Schule in Donauwörth. Auch hier stehen diese Freiräume im Vordergrund. Und das war unser BR24-Thema des Tages zum Deutschen Schulpreis. 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
0: A8 München Richtung Salzburg, zwischen Rosenheim-West und Rohrdorf, 4 Kilometer Stau an einer Baustelle. Salzburg Richtung München, zwischen Fraßdorf und Rosenheim, 5 Kilometer Stau wegen Bauarbeiten. A99 Westumfahrung München Richtung Lindau, zwischen Neuherberg und Ludwigsfeld, 6 Kilometer Stau. Die B13 Holzkirchen-Bad Tölz ist zwischen Abzweig nach Marschall und Holzkirchen in beiden Richtungen gesperrt. Dort ist ein Rettungshubschrauber im Einsatz. B17 Landsberg Richtung Augsburg, zwischen Haunstetten Süd und Pfersee Süd, Stau. In der Gegenrichtung auf der B17 zwischen Oberhausen und Göggingen Stau. Die B85 Amberg Richtung Cham ist zwischen Mappenberg und Neuenschwand nach einem LKW-Unfall gesperrt. Sie werden dort umgeleitet. Das Wetter in Bayern: bis zum Abend viel Sonnenschein, gelegentlich ein paar lockere Wolkenfelder, besonders im Westen Bayerns. Die Höchstwerte heute 22 bis 29 Grad. Kommende Nacht klar oder nur gering bewölkt, örtlich kann es Nebel geben. Die Tiefstwerte in der Nacht 13 bis 3 Grad und die weiteren Aussichten. Morgen wenig Wetteränderung, am Donnerstag in Franken zunehmend bewölkt. Nachfolgend kann es in Unterfranken auch mal regnen. Am Freitag zunächst vereinzelt Regen, nachmittags dann aber wieder meist trocken und immer mehr Sonne. Die Tiefstwerte nachts 14 bis 4 Grad, die Höchstwerte zunächst 19 bis 28 Grad, am Freitag dann noch 17 bis 22 Grad.

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3: 16.30 Uhr.
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3: Bei der geplanten Pflegereform droht die SPD weiter mit ihrem Nein im Bundeskabinett. Wir schauen gleich mal auf die Stimmung in der Regierungskoalition. Denn auch die Kinderkrankentage, die Gesundheitsminister Lindemann wieder reduzieren will, sorgen auch weiter für Streit. Bundesaußenminister Wadefohl ist in Slowenien. Da geht es um Grundsatzfragen bezüglich der Russlandpolitik. Und nach einem erneuten Bootsunglück im Mittelmeer werden offenbar mehrere Kinder vermisst. Im Studio ist Sabine Strasser. Während die Diskussion über die geplante Pflegereform in vollem Gange ist, steht der zuständige Gesundheitsminister Linnemann unter erheblichem Handlungsdruck. Das drohende Milliardendefizit der Pflegekassen soll irgendwie noch in den Griff bekommen werden. Seine umstrittenen Sparpläne will er morgen durchs Kabinett bringen, wobei sich bis jetzt nicht abzeichnet, dass die SPD da mitzieht. Georg Schwarte über den aktuellen Stand in Berlin.
5: Die SPD bleibt dabei. Sollte der Gesundheitsminister Linnemann, CDU, beim Gesetzentwurf für eine Pflegereform in einem ersten Schritt lediglich Kürzungen vorschlagen, werde der Entwurf morgen nicht im Kabinett beschlossen. Auf der Fraktionsvorsitzendenkonferenz der SPD-Fraktionschefs in Bund und Ländern in Bremen sagte der Fraktionschef der SPD-Bundestagsfraktion Matthias Mirsch, hier gehe es auch um ein Gerechtigkeitsgefühl der Bürger. Die Leute hätten die Reformen bisher lediglich als Kürzungen wahrgenommen. Diesen Fehler dürfe man jetzt bei der Pflege nicht wiederholen. Dazu gehöre auch ein Gerechtigkeitsausgleich zwischen privater und gesetzlicher Pflegeversicherung, um auch die Privatversicherten an den Kosten und Risiken der Allgemeinheit zu beteiligen. Zur Stunde ist weiter unklar, ob das Thema morgen im Bundeskabinett besprochen wird. Derzeit finden laut Mirsch weitere Gespräche auf höchster Ebene statt. Die Sozialdemokraten fordern eine Strukturreform jetzt. Mirsch verwies unter anderem auf Äußerungen des bayerischen Ministerpräsidenten Söder, der von einem Gerechtigkeitscheck für alle Reformen gesprochen hatte. Bundesgesundheitsminister Linnemann hat bisher in einem ersten Schritt quasi als erste Hilfe für die Pflegekassen

0: Minister Carsten Linnemann von der CDU wurde letzte Woche im Bundestag gefragt, soll die Regel denn verlängert werden? Und seine Antwort war, die Politik tue gut daran, dass Sonderregeln, die es zu Corona gab, wieder zurückgenommen werden. Also mit anderen Worten, ab 1. Januar sollen es wieder 10 statt 15 Kinderkrankentage sein. Die familienpolitische Sprecherin der SPD-Fraktion, Jasmina Hostert, hat in der Augsburger Allgemeinen gesagt, ihre Partei stehe für eine Politik, die Familien unterstützt. Und der CDU-Gesundheitsminister verfolge mit seinen Plänen genau das Gegenteil. Und auch Grüne und Linke kritisieren, dass man zukünftig wieder weniger Kinderkrankentage haben soll.
1: Wenig gute Nachrichten kommen derzeit aus dem deutschen Bildungssystem. Anfang des Monats hat die aktuelle PISA-Studie wieder für Aufregung gesorgt. Nun immerhin eine Neuerhebung der OECD, die zeigt, dass der Bildungspatient Deutschland in verschiedenen Bereichen auch Fortschritte macht. Insbesondere gilt das für die MINT-Fächer Mathe, Informatik, Naturwissenschaften. Auch bei der frühkindlichen Betreuung ist manches besser geworden. Woran es immer noch fehlt, sind allerdings Lehrkräfte und auch so manches andere. Aus dem BR24-Team berichtet Raimund Bacher.
2: Deutschland schneidet bei den Rahmenbedingungen für Bildung besser ab als zuletzt bei den PISA-Leistungen. Das geht aus dem neuen OECD-Bericht Bildung auf einen Blick 2026 hervor. Demnach hat Deutschland den höchsten Anteil von Hochschulabsolventinnen und Absolventen in Mathematik, Informatik, Naturwissenschaften und Technik im OECD-Vergleich. Rund ein Drittel der inländischen Studienabgänger schließt ein MINT-Fach ab. Auch die Beteiligung an frühkindlicher Bildung ist hoch. Fast alle 3- bis 5-Jährigen besuchen eine Kita. Auf die Betreuerinnen und Betreuer kommen weniger Kinder als im OECD-Durchschnitt. Trotzdem sieht die Organisation für wirtschaftliche Zusammenarbeit und Entwicklung erhebliche Probleme. Deutschland investiert gemessen an seiner Wirtschaftsleistung weniger in Bildung als der Durchschnitt der OECD-Staaten. Besonders kritisch ist die Lage demnach an den Schulen. Mehr als die Hälfte der Schülerinnen und Schüler besucht laut der Studie Schulen, an denen Lehrkräfte fehlen und dadurch das Lernen beeinträchtigt wird. Das ist einer der höchsten Werte im internationalen Vergleich. Bildungsministerin Prien von der CDU wertet die Ergebnisse als Zeichen dafür, dass Deutschland zwar Fortschritte gemacht habe, die vorhandenen Mittel aber nicht ausreichend wirksam einsetze. Sie pocht deshalb auf ihre schon angekündigten Reformen: Kinder früh fördern, Unterricht verbessern, Lesen als oberste Priorität.
1: Bundesaußenminister Wadefohl ist gerade in Bratislava in der Slowakei und da gibt's einiges zu besprechen. Denn die slowakische Regierung hat den westlichen Unterstützerstaaten zuletzt immer wieder vorgeworfen, mit ihrer Strategie in der Ukraine gescheitert zu sein und ist außerdem auf einen direkten Konflikt zwischen der NATO und Russland anzulegen. Unser Reporter Jasper Ruppert begleitet Außenminister Wadefohl auf seiner Slowakei-Reise und er berichtet über dessen jüngste Äußerungen.
3: Russlands Präsident Putin müsse sich jetzt beweisen, sagte Wadefohl bei einer Pressekonferenz mit seinem slowakischen Amtskollegen in Bratislava. Die Einladung zum G20-Gipfel Mitte Dezember sei ein Lackmustest. Putin müsse im Vorfeld handeln und Bereitschaft zu Verhandlungen zeigen. Ein Waffenstillstand für das Schwarze Meer nannte Wadefohl einen sehr notwendigen Schritt in diesem Zusammenhang. Sollten dort die Waffen schweigen, könne wieder Getreide in den globalen Süden exportiert und Hungersnöte verhindert werden. Der CDU-Politiker hatte am Wochenende überraschend in New York seinen russischen Amtskollegen Lavrov getroffen. Heute in Bratislava stehen ebenfalls komplizierte Gespräche an. Die slowakische Regierung gilt als russlandfreundlich, bremste zuletzt bei weiteren EU-Sanktionen gegen Moskau und übte auch Kritik an der NATO. Wadefohl appellierte deswegen, dass man sich keine Blockade einzelner EU-Mitgliedstaaten bei den Maßnahmen gegen Russland leisten könne. Zudem sagte er, wer Zweifel an der Abschreckung der NATO sieht, bringe sich selbst und uns alle in Gefahr. Des Weiteren sprach er die Energieabhängigkeit von Russland an. Der slowakische Außenminister erklärte, dass man die Ukraine weiter unterstütze, aber auch, dass eine Abkehr von russischem Öl und Gas mit zu hohen Kosten für sein Land verbunden sei und es noch nicht genügend Alternativen gebe.
1: Immer wieder kommen Menschen beim Versuch, vom afrikanischen Kontinent aus übers Meer nach Europa zu gelangen, ums Leben. Wie es aussieht, ist gerade wieder ein überfülltes Boot vor der Küste Tunesiens verunglückt. Wie unsere Korrespondentin Lisa Weiß berichtet, werden mehrere Kinder vermisst.
4: Die Crew des Seenotrettungsschiffs Aurora der deutschen NGO Sea-Watch hat am frühen Morgen ein sinkendes Schlauchboot im Mittelmeer entdeckt. Darauf 5 Überlebende und 2 Tote, darunter die Leiche eines Kindes. Mehr als 20 weitere Migrantinnen und Migranten konnten sich auf eine Gasplattform im Meer retten. Die Aurora habe dann von den zuständigen tunesischen Behörden die Erlaubnis

0: bekommen, zur Plattform zu fahren und auch diese Menschen an Bord zu nehmen, so die NGO, darunter ein neugeborenes Baby und mehrere Kinder. Nach Angaben der Crew der Aurora vermisst eine gerettete Frau 3 Kinder. Man gehe davon aus, dass noch weitere Menschen nach dem Unglück abgängig sind. Die italienischen Behörden haben dem Seenotrettungsschiff den rund 150 Kilometer entfernten Hafen Lampedusa zugewiesen. Dort sollen die Menschen dann an Land gebracht werden. Die Überfahrt über das zentrale Mittelmeer gilt als eine der gefährlichsten Fluchtrouten weltweit. Nach Angaben der Internationalen Organisation für Migration sind allein in diesem Jahr mindestens 1000 Migrantinnen und Migranten auf dieser Route gestorben oder werden vermisst.
1: Insgesamt 207 Projekte aus ländlichen Regionen Ostdeutschlands sind heute in Berlin beim Wettbewerb Machen 2026 ausgezeichnet worden. Mehr als 1000 gemeinnützige Organisationen hatten sich beworben. Der Wettbewerb fördert Ideen, die Menschen zusammenbringen und das Leben vor Ort verbessern. Aus dem ARD-Hauptstadtstudio berichtet Dietrich Karl-Meurer.
2: Eine Initiative in Thüringen verschafft pflegenden Angehörigen eine Auszeit. Ein Projekt in Mecklenburg-Vorpommern bringt Menschen ohne Job oder Ausbildung mit Unternehmen zusammen. Und ein Verein in Brandenburg lässt junge Menschen Entscheidungen aus der Wendezeit nachspielen. Sie gehören zu den Preisträgern des Wettbewerbs Machen 2026. Die Ausgezeichneten erhielten im Berliner Stadion an der Alten Försterei jeweils zwischen 2.500 und 10.000 Euro. Insgesamt flossen mehr als 800.000 Euro. Die Ostbeauftragte der Bundesregierung, Elisabeth Kaiser, sagte, die Engagierten bewegten vor Ort viel. Das sei besonders wichtig, wo Infrastruktur fehle und der demografische Wandel spürbar sei. Die SPD-Politikerin warnte vor wachsendem Druck auf die Zivilgesellschaft. Es gebe politische Kräfte, die engagierte und politische Initiativen ablehnten. Umso wichtiger seien verlässliche Unterstützung und Förderung. Der Staatsminister für Sport und Ehrenamt, Ronald Rauer, bezeichnete Engagement als wichtigen Motor für Gemeinschaft und Demokratie. Der Wettbewerb Machen fand zum 7. Mal statt. Er fördert Projekte in ostdeutschen Städten und Gemeinden mit höchstens 50.000 Einwohnern.
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4: Mit Rigobert Kaiser. Die Zahl der Erwerbstätigen ist in Bayern erneut zurückgegangen, und zwar das 6. Quartal in Folge auf 7,81 Millionen. Auf Sicht eines Jahres gingen 36.700 Stellen verloren, davon 29.100 im produzierenden Gewerbe, und dazu gehört ja bekanntlich die Automobilindustrie. Für viele Menschen ist es normal, beim Einkaufen eine App zu benutzen, beispielsweise von der Supermarktkette selbst. Wer das macht, bekommt Rabatte, kann Punkte sammeln und ähnliches mehr. Die Verbraucherzentrale Bundesverband hatte vor dem Oberlandesgericht in Brandenburg gegen Lidl geklagt. Heute kam das Urteil. Stefanie Brockhausen.
5: Die Verkündung durch den vorsitzenden Richter dauerte nur wenige Minuten. Die Klage des Verbands sei unzulässig, denn das Oberlandesgericht sei sachlich nicht zuständig. Eine Revision am Bundesgerichtshof ist nicht möglich. Der Senat begründete das Urteil mit dem Gesetz, auf das sich der Verband in seiner Klage berufen hatte. Die Lidl Plus App verstoße gegen das allgemeine Benachteiligungsverbot, hieß es da. Dieses Gesetz sei aber nicht auf Verbraucherschutz ausgelegt, stellt das Oberlandesgericht nun fest, sondern es schütze alle Menschen. Deshalb sei die Klage unzulässig. Ähnliche Klagen gegen die Rabatt-Apps von Penny und Netto waren von Oberlandesgerichten in Bayern und Nordrhein-Westfalen abgewiesen worden und beschäftigen jetzt den Bundesgerichtshof. In Deutschland nutzen 3 von 4 Kunden solche Rabatt-Apps. Sie lassen damit aber auch zu, dass ihr Kaufverhalten analysiert wird.
4: Diesel und Benzin sind derzeit extrem teuer. Selbst der neue Tankrabatt der Regierung dürfte die Literpreise nur knapp unter die 2-Euro-Marke drücken. Kein Wunder, dass in Deutschland deutlich mehr Strom getankt wird an den E-Ladesäulen. Es gibt viel mehr Ladepunkte, die Zulassungszahlen für Elektroautos steigen. Bei Plug-in-Hybridfahrzeugen versucht man offenbar, die hohen Spritkosten an den Tankstellen möglichst zu vermeiden. Felix Linke mit einem Überblick.
6: Extreme Kraftstoffpreise wie seit dem Iran-Krieg tragen offenbar zum Erfolg der Elektromobilität bei. So teilte der Betreiber Vattenfall mit, dass an seinen E-Ladesäulen in Deutschland seit Jahresbeginn rund 2/3 mehr Strom geladen wurde als im gesamten Vorjahr. Der größte Anbieter EnBW sprach von einer guten Entwicklung auf einem bisher niedrigen Niveau und kann sich vorstellen, bald noch deutlich mehr Ladestrom zu verkaufen. Auch der zweitgrößte Betreiber E-Ladesäulen Union teilte in einer Umfrage von dpa mit, die Nutzung der öffentlichen Ladeinfrastruktur nehme mit der Verbreitung von Elektroautos grundsätzlich zu, nannte aber wie Aral für den Energiekonzern BP dazu keine Zahlen. Umso genauer äußerte sich der Betreiber EWE, dessen Ladepunkte zu 30% mehr ausgelastet seien als im Vorjahr. Trotzdem muss es bis auf ein paar Urlaubstage nicht zu Wartezeiten kommen. Dem Branchenverband BDEW zufolge waren im letzten Jahr im Schnitt nur 12% der öffentlichen Ladepunkte gleichzeitig belegt. Der Ausbau des Angebots liege deutlich vor dem Hochlauf der vollelektrischen Pkw. Dabei wird das schnelle Laden innerhalb von wenigen Minuten immer mehr zum Standard.
4: Und damit noch ein kurzer Blick auf die Börsen. Der deutsche Aktienindex hält sich knapp in der Gewinnzone mit einem Plus von 0,4% bei insgesamt 25.485 Punkten.
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1: 16.45 Uhr ist es.
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1: Die Nachrichten mit Sisi Forster.
5: SPD droht mit Nein zu Pflegereform. Die Fraktionschefs von Bund und Ländern haben auf einer Sitzung in Bremen vereinbart, dass das Gesetz von Gesundheitsminister Lindemann nicht im Kabinett beschlossen werden soll, wenn die Reform nur Kürzungen enthält. Fraktionschef Miersch sagte, das Gerechtigkeitsgefühl der Bürger müsse berücksichtigt werden. Deutschland erreicht Spitzenwert bei MINT-Absolventen. Laut einer Studie der OECD belegt ein Drittel der Studierenden Fächer wie Mathematik, Informatik, Naturwissenschaften und Technik. Das ist Platz 1 im Ländervergleich. Schlechte Noten bekommt Deutschland allerdings bei den Ausgaben für Bildung. Nur 4,4% seines Bruttoinlandsprodukts fließen in Bildungseinrichtungen. Das ist weniger als der Durchschnitt der 38 Mitgliedstaaten. Schwäbische Berufsoberschule ist einer von 5 Gewinnern beim Deutschen Schulpreis. An der Hans-Leipheld-Schule in Donauwörth gibt es kaum Frontalunterricht, stattdessen viel Gruppenarbeit und Eigenverantwortung. Die Schülerinnen und Schüler müssen ein bestimmtes Wochenpensum bewältigen. Wie sie das machen, bleibt ihnen weitgehend selbst überlassen. Sigmund will sich im Dezember zum Ministerpräsidenten wählen lassen. Der AfD-Spitzenkandidat von Sachsen-Anhalt, der die Landtagswahl mit knapp 44% gewonnen hat, hofft dabei offenbar auf Stimmen aus dem BSW. Die AfD verhandelt mit der Partei über eine Minderheitsregierung. Laut Sigmund werden auch Gespräche mit einzelnen anderen Abgeordneten geführt. Sigmund braucht neben seinen 39 AfD-Abgeordneten 3 weitere Ja-Stimmen. Frühere Intendantin des Rundfunks Berlin-Brandenburg muss sich vor Gericht verantworten. Die Staatsanwaltschaft wirft Patricia Schlesinger und 2 weiteren ehemaligen Mitarbeitern Untreue vor. Schlesingers Anwalt teilte mit, man werde die Vorwürfe vollumfänglich entkräften. Das Wetter in Bayern. Viel Sonne bei maximal 22 bis 29 Grad.
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12: Mit Maike Föckersperger. Im August wäre am Flughafen München fast eine voll besetzte Boeing 787 der Vietnam Airlines verunglückt, weil sie nicht ausreichend beschleunigen konnte für den Start. Nun gibt es einen ersten Zwischenbericht. Arno Trümper berichtet.
13: Es war vermutlich nicht nur für die Passagiere, sondern auch für die Piloten im Cockpit extrem beängstigend. Mit über 300 km/h raste die Boeing 787 auf das Ende der Startbahn zu. Zu schnell, um noch zu bremsen, aber zu langsam, um schon abheben zu können. Der geistesgegenwärtige Co-Pilot bewahrte schließlich die 217 Passagiere und 16 Besatzungsmitglieder vor einer Katastrophe, indem er mit dem Schubhebel das letzte Prozent an Schub aus den Triebwerken herausholte und die Maschine wenige Meter nach Bahnende schließlich doch noch abhob. Luftfahrtexperte Heinrich Groß-Bongardt hat den aktuellen Bericht der Bundesstelle für Flugunfalluntersuchung gelesen. Der Inhalt hat ihn erstaunt.
10: Das waren die Bremsen, wobei das wirklich etwas Verstörende, muss ich schon sagen, ist, dass man sieht in den Daten, dass der Pilot die ganze Zeit mehr oder weniger stark auf der Bremse gestanden hat.
13: Möglich war das, weil die Fußpedale beim Flugzeug zwei Funktionen haben. Einerseits kann man das Flugzeug nach rechts oder links drehen, indem man das rechte oder linke Pedal unten betätigt. Man kann damit aber auch bremsen, wenn man die Pedale an den Spitzen betätigt. Martin Pollmüller ist ein Berufsleben lang große Passagiermaschinen geflogen. Er kann sich nur schwer vorstellen, dass der fliegende Pilot versehentlich auf der Bremse gestanden und der Co-Pilot nichts bemerkt hat.
11: Die hatten beide viele tausend Stunden auf der 787, also das halte ich eigentlich für sehr unwahrscheinlich.
13: Nach den Informationen der BFU ist der Pilot der fast abgestürzten Maschine 64 Jahre alt und hat über 27.000 Flugstunden. Er war also sehr erfahren. Darum sei als mögliches Szenario auch vorstellbar, so Martin Pollmüller, dass es sich um einen technischen Defekt an den Bremsen gehandelt haben könnte. Auf jeden Fall hat Martin Pollmüller aber großen Respekt vor dem Verhalten seiner Kollegen.
11: Wenn sie alles stumpf nach Vorschrift gemacht hätten, wären sie völlig legal über die Bahn hinausgeschossen und wahrscheinlich in Flammen aufgegangen und sie haben im Prinzip aus der Situation noch das Beste gemacht, indem sie das Flugzeug in die Luft gerissen haben, obwohl sie dafür eigentlich zu langsam waren. Aber 10 Meter hinter Startbahnende einen Start abzubrechen, das hätte ganz sicher in einer Katastrophe geendet.
13: Der Zwischenbericht der Bundesstelle für Flugunfalluntersuchung trifft aber noch keine Aussage über die Ursachen des beinahe Absturzes. Mit ersten Ergebnissen ist in etwa einem Jahr zu rechnen.
12: Arno Trümper berichtete. 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
1: Die Gewalt im Westjordanland hat offenbar einen neuen Höhepunkt erreicht. Heute haben hunderte israelische Siedler Soldaten der israelischen Armee attackiert. Dabei ging es wohl nicht um die Soldaten, sondern um eine palästinensische Familie. Sie war zuvor von militanten Siedlern aus ihrem Haus vertrieben worden und sollte nun unter Polizeischutz zurückgebracht werden. Felicitas vom Böselager über einen Fall, der auch Premier Netanyahu auf den Plan gerufen hat.
15: Seit fast 70 Tagen kann Familie Tubasi nicht mehr in ihr Haus in Jalut im Westjordanland zurückkehren. Am Telefon erzählt Mahmoud Tubasi, wie er Ende Juli von extremistischen israelischen Siedlern vertrieben wurde. 95 Tage lang war das Haus belagert. Jeden Tag kamen sie, warfen Steine auf das Haus und beschädigten es. Sie schnitten Wasser und Strom ab und blockierten den Weg. Ich hatte kein Essen mehr. Mit Waffen haben sie mich gezwungen, entweder das Haus zu verlassen oder zu sterben. Als die Situation sich weiter zuspitzt, verlässt Tubasi schließlich sein Haus gemeinsam mit seiner Familie. Aber er wehrt sich vor Gericht gegen die Vertreibung und bekommt Recht. Er muss zurückkehren dürfen. So eskortieren ihn israelische Soldaten und Grenzpolizisten in einer Autokolonne zurück in sein Dorf. Sie seien kaum 5 Minuten wieder daheim gewesen, da hätten die Siedler erneut angegriffen, Steine geworfen und geschrien, erzählt Tubasi. Ich war überrascht von der Anzahl der Siedler, die auf uns zukamen. Fast 150 Siedler kamen in unser Haus. Der Palästinenser erzählt, dass die Soldaten versuchen, ihn und seine Familie zu verteidigen, dass sie Pfefferspray gegen die Siedler einsetzen. Aber als es ihnen nicht gelingt, die Situation zu kontrollieren, bringen sie die Familie zurück zu den Autos. Als die Siedler sahen, dass wir in ein Militärauto einstiegen, schlitzten sie die Reifen des Wagens auf. Nach Angaben der israelischen Armee wurden bei den Aufständen 3 Grenzpolizisten verletzt. Das IDF bestätigt, dass gewaltbereite Siedler Steine geworfen, Wege blockiert, Gebäude und Autos angezündet haben. 2 von ihnen nahm die Polizei fest. Überraschend äußert sich Premierminister Benjamin Netanyahu zu dem Vorfall. Er verurteile die gewalttätigen Ausschreitungen aufs Schärfste sowie die Angriffe auf die Sicherheitskräfte, die vor Ort eintrafen, heißt es in einer Mitteilung aus seinem Büro. Die Handvoll Randalierer repräsentiere nicht die gesetzestreue Siedlergemeinschaft in Judäa und Samaria. So bezeichnet Netanyahu das von Israel besetzte Westjordanland. Weiter sagt er, er stehe voll und ganz hinter den Angehörigen des IDF und der Grenzpolizei, die sich für die Bekämpfung des Terrorismus und die Gewährleistung der Sicherheit einsetzen. Die Situation im Westjordanland spitzt sich seit Monaten zu. Immer wieder attackieren extremistische Siedler palästinensische Dörfer. Die israelische Regierung greift nach Ansicht vieler Kritiker gegen die Siedler nicht ausreichend durch. Familie Tubasi kann nicht in ihr Zuhause zurückkehren. Mahmoud Tubasi berichtet, dass sie schließlich in einen anderen Van umsteigen, nachdem der erste nicht mehr fahren konnte. Wir haben durch die Fenster des Militärjeeps geschaut und gesehen, dass sie unsere Häuser angezündet haben. Tubasi geht davon aus, dass sein Haus vollständig zerstört ist. Schon vorher hätten die extremistischen Siedler es schwer beschädigt. Er ist nun mit seiner Familie in einem anderen Dorf im Westjordanland untergekommen und sagt: Gestern hatte ich das Gefühl, dass es mein Ende sein wird. Wir haben den Tod gesehen, sind fast gestorben und nun zum Leben zurückgekommen. Jetzt haben wir ein neues Leben.
1: Israelische Siedler verhindern die Rückkehr einer palästinensischen Familie ins Westjordanland und greifen dabei israelische Soldaten an. Felicitas vom Böselager berichtete.
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16: Mit Edgar Endres. Um 23 Uhr beginnt sie, die neue Saison der amerikanischen Eishockey-Profiliga NHL. Gleich am Start sind Titelverteidiger Carolina und Mitfavorit Florida. Doch es gibt noch mehr, die den Stanley Cup holen wollen. Auch zwei Deutsche gehen mit großen Ambitionen aufs Eis. Heiko Ulderb.
17: So ganz genau kann Lukas Reichel nicht mehr sagen, wann er JJ Peterka zum ersten Mal auf dem Eis gegenüberstand.
18: Ich meine, ich kenne ihn jetzt schon seit, keine Ahnung, als er in Tölz war, haben wir noch Kleinfeld gegeneinander gespielt.
17: Das ist jetzt 14, 15 Jahre her. Reichel trug damals das Rosenheimer Trikot, der 4 Monate ältere Peterka, das des EC Bad Tölz.
18: Ich habe ab Kleinstschüler schon in Tölz gespielt. Da war ich 9 oder 10, ab da haben wir schon Tölz-Rosenheim immer Derby.
17: Und beide fielen bei diesen Derbys, der Rosenheimer und Tölzer Kleinstschüler, immer wieder auf. Reichel und Peterka waren bessere Schlittschuhläufer als die Gleichaltrigen. Sie waren trickreicher, sie schossen mehr Tore. Und deshalb, erinnert sich Peterka, spielten beide schon bald in den älteren Jahrgängen mit.
18: Wir waren immer die Jungs, die hochgespielt haben sozusagen. Deswegen hat man natürlich schon viel aufeinander geschaut damals schon.
17: Während beide in bayerischen Kindheitserinnerungen schwelgen, verweist Reichel genüsslich auf die Statistiken dieser Rosenheim-Tölzer-Duelle.
18: Ich glaube, die ganzen Turniere, Spiele, hatte Rosenheim immer die Nase vorn, aber es war immer Halbfinale, Finale gegen Tölz und so. Und wir hatten immer richtig gute Duelle und da hat man auch schon gesehen, dass JJ brutal war und schnell und immer richtig gut im 1 gegen 1.
17: Aus den Gegnern wurden bald Mitspieler, zunächst in der bayerischen Landesauswahl, dann in der Nationalmannschaft. Mittlerweile sind Reichel und Peterka längst Freunde. Und diese Freunde, die sind jetzt tatsächlich bei den Boston Bruins unter Vertrag. Reichel spielt bereits seit März hier, Peterka wurde im Juni verpflichtet.
18: Als ich gehört habe, dass er nach Boston kommt, habe ich mich natürlich riesig gefreut und ihm direkt geschrieben und telefoniert.
17: Trainiert werden sie und damit schließt sich der bayerische Kreis in Boston vom Landshuter Marco Sturm.
19: Die Bruins wollten beide Spiele schon länger haben, auch vor meiner Zeit. Und jetzt war es natürlich ganz gut, weil ich habe natürlich auch nur positiv geredet über die beiden. Und irgendwie hat es auch vom Timing her dann auch so geklappt. Es ist schön für nicht nur Spieler, sondern auch Trainer, wenn man Deutsch reden kann. Und ich hoffe nur, dass beide gut einschlagen hier in dieser Saison.
16: Thomas Müller macht nun doch in Vancouver weiter. Der ehemalige Bayern-Spieler hat um ein weiteres Jahr bei den Whitecaps verlängert und spielt bis Ende der Saison 2027 in der Major League Soccer. Am 30. Juni wäre dann Schluss und das mit fast 38 Jahren nach einer verkürzten Saison von Februar bis Mai. Christian Wück liefert bereits seine Nominierten für die Härtetests der deutschen Frauen. Der Bundestrainer für das Fußballnationalteam will gegen Australien und Japan den Stresstest für die WM im nächsten Jahr in Brasilien fortsetzen.
20: Einfach andere Ideen, Fußball zu spielen. Es gibt eine andere Athletik, es gibt eine andere Körperlichkeit. Und darauf möchte ich meine Spielerin, meine Mannschaft vorbereiten.
16: Jürgen Klopp und die deutsche Männerelf muss am Donnerstag in der Fußball Nations League schauen, dass endlich der Erfolgsschalter gefunden wird. Gegen Serbien in München ist ein Sieg quasi Pflicht. Mit dem nächsten Kader soll das gelingen, schon um die direkte Quali für die Viertelfinalspiele in der Nations League nicht aufs Spiel zu setzen. Anstoß ist übermorgen um 20.45 Uhr. Wir sind erneut live und komplett dabei. Ansonsten spielen heute Abend in der Nations League Gruppe A Tschechien gegen England und Weltmeister Spanien gegen Kroatien. Und in einem Testspiel gewinnt in Brisbane Brasilien gegen Australien mit 4:2.
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1: A8 München Richtung Salzburg zwischen Rosenheim-West und Rohrdorf 4 Kilometer Stau an einer Baustelle. A8 Salzburg Richtung München zwischen Fraßdorf und Rosenheim 8 Kilometer Stau an einer Baustelle. A92 München Richtung Deggendorf zwischen Altdorf und Landshut Nord 3 Kilometer Stau. A93 Regensburg Richtung Holledau zwischen Regensburg Nord und dem Kreuz Regensburg 5 Kilometer Stau und stockender Verkehr an einer Baustelle. A99 Westumfahrung München Richtung Lindau zwischen Fröttmanning Nord und Ludwigsfeld 7 Kilometer Stau. Die B13 Holzkirchen Bad Tölz ist zwischen Abzweig nach Marschall und Holzkirchen in beiden Richtungen gesperrt. Dort ist ein Rettungshubschrauber im Einsatz. Und die B85 Amberg Richtung Cham ist zwischen Mappenberg und Neuenschwand nach einem LKW-Unfall gesperrt. Dort werden sie umgeleitet. Und B471 Garching Richtung Fürstenfeldbruck zwischen Lustheim und Karlsfeld Stau. Schauen wir aufs Wetter in Bayern. Es bleibt sonnig bis zum Abend bei Höchstwerten zwischen 22 und 29 Grad. In der kommenden Nacht, da wird es dann kühl, 13 Grad bis 3 Grad die Tiefstwerte im Bayerischen Wald. Morgen wird es noch mal freundlich und so warm wie heute, aber am Donnerstag kommen dann erste Regenwolken wieder auf. Die Höchstwerte in den kommenden Tagen dann 17 bis 22 Grad.

0: Es ist 17 Uhr.
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0: Bei der geplanten Pflegereform droht die SPD weiter mit ihrem Nein im Bundeskabinett. Wir schauen gleich mal auf die Stimmung in der Regierungskoalition. Gleichzeitig macht die Union nämlich Druck auf die Regierungsbildung in Berlin. Wenn die Linke da das Sagen bekommt, dann könne man der Hauptstadt auch Gelder entziehen. So heißt es aus der CSU. Und ein neuer OECD-Bericht, der zeigt Licht und Schatten im deutschen Bildungssystem. Was da genau Thema ist, dazu gleich mehr. Im Studio ist Sabine Strasser. Während die Diskussion über die geplante Pflegereform in vollem Gange ist, steht der zuständige Gesundheitsminister Linnemann unter erheblichem Handlungsdruck, das drohende Milliardendefizit der Pflegekassen irgendwie noch in den Griff zu kriegen. Seine umstrittenen Sparpläne will er morgen durchs Kabinett bringen, wobei sich bis jetzt nicht abzeichnet, dass die SPD da mitzieht. Georg Schwarte über den aktuellen Stand in Berlin.
2: Die SPD bleibt dabei. Sollte der Gesundheitsminister Linnemann, CDU, beim Gesetzentwurf für eine Pflegereform in einem ersten Schritt lediglich Kürzungen vorschlagen, werde der Entwurf morgen nicht im Kabinett beschlossen. Auf der Fraktionsvorsitzendenkonferenz der SPD-Fraktionschefs in Bund und Ländern in Bremen sagte der Chef der SPD-Bundestagsfraktion Matthias Mirsch, hier gehe es auch um das Gerechtigkeitsgefühl der Bürger.
3: Bei der Pflege haben wir augenblicklich den Umstand, dass von dem Ministerium lediglich wiederum nur ein Kürzungsvorschlag vorgelegt worden ist, sodass, wenn wir jetzt die Aussagen, die wir alle getroffen haben, ernst und wahrnehmen, dass wir dann wirklich an die Reformen gehen müssen, an die Strukturen.
2: Dazu gehöre auch ein Gerechtigkeitsausgleich zwischen privater und gesetzlicher Pflegeversicherung, um auch die Privatversicherten an den Kosten und Risiken der Allgemeinheit zu beteiligen. Zur Stunde ist weiter unklar, ob das Thema morgen im Bundeskabinett besprochen wird. Derzeit finden laut Mirsch weitere Gespräche auf höchster Ebene statt. Die Sozialdemokraten fordern eine Strukturreform jetzt.
3: Die Leute haben diese Reformen als sogenannte Kürzungen nur wahrgenommen. Diesen Fehler dürfen wir nicht wiederholen. Deswegen hat beispielsweise, glaube ich jedenfalls, der Bundeskanzler damit gemeint, wenn er sagt, das Nebeneinander zwischen gesetzlicher und privater Versicherung ist ein Gerechtigkeitsthema. Wenn der bayerische Ministerpräsident sagt, wir brauchen einen Gerechtigkeitscheck bei diesen Dingen, dann heißt das für mich, dass wir unsere Lehren daraus ziehen.
2: Bundesgesundheitsminister Linnemann hat bisher in einem ersten Schritt quasi als erste Hilfe für die Pflegekassen Einsparungen vorgesehen. Ab Oktober soll sich dann eine Kommission bis zum Frühjahr mit einer umfassenden Strukturreform der Pflegeversicherung befassen.
0: Nach den Wahlen für das Abgeordnetenhaus in Berlin geht es übermorgen los mit den Vorgesprächen für eine neue Regierung in der Hauptstadt. Linke und SPD kommen da zusammen, begleitet allerdings von viel Kritik aus der Union. Insbesondere aus der CSU kommt der Vorwurf, die Linke in Berlin sei vom Programm her antisemitisch. Und die CSU versucht, die angehende Hauptstadtregierung da auch finanziell unter Druck zu setzen. Jan-Friedrich Willems.
4: Eine Berliner Landesregierung, die sich Judenhass ins Programm schreibt. Nichts weniger befürchtet der bayerische CSU-Landtagsfraktionschef Klaus Holleczek, wenn Linke, SPD und Grüne eine Koalition in Berlin bilden. Und er warnt, sollte es so kommen, müsse über die Finanzierung der Hauptstadt nochmal gesprochen werden. Gemeint ist damit der Hauptstadtfinanzierungsvertrag. Er legt fest, dass das Bundesland Berlin vom Bund und damit auch über Bande von den Ländern extra Geld bekommt. Für Aufgaben, die nur in einer Hauptstadt anfallen. Dazu gehört zum Beispiel der Unterhalt der national bedeutsamen kulturellen Einrichtungen, wie Museen, Opern und Galerien, aber auch die Wahrung der öffentlichen Sicherheit bei Staatsbesuchen aus dem Ausland oder Großdemonstrationen. Also bei Aufgaben und Belastungen, die besonders eine Hauptstadt betreffen und die es in diesem Maße nicht im Rest des Landes gibt. Dafür überweist der Bund der Stadt Berlin bis 2037 knapp 5 Milliarden Euro. Das wurde vor kurzem zwischen Bundesregierung und der Berliner Landesregierung so ausgehandelt. Damit ist eine Änderung des Hauptstadtfinanzierungsvertrags für die kommenden 11 Jahre erstmal höchst unwahrscheinlich. Noch eher im Bereich des Machbaren wäre es, an einem anderen Finanzierungsmodell zu rütteln, dem Länderfinanzausgleich. Der schreibt fest, dass die reicheren Bundesländer die ärmeren mitfinanzieren. Nach 36 Jahren als Nehmerland ist Bayern mittlerweile knapp 40 Jahre Geberland und der größte Einzahler obendrein. Deshalb geht vor allem Bayerns CSU-Ministerpräsident Markus Söder schon seit längerem gegen den Finanzausgleich vor. Etwa vor dem Bundesverfassungsgericht, was bisher noch ohne Ergebnis geblieben ist, oder medial. Unter anderem nannte Söder den Finanzausgleich, Zitat, die größte Sauerei und einen Riesenscheiß. Ziel seiner Kritik ist immer wieder Berlin gewesen, aber auch Rheinland-Pfalz, Nordrhein-Westfalen oder das ebenfalls unionsgeführte Schleswig-Holstein. Auch beim Länderfinanzausgleich ist eine schnelle Änderung allerdings unwahrscheinlich. Am ehesten könnten sich 2030, vor der nächsten Verlängerung, drei Geberländer zusammenschließen, die das System ablehnen.
0: Wenig gute Nachrichten kommen derzeit aus dem deutschen Bildungssystem. Anfang des Monats hat die aktuelle PISA-Studie wieder für Aufregung gesorgt. Nun immerhin eine neue Erhebung der OECD, die zeigt, dass der Bildungspatient Deutschland in verschiedenen Bereichen auch Fortschritte macht. Insbesondere gilt das für die MINT-Fächer Mathe, Informatik, Naturwissenschaften. Auch bei der frühkindlichen Betreuung ist so manches besser geworden. Woran es immer noch fehlt, sind Lehrkräfte und auch so manches andere. Aus dem BR24-Team berichtet Raimund Bacher.
5: Deutschland schneidet bei den Rahmenbedingungen für Bildung besser ab als zuletzt bei den PISA-Leistungen. Das geht aus dem neuen OECD-Bericht Bildung auf einen Blick 2026 hervor. Demnach hat Deutschland den höchsten Anteil von Hochschulabsolventinnen und Absolventen in Mathematik, Informatik, Naturwissenschaften und Technik im OECD-Vergleich. Rund ein Drittel der inländischen Studienabgänger schließt ein MINT-Fach ab. Auch die Beteiligung an frühkindlicher Bildung ist hoch. Fast alle 3- bis 5-Jährigen besuchen eine Kita. Auf die Betreuerinnen und Betreuer kommen weniger Kinder als im OECD-Durchschnitt. Trotzdem sieht die Organisation für wirtschaftliche Zusammenarbeit und Entwicklung erhebliche Probleme. Deutschland investiert gemessen an seiner Wirtschaftsleistung weniger in Bildung als der Durchschnitt der OECD-Staaten. Besonders kritisch ist die Lage demnach an den Schulen. Mehr als die Hälfte der Schülerinnen und Schüler besucht laut der Studie Schulen, an denen Lehrkräfte fehlen und dadurch das Lernen beeinträchtigt wird. Das ist einer der höchsten Werte im internationalen Vergleich. Bildungsministerin Prien von der CDU wertet die Ergebnisse als Zeichen dafür, dass Deutschland zwar Fortschritte gemacht habe, die vorhandenen Mittel aber nicht ausreichend wirksam einsetze. Sie pocht deshalb auf ihre schon angekündigten Reformen: Kinder früh fördern, Unterricht verbessern, Lesen als oberste Priorität.
0: Herausragende Bildungs- und Beziehungsarbeit, Kompetenzorientierung und Wissensvermittlung, das alles sah die Jury gegeben bei der Bertha-von-Suttner-Schule im hessischen Mörfelden-Walldorf. Die Gesamtschule hat die Hauptauszeichnung beim Deutschen Schulpreis gewonnen. Aber auch die Hans-Leipelt-Berufsoberschule in Donauwörth kann sich freuen. Sie ist eine von 6 weiteren Schulen, die für ihr Bildungskonzept 30.000 Euro bekommen. Christian Melwig von der Jury hat die Entscheidung für Donauwörth so begründet.
6: Die Hans-Leipelt-Schule hat uns nachweislich beeindruckt, weil sie durch die außerordentliche Innovationskraft ein stimmiges und auf die Lebens- und Lernsituation der Schülerinnen und Schüler qualitätvolles Konzept zum selbstorganisierten Lernen realisiert hat. Bemerkenswert ist der hohe Grad an Partizipation und Identifikation der Lehrkräfte und Lernenden mit ihrer Schule.
0: Der Deutsche Schulpreis wird von der Robert-Spoch-Stiftung und der Heidehof-Stiftung vergeben. Bildungsexperten und Schulpraktiker haben die Nominierten in 6 Bereichen untersucht, darunter Unterrichtsqualität, Leistung und Umgang mit Vielfalt. Was macht eine gute Schule aus? Das fragen wir in unserem BR24-Thema des Tages, jetzt dann gleich um 5:20. Marie Carmen, das ist ein Name, den inzwischen in Spanien jeder kennt, und der Name ist Programm geworden. Für eine soziale Bewegung nämlich, die sich für bezahlbaren Wohnraum einsetzt. Der Fall Marie Carmen ist der einer 87-jährigen Frau, die nach einer Zwangsräumung ihre Wohnung verlassen musste. Das hat zu Massenprotesten geführt und die Regierung von Ministerpräsident Sanchez dazu gebracht, in aller Eile Gegenmaßnahmen zu beschließen, um die Wogen etwas zu glätten. Hans-Günther Kellner berichtet.
7: Eines der Dekrete setzt Wohnungsräumungen bis 2030 aus, wenn sozial Benachteiligte betroffen sind und für sie kein alternativer Wohnraum zur Verfügung steht. Auslaufende Mietverträge werden mit dem Dekret automatisch bis zum 31. Dezember 2028 verlängert und großen Immobilienfonds wird bis 2028 verboten, in Spanien Wohngebäude zu kaufen. Mit einem zweiten Dekret werden Mietverträge entfristet. Bislang laufen Mietverträge in Spanien maximal 8 Jahre. Im Anschluss können Mieter und Vermieter einen neuen Vertrag aushandeln. Mit dem Dekret könnten die Mieter auf Fortbestand ihres Vertrags bestehen. Ein Regierungsdekret tritt in Spanien schon mit der Veröffentlichung in Kraft, muss aber innerhalb eines Monats vom Parlament bestätigt werden. Die spanische Regierung sucht mit der Aufspaltung auf zwei Dekrete offenbar die Zustimmung der eher wirtschaftsnahen baskischen und katalanischen Regionalparteien für die Aussetzung von Zwangsräumungen, auch wenn diese Parteien die in einem zweiten Dekret vorgesehenen weiteren Maßnahmen ablehnen.
0: Der Verbraucherzentrale Bundesverband ist mit seiner Klage gegen die Lidl Plus App gescheitert. Er sah durch die Rabatte des Discounters Menschen benachteiligt, die keine Handys haben oder nicht so gut damit umgehen können. Aber das Oberlandesgericht in Brandenburg an der Havel hat die Klage nun abgewiesen. Warum? Dazu Stefanie Brockhausen.
8: Die Verkündung durch den Vorsitzenden Richter dauerte nur wenige Minuten. Die Klage des Verbands sei unzulässig, denn das Oberlandesgericht sei sachlich nicht zuständig. Eine Revision am Bundesgerichtshof ist nicht möglich. Der Senat begründete das Urteil mit dem Gesetz, auf das sich der Verband in seiner Klage berufen hatte. Die Lidl Plus App verstoße gegen das allgemeine Benachteiligungsverbot, hieß es da. Dieses Gesetz sei aber nicht auf Verbraucherschutz ausgelegt, stellt das Oberlandesgericht nun fest, sondern es schütze alle Menschen. Deshalb sei die Klage unzulässig. Ähnliche Klagen gegen die Rabatt-Apps von Penny und Netto waren von Oberlandesgerichten in Bayern und Nordrhein-Westfalen abgewiesen worden und beschäftigen jetzt den Bundesgerichtshof. In Deutschland nutzen 3 von 4 Kunden solche Rabatt-Apps. Sie lassen damit aber auch zu, dass ihr Kaufverhalten analysiert wird.
0: Es ist Herbst und wie immer um diese Zeit rollt die Grippesaison auf Deutschland zu. Laut Robert-Koch-Institut geht die Zahl der Infektionen meist Anfang Oktober schlagartig in die Höhe. Den Schutz vor einer Ansteckung verbessern kann eine Impfung gegen Influenza. Corinna Hennig erklärt, dass das ganz besonders wichtig der Zeitpunkt dafür ist.
9: Die Grippesaison, also Influenza, nimmt oft spät erst richtig Fahrt auf, also so Richtung Weihnachten, Dezember, Januar, sowas. Das heißt, wer zu früh impft, könnte ins höchste Ansteckungsrisiko reinlaufen, wenn der eigene Schutz nach der Impfung schon nachgelassen hat. Aber Saison nimmt spät Fahrt auf, heißt nicht, dass Viren nicht vorher schon ein bisschen kursieren. Deshalb empfiehlt das Robert-Koch-Institut älteren Menschen auch, sich ab Oktober ungefähr die Grippeschutzimpfung zu holen, damit sie von Anfang an geschützt sind. Alte Menschen haben nämlich auch den Vorteil, dass es für sie einen Hochdosis-Impfstoff gibt, beziehungsweise einen mit Impfverstärker. Das heißt, der Schutz hält mit diesem Impfstoff auch ein bisschen länger an.
0: Das Impfen empfehlen Experten vor allem älteren und kranken Menschen, aber auch Jüngere und Kinder können sich impfen lassen, wenn sie wollen. Bei der Corona-Auffrischungsimpfung gibt es jetzt eine neue Empfehlung. Welche? Dazu noch einmal Corinna Hennig.
9: Es gibt nach wie vor eine klare Impfempfehlung für Vorerkrankte. Für Ältere allerdings hat die STIKO die Grenze jetzt raufgesetzt. Eine dringende Impfempfehlung gibt es jetzt erst ab 75 Jahren, zumindest wenn man keine Vorerkrankung hat. Daran sieht man schon, das Virus hat in weiten Teilen für gesunde Menschen seine Gefährlichkeit verloren. Deshalb ist das für die Mehrheit der Jüngeren jetzt ein bisschen individuelle Abwägungssache, kann man sagen. Also wie lange ist meine letzte Corona-Ansteckung her? Habe ich noch ein bisschen natürlichen Immunschutz? Und wie hässlich ist die letzte Infektion verlaufen? Möchte ich mich davor lieber schützen? Aber auch habe ich die Impfung gut vertragen? All das könnten Gründe für oder gegen eine Impfung sein. So zumindest sagen das viele Fachärzte und Forschende, mit denen man darüber spricht.
0: Corinna Hennig hat uns zum Start der Grippesaison erklärt, wann eine Influenza- oder Corona-Impfung Sinn ergibt.

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5: 17:15 Uhr.
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5: Die Nachrichten mit Patrick Zeilhofer.
7: SPD pocht auf Änderungen bei Pflegereform. Bundestagsfraktionschef Miersch sprach von einem Gerechtigkeitsgefühl. Es dürfe nicht nur um Kürzungen gehen, so Miersch. Pflege dürfe kein Armutsrisiko sein, weder für Bedürftige noch für ihre Familien. Union und SPD verhandeln heute weiter über einen Kompromiss. Morgen sollte das Pflegegesetz eigentlich vom Bundeskabinett beschlossen werden. Deutschland gibt weniger für Bildung aus als andere Länder. Nach einer OECD-Studie zahlen Staat und private Träger jährlich pro Kind, Schüler und Student umgerechnet rund 14.500 Euro. Das ist zwar mehr als der OECD-Durchschnitt, gemessen an der Wirtschaftsleistung sind die Bildungsausgaben aber vergleichsweise niedrig. Die Organisation für wirtschaftliche Zusammenarbeit und Entwicklung bemängelt außerdem hohe Ausfallzeiten an den Schulen. Berufsoberschule in Donauwörth wird mit deutschem Schulpreis geehrt. Die Hans-Leipelt-Schule ist damit die beste Berufsoberschule bzw. FOS in ganz Deutschland und die beste Schule in Bayern. Die Auszeichnung ist mit 30.000 Euro dotiert. Das Konzept der Schule: weniger Frontalunterricht und mehr Eigenverantwortung. Sigmund will sich im Dezember zum Ministerpräsidenten wählen lassen. Der AfD-Spitzenkandidat von Sachsen-Anhalt, der die Landtagswahl mit knapp 44% gewonnen hat, hofft dabei offenbar auf Stimmen aus dem BSW. Die AfD verhandelt mit der Partei über eine Minderheitsregierung. Laut Sigmund werden auch Gespräche mit einzelnen anderen Abgeordneten geführt. Jede achte Krebserkrankung geht auf Infektion zurück. Laut Weltgesundheitsorganisation konnten im Jahr 2024 rund 2,3 Millionen Fälle damit in Verbindung gebracht werden. Als Auslöser zählen Viren, Bakterien und Parasiten. Allein das Bakterium Helicobacter pylori, das die Magenschleimhaut schädigt, ist demnach für etwa 760.000 Krebsfälle verantwortlich. Das Wetter in Bayern: bis zum Abend sonnig, um die 22 Grad.
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8: Mit Maike Vöckersperger. Man hört zurzeit vermehrt davon in Bayern: Hackerangriffen. Vor rund 2 Wochen wurde die Ludwig-Maximilians-Universität in München gehackt. Unbekannten war es gelungen, auf gespeicherte Daten von Studierenden zuzugreifen. Sabrina Gerstmeier.
9: Es geht um rund 600.000 Datensätze der letzten 50 Jahre. Somit ist der Cyberangriff an der Ludwig-Maximilians-Universität in München umfangreicher als zunächst angenommen. Nach neuen forensischen Erkenntnissen, die die LMU auf ihrer Webseite veröffentlicht hat, steht nun fest: betroffen ist der gesamte Datensatz im sogenannten Zulassungssystem der LMU. Dort werden die Daten aktueller und ehemaliger Studierender verarbeitet. Um welche Daten es sich genau handelt, hängt vom Alter des Datensatzes ab. In älteren Daten finden sich demzufolge ausschließlich Stammdaten und die Semesterhistorie. Ab 2005 können auch umfangreichere Angaben betroffen sein, darunter Bankdaten sowie Identitäts- und Kontaktdaten. Nicht betroffen sind nach aktuellen Angaben der LMU Passwörter, Prüfungsinformationen und konkrete Angaben zu Studieninhalten und individuellen Leistungen. Hinweise darauf, dass die gestohlenen Daten bereits veröffentlicht oder missbraucht wurden, gibt es bislang nicht.
8: Wie kann man beim Straßenbau Flächen sparen? Darüber hat sich der Verkehrsausschuss des Landtags heute berichten lassen. Das Fazit, es wird nicht leicht. Lorenz Storch berichtet aus dem Bayerischen Landtag.
10: Auch wenn ein Projekt im Bundesverkehrswegeplan steht, sind noch nicht alle Details der Ausführung fest betoniert. Gesetzlich festgelegt ist in der Regel nur die Zahl der Fahrstreifen. Wie breit die sind, ob es zum Beispiel bei einer vierspurigen Bundesstraße auch eine Standspur braucht und wie stark ausgebaut die Spurtrennung in der Mitte ist, da gibt es eigentlich noch Freiheiten. Aber die Vertreter von Autobahn GmbH und Bauministerium machten im Landtag deutlich, dass es aus ihrer Sicht trotzdem Gründe für einen Maximalausbau gibt. Vor allem die Sicherheit. Für das Betriebspersonal ist es gefährlicher, auf einer Straße ohne Standstreifen Wartungsarbeiten durchzuführen. Und wenn es mal eine Baustelle gibt, kann eine extra breit gebaute Fahrbahn auch mal vier Spuren aufnehmen. Die Bauverwaltung, das wurde deutlich, wird deshalb in der Regel zu großen Lösungen raten. Auch wenn das Ziel Flächensparen, wie immer wieder beteuert wurde, im Blick bleibe, schon um private Grundstücksbesitzer zu schonen.
8: Voyeuristische Wiesenclips als Ware. BR-Recherchen zeigen erstmals, wer hinter vermeintlich anonymen Accounts steht, die tausende Teufelsrad-Videos produzieren, verbreiten und verkaufen. 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
3: Herzlichen Glückwunsch zur Hans-Leipold-Schule aus Donauwörth.
11: Aufzug auf die Bühne. Bei euch in Donauwörth heißt es, die Schülerinnen und Schüler gestalten ihren Lernweg aktiv mit. So erfolgreich, dass ihr heute den Schulpreis dafür bekommt.
5: Am Morgen wurden die Preisträger des Deutschen Schulpreises bekannt gegeben und einer davon ist, wir haben es gehört, die Hans-Leipelt-Schule in Donauwörth. Das besonders flexible und individuelle Lernkonzept der Fach- und Berufsoberschule wurde dabei mit einem Preisgeld von 30.000 Euro ausgezeichnet. Im BR24-Thema des Tages schauen wir auf dieses Konzept und wie Schulen mit klugen Ideen den großen Bildungsherausforderungen begegnen können. Ich bin Sabine Strasser. Der Jubel am Morgen bei den Schülern in Donauwörth war groß. Sie haben die Verleihung in Berlin alle gemeinsam geschaut als Public Viewing und sich natürlich sehr gefreut.
12: Ja, sensationell. Also die Lehrer geben ihr Bestes, die Schüler geben auch immer ihr Bestes natürlich. Und wir haben es definitiv verdient, dass wir was gewonnen haben, vor allem mit unserer sensationellen Schulleitung.
13: Wir freuen uns super, das ist krass, das geht nicht besser. Nee. Und man merkt auch schon, dass diese Zusammenarbeit zwischen Schülern und Lehrern auf jeden Fall verdient.
14: Ja, natürlich super. Natürlich ein Geld, wo man die Schule weiterentwickeln kann, ist natürlich immer gut. Also muss man ganz ehrlich sagen. Und ich finde das Konzept sowieso schon so gut. Und wenn man das noch weiterentwickeln kann, hilft es natürlich alle weiter. Da sieht man halt mal, dass man eine schöne Schule ist, wo man auch selber gut lernen kann.
5: Was macht diese Schule anders? Wie genau läuft das Lernen hier ab? Meine Kollegin Judith Zacher war in der Hans-Leipelt-Schule und hat sich den Unterricht mal angeschaut.
15: It's going on right now and
16: also wir machen jetzt im Endeffekt eine kleine Discussion. Und jeder von uns hat eine Rolle übernommen,
17: sagt Amelie Seidemann. Dass man im Englischunterricht spricht und diskutiert, an sich noch keine Besonderheit. Dass die Schüler sich dafür aber in Gruppen verschiedener Größe zusammenfinden, andere hingegen an schriftlichen Aufgaben arbeiten und wieder andere alleine für sich lernen, das schon.
16: Ich finde es sehr positiv und vor allem mega weitbringend für die Zukunft, weil wir einfach lernen, mehr selbstständig zu arbeiten.
17: Gleich drei Lehrerinnen sind anwesend. Sie beobachten, hören zu, warten, ob Fragen aufkommen. Das hat viele Vorteile, ist Jutta Schersing überzeugt.
18: Weil man an die Schüler individuell herangehen kann, sie auch einzeln mehr erwischt durch spezielle Coaching-Angebote etc. Und wir uns mehr Zeit nehmen können, auch für jeden einzelnen Schüler bei Bedarf. Also ich finde es sehr viel entspannter. Es bedeutet zwar mehr Arbeit zu Hause, aber ich sag mal, der Stresspegel im Unterricht selber ist deutlich geringer für meinen Geschmack. Und es macht Spaß.
17: Im hinteren Teil des großen Raums, der früher durch mobile Trennwände zweigeteilt war, sind einige Schülerinnen und Schüler aber auch mit Mathe beschäftigt, weil sie eben gerade in Mathe weiterkommen wollen. Und Josephine Zanner sitzt für sich alleine an einem kleinen Pult Kopfhörer auf.
19: Ich arbeite besser und geschickter alleine tatsächlich. Das fällt mir einfacher, aber das System gibt ja die Chancen, da sich frei auszuleben, was einem besser fällt.
17: Vorgegeben ist nur eines. Der Wochenplan mit einer gewissen Stoffmenge muss durchgearbeitet werden. Dennoch, ganz ohne theoretischen Input geht's auch nicht. Deshalb gibt es ein paar Mal pro Woche eine Instruction, wie gleich in Mathe.
20: Fest, da steht eine plus 15 hinten.
17: Das ähnelt dem herkömmlichen Unterrichtsmodell. Der Lehrer steht vorne, erklärt. Heute Funktionen, Graphen. Allerdings dauert das nur etwa 15 Minuten.
21: Dann dürfen Sie das jetzt noch live erleben. Und dazu gehen wir in die Aula.
17: Da haben die beiden Mathelehrer ein Koordinatensystem auf dem Boden angezeichnet. Die Schüler müssen sich jetzt so hinstellen, wie es die entsprechende Funktion vorgibt.
20: Sehr gut, Sebastian und Simon. Sie stehen alle auf dem Graph. Y ist gleich 1.
17: Dann geht's schon wieder in Gruppen oder allein zum Üben und Vertiefen. Mittendrin ist David. Er hat bereits eine Ausbildung hinter sich, will jetzt das Fachabi machen, um dann zu studieren.
22: Hier ist das ganz anders als die normale Schule. Man muss am Ball bleiben, das ist klar. Aber ich meine, man wird dadurch halt besser aufs Studium dann vorbereitet.
17: Die Lehrer warten unterdessen im Nebenraum, um individuelle Fragen zu beantworten.
23: Ja, ist auch sehr cool, dass man sehr viel Zeit bei der Lehrer hat. Also, und wir haben auch im Halbjahr ein, zwei Lernbegleitungsgespräche und auch Lernstandsgespräche, wo dann die verschiedenen Lehrer auf einen zukommen und mit einem ein bisschen besprechen, wo klemmt es noch, was können wir verbessern.
17: So wird dafür gesorgt, dass die Schüler bei aller Eigenständigkeit am Ball bleiben, die nötigen Fortschritte machen, um am Ende ihr Fachabi oder das allgemeine Abitur zu schreiben. Das gleiche Abi wie an allen Schulen, nur ist der Weg dorthin ein anderer, ein guter, meint auch Marc.
24: Also, mir gefällt es extrem. Ich habe gerade richtig Spaß in der Schule.
5: Es sind genau solche innovativen Konzepte, die Schulen brauchen, sagt der Bildungsforscher Michael Schratz. Er war lange Jury-Sprecher beim Deutschen Schulpreis und forscht unter anderem in Innsbruck. Er sagt, Unterricht muss sich wandeln vom Lehrseits zu Lernseits. Heißt, Schüler müssen selbst Verantwortung für Unterrichtsinhalte übernehmen und die Lehrer sollen das ganz bewusst fördern. Wie genau er das meint, das erklärt er im ARD-Interview mit Bob Blum an einem Beispiel.
25: Mathematikunterricht, immer große Herausforderung. Mathematik ist ja eines der Fächer, wo wir die größten Probleme immer wieder haben, auch bei den PISA-Tests. Da wird in der Klasse der Lehrstoff aufgeteilt, der im Lehrplan steht, und einzelne Schülergruppen übernehmen Teile dieses Unterrichtsstoffes und präsentieren den in Gruppen. Die Lehrperson und zwei Schülerinnen und Schüler sind die Bewertenden dessen, was diese Schülergruppen präsentieren. Jetzt haben wir mehrere Win-Win-Situationen. Erstens müssen sich die Schülerinnen und Schüler, die jetzt tatsächlich den Lehrplan rezipieren, müssen das so umsetzen, dass ihre Mitschülerinnen das verstehen. Und zweitens, die Beurteilung erfolgt nicht nur durch die Lehrperson allein, sondern die sitzt mit den zwei anderen Schülern zusammen, besprechen sozusagen das Dargebotene und geben dann tatsächlich eine Rückmeldung.
5: Auch etablierte Konzepte müssten immer wieder auf ihre Sinnhaftigkeit überprüft werden, etwa Klassenarbeiten. Oft, so Schratz, würden Lehrpläne einfach stur durchgenommen, nur um Vorgaben zu erfüllen. Die individuellen Lernbedürfnisse blieben auf der Strecke. Und das ist eben auch der Ansatz der Hans-Leipelt-Schule in Donauwörth. Auch hier stehen diese Freiräume im Vordergrund. Das war unser BR24-Thema des Tages zum Deutschen Schulpreis. 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

Wir schauen auf die Straßen. Die A8 München Richtung Salzburg. Da ist zwischen Rosenheim-West und Rohrdorf eine Baustelle. 4 Kilometer Stau an dieser Stelle. Und Salzburg Richtung München zwischen Fraßdorf und Rosenheim. 8 Kilometer Stau an einer Baustelle. A92 München Richtung Deckendorf. Zwischen dem Dreieck Feldmoching und Oberschleißheim. 2 Kilometer Stau. Und weiter zwischen Landshut-West und Landshut-Nord. 3 Kilometer Stau. A93 Regensburg Richtung Holledau. Zwischen Regensburg-Nord und dem Kreuz Regensburg 5 Kilometer Stau und stockender Verkehr an einer Baustelle. A99 Westumfahrung München Richtung Lindau. Zwischen Fröttmanning-Nord und Ludwigsfeld 8 Kilometer Stau und stockend. Die B13 Holzkirchen-Bad Tölz ist zwischen Abzweigen nach Marschall und Holzkirchen in beiden Richtungen gesperrt. Dort ist ein Rettungshubschrauber im Einsatz. Und B471 Garching Richtung Fürstenfeldbruck zwischen Lustheim und Karlsfeld Stau. Das Wetter in Bayern, es bleibt sonnig bis zum Abend bei Höchstwerten zwischen 22 und 29 Grad. In der kommenden Nacht dann Tiefstwerte zwischen 13 und 3 Grad. Morgen wird es wieder recht freundlich und ähnlich warm wie heute. Erst am Donnerstag kommen dann wieder ein paar Regenwolken auf, vor allem in Franken.

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5: Es ist 17.30 Uhr.
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5: Und darum geht's in den nächsten Minuten bei der geplanten Pflegereform. Da droht die SPD weiter mit einem Nein im Bundeskabinett. Und auch die Kinderkrankentage, die Gesundheitsminister Lindemann wieder reduzieren will, sorgen weiter für Streit. Außerdem Thema in den nächsten Minuten. Eine Bertelsmann-Studie zeigt, in Deutschland hat sich der gesellschaftliche Zusammenhalt in manchen Bereichen sogar verbessert. Und Ermittler gehen einem millionenfachen Betrug Verdacht bei Handyverkäufen nach. Auch dazu gleich mehr. Im Studio ist Sabine Strasser. Die Diskussion über die geplante Pflegereform ist in vollem Gang und der zuständige Gesundheitsminister Lindemann steht unter erheblichem Handlungsdruck. Es geht um das drohende Milliardendefizit der Pflegekassen. Lindemanns umstrittene Sparpläne will er morgen durchs Kabinett bringen, wobei sich bis jetzt nicht abzeichnet, dass die SPD da mitgeht. Georg Schwarte über den Stand in Berlin.
7: Die SPD bleibt dabei. Sollte der Gesundheitsminister Lindemann, CDU, beim Gesetzentwurf für eine Pflegereform in einem ersten Schritt lediglich Kürzungen vorschlagen, werde der Entwurf morgen nicht im Kabinett beschlossen. Auf der Fraktionsvorsitzendenkonferenz der SPD-Fraktionschefs in Bund und Ländern in Bremen sagte der Fraktionschef der SPD-Bundestagsfraktion Matthias Mirsch, hier gehe es auch um ein Gerechtigkeitsgefühl der Bürger. Die Leute hätten die Reformen bisher lediglich als Kürzungen wahrgenommen. Diesen Fehler dürfe man jetzt bei der Pflege nicht wiederholen. Dazu gehöre auch ein Gerechtigkeitsausgleich zwischen privater und gesetzlicher Pflegeversicherung, um auch die Privatversicherten an den Kosten und Risiken der Allgemeinheit zu beteiligen. Zur Stunde ist weiter unklar, ob das Thema morgen im Bundeskabinett besprochen wird. Derzeit finden laut Mirsch weitere Gespräche auf höchster Ebene statt. Die Sozialdemokraten fordern eine Strukturreform jetzt. Mirsch verwies unter anderem auf Äußerungen des bayerischen Ministerpräsidenten Söder, der von einem Gerechtigkeitscheck für alle Reformen gesprochen hatte. Bundesgesundheitsminister Lindemann hat bisher in einem ersten Schritt quasi als erste Hilfe für die Pflegekasse Einsparungen vorgesehen. Ab Oktober soll sich dann eine Kommission bis zum Frühjahr mit einer umfassenden Strukturreform der Pflegeversicherung befassen.
5: Die geplanten Einsparungen im Gesundheits- und Pflegebereich sorgen für immer neue Diskussionen. Außerdem geht es da jetzt auch um die Tage, die Eltern wegen erkrankter Kinder freinehmen können. Seit der Corona-Pandemie gibt es pro Elternteil derzeit 15 sogenannte Kinderkrankentage. Bundesgesundheitsminister Lindemann von der CDU will jetzt wieder zurück zur früheren 10-Tage-Regel. Maximilian Ulrich berichtet.
8: Der neue Gesundheitsminister Carsten Lindemann von der CDU wurde letzte Woche im Bundestag gefragt, soll die Regel denn verlängert werden? Und seine Antwort war, die Politik tue gut daran, dass Sonderregeln, die es zu Corona gab, wieder zurückgenommen werden.

0: In Wirklichkeit liegen die Meinungen gar nicht so weit auseinander. Und eine neue Studie der Bertelsmann Stiftung kommt nun zu dem Schluss, zuletzt gab es sogar eine positive Entwicklung, wenn auch nur in bestimmten Bereichen. Tim Belke hat sich das für uns genauer angeschaut.
1: Im Vergleich zur vorherigen Erhebung vor 3 Jahren hat sich der gesellschaftliche Zusammenhalt wieder verbessert. Das Vertrauen in die Mitmenschen hat wieder den Höchststand von 2020 erreicht. Auf niedrigem Niveau bleiben dagegen das Vertrauen in Institutionen und insbesondere das Gerechtigkeitsempfinden. Je religiöser Menschen sind, umso besser empfinden sie in der Regel den gesellschaftlichen Zusammenhalt. Das gilt zum Teil auch für Muslime. Der Punkt Verbundenheit mit dem Gemeinwesen sinkt unter Muslimen aber mit steigender Religiosität. Zwischen den Bundesländern gibt es leichte Unterschiede. Besonders hoch ist der Zusammenhalt in Hamburg und im Saarland, besonders niedrig in Sachsen-Anhalt, Thüringen und Brandenburg. Für den Religionsmonitor hat die Gütersloher Bertelsmann Stiftung in einer repräsentativen Zufallsstichprobe über 5000 Menschen befragt.
0: Hunderttausende Käufer in der ganzen EU sind wohl in die Irre geführt worden. Sie haben über das Internet neuwertige Handys bestellt und bezahlt. Bekommen haben sie aber minderwertige Ware Marke Eigenbau, so zumindest der Verdacht. Nun gehen Zoll, Polizei und Steuerfahnder mit einer Großrazzia gegen die mutmaßlichen Betrüger vor. Jana Heck über den aktuellen Stand.
2: Nach Recherchen von WDR, NDR und SZ durchsuchen Fahnder seit dem frühen Morgen rund 160 Objekte in 19 Ländern. Zentrum der Maßnahmen ist Nordrhein-Westfalen. 7 Beschuldigte wurden laut Informationen von WDR, NDR und SZ bereits am Wochenende festgenommen. Die beiden Hauptbeschuldigten sollen seit 2017 ein Betrugssystem aufgebaut haben, bei dem sie laut Ermittlungen offenbar minderwertige Smartphones als fabrikneue Samsung-Handys im Internet anboten. Wie aus internen Behördenunterlagen hervorgeht, soll die mutmaßliche Betrügerbande damit mindestens 300 Millionen Euro Umsatz gemacht haben. Außerdem sei mit dem Verkauf gefälschter Handys auch ein ausgeklügeltes Umsatzsteuerbetrugssystem einhergegangen, heißt es in den Unterlagen. Eine kurzfristige Anfrage zu den Vorwürfen ließen die Beschuldigten bislang unbeantwortet. Die federführende Europäische Staatsanwaltschaft in Luxemburg bestätigte auf Anfrage laufende Maßnahmen in einem Ermittlungsverfahren wegen Umsatzsteuerbetruges und gab am Vormittag eine entsprechende Presseerklärung heraus.
0: Kimberly Guilfoyle ist Botschafterin der USA in Griechenland. Vor einigen Jahren war sie noch Journalistin beim US-Sender Fox News. Und sie fiel schon damals dadurch auf, dass sie die Griechen während der Schuldenkrise als Schmarotzer bezeichnete. Mittlerweile ist sie eine wichtige Trump-Unterstützerin und prominentes Mitglied der MAGA-Bewegung. Nun gibt es Aufregung wegen angeblicher Aussagen von Guilfoyle, über die das Wall Street Journal berichtet. Jasper Riemann mit Einzelheiten.
3: Der Zeitung zufolge soll die Botschafterin im März bei einem Abendessen in Athen angedeutet haben, die USA spielten beim damals noch bevorstehenden Zusammenbruch der rumänischen Regierung eine Rolle und könnten das Gleiche in Griechenland machen. Dem habe der griechische Energieminister widersprochen, es sei eine angeheizte Diskussion entstanden. Laut Wall Street Journal dementiert Guilfoyle diese Darstellung. Auch ein Sprecher der griechischen Regierung sagte Medienberichten zufolge, es habe zu keinem Zeitpunkt eine Bedrohung für die Regierung gegeben. Seit Kimberly Guilfoyle im November im Privatjet eines griechischen Multimillionärs in Athen landete, besuchte die neue US-Botschafterin in Griechenland nicht nur Galas, Fashion-Shows und Basketballspiele. Guilfoyle setzte sich auch für eine Reihe von Wirtschaftsdeals im Energiesektor in Südosteuropa ein. Griechische Firmen schätzen ihre Nähe zum Weißen Haus. Die ehemalige Staatsanwältin Guilfoyle ist eine prominente Trump-Unterstützerin. Zeitweise war sie mit dem Präsidentensohn Donald Trump Jr. verlobt. In Griechenland sind ihre Outfits und Auftritte ein beliebtes Thema in den Boulevardmedien. Einige Oppositionspolitiker beklagen jedoch einen zu großen Einfluss amerikanischer Interessen auf die griechische Politik.
0: Die jüngsten Nachrichten, die aus Saudi-Arabien kommen, könnten die Aussichten für Ölexporte aus dem Nahen Osten vielleicht verbessern. Drohnenangriffe hatten das Königreich am 11. September gezwungen, eine der wichtigsten Pipelines des Landes abzuschalten. Jetzt gibt es offenbar Abhilfe. Iris Völlnagel berichtet aus dem ARD-Studio in Kairo.
4: Saudi-Arabien hat seine Ölexporte über seine Ost-West-Pipeline an seinen Hafen Yanbu am Roten Meer wieder aufgenommen. Dies melden übereinstimmend verschiedene Quellen. Das Land hatte den Betrieb der Pipeline eingestellt, nachdem sie mit Drohnen angegriffen und beschädigt worden war. Nach Angaben des Büros des saudi-arabischen Ministerpräsidenten erfolgte die Attacke aus dem Irak. Die volle Kapazität der Ost-West-Pipeline

0: Pipeline beträgt 5 bis 7 Millionen Barrel pro Tag. Marktbeobachter rechnen damit, dass diese etwa in einem Monat wieder erreicht werden. In der vergangenen Woche sollen etwa 2 Millionen Barrel pro Tag in Yanbu verladen worden sein, so Insider. Allerdings ist nicht klar, ob die Öltanker durch die Meerenge Bab el-Mandab kommen. Houthi-Milizen aus dem Jemen haben eine Blockade für saudische Schiffe verkündet. Unterdessen drohte Irans Parlamentspräsident Mohammed Bakr Khalibaf nach Angaben der Nachrichtenagentur Reuters mit dem Ausfall aller Ölexporte aus Nahost, sollte sein Land weiter am Verkauf des eigenen Öls gehindert werden. Kein Land in der Region werde in diesem Fall in der Lage sein, Öl zu exportieren, so der Politiker gegenüber der Nachrichtenagentur Reuters.
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2: Mit Rigobert Kaiser. Die italienische Großbank UniCredit will ja die Commerzbank schneller als geplant übernehmen, wenn möglich zum Jahreswechsel. UniCredit-Chef Orcel will deshalb eine außerordentliche Hauptversammlung einberufen und auf dieser will er alle Aufsichtsräte der Eigentümerseite absetzen. Bankchefin Bettina Orlop soll ausgetauscht werden, das berichtet die Financial Times. Auch der Bund soll nicht mehr im Aufsichtsrat vertreten sein, obwohl er mit 13% der zweitgrößte Aktionär der Commerzbank ist. Für viele Menschen ist es ja normal, beim Einkaufen eine App zu benutzen, zum Beispiel von der Supermarktkette selbst. Wer das macht, bekommt dann Rabatte. Die Verbraucherzentrale Bundesverband hatte vor dem Oberlandesgericht in Brandenburg gegen Lidl geklagt. Heute kam das Urteil. Stefanie Brockhausen.
3: Die Verkündung durch den vorsitzenden Richter dauerte nur wenige Minuten. Die Klage des Verbands sei unzulässig, denn das Oberlandesgericht sei sachlich nicht zuständig. Eine Revision am Bundesgerichtshof ist nicht möglich. Der Senat begründete das Urteil mit dem Gesetz, auf das sich der Verband in seiner Klage berufen hatte. Die Lidl Plus App verstoße gegen das allgemeine Benachteiligungsverbot, hieß es da. Dieses Gesetz sei aber nicht auf Verbraucherschutz ausgelegt, stellt das Oberlandesgericht nun fest, sondern es schütze alle Menschen. Deshalb sei die Klage unzulässig. Ähnliche Klagen gegen die Rabatt-Apps von Penny und Netto waren von Oberlandesgerichten in Bayern und Nordrhein-Westfalen abgewiesen worden und beschäftigen jetzt den Bundesgerichtshof. In Deutschland nutzen 3 von 4 Kunden solche Rabatt-Apps. Sie lassen damit aber auch zu, dass ihr Kaufverhalten analysiert wird.
2: Die Zahl der Erwerbstätigen ist in Bayern erneut zurückgegangen, und zwar das 6. Quartal in Folge auf 7,81 Millionen. Auf Sicht eines Jahres gingen 36.700 Stellen verloren, davon 29.100 im produzierenden Gewerbe, das heißt auch in der Automobilindustrie. Diesel und Benzin sind derzeit extrem teuer. Selbst der neue Tankrabatt der Regierung dürfte die Literpreise nur knapp unter die 2-Euro-Marke drücken. Kein Wunder, dass in Deutschland deutlich mehr Strom getankt wird. Es gibt ja auch viel mehr Ladepunkte und die Zulassungszahlen für Elektroautos steigen. Felix Linke.
4: Extreme Kraftstoffpreise wie seit dem Iran-Krieg tragen offenbar zum Erfolg der Elektromobilität bei. So teilte der Betreiber Vattenfall mit, dass an seinen E-Ladesäulen in Deutschland seit Jahresbeginn rund 2/3 mehr Strom geladen wurde als im gesamten Vorjahr. Der größte Anbieter EnBW sprach von einer guten Entwicklung auf einem bisher niedrigen Niveau und kann sich vorstellen, bald noch deutlich mehr Ladestrom zu verkaufen. Auch der zweitgrößte Betreiber E.ON teilt in einer Umfrage von dpa mit, die Nutzung der öffentlichen Ladeinfrastruktur nehme mit der Verbreitung von Elektroautos grundsätzlich zu, nannte aber wie Aral für den Energiekonzern BP dazu keine Zahlen. Umso genauer äußerte sich der Betreiber EWE, dessen Ladepunkte zu 30% mehr ausgelastet seien als im Vorjahr. Trotzdem muss es bis auf ein paar Urlaubstage nicht zu Wartezeiten kommen. Dem Branchenverband BDEW zufolge waren im letzten Jahr im Schnitt nur 12% der öffentlichen Ladepunkte gleichzeitig belegt. Der Ausbau des Angebots liege deutlich vor dem Hochlauf der vollelektrischen Pkw. Dabei wird das schnelle Laden innerhalb von wenigen Minuten immer mehr zum Standard.
2: Und damit noch ein Blick auf die Börsen, quasi zum Handelsschluss. Der deutsche Aktienindex notiert 0,1% höher bei 25.399 Punkten. Phasenweise war er schon mal deutlich besser dagestanden. Ein Problempunkt ist der Ölpreis, der sich für die Nordseesorte Brent wieder der Marke 100 Dollar nähert. Gesucht waren heute vor allem auch Hightech-Werte, wie zum Beispiel Infineon. Bei Evonik gab es einen Plus von deutlich mehr als 2%. Ein Grund, BASF möchte ja den Spezialchemiehersteller überkaufen, doch Evonik hat abgelehnt.

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1: 17.45 Uhr ist es.
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1: Die Nachrichten mit Patrick Zeilhofer.
3: SPD droht mit Nein zu Pflegereform. Die Fraktionschefs von Bund und Ländern haben auf einer Sitzung in Bremen vereinbart, dass das Gesetz von Gesundheitsminister Linnemann nicht im Kabinett beschlossen werden soll, wenn die Reform nur Kürzungen enthält. Fraktionschef Miersch sagte, das Gerechtigkeitsgefühl der Bürger müsse berücksichtigt werden. Deutschland erreicht Spitzenwert bei MINT-Absolventen. Laut einer Studie der OECD belegt ein Drittel der Studierenden Fächer wie Mathematik, Informatik, Naturwissenschaften und Technik. Das ist Platz 1 im Ländervergleich. Schlechte Noten bekommt Deutschland allerdings bei den Ausgaben für Bildung. Nur 4,4% seines Bruttoinlandsprodukts fließen in Bildungseinrichtungen. Das ist weniger als der Durchschnitt der 38 Mitgliedstaaten. Schwäbische Berufsoberschule ist einer von 5 Gewinnern bei Deutschem Schulpreis. An der Hans-Leipelt-Schule in Donauwörth gibt es kaum Frontalunterricht, stattdessen viel Gruppenarbeit und Eigenverantwortung. Die Schülerinnen und Schüler müssen ein bestimmtes Wochenpensum bewältigen. Wie sie das machen, bleibt ihnen weitgehend selbst überlassen. Bundeswehr will neue Transportflugzeuge kaufen. Wie Verteidigungsminister Pistorius bei einem Besuch des Airbus-Werkes in Bremen sagte, geht es um 16 neue Maschinen vom Typ Airbus A400M. Sie sollen ältere Flugzeuge der Bundeswehr ersetzen, die keine taktischen Fähigkeiten haben. Die Kosten liegen zwischen 150 bis 200 Millionen Euro pro Stück. Spanien plant besseren Mieterschutz. Die Regierung in Madrid will Zwangsräumungen verbieten und Mieterhöhungen begrenzen. Ob die linke Minderheitsregierung eine Mehrheit für das Vorhaben bekommt, ist unklar. Anlass für die Gesetzesänderungen sind tagelange Proteste gegen die Zwangsräumung bei einer 87-jährigen Mieterin. Das Wetter in Bayern: viel Sonne bei maximal 22 bis 29 Grad.
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4: Im Studio Maike Vöckersperger. Im Aura Hotel in Saulgrub im Ammertal klingt Urlaub ein bisschen anders. Das Klacken eines Langstocks auf Bodenlinien, das Lachen im Speisesaal, das leise Surren von Fahrrädern auf einem Tandemweg. Hier machen blinde und sehbehinderte Menschen Urlaub, selbstständig, sicher, begleitet von Ehrenamtlichen, die sich genau dafür Zeit nehmen. Das Hotel sucht immer wieder Menschen, die sich ehrenamtlich engagieren. Louis Knoll war dabei.
5: Also unser Tandem-Wochenende ist dafür berüchtigt, dass sich ganz viele gute Bekannte treffen bei uns am Wochenende und gemeinsam Radl fahren. Selbstverständlich brauchen unsere blinden und sehbehinderten Gäste auch Piloten und die stellen wir dann oder bringen ihre eigenen Piloten mit. Wir haben ganz viele tolle ehrenamtliche Begleiter, die sich auch zur Verfügung stellen.
6: Gästebetreuer Aladar Harkai bereitet die Fahrzeuge für das ungewöhnliche Wochenende vor. Räder aufpumpen, bremsen und Klingeltesten.
5: Also wir haben 2 verschiedene Tandems. Also wir haben ganz normale Tandems, wo der Pilot vorne sitzt. Die sehbehinderte bzw. blinde Person sitzt hinten, ja, und tretet natürlich kräftig mit. Oder wir haben auch ein Paralleltandem. Da könnten zum Beispiel auch, ist seniorengerecht, auch die älteren Herrschaften, die jetzt nicht so fit sind, auch nebendran sitzen. Und dann, wie auf so einem Rikscha, fahren sie dann nebeneinander.
6: Urlaub bedeutet hier mehr als nur raus aus der Wohnung. Es ist ein Stück Freiheit, das ohne Ehrenamtliche kaum möglich wäre. Christa Falk kommt seit vielen Jahren nach Saulgrub ins Ammertal.
7: Frau Falke, dann haben wir Ihren Saft auf 12 Uhr.
8: Danke sehr, das ist nett. Danke. Das besonders Gute ist, dass wir hier zu Wanderungen und zu Spaziergängen begleitet werden. In den ersten Jahren habe ich die Wanderung mitgemacht. Jetzt gehe ich spazieren.
6: Die 91-jährige Dame nimmt auch in diesem Jahr am Partnerprogramm teil, allerdings nicht auf dem Fahrrad, sondern zu Fuß bei Wanderungen.
5: Es ist unfassbar wertvoll für die Leute, vor allem weil ganz viele von denen haben zu Hause auch nicht wirklich eine Begleitung, die sie jetzt zum Wandern mit begleitet, oder keinen Piloten, wo sie mit zum Tandem fahren können.
6: Alada Hakai ist dankbar für jeden ehrenamtlichen Helfer, der beim Radfahren, Bergwandern oder im Winter beim Langlaufen einen Gast begleitet. Die Ehrenamtlichen werden ausgebildet und bekommen nebst Speis und Trank ein Taschengeld.
5: Es ist leider kein Selbstläufer, dass wir so viele Ehrenamtler bei uns haben. Das geht über Mund-zu-Mund-Propaganda. Man spricht natürlich mit Freunden und sagt, du, pass auf, ich war im Aura-Hotel und habe ehrenamtlich begleitet. Es ist leider nicht selbstverständlich, ja, dass es so viele Ehrenamtler gibt, die auch für blinde und sehbehinderte Menschen da sind.
6: Wer helfen möchte, hier reicht oft ein einziges Wochenende, um den Alltag eines Menschen buchstäblich in Bewegung zu bringen. Vom Wohnzimmer auf den Tandemsattel, von der stillen Wohnung ins volle Leben.
4: Louis Knoll berichtete. 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
1: Nach der Wahl in Sachsen-Anhalt will sich der AfD-Politiker Ulrich Siegmund in der Dezember-Sitzung des Magdeburger Landtags als Ministerpräsident zur Wahl stellen. Bei der Landtagswahl vor 3 Wochen war die AfD mit Siegmund als Spitzenkandidat mit knapp 44% stärkste Kraft vor der CDU mit gut 17% geworden. Um die nötige Mehrheit für die Regierungsbildung im Landtag zu bekommen, führt die AfD derzeit Gespräche mit dem BSW. Denn Siegmund fehlen mindestens 3 Stimmen, um direkt zum Ministerpräsidenten gewählt zu werden. Aus Magdeburg berichtet Ulrich Müller.
9: Eigentlich sollte es in der AfD-Fraktion in Magdeburg heute darum gehen, den Abgeordneten Tobias Rausch zum Kandidaten für das Amt des Landtagspräsidenten zu wählen. Rausch wurde auch gewählt, einstimmig. Trotzdem überlagerte die Nachricht, dass sich Ulrich Siegmund auf der Dezember-Sitzung des Landtags zum Ministerpräsidenten wählen lassen möchte, alles andere.
10: Wir sind weiterhin in konstruktiven Gesprächen mit einer anderen Landtagsfraktion und mit weiteren einzelnen Abgeordneten dieses Landtages anderer Fraktionen. Und hier läuft alles, wie gesagt, sehr gut. Die Gespräche laufen sehr konstruktiv, laufen sehr produktiv. Und deswegen möchte ich hier und heute verkünden, dass nach aktuellem Stand, dass ich in der Dezember-Sitzung des Landtages von Sachsen-Anhalt als Ministerpräsidentenkandidat hier in Sachsen-Anhalt antreten werde.
9: Das Bündnis Sahra Wagenknecht ist derzeit die einzige Fraktion, die mit der AfD über eine Regierungsbildung spricht. Außerdem hatte die AfD auch zuvor schon von einzelnen Abgeordneten gesprochen, mit denen sie im Gespräch sei. Noch seien nicht alle Einzelheiten beschlossen. In wichtigen Themenbereichen gäbe es Übereinstimmungen, sagte Ulrich Siegmund heute.
10: Das ist insbesondere der Bereich Migration, innere Sicherheit, aber auch wirtschaftliche Entwicklung, eine klare Friedensperspektive auch, einen klaren diplomatischen Kurs auch mit Bestrebungen natürlich auf die Bundesebene, dass wir diesen hier durchsetzen. Und das ist mit den aktuellen Gesprächen mehr als realistisch. Und deswegen kann ich auch so motiviert in diese Entscheidung hineingehen, dass ich hier im Dezember als Ministerpräsidentenkandidat antreten werde.
9: Wie Siegmund ins Amt kommen will, ließ er auch heute offen. Die AfD hat 39 Sitze, zu einer Regierungsmehrheit fehlen mindestens 3 Stimmen. Das BSW hat 5 Abgeordnete, hat aber angekündigt, sich bei der Wahl des Ministerpräsidenten enthalten zu wollen. Ulrich Siegmund zeigte sich heute dennoch optimistisch.
10: Ich gehe davon aus, dass ich im ersten Wahlgang mit einer nennenswerten Mehrheit so gewählt werde, dass dieser erste Wahlgang erfolgreich ist. Das ist auch die Planung, die wir gerade haben. Das ist auch die entsprechende Tendenz, die Verabredung, in die wir hineingehen, warum wir diesen festen Zeitplan auch so strukturiert haben. Und mit dieser Gewissheit kann ich Ihnen heute verkünden, dass ich dort im Dezember antreten werde.
9: Parallel zu den Gesprächen zwischen AfD und BSW hat es heute in Magdeburg auch Gespräche zwischen BSW, SPD, Linken und Grünen gegeben. Eine Mehrheit hätten diese 4 Fraktionen allerdings nicht. Die CDU hatte an diesen Gesprächen nicht teilgenommen.
1: Ulrich Müller über die AfD in Sachsen-Anhalt. Deren Spitzenkandidat Siegmund will sich im Dezember zum Ministerpräsidenten wählen lassen.
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11: Mit Edgar Endres. Thomas Müller macht nun doch in Vancouver weiter. Der ehemalige Bayern-Spieler hat um ein weiteres Jahr bei den Whitecaps verlängert und spielt bis Ende der Saison 2027 in der Major League Soccer. Am 30. Juni wäre dann Schluss und das mit fast 38 Jahren nach einer verkürzten Sprintsaison von Februar bis Mai. Zwei Schwergewichte hat Christian Wück als Bundestrainer der Frauen demnächst vor der Brust. Im Oktober geht's gegen Japan und Australien für die deutschen Fußballerinnen. Der Härtetest ist ein weiteres Casting Richtung WM in Brasilien im nächsten Jahr. Christopher Klein.
12: Fast 4 Monate ist es her, dass Bundestrainer Christian Wück und die DFB-Frauen ihr letztes Länderspiel bestritten haben.
13: Wir freuen uns alle drauf, jetzt wieder selbst in dieses Geschehen eingreifen zu können, immer in den Stadien zu sein, zu scouten, ist natürlich auch gut, aber ist eben nicht das, wenn man selber die Geschicke in die Hand nehmen kann.
12: Durch die direkte WM-Qualifikation vor der Sommerpause bietet sich jetzt die Chance zu testen, auszuprobieren, sich weiterzuentwickeln. Und zwar bewusst mit Australien und Japan gegen außereuropäische Teams.
13: Es gibt einfach andere Ideen, Fußball zu spielen. Es gibt eine andere Athletik, es gibt eine andere Körperlichkeit. Und darauf möchte ich meine Spielerin, meine Mannschaft vorbereiten.
12: In Wücks Kader für die beiden Spiele in Karlsruhe und Bremen gibt es kaum Überraschungen. Einziger Neuling ist die 19-jährige Offensivspielerin Lisa Baum, die zur neuen Saison zum FC Arsenal gewechselt ist.
13: Lisa Baum bestätigt es nach ihrem Wechsel, dass eine junge Spielerin, die unbekümmert an die Sache rangeht, sich auch in England durchsetzen kann. Und wir hoffen, dass sie diese Leistung, die sie in England zeigt, auch bei uns zeigen kann.
12: Wieder mit dabei im DFB-Kader sind Kapitänin Julia Gwin und Bibiane Schulze-Solano, die beide länger verletzt waren. Stammtorhüterin Ann-Kathrin Berger hingegen bekommt eine Pause wegen des Liga-Endspurts in den USA. Bei den Spielen in der nächsten und übernächsten Woche hofft Bundestrainer Christian Wück auf den Leistungen von vor der Sommerpause aufbauen zu können.
13: Das ist jetzt der nächste Schritt, den wir jetzt gegen Australien und gegen Japan gehen wollen, dass wir eben unsere Abläufe verfeinern, um irgendwann dann für die Weltmeisterschaft gewappnet zu sein.
12: Bis zum Turnier in Brasilien sind es noch rund 9 Monate. Die Vorbereitung beginnt für die DFB-Frauen aber quasi schon jetzt.
11: Jürgen Klopp muss am Donnerstag in der Fußball Nations League schauen, dass endlich der Erfolgsschalter gefunden wird. Gegen Serbien in München ist ein Sieg quasi Pflicht. Mit dem nächsten Kader soll das gelingen, schon um die direkte Quali für die Viertelfinalspiele nicht aufs Spiel zu setzen. Tim Brockmeier.
14: 10 Minuten früher als geplant. Das Team scheint ordentlich Lust zu haben, begann das Training auf dem Platz im Teamquartier. Bei knallender Sonne hatte Jürgen Klopp erstmals alle 25 Spieler seines Kaders 2 auf dem Rasen. Inhalte der Einheit, vor allem intensives Anlaufen des Gegners, hohes Pressing und Spiel mit dem Ball in hohem Tempo. Der Bundestrainer, mit der fast schon zum Markenzeichen gewordenen Basecap auf dem Kopf, schritt dabei immer wieder mit hinter dem Rücken verschränkten Armen am Rande des Geschehens auf und ab, beobachtete die Spieler, sammelte Eindrücke, formte im Kopf vielleicht schon eine Startelf für das nächste, das dritte Spiel seiner Amtszeit am Donnerstag in München gegen Serbien.
11: Und wir übertragen ab 20.45 Uhr am Donnerstag live und komplett. Es ist ein phänomenales Jahr für Alexander Zverev. Gleich 2-mal gewinnt der Hamburger Tennisprofi ein Grand-Slam-Turnier. Paris und New York krönen die Saison, die sogar noch eins draufsetzen könnte, als Weltranglisten-Erster das Jahr abzuschließen. Benedikt Kaminski.
15: Der 29-Jährige hat in seiner Karriere bereits Olympiagold, 2 Grand-Slam-Titel und 2-mal die ATP-Finals gewonnen. Jetzt könnte der nächste große Meilenstein folgen. Zverev kann den Rückstand auf den derzeit führenden Jannik Sinner deutlich verkürzen. Der Italiener hat seit seinem gewonnenen Wimbledon-Finale gegen Zverev vor 2,5 Monaten verletzungsbedingt kein Match mehr bestritten. Zudem verliert Sinner jetzt Weltranglistenpunkte aus dem vergangenen Jahr, weil er pausieren muss. Bei den China Open in Peking und anschließend in Shanghai kann Zverev deshalb weiter Boden gut machen. Gelingt der Sprung an die Spitze, wäre Zverev erst der 2. deutsche Weltranglistenerste nach Boris Becker.
11: Noch ein Ergebnis von einem Fußball-Testspiel. Brasilien gewinnt in Brisbane gegen Australien mit 4:2.
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1: A6 Heilbronn Richtung Nürnberg zwischen Ilshofen, Wolpertshausen und Crailsheim 4 Kilometer Stau. A8 München Richtung Salzburg zwischen Rosenheim West und Rohrdorf eine Baustelle 4 Kilometer Stau. Salzburg Richtung München zwischen Fraßdorf und Rosenheim 8 Kilometer Stau an einer Baustelle. A9 München Richtung Nürnberg zwischen Garching Nord und Allershausen stockender Verkehr. A93 Weiden Richtung Holledau zwischen Regenstauf und dem Kreuz Regensburg 8 Kilometer stockender Verkehr. Die A94 München Richtung Passau ist zwischen Schwindeck und Heldenstein nach einem Unfall gesperrt. Und A99 Westumfahrung München Richtung Lindau zwischen Fredmanning Nord und Ludwigsfeld 8 Kilometer Stau. Schauen wir noch aufs Wetter in Bayern. Es bleibt sonnig bis zum Abend. Die Höchstwerte zwischen 22 und 29 Grad in der der kommenden Nacht ist es dann teils bewölkt und die Tiefstwerte sinken auf 13 bis 3 Grad. Auch morgen wird es wieder freundlich, fast überall sonnig und so warm wie heute. Erst am Donnerstag kommen dann wieder ein paar Regenwolken dazu und es wird insgesamt auch etwas kühler.

0: Es ist 18 Uhr.
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0: Mit diesen Themen: Streit um Pflegereform. Die Koalition ringt weiter um einen Kompromiss. Die SPD droht mit einem Nein. Außerdem mögliche Linksregierung in Berlin. Unionsgeführte Bundesländer drohen mit dem Entzug von Geldern. Und internationaler Weltherztag. Warum Frauenherzen anders schlagen und Probleme oft zu spät erkannt werden. Mehr dazu im Hintergrund in etwa 20 Minuten. Am Mikrofon heute Abend ist Iris Hertle. Morgen will das Bundeskabinett eigentlich die geplante Pflegereform beschließen, aber noch ist unklar, ob sich Union und SPD auf einen gemeinsamen Nenner einigen können. Zu weit liegen die Positionen der Koalitionspartner auseinander. Während Gesundheitsminister Linnemann von der CDU mit Einsparungen das Milliardendefizit in den Pflegekassen in den Griff bekommen will, fordert die SPD mehr sozialen Ausgleich und droht mit einer Blockade. Einzelheiten von Georg Schwarte.
2: Die SPD bleibt dabei. Sollte der Gesundheitsminister Linnemann, CDU, beim Gesetzentwurf für eine Pflegereform in einem ersten Schritt lediglich Kürzungen vorschlagen, werde der Entwurf morgen nicht im Kabinett beschlossen. Auf der Fraktionsvorsitzendenkonferenz der SPD-Fraktionschefs in Bund und Ländern in Bremen sagte der Chef der SPD-Bundestagsfraktion Matthias Mirsch, hier gehe es auch um das Gerechtigkeitsgefühl der Bürger.
3: Bei der Pflege haben wir augenblicklich den Umstand, dass von dem Ministerium lediglich wiederum nur ein Kürzungsvorschlag vorgelegt worden ist, sodass, wenn wir jetzt die Aussagen, die wir alle getroffen haben, ernst und wahrnehmen, dass wir dann wirklich an die Reformen gehen müssen, an die Strukturen.
2: Dazu gehöre auch ein Gerechtigkeitsausgleich zwischen privater und gesetzlicher Pflegeversicherung, um auch die Privatversicherten an den Kosten und Risiken der Allgemeinheit zu beteiligen. Zur Stunde ist weiter unklar, ob das Thema morgen im Bundeskabinett besprochen wird. Derzeit finden laut Mirsch weitere Gespräche auf höchster Ebene statt. Die Sozialdemokraten fordern eine Strukturreform jetzt.
3: Die Leute haben diese Reformen als sogenannte Kürzungen nur wahrgenommen. Diesen Fehler dürfen wir nicht wiederholen. Deswegen hat beispielsweise, glaube ich jedenfalls, der Bundeskanzler damit gemeint, wenn er sagt, das Nebeneinander zwischen gesetzlicher und privater Versicherung ist ein Gerechtigkeitsthema. Wenn der bayerische Ministerpräsident sagt, wir brauchen einen Gerechtigkeitscheck bei diesen Dingen, dann heißt das für mich, dass wir unsere Lehren daraus ziehen.
2: Bundesgesundheitsminister Linnemann hat bisher in einem ersten Schritt, quasi als erste Hilfe für die Pflegekassen, Einsparungen vorgesehen. Ab Oktober soll sich dann eine Kommission bis zum Frühjahr mit einer umfassenden Strukturreform der Pflegeversicherung befassen.
0: Und noch ein Zankapfel beschäftigt die Koalition, die Kinderkrankentage. Seit der Corona-Zeit gibt es für jedes Elternteil 15 bezahlte Tage pro Kind und Jahr. Die SPD will an der Regelung festhalten, Gesundheitsminister Linnemann will sie reduzieren. Kritik an der Linie des CDU-Politikers kommt auch von Sozialverbänden, Grünen und Linken. Maximilian Ulrich berichtet.
4: Der neue Gesundheitsminister Carsten Linnemann von der CDU wurde letzte Woche im Bundestag gefragt, soll die Regel denn verlängert werden? Und seine Antwort war, die Politik tue gut daran, dass Sonderregeln, die es zu Corona gab, wieder zurückgenommen werden. Also mit anderen Worten, ab 1. Januar sollen es wieder 10 statt 15 Kinderkrankentage sein. Die familienpolitische Sprecherin der SPD-Fraktion, Jasmina Hostert, hat in der Augsburger Allgemeinen gesagt, ihre Partei stehe für eine Politik, die Familien unterstützt. Und der CDU-Gesundheitsminister verfolge mit seinen Plänen genau das Gegenteil. Und auch Grüne und Linke kritisieren, dass man zukünftig wieder weniger Kinderkrankentage haben soll.
0: Die Linke hatte die Abgeordnetenhauswahl in Berlin am 20. September deutlich gewonnen und strebt nun eine Koalition mit SPD und Grünen an. So stellte sich jedenfalls die linke Spitzenkandidatin Elif Eralp vor. Allerdings sieht sich ihre Partei mit heftigen Vorwürfen konfrontiert. Es geht um Antisemitismus und Kontakte zu kriminellen Clans. Unionsgeführte Bundesländer drohen einer möglichen linksgeführten Regierung in Berlin nun mit dem Entzug von Geldern. Jan-Frederik Willems berichtet.
5: Eine Berliner Landesregierung, die sich Judenhass ins Programm schreibt. Nichts weniger befürchtet der bayerische CSU-Landtagsfraktionschef Klaus Holleczek, wenn Linke, SPD und Grüne eine Koalition in Berlin bilden. Und er warnt, sollte es so kommen, müsse über die Finanzierung der Hauptstadt nochmal gesprochen werden. Gemeint ist damit der Hauptstadtfinanzierungsvertrag. Er legt fest, dass das Bundesland Berlin vom Bund und damit auch über Bande von den Ländern extra Geld bekommt. Für Aufgaben, die nur in einer Hauptstadt anfallen. Dazu gehört zum Beispiel der Unterhalt der national bedeutsamen kulturellen Einrichtungen, wie Museen, Opern und Galerien, aber auch die Wahrung der öffentlichen Sicherheit bei Staatsbesuchen aus dem Ausland oder Großdemonstrationen. Also bei Aufgaben und Belastungen, die besonders eine Hauptstadt betreffen und die es in diesem Maße nicht im Rest des Landes gibt. Dafür überweist der Bund der Stadt Berlin bis 2037 knapp 5 Milliarden Euro. Das wurde vor kurzem zwischen Bundesregierung und der Berliner Landesregierung so ausgehandelt. Damit ist eine Änderung des Hauptstadtfinanzierungsvertrags für die kommenden 11 Jahre erstmal höchst unwahrscheinlich. Noch eher im Bereich des Machbaren wäre es, an einem anderen Finanzierungsmodell zu rütteln, dem Länderfinanzausgleich. Der schreibt fest, dass die reicheren Bundesländer die ärmeren mitfinanzieren. Nach 36 Jahren als Nehmerland ist Bayern mittlerweile knapp 40 Jahre Geberland und der größte Einzahler obendrein. Deshalb geht vor allem Bayerns CSU-Ministerpräsident Markus Söder schon seit längerem gegen den Finanzausgleich vor. Etwa vor dem Bundesverfassungsgericht, was bisher noch ohne Ergebnis geblieben ist, oder medial. Unter anderem nannte Söder den Finanzausgleich, Zitat, die größte Sauerei und einen Riesenscheiß. Ziel seiner Kritik ist immer wieder Berlin gewesen, aber auch Rheinland-Pfalz, Nordrhein-Westfalen oder das ebenfalls unionsgeführte Schleswig-Holstein. Auch beim Länderfinanzausgleich ist eine schnelle Änderung allerdings unwahrscheinlich. Am ehesten könnten sich 2030, vor der nächsten Verlängerung, 3 Geberländer zusammenschließen, die das System ablehnen.
0: Links, rechts, richtig, falsch. Mehr als 80% der Bevölkerung haben nach einer Studie der TU Dresden das Gefühl, in einer gespaltenen Gesellschaft zu leben. Schon diese Untersuchung hat aber gezeigt, in Wirklichkeit liegen die Meinungen gar nicht so weit auseinander. Und eine Studie der Bertelsmann Stiftung kommt nun zu dem Schluss, zuletzt gab es sogar eine positive Entwicklung, wenn auch nur in bestimmten Bereichen und regional recht unterschiedlich gewichtet. Tim Belker hat sich die Studie genauer angeschaut.
6: Im Vergleich zur vorherigen Erhebung vor 3 Jahren hat sich der gesellschaftliche Zusammenhalt wieder verbessert. Das Vertrauen in die Mitmenschen hat wieder den Höchststand von 2020 erreicht. Auf niedrigem Niveau bleiben dagegen das Vertrauen in Institutionen und insbesondere das Gerechtigkeitsempfinden. Je religiöser Menschen sind, umso besser empfinden sie in der Regel den gesellschaftlichen Zusammenhalt. Das gilt zum Teil auch für Muslime. Der Punkt Verbundenheit mit dem Gemeinwesen sinkt unter Muslimen aber mit steigender Religiosität. Zwischen den Bundesländern gibt es leichte Unterschiede. Besonders hoch ist der Zusammenhalt in Hamburg und im Saarland, besonders niedrig in Sachsen-Anhalt, Thüringen und Brandenburg. Für den Religionsmonitor hat die Gütersloher Bertelsmann Stiftung in einer repräsentativen Zufallsstichprobe über 5000 Menschen befragt.
0: Wenige Wochen nach der enttäuschenden PISA-Studie kam heute der neueste Bildungsbericht der OECD heraus mit deutlich positiveren Ergebnissen für Deutschland. Danach macht das Bildungssystem hierzulande durchaus Fortschritte und schneidet im internationalen Vergleich gar nicht so schlecht ab. Kritik gibt es dennoch. Für Bildung werde zu wenig Geld ausgegeben, so die OECD, und es fehle an Lehrern. Was konkret in dem Bericht steht, dazu jetzt Raimund Bacher aus dem BR24-Team.
7: Deutschland schneidet bei den Rahmenbedingungen für Bildung besser ab als zuletzt bei den PISA-Leistungen. Das geht aus dem neuen OECD-Bericht Bildung auf einen Blick 2026 hervor. Demnach hat Deutschland den höchsten Anteil von Hochschulabsolventinnen und Absolventen in Mathematik, Informatik, Naturwissenschaften und Technik im OECD-Vergleich. Rund ein Drittel der inländischen Studienabgänger schließt ein MINT-Fach ab. Auch die Beteiligung an frühkindlicher Bildung ist hoch. Fast alle 3- bis 5-Jährigen besuchen eine Kita. Auf die Betreuerinnen und Betreuer kommen weniger Kinder als im OECD-Durchschnitt. Trotzdem sieht die Organisation für wirtschaftliche Zusammenarbeit und Entwicklung erhebliche Probleme. Deutschland investiert gemessen an seiner Wirtschaftsleistung weniger in Bildung als der Durchschnitt der OECD-Staaten. Besonders kritisch ist die Lage demnach an den Schulen. Mehr als die Hälfte der Schülerinnen und Schüler besucht laut der Studie Schulen, an denen Lehrkräfte fehlen und dadurch das Lernen beeinträchtigt wird. Das ist einer der höchsten Werte im internationalen Vergleich. Bildungsministerin Prien von der CDU wertet die Ergebnisse als Zeichen dafür, dass Deutschland zwar Fortschritte gemacht habe, die vorhandenen Mittel aber nicht ausreichend wirksam einsetze. Sie pocht deshalb auf ihre schon angekündigten Reformen: Kinder früh fördern, Unterricht verbessern, Lesen als oberste Priorität.
0: Insgesamt 207 Projekte aus ländlichen Regionen Ostdeutschlands sind heute beim Wettbewerb Machen 2026 ausgezeichnet worden. Mehr als 1000 gemeinnützige Organisationen hatten sich beworben. Der Wettbewerb fördert Ideen, die Menschen zusammenbringen und das Leben vor Ort verbessern. Aus Berlin berichtet Dietrich Karl Meurer.
8: Eine Initiative in Thüringen verschafft pflegenden Angehörigen eine Auszeit. Ein Projekt in Mecklenburg-Vorpommern bringt Menschen ohne Job oder Ausbildung mit Unternehmen zusammen. Und ein Verein in Brandenburg lässt junge Menschen Entscheidungen aus der Wendezeit nachspielen. Sie gehören zu den Preisträgern des Wettbewerbs Machen 2026. Die Ausgezeichneten erhielten im Berliner Stadion an der Alten Försterei jeweils zwischen 2.500 und 10.000 Euro. Insgesamt flossen mehr als 800.000 Euro. Die Ostbeauftragte der Bundesregierung, Elisabeth Kaiser, sagte, die Engagierten bewegten vor Ort viel. Das sei besonders wichtig, wo Infrastruktur fehle und der demografische Wandel spürbar sei. Die SPD-Politikerin warnte vor wachsendem Druck auf die Zivilgesellschaft. Es gebe politische Kräfte, die engagierte und politische Initiativen ablehnten. Umso wichtiger seien verlässliche Unterstützung und Förderung. Der Staatsminister für Sport und Ehrenamt, Ronald Rauer, bezeichnete Engagement als wichtigen Motor für Gemeinschaft und Demokratie. Der Wettbewerb Machen fand zum 7. Mal statt. Er fördert Projekte in ostdeutschen Städten und Gemeinden mit höchstens 50.000 Einwohnern.
0: Es gibt Anzeichen auf eine Erholung am Ölmarkt. Die Preise für Rohöl haben sich verbilligt. Grund sind positive Nachrichten aus Saudi-Arabien. Das Königreich hat eine seiner wichtigsten Pipelines wieder in Betrieb genommen. Analysten erwarten, dass schon bald wieder die volle Kapazität erreicht werde. Einzelheiten von Iris Völlnagel.
9: Saudi-Arabien hat seine Ölexporte über seine Ost-West-Pipeline an seinen Hafen Yanbu am Roten Meer wieder aufgenommen. Dies melden übereinstimmend verschiedene Quellen. Das Land hatte den Betrieb der Pipeline eingestellt, nachdem sie mit Drohnen angegriffen und beschädigt worden war. Nach Angaben des Büros des saudi-arabischen Ministerpräsidenten erfolgte die Attacke aus dem Irak. Die volle Kapazität der Ost-West-Pipeline beträgt 5 bis 7 Millionen Barrel pro Tag. Marktbeobachter rechnen damit, dass diese etwa in einem Monat wieder erreicht werden. In der vergangenen Woche sollen etwa 2 Millionen Barrel pro Tag in Yanbu verladen worden sein, so Insider. Allerdings ist nicht klar, ob die Öltanker durch die Meerenge Bab el-Mandab kommen. Houthi-Milizen aus dem Jemen haben eine Blockade für saudische Schiffe verkündet. Unterdessen drohte Irans Parlamentspräsident Mohammed Bakr Khalibaf nach Angaben der Nachrichtenagentur Reuters mit dem Ausfall aller Ölexporte aus Nahost, sollte sein Land weiter am Verkauf des eigenen Öls gehindert werden. Kein Land in der Region werde in diesem Fall in der Lage sein, Öl zu exportieren, so der Politiker gegenüber der Nachrichtenagentur Reuters.
0: Der Anteil der Elektroautos bei den Neuzulassungen steigt in der Europäischen Union und auch in Deutschland sind immer mehr Stromer unterwegs. Kaufprämie und die steigenden Spritpreise dürften diesen Trend befeuert haben. Ein Trend, der sich auch an der Nutzung der E-Ladesäulen ablesen lässt. Dazu gibt's jetzt neue Daten. Martin Thiel aus der ARD-Klimaredaktion berichtet.
10: Die Nutzung von Ladesäulen in Deutschland nimmt deutlich zu. Engpässe gibt es aber keine. Die Anzahl der Ladepunkte übersteigt noch immer die Nachfrage. Das melden gleich mehrere große Energieversorger. Vattenfall zum Beispiel berichtet, dass seit Jahresbeginn rund 2/3 mehr Strom geladen wurde als im gesamten Vorjahr. Energieversorger E.ON und der Konzern Aral beobachten eine zunehmende Nutzung der Ladeinfrastruktur. Die ENBW mit Sitz in Karlsruhe spricht insgesamt von einer noch geringen Auslastung, weil es viele Lademöglichkeiten gäbe, ist aber mit der Entwicklung der Nutzung zufrieden. Dass an den Ladesäulen in Deutschland öfters geladen wird, liegt laut Energieversorgern am deutlichen Anstieg von neu zugelassenen Elektroautos, forciert durch die steigenden Öl- und Kraftstoffpreise. Der Umstieg auf Elektromobilität ist wichtig, damit Deutschland seine Klimaziele im Verkehr erreicht.

0: Gleich 18.15 Uhr.
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0: Der Nachrichtenüberblick mit Patrick Zeilhofer.
2: SPD pocht auf Änderungen bei Pflegereform. Bundestagsfraktionschef Miersch sprach von einem Gerechtigkeitsgefühl. Es dürfe nicht nur um Kürzungen gehen, so Miersch. Pflege dürfe kein Armutsrisiko sein, weder für Bedürftige noch für ihre Familien. Union und SPD verhandeln heute weiter über einen Kompromiss. Morgen sollte das Pflegegesetz eigentlich vom Bundeskabinett beschlossen werden. Deutschland gibt weniger für Bildung aus als andere Länder. Nach einer OECD-Studie zahlen Staat und private Träger jährlich pro Kind, Schüler und Student umgerechnet rund 14.500 Euro. Das ist zwar mehr als der OECD-Durchschnitt, gemessen an der Wirtschaftsleistung sind die Bildungsausgaben aber vergleichsweise niedrig. Die Organisation für wirtschaftliche Zusammenarbeit und Entwicklung bemängelt außerdem hohe Ausfallzeiten an den Schulen. Berufsoberschule in Donauwörth wird mit deutschem Schulpreis geehrt. Die Hans-Leipelt-Schule ist demnach die beste Berufsoberschule bzw. Fachoberschule in ganz Deutschland und die beste Schule in Bayern. Die Auszeichnung ist mit 30.000 Euro dotiert. Das Konzept der Schule: weniger Frontalunterricht und mehr Eigenverantwortung. Siegmund will sich im Dezember zum Ministerpräsidenten wählen lassen. Der AfD-Spitzenkandidat von Sachsen-Anhalt, der die Landtagswahl mit knapp 44% gewonnen hat, hofft dabei offenbar auf Stimmen aus dem BSW. Die AfD verhandelt mit der Partei über eine Minderheitsregierung. Laut Siegmund werden auch Gespräche mit einzelnen anderen Abgeordneten geführt. Jede achte Krebserkrankung geht auf Infektion zurück. Laut Weltgesundheitsorganisation konnten im Jahr 2024 rund 2,3 Millionen Fälle damit in Verbindung gebracht werden. Als Auslöser zählen Viren, Bakterien und Parasiten. Allein das Bakterium Helicobacter pylori, das die Magenschleimhaut schädigt, ist demnach für etwa 760.000 Krebsfälle verantwortlich. Das Wetter in Bayern: auch morgen sonnig bis 28 Grad.
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3: Im Studio Maike Vöckersberger. Eine Woche ist es nun her, seitdem über die Rattenplage im Norma-Zentrallager Regenstauf diskutiert wird. Auf Anfrage teilt Norma mit, in sehr engem Kontakt mit dem Landratsamt Regensburg zu stehen. Florian Degelmann mit einem Update.
4: Ratten und Lebensmittel, das passt nicht zusammen, findet auch das Landratsamt Regensburg. Norma arbeitet laut eigener Aussage permanent an der finalen Behebung der festgestellten Punkte und meint damit die Umsetzung der Auflagen, die die Behörde nach mehreren Kontrollen im Zentrallager Regenstauf erlassen hat. Vergangenen Mittwoch hatte Norma noch mitgeteilt, bei einer Nachkontrolle habe es keinerlei Beanstandungen mehr gegeben. Das Landratsamt hat aber mittlerweile wöchentliche Kontrollen angekündigt und will so fortlaufend überprüfen, ob die erforderlichen Maßnahmen auch umgesetzt werden. Einzelne Kontrollergebnisse will die Behörde nicht mitteilen und stattdessen die Öffentlichkeit erst informieren, sobald eine, wie es heißt, belastbare Gesamtbewertung möglich ist. Das könnte noch einige Zeit in Anspruch nehmen.
3: Mehrere Schankkellner des Paulaner Festzelts auf der Münchner Wiesen haben am gestrigen Abend während des Betriebs gekündigt. Grund war laut der Vereinigung der Münchner Wiesenwirte eine Auseinandersetzung wegen Alkohol am Arbeitsplatz. Die Schankkellner haben gekündigt, nachdem sie mit dem Wirt gestritten haben, weil sie Alkohol getrunken haben. Nach Angaben der Münchner Wiesenwirte habe der benachbarte Festwirt des Hackerzelts ausgeholfen und drei Schankkellner ins Paulaner Festzelt geschickt. Zudem hätten zwei zufällig anwesende Braumeister ausgeholfen. Die Gäste haben laut den Münchner Wiesenwirten nichts von dem Engpass an der Paulaner Schenke mitbekommen. Wie kann man beim Straßenbau Flächen sparen? Darüber hat sich der Verkehrsausschuss des Landtags heute berichten lassen. Das Fazit: es wird nicht leicht. Lorenz Storch.
1: Auch wenn ein Projekt im Bundesverkehrswegeplan steht, sind noch nicht alle Details der Ausführung fest betoniert. Gesetzlich festgelegt ist in der Regel nur die Zahl der Fahrstreifen. Wie breit die sind, ob es zum Beispiel bei einer vierspurigen Bundesstraße auch eine Standspur braucht und wie stark ausgebaut die Spurtrennung in der Mitte ist, da gibt es eigentlich noch Freiheiten. Aber die Vertreter von Autobahn GmbH und Bauministerium machten im Landtag deutlich, dass es aus ihrer Sicht trotzdem Gründe für einen Maximalausbau gibt. Vor allem die Sicherheit. Für das Betriebspersonal ist es gefährlicher, auf einer Straße ohne Standstreifen Wartungsarbeiten durchzuführen. Und wenn es mal eine Baustelle gibt, kann eine extra breit gebaute Fahrbahn auch mal vier Spuren aufnehmen. Die Bauverwaltung, das wurde deutlich, wird deshalb in der Regel zu großen Lösungen raten. Auch wenn das Ziel Flächensparen, wie immer wieder beteuert wurde, im Blick bleibe, schon um private Grundstücksbesitzer zu schonen.
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0: Heute ist Weltherztag. Und da sollte die weibliche Hälfte der Bevölkerung nicht automatisch weghören. Denn obwohl Frauen mehr Angst vor Brustkrebs als vor einem Herzinfarkt haben, Herz-Kreislauf-Erkrankungen sind auch bei Frauen Todesursache Nummer 1. Vielleicht auch, weil sie immer noch zu selten erkannt werden. Julia Jakob über die Herzprobleme von Frauen, die Mediziner häufig falsch einordnen.
6: Müde, kraftlos, das Herz schlägt bis zum Hals. Das erlebt Christina Schaaf seit vielen Jahren. Immer wieder rennt sie von Arzt zu Arzt, von Klinik zu Klinik. Auch eine Katheterlaboruntersuchung bringt nichts Auffälliges ans Tageslicht. Bei dieser klassischen Untersuchung wird ein dünner Schlauch bis zum Herzen vorgeschoben. So sollen Engstellen durch Verkalkungen entdeckt werden.
7: Jedes Mal ist halt gesagt worden, wir können nicht erklären, warum sie so schwach sind, warum der Energielevel nicht ausreichend ist, warum sie all das haben. Es kann nichts mit dem Herzen zu tun haben.
6: Hormonschwankungen und Stress werden der 55-Jährigen als mögliche Ursache angeboten. Christina Schaaf fühlt sich nicht ernst genommen.
8: Erste Nachricht, Sie sind nicht hysterisch und bekloppt. Ja. Zweite gute Nachricht, wir haben es jetzt gefunden, wir wissen, was los ist. Und die dritte gute Nachricht, bekommen wir gut therapiert.
6: Der Kardiologe Michael Becker hat damals nicht aufgegeben. Er leitet das erste in Deutschland gegründete Zentrum für Frauenherzen im nordrhein-westfälischen Würselen.
8: Bei dieser Beschwerdesymptomatik, Druck in der Brust, Luftknappheit, Herzstolpern, vor allem in Ruhe und abends, sollte man eben auch an die sogenannte koronare Mikrozirkulationsstörung, also an die Störung der kleinsten Gefäße am Herzen denken.
6: Bei der erneuten Untersuchung im Herzkatheterlabor entdeckt Becker in den kleinen und kleinsten Herzgefäßen eine Unregelmäßigkeit.
8: Das Gefäß müsste sich eigentlich weiten. Das wäre die eigentliche Aufgabe des Körpers, dass die Gefäße weiter werden. Und Sie sehen, was passiert. Das Gefäß verkrampft sich maximal. Und das bedeutet eben, dass in dem Bereich des Herzens einfach viel weniger Blut ankommt.
6: Die Fehlfunktion der kleinen Herzgefäße ist behandelbar und eine ganz typische Herzerkrankung für Frauen. Christina Peiter-Soglu vom Uniklinikum Schleswig-Holstein in Lübeck hat vor knapp 2 Jahren eine Frauenherz-Sprechstunde aufgebaut.
9: Typischerweise treten die Angina pectoris-Beschwerden auf der linken Herzhälfte auf, mit Ausstrahlung in den Arm oder in den Hals. Aber Frauen haben sogar häufiger Schmerzen auf der rechten Körperhälfte. Ja, Frauenherzen schlagen halt anders. Frauen haben andere Beschwerden und das muss man wissen.
6: Mehr Frauenherzzentren, mehr genderspezifische Studien. Denn es ist wichtig, die Herzerkrankungen bei Frauen rechtzeitig zu bemerken und zu behandeln. Besonders zu Krämpfen in den kleinen Herzgefäßen, wie bei Christina Schaaf, neigen Frauen verstärkt und damit besteht ein höheres Risiko für einen Herzinfarkt.
0: Julia Jakob hat sich zum Weltherztag die Behandlung von Frauenherzen angeschaut, für die es nach wie vor nur wenige Spezialzentren gibt.
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10: 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In Bayern ganz oben, das ist der Slogan von Hof in Oberfranken. Die Stadt ist seit heute Gastgeber für den Deutschen Archivtag. Bis zu 600 Fachbesucherinnen und Besucher werden bis Donnerstag erwartet, vom Großen Bundesarchiv bis zum Kleinen Kirchenarchiv. Zentrales Thema ist die künstliche Intelligenz und die Frage, welche Rolle sie im Archivwesen spielt. Was kann sie leisten? Wo sind die Grenzen? Darüber habe ich mit der Fachbereichsleiterin des Stadtarchivs in Hof, Stefanie Kiesling, gesprochen. Sie ist Mitgastgeberin und voll eingespannt mit Führungen und Vorträgen. Frau Kiesling, Hof ist gerade der Dreh- und Angelpunkt für das deutschsprachige Archivwesen. Was bedeutet das für Sie ganz persönlich?
5: Für mich ganz persönlich ist das natürlich eine ganz große Ehre, dass hier so viele renommierte Experten und Expertinnen der Archivwelt zusammenkommen, dass wir uns gut vernetzen können, dass wir ganz spannende Vorträge haben, wodurch ich persönlich dann auch wieder für meine Arbeit viel lernen kann.
10: Der Deutsche Archivtag, der richtet sich ja an Fachbesucher. Gibt es denn auch ein Angebot fürs breite Publikum?
5: Ja, es gibt die Fachmesse, es gibt die Archivistika, wo eben Aussteller aus der Archivwelt sind, angefangen von Scanherstellern, Dienstleistern, Regalherstellern, Archivmaterialien wie Kartons oder Pappen. Das ist alles zu finden und für vielleicht auch andere Stellen, die archivieren, sicher eine ganz, ganz spannende Thematik.
10: Zentrales Thema bei der Tagung ist ja künstliche Intelligenz und was sie leisten kann im Archivwesen. Was sind denn die Chancen von KI?
5: Ja, genau. Es geht auch um KI, es geht aber ganz im Fokus auch um Digitalisierung. Ich meine, das muss man ja auch zusammendenken. Was sind die Chancen von KI? Wir haben natürlich riesige Datenmengen. Wir haben ganz viel Papier natürlich, wir haben aber auch Tonaufnahmen, Videoaufnahmen. Und da kann uns KI doch auch gut helfen bei der Erschließung, dass man diese großen Datenmengen gut bewältigt bekommt. Wir können Audiodateien über KI sehr schnell transkribieren lassen. Wir können Videos mit KI nachbearbeiten und wir können natürlich auch in der Erschließung viel schneller und viel relativ präzise auch die Inhalte erschließen. Und das ist natürlich eine große Chance davon.
10: Wie weit sind Sie denn da in Hof im Archiv mit der Digitalisierung bzw. mit den KI-Anwendungen?
5: Wir haben eben viele alte Aktenbestände natürlich. Und es ist auch utopisch, das alles digitalisieren zu wollen. Wir haben einen neuen Archivscanner seit Mitte des Jahres und scannen damit unsere in erster Linie das, was am ehesten und am meisten nachgefragt wird, das sind die Personenstandsregister. Das ist für die Nachlassverwalter, das ist aber auch für den Familienforscher eine ganz wichtige Quelle. Und das scannen wir und lassen das mit KI maschinenlesbar werden. Das heißt, wir haben hunderte von Seiten handgeschrieben von vor 100 Jahren. Und die KI hilft uns dabei, dass wir das wie mit dem normalen PDF durchsuchen können und eben finden, ob der Max Müller in Hof 1905 geboren ist.
10: Gab es denn schon mal eine KI-Panne im Hofer Archiv?
5: Nein, bisher noch nicht. Außer, dass wir natürlich in der Anwendung, wir spielen natürlich auch immer mal mit KI und schauen, was würde denn die KI auf diese Anfrage antworten? Und da kommen natürlich schon manchmal sehr komische Sachen raus. Also da kommen einfach falsche Informationen heraus. Und da liegt aber auch ein bisschen der Hase im Pfeffer, denn die KI, wir müssen schauen, auf was kann denn die KI zugreifen? Und bisher kann sie jetzt nicht unsere ganzen Bestände, die wir haben, darauf kann sie nicht zugreifen. Ergo bekommt sie natürlich auch nicht die Information, die wir haben, aber eben auch nur haben, wenn wir händisch in den Akten wühlen.
10: Wagen wir noch einen Ausblick. Was sind denn aus Ihrer Sicht die Herausforderungen für die nächsten Monate, Jahre in Ihrem Bereich? Und worauf freuen Sie sich ganz persönlich?
5: Ja, also die Herausforderungen sind natürlich die digitale Langzeitarchivierung, dass wir Standards haben, wie die Verwaltungen digital arbeiten. Und diese digitalen Unterlagen bekommen wir natürlich auch ins Archiv. Dann müssen wir sie auch lagern und das nicht nur für die nächsten 5 Jahre, sondern 50, 100, 150 Jahre. Das sind so große Herausforderungen, vor denen auch alle Archive stehen und wofür gerade so ein Austausch, so ein Fachaustausch wahnsinnig wertvoll ist.
10: Sagt Stefanie Kiesling, die Leiterin des Hofer Stadtarchivs. Dort findet noch bis Donnerstag der Deutsche Archivtag statt.
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0: Wir schauen auf die Straßen. A6 Heilbronn Richtung Nürnberg zwischen Ilshofen, Wolpertshausen und Crailsheim 4 Kilometer Stau nach einem Unfall. A8 München Richtung Salzburg zwischen Rosenheim West und Rohrdorf eine Baustelle 4 Kilometer Stau. Salzburg Richtung München, die A8 nochmal zwischen Fraßdorf und Rosenheim 8 Kilometer Stau an einer Baustelle. A99 Westumfahrung München Richtung Lindau zwischen Fröttmanning Nord und Ludwigsfeld 8 Kilometer Stau. B15 Rosenheim Richtung Landshut zwischen Rosenheim und Rathausstraße ein Stau und B471 Garching Richtung Fürstenfeldbruck zwischen Oberschleißheim und Karlsfeld 2 Kilometer Stau. Und das Wetter in Bayern. In der Nacht ist es meist klar oder gering bewölkt. Örtlich zieht Nebel auf. Die Temperaturen gehen runter auf 13 bis 3 Grad. Die Aussichten. Morgen ändert sich wenig. Am Donnerstag in Franken zunehmend bewölkt. Gebietsweise regnet es. Sonst ist es meist sonnig. Bei Höchstwerten zwischen 19 und 28 Grad. Am Freitag kann es zunächst vereinzelt regnen. Am Nachmittag dann wieder trocken und öfter sonnig. Aber dann auch etwas kühler. Höchstwerte nur noch bis 22 Grad.

0: Es ist 18.30 Uhr.
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0: Mit diesen Themen: Streit um die Pflegereform. Die Koalition ringt weiter um einen Kompromiss. Die SPD droht mit einem Nein. Außerdem AfD-Verbot. Immer mehr SPD-Politiker fordern ein Prüfverfahren. Und Grippewelle. Wann und wem die STIKO eine Impfung empfiehlt. Auch dazu gleich mehr. Am Mikrofon heute Abend ist Iris Hertle. Morgen will das Bundeskabinett eigentlich die geplante Pflegereform beschließen, aber noch ist unklar, ob sich Union und SPD auf einen gemeinsamen Nenner einigen können. Zu weit liegen die Positionen der Koalitionspartner auseinander. Während Gesundheitsminister Linnemann von der CDU mit Einsparungen das Milliardendefizit in den Pflegekassen in den Griff bekommen will, fordert die SPD mehr sozialen Ausgleich und droht mit einer Blockade. Einzelheiten von Georg Schwarte.
2: Die SPD bleibt dabei. Sollte der Gesundheitsminister Linnemann, CDU, beim Gesetzentwurf für eine Pflegereform in einem ersten Schritt lediglich Kürzungen vorschlagen, werde der Entwurf morgen nicht im Kabinett beschlossen. Auf der Fraktionsvorsitzendenkonferenz der SPD-Fraktionschefs in Bund und Ländern in Bremen sagte der Fraktionschef der SPD-Bundestagsfraktion Matthias Mirsch, hier gehe es auch um ein Gerechtigkeitsgefühl der Bürger. Die Leute hätten die Reformen bisher lediglich als Kürzungen wahrgenommen. Diesen Fehler dürfe man jetzt bei der Pflege nicht wiederholen. Dazu gehöre auch ein Gerechtigkeitsausgleich zwischen privater und gesetzlicher Pflegeversicherung, um auch die Privatversicherten an den Kosten und Risiken der Allgemeinheit zu beteiligen. Zur Stunde ist weiter unklar, ob das Thema morgen im Bundeskabinett besprochen wird. Derzeit finden laut Mirsch weitere Gespräche auf höchster Ebene statt. Die Sozialdemokraten fordern eine Strukturreform jetzt. Mirsch verwies unter anderem auf Äußerungen des bayerischen Ministerpräsidenten Söder, der von einem Gerechtigkeitscheck für alle Reformen gesprochen hatte. Bundesgesundheitsminister Linnemann hat bisher in einem ersten Schritt quasi als erste Hilfe für die Pflegekasse Einsparungen vorgesehen. Ab Oktober soll sich dann eine Kommission bis zum Frühjahr mit einer umfassenden Strukturreform der Pflegeversicherung befassen.
0: Und noch ein Streitthema beschäftigt die Koalition, die Kinderkrankentage. Seit der Corona-Zeit gibt es für jedes Elternteil 15 bezahlte Tage pro Kind und Jahr. Die SPD will an der Regelung festhalten, Gesundheitsminister Linnemann will sie reduzieren. Kritik an der Linie des CDU-Politikers kommt auch von Sozialverbänden, Grünen und Linken. Maximilian Ulrich.
3: Der neue Gesundheitsminister Carsten Linnemann von der CDU wurde letzte Woche im Bundestag gefragt, soll die Regel denn verlängert werden? Und seine Antwort war, die Politik tue gut daran, dass Sonderregeln, die es zu Corona gab, wieder zurückgenommen werden. Also mit anderen Worten, ab 1. Januar sollen es wieder 10 statt 15 Kinderkrankentage sein. Die familienpolitische Sprecherin der SPD-Fraktion, Jasmina Hostert, hat in der Augsburger Allgemeinen gesagt, ihre Partei stehe für eine Politik, die Familien unterstützt. Und der CDU-Gesundheitsminister verfolge mit seinen Plänen genau das Gegenteil. Und auch Grüne und Linke kritisieren, dass man zukünftig wieder weniger Kinderkrankentage haben soll.
0: In der SPD mehren sich die Stimmen für ein AfD-Verbotsverfahren. In Bremen haben sich Spitzen der SPD-Bundestagsfraktion, der Länderparlamente sowie des EU-Parlaments für ein Prüfverfahren ausgesprochen. Einzelheiten von Sven Weingärtner.
4: Es sei das Gebot der Stunde, sagte der Bremer SPD-Fraktionsvorsitzende

0: Wir hatten das schon mal vor 90 Jahren, so Pistorius. Es sei an der Zeit, dass das Bundesverfassungsgericht klärt, ob die AfD verfassungsfeindlich ist. Zuletzt hatte sich auch SPD-Parteichef und Vizekanzler Lars Klingbeil dafür ausgesprochen, ein Verbot prüfen zu lassen. Parallel zu dem SPD-Treffen in Bremen äußerte sich auch der baden-württembergische Ministerpräsident Cem Özdemir. Der Grünen-Politiker sagte in Stuttgart, er werbe permanent um Stimmen im Bundesrat, um mit einer Mehrheit das Verbotsverfahren in Gang zu leiten.
1: Links, rechts, richtig, falsch. Mehr als 80% der Bevölkerung haben nach einer Studie der TU Dresden das Gefühl, in einer gespaltenen Gesellschaft zu leben. Schon diese Untersuchung hat aber gezeigt, in Wirklichkeit liegen die Meinungen gar nicht so weit auseinander. Und eine Studie der Bertelsmann Stiftung kommt nun zu dem Schluss, es gab zuletzt sogar eine positive Entwicklung, wenn auch nur in bestimmten Bereichen. Tim Belker hat sich die Studie genauer angeschaut.
2: Im Vergleich zur vorherigen Erhebung vor 3 Jahren hat sich der gesellschaftliche Zusammenhalt wieder verbessert. Das Vertrauen in die Mitmenschen hat wieder den Höchststand von 2020 erreicht. Auf niedrigem Niveau bleiben dagegen das Vertrauen in Institutionen und insbesondere das Gerechtigkeitsempfinden. Je religiöser Menschen sind, umso besser empfinden sie in der Regel den gesellschaftlichen Zusammenhalt. Das gilt zum Teil auch für Muslime. Der Punkt Verbundenheit mit dem Gemeinwesen sinkt unter Muslimen aber mit steigender Religiosität. Zwischen den Bundesländern gibt es leichte Unterschiede. Besonders hoch ist der Zusammenhalt in Hamburg und im Saarland, besonders niedrig in Sachsen-Anhalt, Thüringen und Brandenburg. Für den Religionsmonitor hat die Gütersloher Bertelsmann Stiftung in einer repräsentativen Zufallsstichprobe über 5000 Menschen befragt.
1: Vor rund 2 Wochen hat es einen Hackerangriff auf die Ludwig-Maximilians-Universität in München gegeben. Unbekannten war es gelungen, auf gespeicherte Daten von Studenten zuzugreifen. Jetzt ist klar, die Datenmenge ist riesig und der Cyberangriff umfangreicher als zunächst angenommen. Es geht um rund 600.000 Datensätze der letzten 50 Jahre. Sabrina Gerstmeier berichtet.
3: Nach neuen forensischen Erkenntnissen, die die LMU auf ihrer Webseite veröffentlicht hat, steht nun fest, betroffen ist der gesamte Datensatz im sogenannten Zulassungssystem der LMU. Dort werden die Daten aktueller und ehemaliger Studierender verarbeitet. Um welche Daten es sich genau handelt, hängt vom Alter des Datensatzes ab. In älteren Daten finden sich demzufolge ausschließlich Stammdaten und die Semesterhistorie. Ab 2005 können auch umfangreichere Angaben betroffen sein, darunter Bankdaten sowie Identitäts- und Kontaktdaten. Nicht betroffen sind nach aktuellen Angaben der LMU Passwörter, Prüfungsinformationen und konkrete Angaben zu Studieninhalten und individuellen Leistungen. Hinweise darauf, dass die gestohlenen Daten bereits veröffentlicht oder missbraucht wurden, gibt es bislang nicht.
1: Nach einer spektakulären Zwangsräumung in Madrid gibt es nun eine Wende. Die 87-Jährige, die vergangene Woche unter Polizeieinsatz aus ihrer Wohnung geholt wurde, darf zurückkehren. Der Fall hat eine Welle der Solidarität und Massenproteste ausgelöst. Die Wut der Menschen richtet sich gegen hohe Mieten und Wohnungsnot. Die spanische Regierung hat inzwischen reagiert und ein Maßnahmenpaket beschlossen. Aus Madrid, Hans-Günther Kellner.
4: Eines der Dekrete setzt Wohnungsräumungen bis 2030 aus, wenn sozial Benachteiligte betroffen sind und für sie kein alternativer Wohnraum zur Verfügung steht. Auslaufende Mietverträge werden mit dem Dekret automatisch bis zum 31. Dezember 2028 verlängert und großen Immobilienfonds wird bis 2028 verboten, in Spanien Wohngebäude zu kaufen. Mit einem zweiten Dekret werden Mietverträge entfristet. Bislang laufen Mietverträge in Spanien maximal 8 Jahre. Im Anschluss können Mieter und Vermieter einen neuen Vertrag aushandeln. Mit dem Dekret könnten die Mieter auf Fortbestand ihres Vertrags bestehen. Ein Regierungsdekret tritt in Spanien schon mit der Veröffentlichung in Kraft, muss aber innerhalb eines Monats vom Parlament bestätigt werden. Die spanische Regierung sucht mit der Aufspaltung auf 2 Dekrete offenbar die Zustimmung der eher wirtschaftsnahen baskischen und katalanischen Regionalparteien für die Aussetzung von Zwangsräumungen, auch wenn diese Parteien die in einem 2. Dekret vorgesehenen weiteren Maßnahmen ablehnen.
1: Mit dem Herbst rollt die Grippewelle auf Deutschland zu. Laut Robert-Koch-Institut geht die Zahl der Infektionen meist Anfang Oktober schlagartig in die Höhe. Im Raum München kommt um diese Zeit noch die Wiesengrippe dazu. Um sich besser vor einer Ansteckung zu schützen, empfehlen Mediziner die Impfung gegen Influenza. Corinna Henning erklärt, dass hier

0: der Zeitpunkt besonders wichtig ist.
1: Die Grippesaison, also Influenza, nimmt oft spät erst richtig Fahrt auf, also so Richtung Weihnachten, Dezember, Januar, sowas. Das heißt, wer zu früh impft, könnte ins höchste Ansteckungsrisiko reinlaufen, wenn der eigene Schutz nach der Impfung schon nachgelassen hat. Aber Saison nimmt spät Fahrt auf, heißt nicht, dass Viren nicht vorher schon ein bisschen kursieren. Deshalb empfiehlt das Robert-Koch-Institut älteren Menschen auch, sich ab Oktober ungefähr die Grippeschutzimpfung zu holen, damit sie von Anfang an geschützt sind. Alte Menschen haben nämlich auch den Vorteil, dass es für sie einen Hochdosis-Impfstoff gibt, beziehungsweise einen mit Impfverstärker. Das heißt, der Schutz hält mit diesem Impfstoff auch ein bisschen länger an.
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3: Mit Rigobert Kaiser. Bundesverteidigungsminister Boris Pistorius will 16 neue Transportmaschinen kaufen. Am Rande eines Besuchs bei Airbus in Bremen sagte er, wegen der Sicherheitslage benötige die Bundeswehr Flugzeuge des neuen Typs A400M. Die Kosten bezifferte er in Milliardenhöhe, ohne konkreter zu werden. China verstärkt seine Direktinvestitionen, doch nach einigen spektakulären Beteiligungen und Übernahmen tritt die deutsche und die europäische Politik auf die Bremse. Man will sich nicht zu sehr von den Chinesen abhängig machen. Vor Jahren sorgte die chinesische Reederei COSCO für Schlagzeilen, weil sie beim Hamburger Hafen einstieg. Jetzt planen sie eine weitere Übernahme, doch bei der EU in Brüssel ist man skeptisch und zurückhaltend. Sarah Lopez.
4: Die Haltung der EU lautet, offen sein für Investitionen, aber gleichzeitig strategische Interessen schützen. In Brüssel gibt es seit Jahren Warnungen, dass China in der Verkehrs- und Logistikinfrastruktur an Einfluss gewinnt. Auch deshalb hat die EU ihre Regeln für ausländische Investitionen im Sommer verschärft. Konkret den entsprechenden Überprüfungsmechanismus. Den nutzen Mitgliedstaaten seit knapp 6 Jahren, wenn in ihrem Land sensible Bereiche betroffen wären, zum Beispiel die kritische Infrastruktur oder kritische Technologien. Andere Mitgliedstaaten können über den Mechanismus ihre Einschätzungen mit dem betroffenen Mitgliedstaat teilen. Genauso kann die EU-Kommission ihre Beurteilung abgeben und gegebenenfalls eine Warnung aussprechen. Das soll die Kommission vor einigen Jahren auch beim Container-Terminal Tollerort am Hamburger Hafen gemacht haben. 2023 übernahm der chinesische Staatskonzern COSCO einen Anteil des Container-Terminals. Wegen Chinas wachsendem Einfluss sorgte das für viele Diskussionen, auch in Brüssel. Aber die Entscheidung, ob es zu einer Investition oder sogar Übernahme kommt, liegt in so einem Fall letztendlich bei dem entsprechenden Mitgliedstaat.
3: Die italienische Großbank UniCredit will die Commerzbank schneller als geplant übernehmen, wenn es geht zum Jahreswechsel. UniCredit-Chef Orcel will eine außerordentliche Hauptversammlung einberufen und auf dieser will er alle Aufsichtsräte der Eigentümerseite absetzen. Auch der Bund soll dann nicht mehr im Aufsichtsrat vertreten sein. Er ist dann mit 13% der zweitgrößte Aktionär der Commerzbank. Ob Anthropic, OpenAI, Google oder Meta, amerikanische Firmen dominieren den Markt für künstliche Intelligenz. Jetzt will Europa aufholen und München soll dabei eine ganz gewichtige Rolle spielen. Die französische KI-Firma Mistral hat jetzt angekündigt, einen neuen Standort in der Landeshauptstadt zu eröffnen. Carsten Böhne.
5: In dem neuen sogenannten KI-Hub in München will Mistral vor allem industrielle KI entwickeln und direkt mit Firmen wie BMW, Siemens Energy oder Airbus zusammenarbeiten. Bundesdigitalminister Carsten Wildberger sieht hier im Gespräch mit BR24 einen wichtigen Schritt für Deutschland.
6: Wir haben einfach, muss man sagen, nicht ausreichend mitgemacht. Und das, sage ich mal, in vielen Deep-Tech-Bereichen in den letzten 15 Jahren. Und jetzt gilt es wirklich darum, kraftvoll die Talente zu nutzen, die wir haben. Denken wir nur an die industrielle KI. Wir haben führende Industrieunternehmen und hier können wir aufholen und auch eine Führungsposition entwickeln.
5: Man dürfe aber nicht nur aufholen, sondern müsse auch die Sicherheit im Blick haben. Das sei die Pflicht der Unternehmen, die KI-Produkte auf den Markt bringen. Außerdem baue man gerade ein KI-Sicherheitsinstitut auf.
6: Wir werden dort Top-Talente anziehen, die in der Lage sind, in kürzester Zeit Modelle und deren Risiken auch zu bewerten. Ähnlich wie das schon in England passiert. Das ist ein Institut, an dem wir uns sehr stark orientieren, sodass wir sehr praxisnah innerhalb von Tagen wichtige Rückmeldungen bekommen, was wir als Politik zu tun haben. Und das ist ist ein Institut, was mit besonderen Fähigkeiten ausgestattet ist.
5: Daneben brauche man aber auch internationale Kooperationen, um künstliche Intelligenz sicherer zu machen, ist Wildberger überzeugt.
3: Beim deutschen Aktienindex rührte sich heute nicht allzu viel. Er konnte sein Tageshoch nicht behaupten. Am Ende schloss er 0,1% höher bei 25.399.
0: Es ist 18.45 Uhr.
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0: Die Nachrichten mit Patrick Zeilhofer.
7: SPD droht mit Nein zu Pflegereform. Die Fraktionschefs von Bund und Ländern haben vereinbart, dass das Gesetz von Gesundheitsminister Linnemann nicht im Kabinett beschlossen werden soll, wenn die Reform nur Kürzungen enthält. Fraktionschef Miersch sagte, das Gerechtigkeitsgefühl der Bürger müsse berücksichtigt werden. Bayern legt mit Warnung gegenüber Berlin nach. Wegen eines möglichen Linksbündnisses in der Bundeshauptstadt hat der Chef von Bayerns CSU-Landtagsfraktion Holleczek erneut gedroht, falls in Berlin eine Regierung komme, die Antisemitismus und Judenhass im Programm habe, würde eine Initiative der unionsgeführten Länder gestartet, auch zur Frage, wer die Hauptstadt finanziere. Deutschland erreicht Spitzenwert bei MINT-Absolventen. Laut einer Studie der OECD belegt ein Drittel der Studierenden Fächer wie Mathematik, Informatik, Naturwissenschaften und Technik. Das ist Platz 1 im Ländervergleich. Schlechte Noten bekommt Deutschland allerdings bei den Ausgaben für Bildung. Nur 4,4% seines Bruttoinlandsprodukts fließen in Bildungseinrichtungen. Das ist weniger als der Durchschnitt der 38 Mitgliedstaaten. Bundeswehr will neue Transportflugzeuge kaufen. Wie Verteidigungsminister Pistorius bei einem Besuch des Airbus-Werkes in Bremen sagte, geht es um 16 neue Maschinen vom Typ Airbus A400M. Sie sollen ältere Flugzeuge der Bundeswehr ersetzen, die keine taktischen Fähigkeiten haben. Die Kosten liegen zwischen 150 bis 200 Millionen Euro pro Stück. Mehrere Oktoberfestkellner kündigen im laufenden Betrieb. Grund dafür war laut der Vereinigung der Münchner Wiesenwirte eine Auseinandersetzung wegen Alkohol am Arbeitsplatz im Paulaner-Festzelt. Daraufhin schickte der Wirt des benachbarten Hackerzelts 3 Schankkellner, um auszuhelfen. Außerdem unterstützten 2 zufällig anwesende Braumeister. Das Wetter in Bayern in der Nacht meist klar, örtlich Nebel, 13 bis 3 Grad.
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0: Das Aura-Hotel in Saulgrub im oberbayerischen Ammertal, da klingt Urlaub ein bisschen anders. Das Klacken eines Langstocks auf Bodenlinien, das Lachen im Speisesaal, das leise Surren von Fahrrädern auf einem Tandemweg. Hier machen blinde und sehbehinderte Menschen Urlaub. Selbstständig, sicher, begleitet von Ehrenamtlichen, die dafür ihre freie Zeit investieren. Das Hotel sucht immer wieder Menschen, die sich ehrenamtlich engagieren. Louis Knoll war für uns dort und hat sich das angeschaut.
8: Also unser Tandemwochenende ist dafür berüchtigt, dass sich ganz viele gute Bekannte treffen bei uns am Wochenende und gemeinsam Radl fahren. Selbstverständlich brauchen unsere blinden und sehbehinderten Gäste auch Piloten und die stellen wir dann oder bringen ihre eigenen Piloten mit. Wir haben ganz viele tolle ehrenamtliche Begleiter, die sich auch zur Verfügung stellen.
9: Gästebetreuer Aladar Harkai bereitet die Fahrzeuge für das ungewöhnliche Wochenende vor. Räder aufpumpen, bremsen und Klingeltesten.
8: Also wir haben 2 verschiedene Tandems. Also wir haben ganz normale Tandems, wo der Pilot vorne sitzt. Die sehbehinderte bzw. blinde Person sitzt hinten, ja, und tretet natürlich kräftig mit. Oder wir haben auch ein Paralleltandem. Da könnten zum Beispiel auch seniorengerecht, auch die älteren Herrschaften, die jetzt nicht so fit sind, auch nebendran sitzen. Und dann, wie auf so einem Rikscha, fahren sie dann nebeneinander.
9: Urlaub bedeutet hier mehr als nur raus aus der Wohnung. Es ist ein Stück Freiheit, das ohne Ehrenamtliche kaum möglich wäre. Christa Falk kommt seit vielen Jahren nach Saulgrub ins Ammertal.
10: Frau Falke, dann haben wir Ihren Saft auf 12 Uhr.
11: Danke sehr, das ist nett. Danke. Das besonders Gute ist, dass wir hier zu Wanderungen und zu Spaziergängen begleitet werden. In den ersten Jahren habe ich die Wanderung mitgemacht, jetzt gehe ich spazieren.
9: Die 91-jährige Dame nimmt auch in diesem Jahr am Partnerprogramm teil. Allerdings nicht auf dem Fahrrad, sondern zu Fuß bei Wanderungen.
8: Es ist unfassbar wertvoll für die Leute. Vor allem, weil ganz viele von denen haben zu Hause auch nicht wirklich eine Begleitung, die sie jetzt zum Wandern mit begleitet, oder keinen Piloten, wo sie mit zum Tandem fahren können.
9: Alada Hakai ist dankbar für jeden ehrenamtlichen Helfer, der beim Radfahren, Bergwandern oder im Winter beim Langlaufen einen Gast begleitet. Die Ehrenamtlichen werden ausgebildet und bekommen nebst Speis und Trank ein Taschengeld.
8: Es ist leider kein Selbstläufer, dass wir so viele Ehrenamtler bei uns haben. Das geht über Mund-zu-Mund-Propaganda. Man spricht natürlich mit Freunden und sagt, du, pass auf, ich war im Aura-Hotel und habe ehrenamtlich begleitet. Es ist leider nicht selbstverständlich, ja, dass es so viele Ehrenamtler gibt, die auch für blinde und sehbehinderte Menschen da sind.
9: Wer helfen möchte, hier reicht oft ein einziges Wochenende, um den Alltag eines Menschen buchstäblich in Bewegung zu bringen. Vom Wohnzimmer auf den Tandemsattel, von der stillen Wohnung ins volle Leben.
0: Louis Knoll über einen Weg, den nur einer sieht, aber beide erleben, das Blindentandem.
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0: Rund 1 Million Handys, zusammengebaut aus Teilen alter Geräte, aber als fabrikneue Ware über das Internet verkauft. Mit dieser Betrugsmasche soll eine Bande vor allem Kunden in Deutschland geschädigt haben und den Staat dazu. Nun suchen die Behörden nach Beweisen für den Verdacht. Jana Heck über die Großrazzia und die bisherigen Erkenntnisse.
12: In den frühen Morgenstunden rückten die Ermittler an. Europaweit gehen Zoll, Polizei und Steuerfahnder gegen Hintermänner eines Firmennetzwerkes vor, das im Verdacht steht, gefälschte Handys an Privatkunden verkauft und Steuern in Millionenhöhe hinterzogen zu haben. Nach Recherchen von WDR, NDR und SZ durchsuchen Fahnder seit dem frühen Morgen rund 160 Objekte in 19 Ländern. Zentrum der Maßnahmen ist Nordrhein-Westfalen. In Krefeld etwa verschafften sich Ermittler Zutritt zu einer Lagerhalle, in der die Gruppe Tausende der mutmaßlich gefälschten Handys deponiert haben soll. Mehrere Beschuldigte wurden laut Informationen von WDR, NDR und SZ bereits am Wochenende festgenommen. Die Behörde von EU-Generalstaatsanwältin Laura Kövesi über den Verdacht.
13: So we have a criminal organization.
14: Also es geht um eine kriminelle Organisation, die mehr als 1 Million Smartphones auf Internetplattformen an Bürgerinnen und Bürger verkauft hat, so als wären sie neu. Und auf diese Weise hat sie einen Schaden von mehr als 300 Millionen Euro verursacht.
12: Das mutmaßliche Betrugssystem sollen die beiden Hauptbeschuldigten seit 2017 aufgebaut haben. Die Handys sollen über Online-Plattformen wie Amazon verkauft worden sein, der Großteil an arglose Kunden in Deutschland.
13: So we have a lot of citizens.
14: Es gibt viele Bürgerinnen und Bürger, die die Smartphones gekauft haben. Sie haben den Preis gezahlt, als wären die Geräte neu. Aber in Wirklichkeit waren sie das nicht.
13: The mobile phones were not new.
12: So der Verdacht. Außerdem sei mit dem Verkauf gefälschter Handys auch ein ausgeklügeltes Umsatzsteuerbetrugssystem einhergegangen, heißt es in den Unterlagen. Mindestens 24 Millionen Euro an fälligen Steuern soll die mutmaßliche Betrügerbande so allein in Deutschland hinterzogen haben. Laut Kövesi betrifft der Schaden alle.
14: Und hätte diese kriminelle Organisation Steuern bezahlt, wäre das Geld in den Haushalt gegangen und dort verwendet worden, wo es gebraucht wird, zum Beispiel in Krankenhäusern.
12: Schon Kundenbewertungen eines Unternehmens aus dem Netzwerk und seines deutschen Ablegers deuteten immer wieder auf Unregelmäßigkeiten hin. Smartphone hatte immer wieder starke Probleme beim Neustart. Nachfrage bei Samsung mit Check der Geräte-ID ergab, dass es sich nicht um Neuware handelte, schrieb zum Beispiel ein Kunde im Februar bei Amazon, der offenbar eines der vermeintlichen Samsung-Originale gekauft hatte. Der Verdacht gegen die Firmen gründet laut Ermittlungsvermerken unter anderem auf Observationen und abgehörten Telefonaten. Eine kurzfristige Anfrage zu den Vorwürfen ließen die Beschuldigten bislang unbeantwortet. Die Europäische Staatsanwaltschaft bestätigte auf Anfrage laufende Maßnahmen in einem Ermittlungsverfahren wegen Umsatzsteuerbetruges und gab am Vormittag eine entsprechende Presseerklärung heraus.
0: Jana Heck war das über die europaweite Razzia wegen Millionenbetrugs mit Mogelhandys.
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15: Mit Edgar Endres. Wenn du momentan Fan der deutschen Fußballnationalelf bist und nicht immer den Fußball genau verfolgst, brauchst du vielleicht von den Länderspielen eine gute Fußball-App oder ein Fachmagazin, um mitreden zu können. Der Bundestrainer Jürgen Klopp hat so viele neue geholt wie noch nie ein Bundestrainer zuvor. Am Donnerstagabend gegen Serbien kommen jetzt wieder viele neue zur Chance, Nationalspieler zu werden. Tim Brockmeier.
16: Ein ziemlich schüchternes Lächeln und wahnsinnig große Augen.
17: Sehr aufregend.
16: Findet Mika Bauer das alles bei der DFB-Elf. Er steht da im mit Kameras und Journalisten vollgepackten Medienraum des DFB-Quartiers. Zig Mikrofone werden ihm voller Erwartung in Richtung Gesicht gedrückt.
17: Alles neu, viele neue Gesichter.
16: Deswegen die großen Augen. Mika Bauer von Celtic Glasgow, Sohn des Handball-Weltmeisters Markus Bauer, ist einer der jungen, neuen, frischen, denen ziemlich überraschend von Bundestrainer Jürgen Klopp ein Nationalelf-Trikot zugeworfen wurde. Plötzlich Nationalspieler, plötzlich mit dem Adler auf der Brust neben Serge Gnabry, Nico Schlotterbeck oder Nick Woltemade auf dem Platz.
17: Die meisten Spieler kenne ich aus dem Fernsehen.
16: Eines schaffen die Neuen dabei vom Fleck weg, sie verbreiten eine positive Frische.
18: So ein Traum, der in Erfüllung geht.
16: Sagt ein anderer Freshman, Finn Jeltsch, auch für ihn sehr wild. Diese Nationalmannschaftswelt, in die sie da gerade hineintapsen.
18: Natürlich ist das gerade ein Höhepunkt.
16: Und so richtig glauben kann es der Mann vom VfB Stuttgart auch noch nicht.
18: Man wird dann irgendwann erst sehen, wie krass das eigentlich ist, hier zu sein und was das für ein Privileg ist.
16: Ganze 9 Spieler aus Klopps Kader Nummer 2 für diese zweite Hälfte der extra langen Länderspielpause haben exakt 0 Länderspiele auf dem Zettel, sind Debütanten. Unter anderem Bauer eben und Jeltsch und auch er hier.
18: Bin sehr, sehr, sehr happy, dass ich jetzt dabei bin mit meinen 28.
16: Vitali Janelt spielt beim FC Brentford Premier League, hat da schon über 160 Partien abgeliefert, ist schon 28, aber auch er ein Neuer. In Sachen Bundesadler also bisher offenbar komplett unterm Radar.
18: Richtig, ja.
16: Aber jetzt unter Jürgen Klopp bekommt auch er seine Chance. Eine Woche und 2 Spiele, um sich zu zeigen, sich zu empfehlen.
18: Wird eine coole Sache.
16: Der spätberufene Janelt hat dabei nicht mehr ganz so große Augen wie die beiden jungen Hüpfer, wie er selber sagt, die daneben ihm stehen. Janelt hat eine klare Vorstellung davon, was er abliefern will im DFB-Trikot.
18: Ich glaube, dass mein Spielstil relativ gut dem passt, was Jürgen Klopp möchte. Aggressives Vorverteidigen, Gegenpressing, all die Sachen.
16: Denn natürlich geht es für die Debütanten nicht nur darum, mit großen Augen dem großen Treiben im DFB-Team zu folgen. Es geht um mehr.
18: Wir starten jetzt unsere eigene Reise die Woche durch, versuchen das umzusetzen, was er uns gibt und dann eben unsere Spiele hoffentlich zu gewinnen.
16: Sagt Finn Jeltsch, die Energie des Neuen reinbringen, frische Motivation, eine Duftmarke hinterlassen, im besten Fall Erfolg haben, aber auch aufsaugen, wenn der Bundestrainer spricht, so wie zu Beginn der ersten gemeinsamen Trainingseinheit mit allen 25 Spielern des Kaders 2.
15: Übermorgen ab 20.45 Uhr geht's also in der Nations League weiter. Im dritten Versuch soll es mit dem ersten Sieg endlich klappen und wir sind wie gewohnt live und komplett dabei. In Ingolstadt beginnt auch eine neue Zeit. Beim Drittligisten hat Achim Bayerlotzer sein erstes Training geleitet. Nach dem Rauswurf von Sabrina Wittmann möchte Bayerlotzer das lecke Schiff beim Tabellen-14. Wieder flott machen.
19: Bin begeistert, hat mir sehr, sehr viel Spaß gemacht. Jetzt geht es aber gar nicht um mich persönlich, sondern natürlich um die Mannschaft. Und ich habe eine unheimliche Energie gespürt von der ganzen Truppe. Und das war auch schon in einem Gespräch mit dem Mannschaftsrat, das ich so während der freien Tage jetzt geführt habe, zu spüren, dass die Truppe einfach gute Charaktere hat und unbedingt will. Und das ist was ganz Wichtiges.
15: Das erste Spiel ist gegen Wien Wiesbaden am Sonntag in einer Woche. Die deutschen Frauen testen am 9. und 13. Oktober gegen Hochkaräter in Karlsruhe und Bremen. Für diese 2 Härtetests setzt Bundestrainer Christian Wück auch auf einen Neuling, Christopher Klein.
20: Erstmals mit dabei ist die 19-jährige Offensivspielerin Lisa Baum, die erst vor kurzem von RB Leipzig zum FC Arsenal nach London gewechselt ist. Kapitänin Julia Gwin ist erstmals nach ihrer Schulterverletzung wieder im Kreis des Nationalteams mit dabei. Genauso wie Innenverteidigerin Bibiane Schulze-Solano, die ebenfalls lange ausgefallen war. Stammtorhüterin Ann-Kathrin Berger pausiert nach Absprache mit Bundestrainer Wück und seinem Team. Neben ihren etatmäßigen Vertreterinnen Ena Mamutovic und Stina Johannes wurde auch Hoffenheims Laura Dick in den Kader berufen. Die DFB-Frauen starten mit 2 Heimspielen in die neue Saison. Am Freitag in einer Woche treffen sie in Karlsruhe auf Australien. Am darauffolgenden Dienstag geht es in Bremen gegen Japan.
15: Und Brasilien hat in Brisbane gegen Australien einen Test mit 4:2 gewonnen.
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0: Wir schauen auf die Straßen. A6 Heilbronn Richtung Nürnberg zwischen Ilshofen, Wolpertshausen und Crailsheim. 4 Kilometer Stau nach einem Unfall. A8 München Richtung Salzburg zwischen Rosenheim West und Rohrdorf. Eine Baustelle und 4 Kilometer Stau. Salzburg Richtung München, nochmal die A8, zwischen Fraßdorf und Rosenheim. 8 Kilometer Stau an einer Baustelle. A99 Westumfahrung München Richtung Lindau zwischen Neuherberg und Ludwigsfeld. 7 Kilometer stockender Verkehr. Verkehr. Und B15 Rosenheim Richtung Landshut, zwischen Rosenheim und Rathausstraße ein Stau. Wir schauen noch aufs Wetter in Bayern. In der Nacht ist es meist klar oder gering bewölkt. Örtlich zieht Nebel auf. Die Temperaturen gehen runter auf 13 bis 3 Grad. Die Aussichten morgen ähnlich wie heute. Am Donnerstag in Franken zunächst bewölkt und gebietsweise Regen, sonst meist sonnig. Höchstwerte 19 bis 28 Grad. Am Freitag kann es zunächst vereinzelt regnen, am Nachmittag dann wieder trocken und öfter sonnig und dann aber etwas kühler. Höchstwerte nur noch bis 22 Grad.

0: Es ist 19 Uhr.
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0: Und darum geht's in den nächsten Minuten. Streit um Pflegereform. Die Koalition ringt weiter um einen Kompromiss. Die SPD droht mit einem Nein. Außerdem AfD-Verbot. Immer mehr SPD-Politiker sprechen sich für ein Prüfverfahren aus. Und Bildungsstudie der OECD. Der Bericht sieht Licht und Schatten im deutschen Schulsystem. Am Mikrofon ist Iris Hertle. Während die Diskussion über die geplante Pflegereform in vollem Gange ist, steht der zuständige Gesundheitsminister Linnemann unter erheblichem Handlungsdruck. Der CDU-Politiker muss das drohende Milliardendefizit der Pflegekassen irgendwie in den Griff bekommen. Seine umstrittenen Sparpläne will er morgen durchs Kabinett bringen, wobei sich bis jetzt nicht abzeichnet, dass die SPD da auch mitzieht. Georg Schwarte über den aktuellen Stand in Berlin.
2: Die SPD bleibt dabei. Sollte der Gesundheitsminister Linnemann, CDU, beim Gesetzentwurf für eine Pflegereform in einem ersten Schritt lediglich Kürzungen vorschlagen, werde der Entwurf morgen nicht im Kabinett beschlossen. Auf der Fraktionsvorsitzendenkonferenz der SPD-Fraktionschefs in Bund und Ländern in Bremen sagte der Chef der SPD-Bundestagsfraktion Matthias Mirsch, hier gehe es auch um das Gerechtigkeitsgefühl der Bürger.
3: Bei der Pflege haben wir augenblicklich den Umstand, dass von dem Ministerium lediglich wiederum nur ein Kürzungsvorschlag vorgelegt worden ist, sodass, wenn wir jetzt die Aussagen, die wir alle getroffen haben, ernst und wahrnehmen, dass wir dann wirklich an die Reformen gehen müssen, an die Strukturen.
2: Dazu gehöre auch ein Gerechtigkeitsausgleich zwischen privater und gesetzlicher Pflegeversicherung, um auch die Privatversicherten an den Kosten und Risiken der Allgemeinheit zu beteiligen. Zur Stunde ist weiter unklar, ob das Thema morgen im Bundeskabinett besprochen wird. Derzeit finden laut Mirsch weitere Gespräche auf höchster Ebene statt. Die Sozialdemokraten fordern eine Strukturreform jetzt.
3: Die Leute haben diese Reformen als sogenannte Kürzungen nur wahrgenommen. Diesen Fehler dürfen wir nicht wiederholen. Deswegen hat beispielsweise, glaube ich jedenfalls, der Bundeskanzler damit gemeint, wenn er sagt, das Nebeneinander zwischen gesetzlicher und privater Versicherung ist ein Gerechtigkeitsthema. Wenn der bayerische Ministerpräsident sagt, wir brauchen einen Gerechtigkeitscheck bei diesen Dingen, dann heißt das für mich, dass wir unsere Lehren daraus ziehen.
2: Bundesgesundheitsminister Linnemann hat bisher in einem ersten Schritt, quasi als erste Hilfe für die Pflegekassen, Einsparungen vorgesehen. Ab Oktober soll sich dann eine Kommission bis zum Frühjahr mit einer umfassenden Strukturreform der Pflegeversicherung befassen.
0: In der SPD mehren sich die Stimmen für ein AfD-Verbotsverfahren. In Bremen haben sich Spitzen der SPD-Bundestagsfraktion, der Länderparlamente sowie des EU-Parlaments für ein Prüfverfahren ausgesprochen. Einzelheiten von Sven Weingärtner.
4: Es sei das Gebot der Stunde, sagte der Bremer SPD-Fraktionsvorsitzende Mustafa Güngör. Zusammen mit seinen Kolleginnen und Kollegen sei er der festen Überzeugung, dass die AfD eine rechtsextreme Partei ist. Die Demokratie sei von innen heraus bedroht, Rassismus werde normalisiert, die freie Gesellschaft systematisch angegriffen. Die rund 50 SPD-Vertreter und Vertreterinnen fordern in einer Erklärung, dass eine neue Bund-Länder-Arbeitsgruppe ein Verbotsverfahren vorbereitet. Innerhalb der Partei gebe es bereits einen Beschluss, so der SPD-Fraktionsvorsitzende im Bundestag Matthias Mirsch. Und das sei nun nochmal aktualisiert worden. Auch Verteidigungsminister Boris Pistorius sprach sich bei einer gemeinsamen Pressekonferenz in Bremen für diese Prüfung aus. Jede liberale Demokratie sei angreifbar, sagte er. Wir hatten das schon mal vor 90 Jahren, so Pistorius. Es sei an der Zeit, dass das Bundesverfassungsgericht klärt, ob die AfD verfassungsfeindlich ist. Zuletzt hatte sich auch SPD-Parteichef und Vizekanzler Lars Klingbeil dafür ausgesprochen, ein Verbot prüfen zu lassen. Parallel zu dem SPD-Treffen in Bremen äußerte sich auch der baden-württembergische Ministerpräsident Cem Özdemir. Der Grünen-Politiker sagte in Stuttgart, er werbe permanent um Stimmen im Bundesrat, um mit einer Mehrheit das Verbotsverfahren in Gang zu leiten.
0: Links, rechts, richtig, falsch. Mehr als 80% der Bevölkerung haben nach einer Studie der TU Dresden das Gefühl, in einer gespaltenen Gesellschaft zu leben. Schon diese Untersuchung hat aber gezeigt, in Wirklichkeit liegen die Meinungen gar nicht so weit auseinander. Und eine Studie der Bertelsmann Stiftung kommt nun zu dem Schluss, es gab zuletzt sogar eine positive Entwicklung, wenn auch nur in bestimmten Bereichen. Tim Belke hat sich die Studie genauer angeschaut.
5: Im Vergleich zur vorherigen Erhebung vor 3 Jahren hat sich der gesellschaftliche Zusammenhalt wieder verbessert. Das Vertrauen in die Mitmenschen hat wieder den Höchststand von 2020 erreicht. Auf niedrigem Niveau bleiben dagegen das Vertrauen in Institutionen und insbesondere das Gerechtigkeitsempfinden. Je religiöser Menschen sind, umso besser empfinden sie in der Regel den gesellschaftlichen Zusammenhalt. Das gilt zum Teil auch für Muslime. Der Punkt Verbundenheit mit dem Gemeinwesen sinkt unter Muslimen aber mit steigender Religiosität. Zwischen den Bundesländern gibt es leichte Unterschiede. Besonders hoch ist der Zusammenhalt in Hamburg und im Saarland, besonders niedrig in Sachsen-Anhalt, Thüringen und Brandenburg. Für den Religionsmonitor hat die Gütersloher Bertelsmann Stiftung in einer repräsentativen Zufallsstichprobe über 5000 Menschen befragt.
0: Menschen zusammenbringen und das Leben vor Ort verbessern. Das ist das Ziel des Wettbewerbs Machen 2026. Dabei wurden mehr als 200 Projekte aus ländlichen Regionen Ostdeutschlands ausgezeichnet. 5-mal so viele Einsendungen gab es. Dietrich Karl Meurer stellt das Projekt genauer vor und hat mit den glücklichen Preisträgern heute in Berlin gesprochen.
6: Beifall für eine Initiative aus Mittelthüringen. Die Gemeindediakonie Lebensfreude in Dreigleichen gibt pflegenden Angehörigen Zeit für sich. Geschäftsführerin Cora Schröter erklärt das Prinzip des teils ehrenamtlich organisierten Projekts.
7: Also unser Kulturtaxi kommt mit unseren Alltagsbegleitern und einer unserer Alltagsbegleiter bleibt eben bei dem zu Pflegenden zu Hause, betreut denjenigen und der pflegende Angehörige kann mit uns einen schönen kulturellen Abend, Nachmittag, Tag verbringen.
6: Das Kulturtaxi gehört zu den Projekten, die der Wettbewerb Machen 2026 unterstützt. 107 Projekte erhalten bis zu 10.000 Euro, weitere 100 jeweils 2.500 Euro. Insgesamt fließen mehr als 830.000 Euro. Die Ostbeauftragte der Bundesregierung und Mitorganisatorin des Wettbewerbs, Elisabeth Kaiser, hält das für gut investiertes Geld. Kleinere Initiativen im Osten scheiterten häufiger an bürokratischen Förderprogrammen und strukturellen Hürden.
8: Im Westdeutschland gibt es große, kapitalstarke Stiftungen. Das haben wir so in Ostdeutschland nicht.
6: Zusätzlich sieht SPD-Politikerin Kaiser nach den starken Wahlergebnissen der AfD die Zivilgesellschaft unter Druck. Einige Initiativen seien vorsichtiger geworden. Engagement für Minderheiten oder gegen Rechtsextremismus werde teils in Frage gestellt.
8: Also für mich ist es wichtig, dass wir heute auch vom Machen-Wettbewerb das Signal aussenden, wir sehen euer Engagement. Euer Engagement ist nicht aus dem Fokus, sondern gerade jetzt umso wichtiger, wo wir eben auch sehen, dass es Kräfte gibt, die wollen keine engagierte Zivilgesellschaft.
6: Die Initiativen schaffen zugleich Orte, an denen Menschen mit unterschiedlichen politischen Ansichten miteinander ins Gespräch kommen. Darauf verweist Jan Holze aus dem Vorstand der Deutschen Stiftung für Engagement und Ehrenamt, die den Wettbewerb ebenfalls mitträgt.
9: Wichtig ist, dass die Vereine in Ostdeutschland alle sozialen Schichten zusammenbringen und auch alle politischen Einstellungen. Und dementsprechend finden natürlich die Debatten, die gesellschaftlichen Debatten in diesen Vereinen statt. Umso wichtiger ist, dass wir sie trotzdem unterstützen.
6: Der Staatsminister für Sport und Ehrenamt, Ronald Rauer, ist ebenfalls bei der Preisverleihung im Berliner Stadion an der Alten Försterei dabei. Für ihn ist klar, wer Verantwortung übernimmt und Menschen zusammenbringt, stärkt auch die Demokratie.
10: Alle, die sich engagieren in dem Bereich, sind mit dafür zuständig, dass quasi auch die Demokratie gestärkt wird, auch die Gemeinschaftssinn gestärkt wird. Und das sind einfach Dinge, die unsere Gesellschaft auch heutzutage dringend wichtig hat.
6: Die Demokratie steht auch bei einem weiteren ausgezeichneten Projekt aus dem Märkisch-Oderland in Brandenburg im Mittelpunkt. Der Geschichts- und Heimatverein Gusow-Plattkow macht die politische Wende 1989-90 in der DDR zum Planspiel für junge Menschen. Thomas Drewing vom Verein erklärt das Konzept.
11: Sollen sich Menschen, die nicht von der Zeit betroffen waren, in verschiedene Entscheidungsprozesse reindenken und eine Entscheidung treffen? Also gehe ich rüber nach Westen, fliehe ich über die Botschaft, was ist mit der ersten Arbeitslosigkeit nach der Wende, also all solche Dinge.
6: Der Wettbewerb Machen will solche Initiativen stärken und damit auch den gesellschaftlichen Zusammenhalt in ländlichen Regionen Ostdeutschlands.
0: Dietrich Karl Meurer war das über den Wettbewerb Machen 2026. Dabei wurden Projekte ausgezeichnet, die in ländlichen Regionen Ostdeutschlands Menschen zusammenbringen und das Leben vor Ort verbessern. Wenige Wochen nach der enttäuschenden PISA-Studie kam heute der neueste Bildungsbericht der OECD heraus, mit deutlich positiveren Ergebnissen für Deutschland. Danach macht das Bildungssystem hierzulande durchaus Fortschritte und schneidet im internationalen Vergleich gar nicht so schlecht ab. Kritik gibt es dennoch. Für Bildung werde zu wenig Geld ausgegeben, so die OECD, und es fehle an Lehrern. Was konkret in dem Bericht steht, dazu jetzt Raimund Bacher aus dem BR24-Team.
12: Deutschland schneidet bei den Rahmenbedingungen für Bildung besser ab als zuletzt bei den PISA-Leistungen. Das geht aus dem neuen OECD-Bericht Bildung auf einen Blick 2026 hervor. Demnach hat Deutschland den höchsten Anteil von Hochschulabsolventinnen und Absolventen in Mathematik, Informatik, Naturwissenschaften und Technik im OECD-Vergleich. Rund ein Drittel der inländischen Studienabgänger schließt ein MINT-Fach ab. Auch die Beteiligung an frühkindlicher Bildung ist hoch. Fast alle 3- bis 5-Jährigen besuchen eine Kita. Auf die Betreuerinnen und Betreuer kommen weniger Kinder als im OECD-Durchschnitt. Trotzdem sieht die Organisation für wirtschaftliche Zusammenarbeit und Entwicklung erhebliche Probleme. Deutschland investiert gemessen an seiner Wirtschaftsleistung weniger in Bildung als der Durchschnitt der OECD-Staaten. Besonders kritisch ist die Lage demnach an den Schulen. Mehr als die Hälfte der Schülerinnen und Schüler besucht laut der Studie Schulen, an denen Lehrkräfte fehlen und dadurch das Lernen beeinträchtigt wird. Das ist einer der höchsten Werte im internationalen Vergleich. Bildungsministerin Prien von der CDU wertet die Ergebnisse als Zeichen dafür, dass Deutschland zwar Fortschritte gemacht habe, die vorhandenen Mittel aber nicht ausreichend wirksam einsetze. Sie pocht deshalb auf ihre schon angekündigten Reformen: Kinder früh fördern, Unterricht verbessern, Lesen als oberste Priorität.
0: Es gibt Anzeichen für eine Erholung am Ölmarkt. Die Preise für Rohöl haben sich verbilligt. Grund sind positive Nachrichten aus Saudi-Arabien. Das Königreich hat eine seiner wichtigsten Pipelines wieder in Betrieb genommen. Analysten erwarten, dass schon bald wieder die volle Kapazität erreicht werde. Einzelheiten von Iris Völlnagel.
13: Saudi-Arabien hat seine Ölexporte über seine Ost-West-Pipeline an seinen Hafen Yanbu am Roten Meer wieder aufgenommen. Dies melden übereinstimmend verschiedene Quellen. Das Land hatte den Betrieb der Pipeline eingestellt, nachdem sie mit Drohnen angegriffen und beschädigt worden war. Nach Angaben des Büros des saudi-arabischen Ministerpräsidenten erfolgte die Attacke aus dem Irak. Die volle Kapazität der Ost-West-Pipeline beträgt 5 bis 7 Millionen Barrel pro Tag. Marktbeobachter rechnen damit, dass diese etwa in einem Monat wieder erreicht werden. In der vergangenen Woche sollen etwa 2 Millionen Barrel pro Tag in Yanbu verladen worden sein, so Insider. Allerdings ist nicht klar, ob die Öltanker durch die Meerenge Bab el-Mandab kommen. Houthi-Milizen aus dem Jemen haben eine Blockade für saudische Schiffe verkündet. Unterdessen drohte Irans Parlamentspräsident Mohammed Bakr Khalibaf nach Angaben der Nachrichtenagentur Reuters mit dem Ausfall aller Ölexporte aus Nahost, sollte sein Land weiter am Verkauf des eigenen Öls gehindert werden. Kein Land in der Region werde in diesem Fall in der Lage sein, Öl zu exportieren, so der Politiker gegenüber der Nachrichtenagentur Reuters.
0: In der Europäischen Union steigt der Anteil der Elektroautos bei den Neuzulassungen. Auch in Deutschland sind immer mehr Stromer unterwegs. Die Kaufprämie und die steigenden Spritpreise dürften diesen Trend befeuert haben. Ein Trend, der sich auch an der Nutzung der E-Ladesäulen abmessen lässt. Dazu gibt's jetzt neue Daten. Martin Thiel aus der ARD-Klimaredaktion berichtet.
14: Die Nutzung von Ladesäulen in Deutschland nimmt deutlich zu. Engpässe gibt es aber keine. Die Anzahl der Ladepunkte übersteigt noch immer die Nachfrage. Das melden gleich mehrere große Energieversorger. Vattenfall zum Beispiel berichtet, dass seit Jahresbeginn rund 2/3 mehr Strom geladen wurde als im gesamten Vorjahr. Energieversorger E.ON und der Konzern Aral beobachten eine zunehmende Nutzung der Ladeinfrastruktur. Die ENBW mit Sitz in Karlsruhe spricht insgesamt von einer noch geringen Auslastung, weil es viele Lademöglichkeiten gäbe, ist aber mit der Entwicklung der Nutzung zufrieden. Dass an den Ladesäulen in Deutschland öfters geladen wird, liegt laut Energieversorgern am deutlichen Anstieg von neu zugelassenen Elektroautos, forciert durch die steigenden Öl- und Kraftstoffpreise. Der Umstieg auf Elektromobilität ist wichtig, damit Deutschland seine Klimaziele im Verkehr erreicht.

0: Es ist 19.15 Uhr.
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2: SPD pocht auf Änderungen bei Pflegereform. Bundestagsfraktionschef Mier sprach von einem Gerechtigkeitsgefühl. Es dürfe nicht nur um Kürzungen gehen, so Miersch. Pflege dürfe kein Armutsrisiko sein, weder für Bedürftige noch für ihre Familien. Union und SPD verhandeln heute weiter über einen Kompromiss. Morgen sollte das Pflegegesetz eigentlich vom Bundeskabinett beschlossen werden. Ökonomen warnen Bundesregierung vor Aufweichung der Rentenreform. Nur das ganze Paket entfaltet die notwendige Wirkung, lautet die Überschrift eines Aufrufs. Verfasst haben ihn Wirtschafts-, Sozial- und Rentenforscher. Die Alterssicherung werde mit den geplanten Maßnahmen verlässlicher, fiskalisch nachhaltiger und sozialpolitisch zielgenauer. Vor allem die SPD will die Rente nach 45 Beitragsjahren beibehalten, anders als von der Reformkommission vorgeschlagen. Deutschland gibt weniger für Bildung aus als andere Länder. Nach einer OECD-Studie zahlen Staat und private Träger jährlich pro Kind, Schüler und Student umgerechnet rund 14.500 Euro. Das ist wenig gemessen an der Wirtschaftsleistung. Die Organisation für wirtschaftliche Zusammenarbeit und Entwicklung bemängelt außerdem hohe Ausfallzeiten an den Schulen. Siegmund will sich im Dezember zum Ministerpräsidenten wählen lassen. Der AfD-Spitzenkandidat von Sachsen-Anhalt, der die Landtagswahl mit knapp 44% gewonnen hat, hofft dabei offenbar auf Stimmen aus dem BSW. Die AfD verhandelt mit der Partei über eine Minderheitsregierung. Laut Siegmund werden auch Gespräche mit einzelnen anderen Abgeordneten geführt. KI sorgt weltweit für Innovationsschub. In Forschung und Entwicklung künstlicher Intelligenz sind vergangenes Jahr 3,3% mehr investiert worden als im Jahr davor. Das berichtet die Weltorganisation für geistiges Eigentum, WIPO. Besonders profitierten davon Schwellenländer wie Indonesien, Malaysia, Vietnam oder Ägypten. Das Wetter in Bayern in der Nacht meist klar, örtlich Nebel, 13 bis 3 Grad.
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3: Im Studio Maike Vöckersberger. Eine Woche ist es nun her, seitdem über die Rattenplage im Norma-Zentrallager Regenstauf diskutiert wird. Auf Anfrage teilt Norma mit, in sehr engem Kontakt mit dem Landratsamt Regensburg zu stehen. Florian Degelmann mit einem Update.
4: Ratten und Lebensmittel, das passt nicht zusammen, findet auch das Landratsamt Regensburg. Norma arbeitet laut eigener Aussage permanent an der finalen Behebung der festgestellten Punkte und meint damit die Umsetzung der Auflagen, die die Behörde nach mehreren Kontrollen im Zentrallager Regenstauf erlassen hat. Vergangenen Mittwoch hatte Norma noch mitgeteilt, bei einer Nachkontrolle habe es keinerlei Beanstandungen mehr gegeben. Das Landratsamt hat aber mittlerweile wöchentliche Kontrollen angekündigt und will so fortlaufend überprüfen, ob die erforderlichen Maßnahmen auch umgesetzt werden. Einzelne Kontrollergebnisse will die Behörde nicht mitteilen und stattdessen die Öffentlichkeit erst informieren, sobald eine, wie es heißt, belastbare Gesamtbewertung möglich ist. Das könnte noch einige Zeit in Anspruch nehmen.
3: Wie kann man beim Straßenbau Flächen sparen? Darüber hat sich der Verkehrsausschuss des Landtags heute berichten lassen. Das Fazit: Es wird nicht leicht. Lorenz Storch.
5: Auch wenn ein Projekt im Bundesverkehrswegeplan steht, sind noch nicht alle Details der Ausführung fest betoniert. Gesetzlich festgelegt ist in der Regel nur die Zahl der Fahrstreifen. Wie breit die sind, ob es zum Beispiel bei einer vierspurigen Bundesstraße auch eine Standspur braucht und wie stark ausgebaut die Spurtrennung in der Mitte ist, da gibt es eigentlich noch Freiheiten. Aber die Vertreter von Autobahn GmbH und Bauministerium machten im Landtag deutlich, dass es aus ihrer Sicht trotzdem Gründe für einen Maximalausbau gibt. Vor allem die Sicherheit. Für das Betriebspersonal ist es gefährlicher, auf einer Straße ohne Standstreifen Wartungsarbeiten durchzuführen. Und wenn es mal eine Baustelle gibt, kann eine extra breit gebaute Fahrbahn auch mal 4 Spuren aufnehmen. Die Bauverwaltung, das wurde deutlich, wird deshalb in der Regel zu großen Lösungen raten. Auch wenn das Ziel Flächensparen, wie immer wieder beteuert wurde, im Blick bleibe, schon um private Grundstücksbesitzer zu schonen.
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0: Für manche ist es ja entspannend und beruhigend, im Hintergrund Vogelgezwitscher zu hören. Bestimmt aber nicht von diesen Vögeln. Der Ruf der Weißklöckner aus dem Amazonasgebiet erreicht 113 Dezibel. Das ist lauter als ein Rockkonzert. Bislang galten die Weißklöckner als Weltmeister, was die Lautstärke bei Vögeln angeht. Nun aber haben Biologinnen der University of Massachusetts ernsthafte Konkurrenz identifiziert. Julia Nestlen hat sich die Kandidaten angehört und sie geht auch der Frage nach, warum diese Tiere so viel Lärm machen.
6: Das ist kein Baustellengerät, das ist der südamerikanische Weißklöckner. Ein etwa taubengroßer weißer Schmuckvogel aus dem Amazonas-Regenwald. Der Biologe Jean Menezes von der Universität Massachusetts Amherst hat jetzt gleich zwei andere Arten im Visier, die dem Weißglöckner seinen Weltmeistertitel streitig machen könnten.
7: Bei einem haben wir uns schon gedacht, dass er laut ist. Ein naher Verwandter des Weißglöckners, der Nacktkehlglockenvogel.
6: Die Nacktkehlglockenvögel sitzen beispielsweise im Wald an der Südostküste Brasiliens und rufen den ganzen Tag, um Weibchen anzulocken. Die zweite Kandidatin ist die Rotfußseriema.
7: Ich hätte nicht vermutet, dass sie so laut ist. Sie singt diese berühmten Duette und sie ist ein langbeiniger Vogel aus offenen Landschaften und ganz anders als die Glockenvögel im Regenwald. Egal nach welchem Kriterium man schaut, diese drei stechen immer heraus. Ich will mich da wirklich nicht festlegen.
6: Fest steht, alle sind lauter als 120 Dezibel. Lauter als Kettensägen in einem Meter Entfernung. 113 der 123 Arten in ihrer Studie, die jetzt in der Fachzeitschrift Evolution erschienen ist, haben die Forschenden zum ersten Mal gemessen. Selbst bei der Kanadagans gab es bisher keine verlässlichen Lautstärkemessungen. Wer hält den Rekord, ist aber eigentlich nicht die zentrale Frage der Studie, sondern wie schaffen es manche Vögel so laut zu sein? Menezes fand in der Auswertung Hinweise.
7: Wir haben einen guten Zusammenhang zwischen Anatomie und Amplitude gefunden, der uns vielleicht näher daran bringt, die Spezialisierungen zu finden, die es Vögeln ermöglichen, so laut zu sein.
6: Einfach gesagt, wer den Schnabel weiter aufreißen kann, kann lautere Töne produzieren. Weitere Theorien wären, wer schlecht im Fliegen ist, im besonders dichten Wald lebt oder viele Partner haben will, muss laut rufen, um gehört zu werden. Die Studiendaten zeigen dazu aber keine klaren Ergebnisse. Lautstärke konnte in der Evolution offenbar in ganz verschiedenen Lebensweisen und Vogelarten entstehen. Bei einigen Arten sei der Grund sexuelle Selektion, erklärt der Verhaltensbiologe Henrik Brumm, der am Max-Planck-Institut für biologische Intelligenz Vogellaute erforscht.
8: Es gibt zwei Männchen, eins singt ein bisschen lauter, das finden die Weibchen attraktiv, dann werden sie sich wahrscheinlicher mit diesem Männchen verpaaren und dadurch werden die Nachkommen dann möglicherweise auch wieder lauter singen und so eskaliert es immer weiter.
6: Und der Weltrekord ist ja eigentlich nur ein Nebenprodukt der Forschung, macht aber trotzdem natürlich Spaß. Genauso wie es vielleicht auch den Rotfußjeremas aus irgendeinem Grund einfach gefällt, ihren Partner über kurze Distanzen in der brasilianischen Savanne anzubrüllen. Und vermutlich können sie das unter anderem dank ihrer breiten Schnabelöffnung.
0: Julia Nestlen hat die Kandidaten für den lautesten Vogel der Welt vorgestellt. Wissenschaftler der Universität von Massachusetts haben die Tiere akustisch unter die Lupe genommen.
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0: Der Retro-Soul-Sänger Leon Bridges hat so einige goldene Schallplatten bei sich hängen, einen Grammy und unglaublich viele Grammy-Nominierungen. Seit seinem Debüt gilt, wenn Bridges ein neues Album veröffentlicht, hört die Musikszene ganz genau hin. Jetzt ist es wieder soweit. Happiness Anytime heißt sein neuester Streich. Und dieses Album hat einen Stil, den man so von Bridges nicht erwartet hat, findet Katja Engelhardt in unserem Albumtipp der Woche.
9: In Retro-Trainingsjacke und weißer Schlaghose steht Leon Bridges auf einem kleinen Boot im Wasser. Auf Kräuselwellen wird das Sonnenlicht reflektiert. Das Albumcover gibt zielgenau vor, was Happiness Anytime auslösen soll. Lebendige Wärme. Zum Album werden neben maritim angehauchten Fanshirts auch Neoprenüberzüge für Getränkedosen verkauft und ein tragbarer Kassettenspieler mit Kopfhörern. Diese neue Welt von Leon Bridges hat einen sonnigen Vintage-Touch.

Auf den ersten Blick passt das Album Happiness Anytime perfekt zum eskapistischen Teil der Popwelt. Gute Laune Mainstream. Hier ist die Welt noch gut. Unbeschwert. Happiness Anytime eben. Jederzeit glücklich. Das Album aber geht tiefer. Um in der maritimen Bildsprache des Covers zu bleiben, da ist etwas unterhalb der Wasserlinie, was nicht sofort ersichtlich ist.

Als Retro-Soul-Sänger ist Leon Bridges bekannt geworden und hat längst gezeigt, wie vielseitig er ist. Auch durch Kollaborationen mit anderen Kritikerlieblingen, wie dem psychedelischen Quang Bin oder den Vintage-verliebten Hermanos Gutierrez. Sein neues Album Happiness Anytime hat er mit einem Teil von Jungle produziert, britische Neo-Soul-Erfolgsproducer. Und die Zusammenarbeit trägt sonnige Früchte. Afrobeat, Dancehall, südamerikanische Sounds, auch klassischeren Soul. Produzentin Lydia Kitto hatte gesagt, Leon wollte Musik, zu der er tanzen kann. Auf der Bühne einfach mal die Gitarre weglegen und performen.

0: Die Leichtigkeit dieses neuen Albums und dieser kurzen, kompakten Songs hat nichts mit Oberflächlichkeit zu tun. Leon Bridges blendet die Herausforderungen nicht aus, die des Privaten und die der Welt. Er singt liebevoll trotzig gegen sie an, gegen den Wellengang des Lebens. Ein Wegwischer ist Leon Bridges nämlich nicht, hat auch von den dunklen Seiten und Rassismus gesungen. Oft sind seine neuen Songs durchdrungen von der Erkenntnis, wie schwer es vorher gewesen war. Happiness Anytime verkauft uns keine gute Laune, sondern lädt uns auf mit grooviger Hoffnung. Es ist ein Appell, den Blick für das Schöne nicht zu verlieren. Die Leichtigkeit zu suchen, zu finden und zu genießen, bevor man dann erneut das Schwere anpackt.
1: Happiness Anytime, das fünfte Studioalbum des US-amerikanischen Soul-Sängers Leon Bridges. Katja Engelhardt hat es vorgestellt.
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1: Drei Meldungen von den Straßen. A6 Heilbronn Richtung Nürnberg zwischen Ilshofen, Wolpertshausen und Crailsheim. 8 Kilometer stockender Verkehr nach einem Unfall. A8 Salzburg Richtung München zwischen Fraßdorf und Rosenheim, 7 Kilometer Stau an einer Baustelle. Und B15 Rosenheim Richtung Landshut zwischen Rosenheim und Rathausstraße, ein Stau. Und wir schauen noch aufs Wetter in Bayern. In der Nacht ist es meist klar oder gering bewölkt. Örtlich zieht auch Nebel auf. Die Temperaturen sinken auf 13 bis 3 Grad. Die Aussichten: Morgen wird's ähnlich wie heute. Am Donnerstag in Franken zunehmend bewölkt, gebietsweise Regen. Sonst meist sonnig bei Höchstwerten zwischen 19 und 28 Grad. Am Freitag kann es zunächst vereinzelt regnen, am Nachmittag dann aber wieder trocken und öfter sonnig. Es wird etwas kühler, Höchstwerte ab Freitag nur noch bis 22 Grad tagsüber.

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4: Es ist 19.30 Uhr.
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4: Mit diesen Themen. Streit um Pflegereform. Die Koalition ringt weiter um einen Kompromiss. Die SPD droht mit einem Nein. Außerdem mögliche Linksregierung. Unionsgeführte Bundesländer drohen Berlin mit dem Entzug von Geldern. Und Cyberangriff an der LMU. Rund 600.000 Datensätze sind betroffen. Am Mikrofon Iris Hertle. Morgen will das Bundeskabinett eigentlich die geplante Pflegereform beschließen. Aber noch ist unklar, ob sich Union und SPD auf einen gemeinsamen Nenner einigen können. Zu weit liegen die Positionen der Koalitionspartner auseinander. Während Gesundheitsminister Linnemann von der CDU mit Einsparungen das Milliardendefizit in den Pflegekassen in den Griff bekommen will, fordert die SPD mehr sozialen Ausgleich und droht mit einer Blockade. Einzelheiten von Georg Schwarte.
6: Die SPD bleibt dabei. Sollte der Gesundheitsminister Linnemann, CDU, beim Gesetzentwurf für eine Pflegereform in einem ersten Schritt lediglich Kürzungen vorschlagen, werde der Entwurf morgen nicht im Kabinett beschlossen. Auf der Fraktionsvorsitzendenkonferenz der SPD-Fraktionschefs in Bund und Ländern in Bremen sagte der Fraktionschef der SPD-Bundestagsfraktion Matthias Mirsch, hier gehe es auch um ein Gerechtigkeitsgefühl der Bürger. Die Leute hätten die Reformen bisher lediglich als Kürzungen wahrgenommen. Diesen Fehler dürfe man jetzt bei der Pflege nicht wiederholen. Dazu gehöre auch ein Gerechtigkeitsausgleich zwischen privater und gesetzlicher Pflegeversicherung, um auch die Privatversicherten an den Kosten und Risiken der Allgemeinheit zu beteiligen. Zur Stunde ist weiter unklar, ob das Thema morgen im Bundeskabinett besprochen wird. Derzeit finden laut Mirsch weitere Gespräche auf höchster Ebene statt. Die Sozialdemokraten fordern eine Strukturreform jetzt. Mirsch verwies unter anderem auf Äußerungen des bayerischen Ministerpräsidenten Söder, der von einem Gerechtigkeitscheck für alle Reformen gesprochen hatte. Bundesgesundheitsminister Linnemann hat bisher in einem ersten Schritt quasi als erste Hilfe für die Pflegekasse Einsparungen vorgesehen. Ab Oktober soll sich dann eine Kommission bis zum Frühjahr mit einer umfassenden Strukturreform der Pflegeversicherung befassen.
4: Die Linke hatte die Abgeordnetenhauswahl in Berlin am 20. September deutlich gewonnen und strebt nun eine Koalition mit SPD und Grünen an. So stellt es sich jedenfalls die linke Spitzenkandidatin Elif Iralp vor. Allerdings sieht sich ihre Partei mit heftigen Vorwürfen konfrontiert. Es geht um Antisemitismus und Kontakte zu kriminellen Clans. Unionsgeführte Bundesländer drohen einer möglichen linksgeführten Regierung in Berlin nun mit dem Entzug von Geldern. Jan-Frederik Willems berichtet.
7: Eine Berliner Landesregierung, die sich Judenhass ins Programm schreibt. Nichts weniger befürchtet der bayerische CSU-Landtagsfraktionschef Klaus Holleczek, wenn Linke, SPD und Grüne eine Koalition in Berlin bilden. Und er warnt, sollte es so kommen, müsse über die Finanzierung der Hauptstadt nochmal gesprochen werden. Gemeint ist damit der Hauptstadtfinanzierungsvertrag. Er legt fest, dass das Bundesland Berlin vom Bund und damit auch über Bande von den Ländern extra Geld bekommt. Für Aufgaben, die nur in einer Hauptstadt anfallen. Dazu gehört zum Beispiel der Unterhalt der national bedeutsamen kulturellen Einrichtungen, wie Museen, Opern und Galerien, aber auch die Wahrung der öffentlichen Sicherheit bei Staatsbesuchen aus dem Ausland oder Großdemonstrationen. Also bei Aufgaben und Belastungen, die besonders eine Hauptstadt betreffen und die es in diesem Maße nicht im Rest des Landes gibt. Dafür überweist der Bund der Stadt Berlin bis 2037 knapp 5 Milliarden Euro. Das wurde vor kurzem zwischen Bundesregierung und der Berliner Landesregierung so ausgehandelt. Damit ist eine Änderung des Hauptstadtfinanzierungsvertrags für die kommenden 11 Jahre erstmal höchst unwahrscheinlich. Noch eher im Bereich des Machbaren wäre es, an einem anderen Finanzierungsmodell zu rütteln, dem Länderfinanzausgleich. Der schreibt fest, dass die reicheren Bundesländer die ärmeren mitfinanzieren. Nach 36 Jahren als Nehmerland ist Bayern mittlerweile knapp 40 Jahre Geberland und der größte Einzahler obendrein. Deshalb geht vor allem Bayerns CSU-Ministerpräsident Markus Söder schon seit längerem gegen den Finanzausgleich vor. etwa vor dem Bundesverfassungsgericht, was bisher noch ohne Ergebnis geblieben ist, oder medial.
4: Die Bundesregierung und das Land Bremen wollen etwa 1,5 Millionen

0: Anschlüsse. Am Bremer Flughafen wird in weitere Sicherheitsanlagen und in das Rollfeld investiert, um Starts und Landungen auch schwerer Militärmaschinen zu ermöglichen. Pistorius sagte, es gehe um tausende Soldaten, die über Bremerhaven und Bremen dorthin verlegt werden müssten, wo ein Abwehrkampf stattfinde.
1: Zehntausende Soldatinnen und Soldaten brauchen Unterkunft, Verpflegung. Maschinen und Geräte müssen gewartet und entsprechend betrieben werden. Gefechtsfahrzeuge bräuchten Diesel, Abstellmöglichkeiten, all das, was eben nicht per se auf Knopfdruck einfach da sein kann.
0: Der Großteil der geplanten Summe von rund 1,5 Milliarden Euro kommt vom Bund. Das Land Bremen steuert rund 200 Millionen bei.
2: Vor rund zwei Wochen hat es einen Hackerangriff auf die Münchner Ludwig-Maximilians-Universität gegeben. Unbekannten war es gelungen, auf gespeicherte Daten von Studenten zuzugreifen. Jetzt ist klar, die Datenmenge ist riesig und der Cyberangriff umfangreicher als zunächst angenommen. Es geht um rund 600.000 Datensätze der letzten 50 Jahre. Sabrina Gerstmeier berichtet.
3: Nach neuen forensischen Erkenntnissen, die die LMU auf ihrer Webseite veröffentlicht hat, steht nun fest, betroffen ist der gesamte Datensatz im sogenannten Zulassungssystem der LMU. Dort werden die Daten aktueller und ehemaliger Studierender verarbeitet. Um welche Daten es sich genau handelt, hängt vom Alter des Datensatzes ab. In älteren Daten finden sich demzufolge ausschließlich Stammdaten und die Semesterhistorie. Ab 2005 können auch umfangreichere Angaben betroffen sein, darunter Bankdaten sowie Identitäts- und Kontaktdaten. Nicht betroffen sind nach aktuellen Angaben der LMU Passwörter, Prüfungsinformationen und konkrete Angaben zu Studieninhalten und individuellen Leistungen. Hinweise darauf, dass die gestohlenen Daten bereits veröffentlicht oder missbraucht wurden, gibt es bislang nicht.
2: Es war das vermutlich umstrittenste Gesetz der Ampelkoalition, das sogenannte Heizungsgesetz. Union und SPD beschlossen gleich zu Beginn ihrer Regierungszeit einen Nachfolger, das Gebäudemodernisierungsgesetz. Doch auch das ist umstritten und das Gesetz landet nun sogar vor dem Bundesverfassungsgericht in Karlsruhe. Martin Thiel berichtet.
4: Nach Angaben der Deutschen Umwelthilfe richtet sich die Verfassungsbeschwerde gegen das Gebäudemodernisierungsgesetz. Es ist seit zwei Monaten in Kraft. Das Gesetz schaffe keinen klaren Ausstiegspfad aus Öl- und Gasheizungen. Stattdessen würden der Einbau dieser Heizungen für viele Jahre weiter ermöglicht, so die DUH. Im Gebäudemodernisierungsgesetz werden zudem sogenannte grüne Gase als Lösung genannt. Nach Darstellung der Umwelthilfe seien diese weder bezahlbar noch in ausreichender Menge verfügbar. DUH-Bundesgeschäftsführerin Barbara Metz wirft der Bundesregierung vor, den Abbau klarer Klimaschutzregeln als Freiheit zu verkaufen. Tatsächlich aber würden neue Öl- und Gasheizungen Menschen für Jahrzehnte an fossile Energien und unkalkulierbare Kosten fesseln. Besonders Mieterinnen und Mieter müssten bei den stark ansteigenden Energiepreisen am Ende die Rechnung für eine Heizungsentscheidung zahlen. Die Umwelthilfe sieht in dem Gebäudemodernisierungsgesetz einen Verstoß gegen Artikel 20a des Grundgesetzes. Dieser verpflichtet den Staat dazu, die natürlichen Lebensgrundlagen auch für kommende Generationen zu schützen.
2: Nach einer spektakulären Zwangsräumung in Madrid gibt es nun eine Wende. Eine 87-jährige Frau, die vergangene Woche unter Polizeieinsatz aus ihrer Wohnung geholt wurde, darf zurückkehren. Der Fall hat eine Welle der Solidarität und Massenproteste ausgelöst. Die Wut der Menschen richtet sich gegen hohe Mieten und Wohnungsnot. Die spanische Regierung hat inzwischen reagiert und ein Maßnahmenpaket beschlossen. Aus Madrid, Hans-Günther Kellner.
5: Eines der Dekrete setzt Wohnungsräumungen bis 2030 aus, wenn sozial Benachteiligte betroffen sind und für sie kein alternativer Wohnraum zur Verfügung steht. Auslaufende Mietverträge werden mit dem Dekret automatisch bis zum 31. Dezember 2028 verlängert und großen Immobilienfonds wird bis 2028 verboten, in Spanien Wohngebäude zu kaufen. Mit einem zweiten Dekret werden Mietverträge entfristet. Bislang laufen Mietverträge in Spanien maximal 8 Jahre. Im Anschluss können Mieter und Vermieter einen neuen Vertrag aushandeln. Mit dem Dekret könnten die Mieter auf Fortbestand ihres Vertrags bestehen. Ein Regierungsdekret tritt in Spanien schon mit der Veröffentlichung in Kraft, muss aber innerhalb eines Monats vom Parlament bestätigt werden. Die spanische Regierung sucht mit der Aufspaltung auf zwei Dekrete offenbar die Zustimmung der eher wirtschaftsnahen baskischen und katalanischen Regionalparteien für die Aussetzung von Zwangsräumungen, auch wenn diese Parteien die in einem zweiten Dekret vorgesehenen weiteren Maßnahmen ablehnen.

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1: Hallo, ich bin
2: mit Rigobert Kaiser. China verstärkt seine Direktinvestitionen, doch nach einigen spektakulären Beteiligungen und Übernahmen tritt die deutsche und die europäische Politik auf die Bremse. Man will sich nicht zu sehr von den Chinesen abhängig machen. Vor Jahren sorgte die chinesische Reederei COSCO für Schlagzeilen, weil sie beim Hamburger Hafen einstieg. Jetzt planen sie eine weitere Übernahme. Doch bei der EU in Brüssel ist man skeptisch und zurückhaltend. Sarah Lopez.
3: Die Haltung der EU lautet, offen sein für Investitionen, aber gleichzeitig strategische Interessen schützen. In Brüssel gibt es seit Jahren Warnungen, dass China in der Verkehrs- und Logistikinfrastruktur an Einfluss gewinnt. Auch deshalb hat die EU ihre Regeln für ausländische Investitionen im Sommer verschärft. Konkret den entsprechenden Überprüfungsmechanismus. Den nutzen Mitgliedstaaten seit knapp 6 Jahren, wenn in ihrem Land sensible Bereiche betroffen wären, zum Beispiel die kritische Infrastruktur oder kritische Technologien. Andere Mitgliedstaaten können über den Mechanismus ihre Einschätzungen mit dem betroffenen Mitgliedstaat teilen. Genauso kann die EU-Kommission ihre Beurteilung abgeben und gegebenenfalls eine Warnung aussprechen. Das soll die Kommission vor einigen Jahren auch beim Containerterminal Tollerort am Hamburger Hafen gemacht haben. 2023 übernahm der chinesische Staatskonzern COSCO einen Anteil des Containerterminals. Wegen Chinas wachsendem Einfluss sorgte das für viele Diskussionen, auch in Brüssel. Aber die Entscheidung, ob es zu einer Investition oder sogar Übernahme kommt, liegt in so einem Fall letztendlich bei dem entsprechenden Mitgliedstaat.
2: Die italienische Großbank UniCredit will die Commerzbank schneller als geplant übernehmen, wenn es geht zum Jahreswechsel. UniCredit-Chef Orcel will eine außerordentliche Hauptversammlung einberufen und auf dieser will er alle Aufsichtsräte der Eigentümerseite absetzen. Auch der Bund soll dann nicht mehr im Aufsichtsrat vertreten sein. Er ist damit 13% der zweitgrößte Aktionär der Commerzbank. Ob Anthropic, OpenAI, Google oder Meta, amerikanische Firmen dominieren den Markt für künstliche Intelligenz. Jetzt will Europa aufholen und München soll dabei eine ganz gewichtige Rolle spielen. Die französische KI-Firma Mistral hat jetzt angekündigt, einen neuen Standort in der Landeshauptstadt zu eröffnen. Carsten Böhne.
4: In dem neuen sogenannten KI-Hub in München will Mistral vor allem industrielle KI entwickeln und direkt mit Firmen wie BMW, Siemens Energy oder Airbus zusammenarbeiten. Bundesdigitalminister Carsten Wildberger sieht hier im Gespräch mit BR24 einen wichtigen Schritt für Deutschland.
5: Wir haben einfach, muss man sagen, nicht ausreichend mitgemacht. Und das, sage ich mal, in vielen Deep-Tech-Bereichen in den letzten 15 Jahren. Und jetzt gilt es wirklich darum, kraftvoll die Talente zu nutzen, die wir haben. Denken wir nur an die industrielle KI. Wir haben führende Industrieunternehmen und hier können wir aufholen und auch eine Führungsposition entwickeln.
4: Man dürfe aber nicht nur aufholen, sondern müsse auch die Sicherheit im Blick haben. Das sei die Pflicht der Unternehmen, die KI-Produkte auf den Markt bringen. Außerdem baue man gerade ein KI-Sicherheitsinstitut auf.
5: Wir werden dort Top-Talente anziehen, die in der Lage sind, in kürzester Zeit Modelle und deren Risiken auch zu bewerten. Ähnlich wie das schon in England passiert. Das ist ein Institut, an dem wir uns sehr stark orientieren, sodass wir sehr praxisnah innerhalb von Tagen wichtige Rückmeldungen bekommen, was wir als Politik zu tun haben. Und das ist ein Institut, was mit besonderen Fähigkeiten ausgestattet ist.
4: Daneben brauche man aber auch internationale Kooperationen, um künstliche Intelligenz sicherer zu machen, ist Wildberger überzeugt.
2: Beim deutschen Aktienindex rührte sich heute nicht allzu viel. Er konnte sein Tageshoch nicht behaupten. Am Ende schloss er 0,1% höher bei 25.399.

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1: Es ist 19.45 Uhr.
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1: Die Nachrichten mit Patrick Zeilhofer.
3: SPD droht mit Nein zu Pflegereform. Die Fraktionschefs von Bund und Ländern haben vereinbart, dass das Gesetz von Gesundheitsminister Lindemann nicht im Kabinett beschlossen werden soll, wenn die Reform nur Kürzungen enthält. Fraktionschef Miersch sagte, das Gerechtigkeitsgefühl der Bürger müsse berücksichtigt werden. Bayern legt mit Warnung gegenüber Berlin nach. Wegen eines möglichen Linksbündnisses in der Bundeshauptstadt hat der Chef von Bayerns CSU-Landtagsfraktion Holecek erneut gedroht, falls in Berlin eine Regierung komme, die Antisemitismus und Judenhass im Programm habe, würde eine Initiative der unionsgeführten Länder gestartet, auch zur Frage, wer die Hauptstadt finanziere. Deutschland erreicht Spitzenwert bei MINT-Absolventen. Laut einer Studie der OECD belegt ein Drittel der Studierenden Fächer wie Mathematik, Informatik, Naturwissenschaften und Technik. Das ist Platz 1 im Ländervergleich. Schlechte Noten bekommt Deutschland allerdings bei den Ausgaben für Bildung. Nur 4,4% seines Bruttoinlandsprodukts fließen in Bildungseinrichtungen. Das ist weniger als der Durchschnitt der 38 Mitgliedstaaten. Bundeswehr will neue Transportflugzeuge kaufen. Wie Verteidigungsminister Pistorius bei einem Besuch des Airbus-Werkes in Bremen sagte, geht es um 16 neue Maschinen vom Typ Airbus A400M. Sie sollen ältere Flugzeuge der Bundeswehr ersetzen, die keine taktischen Fähigkeiten haben. Die Kosten liegen zwischen 150 bis 200 Millionen Euro pro Stück. Jede achte Krebserkrankung geht auf Infektion zurück. Laut Weltgesundheitsorganisation konnten im Jahr 2024 rund 2,3 Millionen Fälle damit in Verbindung gebracht werden. Als Auslöser zählen Viren, Bakterien und Parasiten. Allein das Bakterium Helicobacter pylori, das die Magenschleimhaut schädigt, ist demnach für etwa 760.000 Krebsfälle verantwortlich. Das Wetter in Bayern in der Nacht meist klar, örtlich Nebel, 13 bis 3 Grad.
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1: Zum Oktoberfest kommen Millionen Menschen aus aller Welt nach München, um eine gute Zeit und Spaß zu haben. Aber was, wenn es einem zwischendrin mal nicht gut geht? Um Wunden und andere Wehwehchen kümmern sich Sanitäter. Für die Seele gibt es jetzt ein neues Angebot, und zwar in der St. Paulskirche gleich um die Ecke von der Wiesen. Bettina Weitz war dort.
4: Ich muss erst mal zu Atem kommen.
5: Schwester Katharina Eibelmeier steigt auf den Paulskirchenturm. Sie schwitzt unter ihrer Nonnenkopfbedeckung. Es sind 252 enge Stufen. Dann tritt sie ins Freie.
4: Geschafft.
5: Die 34-Jährige blickt auf die gigantischen Bierzelte, das Riesenrad und den Fünferlooping vor Alpenpanorama.
4: Die Aussicht lohnt sich definitiv.
5: Nicht nur für schöne Fotos.
4: Schon auch so ein bisschen die Probleme klein sein zu lassen, weil es sich wirklich lohnt, so ein bisschen von oben mal auf die Welt runter zu blicken und ein bisschen loszulassen.
5: Manchmal stehen die Leute unten im Kirchenschiff am Eingang zum Turm Schlange. Das fiel Schwester Katharina auf, als sie vor 2 Jahren in der Pfarrei als Gemeindeassistentin angefangen hat.
4: Und habe mir dann gedacht, eigentlich ist es doch schade, wenn die Leute in unsere Kirche reinkommen und sie nur die Kirche aus Stein kennenlernen und gar nicht die Menschen, die zu dieser Kirche auch dazugehören. Und habe jetzt dieses Jahr entschieden, dass ich da was machen möchte.
5: Damit es nicht nur einen Ort zum Biertrinken und Feiern gibt, sondern auch einen Ruhepunkt für Gespräche und Gedanken, erfand Schwester Katharina Morgstreden. Runde Schilder mit dieser Aufschrift und einem Herzchen klebte sie in den Kirchenraum. Eine Reihe von Freiwilligen aus der Gemeinde macht mit. Und so ist in den beiden Oktoberfestwochen jeden Nachmittag jemand mit offenem Ohr da. Manchmal zusätzlich auch morgens und abends. Wer nicht reden möchte, kann sein Anliegen aufschreiben, eine Kerze anzünden oder einen Bibelspruch ziehen. Maria Rappel, die auf dem Weg zum Oktoberfest den Turm bestiegen hat, hat einen Spruch über Hoffnung ausgewählt. Auf Italienisch.
6: Oracolo del Signore. Ich habe in Italien gelebt.
7: Lang, lange sehr. Auch schön war es. Und jetzt habe ich was zum Aufkleben aus Italien in der Gegenwart.
5: Ihr Mann zieht einen Bibelspruch über Mose und unterhält sich spontan mit dem Moxtreden Ehrenamtlichen über Weltpolitik und Geschichtsphilosophie. Schwester Katharina spricht ausführlich mit einem Mann mit Käppi und vielen Tattoos. Sie setzen sich auf eine Kirchenbank. Irgendwann weint er. Sie beten zusammen. Am Ende umarmen sie sich. Dann geht er.
7: Ich schnaufe auch gerade noch ein bisschen von dem Gespräch, weil es einfach auch echt intensiv war und viele harte Themen auch mit dabei waren. Das ist ja schon was, warum ich auch hier bin, dass die Leute einfach sich vielleicht durch so ein Gespräch auch ein bisschen leichter fühlen, wenn sie aus der Kirche wieder rausgehen.
5: Nach kurzer Ruhe im Wiesenrummel vielleicht sogar mit neuer Kraft.
1: Bettina Weitz war das über die Ruhe am Rande des Wiesenrummels.
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1: In Brüssel, der Hauptstadt von Belgien, sitzt die NATO. Das Land ist traditionell einer der stärksten US-Verbündeten und sicherer Hort für das Hauptquartier des Militärbündnisses. Doch jetzt zieht sich die belgische Regierung als Opfer amerikanischer Einschüchterung und droht mit Gegenmaßnahmen. Der US-Botschafter in Belgien, Bill White, gilt als Sprachrohr der America First-Bewegung und ersetzt auf gezielte Provokation und offene Drohungen. Über das Verhältnis zwischen Belgien und den USA, vertreten durch Botschafter White, berichtet Andreas Meyer-Feist.
8: Bill White sieht so aus, wie sich viele einen erfolgreichen Amerikaner vorstellen: fit, energisch und immer im Maßanzug. Früher war der breitschultrige Geschäftsmann unter anderem Partner einer bekannten US-Firma für Energy Drinks. Heute steht sein robustes Image für laute Diplomatie. Bill White nimmt kein Blatt vor den Mund. Er weiß, dass sich ein kleines Land wie Belgien nicht leisten kann, irgendwas dagegen zu tun. Umso mehr häufen sich die Provokationen.
9: It's the policy of the Trump administration to stick up for religious freedom, for sure. Thank you.
8: Als die belgische Justiz gegen rituelle Beschneidungen ermittelte, warf der US-Botschafter auch der Regierung pauschal Antisemitismus vor. Belgiens Regierungschef Bart De Wever reagierte kurz angebunden.
10: Das ist Unsinn.
8: Intern heißt es in Brüssel, Bill White beschimpfe Belgien und nehme sich zu viel heraus. Offen wird das aber kaum gesagt.
10: Ja, ein Diplomat muss selbst beslissen, wie er seinen Tag infüllt. Ich denke allein, dass das nicht viel beiträgt.
8: Ein Diplomat müsse selbst entscheiden, wie er seine Aufgabe erfüllt, erklärte der belgische Premierminister. Bill White beleidigte den Vize-Regierungschef öffentlich als größten Loser in Belgien und reagierte auf eine Vorladung ins Außenministerium mit den Worten, das sei bloße Zeitverschwendung. Trump-Kritiker müssen damit rechnen, von ihm selbst mit Einreiseverboten in die USA belegt zu werden. Passiert ist das dem Chef der belgischen Sozialdemokraten.
11: It's disconcerting to us.
8: Es ist beunruhigend, sagt Belgiens Außenminister Maxime Prévot. Bisher saß der US-Botschafter aber am längeren Hebel. Belgien ist die perfekte Bühne, um zu zeigen, wer Macht hat und wer nicht. Das Land ist wirtschaftlich und militärisch auch als Gastgeber des NATO-Hauptquartiers massiv auf die USA angewiesen. Man nimmt Demütigungen hin, während größere EU-Länder versuchen, sich der Krawalldiplomatie geschickt zu entziehen, wie Frankreich und Deutschland.
11: A kind of wake-up call, a call to action.
8: Für den belgischen Außenminister eine Art Weckruf, ein Aufruf zum Handeln. Belgien könnte den US-Botschafter zur unerwünschten Person erklären und des Landes verweisen. Das wäre ein maximaler Affront auch gegen Donald Trump. Belgien scheute diesen Schritt bisher, will aber auch raus aus der Opferrolle. Ein internes Regierungsmemo strotzt vor Kritik an den USA und an Botschafter Bill White. Kommt das, was viele Belgier Wildwestdiplomatie nennen, damit an ihre Grenzen, weil die Belgier mutiger werden? US-Botschafter White erklärte, einige im belgischen Außenministerium hätten ihm schon gesagt:
11: Oh my gosh, you're actually becoming more of a diplomat. And I said, okay, I'm happy to hear that.
8: Mensch, du entwickelst dich ja tatsächlich immer mehr zum Diplomaten, worauf ich erwiderte, das freut mich zu hören. Gestern war er wieder im Außenministerium. Bilanz der Belgier, wir versuchen es nochmal miteinander.
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12: Mit Edgar Endres. Das könnte noch ein richtiger Hammer werden, denn Manchester City steht in England mit dem Rücken zur Wand. Zwar nicht sportlich, doch juristisch droht dem Club ein möglicher Super-GAU. Franziska Hoppen.
13: Die Premier League hat in einer Stellungnahme bestätigt, dass City von einer unabhängigen Kommission in allen Anklagepunkten im Zusammenhang mit schwerwiegenden Verstößen gegen die Finanzregeln für schuldig befunden wurde. Ebenso in den meisten Anklagepunkten im Zusammenhang mit der mangelnden Zusammenarbeit mit der Liga. So habe der Premier League-Verein etwa mit kommerziellen Partnern Scheinverträge abgeschlossen, um seine Einnahmen künstlich in die Höhe zu treiben und seine Kosten um umgerechnet mehr als 1 Milliarde Euro zu senken. Dies sollte den Anschein erwecken, City halte Finanzvorschriften ein. Der Verein habe auch falsch dargestellte Jahresabschlüsse vorgelegt und Ausgabenobergrenzen der Premier League als auch der UEFA erheblich überschritten. Laut Geschäftsführer der Premier League, Richard Masters, habe City fast ein Jahrzehnt lang, Zitat, systematisch gegen die Regeln der Premier League verstoßen. City wies die Vorwürfe von sich und teilte in einem Statement mit, sie seien enttäuscht und überrascht, der Verein sei unschuldig, Beweise würden dies belegen. City hat bis Freitag Zeit, gegen die Entscheidung Berufung einzulegen. Über Sanktionen gegen den Verein wird laut Premier League in einer weiteren Anhörung vor der unabhängigen Kommission entschieden. Sie kann Geldstrafen, Punktabzüge und weitere sportliche Sanktionen verhängen.
12: Thomas Müller macht nun doch in Vancouver weiter. Der ehemalige Bayern-Spieler hat um ein weiteres Jahr bei den Whitecaps verlängert und spielt bis Ende der Saison 2027 in der Major League Soccer. Am 30. Juni wäre dann Schluss und das mit fast 38 Jahren nach einer verkürzten Saison von Februar bis Mai. Christian Wück liefert bereits seine Nominierten für die Härtetests der deutschen Frauen. Der Bundestrainer für das Fußballnationalteam will gegen Australien und Japan den Stresstest für die WM im nächsten Jahr in Brasilien fortsetzen. Christopher Klein.
14: Durch die direkte WM-Qualifikation vor der Sommerpause bietet sich jetzt die Chance zu testen, auszuprobieren, sich weiterzuentwickeln. Und zwar bewusst mit Australien und Japan gegen außereuropäische Teams.
15: Es gibt einfach andere Ideen, Fußball zu spielen. Es gibt eine andere Athletik, es gibt eine andere Körperlichkeit. Und darauf möchte ich meine Spielerin, meine Mannschaft vorbereiten.
14: In Wücks Kader für die beiden Spiele in Karlsruhe und Bremen gibt es kaum Überraschungen. Einziger Neuling ist die 19-jährige Offensivspielerin Lisa Baum, die zur neuen Saison zum FC Arsenal gewechselt ist.
15: Lisa Baum bestätigt es nach ihrem Wechsel, dass eine junge Spielerin, die unbekümmert an die Sache rangeht, sich auch in England durchsetzen kann. Und wir hoffen, dass sie diese Leistung, die sie in England zeigt, auch bei uns zeigen kann.
14: Wieder mit dabei im DFB-Kader sind Kapitänin Julia Gwin und Bibiane Schulze-Solano, die beide länger verletzt waren. Stammtorhüterin Ann-Kathrin Berger hingegen bekommt eine Pause wegen des Liga-Endspurts in den USA.
12: Es ist ein phänomenales Jahr für Alexander Zverev. Gleich zweimal gewinnt der Hamburger Tennisprofi ein Grand-Slam-Turnier. Paris und New York krönen die Saison, die sogar noch eins draufsetzen könnte, als Weltranglisten-Erster des Jahres abzuschließen. Benedikt Kaminski.
16: Der 29-Jährige hat in seiner Karriere bereits Olympiagold, 2 Grand-Slam-Titel und 2-mal die ATP-Finals gewonnen. Jetzt könnte der nächste große Meilenstein folgen. Zverev kann den Rückstand auf den derzeit führenden Jannik Sinner deutlich verkürzen. Der Italiener hat seit seinem gewonnenen Wimbledon-Finale gegen Zverev vor 2,5 Monaten verletzungsbedingt kein Match mehr bestritten. Zudem verliert Sinner jetzt Weltranglistenpunkte aus dem vergangenen Jahr, weil er pausieren muss. Bei den China Open in Peking und anschließend in Shanghai kann Zverev deshalb weiter Boden gut machen. Gelingt der Sprung an die Spitze, wäre Zverev erst der 2. deutsche Weltranglistenerste nach Boris Becker.
12: Atlanta wird der Startort für den olympischen Fackellauf vor den Sommerspielen 2028 in Los Angeles sein. Alle 50 US-Bundesstaaten werden von der Route erfasst.
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1: Mit 2 Meldungen von den Straßen: A8 Salzburg Richtung München zwischen Fraßdorf und Rosenheim, 6 Kilometer stockender Verkehr, und A95 München Richtung Garmisch-Partenkirchen zwischen Fürstenried und dem Dreieck Starnberg, 2 Kilometer Stau. Und wir schauen noch aufs Wetter in Bayern. In der Nacht ist es meist klar oder gering bewölkt. Örtlich zieht Nebel auf. Die Temperaturen gehen runter auf 13 bis 3 Grad. Die Aussichten: morgen wird es ähnlich wie heute. Am Donnerstag in Franken zunehmend bewölkt. Gebietsweise regnet es. Sonst ist es sonnig bei Höchstwerten zwischen 19 und 28 Grad. Am Freitag kann es zunächst vereinzelt regnen. Am Nachmittag dann aber wieder trocken und öfter sonnig. Es wird etwas kühler, Höchstwerte tagsüber nur noch bis 22 Grad.

0: Es ist 20 Uhr.
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0: Mit diesen Themen. Streit um Pflegereform. Die Koalition ringt weiter um einen Kompromiss. Die SPD droht mit einem Nein. Außerdem AfD-Verbot. Immer mehr SPD-Politiker sprechen sich für ein Prüfverfahren aus. Und Deutscher Schulpreis. Eine Schule in Schwaben wird ausgezeichnet. Der Hauptpreis geht nach Hessen. Am Mikrofon ist Iris Hertle. Während die Diskussion über die geplante Pflegereform in vollem Gange ist, steht der zuständige Gesundheitsminister Linnemann unter erheblichem Handlungsdruck. Der CDU-Politiker muss das drohende Milliardendefizit der Pflegekassen irgendwie in den Griff bekommen. Seine umstrittenen Sparpläne will er morgen durchs Kabinett bringen, wobei sich bis jetzt nicht abzeichnet, dass die SPD da auch mitzieht. Georg Schwarte über den aktuellen Stand in Berlin.
2: Die SPD bleibt dabei. Sollte der Gesundheitsminister Linnemann, CDU, beim Gesetzentwurf für eine Pflegereform in einem ersten Schritt lediglich Kürzungen vorschlagen, werde der Entwurf morgen nicht im Kabinett beschlossen. Auf der Fraktionsvorsitzendenkonferenz der SPD-Fraktionschefs in Bund und Ländern in Bremen sagte der Fraktionschef der SPD-Bundestagsfraktion Matthias Mirsch, hier gehe es auch um ein Gerechtigkeitsgefühl der Bürger. Die Leute hätten die Reformen bisher lediglich als Kürzungen wahrgenommen. Diesen Fehler dürfe man jetzt bei der Pflege nicht wiederholen. Dazu gehöre auch ein Gerechtigkeitsausgleich zwischen privater und gesetzlicher Pflegeversicherung, um auch die Privatversicherten an den Kosten und Risiken der Allgemeinheit zu beteiligen. Zur Stunde ist weiter unklar, ob das Thema morgen im Bundeskabinett besprochen wird. Derzeit finden laut Mirsch weitere Gespräche auf höchster Ebene statt. Die Sozialdemokraten fordern eine Strukturreform jetzt. Mirsch verwies unter anderem auf Äußerungen des bayerischen Ministerpräsidenten Söder, der von einem Gerechtigkeitscheck für alle Reformen gesprochen hatte. Bundesgesundheitsminister Linnemann hat bisher in einem ersten Schritt quasi als erste Hilfe für die Pflegekasse Einsparungen vorgesehen. Ab Oktober soll sich dann eine Kommission bis zum Frühjahr mit einer umfassenden Strukturreform der Pflegeversicherung befassen.
0: In der SPD mehren sich die Stimmen für ein AfD-Verbotsverfahren. In Bremen haben sich Spitzen der SPD-Bundestagsfraktion, der Länderparlamente sowie des EU-Parlaments für ein Prüfverfahren ausgesprochen. Einzelheiten von Sven Weingärtner.
3: Es sei das Gebot der Stunde, sagte der Bremer SPD-Fraktionsvorsitzende Mustafa Güngör. Zusammen mit seinen Kolleginnen und Kollegen sei er der festen Überzeugung, dass die AfD eine rechtsextreme Partei ist. Die Demokratie sei von innen heraus bedroht, Rassismus werde normalisiert, die freie Gesellschaft systematisch angegriffen. Die rund 50 SPD-Vertreter und Vertreterinnen fordern in einer Erklärung, dass eine neue Bund-Länder-Arbeitsgruppe ein Verbotsverfahren vorbereitet. Innerhalb der Partei gebe es bereits einen Beschluss, so der SPD-Fraktionsvorsitzende im Bundestag Matthias Mirsch. Und das sei nun nochmal aktualisiert worden. Auch Verteidigungsminister Boris Pistorius sprach sich bei einer gemeinsamen Pressekonferenz in Bremen für diese Prüfung aus. Jede liberale Demokratie sei angreifbar, sagte er. Wir hatten das schon mal vor 90 Jahren, so Pistorius. Es sei an der Zeit, dass das Bundesverfassungsgericht klärt, ob die AfD verfassungsfeindlich ist. Zuletzt hatte sich auch SPD-Parteichef und Vizekanzler Lars Klingbeil dafür ausgesprochen, ein Verbot prüfen zu lassen. Parallel zu dem SPD-Treffen in Bremen äußerte sich auch der baden-württembergische Ministerpräsident Cem Özdemir. Der Grünen-Politiker sagte in Stuttgart, er werbe permanent um Stimmen im Bundesrat, um mit einer Mehrheit das Verbotsverfahren in Gang zu leiten.
0: Links, rechts, richtig, falsch. Mehr als 80% der Bevölkerung haben nach einer Studie der TU Dresden das Gefühl, in einer gespaltenen Gesellschaft zu leben. Schon diese Untersuchung hat aber gezeigt, in Wirklichkeit liegen die Meinungen gar nicht so weit auseinander. Und eine Studie der Bertelsmann Stiftung kommt nun zu dem Schluss, es gab zuletzt sogar eine positive Entwicklung, wenn auch nur in bestimmten Bereichen. Tim Belke hat sich die Studie genauer angeschaut.
4: Im Vergleich zur vorherigen Erhebung vor 3 Jahren hat sich der gesellschaftliche Zusammenhalt wieder verbessert. Das Vertrauen in die Mitmenschen hat wieder den Höchststand von 2020 erreicht. Auf niedrigem Niveau bleiben dagegen das Vertrauen in Institutionen und insbesondere das Gerechtigkeitsempfinden. Je religiöser Menschen sind, umso besser empfinden sie in der Regel den gesellschaftlichen Zusammenhalt. Das gilt zum Teil auch für Muslime. Der Punkt Verbundenheit mit dem Gemeinwesen sinkt unter Muslimen aber mit steigender Religiosität. Zwischen den Bundesländern gibt es leichte Unterschiede. Besonders hoch ist der Zusammenhalt in Hamburg und im Saarland, besonders niedrig in Sachsen-Anhalt, Thüringen und Brandenburg. Für den Religionsmonitor hat die Gütersloher Bertelsmann Stiftung in einer repräsentativen Zufallsstichprobe über 5000 Menschen befragt.
0: Die Bundesregierung und das Land Bremen wollen etwa 1,5 Milliarden Euro investieren, um den Hafen von Bremerhaven und den Bremer Flughafen militärtauglich zu machen. Eine entsprechende Absichtserklärung haben am Nachmittag der Bürgermeister der Stadt, Bovenschulte, und Verteidigungsminister Pistorius unterzeichnet, beide SPD. Michael Kück mit den Einzelheiten.
5: Das Projekt mit dem Titel Deployment Hub 2031 soll sicherstellen, dass im Fall eines Angriffs die Bundeswehr und NATO-Soldaten beispielsweise Fahrzeuge und Panzer schnell über Bremen und Bremerhaven verlegen können. In Bremerhaven fließt das Geld unter anderem in den Bau neuer Kajen, in weitere Brücken, neue Straßen und Bahnanschlüsse. Am Bremer Flughafen wird in weitere Sicherheitsanlagen und in das Rollfeld investiert, um Starts und Landungen auch schwerer Militärmaschinen zu ermöglichen. Pistorius sagte, es gehe um Tausende Soldaten, die über Bremerhaven und Bremen dorthin verlegt werden müssten, wo ein Abwehrkampf stattfinde.
6: Zehntausende Soldatinnen und Soldaten brauchen Unterkunft, Verpflegung. Maschinen und Geräte müssen gewartet und entsprechend betrieben werden. Gefechtsfahrzeuge bräuchten Diesel, Abstellmöglichkeiten, all das, was eben nicht per se auf Knopfdruck einfach da sein kann.
5: Der Großteil der geplanten Summe von rund 1,5 Milliarden Euro kommt vom Bund. Das Land Bremen steuert rund 200 Millionen bei. Bremens Bürgermeister Bovenschulte hat die enge Zusammenarbeit mit dem Bundesverteidigungsministerium gelobt.
7: Das ist die größte Einzelinvestition jedenfalls des Bundes, die es je im Land Bremen und in Bremerhaven gegeben hat.
5: Die ersten Baumaßnahmen sollen schon in Kürze starten und bis 2031 abgeschlossen sein.
0: Am Ölmarkt gibt es Anzeichen für eine Erholung. Die Preise für Rohöl haben sich verbilligt. Grund sind positive Nachrichten aus Saudi-Arabien. Das Königreich hat eine seiner wichtigsten Pipelines wieder in Betrieb genommen. Analysten erwarten, dass schon bald wieder die volle Kapazität erreicht werde. Einzelheiten von Iris Fellnagel.
8: Saudi-Arabien hat seine Ölexporte über seine Ost-West-Pipeline an seinen Hafen Yanbu am Roten Meer wieder aufgenommen. Dies melden übereinstimmend verschiedene Quellen. Das Land hatte den Betrieb der Pipeline eingestellt, nachdem sie mit Drohnen angegriffen und beschädigt worden war. Nach Angaben des Büros des saudi-arabischen Ministerpräsidenten erfolgte die Attacke aus dem Irak. Die volle Kapazität der Ost-West-Pipeline beträgt 5 bis 7 Millionen Barrel pro Tag. Marktbeobachter rechnen damit, dass diese etwa in einem Monat wieder erreicht werden. In der vergangenen Woche sollen etwa 2 Millionen Barrel pro Tag in Yanbu verladen worden sein, so Insider. Allerdings ist nicht klar, ob die Öltanker durch die Meerenge Bab el-Mandab kommen. Houthi-Milizen aus dem Jemen haben eine Blockade für saudische Schiffe verkündet. Unterdessen drohte Irans Parlamentspräsident Mohammed Bakr Khalibaf nach Angaben der Nachrichtenagentur Reuters mit dem Ausfall aller Ölexporte aus Nahost, sollte sein Land weiter am Verkauf des eigenen Öls gehindert werden. Kein Land in der Region werde in diesem Fall in der Lage sein, Öl zu exportieren, so der Politiker gegenüber der Nachrichtenagentur Reuters.
0: Die Hans-Leipelt-Schule im schwäbischen Donauwörth gehört zu den besten Deutschlands. Ausgezeichnet wurde die Fach- und Berufsschule heute Vormittag in Berlin mit dem Deutschen Schulpreis. Jedes Jahr wird die renommierte Auszeichnung von der Robert-Bosch-Stiftung und der Heidehof-Stiftung an 15 Bildungseinrichtungen verliehen, die mit besonders guten Unterrichtskonzepten überzeugen. Der Hauptpreis geht dieses Jahr nach Hessen. Anna Vogel war bei der Verleihung dabei.
9: Die Spannung ist spürbar, als Bundeskanzler Friedrich Merz heute Vormittag einen goldenen Umschlag öffnet.
10: Der Hauptpreis des Deutschen Schulpreises 2026 geht an die Bertha von Suttner Schule.
9: Schüler, Lehrer, Schulleiter, alle liegen sich in den Armen. Die Freude ist so groß, dass selbst Bundeskanzler Merz ein paar Tränen wegwischt und direkt verspricht, die Gesamtschule in Mörfelden-Walldorf einmal zu besuchen. Kurz darauf ringt Schulleiterin Ute Zeller immer noch um Fassung.
11: Es ist absolut überwältigend und das Wahnsinnigste, was ich unseren Menschen zu Hause und in diesem Land geben kann. Ich danke so sehr dafür. Danke.
9: Die Bertha, wie viele sie nennen, ist eine der größten Gesamtschulen Hessens. Sie ist Schule von mehr als 2000 Schülerinnen und Schülern und rund 250 Lehrkräften. Dabei hat die Schule mit all ihren Konzepten und Projekten ein großes Ziel: Bildungsgerechtigkeit. Jedem eine Chance geben. Das lobt auch Ralf Müller-Eiselt, der die Bertha als Teil einer 50-köpfigen Jury für den Hauptpreis ausgewählt hat.
12: Die Bertha von Suttner Schule ist ein beeindruckendes Beispiel dafür, dass alle Schülerinnen und Schüler vor Ort ihre Potenziale voll entfalten können. Was es besonders beeindruckt hat, ist, dass scheinbare Gegensätze, also soziales Lernen und selbstständiges Lernen, Beziehungsarbeit und Bildungserfolg ineinandergreifen. Von euch können andere Schulen in Deutschland richtig viel lernen.
9: Dafür gibt es von der Robert-Bosch-Stiftung und der Heidehof-Stiftung 100.000 Euro Preisgeld. Was die Schule damit vorhat? Jan Krug aus dem Schulleiterteam zuckt noch mit den Achseln.
13: Wir entscheiden gemeinsam mit den Schülerinnen und Schülern. Es soll nachhaltig sein, es soll in Bildung investiert sein. Und das Wichtigste ist, ihr sollt mit uns entscheiden, gemeinsam.
9: Feierstimmung, die gibt es aber auch bei einer zweiten hessischen Schule.
14: Ganz, ganz herzlichen Glückwunsch an die Georg-Christoph-Lichtenberg-Oberstufengymnasium in Bruchköbel.
9: Auch das Oberstufengymnasium gehört zu den besten 7 Schulen und gewinnt 30.000 Euro. Ganz verdient, findet Jurymitglied Susanne Gessner.
15: Weil die Schule es vermag, für viele Schülerinnen und Schüler ein Unterrichtskonzept zu entwickeln, was den jungen Menschen verhilft, ihre eigene individuelle Entwicklung mit einem hohen Leistungsanspruch zu verbinden. Insbesondere die Stärkung der hohen Eigenverantwortung im selbstorganisierten Unterricht hat unserer Meinung nach die Schule für einen Preis ausgezeichnet.
9: Zu lernen, an Fehlern zu wachsen, sich gegenseitig in Tandems zu unterstützen und füreinander da zu sein. Für diese Einstellung hat das Georg-Christoph-Lichtenberg-Oberstufengymnasium laut der Jury den Deutschen Schulpreis gewonnen. Und jetzt? Für Schulleiterin Angela Kirchhoff schon ganz klar.
16: Wir bringen den Preis jetzt mit nach Bruchköbel. Wir sind wahnsinnig stolz darauf und was für eine Wertschätzung für uns. Ich würde sagen, bei uns geht's jetzt richtig los und wir machen weiter und wir verstehen uns als lernende Schule. Und ja, und ich freue mich einfach auf Bruchköbel und dann feiern wir ordentlich.
0: Der Deutsche Schulpreis ist heute Vormittag in Berlin verliehen worden, Anna Vogel berichtete. Auch in unserem Thema des Tages auf BR24 ging es um die Frage, was macht eine gute Schule aus? 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Vor rund 2 Wochen gab es einen Hackerangriff auf die Münchner Ludwig-Maximilians-Universität. Unbekannten war es gelungen, auf gespeicherte Daten von Studenten zuzugreifen. Jetzt ist klar, die Datenmenge ist riesig und der Cyberangriff umfangreicher als zunächst angenommen. Es geht um rund 600.000 Datensätze der letzten 50 Jahre. Sabrina Gerstmeier berichtet.
17: Nach neuen forensischen Erkenntnissen, die die LMU auf ihrer Webseite veröffentlicht hat, steht nun fest, betroffen ist der gesamte Datensatz im sogenannten Zulassungssystem der LMU. Dort werden die Daten aktueller und ehemaliger Studierender verarbeitet. Um welche Daten es sich genau handelt, hängt vom Alter des Datensatzes ab. In älteren Daten finden sich demzufolge ausschließlich Stammdaten und die Semesterhistorie. Ab 2005 können auch umfangreichere Angaben betroffen sein, darunter Bankdaten sowie Identitäts- und Kontaktdaten. Nicht betroffen sind nach aktuellen Angaben der LMU Passwörter, Prüfungsinformationen und konkrete Angaben zu Studieninhalten und individuellen Leistungen. Hinweise darauf, dass die gestohlenen Daten bereits veröffentlicht oder missbraucht wurden, gibt es bislang nicht.

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1: Und der kommt vom Norddeutschen Rundfunk in Hamburg. Ich bin Christopher Gaube. Einen guten Abend Ihnen. Das Loch in der Pflegekasse ist tief, milliardentief, könnte man sagen. Die Bundesregierung ist dazu gezwungen zu handeln. Das System soll reformiert und, wenn es nach dem Willen der Union geht, deutlich verschlankt werden. Man könnte auch sagen, es soll kräftig gespart werden. Immerhin haben sich die Ausgaben der Pflegeversicherung seit dem Jahr 2013 mehr als verdreifacht, lagen im vergangenen Jahr bei knapp 74 Milliarden Euro. Schon morgen soll das Kabinett die Pläne zur Pflegereform verabschieden, doch die SPD hätte dann noch ein paar Zweifel. Gelingt also ein gemeinsamer Beschluss oder droht der schwarz-roten Koalition ein neues Zerwürfnis? Darüber habe ich mit Isabel Karras aus dem ARD-Hauptstadtstudio gesprochen. Die Union will ja vor allem Geld sparen, die SPD will die Pflegereform grundsätzlicher anpacken. Lässt sich denn jetzt die Debatte auf die knappe Frage Kürzungen oder Strukturreform herunterbrechen?
2: Also ich kann das absolut nachvollziehen, dass das nach außen so wirkt, als wenn es im Kern wirklich darum ginge. Aber ich glaube, das wäre ein bisschen zu kurz gegriffen, weil letztendlich ist ja beiden Koalitionspartnern klar, auf lange Sicht geht es da, ich sag mal, um die Existenzsicherung des Pflegesystems. Da klafft eben eine Finanzlücke. Das Gesundheitsministerium sagt, die liegt im nächsten Jahr schon bei 7,5 Milliarden Euro und wird immer größer. Also geht es letztendlich SPD und Union ja gar nicht um die Frage, ob gespart wird, sondern mehr, wer wird denn belastet? Weil das man sparen muss an der einen oder anderen Stelle, das ist klar. Die Union ist da eben eher auf der Seite, das so über das System selbst zu regeln. Zunächst eben über die Kürzungen, dann eben bei Empfängerinnen und Empfängern von Pflegeleistungen. Die SPD will wiederum an eine Gruppe ran, die ja von der Union, ich sag mal, traditionell eher geschützt wird. Also das sind dann die Privatversicherten, Beamte, Menschen, die besser verdienen. Und da geht es dann im Kern eher um die Frage, wen belasten wir denn jetzt? Weil irgendwas tun müssen wir ja.
1: Ja, die SPD hat noch einen anderen Vorschlag auf den Tisch gelegt, um das vielleicht auch alles ein bisschen auszubalancieren, der Pflegekostendeckel. Mhm. Was hat es denn damit auf sich?
2: Ja, die SPD sagt ja, sie finden die Vorschläge, die da momentan auf dem Tisch liegen, nicht gerecht. Sie finden, dass zu stark gekürzt wird und gespart wird bei den Pflegebedürftigen eben und ihren Familien und Angehörigen. Deshalb fordern sie diesen Preisdeckel. Die berechnen da oder legen da Zahlen auf den Tisch, die für ganz Deutschland den Durchschnitt abbilden sollen. Da kostet dann eben ein Platz im Pflegeheim im ersten Jahr im Schnitt um die 3.400 Euro im Monat. Und weil das viele Familien finanziell überfordert, will die SPD eben den Anteil für die reine Pflege in einem ersten Schritt erstmal deckeln bei 1.500 Euro und den Rest soll dann die Kasse übernehmen. Das wäre dann noch immer nicht die komplette Rechnung fürs Pflegeheim, also nicht, dass jetzt jemand denkt, die SPD möchte, dass das nur noch 1.500 Euro kostet. Da kämen immer noch Unterkunft, Essen und weitere Kosten dazu. Aber für die ersten 12 Monate, das ist zumindest die Rechnung der SPD, wäre das dann im Durchschnitt eine Entlastung von 275 Euro monatlich. Und um das Ganze unter anderem gegenzufinanzieren, fordern sie dann beispielsweise, dass auch Privatversicherte mehr beisteuern sollen.
1: Jetzt sprechen wir über so viele grundsätzliche Sachen. Es soll ja schon morgen eine Entscheidung im Kabinett fallen. Die Koalitionsspitzen hatten sich im Kanzleramt gestern Abend schon besprochen. Es gibt also Bewegung hinter den Kulissen. Gesundheitsminister Linnemann von der CDU, der zeigte sich auch entschlossen, dass man morgen innerhalb des Kabinetts zu einer Einigung kommt. Aber es gibt ja auch sogar Kritik aus den eigenen Reihen. Also dringt irgendwie nach außen, ob sich denn ein Kompromiss auch tatsächlich abzeichnet.
2: Die Frage, die stellen wir uns auch schon den ganzen Tag und die ist momentan leider immer noch wirklich kaum zu beantworten. Also zuletzt hat man gehört, Gesundheitsminister Carsten Linnemann hält da an seinem Zeitplan fest. Und dann gab es heute auch noch den gesundheitspolitischen Sprecher der SPD-Bundestagsfraktion, Christos Pantazis, von dem wir gehört haben, er sei guter Dinge. Aber noch laufen wohl die Gespräche und es dringt bisher so wenig nach draußen, dass wirklich schwer abzuschätzen ist, ob wir das Ganze jetzt morgen früh auf der Tagesordnung sehen oder eben nicht.
1: Es geht ja bei dieser Pflegereform um wichtige soziale Fragen. Heikel, wie wir auch schon bei der Rentendiskussion gesehen haben und sehen. Rund 6 Millionen Menschen beziehen Leistungen aus der Pflegeversicherung. Viele weitere Angehörige wären eben auch von einem harten Sparkurs mit betroffen. Lassen sich denn deutliche soziale Einschnitte überhaupt der Bevölkerung gerade erklären? Das wollte der Kanzler doch nach den Wahlen in Sachsen-Anhalt in MV fortan besser tun.
2: Also sein Gesundheitsminister Carsten Linnemann, der hat das neulich mal ein bisschen versucht in einer seiner ersten Reden. Ich glaube, es war vielleicht sogar die erste im Bundestag, wo er so ein bisschen gestartet ist mit der guten Erzählung davon, sage ich mal, wie toll eigentlich das deutsche Gesundheitssystem ist. Und da hatte er dann unter anderem Beispiele dabei, in denen die gesundheitliche Versorgung eben wirklich dazu geführt hat, dass Leuten extrem geholfen werden konnte. Bei der Pflegereform jetzt finde ich es schon auch sehr schwer, der Bevölkerung natürlich solche Einschnitte zu vermitteln. Das ist ein emotionales Thema. Das sagt auch Carsten Linnemann ja immer wieder, was wirklich viele, viele Familien direkt in ihrem Alltag berührt. Und der Kanzler hat es, glaube ich, versucht, Carsten Linnemann auch, also die Debatte so ein bisschen zu drehen, so nach dem Motto, also wenn wir jetzt nicht sparen, auch wenn das schmerzhaft ist, dann sind die Kassen irgendwann zahlungsunfähig. Und da ist es ja dann eher, okay, ein harter Sparkurs, der ist natürlich immer noch besser, als wenn wir irgendwann ein System haben, was gar nicht mehr funktioniert. Und was wir von Friedrich Merz ja in letzter Zeit auch häufiger gehört haben, ist so ein bisschen dieses Thema Generationengerechtigkeit, was er versucht hat, immer wieder einzubringen. Also die Frage, wie soll das denn laufen für die jüngeren arbeitenden Generationen und wollen wir wirklich, dass die am Ende mit dem Problem noch mehr zu kämpfen haben? Also da ist das Argument dann quasi, wir müssen dann eigentlich heute ansetzen, damit eben die jungen Familien morgen oder die jungen Leute morgen dann auch noch bezahlbare Beiträge in der Pflege haben.
1: Und wann wird morgen bei einer Entscheidung fallen in Berlin? Wann müssen wir hinschauen?
2: Wir rechnen damit, dass die Tagesordnung für das Kabinett so zwischen 8 und 9 Uhr am Morgen dann zur Verfügung steht. Und spätestens dann werden wir sicherlich sehen, ob das Thema eben draufsteht oder ob das weiter vertagt wird.
1: Tja, Informationen und Einschätzungen waren das von Isabel Karas aus Berlin. Ein emotionales Ringen also um die Pflegereform, das natürlich auch im ganzen Land genau beobachtet wird. Etwa bei den vielen, die pflegen oder gepflegt werden. Das sind allein in Brandenburg über 200.000 Menschen und die schauen mit Sorge auf die Reform. Amelie Ernst vom RBB hat eine Pflegeberaterin getroffen.
3: Erzählkaffee, Bastelnachmittag, Kegelabend. Senioren in und um Grünheide kennen Kerstin Wasmuth. Sie nennt sich selbst die Kümmerin und organisiert im Auftrag der Gemeinde nicht nur jede Menge Aktivitäten, sondern berät die Senioren und ihre Angehörigen auch rund um das Thema Pflege. Wegen der anstehenden Pflegereform sind viele verunsichert und fragen sich, wofür künftig noch Geld da ist. Auch Kerstin Wasmuth ist alarmiert.
4: Insgesamt ist das natürlich ein Sparprogramm. Es geht auch damit los, dass bei Pflegegrad 2 und 3 in den ersten 3 Monaten nur noch das halbe Budget gezahlt werden soll. Das ist mir völlig uneinleuchtend, weil gerade in der ersten Zeit ist Pflege besonders aufwendig. Da hat man noch keine Routinen. Da braucht man vielleicht auch besonders viel Unterstützung von außen. Also das ist für mich ein reines Sparprogramm.
3: Falsch findet Kerstin Wasmuth außerdem, dass Stand jetzt die 131 Euro Entlastungsbetrag beim Pflegegrad 1 wegfallen sollen. Damit konnten sich Pflegebedürftige bisher relativ unbürokratisch Unterstützung beispielsweise im Haushalt organisieren. Gleiches gelte für die sogenannte Verhinderungspflege, also ein Budget, mit dem pflegende Angehörige zeitweise entlastet werden.
4: Das, was immer behauptet wird, dass es da oft so Missbrauch gibt, kann ich aus meiner praktischen Erfahrung hier nicht bestätigen. Die Menschen, die ich beraten habe, die haben das alle wirklich dringend gebraucht.
3: Die Zahl der Pflegebedürftigen steigt auch in Brandenburg rasant. In die Debatte zwischen Union und SPD auf Bundesebene will sich Brandenburgs CDU-Fraktionschef Steven Breetz trotzdem nicht einmischen.
5: Ich möchte mich an einem Koalitionsstreit nicht beteiligen. Ich erwarte, dass diese Bundesregierung Antworten liefert, abgestimmte Antworten liefert, die dann auch gemeinsam kommuniziert werden. Und ich erwarte, dass dieses öffentliche Hickhack eingestellt wird. Diese parteipolitische Komponente, die finde ich in diesen Tagen schwierig.
3: Von Ludwig Schetz, dem parlamentarischen Geschäftsführer der SPD im Landtag, kommt dagegen Rücken. Deckung für die Forderung der Bundes-SPD, für den Eigenanteil in Pflegeheimen einen Kostendeckel einzuführen.
6: Wenn man seine gesamten Ersparnisse aufbringen muss, um einen Heimplatz zu zahlen, dann wird es aus meiner Sicht schwierig. Und darüber hinaus die Angehörigen ja an vielen Stellen auch einspringen müssen. Und das kann es eigentlich ja unterm Strich nicht sein.
3: Das sieht die Pflegekümmerin Kerstin Wasmuth in Grünheide ähnlich. Allerdings werde vergleichsweise viel über die Kosten der Pflege in Einrichtungen diskutiert und viel zu wenig über die deutlich größere Zahl derjenigen, die zu Hause gepflegt werden.
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1: In England gab es heute Abend eine Entscheidung, die es so im Fußball in dieser Dimension noch nie gegeben hat, Finn Hornberg.
7: Das ist richtig. Manchester City wurde wegen schwerer Verstöße gegen die Finanzregeln nun auch offiziell in 114 von 115 Punkten für schuldig erklärt. Das teilte die Premier League mit. Frage an Ina Kass, was bedeutet dieses Urteil nun?
8: Dass City und seine Anhänger ziemlich zittern, denn das Spektrum der möglichen Strafen ist groß. Da ist von einem drastischen Punktabzug und von hohen Geldstrafen die Rede. Aber die Premier League könnte den Club sogar von der Liga ausschließen. Bis Freitag kann City jetzt erstmal noch Berufung gegen das Urteil einlegen und wird das auch tun. Über die genauen Sanktionen wird dann in einer separaten Anhörung entschieden. Es geht übrigens um mögliche Vergehen aus der Zeit zwischen 2009 und 2018. Also es handelt sich um die ersten 9 vollständigen Spielzeiten des Clubs im Besitz der Herrscherfamilie aus Abu Dhabi. Man City wird unter anderem vorgeworfen, illegale Finanzspritzen aus Abu Dhabi erhalten zu haben. Aber es geht auch um versteckte und umgeleitete Zahlungen an Trainer und Spieler. Auch das alles getarnt als Beraterhonorare von einem Verein aus Abu Dhabi. Beobachter rechnen damit, dass sich das Ganze noch ziemlich ziehen wird, bis wirklich klar ist, wie die Strafe konkret aussieht.
7: Das heißt also erstmal Geduld haben. Wer gewinnt den Stanley Cup? Diese Frage wird ab heute Abend geklärt. Dann geht die höchste Eishockeyspielklasse in den USA, die NHL, wieder los. Wer die besten Chancen auf den Titel hat und wie es um die deutschen Stars steht, erklärt Samuel Jakisch.
9: So klingt es, wenn die Tore fallen. Jedes Team in der National Hockey League in den USA hat da sein eigenes Trötsignal. Zum Start der neuen NHL-Saison wird wohl dieses hier öfter zu hören sein. Der amtierende Meister, die Carolina Hurricanes, empfangen zum Auftakt die Florida Panthers, die in den beiden Jahren davor den Titel geholt haben. Echte Titelfavoriten gibt es aber noch mehr in der neuen Saison. Colorado Avalanche, die Edmonton Oilers, die Golden Knights aus Las Vegas, sie alle stehen bei den Wettanbietern weit oben. Die Eishockeysaison in den USA ist in diesem Jahr noch länger geworden. 84 Hauptrundenspiele absolviert jedes Team, dazu die Playoffs um den Meistertitel. Es gibt Freiluftspiele in Kanada und Salt Lake City, sogar im Footballstadion von Dallas, Texas. Europäische Auswärtsspiele kommen auch noch dazu, dieses Jahr in Helsinki und zweimal in Düsseldorf. 7 deutsche Spieler stehen in der NHL derzeit unter Vertrag. Das Aushängeschild bleibt Torjäger Leon Dreiseitel, der nach 2 verlorenen Finalrunden mit seinen Edmonton Oilers in diesem Jahr endlich den Stanley Cup gewinnen möchte. Und auch einen deutschen Cheftrainer hat die NHL inzwischen. Marco Sturm hat mit seinen Boston Bruins im letzten Jahr gleich mal die Playoffs erreicht und er hätte nichts dagegen, mit seinem neuen deutschen Flügelstürmer JJ Peterka diesen Erfolg gleich zu wiederholen.
10: We all had a really good taste, I would say, out of making the playoffs.
9: Meine Jungs sind auf den Geschmack gekommen und haben gemerkt, wofür sie Eishockey spielen. Darauf wollen wir aufbauen. Wir wollen nicht zurückschauen, sondern dieses Gefühl wiederholen und am besten noch mehr erreichen. Im Geschäftsvergleich der großen Sportarten in den USA ist die NHL zwar die kleinste der 4 großen Sportligen, aber sie wächst kräftig. 8 Milliarden US-Dollar Umsatz sind für diese Saison kalkuliert, auch weil der Streaming-Anbieter Amazon immer mehr Spiele überträgt und kleine Fernsehsender aus dem Markt verdrängt. Das zusätzliche Geld stecken die Teams in ihre Spielerverträge. Ein besonderer Wachstumsmarkt ist Deutschland. Deshalb hat die NHL bereits angekündigt, in der übernächsten Saison gleich 2-mal in Deutschland aufzulaufen, in München und in Köln, den Heimatstädten von JJ Peterka und Leon Dreiseitel.
7: Vielleicht reicht es ja für Leon Dreiseitel in dieser Saison zum Titel. Wir werden es sehen.
1: Und der Sport war das mit Finn Hornberg. Vielen Dank.

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1: Um 20.30 Uhr mit Jan Busche. Die Bundesregierung investiert mehr als 1,3 Milliarden Euro in ein militärisches Logistikdrehkreuz im Nordwesten. Bund, Bundeswehr und das Land Bremen haben sich darauf geeinigt, den Flughafen Bremen und den Hafen in Bremerhaven entsprechend auszubauen. Bundesverteidigungsminister Pistorius unterzeichnete eine entsprechende Absichtserklärung. Aus Oldenburg Jörn Pietschke.
2: Der Bremer Flughafen, aber auch Bremerhavens Containerkaje sollen für schwere Lasten ausgelegt werden, kündigte Verteidigungsminister Pistorius bei seinem Besuch in Bremen an. Aber die Logistikdrehscheibe der Häfen und Flughäfen, die dreht sich nur dann, ob optimal, wenn die Schienen- und Straßenwege dahinter funktionieren. Darauf weisen Logistikexperten heute hin und das mit kritischem Blick auf die Baustellen entlang der Bahnstrecken und Autobahnen rund um Bremen und Bremerhaven.
1: Die Deutsche Bahn hat Einzelheiten zu den Bauarbeiten auf der Strecke Berlin-Hannover vorgestellt. Der über 220 Kilometer lange Abschnitt wird ab Freitag für eine sogenannte Korridorsanierung vollgesperrt. Und das voraussichtlich bis Dezember 2027. Neben hunderten Kilometern Gleisen, Weichen und Oberleitungen sollen auch 25 Bahnhöfe an der Strecke modernisiert werden. Die Einschränkungen für die Fahrgäste während der Bauarbeiten sind erheblich. Die planmäßige Fahrzeit zwischen Hannover und Berlin verlängert sich um 80 Minuten. Im Regionalverkehr fallen viele Verbindungen aus oder es fahren Busse. Große Erbschaften gibt es in Ostdeutschland nach wie vor kaum, auch 36 Jahre nach der Wiedervereinigung nicht. Aktuelle Zahlen des Statistischen Bundesamtes zeigen, dass im vergangenen Jahr im Westen 95% der steuerlich berücksichtigten Vermögensübertragungen stattgefunden haben. Aus der Nachrichtenredaktion Hauke Schelling.
3: Insgesamt haben die Finanzverwaltungen in Deutschland im vergangenen Jahr so viel Erbschafts- und Schenkungssteuer festgesetzt wie nie zuvor. Aber nur ein Bruchteil davon entfällt auf Ostdeutschland. 8 Milliarden Euro waren es dort. Dagegen stehen 143 Milliarden Euro im Westen. Gründe für die großen Unterschiede liegen Experten zufolge darin begründet, dass Ostdeutsche während der DDR-Zeit deutlich weniger Ersparnisse bilden konnten. Zudem ist das Lohnniveau im Osten immer noch niedriger als im Westen. Diese Unterschiede spielen auch in der aktuellen Rentendebatte eine Rolle.
1: In Frankreich hat es landesweit Schülerproteste gegeben. Teilweise kam es zu gewalttätigen Auseinandersetzungen mit der Polizei. Bei Unruhen an etwa 340 Schulen wurden 10 Menschen verletzt, wie das Bildungsministerium mitteilte. Die Schüler fordern kleinere Klassen, weniger Unterrichtsausfall in Frankreich und bessere psychosoziale Betreuung. Das Wetter in Deutschland. Heute Nacht mal mehr, mal weniger Wolken, fast überall trocken. Nachtwerte 19 Grad in Essen bis 4 Grad in Ostbayern. Morgen gibt es einen Wechsel aus Sonne und Wolken. Später sind ein paar Schauer möglich und die Werte bis zu 30 Grad. Am Donnerstag im Osten freundlich, sonst mehr Wolken bis 26 Grad. Und am Freitag wechselhaft bei 17 bis 23 Grad. Das waren die Nachrichten.
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4: Mit Christopher Gaube. Willkommen. Gut 3 Wochen ist die Landtagswahl in Sachsen-Anhalt jetzt her, bei der die AfD mit deutlichem Vorsprung gewonnen hat. Nach dem aufsehenerregenden Sieg blieb bislang unklar, wie genau AfD-Spitzenkandidat Ulrich Siegmund eine Regierung bilden will. Und auch, wer ihn genau ins Amt des Ministerpräsidenten wählen soll. Denn die Partei hat ja eine Mehrheit im Landtag verpasst. 3 Stimmen fehlen ihr. Jetzt hat Siegmund aber angekündigt, dass er sich im Dezember zur Wahl stellen will. Woher der AfD-Politiker die fehlenden Stimmen nehmen will, Jochen Müller berichtet aus Magdeburg.
5: Eigentlich sollte es in der AfD-Fraktion in Magdeburg heute darum gehen, den Abgeordneten Tobias Rausch zum Kandidaten für das Amt des Landtagspräsidenten zu wählen. Rausch wurde auch gewählt, einstimmig. Trotzdem überlagerte die Nachricht, dass sich Ulrich Siegmund auf der Dezember-Sitzung des Landtags zum Ministerpräsidenten wählen lassen möchte, alles andere.
6: Wir sind weiterhin in konstruktiven Gesprächen mit einer anderen Landtagsfraktion und mit weiteren einzelnen Abgeordneten dieses Landtages anderer Fraktionen. Und hier läuft alles, wie gesagt, sehr gut. Die Gespräche laufen sehr konstruktiv, laufen sehr produktiv. Und deswegen möchte ich hier und heute verkünden, dass nach aktuellem Stand, dass ich in der Dezember-Sitzung des Landtages von Sachsen-Anhalt als Ministerpräsidentenkandidat hier in Sachsen-Anhalt antreten werde.
5: Das Bündnis Sahra Wagenknecht ist derzeit die einzige Fraktion, die mit der AfD über eine Regierungsbildung spricht. Außerdem hatte die AfD auch zuvor schon von einzelnen Abgeordneten gesprochen, mit denen sie im Gespräch sei. Noch seien nicht alle Einzelheiten beschlossen. In wichtigen Themenbereichen gebe es Übereinstimmungen, sagte Ulrich Siegmund heute.
6: Das ist insbesondere der Bereich Migration, innere Sicherheit, aber auch wirtschaftliche Entwicklung, eine klare Friedensperspektive auch, einen klaren diplomatischen Kurs auch mit Bestrebungen natürlich auf die Bundesebene, dass wir diesen hier durchsetzen. Und das ist mit den aktuellen Gesprächen mehr als realistisch. Und deswegen kann ich auch so

0: gehen, warum wir diesen festen Zeitplan auch so strukturiert haben. Und mit dieser Gewissheit kann ich Ihnen heute verkünden, dass ich dort im Dezember antreten werde.
1: Parallel zu den Gesprächen zwischen AfD und BSW hat es heute in Magdeburg auch Gespräche zwischen BSW, SPD, Linken und Grünen gegeben. Eine Mehrheit hätten diese vier Fraktionen allerdings nicht. Die CDU hatte an diesen Gesprächen nicht teilgenommen.
2: Der Bericht kam von Jochen Müller aus Magdeburg.
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2: Und da schauen wir jetzt nach Spanien. Vergangene Woche hat die Bereitschaftspolizei bei einer gerichtlich angeordneten Zwangsräumung eine 87-jährige Frau in Madrid aus ihrer Wohnung geholt. Ein Investor hatte die Wohnung gekauft, die Miete erhöht und anschließend die Räumungsklage angestrengt. Ein Aufschrei ging durchs Land. In Madrid kampieren seither Wohnungsaktivistinnen und Aktivisten. Jetzt hat die spanische Regierung zwei Wohnungsdekrete beschlossen, auf die sich Sozialisten und die Linke Sumar, die beiden Koalitionspartner der spanischen Regierung, heute geeinigt haben. Hans-Günther Kellner mit den Einzelheiten.
4: Es ist ein mit heißer Nadel gestricktes Regierungsdekret, das verheimlicht Spaniens Wohnungsministerin Isabel Rodríguez von den Sozialisten nicht. Ein Dekret, für das viele nächtliche Verhandlungsrunden notwendig waren und erst nach der Zwangsräumung der 87-jährigen Rentnerin Mari Carmen Abascal aus der Wohnung, in der sie 71 Jahre gelebt hatte, möglich wurde. Die Ministerin dazu: Die spanische Gesellschaft kann sich so etwas nicht erlauben. Wir können da nicht wegschauen. Heute haben wir die politische Chance, dass sich so ein Fall wie der von Mari Carmen nicht wiederholt. Wir haben schon lange einen großen sozialen Konsens zur Wohnungspolitik. Was fehlte, war der politische Konsens. Denn im Januar hatte ein ganz ähnliches Dekret zum Schutz vor Wohnungsräumungen und Spekulationen im Parlament keine Mehrheit gefunden. Die katalanische Partei Junts hatte gemeinsam mit der Volkspartei und der ultrarechten Vox dagegen gestimmt. Nun legt die spanische Regierung ein ähnliches Dekret wieder vor und sie hofft, Junts dafür zu gewinnen. Wir werden den Schutz Sozialbedürftiger bis Ende 2030 ausdehnen, der solche Situationen verhindert. Und wir werden die spekulativen Käufe von Wohngebäuden eindämmen. Wir werden diese Unternehmen identifizieren und ihnen verbieten, mit diesem grundlegenden sozialen Gut wie den Wohnungen Geschäfte zu machen. Wir werden diese spekulativen Käufe von Wohnungen durch diese Heuschreckenfonds verhindern. Dieses Verbot wird allerdings bis 2028 zeitlich begrenzt. Des Weiteren wird das Dekret die Mietverträge, die gegenwärtig auslaufen, bis 2028 verlängern. Auch der zeitlich befristeten Vermietung auf wenige Monate soll Grenzen gesetzt werden. Und die spanische Regierung senkt die Mehrwertsteuer für den Bau von Sozialwohnungen auf 4%. Allerdings wurde noch ein zweites Dekret verabschiedet, erklärt die Wohnungsministerin. Wir haben in einem zweiten Regierungsdekret dringende Maßnahmen beschlossen, die die Mietverträge stabiler machen sollen. Dabei nehmen wir eine wichtige Forderung der sozialen Protestbewegung auf. Mietverträge sollen mit diesem Dekret entfristet werden. Bislang laufen sie in Spanien maximal 8 Jahre lang. Die Regierungskoalition hat 2 Dekrete beschlossen, damit die eher wirtschaftsnahen regionalen Parteien aus dem Baskenland und Katalonien wenigstens dem Dekret zum Schutz vor Zwangsräumungen zustimmen, auch wenn sie die im 2. Dekret erwähnten weiterreichenden Maßnahmen ablehnen. Ein Regierungsdekret tritt in Spanien mit der Veröffentlichung in Kraft, muss aber innerhalb 1 Monats vom Parlament bestätigt werden. Und da benötigt die Regierung auch die Stimmen der Regionalparteien. Die Protestierenden auf der Madrider Puerta del Sol sind gegen diese Aufspaltung ihrer Forderungen und haben fürs Wochenende neue Proteste in ganz Spanien angekündigt.
2: Spaniens Regierung hat also 2 neue Wohnungsdekrete beschlossen. Hans-Günther Kellner war das. Fangen wir jetzt mal mit einer beeindruckenden Zahl an. Knapp 33.000 Schulen gibt es in Deutschland. Etwa die Hälfte davon sind Grundschulen. Dort, an den Gymnasien und auch in den Berufsschulen im ganzen Land, wird jeden Tag Wissen vermittelt. Möglichst vielseitig, abwechslungsreich, spannend. Sogar der Kanzler hatte heute sehr warme Worte für die Lehrerinnen und Lehrer im Land. Sie seien die wichtigste Berufsgruppe. Schließlich vertrauen wir ihnen das Wertvollste an, was wir haben. Das sind unsere Kinder, so der Kanzler wörtlich bei der Verleihung des Deutschen Schulpreises 2026. Die besten Schulen wurden dort ausgezeichnet. Mit dabei eine Berufsschule aus Baden-Württemberg, eine Fachoberschule in Bayern und Grundschulen in Thüringen und Niedersachsen. Der Hauptpreis ging aber an die Bertha-von-Suttner-Schule im hessischen Möhren.

0: Feld Walldorf.
1: Die Spannung ist spürbar, als Bundeskanzler Friedrich Merz heute Vormittag einen goldenen Umschlag öffnet.
2: Der Hauptpreis des Deutschen Schulpreises 2026 geht an die Bertha von Suttner Schule.
1: Schüler, Lehrer, Schulleiter, alle liegen sich in den Armen. Die Freude ist so groß, dass selbst Bundeskanzler Merz ein paar Tränen wegwischt und direkt verspricht, die Gesamtschule in Mörfelden-Walldorf einmal zu besuchen. Kurz darauf ringt Schulleiterin Ute Zeller immer noch um Fassung.
3: Es ist absolut überwältigend und das Wahnsinnigste, was ich unseren Menschen zu Hause und in diesem Land geben kann. Ich danke so sehr dafür. Boah. Danke.
1: Die Bertha, wie viele sie nennen, ist eine der größten Gesamtschulen Hessens. Sie ist Schule von mehr als 2000 Schülerinnen und Schülern und rund 250 Lehrkräften. Dabei hat die Schule mit all ihren Konzepten und Projekten ein großes Ziel: Bildungsgerechtigkeit. Jedem eine Chance geben. Das lobt auch Ralf Müller-Eiselt, der die Bertha als Teil einer 50-köpfigen Jury für den Hauptpreis ausgewählt hat.
4: Die Bertha von Suttner Schule ist ein beeindruckendes Beispiel dafür, dass alle Schülerinnen und Schüler vor Ort ihre Potenziale voll entfalten können. Was es besonders beeindruckt hat, ist, dass scheinbare Gegensätze, also soziales Lernen und selbstständiges Lernen, Beziehungsarbeit und Bildungserfolg ineinandergreifen. Von euch können andere Schulen in Deutschland richtig viel lernen.
1: Dafür gibt es von der Robert-Bosch-Stiftung und der Heidehof-Stiftung 100.000 Euro Preisgeld. Was die Schule damit vorhat, Jan Krug aus dem Schulleiterteam zuckt noch mit den Achseln.
5: Wir entscheiden gemeinsam mit den Schülerinnen und Schülern. Es soll nachhaltig sein, es soll in Bildung investiert sein und das Wichtigste ist, ihr sollt mit uns entscheiden, gemeinsam.
1: Feierstimmung, die gibt es aber auch bei einer zweiten hessischen Schule.
6: Ganz, ganz herzlichen Glückwunsch an die Georg-Christoph-Lichtenberg-Oberstufengymnasium in Bruchtöbel.
1: Auch das Oberstufengymnasium gehört zu den besten 7 Schulen und gewinnt 30.000 Euro. Ganz verdient, findet Jurymitglied Susanne Gessner.
7: Weil die Schule es vermag, für viele Schülerinnen und Schüler ein Unterrichtskonzept zu entwickeln, was den jungen Menschen verhilft, ihre eigene individuelle Entwicklung mit einem hohen Leistungsanspruch zu verbinden. Insbesondere die Stärkung der hohen Eigenverantwortung im selbstorganisierten Unterricht hat unserer Meinung nach die Schule für einen Preis ausgezeichnet.
1: Zu lernen, an Fehlern zu wachsen, sich gegenseitig in Tandems zu unterstützen und füreinander da zu sein. Für diese Einstellung hat das Georg-Christoph-Lichtenberg-Oberstufengymnasium laut der Jury den Deutschen Schulpreis gewonnen. Und jetzt? Für Schulleiterin Angela Kirchhoff schon ganz klar.
8: Wir bringen den Preis jetzt mit nach Bruchköbel. Wir sind wahnsinnig stolz darauf und was für eine Wertschätzung für uns. Ich würde sagen, bei uns geht's jetzt richtig los und wir machen weiter und wir verstehen uns als lernende Schule und ja, und ich freue mich einfach auf Bruchköbel und dann feiern wir ordentlich.
0: Sagt die Schulleiterin des Georg-Christoph-Lichtenberg-Oberstufengymnasiums, Angela Kirchhoff, im Bericht von Anna Vogel.

0: Die Zeit, es ist 20.45 Uhr.
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0: Russland stockt seine Armee gerade wieder auf, bereits zum dritten Mal in diesem Jahr, und greift die Ukraine permanent mit Raketen und Drohnen an. Die Sirenen lassen den Menschen in der Ukraine kaum eine Pause, und die Raketen treffen auch Tankstellen, Supermärkte und Rechenzentren, Orte, auf die sie im Alltag angewiesen sind. Wie sich die Lage in der Ukraine zuspitzt, schildert unsere Korrespondentin Rebecca Barth.
2: Es sind im Endeffekt Angriffe, die überhaupt nicht aufhören. So nehmen es zumindest die Menschen hier wahr. Stundenlang Luftalarm, und oft wird der nur für wenige Minuten zwischendurch aufgehört. Das heißt, man ist hier vielleicht auch abends im Restaurant oder im Café unterwegs und hört die Drohnen, man hört dieses tiefe Grollen, wenn sie angeflogen kommen. Man hört vielleicht die Flugabwehr, aber manchmal ist die Situation auch einfach so, dass man irgendwo sitzt und plötzlich gibt es eine laute Explosion, weil irgendwo eine Drohne eingeschlagen ist. Heute Nacht kamen noch 6 ballistische Raketen hinzu, die auf die ukrainische Hauptstadt abgefeuert wurden. Und zum aktuellen Zeitpunkt wissen wir, dass es Verletzte wohl in Vororten von Kiew gab. Es ist zumindest, was die Hauptstadt angeht, zum aktuellen Zeitpunkt nichts über Tote und Verletzte in der ukrainischen Hauptstadt bekannt.
0: Ja, Eindrücke aus der Ukraine von Rebecca Barth. Angriffe, die nicht aufhören, so beschreibt es unsere Korrespondentin. Der Politikwissenschaftler Gustav Gressel ist Militärexperte an der Landesverteidigungsakademie des österreichischen Bundesheers. Nina Zimmermann vom NDR hat ihn gefragt, was für eine militärische Strategie er erkennt. Setzt Putin darauf, die Menschen in der Ukraine mürbe zu schießen?
3: Ja, das ist die Absicht. Also man versucht, den Willen zu erodieren, den bewaffneten Widerstand fortzusetzen. Man hofft darauf, dass die Ukrainer gegen ihre Führung rebellieren und eine Kapitulation von der politischen Führung verlangen. Das ist natürlich ein bisschen, ich sag's mal so, optimistisch aus Moskauer Sicht, aber daran arbeitet man, und die Zerstörung der Lebensgrundlagen, die Zerstörung der ökonomischen Grundlagen, die Zerstörung des Vermögens des Staates, öffentliche Leistungen bereitzustellen, das gehört quasi zu dieser Strategie dazu. Ähnlich haben wir das ja schon von Russland in Syrien gesehen, wo man mit den Rebellen sehr ähnlich verfahren ist.
4: Und das Ganze, weil ja im Grunde auch die Netto-Geländegewinne seit dem Frühjahr ungefähr bei Null sind, ist das deswegen jetzt so dieser Strategiewechsel? Vielleicht auch verbunden mit der Frage, denken Sie, dass Putin die Ukraine einfach 2027 jetzt bezwingen will? Ist das so ein großer Anlauf jetzt?
3: Im Groben kann man sagen, dass Russland noch Personal und vor allen Dingen natürlich Material hat, um den Krieg bis etwa 2028 fortzusetzen. Dann wird es deutlich schwieriger. Mhm. Und als reinen Bodenkrieg, wie bereits gesagt, ist ein Erfolg nicht wirklich vielversprechend. In dem Sinn versucht man jetzt den Luftkrieg und den Krieg eben gegen auch die ukrainische Wirtschaft nochmal hinzuzunehmen. Vor dem Hintergrund natürlich weiß Russland auch, dass die Ukraine von europäischen Geldgebern abhängig ist, dass desto größer der wirtschaftliche Schaden, der Finanzierungsbedarf international ist. Und wir haben ja nächstes Jahr Wahlen in Frankreich, auch in Italien. Das ist natürlich auch Teil dieser Strategie, dass man versucht, die Finanzierungsmöglichkeiten oder die Refinanzierung durch die Europäer dann eben auch zu untergraben.
4: Wenn man auf dem Boden nicht weiterkommt oder sich da alles festwehrt, haben Sie gesagt, dann werden die Angriffe eben in der Luft verstetigt. Und da scheint sich die Technik immer schneller zu verändern. Russland setzt jetzt erneut auf neue Drohnen und Flugkörper. Die Ukraine muss Wege finden, die irgendwie abzufangen. Wie kann die ukrainische Luftverteidigung bei diesem Tempo überhaupt mithalten? Und wir reden da noch nicht mal von den Patriot-Abwehrraketen, die ja in ganz Europa Mangelware sind.
3: Ja, die jetgetriebenen Drohnen sind natürlich ein großes Problem für die Ukraine. Die fliegen nicht nur schneller, und damit sind sie für viele Interceptor-Drohnen, also Abfangdrohnen, schwer oder gar nicht zu erreichen. Sie fliegen vor allen Dingen auch höher, und da fliegen sie dann über die Fliegerabwehr, über die mobilen Feuergruppen drüber. Und das ist für die Ukraine ein Problem. Das Zweite ist, dass diese Drohnen im Vergleich jetzt zu zum Beispiel Marschflugkörpern und ballistischen Raketen viel genauer treffen. Die Treffergenauigkeit der konventionellen russischen Waffen hat ziemlich gelitten, und die Ukraine hat sich schon ein bisschen darauf eingestellt gehabt, dass kleine Ziele eben für Russland schwer bis gar nicht zu erreichen sind, weil sie nicht so genau treffen. Und das kommt jetzt natürlich doppelt daher, dass erstens getroffen wird und zweitens, dass sie eine erhebliche Anzahl der Marschflugkörper bzw. der Drohnen durchkommt. Und dagegen hilft im Grunde nur die weitere technische Entwicklung. Die Ukraine und auch ihre europäischen Partner entwickeln ja düsengetriebene und zum Teil raketengetriebene Interceptor-Drohnen. Die sollen deutlich billiger sein als Fliegerabwehrraketen, aber schnell genug, um eben auch diese Art von Zielen zu treffen. Nur bis die in der Serienreife verwendet werden und das Ganze klappt, wird leider Gottes auch noch ein bisschen Zeit vergehen.
4: Herr Kassel, der polnische Ministerpräsident Tusk, der warnt ja davor, dass Polen noch in diesem Herbst auch durch russische Raketen getroffen werden könnte, im Grenzgebiet vor allem zur Ukraine. Und Estland wirft Russland heute Sabotage vor. Da geht es um einen Brandanschlag im Sommer auf eine Rüstungsfirma. Über allem ja diese Frage, wie groß ist die Gefahr, dass daraus doch noch so eine direkte Konfrontation mit der NATO wird? Wie sehen Sie das mittlerweile?
3: Also Russland versucht zurzeit alles zu unternehmen, was unterhalb der Schwelle der direkten Konfrontation ist. Deshalb eben auch Drohnen, wo man sagt, die sind durch ukrainische Funkstörung gestört und kommen halt jetzt rüber. Oder eben Sabotageakte, Akte, die eben durch Agenten durchgeführt wird, wo man zum Notfall auch sagen kann, das waren eigentlich nicht wir. Also da ist es eher die Frage, machen die Europäer mal früher einen Punkt und sagen, wir lassen das Russland nicht mehr durchgehen. Denn bis jetzt war es ja auch immer so, dass wir eben ganz bewusst auf diese Art von Angriffe nicht scharf reagiert haben, um eben der Eskalation aus dem Weg zu gehen. Russland kann es sich zurzeit nicht leisten, große Verbände und Truppen aus der Ukraine abzuziehen und irgendwo anders hinzuwerfen. Also und da würden die Ukraine einmal Danke sagen und dann mit Operationen Vivaldi weitermachen wie bisher und dabei wahrscheinlich größere Erfolge erzielen, wenn die russische Front ausgedünnt wird. Deshalb muss man auch sagen, da gibt es schon bei all dem, was Russland anstellt, und das ist natürlich leider sehr viel, gibt es auch Grenzen, was es anstellen kann und was es sich auch traut, anstellen zu können.
0: Soweit der Militärexperte Gustav Gressel zur Lage der Ukraine und die Strategie Russlands in diesem Winter.
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0: Heute, vor 140 Jahren, wurde das, Achtung, ein etwas sperriger Name, Komitee für kirchliche Versorgung deutscher Seeleute im Ausland gegründet. Daraus wurde später dann die Deutsche Seemannsmission. Sophia Allenstein blickt zurück.
5: Ein Zuhause auf Zeit in der Fremde. Ein Ort, wo Seeleute ein Bett finden, eine sichere Rast. Und den ein oder anderen an moralische Werte erinnern. Das ist die Idee hinter den ersten Seemannsmissionen. Die erste Seemannsmission in Deutschland entsteht 1854 in Bremen auf Initiative eines privaten Reeders. In der Hausordnung von damals heißt es:
6: Trunkenheit, dieses schändliche Laster, wodurch sich der Mensch unter das Vieh herabwürdigt, kann unter keiner Bedingung gestattet werden.
5: In den folgenden Jahrzehnten entstehen auch in Hamburg, Kiel, Bremerhaven und weiteren Hafenstädten eigene Seemannsmissionen. Sie, so der Gedanke damals, sollten Seeleute zum einen vor dem moralischen Verfall, etwa dem schnellen Verprassen ihrer Heuer in den Hafenkneipen, bewahren. Zum anderen sollen sie Unterstützung im Alltag bieten. Schon früh ging es nicht nur um die religiöse Betreuung, sondern auch um ganz praktische Hilfe.
7: Mein Herz, wird an Bord und fort muss die Reise gehen.
5: Für wenig Geld übernachten, mit Mahlzeiten versorgt werden, Wäsche waschen und die Option, Briefe von Eltern oder Partnerinnen zu empfangen. Das bieten Seemannsmissionen Seeleuten im 20. Jahrhundert. Und es gibt Gottesdienste direkt an Bord der Schiffe. 1961 betreibt die Deutsche Seemannsmission 23 Seemannsheime, 14 in Deutschland, 9 im Ausland. Immer mehr rücken Sozialarbeit und Seelsorge ins Zentrum ihrer Arbeit. An einigen größeren Standorten gibt es weiterhin Seemannsheime mit einem Bett für die Nacht. An vielen anderen Orten konzentriert sich die Arbeit inzwischen auf Bordbesuche, Seelsorge und praktische Hilfen, auch weil die Liegezeiten der Schiffe kürzer geworden sind. Am 29. September 1886 gründeten mehrere evangelische Vereine in Hannover das Komitee für kirchliche Versorgung deutscher Seeleute im Ausland. Dieser Tag gilt als Gründungstag der Deutschen Seemannsmission und der war heute vor 140 Jahren.
0: Der Stichtag von Sophie Alleinstein.
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0: Aus dem jungen Wildenbeck, der Anfang der 1990er Jahre mit dem Slacker-Song Loser die Charts stürmte, ist schon lange ein gediegener Singer-Songwriter geworden. Loser war der Auftakt für eine erstaunlich vielseitige Karriere. Beck hat in 30 Jahren Folk, Funk, Rock, Pop und Hip-Hop gemacht, humorvolle und ernste Alben veröffentlicht und inzwischen 8 Grammys gewonnen. Nach 7 Jahren Pause ist jetzt sein neues Werk Ride Lonesome erschienen und Götz Steger hat schon mal reingehört.

Der Titel Ride Lonesome könnte nicht passender sein. Als einsamer Cowboy, der alles hinter sich lässt und einen Neuanfang sucht, reitet Beck durch die unendliche Weite, in der Refrainchor und Twang-Gitarre im großen Hall verschwinden.

Pathos weiß Beck gekonnt zu umschiffen, auch wenn ihn das Ende seiner großen Liebe verzweifeln lässt und sich der Wall of Sound dramatisch zuspitzt, behält sein Gesang die Fassung und die knalligen Drums, die man eigentlich an so einer Stelle erwartet, bleiben aus.

Radiohead-Produzent Nick Godrich, mit dem Beck auch schon früher zusammenarbeitete, hat ein geschmackssicheres Händchen für die richtigen Zutaten. Der Song Into the Night klingt wie eine Referenz an Nick Drake mit seinem dezenten Gitarrenpicking, unterstützt von einem Kontrabass und gelegentlich einfallenden Schauern eines Streichorchesters. Arrangiert wurden die übrigens von Filmmusikkomponist David Campbell, von dem die Soundtracks für Filme wie Brokeback Mountain und Rock of Ages stammen.

Auch die Band besteht aus erfahrenen, hochkarätigen Musikern, die mit Mick Jagger, Wanda Jackson, Nine Inch Nails oder Rufus Wainwright gespielt haben. Zuletzt hatte diese Besetzung inklusive Produzent Godrich vor über 10 Jahren zusammengearbeitet. Morning Face hieß das Album, an dessen Tonfall Ride Lonesome direkt anknüpft. Allerdings hat sich, so sagt Beck, seitdem das Zusammenspiel und die Chemie weiterentwickelt zu einem Sound, der über die Jahrzehnte gewachsen ist. Zitat

Alles auf Ride Lonesome ist in zurückhaltendem, fast behutsamem Ton gehalten. Die Enttäuschung wird im Laufe der Songs immer mehr zu einem Gleichmut mit einer ausgesprochen wohltuenden Leichtigkeit.

0: Musik aus Right Lonesome, dem neuen Album von Beck. Götz Steger hat schon mal reingehört.
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2: 21 Uhr, die Nachrichten von BR24 mit Patrick Zeilhofer. SPD pocht auf Änderungen bei Pflegereform. Bundestagsfraktionschef Miersch sprach von einem Gerechtigkeitsgefühl. Es dürfe nicht nur um Kürzungen gehen, so Miersch. Pflege dürfe kein Armutsrisiko sein, weder für Bedürftige noch für ihre Familien. Union und SPD verhandeln heute weiter über einen Kompromiss. Morgen sollte das Pflegegesetz eigentlich vom Bundeskabinett beschlossen werden. Ökonomen warnen Bundesregierung vor Aufweichung der Rentenreform. Nur das ganze Paket entfaltet die notwendige Wirkung, lautet die Überschrift eines Aufrufs. Verfasst haben ihn Wirtschafts-, Sozial- und Rentenforscher. Die Alterssicherung werde mit den geplanten Maßnahmen verlässlicher, fiskalisch nachhaltiger und sozialpolitisch zielgenauer. Vor allem die SPD will den Vorschlag der Rentenkommission nicht eins zu eins umsetzen und zum Beispiel die Rente nach 45 Beitragsjahren beibehalten. Sigmund will sich im Dezember zum Ministerpräsidenten wählen lassen. Der AfD-Spitzenkandidat von Sachsen-Anhalt, der die Landtagswahl mit knapp 44% gewonnen hat, hofft dabei offenbar auf Stimmen aus dem BSW. Die AfD verhandelt mit der Partei über eine Minderheitsregierung. Laut Sigmund werden auch Gespräche mit einzelnen anderen Abgeordneten geführt. KI sorgt weltweit für Innovationsschub. In Forschung und Entwicklung künstlicher Intelligenz sind vergangenes Jahr 3,3% mehr investiert worden als im Jahr davor. Das berichtet die Weltorganisation für geistiges Eigentum, WIPO. Besonders profitierten davon Schwellenländer wie Indonesien, Malaysia, Vietnam oder Ägypten. Jede achte Krebserkrankung geht auf Infektion zurück. Laut Weltgesundheitsorganisation konnten im Jahr 2024 rund 2,3 Millionen Fälle damit in Verbindung gebracht werden. Als Auslöser zählen Viren, Bakterien und Parasiten. Allein das Bakterium Helicobacter pylori, das die Magenschleimhaut schädigt, ist demnach für etwa 760.000 Krebsfälle verantwortlich. Forscher finden Fossilien eines 8 Millionen Jahre alten Nashorns. Anhand der Backenzähne des Tieres haben sie das ungefähre Alter bestimmt. Außerdem soll das massige Tier zwei Hörner gehabt haben. Fundort war Sitia im Nordosten von Kreta, das zum weltweiten Netzwerk der UNESCO-Geoparks gehört. Das Wetter in Bayern in der Nacht meist klar, örtlich Nebel, 13 bis 3 Grad. Morgen wieder sonnig und warm.

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1: Und der kommt aus den Studios von NDR Info in Hamburg. Ich bin Christopher Gaubern. Schönen guten Abend Ihnen. Die Kassen der Pflegeversicherung sind leer. Mehr als leer. Es fehlen Milliarden. Die Bundesregierung muss also handeln. Morgen wollte Gesundheitsminister Carsten Linnemann zumindest einen ersten Schritt gegen die akute Geldnot ins Kabinett bringen. Sein Entwurf soll zumindest mal die größten Löcher in der Kasse stopfen. Aber die SPD, die will so ein reines Sparpaket nicht mittragen und verlangt, dass die Koalition schon jetzt die Weichen für eine grundlegende Reform stellt. Inzwischen verhandelt auch der Kanzler mit, aber ob morgen ein gemeinsamer Entwurf auf dem Kabinettstisch liegt, das ist noch offen. Georg Schwarte mit dem Stand der Dinge.
2: Die SPD bleibt dabei. Sollte der Gesundheitsminister Linnemann, CDU, beim Gesetzentwurf für eine Pflegereform in einem ersten Schritt lediglich Kürzungen vorschlagen, werde der Entwurf morgen nicht im Kabinett beschlossen. Auf der Fraktionsvorsitzendenkonferenz der SPD-Fraktionschefs in Bund und Ländern in Bremen sagte der Fraktionschef der SPD-Bundestagsfraktion Matthias Mirsch, hier gehe es auch um das Gerechtigkeitsgefühl der Bürger.
3: Bei der Pflege haben wir augenblicklich den Umstand, dass von dem Ministerium lediglich wiederum nur ein Kürzungsvorschlag vorgelegt worden ist, sodass, wenn wir jetzt die Aussagen, die wir alle getroffen haben, ernst und wahrnehmen, dass wir dann wirklich an die Reformen gehen müssen, an die Strukturen.
2: Dazu gehöre auch ein Gerechtigkeitsausgleich zwischen privater und gesetzlicher Pflegeversicherung, um auch die Privatversicherten an den Kosten und Risiken der Allgemeinheit zu beteiligen. Zur Stunde ist weiter unklar, ob das Thema morgen im Bundeskabinett besprochen wird. Derzeit finden laut Mirsch weitere Gespräche auf höchster Ebene statt. Die Sozialdemokraten fordern eine Strukturreform jetzt.
3: Die Leute haben diese Reformen als sogenannte Kürzungen nur wahrgenommen. Diesen Fehler dürfen wir nicht wiederholen. Deswegen hat beispielsweise, glaube ich jedenfalls, der Bundeskanzler damit gemeint, wenn er sagt, das Nebeneinander zwischen gesetzlicher und privater Versicherung ist ein Gerechtigkeitsthema. Wenn der bayerische Ministerpräsident sagt, wir brauchen einen Gerechtigkeitscheck bei diesen Dingen, dann heißt das für mich, dass wir unsere Lehren daraus ziehen.
2: Bundesgesundheitsminister Linnemann hat bisher in einem ersten Schritt, quasi als erste Hilfe für die Pflegekassen, Einsparungen vorgesehen. Ab Oktober soll sich dann eine Kommission bis zum Frühjahr mit einer umfassenden Strukturreform der Pflegeversicherung befassen.
1: Reform oder Reformchen, ob das Kabinett denn morgen überhaupt einen Entwurf beschließt und wie weit der reicht, das ist noch offen. Union und SPD verhandeln offenbar weiter. Eine ganz andere Geschichte jetzt. Rund 1 Million gefälschte Handys, die aussehen wie neue Samsung-Modelle, soll eine Bande im Internet verkauft und dabei Steuern im großen Stil hinterzogen haben. Heute Morgen schlugen die Behörden nach Informationen von WDR, NDR und Süddeutscher Zeitung zu. Jana Heck berichtet.
4: An diesem Dienstag in den frühen Morgenstunden rückten die Ermittler an. Europaweit gehen Zoll, Polizei und Steuerfahnder gegen Hintermänner eines Firmennetzwerkes vor, das im Verdacht steht, gefälschte Handys an Privatkunden verkauft und Steuern in Millionenhöhe hinterzogen zu haben. Nach Recherchen von WDR, NDR und SZ durchsuchen Fahnder seit dem frühen Dienstagmorgen rund 160 Objekte in 19 Ländern. Zentrum der Maßnahmen ist Nordrhein-Westfalen. In Krefeld etwa verschafften sich Ermittler Zutritt zu einer Lagerhalle, in der die Gruppe Tausende der mutmaßlich gefälschten Handys deponiert haben soll. Mehrere Beschuldigte wurden laut Informationen von WDR, NDR und SZ bereits am Wochenende festgenommen. Die Behörde von EU-Generalstaatsanwältin Laura Kövesi über den Verdacht.
5: So we have a criminal organization. We have
6: Also es geht um eine kriminelle Organisation, die mehr als 1 Million Smartphones auf Internetplattformen an Bürgerinnen und Bürger verkauft hat, so als wären sie neu. Und auf diese Weise hat sie einen Schaden von mehr als 300 Millionen Euro verursacht.
4: Das mutmaßliche Betrugssystem sollen die beiden Hauptbeschuldigten seit 2017 aufgebaut haben. Die Handys sollen über Online-Plattformen wie Amazon verkauft worden sein, der Großteil an arglose Kunden in Deutschland.
5: So we have a lot of citizens.
6: Es gibt viele Bürgerinnen und Bürger, die die Smartphones gekauft haben. Sie haben den Preis gezahlt, als wären die Geräte neu. Aber in Wirklichkeit waren sie das nicht.
5: The mobile phones were not new.
4: So der Verdacht. Außerdem sei mit dem Verkauf gefälschter Handys auch ein ausgeklügeltes Umsatzsteuerbetrugssystem einhergegangen, heißt es in den Unterlagen. Mindestens 24 Millionen Euro an fälligen Steuern soll die mutmaßliche Betrügerbande so allein in Deutschland hinterzogen haben. Laut Kövesi betrifft der Schaden alle.
6: Und hätte diese kriminelle Organisation Steuern bezahlt, wäre das Geld in den Haushalt gegangen und dort verwendet worden, wo es gebraucht wird, zum Beispiel in Krankenhäusern.
4: Schon Kundenbewertungen eines Unternehmens aus dem Netzwerk und seines deutschen Ablegers deuteten immer wieder auf Unregelmäßigkeiten hin. Smartphone hatte immer wieder starke Probleme beim Neustart. Nachfrage bei Samsung mit Check der Geräte-ID ergab, dass es sich nicht um Neuware handelte, schrieb zum Beispiel ein Kunde im Februar bei Amazon, der offenbar eines der vermeintlichen Samsung-Originale gekauft hatte. Der Verdacht gegen die Firmen gründet laut Ermittlungsvermerken unter anderem auf Observationen und abgehörten Telefonaten. Eine kurzfristige Anfrage zu den Vorwürfen ließen die Beschuldigten bislang unbeantwortet. Die Europäische Staatsanwaltschaft bestätigte auf Anfrage laufende Maßnahmen in einem Ermittlungsverfahren wegen Umsatzsteuerbetruges und gab am Vormittag eine entsprechende Presseerklärung heraus.
1: Ein anderes schweres Thema jetzt. Es geht um die häufige Siedlergewalt im Westjordanland. Bei dem Versuch, eine von israelischen Siedlern vertriebene palästinensische Familie zurück in ihr Haus zu bringen, ist die Gewalt erneut eskaliert. Der israelischen Armee ist es nicht gelungen, die Familie zurückzubringen. Laut israelischen Medien wurden 3 Soldaten von gewaltbereiten Siedlern verletzt. Sogar Premier Netanyahu hat sich inzwischen eingeschaltet. Felicitas Böslager fasst den aktuellen Stand zusammen.
7: Seit fast 70 Tagen kann Familie Tubasi nicht mehr in ihr Haus in Jalut im Westjordanland zurückkehren. Am Telefon erzählt Mahmoud Tubasi, wie er Ende Juli von extremistischen israelischen Siedlern vertrieben wurde. 95 Tage lang war das Haus belagert. Jeden Tag kamen sie, warfen Steine auf das Haus und beschädigten es. Sie schnitten Wasser und Strom ab und blockierten den Weg. Ich hatte kein Essen mehr. Mit Waffen haben sie mich gezwungen, entweder das Haus zu verlassen oder zu sterben. Als die Situation sich weiter zuspitzt, verlässt Tubasi schließlich sein Haus gemeinsam mit seiner Familie. Aber er wehrt sich vor Gericht gegen die Vertreibung und bekommt Recht. Er muss zurückkehren dürfen. So eskortieren ihn israelische Soldaten und Grenzpolizisten in einer Autokolonne zurück in sein Dorf. Sie seien kaum 5 Minuten wieder daheim gewesen, da hätten die Siedler erneut angegriffen, Steine geworfen und geschrien, erzählt Tubasi. Ich war überrascht von der Anzahl der Siedler, die auf uns zukamen. Fast 150 Siedler kamen in unser Haus. Der Palästinenser erzählt, dass die Soldaten versuchen, ihn und seine Familie zu verteidigen, dass sie Pfefferspray gegen die Siedler einsetzen. Aber als es ihnen nicht gelingt, die Situation zu kontrollieren, bringen sie die Familie zurück zu den Autos. Als die Siedler sahen, dass wir in ein Militärauto einstiegen, schlitzten sie die Reifen des Wagens auf. Nach Angaben der israelischen Armee wurden bei den Aufständen 3 Grenzpolizisten verletzt. Das IDF bestätigt, dass gewaltbereite Siedler Steine geworfen, Wege blockiert, Gebäude und Autos angezündet haben. 2 von ihnen nahm die Polizei fest. Überraschend äußert sich Premierminister Benjamin Netanyahu zu dem Vorfall. Er verurteile die gewalttätigen Ausschreitungen aufs Schärfste sowie die Angriffe auf die Sicherheitskräfte, die vor Ort eintrafen, heißt es in einer Mitteilung aus seinem Büro. Die Handvoll Randalierer repräsentiere nicht die gesetzestreue Siedlergemeinschaft in Judäa und Samaria. So bezeichnet Netanyahu das von Israel besetzte Westjordanland. Weiter sagt er, er stehe voll und ganz hinter den Angehörigen des IDF und der Grenzpolizei, die sich für die Bekämpfung des Terrorismus und die Gewährleistung der Sicherheit einsetzen. Die Situation im Westjordanland spitzt sich seit Monaten zu. Immer wieder attackieren extremistische Siedler palästinensische Dörfer. Die israelische Regierung greift nach Ansicht vieler Kritiker gegen die Siedler nicht ausreichend durch. Familie Tubasi kann nicht in ihr Zuhause zurückkehren. Mahmoud Tubasi berichtet, dass sie schließlich in einen anderen Van umsteigen, nachdem der erste nicht mehr fahren konnte. Wir haben durch die Fenster des Militärjeeps geschaut und gesehen, dass sie unsere Häuser angezündet haben. Tubasi geht davon aus, dass sein Haus vollständig zerstört ist. Schon vorher hätten die extremistischen Siedler es schwer beschädigt. Er ist nun mit seiner Familie in einem anderen Dorf im Westjordanland untergekommen und sagt: Gestern hatte ich das Gefühl, dass es mein Ende sein wird. Wir haben den Tod gesehen, sind fast gestorben und nun zum Leben zurückgekommen. Jetzt haben wir ein neues Leben.
1: Wenn es Herbst wird und die Bäume so langsam ihre Blätter verlieren, dann sieht man zwischen den kahlen Ästen auf einmal die Mistelzweige. Wie kleine, immergrüne Büsche sitzen sie da in den Bäumen. Und die können noch mehr als da nur rumhängen. Jenny von Sperber über einen neu entwickelten Industriekleber mit Mistelkräften.
8: Wenn er erhitzt wird, riecht der Kleber nach Karamell.
7: erzählt Oliver Lilek. Er ist Professor für Biopolymermaterialien an der TU München. Jetzt hat er mit seinem Team einen Industriekleber aus Mistelsamen erfunden.
8: Das Hauptziel war tatsächlich, einen Kleber zu entwickeln, der komplett nur biologische Komponenten benutzt. Und tatsächlich sind auch alle Moleküle, die im Kleber enthalten sind, völlig biologischen Ursprungs.
7: Die meisten Industriekleber auf dem Markt sind immer noch erdölbasiert. Oder sie enthalten giftige chemische Stoffe. Bei dem neuen Biokleber ist das nicht der Fall. Er nutzt die Klebekraft der Mistelsamen. Die sind deshalb so klebrig, damit sie an Vogelschnäbeln kleben bleiben, wenn die Vögel die Beeren fressen. Fliegen die Vögel dann auf einen anderen Baum, nehmen sie die Samen mit und pflanzen woanders neue Misteln. Die Forschenden haben die Klebesamen nun für ihre Zwecke genutzt und konnten mit ihrem Kleber alle möglichen Stoffe erfolgreich zusammenkleben. Birkenholz, Metall, Glas und sogar Teflon.
8: Was für uns sehr erstaunlich und tatsächlich auch überraschend war, ist, dass man unseren Kleber wieder benutzen kann. Wenn man also die Klebefläche auseinandergerissen hat, dann kann man die Klebereste nochmal benutzen, indem man sie einfach nochmal mit Hitze aktiviert und dann die beiden ursprünglichen Komponenten erneut miteinander verbindet.
7: Das könnte das Reparieren von elektronischen Geräten beispielsweise nochmal erleichtern. Auch in der Raumfahrt könnte der neue Kleber nützlich sein, denn er hält auch bei minus 150 Grad.

0: Die Zeit, es ist jetzt 21.15 Uhr.
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0: Wenn im Ort jemand Hilfe braucht, einen Treffpunkt schafft oder Menschen miteinander ins Gespräch bringt, dann steckt dahinter oft ehrenamtliche Arbeit. Solche Initiativen aus kleineren Städten und ländlichen Regionen Ostdeutschlands sind heute in Berlin ausgezeichnet worden. Beim Wettbewerb Machen 2026 gehen mehr als 800.000 Euro an über 100 Projekte. Dietrich Karmeurer berichtet, welche Ideen dahinter stehen.
2: Beifall für eine Initiative aus Mittelthüringen. Die Gemeindediakonie Lebensfreude in Dreigleichen gibt pflegenden Angehörigen Zeit für sich. Geschäftsführerin Cora Schulter erklärt das Prinzip des teils ehrenamtlich organisierten Projekts.
3: Also unser Kulturtaxi kommt mit unseren Alltagsbegleitern und einer unserer Alltagsbegleiter bleibt eben bei dem zu pflegenden zu Hause, betreut denjenigen und der pflegende Angehörige kann mit uns einen schönen kulturellen Abend, Nachmittag, Tag verbringen.
2: Das Kulturtaxi gehört zu den Projekten, die der Wettbewerb Machen 2026 unterstützt. 107 Projekte erhalten bis zu 10.000 Euro, weitere 100 jeweils 2.500 Euro. Insgesamt fließen mehr als 830.000 Euro. Die Ostbeauftragte der Bundesregierung und Mitorganisatorin des Wettbewerbs, Elisabeth Kaiser, hält das für gut investiertes Geld. Kleinere Initiativen im Osten scheiterten häufiger an bürokratischen Förderprogrammen und strukturellen Hürden.
4: In Westdeutschland gibt es große, kapitalstarke Stiftungen. Das haben wir so in Ostdeutschland nicht.
2: Zusätzlich sieht SPD-Politikerin Kaiser nach den starken Wahlergebnissen der AfD die Zivilgesellschaft unter Druck. Einige Initiativen seien vorsichtiger geworden. Engagement für Minderheiten oder gegen Rechtsextremismus werde teils in Frage gestellt.
4: Also für mich ist es wichtig, dass wir heute auch vom Machen-Wettbewerb das Signal aussenden. Wir sehen euer Engagement. Euer Engagement ist nicht aus dem Fokus, sondern gerade jetzt umso wichtiger, wo wir eben auch sehen, dass es Kräfte gibt, die wollen keine engagierte Zivilgesellschaft.
2: Die Initiativen schaffen zugleich Orte, an denen Menschen mit unterschiedlichen politischen Ansichten miteinander ins Gespräch kommen. Darauf verweist Jan Holze aus dem Vorstand der Deutschen Stiftung für Engagement und Ehrenamt, die den Wettbewerb ebenfalls mitträgt.
5: Wichtig ist, dass die Vereine in Ostdeutschland alle sozialen Schichten zusammenbringen und auch alle politischen Einstellungen. Und dementsprechend finden natürlich die gesellschaftlichen Debatten in diesen Vereinen statt. Umso wichtiger ist, dass wir sie trotzdem unterstützen.
2: Der Staatsminister für Sport und Ehrenamt, Ronald Rauer, ist ebenfalls bei der Preisverleihung im Berliner Stadion an der Alten Försterei dabei. Für ihn ist klar, wer Verantwortung übernimmt und Menschen zusammenbringt, stärkt auch die Demokratie.
6: Alle, die sich engagieren in dem Bereich, sind mit dafür zuständig, dass quasi auch Demokratie gestärkt wird, auch die Gemeinschaftssinn gestärkt wird. Und das sind einfach Dinge, die unsere Gesellschaft auch heutzutage dringend wichtig hat.
2: Die Demokratie steht auch bei einem weiteren ausgezeichneten Projekt aus dem Märkisch-Oderland in Brandenburg im Mittelpunkt. Der Geschichts- und Heimatverein Gusow-Plattkow macht die politische Wende 1989-90 in der DDR zum Planspiel für junge Menschen. Thomas Drewing vom Verein erklärt das Konzept.
7: Sollen sich Menschen, die nicht von der Zeit betroffen waren, in verschiedene Entscheidungsprozesse reindenken und eine Entscheidung treffen? Also, gehe ich rüber nach Westen, fliehe ich über die Botschaft, was ist mit der ersten Arbeitslosigkeit nach der Wende, also all solche Dinge.
2: Der Wettbewerb Machen will solche Initiativen stärken und damit auch den gesellschaftlichen Zusammenhalt in ländlichen Regionen Ostdeutschlands.
0: Dietrich Karmeurer war das aus dem Hauptstadtstudio. Unionsgeführte Bundesländer, die drohen einem Bundesland mit finanziellen Konsequenzen, sollte es dort eine Regierung unter der Führung von Extremisten geben. Nein, es dreht sich nicht um Sachsen-Anhalt, es geht um Berlin und um die dortige Linke. Entsprechend äußerte sich der Chef der bayerischen CSU-Landtagsfraktion, Holleczek, nach einem Treffen mit seinen Amtskollegen aus den CDU-regierten Bundesländern in München. Erst vor kurzem war der Hauptstadtvertrag verlängert worden. Er sieht vor, dass sich die Bundesländer an den Mehrausgaben beteiligen, die in Berlin als Bundeshauptstadt entstehen. Die jetzige Diskussion betrifft also nicht den Länderfinanzausgleich. Jan-Frederik Willems berichtet.
8: Eine Berliner Landesregierung, die sich Judenhass ins Programm schreibt. Nichts weniger befürchtet der bayerische CSU-Landtagsfraktionschef Klaus Holleczek, wenn Linke, SPD und Grüne eine Koalition in Berlin bilden. Und er warnt, sollte es so kommen, müsse über die Finanzierung der Hauptstadt nochmal gesprochen werden. Gemeint ist damit der Hauptstadtfinanzierungsvertrag. Er legt fest, dass das Bundesland Berlin vom Bund und damit auch über Bande von den Ländern extra Geld bekommt. Für Aufgaben, die nur in einer Hauptstadt anfallen. Dazu gehört zum Beispiel der Unterhalt der national bedeutsamen kulturellen Einrichtungen, wie Museen, Opern und Galerien, aber auch die Wahrung der öffentlichen Sicherheit bei Staatsbesuchen aus dem Ausland oder Großdemonstrationen. Also bei Aufgaben und Belastungen, die besonders eine Hauptstadt betreffen und die es in diesem Maße nicht im Rest des Landes gibt. Dafür überweist der Bund der Stadt Berlin bis 2037 knapp 5 Milliarden Euro. Das wurde vor kurzem zwischen Bundesregierung und der Berliner Landesregierung so ausgehandelt. Damit ist eine Änderung des Hauptstadtfinanzierungsvertrags für die kommenden 11 Jahre erstmal höchst unwahrscheinlich. Noch eher im Bereich des Machbaren wäre es, an einem anderen Finanzierungsmodell zu rütteln, dem Länderfinanzausgleich. Der schreibt fest, dass die reicheren Bundesländer die ärmeren mitfinanzieren. Nach 36 Jahren als Nehmerland ist Bayern mittlerweile knapp 40 Jahre Geberland und der größte Einzahler obendrein. Deshalb geht vor allem Bayerns CSU-Ministerpräsident Markus Söder schon seit längerem gegen den Finanzausgleich vor. Etwa vor dem Bundesverfassungsgericht, was bisher noch ohne Ergebnis geblieben ist, oder medial. Unter anderem nannte Söder den Finanzausgleich, Zitat, die größte Sauerei und einen Riesenscheiß. Ziel seiner Kritik ist immer wieder Berlin gewesen, aber auch Rheinland-Pfalz, Nordrhein-Westfalen oder das ebenfalls unionsgeführte Schleswig-Holstein. Auch beim Länderfinanzausgleich ist eine schnelle Änderung allerdings unwahrscheinlich. Am ehesten könnten sich 2030, vor der nächsten Verlängerung, 3 Geberländer zusammenschließen, die das System ablehnen.
0: Nach der Baustelle ist vor der nächsten. Das gilt zurzeit umso mehr bei der Deutschen Bahn. Gerade ist ja die Strecke Hamburg-Berlin wieder frei. Jetzt kommt der nächste Baumarathon bei der Bahn. Ab Freitag wird die vielbefahrene Strecke zwischen Berlin und Hannover für insgesamt 14 Monate gesperrt. Sowohl die Schnellfahrstrecke als auch die parallel verlaufende Stammbahn werden erneuert. Wieder kommen auf Pendler lange Umleitungswege zu. Die Bahn hat heute bei einer Pressekonferenz in Schönhausen in Sachsen-Anhalt über das Projekt informiert und Bernd Volker Brahms vom MDR war dabei.
1: Noch rollen sie die Züge auf der Strecke zwischen Berlin und Hannover. Täglich sind es rund 400. Ab Freitag wird hier nichts mehr gehen. Beim Pressegespräch der Bahn, etwa auf halber Strecke, in Schönhausen im Norden von Sachsen-Anhalt, kommen noch diverse ICE und auch Gütertransporter vorbei. Wolfgang Weinhold steht vor dem kleinen, baufälligen Bahnhof in Schönhausen und erklärt derweil, warum es eine Vollsperrung auf der wichtigen Ost-West-Achse sein muss. Er ist Programmleiter Korridorsanierung der DB Infra Go.
9: Früher haben wir mal einen Bahnsteig gemacht oder 2 Bahnsteige, mal 3 Weichen. Irgendwo ein Stück Oberleitung, immer dann, wenn es technisch fällig war. Den strategischen Ansatz, den wir gemeinsam mit dem Bundesministerium mittlerweile haben, ist, bündle das zusammen, weil es im Grunde effizienter ist. Es ist effizienter für den Verkehr, es ist aber insbesondere auch effizienter für die Baufirmen und es ist auch sicherer für die Baufirmen.
1: Nicht die gesamte 227 Kilometer lange Strecke wird in gleicher Weise saniert. Vielmehr konzentriert sich ein wesentlicher Teil auf einen 52 Kilometer langen Abschnitt, der westlich von Stendal beginnt und sich weiter Richtung Osten erstreckt. Dort wird der Betonuntergrund der Bahn erneuert. Hierbei fallen enorme Mengen Schutt an, wie Projektleiter Markus Baumann sagt.
10: Das bedeutet allein 330.000 Tonnen Abbruchmaterial von dem monolithischen Betonsystem.
1: Der neue feste Untergrund soll dafür sorgen, dass die Bahn in einem zweiten Schritt auf der Strecke bis zu 300 km/h unterwegs sein kann. Alles noch ein Zukunftsszenario. Für Pendler vor allem in der Altmark werden die Bauarbeiten derweil zur Geduldsprobe. Eine Umleitung des Fernverkehrs ist für die 14 Monate über Magdeburg und Braunschweig geplant. Aber wie sicher sind die Bauverantwortlichen, dass es bei den 14 Monaten Bauzeit überhaupt bleibt? Noch einmal Projektleiter Markus Baumann.
10: Das ist ja keine gewürfelte Zahl, sondern das ist ja ein Ziel, den wir mit der Bauindustrie genau in diesem Marktdialog diskutiert haben. Wie schaffen wir es dann zum Fahrplanwechsel, hier diese Schnellfahrstrecke wieder in Betrieb zu nehmen?
1: Neben der ICE-Strecke werden auch die parallel verlaufende Lehrter Stammbahn und auch 25 Bahnhöfe entlang der Strecke in Schuss gebracht. Die Stammbahn wird bereits seit Sommer des vergangenen Jahres elektrifiziert. Eigentlich sollte das Vorhaben Ende des Jahres fertig sein und die Strecke als Ausweichstrecke für den Fernverkehr dienen. Der Zeitplan konnte nicht eingehalten werden. Nun sollen beide Strecken erst Ende 2027 fertig sein. Laut Bahnverantwortlichen werden insgesamt 2,7 Milliarden Euro investiert.
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0: Fußballclub Manchester City wurde wegen finanzieller Verstöße von der Premier League schuldig gesprochen. Was ist denn da los, Simon Schmidt?
11: Der englische Topclub soll die Finanzregeln der heimischen Premier League zwischen 2009 und 2018, also fast 10 Jahre, systematisch hintergangen haben. Gefälschte Jahresbilanzen und Scheinverträge sind unter anderem der Vorwurf und das in 114 Fällen. Franziska Hoppen hat das für uns einmal eingeordnet. Wie reagiert denn der Club darauf?
12: Ja, City weist diese Vorwürfe von sich. Sie haben in einem Statement mitgeteilt, dass sie, Zitat, enttäuscht und überrascht seien. Der Verein sei unschuldig, Beweise würden dies auch belegen und sie wollten gegen die Entscheidung Berufung einlegen.
11: Und wie geht es da jetzt weiter? Welche Strafen drohen?
12: Also City kann jetzt bis Freitag Einspruch einlegen. Dann heißt es nochmal abwarten und über mögliche Sanktionen gegen den Verein würde laut Premier League in einer weiteren Anhörung vor dieser unabhängigen Kommission entschieden werden. Möglich sind unter anderem Geldstrafen, Punktabzüge und weitere sportliche Sanktionen. Und in den vergangenen Tagen ist auch über deutlich härtere Konsequenzen wie eine Relegation spekuliert worden.
11: Relegation im Englischen gleichbedeutend mit dem Abstieg. Bis es zu einem Urteil kommt, dauert es aber wohl noch. Für die Eishockey-Fans hat das Warten wiederum ein Ende. Denn heute Abend startet die National Hockey League, kurz NHL, mit vielen deutschen Stars in eine neue und aus deutscher Sicht besondere Spielzeit. Heiko Oederb erklärt, warum.
13: Marco Sturm kann sich noch gut an den Jahresanfang 2017 erinnern. Bis zur Eishockey-Weltmeisterschaft im Mai in Köln waren noch knapp 4 Monate Zeit und Sturm, damals Bundestrainer, hatte ein grobes Gerüst seines Kaders im Kopf. Fragezeichen standen jedoch hinter den Nationalspielern aus der NHL. Würde beispielsweise ein Leon Dreiseitel bei der WM in seiner Heimatstadt dabei sein? Oder würde der damals 21-jährige deutsche Jungstar erstmals in seiner NHL-Karriere mit den Edmonton Oilers die parallel zur WM ausgetragenen Playoffs erreichen?
14: Es kann viel passieren in der Saison, aber als Bundestrainer ist man definitiv, ja, muss man alle Türen offen lassen.
13: Mittlerweile ist Sturm Trainer der Boston Bruins in der NHL und somit nun Vereinscoach von Nationalspieler John Jason, genannt JJ Paterka. Der gewann 2023 mit Deutschland sensationell WM-Silber und hatte sich kürzlich in München mit anderen Nationalspielern über die anstehende Heim-WM und vor allem das Auftaktspiel vor mehr als 60.000 Fans in der Arena auf Schalke unterhalten.
15: Ich glaube, das ist wirklich ein einmaliges Erlebnis, vor allem in Deutschland noch. Deswegen, ja, da ist Vorfreude wirklich von allen Seiten riesig.
13: Doch trotz dieser Vorfreude hofft Paterka, dieses einmalige Erlebnis zu verpassen.
15: Best-Case-Szenario wäre, dass ich nicht verfügbar wäre für Deutschland, weil wir noch in den Playoffs sind. Trotz Heim-WM ist das immer noch die Prio 1, hier die Playoffs zu spielen.
13: In anderen Sportarten sicherlich undenkbar, aber für NHL-Profis ist die jährlich ausgetragene Weltmeisterschaft immer nur zweite Wahl. Denn wer bei der WM spielt, hat die NHL-Playoffs, also die entscheidende Meisterschaftsphase, verpasst oder ist früh ausgeschieden. Dreiseitel kannte dieses Gefühl zu Beginn seiner NHL-Karriere nur allzu gut und meinte deshalb frustriert:
16: Am Ende steht man da und spielt halt bei einer WM in Dänemark irgendwo und irgendwann ist das auch nicht mehr so spaßig.
13: Dreiseitel war zuletzt 2019 bei einer WM. Seitdem hat er jedes Jahr mit Edmonton die Playoffs erreicht, stand zweimal sogar im Finale um den Stanley Cup. Ob er im Mai bei der Heim-WM dem neuen Bundestrainer André Rankel zur Verfügung steht, ist derzeit natürlich noch nicht absehbar. Marco Sturm weiß genau, wie sich Rankel derzeit fühlt. Er kennt diese Ungewissheit hinsichtlich der Nationalspieler aus der NHL. Und er würde natürlich seinem Angreifer JJ Paterka das Turnier in Deutschland gönnen. Doch Sturm sitzt jetzt auf der anderen Seite, ist NHL-Coach und die Liga ein knallhartes Business. Deshalb sagt er:
14: Wir haben einen Job zu tun hier. Wir verdienen unser Geld hier. Wir wollen einiges erreichen hier in Boston. Deswegen muss ich sagen, dass die Playoffs für uns wichtiger ist als ein internationaler Wettbewerb.
11: Welcher der deutschen Stars für die Heim-WM zur Verfügung steht, wird sich in den 84 NHL-Saisonspielen bis dahin entscheiden.
0: Der Sport war das mit Simon Schmidt. Vielen Dank.

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1: 21.30 Uhr, die Nachrichten von BR24 mit Patrick Zeilhofer. SPD droht mit Nein zu Pflegereform. Die Fraktionschefs von Bund und Ländern haben vereinbart, dass das Gesetz von Gesundheitsminister Linnemann nicht im Kabinett beschlossen werden soll, falls die Reform nur Kürzungen enthält. Bundestagsfraktionschef Miersch erklärte, die Menschen hätten bisher nur wahrgenommen, dass Leistungen gestrichen werden. Ihm zufolge braucht es außerdem einen Gerechtigkeitsausgleich zwischen privater und gesetzlicher Pflegeversicherung, um die Privatversicherten auch an den Kosten und Risiken der Allgemeinheit zu beteiligen. Auch die deutschen Landkreise äußerten sich kritisch, besonders was die geplanten Sparpläne bei den Heimkosten angeht. Sie unterstützen die Forderungen der SPD nach einem Pflegedeckel. Bayern legt mit Warnung gegenüber Berlin nach. Wegen eines möglichen Linksbündnisses in der Bundeshauptstadt hat der Chef von Bayerns CSU-Landtagsfraktion Holleczek erneut gedroht, falls in Berlin eine Regierung komme, die Antisemitismus und Judenhass im Programm habe, würden die unionsgeführten Länder eine Initiative starten, auch zur Frage, wer die Hauptstadt finanziere. Teilen der Linken in Berlin wird Antisemitismus vorgeworfen. Außerdem steht die Partei wegen mutmaßlicher Kontakte ins Clan-Milieu in der Kritik. Deutschland erreicht Spitzenwert bei MINT-Absolventen. Laut einer Studie der OECD belegt ein Drittel der Studierenden Fächer wie Mathematik, Informatik, Naturwissenschaften und Technik. Das ist Platz 1 im Ländervergleich. Schlechte Noten bekommt Deutschland allerdings bei den Ausgaben für Bildung. Nur 4,4% seines Bruttoinlandsprodukts fließen in Bildungseinrichtungen. Das ist weniger als der Durchschnitt der 38 Mitgliedstaaten. Bundeswehr will neue Transportflugzeuge kaufen. Wie Verteidigungsminister Pistorius bei einem Besuch des Airbus-Werkes in Bremen sagte, geht es um 16 neue Maschinen vom Typ Airbus A400M. Sie sollen ältere Flugzeuge der Bundeswehr ersetzen, die keine taktischen Fähigkeiten haben. Die Kosten liegen zwischen 150 bis 200 Millionen Euro pro Stück. Hackerangriff auf LMU in München betrifft auch frühere Studenten. Nach neuen Erkenntnissen der Universität geht es um etwa 600.000 Datensätze aus bis zu 50 Jahren. Seit dem Jahr 2005 wurden auch Bankdaten und Krankenkassennummern erfasst. Die Universität hat keine Anhaltspunkte für einen Missbrauch von Daten. Bis jetzt hätten auch noch keine Hacker etwas von der Uni gefordert. Das Wetter in Bayern in der Nacht meist klar, örtlich Nebel, 13 bis 3 Grad, morgen sonnig und warm.

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1: Mit Christopher Gaube. Willkommen. Das Stahlgerüst des Höhenwindrads in Schipkau. Das erinnert entfernt an den Pariser Eiffelturm. Die Höhe von 365 Metern reicht fast an die des Berliner Fernsehturms heran. Gestern ist die Pilotanlage in der Lausitz fertig geworden. Am Netz ist das Windrad jetzt zwar noch nicht, aber trotzdem wollten neugierige Lausitzer schon mal gucken kommen. Nach dem Weltrekord vor der eigenen Haustür. Und Jakob Krüger, der hat das beobachtet.
2: Die Nachricht von der Fertigstellung hat einige Schaulustige in den Wald und an den Bauzaun nahe Schipkau gelockt. Dass hier jetzt das welthöchste Windrad steht, fasziniert sie.
3: Also was hier die Menschen zustande kriegen. Wahnsinn, gewaltig.
4: Ja. Das kann man von Weitem nicht einschätzen, was das für ein Riesenturm ist.
5: Das ist eine Leistung, da können die Bayern sich erstmal ein Auge von nehmen. Das kann als Vorbild dienen. Dass wir in Brandenburg natürlich mit die höchsten Netzentgelte haben, weil wir zuerst sowas gebaut haben, ja, das bedauere ich.
6: Ich sehe es erstmal interessiert und spannend. Und hier, würde ich mal sagen, stört es ja noch weniger als in der Umgebung von Städten oder Gemeinden oder so.
2: Die Höhe fasziniert auch Felix Müskens. Das Schipkauer Windrad sei fast doppelt so hoch wie die Standardwindräder von heute, sagt der Professor für Energiewirtschaft an der BTU Cottbus-Senftenberg.
7: Das, was es energiewirtschaftlich interessant macht, ist, dass in höherer Höhe auch mehr Wind weht. Wir haben also höhere Windgeschwindigkeiten und das führt dann dazu, dass wir auch deutlich mehr Energie produzieren mit diesem Windrad.
2: Die Höhe und der dort vorhandene Wind ist auch der Grund, warum Projektleiter Frank Adam überzeugt ist, dass das Höhenwindrad aus Schipkau ein Exportschlager werden könnte.
8: Denken wir an insbesondere Süddeutschland, Zentraldeutschland, wo zum Beispiel der Wind in niedrigeren Regionen nicht so produktiv ist, aber in höheren Regionen schon. Und insofern sehen wir das durchaus in ganz Deutschland auch als Nachwuchspotenzial unvergleichbar.
2: Dass das Windrad durch seine Höhe auch noch Energie produzieren kann, wenn herkömmliche Anlagen längst stillstehen, sei einer der Vorteile, sagt auch Professor Felix Müskens.
7: Gleichzeitig hängt es jetzt davon ab, wie die Kosten sich entwickeln. Im Moment sind die Kosten noch deutlich zu hoch. Es handelt sich auch um eine Pilotanlage, da ist das normal. Aber wenn man jetzt in eine Serienfertigung kommen möchte, dann müssen die Kosten deutlich runter, damit die Anlage auch wirtschaftlich konkurrieren kann.
2: Bevor über eine Serienproduktion gesprochen werden kann, muss aber erstmal das Höhenwindrad in Schipkau den ersten Strom liefern. Betreiber Gicon rechnet damit, dass die Anlage noch bis Anfang November ans Netz geht.

0: Sandra ist eine junge Frau und wir sind direkt vor dem Gelände der Wiesen, also dem Oktoberfest in München. Sandra und ich finden da eine kleine Bank in der Sonne und setzen uns hin. Denn sie will mir was erzählen von einem Besuch auf dem Oktoberfest, der für sie sehr viel verändert hat.
1: Ja, das war vor 3 Jahren, 2023 auf der Wiesen. Und
0: Sandra, die eigentlich anders heißt, die war dort mit einer Freundin unterwegs.
1: Wir waren auch so ein bisschen, komm, wir probieren jetzt einfach mal alle Fahrgeschäfte aus, die wir noch nie ausprobiert haben. Und darunter war eben auch das Teufelsrad. Ja, und tatsächlich war ich in der 2. Runde, müsste das, glaube ich, gewesen sein, dann auch die letzte.
2: Wirklich?
1: Auf der Scheibe.
0: So, und für alle, die es nicht kennen, das Teufelsrad ist eine ziemlich beliebte Attraktion auf dem Oktoberfest. So eine kleine Arena, Zuschauerränge, laute Musik, alle gut gelaunt. Und in der Mitte dieser Arena, da ist eine große Scheibe, die sich dreht, das Teufelsrad. Da stürmen Runde für Runde Leute drauf und die Scheibe fängt dann eben an, sich zu drehen. Immer schneller, einer nach dem anderen rutscht von dieser Scheibe und landet in der Schaumstoffbande. Und das Ziel ist, der Letzte zu sein, der von dieser Scheibe rutscht. Und das ist echt anstrengend. Ich war da auch schon mal drauf und nach 10 Sekunden war ich schon weg vom Fenster. Ah ja, und natürlich filmen auch immer wieder Zuschauer diese Action auf dem Teufelsrad. Sandra, die hatte eigentlich eine ziemlich gute Zeit und behält den Abend auch in guter Erinnerung. Bis sie ein paar Monate später ein Video von sich sieht, das im Netz viral geht. Auf dem Video sieht man, wie Sandras Rock hochrutscht. Und dann wird rangezoomt. Und solche Videos gibt es nicht nur von ihr, sondern auch von hunderten anderen Frauen. Ich habe Sandra zusammen mit Katharina Brunner getroffen und gemeinsam mit ihr recherchiert. Sie ist Datenjournalistin beim Bayerischen Rundfunk und konnte mit dem Team von BR Data und BR24 ein ganzes Netzwerk hinter den Videos aufdecken. Katharina erzählt uns, welche Masche dahinter steckt. Hallo Katha, schön, dass du da bist.
3: Hi. Auf diesem Video sieht man Sandra, wie sie auf dieser Scheibe des Teufelsrads sitzt. Und außenrum ist das Publikum, das irgendwie klatscht und singt. Es ist mords was los.
1: In dem Moment war es einfach voll der Adrenalinschub. Es war witzig irgendwie. Und das Publikum feiert einen natürlich total, wenn man da einfach noch als Letzte drauf ist.
3: Da wirken ja enorme Fliehkräfte. Und es ist auch wirklich eine körperlich anstrengende Sache, da weiter drauf zu bleiben. Und in dieser Anstrengung rutscht ihr Dirndl hoch. Und man sieht ihre Beine und man sieht ihre Unterwäsche. Und zwar eine ganze Weile lang, weil sie es eben schafft, da ganz schön lang drauf zu bleiben. Und sie konzentriert sich da auch nicht, dass man ihre Unterwäsche sieht, sondern sie will möglichst lange ja, da drauf bleiben.
1: Mir war klar, dass irgendjemand wahrscheinlich das Video hochlädt und dass das irgendwie öffentlich geht. Und das hätte mich ja auch nicht gestört, wenn das einfach in dem Kontext auftaucht, ah cool, die war als Letztes da drauf und fertig. Ja.
3: Sie bekommt eine Nachricht von einem Bekannten aus Singapur, der sie auf das Video aufmerksam macht und sie fragt, ob dass er sich vorstellen kann, dass sie da nicht eingewilligt hat, dass dieses Video so existiert. Am Anfang hat sie es eigentlich so ein bisschen abgetan und jetzt nicht so ernst genommen. Und dann hat sie aber festgestellt, wie dieses Video einfach innerhalb kürzester Zeit immer mehr Views bekommen hat.
1: Also mein eines Video hatte am Ende, glaube ich, 80 Millionen Views. Und das innerhalb von so kurzer Zeit. Also es gingen wirklich tageweise Millionen Views dazu.
3: Sie ist ja auch angesprochen von Leuten. Ihr Bruder hat sie darauf angesprochen. Ihr Onkel aus Malaysia. Jemand aus Griechenland, den sie kennt. Sogar in einem Club von einer Person, die sie gar nicht kennt. Und irgendwann ist es aber gekippt, weil Sandra bemerkt hat, in welchem Kontext dieses Video steht.
1: Ich glaube, damals hieß das Video irgendwie Our Sexy Babe auf dem Teufelsrad. Da habe ich dann schon echt ein bisschen Panik gekriegt.
3: Und das Video stellt diese Entblößung schon in den Fokus, weil das eben auch die Szene war.
1: In dem Moment, wo was zu sehen war, wurden die langsamer eingespielt oder es wurde rangezoomt.
3: Sie war da schon schockiert, weil das so ein Kontrollverlust für sie war.
0: Was man jetzt ganz klar sagen muss, ist, Sandra ist bei weitem nicht die einzige Betroffene. Es gibt hunderte, vielleicht tausende andere Frauen, die auch in einem ähnlichen Kontext im Internet sind. Du bist Datenjournalistin, ihr habt es zusammengetragen in einem großen Projekt.

0: in einem Team. Wer steckt hinter diesen Videos? Kann man das sagen?
1: Wir haben da mehrere Akteure rausgefunden. Wir haben da einzelne Personen aus Bayern gefunden, die mutmaßlich diese Videos erst produzieren und dann verbreiten. Aber wir sind auch auf Profi-YouTuber in der Ukraine gestoßen, die das offenbar auch machen.
0: Ja.
1: Die nach eigenen Aussagen die größte YouTube-Community des Landes betreiben. Und unseren Recherchen nach werden innerhalb von dieser Community Teufelsrad-Videos genutzt, um systematisch die Reichweite von YouTube-Accounts aufzubauen. Die scheinen das auch selbst gemacht zu haben mit bestimmten Accounts. Und in bestimmten YouTube-Videos, ja, geben sie eben Tipps, wie man Geld verdienen kann mit YouTube. Und an einer Stelle sprechen sie da eben auch ganz konkret über das Oktoberfest und wie sie extra nach München gekommen sind, um dort Material zu drehen. Sie haben da auch erzählt, dass sie stundenlang am Teufelsrad gestanden sind und sich wie Touristen ausgegeben hätten und erst nach vielen Stunden dann von den Teufelsrad-Mitarbeitern rausgeschmissen wurden.
0: Das heißt, die geben wie so eine Art Anleitung, wie man das macht, wie das funktioniert, wie man schnell zu krasser Reichweite kommt.
1: Genau, und die machen da eben alles, was da gut laufen könnte.
0: Mhm.
1: Und müssen verstanden haben, dass diese Teufelsrad-Videos das Potenzial haben, viral zu gehen. Die nehmen diese Videos und stellen die in den verschiedensten Formaten online. Von ganz gängigen Videos, die so ein paar Minuten lang sind, aber auch Kurzvideos, die nur so 10, 20 Sekunden lang sind. Und sie veröffentlichen sogar richtige Livestreams, wo sie Clips hintereinander kopieren. Und diese Livestreams gibt's dann ganz egal, ob in echt gerade Oktoberfest ist oder nicht. Das Ganze ist eine große ukrainische YouTube-Community und wir haben die Gründer der Community angeschrieben. Und die haben uns dann über ihren Münchner Anwalt mitteilen lassen, dass sie die entsprechenden Videos auf den Accounts gelöscht haben, dass sie damit aber kein Fehlverhalten einräumen.
0: Und das Ziel ist auch, das dann zu monetarisieren, oder?
1: Ganz genau. Das Ziel ist es, neue Accounts zu gründen, die ganz frisch sind, und die hochzuzüchten, indem man da Videos postet, die an verschiedensten Themen irgendwie gut laufen, um sie dann später für 100, 200, 300 Dollar an andere Leute zu verkaufen, sobald sie monetarisiert sind. Sobald sie also die Erlaubnis haben, insbesondere auf YouTube, Geld damit zu machen.
0: Also wie so ein Account-Fertigpaket und jemand hat einfach herausgefunden, dass man sehr gut Accounts züchten kann mit Teufelsrad-Videos, weil die schlichtweg gut geklickt werden.
1: Genau, weil irgendwie sind diese Videos ja so sexualisierte Fail-Videos.
0: Mhm.
1: Im Grunde gibt es zwei Wege, um die Wahrscheinlichkeit zu erhöhen, dass ein Video viral geht. Das eine ist, dass es natürlich das Video an sich möglichst spektakulär ist. Also eine Frau rutscht irgendwie besonders krass von diesem Teufelsrad runter, haut sich vielleicht noch den Kopf an oder man sieht die Unterwäsche. So, das ist die eine Methode. Und die andere Methode ist, dass man möglichst krasses Vorschaubild davor setzt und das Video dahinter ist vielleicht auch dann gar nicht so sehr spektakulär, weil da geht es nur darum, dass quasi initial irgendjemand sich dieses Video anschaut. Wir haben ein Netzwerk von Accounts gefunden, die immer wieder die gleichen Vorschaubilder benutzen. Da wird eine Szene vom Teufelsrad genommen und darauf werden Bilder aus Pornos kopiert.
0: Hm.
1: Richtig billig. Also man sieht es auf den ersten Blick, dass das nicht zu dieser Szene gehört. Es geht nur darum, dass dieses Vorschaubild möglichst krass ist.
0: Dass irgendjemand da draufklickt.
1: Genau, und der Abruf zählt.
0: Ja.
1: Und jetzt, seit kurzem, gibt es noch neue krasse Varianten, diese Vorschaubilder zu generieren, und zwar mit Deepfakes. Also KI-generierte Vorschaubilder, in denen Frauen, die tatsächlich auf dem Teufelsrad waren, ausgezogen werden. Wir haben mit einer Person gesprochen, die davon betroffen ist, und die hat uns erzählt, dass sie immer eine Radlerhose trägt, wenn sie auf dem Teufelsrad ist. Und dann gibt es aber Bilder von ihr, bei denen es so wirkt, als wäre sie nackt drauf gewesen.
0: Okay, also um das nochmal zusammenzufassen, Katharina, an der Stelle. Es gibt im Netz Videos von Frauen auf dem Teufelsrad mit eindeutig sexuell konnotierten Videotiteln, teilweise fast schon pornoartige Thumbnails. Und dahinter steckt unter anderem ein Netzwerk an YouTubern aus der Ukraine. Aber du hast gesagt, auch noch viele andere. Und was die wahrscheinlich alle gemeinsam haben, ist, dass sie damit Geld machen wollen. Und da gibt's ja aber noch mehr Methoden, oder?
1: Der offensichtlichste Weg, Geld zu verdienen, ist über Werbung.
0: Mhm.
1: Das heißt, je mehr Klicks, je mehr Abrufe ein Video hat, desto mehr Geld kann man damit verdienen. Was wir auch beobachtet haben, ist, dass Accounts Abos anbieten. Mhm. Also 1,99 € im Monat beispielsweise kriegt man exklusives Material. Wir haben auch Personen gefunden, die dieses Material verkaufen, damit andere damit Geld machen können, indem sie diese Videos online stellen. In einer ukrainischen Telegram-Gruppe hat ein Mann eine Anzeige geschaltet und gesagt, er würde Teufelsrad-Videos zum Verkauf anbieten und der verlangt unterschiedliche Preise. Wenn nur Frauen drauf sind, dann kostet das 6 € pro Minute. Wenn das eine gemischte Gruppe ist, also Männer und Frauen, dann kostet es nur mehr 1,50 € und wenn nur Männer drauf sind, 1 €.
0: Das ist so abgefahren. Also, dass es da wirklich auch so eine Preisauflistung gibt. Zurück zur Situation von Sandra, wenn jetzt so ein Video online ist und wir reden da wirklich, ich sag's nochmal, von Millionen von Views, also das ist ein riesengroßes Ding gewesen. Kann man das irgendwie eigentlich wieder aus dem Internet löschen oder geht das gar nicht?
1: Man kann das schon beim Plattformbetreiber beantragen und das klappt auch immer wieder. Aber man muss sagen, das ist eine langwierige Angelegenheit, auch weil diese Videos offenbar immer wieder neu hochgeladen werden.
2: Also bis ich diese Videos gelöscht bekommen habe, hat das tatsächlich ein paar Wochen gedauert. Mhm. Und es waren über 10 Videos, habe ich auf einmal löschen lassen und einen Tag später war alles wieder online.
1: Und diese viralen Videos von Sandra sind nicht mehr online, aber wir haben im Nachgang dann immer noch 29 verschiedene Bilder und Videos von ihr gefunden auf anderen Plattformen, die immer noch online waren.
0: Das heißt, der Account, der dieses Ursprungsvideo von Sandra veröffentlicht hat, dass das so krass viral ging, der wurde gesperrt oder zumindest das Video gelöscht?
1: Der Account wurde gesperrt, weil er gegen die Community-Richtlinien verstoßen habe.
0: Von der Plattform?
1: Genau.
0: Und trotzdem gibt es Aufnahmen aus diesem Video noch in, ihr habt herausgefunden, 29 anderen Versionen im Internet.
1: Genau, weil auf anderen Accounts die Videos immer noch online sind.
0: Okay, also wenn was so viele Aufrufe hat, ein Video, würdest du sagen, ist es überhaupt möglich, das komplett aus dem Internet zu löschen?
1: Es ist auf alle Fälle sehr schwierig, das zu tun, ja.
0: Wenn wir schon über die Plattformen sprechen, was tun die dagegen?
1: Wir haben die konfrontiert und sie haben die Accounts, die wir genannt haben, haben sie gelöscht. Unsere konkreten Fragen über dieses ganze Phänomen Teufelsrad, über dieses ganze Genre, die haben sie nicht beantwortet. Sie haben aber gesagt, dass solche Art von Videos gegen deren Community-Richtlinien verstoßen würden.
0: Wie machen das dann die Accountbetreiber eigentlich, dass die nicht sofort gesperrt werden? Wie gehen die davor?
1: Dieses Phänomen der Teufelsrad-Videos, das gibt es ja jetzt schon ein paar Jahre. Und man kann beobachten, dass in den ersten Jahren, da waren zum Beispiel die Titel viel expliziter.
0: Wie bei Sandra.
1: Sexy Drunk Girl, sowas gab es da. Das ist ein bisschen zurückgegangen. Jetzt ist man irgendwie so bei Heiße Fahrt am Teufelsrad gelandet. Also da merkt man schon, da wird ein bisschen zurückgeschraubt. Weil im Zweifel ist es wichtiger, die Monetarisierung nicht zu verlieren, als dass ein Video viral geht, für das man dann im Zweifel ja kein Geld verdient. Und die Vorschaubilder, die werden ja auch nicht gesperrt. Das heißt, die werden von den automatisierten Systemen auf den Plattformen nicht erfasst. Ganz besonders interessant finde ich dabei die Deepfake-Vorschaubilder. Weil da werden Frauen, die angezogen auf dem Teufelsrad waren, mit entblößten Brüsten gezeigt, aber die haben alle keine Brustwarzen. Weil schon bekannt ist, dass eben diese Brustwarzen bei Frauen das ist, was die algorithmischen Systeme, die die Inhalte moderieren, quasi rausfiltern. Also der Teil mit den Titeln, das ist quasi softer geworden. Aber mit die Vorschaubilder, die Deepfake-Vorschaubilder im Speziellen, die sind natürlich viel krasser als das, was da jemals zuvor da war.
0: Wie verhalten sich denn die Betreiber des Teufelsrads?
1: Wir haben die Betreiber des Teufelsrads mehrfach gefragt, ob sie uns ein Interview geben oder uns eine Drehgenehmigung. Und es wurde immer abgelehnt. Sie haben uns dann über ihren Anwalt mitteilen lassen, dass sie sich bemühen, durch entsprechende Vorkehrungen Upskirting zu vermeiden. Das heißt, sie hängen Schilder auf, da steht dann drauf, Upskirting ist eine Straftat. Und sie sagen auch, dass sie, wenn sie jemanden im Verdacht haben, dass die Person Upskirting-Aufnahmen macht, dass sie dann die Polizei rufen. Und über die Medien ist ja auch bekannt, dass sie kostenlos Radlerhosen verteilen.
0: Und würdest du sagen, das passiert alles auch? Hast du da irgendwelche Erkenntnisse?
1: Wir waren ja am ersten Tag der Wiesn nochmal am Teufelsrad und haben quasi den Reality-Check gemacht. Wir haben geguckt, was davon passiert und was davon passiert nicht. Und diese Schilder, die hängen tatsächlich. Also direkt am Eingang ist ein großes Plakat, das steht auf Deutsch und Englisch drauf: Upskirting is a crime. Mhm. Was nicht passiert ist, dass, wenn man nicht weiß, dass dort kostenlos Radlerhosen verteilt werden, dann kriegt man das auch gar nicht mit, weil da gibt es keine Durchsagen oder keine Schilder. Die werden jetzt nicht beworben, mhm. Genau.
0: Und was ist so mit der Tatsache, dass da auch mal eine Durchsage kommt, wenn da jemand irgendwie lange filmt?
1: Am ersten Wiesensamstag haben wir das nicht festgestellt. Da gab es nämlich keine Durchsagen. Was wir aber gesehen haben an diesem ersten Wiesensamstag war, dass mehrere Personen wirklich über einen längeren Zeitraum gefilmt hatten. Zum Teil hatten die auch mehrere Geräte dabei. Das Smartphone in der einen, die GoPro in der anderen Hand zum Beispiel. In den letzten Tagen hat es dann aber wohl Durchsagen gegeben. Das haben wir auf Videos gesehen, die aus diesem Jahr stammen. Da wird eben an die Zuschauer appelliert, nicht unter die Röcke zu filmen. Wie oft und wie regelmäßig es diese Durchsagen aber tatsächlich gibt, das wissen wir nicht.
0: Okay, und hat sich das Teufelsrad dazu schon geäußert?
1: Nein, bis zum Redaktionsschluss dieser Sendung haben sie sich nicht geäußert.
0: Okay. Nochmal zurück zu Sandra und ihrem Video. Hat sie sich jemals versucht, da juristisch irgendwie mit auseinanderzusetzen und zu wehren?
1: Ja, das hat sie. Sie hat im ersten Schritt die Teufelsradbetreiber angesprochen und die haben dann Anzeige gegen Unbekannt erstattet. Und die Staatsanwaltschaft München hat auch Ermittlungen eingeleitet.
2: Die Staatsanwaltschaft hat aber leider das Verfahren wieder eingestellt, weil sie der Meinung waren, dass nur der normale Ablauf des Teufelsrads zu sehen ist.
1: Sandra wollte das nicht auf sich beruhen lassen und hat nochmal einen Brief an die Staatsanwaltschaft geschrieben und da reingeschrieben, dass diese sexistischen Aufnahmen ihre Würde und die von vielen anderen Frauen verletzen würde.
2: Die Überschriften waren ganz klar, sexy Babes, sexy Girls. Da braucht man gar nicht, glaube ich, zu diskutieren, was für Videos das sind, was für Ziele diese Videos haben.
1: Sie hat auch noch Screenshots mitgeschickt, auch Bilder von anderen Frauen, wo die Frauen mit gespreizten Beinen da sitzen und so Smileys in den Intimbereich kopiert wurden zum Beispiel. Und daraufhin hat die Staatsanwaltschaft wieder Ermittlungen gestartet, die aber wieder eingestellt, weil die Aufnahmen nur den üblichen Ablauf am Teufelsrad zeigen würden und dass eben nicht sicher bewiesen werden konnte, dass beim Filmen gezielter Intimbereich aufgenommen werden sollte.
0: Da steht ja auch die Frage drüber, ab wann so ein Video dann strafbar wird und ab wann wir dann von Upskirting sprechen, was ja tatsächlich Straftatsbestand ist im deutschen Gesetz. Wie ist da der juristische Rahmen?
1: Diese Videos von Teufelsrad, die werden ja immer landläufig Upskirting-Videos genannt. Und genau, es gibt ja auch einen Upskirting-Paragraphen, das ist der 184k Strafgesetzbuch. Aber dieser Upskirting-Paragraph, der greift nicht, wenn eben keine nackten Genitalien zu sehen sind oder keine Unterwäsche, weil beispielsweise die Frauen Radlerhosen tragen, wie es eben immer als Tipp gegeben wird für Frauen, wenn sie aufs Teufelsrad gehen wollen.
0: Mhm. Ja, was ja auch schon auf eine Art irgendwie ein bisschen traurig ist, ne? Dass das so die einzige Sache ist, die das eigentlich verhindert, wenn Frauen sich dann wieder selber schützen. Und bei Sandras Video hast du ja vorhin schon gesagt, dass man eigentlich die Unterwäsche und die Beine schon sehr deutlich sieht. Also die Unterwäsche wäre ja da schon eigentlich ein Indiz, dass es eben schon unter diesen Paragraphen fallen könnte.
1: Genau, man sieht aber auch das Teufelsrad, man sieht sehr viel Publikum und man sieht diese ganze Szenerie.
0: Okay, also ganz normaler Ablauf am Teufelsrad, wie es von Seiten der Staatsanwaltschaft heißt.
3: Die meisten Betroffenen von bildbasierter, sexualisierter Gewalt machen leider immer noch die Erfahrung, dass die Fälle durch die Strafverfolgungsbehörden nicht besonders ernst genommen werden und oft relativ schnell auch wieder eingestellt werden.
1: Das geht ganz vielen Betroffenen so. Das hat uns auch Josephine Ballon von Hate Aid gesagt. Das ist eine Organisation, die Menschen dabei hilft, die betroffen sind von digitaler Gewalt. Und die sagt auch noch, dass das halt ein enormer Kontrollverlust ist für die Betroffenen.
3: Wenn sie sich auf diesen Bildern plötzlich wiederfinden, wenn vielleicht die Bilder auch schon seit Monaten oder Jahren verbreitet werden und sie jetzt erst darauf aufmerksam werden, das ist eine Ausnahmesituation und mit einer erheblichen psychischen Belastung verbunden und natürlich auch mit sozialen Folgen, denn sie sind ja nicht die Einzigen, die solche Bilder dann im Internet finden, sondern das kann auch aus dem sozialen Umfeld gesehen werden und das ist eine massive Belastung.
0: Was können denn Betroffene tun, um sich zu wehren, wenn so ein Video dann tatsächlich auch öffentlich wird?
1: Josephine Ballon von HateAid, die ja sehr viel Erfahrung darin hat, Betroffenen in so einer Situation zu helfen, die sagt, man solle unbedingt Strafanzeige stellen.
3: Wenn man keine Anzeige stellt, dann ist es natürlich vorprogrammiert, dass auch keine Strafverfolgung stattfinden wird. Dann gibt es gar keine Chance. Und deswegen raten wir natürlich trotzdem dazu, wenn man sich das zutraut, eine Strafanzeige zu stellen. Das ist auch wichtig, damit die Fälle überhaupt in den Strafverfolgungsstatistiken landen.
1: Und darüber hinaus soll man auch Strafantrag stellen, weil es nicht nur den Upskirting-Paragraphen gibt, sondern solche Aufnahmen können auch eine Verletzung des Persönlichkeitsrechts sein.
3: Da ist es auch nicht entscheidend, dass diese Szenen in der Öffentlichkeit stattgefunden haben oder dass da noch andere Personen mit drauf sind. Das macht sie nicht zu erlaubten Bildaufnahmen und erlaubt schon gar nicht die Verbreitung dieser Bildaufnahmen im Internet.
0: Auch wenn, und das muss man glaube ich sagen, das natürlich super anstrengend ist für eine Frau, dann auch noch Anzeige zu stellen, wenn man eh so einer vulnerablen Situation ausgesetzt ist. Scham und Ekel spielen da eine Rolle und wahrscheinlich auch Angst. Also das ist glaube ich schon eine absolute Ausnahmesituation und macht ja auch, um mal auf dieses Teufelsrad nochmal zurückzukommen, so, das ist ja eigentlich was Witziges. Ich war da ja auch schon mal drauf. Ne, das macht ja Spaß, es ist lustig, eigentlich ist es eine gute Stimmung, es ist ein schöner Ort. Und ich glaube, das macht es halt Frauen einfach krass kaputt, oder?
1: Ja, ich habe keine Lust mitzufahren. Wenn man mitfahren möchte, dann würde ich in einer gemischten Runde mitfahren, also wo Männer und Frauen gemeinsam auf dem Teufelsrad sind. Weil in diesem Teufelsrad, da werden ja immer so Runden ausgerufen. Jetzt alle Männer über 30, alle Leute aus Österreich oder alle Frauen oder eben Männer und Frauen. Und im Internet landen ja vor allen Dingen Aufnahmen von diesen Damenfahrten. Hm. Da könnte man den Eindruck bekommen, dass das Teufelsrad nur was ist, wo Frauen mitfahren können. Aber das stimmt ja überhaupt nicht. Da sind ja ganz viele Leute drauf. Und deshalb ist das wahrscheinlich, wenn man richtig Bock drauf hat, ist das das größte Mittel, um zu verhindern, dass man im Internet landet.
0: Vielen Dank, dass du da warst.
1: Gerne.
4: 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Und damit endet auch der ARD Infoabend. Am Mikrofon verabschiedet sich jetzt Christopher Gaube. Einen schönen Dienstagabend Ihnen noch und dranbleiben lohnt sich. Hier geht's gleich weiter mit der ARD Infonacht und meinem Kollegen Reza Waffa. Tschüss, machen Sie es gut.

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1: Um 22 Uhr mit Jan Busche. Der Bund will Bremen und Bremerhaven zu einem militärischen Logistikdrehkreuz ausbauen. Verteidigungsminister Pistorius unterzeichnete die Absichtserklärung für Investitionen über rund 1,35 Milliarden Euro. Aus Bremen Michael Kück.
2: Das Projekt mit dem Titel Deployment Hub 2031 soll sicherstellen, dass im Fall eines Angriffs die Bundeswehr und NATO-Soldaten beispielsweise Fahrzeuge und Panzer schnell über Bremen und Bremerhaven verlegen können. In Bremerhaven fließt das Geld unter anderem in den Bau neuer Kajen, in weitere Brücken, neue Straßen und Bahnanschlüsse. Am Bremer Airport wird in weitere Sicherheitsanlagen und in das Rollfeld investiert, um Starts und Landungen auch schwerer Militärmaschinen zu ermöglichen.
1: In Berlin ist der 20. Deutsche Schulpreis verliehen worden. In der Hauptkategorie gewann die Bertha-von-Suttner-Schule im hessischen Mörfelden-Walldorf. Sie zeige eindrucksvoll, wie eine Gemeinschaft mit mehr als 2000 Schülerinnen und Schülern gemeinsam pädagogische Ziele verfolge, hieß es von der Jury. 6 weitere Schulen wurden in Spezialkategorien ausgezeichnet, darunter die Hamburger Stadtteilschule Wilhelmsburg und die Oberschule Beernbostel im niedersächsischen Garbsen. Nach dem Sieg bei der Landtagswahl in Sachsen-Anhalt vor gut 3 Wochen hat AfD-Spitzenkandidat Siegmund jetzt angekündigt, sich der Wahl zum Ministerpräsidenten stellen zu wollen. In der Dezember-Sitzung des Magdeburger Landtags wolle er antreten, so Siegmund. Die AfD hatte die Landtagswahl in Sachsen-Anhalt zwar deutlich gewonnen, eine absolute Mehrheit aber verpasst. Sie führt derzeit Gespräche mit dem BSW über eine mögliche Zusammenarbeit. Das BSW schließt eine Koalition derzeit aus. Siegmund hatte vor der Landtagswahl mehrfach ausgeschlossen, ohne eigene absolute Mehrheit zu regieren. Der englische Spitzenclub Manchester City ist offiziell wegen schwerwiegender Verstöße gegen Finanzregeln für schuldig befunden worden. Das teilte die Fußball-Premier League am Abend mit. Aus London Franziska Hoppen.
3: So habe der Premier League-Verein etwa mit kommerziellen Partnern Scheinverträge abgeschlossen, um seine Einnahmen künstlich in die Höhe zu treiben und seine Kosten, um umgerechnet mehr als 1 Milliarde Euro zu senken. Dies sollte den Anschein erwecken, City halte Finanzvorschriften ein. Laut Geschäftsführer der Premier League, Richard Masters, habe City fast ein Jahrzehnt lang, Zitat, systematisch gegen die Regeln der Premier League verstoßen. City hat bis Freitag Zeit, gegen die Entscheidung Berufung einzulegen. Über Sanktionen gegen den Verein wird in einer weiteren Anhörung entschieden. Sie kann Geldstrafen, Punktabzüge und weitere sportliche Sanktionen verhängen.
1: Das waren die Nachrichten. Das Wetter in Deutschland. Heute Nacht mal mehr, mal weniger Wolken und fast überall trocken. Nachtwerte 19 Grad in Essen bis 4 Grad in Ostbayern. Morgen wechseln sich Sonne und Wolken ab. Später sind auch ein paar einzelne Schauer möglich, bis zu 30 Grad. Am Donnerstag im Osten freundlich, sonst mehr Wolken bis 26 Grad. Und am Freitag wechselhaft im Westen und Südwesten sonniger bis 23 Grad. Es ist 22.03 Uhr.
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4: A1 Lübeck-Hamburg. Die Norderelbbrücke ist in beiden Richtungen wegen eines Schwertransports mehrfach kurzfristig gesperrt. Die A1 Osnabrück Richtung Bremen ist zwischen Rastplatz Krummhörenskuhlen und Bremen-Arsten wegen Vermessungsarbeiten bis 6 Uhr früh gesperrt. A2 Berlin Richtung Hannover. Zwischen Braunschweig-Hafen und Peine-Ost 3 Kilometer Stau. Die A14 Wismar Richtung Schwerin ist zwischen Schwerin-Ost und Kreuz-Schwerin wegen Bergungsarbeiten noch mehr gesperrt. Die A40 Duisburg-Essen ist zwischen Kreuz-Duisburg und Kreuz-Kaiserberg wegen Bauarbeiten in beiden Richtungen bis zum 5. Oktober gesperrt. Die A40 Dortmund-Essen ist zwischen Dortmund-Barup und Kreuz-Dortmund-West wegen eines Polizeieinsatzes in beiden Richtungen gesperrt. Die A52 Mönchengladbach Richtung Düsseldorf ist zwischen Kreuz Neersen und Kreuz Karst wegen einer Fahrbahnerneuerung bis Donnerstag 5 Uhr gesperrt. Die A73 Nürnberg Richtung Bamberg ist zwischen Bamberg Süd und Ost wegen Bergungsarbeiten gerade gesperrt. Die A81 Schaffhausen-Singen ist zwischen Gottmadingen und Hilzingen in beiden Richtungen wegen Tunnelwartungsarbeiten bis 6 Uhr gesperrt. B96 Berlin, der Tiergartentunnel, ist bis ca. 5.30 Uhr gesperrt und zwar wegen Personalmangels. Und noch eine Meldung, die A38 betrifft, Göttingen Richtung Halle. Die Strecke ist zwischen Bad Lauchstädt und Merseberg Nord wegen Reinigungsarbeiten gesperrt. Ihnen eine gute und vor allem sichere Fahrt.
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4: Aus dem Studio von NDR Info in Hamburg. Mein Name ist Reza Waffa. Guten Abend. Wie lebt man einen Alltag, in dem selbst der Gang zum Supermarkt lebensgefährlich ist? Genau diese ständige Bedrohung gehört in der Ukraine mittlerweile zum Leben dazu, weil russische Raketen immer öfter gezielt die zivile Infrastruktur ins Visier nehmen. Gleichzeitig rüstet Russland weiter auf und stockt seine Truppen auf, unbeeindruckt von den eigenen hohen Verlusten. Wie sich die Lage für die Menschen in der Ukraine zugespitzt hat, dazu ARD-Korrespondentin Rebecca Barth.
5: Es sind im Endeffekt Angriffe, die überhaupt nicht aufhören. So nehmen es zumindest die Menschen hier wahr. Stundenlang Luftalarm und oft wird der nur für wenige Minuten zwischendurch aufgehört. Das heißt, man ist hier vielleicht auch abends im Restaurant oder im Café unterwegs und hört die Drohnen, man hört dieses tiefe Grollen, wenn sie angeflogen kommen. Man hört vielleicht die Flugabwehr, aber manchmal ist die Situation auch einfach so, dass man irgendwo sitzt und plötzlich gibt es eine laute Explosion, weil irgendwo eine Drohne eingeschlagen ist. Wir merken zum aktuellen Zeitpunkt, dass sehr gezielt Lagerhallen angegriffen werden, vor allem Lagerhallen von Supermärkten. Wir merken, dass Tankstellen angegriffen werden und auch Rechenzentren. Und das hat alles Auswirkungen auf den Alltag der Menschen. Wir erleben Ausfälle teilweise vom Internet. Hier und da in einigen Supermärkten fehlen Produkte. Manche Tankstellen machen zu bei Luftalarm. Vor allem, wenn man zwischen den Städten unterwegs ist, sieht man LKW, die da in langen Schlangen auf den Autobahnen warten, bis sie dann endlich tanken und weiterfahren können. Es schränkt den Alltag der Menschen extrem ein. Und dann hat man auch immer wieder eben Fälle, dass zivile Gebäude, Wohngebäude getroffen werden. Also diese Angriffe mit den neuen Drohnen erleben wir praktisch überall, vermehrt in der ukrainischen Hauptstadt, aber auch in Dnipro, im Osten des Landes, in Odessa, am Schwarzen Meer, in Kharkiv, in vielen, vielen großen Städten. Bei einigen Städten kommt noch hinzu, dass Bomben eingesetzt werden oder die Nähe zur Front so groß ist, dass man die Menschen mit kleinen Drohnen, mit FPV-Drohnen angegriffen werden. Die Situation haben wir beispielsweise in Kharkiv, wo im Norden der Stadt schon einige Straßen mit Netzen zum Schutz überdeckt sind, wo Tankstellen wirklich verrammelt sind mit Sandsäcken, mit Schutzmaßnahmen, weil sie eben ein Ziel sind Russlands.
4: Angriffe, die nicht aufhören, so beschreibt es also ARD-Ukraine-Korrespondentin Rebecca Barth. Was für eine politische Strategie von Russlands Präsident Putin steckt eigentlich dahinter? Darüber hat Nina Zimmermann vom Norddeutschen Rundfunk mit einem Militärexperten und Politikwissenschaftler gesprochen. Gustav Gressel nämlich von der Landesverteidigungsakademie des österreichischen Bundesheeres. Und sie hat ihn gefragt, ob Putin darauf setzt, die Menschen in der Ukraine mürbe zu schießen.
6: Ja, das ist die Absicht. Also man versucht, den Willen zu erodieren, den bewaffneten Widerstand fortzusetzen. Man hofft darauf, dass die Ukrainer gegen ihre Führung rebellieren und eine Kapitulation von der politischen Führung verlangen. Und das ist natürlich ein bisschen, ich sag's mal so, optimistisch aus Moskauer Sicht, aber daran arbeitet man und die Zerstörung der Lebensgrundlagen, die Zerstörung der ökonomischen Grundlagen, die Zerstörung des Vermögens des Staates, öffentliche Leistungen bereitzustellen, das gehört quasi zu dieser Strategie dazu. Ähnlich haben wir das ja schon von Russland in Syrien gesehen, wo man mit den Rebellen sehr ähnlich verfahren ist.
7: Und das Ganze, weil ja im Grunde auch die Netto-Geländegewinne seit dem Frühjahr ungefähr bei Null sind, ist das deswegen jetzt so dieser Strategiewechsel? Vielleicht auch verbunden mit der Frage, denken Sie, dass Putin die Ukraine einfach 2027 jetzt bezwingen will? Ist das so ein großer Anlauf jetzt?
6: Im Groben kann man sagen, dass Russland noch Personal und vor allen Dingen natürlich Material hat, um den Krieg bis etwa 2028 fortzusetzen. Dann wird es deutlich schwieriger. Mhm. Als reinen Bodenkrieg, wie bereits gesagt, ist ein Erfolg nicht wirklich vielversprechend. In dem Sinn versucht man jetzt den Luftkrieg und den Krieg eben gegen auch die ukrainische Wirtschaft nochmal hinzuzunehmen. Vor dem Hintergrund natürlich weiß Russland auch, dass die Ukraine von europäischen Geldgebern abhängig ist, dass desto größer der wirtschaftliche Schaden, der Finanzierungsbedarf international ist. Und wir haben ja nächstes Jahr Wahlen in Frankreich, auch in Italien. Das ist natürlich auch Teil dieser Strategie, dass man versucht, die die Finanzierungsmöglichkeiten oder die Refinanzierung durch die Europäer dann eben auch zu untergraben.
7: Wenn man auf dem Boden nicht weiterkommt oder sich da alles festwehrt, haben Sie gesagt, dann werden die Angriffe eben in der Luft verstetigt. Und da scheint sich die Technik immer schneller zu verändern. Russland setzt jetzt erneut auf neue Drohnen und Flugkörper. Die Ukraine muss Wege finden, die irgendwie abzufangen. Wie kann die ukrainische Luftverteidigung bei diesem Tempo überhaupt mithalten? Und wir reden da noch nicht mal von den Patriot-Abwehrraketen, die ja in ganz Europa Mangelware sind.
6: Ja, die jetgetriebenen Drohnen sind natürlich ein großes Problem für die Ukraine. Die fliegen nicht nur schneller und damit sind sie für viele Interceptor-Drohnen, also Abfangdrohnen, schwer oder gar nicht zu erreichen. Sie fliegen vor allen Dingen auch höher und da fliegen sie dann über die Fliegerabwehr, über die mobilen Feuergruppen drüber. Und das ist für die Ukraine ein Problem. Das Zweite ist, dass diese Drohnen im Vergleich jetzt zu zum Beispiel Marschflugkörpern und ballistischen Raketen viel genauer treffen. Die Treffergenauigkeit der konventionellen russischen Waffen hat ziemlich gelitten und die Ukraine hat sich schon ein bisschen darauf eingestellt gehabt, dass kleine Ziele eben für Russland schwer bis gar nicht zu erreichen sind, weil sie nicht so genau treffen. Und das kommt jetzt natürlich doppelt daher, dass erstens getroffen wird und zweitens, dass sie eine erhebliche Anzahl der Marschflugkörper bzw. der Drohnen durchkommt. Und dagegen hilft im Grunde nur die weitere technische Entwicklung. Die Ukraine also auch ihre europäischen Partner entwickeln ja düsengetriebene und zum Teil raketengetriebene Interceptor-Drohnen. Die sollen deutlich billiger sein als Fliegerabwehrraketen, aber schnell genug, um eben auch diese Art von Zielen zu treffen. Nur bis die in der Serienreife verwendet werden und das Ganze klappt, wird leider Gottes auch noch ein bisschen Zeit vergehen.
7: Die Frage ist, was das eben für ein Winter dann werden kann. Herr Kassel, der polnische Ministerpräsident Tusk, der warnt ja davor, dass Polen noch in diesem Herbst auch durch russische Raketen getroffen werden könnte, im Grenzgebiet vor allem zur Ukraine. Und Estland wirft Russland Sabotage vor, da geht es um einen Brandanschlag im Sommer auf eine Rüstungsfirma. Über allem ja diese Frage, wie groß ist die Gefahr, dass daraus doch noch so eine direkte Konfrontation mit der NATO wird? Wie sehen Sie das mittlerweile?
6: Also Russland versucht zurzeit alles zu unternehmen, was unterhalb der Schwelle der direkten Konfrontation ist. Deshalb eben auch Drohnen, wo man sagt, die sind durch ukrainische Funkstörung gestört und kommen halt jetzt rüber. Oder eben Sabotageakte, die eben durch Agenten durchgeführt wird, wo man zum Notfall auch sagen kann, das waren eigentlich nicht wir. Also da ist es eher die Frage, machen die Europäer mal früher einen Punkt und sagen, okay, nee, das sozusagen, wir vergelten jetzt härter und wir lassen das Russland nicht mehr durchgehen. Denn bis jetzt war es ja auch immer so, dass wir eben ganz bewusst auf diese Art von Angriffe nicht scharf reagiert haben, um eben der Eskalation aus dem Weg zu gehen. Und für Putin war das dann das Signal, okay, gut, also auf dieser Schiene kann ich weiterfahren. Aber um sozusagen eine militärische Eskalation, warum man da herumgeht und auf die nicht einsteigt, das hat natürlich auch Gründe. Russland kann es sich zurzeit nicht leisten, große Verbände und Truppen aus der Ukraine abzuziehen und irgendwo anders hinzuwerfen. Also nehmen wir an, Russland würde in Narva was anstellen, dann müsste das ja auf einer gewissen Stärke auf der anderen Seite der Grenze beruhen, mit der man Estland immer drohen kann, wenn er mit Polizeikräften gegen unsere Schlägertrupps reagiert, dann kommen wir quasi über die Grenze drüber. So war es ja auch 2014, da waren ja nicht nur die grünen Männchen auf der Krim und im Donbass, da gab es auf der anderen Seite der Grenze auch 90.000 russische Soldaten, die eben auf den Einmarschbefehl warteten. Und das hat die Reaktion der Ukrainer dann ja auch sozusagen nach unten geschraubt. Aber das kann man jetzt nicht machen, weil man eben diese Kräfte nicht entbehren kann. Da würden die Ukrainer einmal Danke sagen und dann mit Operationen Vivaldi weitermachen wie bisher und dabei wahrscheinlich größere Erfolge erzielen, wenn die russische Front ausgedünnt wird. Deshalb muss man auch sagen, da gibt es schon bei all dem, was Russland anstellt, und das ist natürlich leider sehr viel, gibt es auch Grenzen, was es anstellen kann und was es sich auch traut, anstellen zu können.
4: Sagt der Militärexperte Gustav Gressel über die Strategie von Russlands Präsident Putin.

0: Die Zeit. Es ist 22.15 Uhr.
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0: Es gibt Wörter, bei denen man am liebsten sofort weghören möchte. Beitragserhöhung gehört definitiv dazu. Doch genau die droht bei der Pflege, wenn sich die Koalition nicht ganz schnell einigt. Eigentlich sollte der Entwurf der CDU morgen beschlossen werden, aber die SPD blockiert bekanntlich und spricht von einem reinen Kürzungspaket. Nach Verhandlungen gestern wird auch genau in diesem Moment in Berlin weiter verhandelt. Ja, werden es am Ende Kürzungen oder wird es eine Strukturreform? Lässt es sich im Prinzip auch darauf runterbrechen? Das hat Christopher Gaube vom NDR, ARD-Hauptstadtkorrespondentin Isabel Karas gefragt.
2: Also ich kann das absolut nachvollziehen, dass das nach außen so wirkt, als wenn es im Kern wirklich darum ginge. Aber ich glaube, das wäre ein bisschen zu kurz gegriffen, weil letztendlich ist ja beiden Koalitionspartnern klar, auf lange Sicht geht es da, ich sag mal, um die Existenzsicherung des Pflegesystems. Da klafft eben eine Finanzlücke. Das Gesundheitsministerium sagt, die liegt im nächsten Jahr schon bei 7,5 Milliarden Euro und wird immer größer. Also geht es letztendlich SPD und Union ja gar nicht um die Frage, ob gespart wird, sondern mehr, wer wird denn belastet? Weil das man sparen muss an der einen oder anderen Stelle, das ist klar. Die Union ist da eben eher auf der Seite, das so über das System selbst zu regeln. Zunächst eben über die Kürzungen, dann eben bei Empfängerinnen und Empfängern von Pflegeleistungen. Die SPD will wiederum an eine Gruppe ran, die ja von der Union, ich sag mal, traditionell eher geschützt wird. Also das sind dann die Privatversicherten, Beamte, Menschen, die besser verdienen. Und da geht es dann im Kern eher um die Frage, wen belasten wir denn jetzt? Weil irgendwas tun müssen wir ja.
3: Ja, die SPD hat noch einen anderen Vorschlag auf den Tisch gelegt, um das vielleicht auch alles ein bisschen auszubalancieren, der Pflegekostendeckel. Mhm. Was hat es denn damit auf sich?
2: Ja, die SPD sagt ja, sie finden die Vorschläge, die da momentan auf dem Tisch liegen, nicht gerecht. Sie finden, dass zu stark gekürzt wird und gespart wird bei den Pflegebedürftigen eben und ihren Familien und Angehörigen. Deshalb fordern sie diesen Preisdeckel. Die berechnen da oder legen da Zahlen auf den Tisch, die für ganz Deutschland den Durchschnitt abbilden sollen. Da kostet dann eben ein Platz im Pflegeheim im ersten Jahr im Schnitt um die 3.400 Euro im Monat. Und weil das viele Familien finanziell überfordert, will die SPD eben den Anteil für die reine Pflege in einem ersten Schritt erstmal deckeln bei 1.500 Euro und den Rest soll dann die Kasse übernehmen. Das wäre dann noch immer nicht die komplette Rechnung fürs Pflegeheim, also nicht, dass jetzt jemand denkt, die SPD möchte, dass das nur noch 1.500 Euro kostet. Da kämen immer noch Unterkunft, Essen und weitere Kosten dazu. Aber für die ersten 12 Monate, das ist zumindest die Rechnung der SPD, wäre das dann im Durchschnitt eine Entlastung von 275 Euro monatlich. Und um das Ganze unter anderem gegenzufinanzieren, fordern sie dann beispielsweise, dass auch Privatversicherte mehr beisteuern sollen.
3: Dringt irgendwie nach außen, ob sich denn ein Kompromiss auch tatsächlich abzeichnet?
2: Die Frage, die ist momentan leider immer noch wirklich kaum zu beantworten. Also zuletzt hat man gehört, Gesundheitsminister Carsten Linnemann hält da an seinem Zeitplan fest. Wir rechnen damit, dass die Tagesordnung für das Kabinett so zwischen 8 und 9 Uhr am Morgen dann zur Verfügung steht. Und spätestens dann werden wir sicherlich sehen, ob das Thema eben draufsteht oder ob das weiter vertagt wird.
0: Das waren Infos aus dem ARD-Hauptstadtstudio von Isabel Karas. Bekommt Sachsen-Anhalt noch in diesem Jahr den bundesweit ersten AfD-Ministerpräsidenten? Mit einer überraschenden Ankündigung hat AfD-Spitzenkandidat Ulrich Siegmund genau dieses Szenario jetzt selbst ins Spiel gebracht. Entgegen seinen bisherigen Versprechungen, nur mit einer absoluten Mehrheit zu regieren, will er sich im Dezember im Landtag zur Wahl stellen. Sein Plan ist ein gewagtes politisches Rechenspiel. Der AfD fehlen im Parlament genau 3 Stimmen und alle anderen Fraktionen lehnen eine Koalition ab. Woher der AfD-Politiker die fehlenden Stimmen nehmen will, dazu aus Magdeburg Jochen Müller.
4: Eigentlich sollte es in der AfD-Fraktion in Magdeburg heute darum gehen, den Abgeordneten Tobias Rausch zum Kandidaten für das Amt des Landtagspräsidenten zu wählen. Rausch wurde auch gewählt, einstimmig. Trotzdem überlagerte die Nachricht, dass sich Ulrich Siegmund auf der Dezember-Sitzung des Landtags zum Ministerpräsidenten wählen lassen möchte, alles andere.
5: Wir sind weiterhin in konstruktiven Gesprächen mit einer anderen Landtagsfraktion und mit weiteren einzelnen Abgeordneten dieses Landtages anderer Fraktionen. Und hier läuft alles, wie gesagt, sehr gut. Die Gespräche laufen sehr konstruktiv, laufen sehr produktiv. Und deswegen möchte ich hier und heute verkünden, dass nach aktuellem Stand, dass ich in der Dezember-Sitzung des Landtages von Sachsen-Anhalt als Ministerpräsidentenkandidat hier in Sachsen-Anhalt antreten werde.
4: Das Bündnis Sahra Wagenknecht ist derzeit die einzige Fraktion, die mit der AfD über eine Regierungsbildung spricht. Außerdem hatte die AfD auch zuvor schon von einzelnen Abgeordneten gesprochen, mit denen sie im Gespräch sei. Noch seien nicht alle Einzelheiten beschlossen. In wichtigen Themenbereichen gäbe es Übereinstimmungen, sagte Ulrich Siegmund heute.
5: Das ist insbesondere der Bereich Migration, innere Sicherheit, aber auch wirtschaftliche Entwicklung, eine klare Friedensperspektive auch, einen klaren diplomatischen Kurs auch mit Bestrebungen natürlich auf die Bundesebene, dass wir diesen hier durchsetzen. Und das ist mit den aktuellen Gesprächen mehr als realistisch. Und deswegen kann ich auch so motiviert in diese Entscheidung hineingehen, dass ich hier im Dezember als Ministerpräsidentenkandidat antreten werde.
4: Wie Siegmund ins Amt kommen will, ließ er auch heute offen. Die AfD hat 39 Sitze, zu einer Regierungsmehrheit fehlen mindestens 3 Stimmen. Das BSW hat 5 Abgeordnete, hat aber angekündigt, sich bei der Wahl des Ministerpräsidenten enthalten zu wollen. Ulrich Siegmund zeigte sich heute dennoch optimistisch.
5: Ich gehe davon aus, dass ich im ersten Wahlgang mit einer nennenswerten Mehrheit so gewählt werde, dass dieser erste Wahlgang erfolgreich ist. Das ist auch die Planung, die wir gerade haben. Das ist auch die entsprechende Tendenz, die Verabredung, in die wir hineingehen, warum wir diesen festen Zeitplan auch so strukturiert haben. Und mit dieser Gewissheit kann ich Ihnen heute verkünden, dass ich dort im Dezember antreten werde.
4: Parallel zu den Gesprächen zwischen AfD und BSW hat es heute in Magdeburg auch Gespräche zwischen BSW, SPD, Linken und Grünen gegeben. Eine Mehrheit hätten diese 4 Fraktionen allerdings nicht. Die CDU hatte an diesen Gesprächen nicht teilgenommen.
0: Wie sieht eigentlich ein sehr guter, wenn auch nicht unbedingt perfekter Schulunterricht aus? Wahrscheinlich ganz anders als das, woran die meisten von uns sich aus der eigenen Schulzeit oft Kopfschütteln erinnern. Eine Antwort liefert der Deutsche Schulpreis, der jedes Jahr herausragende Unterrichtskonzepte auszeichnet. Der große Gewinner des Jahres heißt Hessen. Der Hauptpreis geht an die Bertha von Suttner Schule in Mörfelden-Walldorf und auch das Oberstufengymnasium in Bruchköbel, das ebenfalls in Hessen liegt, schafft es unter die bundesweit besten 7 Schulen. Anna Vogel berichtet.
6: Die Spannung ist spürbar, als Bundeskanzler Friedrich Merz einen goldenen Umschlag öffnet.
7: Der Hauptpreis des Deutschen Schulpreises 2026 geht an die Bertha von Suttner Schule.
6: Schüler, Lehrer, Schulleiter, alle liegen sich in den Armen. Die Freude ist so groß, dass selbst Bundeskanzler Merz ein paar Tränen wegwischt und direkt verspricht, die Gesamtschule in Mörfelden-Walldorf einmal zu besuchen. Kurz darauf ringt Schulleiterin Ute Zeller immer noch um Fassung.
8: Es ist absolut überwältigend und das Wahnsinnigste, was ich unseren Menschen zu Hause und in diesem Land geben kann. Ich danke so sehr dafür. Oh, danke.
6: Die Bertha, wie viele sie nennen, ist eine der größten Gesamtschulen Hessens. Sie ist Schule von mehr als 2000 Schülerinnen und Schülern und rund 250 Lehrkräften. Dabei hat die Schule mit all ihren Konzepten und Projekten ein großes Ziel: Bildungsgerechtigkeit. Jedem eine Chance geben. Das lobt auch Ralf Müller-Eiselt, der die Bertha als Teil einer 50-köpfigen Jury für den Hauptpreis ausgewählt hat.
9: Die Bertha von Suttner Schule ist ein beeindruckendes Beispiel dafür, dass alle Schülerinnen und Schüler vor Ort ihre Potenziale voll entfalten können. Was es besonders beeindruckt hat, ist, dass scheinbare Gegensätze, also soziales Lernen und selbstständiges Lernen, Beziehungsarbeit und Bildungserfolg ineinandergreifen. Von euch können andere Schulen in Deutschland richtig viel lernen.
6: Dafür gibt es von der Robert-Bosch-Stiftung und der Heidehof-Stiftung 100.000 Euro Preisgeld. Was die Schule damit vorhat, Jan Krug aus dem Schulleiterteam zuckt noch mit den Achseln.
10: Wir entscheiden gemeinsam mit den Schülerinnen und Schülern. Es soll nachhaltig sein, es soll in Bildung investiert sein. Und das Wichtigste ist, ihr sollt mit uns entscheiden, gemeinsam.
6: Feierstimmung, die gibt es aber auch bei einer zweiten hessischen Schule.
11: Ganz, ganz herzlichen Glückwunsch an die Georg-Christoph-Lichtenberg-Oberstufengymnasium in Bruchköbel.
6: Auch das Oberstufengymnasium gehört zu den besten 7 Schulen und gewinnt 30.000 Euro. Ganz verdient, findet Jurymitglied Susanne Gessner.
12: Weil die Schule es vermag, für viele Schülerinnen und Schüler ein Unterrichtskonzept zu entwickeln, was den jungen Menschen verhilft, ihre eigene individuelle Entwicklung mit einem hohen Leistungsanspruch zu verbinden. Insbesondere die Stärkung der hohen Eigenverantwortung im selbstorganisierten Unterricht hat unserer Meinung nach die Schule für einen Preis ausgezeichnet.
6: Zu lernen, an Fehlern zu wachsen, sich gegenseitig in Tandems zu unterstützen und füreinander da zu sein. Für diese Einstellung hat das Georg-Christoph-Lichtenberg-Oberstufen-Gymnasium laut der Jury den Deutschen Schulpreis gewonnen.
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0: Das ist ein ganz schöner Paukenschlag in England gewesen. Manchester City ist wegen schwerer Verstöße gegen die Finanzregeln jetzt auch offiziell in den meisten Punkten für schuldig erklärt worden. Finn Hornberg.
13: Genau, das hat die Premier League heute mitgeteilt. Eine unabhängige Kommission hat den Tabellenführer der Premier League in 114 von 115 Anklagepunkten schuldig gesprochen. Frage an Ina Kass, was bedeutet dieses Urteil nun?
14: Dass City und seine Anhänger ziemlich zittern, denn das Spektrum der möglichen Strafen ist groß. Da ist von einem drastischen Punktabzug und von hohen Geldstrafen die Rede. Aber die Premier League könnte den Club sogar von der Liga ausschließen. Bis Freitag kann City jetzt erstmal noch Berufung gegen das Urteil einlegen und wird das auch tun. Über die genauen Sanktionen wird dann in einer separaten Anhörung entschieden. Es geht übrigens um mögliche Vergehen aus der Zeit zwischen 2009 und 2018. Also es handelt sich um die ersten 9 vollständigen Spielzeiten des Clubs im Besitz der Herrscherfamilie aus Abu Dhabi. Man City wird unter anderem vorgeworfen, illegale Finanzspritzen aus Abu Dhabi erhalten zu haben. Aber es geht auch um versteckte und umgeleitete Zahlungen an Trainer und Spieler. Auch das alles getarnt als Beraterhonorare von einem Verein aus Abu Dhabi. Beobachter rechnen damit, dass sich das Ganze noch ziemlich ziehen wird, bis wirklich klar ist, wie die Strafe konkret aussieht.
13: Das heißt also erstmal Geduld haben. Und wir bleiben beim Fußball. Ein Unentschieden, eine Niederlage. Für den neuen Fußball-Bundestrainer Jürgen Klopp lief es bisher eher so lala. 44 Akteure hatte Klopp zu Beginn für die Nations League-Gruppenphase in seinen Kader berufen. Mit dabei sind auch viele neue Gesichter. 6 von ihnen könnten in den nächsten Partien gegen Serbien und Griechenland noch ihre Chance bekommen. Ein Riesenkader mit vielen Möglichkeiten für den neuen Bundestrainer Tim Brockmeier.
15: 10 Minuten früher als geplant. Das Team scheint ordentlich Lust zu haben, begann das Training auf dem Platz im Teamquartier. Bei knallender Sonne hatte Jürgen Klopp erstmals alle 25 Spieler seines Kaders 2 auf dem Rasen. Inhalte der Einheit, vor allem intensives Anlaufen des Gegners, hohes Pressing und Spiel mit dem Ball in hohem Tempo. Der Bundestrainer, mit der fast schon zum Markenzeichen gewordenen Basecap auf dem Kopf, schritt dabei immer wieder mit hinter dem Rücken verschränkten Armen am Rande des Geschehens auf und ab, beobachtete die Spieler, sammelte Eindrücke, formte im Kopf vielleicht schon eine Startelf für das nächste, das dritte Spiel seiner Amtszeit am Donnerstag in München gegen Serbien.
13: Anstoß ist um 20.45 Uhr. 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Für die deutschen Basketballteams war es ein Abend zum Vergessen. Mit den Frankfurt Skyliners, den Rostock Seawolves, den Niners Chemnitz und dem FC Bayern München waren gleich 4 Teams in unterschiedlichen internationalen Wettbewerben am Start. Aber alle gingen als Verlierer vom Parkett. Die Seawolves erwischten womöglich aber das ungewöhnlichste Spiel aller deutschen Teams. Die Rostocker spielten im Eurocup gegen Hapoel Jerusalem. Hannes Vogt berichtet.
16: Wegen der angespannten Sicherheitslage in Israel wurde die Partie ohne Zuschauer in Belgrad ausgetragen und gegen den Favoriten Jerusalem kamen die Rostocker an ihre Grenzen. In einem Spiel, geprägt von vielen kleinen Fouls und Unterbrechungen, gelang es dem Team von Trainer Frasunkiewicz nicht, sich eine richtige Führung zu erspielen, ließen außerdem viele Punkte liegen. In der zweiten Hälfte der Partie nahm das Jerusalemer Star-Ensemble ordentlich Fahrt auf und baute seine Führung immer weiter aus, bis zum deutlichen 94-73 Endstand. Bester Werfer der Rostocker war TJ Crockett mit 22 Punkten. Für die Seawolves heißt es jetzt gut regenerieren. Am Sonnabend geht es in Hamburg bei den Towers weiter.
13: Die weiteren Ergebnisse der deutschen Teams im Eurocup. Raja Venezia gegen Frankfurt Skyliners 104-72. Tofas gegen Niners Chemnitz 82-69. Und der FC Bayern München unterlag in der Euroleague gegen Fenerbahce mit 76-100.
0: Und das war der Sport mit Finn Hornberg. Vielen Dank.

Die Grenzen zwischen Verteidigung und Profit, die sind inzwischen ja fast fließend geworden. Das sieht man an einer Messe, die gerade in Nordrhein-Westfalen läuft, die Mission K. Über die sprechen wir in wenigen Minuten nach den Nachrichten um 4:30 in der ARD-Infonacht.

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1: Um 22.30 Uhr mit Jan Busche. Der Bund investiert rund 1,35 Milliarden Euro in ein militärisches Logistikdrehkreuz in Bremen und Bremerhaven. Verteidigungsminister Pistorius unterzeichnete die Vereinbarung mit Bremens Bürgermeister Bovenschulte. Aus der Nachrichtenredaktion Simone Kienzle.
2: Der Standort sei im Verteidigungsfall entscheidend, betonte Pistorius. Bundeswehr und NATO müssten dann Truppen und Material über den Hafen und den Bremer Flughafen verlegen. Damit das möglich ist, investiert der Bund in mehr als 40 Projekte. In Bremerhaven sind etwa eine neue Schwerlastbrücke, ein Verbindungskanal und neue Kaianlagen geplant. Am Flughafen sollen die Logistikfläche erweitert und Startbahnen für schwere Militärmaschinen ausgebaut werden. Der Verteidigungsminister stellte außerdem einen Auftrag für Airbus in Aussicht über 16 neue Transportflugzeuge.
1: Die Bundesregierung ringt weiter um eine Lösung für die Pflegereform. Die Sozialdemokraten pochen weiter auf Änderungen an den Plänen. Nur mit Kürzungen werde der Entwurf morgen nicht im Kabinett beschlossen, sagte Fraktionschef Miersch. Er fordert einen Gerechtigkeitsausgleich zwischen privater und gesetzlicher Pflegeversicherung, damit die Privatversicherten stärker an den Kosten beteiligt werden. Ungeachtet von Sicherheitswarnungen lehnt US-Präsident Trump gesetzliche Vorschriften für künstliche Intelligenz weiter ab. Stattdessen sollten sich die KI-Unternehmen freiwillig selbst regulieren, sagte Trump bei einem Treffen mit den Chefs der großen Tech-Konzerne. Aus Washington Ralf Borchert.
3: Seit Wochen wird auch in den USA diskutiert, welche Regeln und Beschränkungen für die Entwicklung künstlicher Intelligenz notwendig sind. Doch Donald Trump lässt sich von all dem nicht beeindrucken. Nach dem Treffen mit den Chefs der amerikanischen KI-Branche im Weißen Haus sagte Trump wörtlich: Wir dürfen sie nicht ausbremsen. Die USA hätten einen großen Vorsprung vor China und müssten diesen Vorsprung behalten, so Trump weiter. Selbstregulierung der KI-Branche reiche aus.
1: Der Anschlagsverdacht gegen einen Militärstützpunkt in Südengland hat sich bis jetzt nicht bestätigt. Britischen Medien zufolge wurde in den drei beschlagnahmten Lieferwagen kein Sprengstoff gefunden. 5 Männer, die bei dem Großeinsatz am Wochenende festgenommen wurden, sind wieder frei. Die britische Polizei war in der Nacht zum Sonntag zu dem Stützpunkt der Royal Air Force gerufen worden, der auch von der US-Armee für den Krieg gegen den Iran genutzt wird. In den Lieferwagen sollen sich mehrere Fässer befunden haben. Britische Medien berichten jetzt, dass an dem Stützpunkt möglicherweise ein Treibstoffdiebstahl geplant war. Und das Wetter in Deutschland. Heute Nacht mal mehr, mal weniger Wolken. Fast überall trocken. Nachtwerte 19 Grad in Essen bis 4 Grad in Ostbayern. Morgen wechseln sich Sonne und Wolken ab. Später sind ein paar Schauer drin. Bis zu 30 Grad. Am Donnerstag im Osten sonnig, ansonsten mehr Wolken, aber trocken bis 26 Grad. Und am Freitag wechselhaft im Westen und Südwesten sonniger bei 17 bis 23 Grad. Das waren die Nachrichten.
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4: Stau gibt es auf der A2 Berlin Richtung Hannover zwischen Braunschweig-Hafen und Peine Ost im Moment 3 Kilometer Stau. Die A14 Wismar Richtung Schwerin ist zwischen Schwerin Ost und Kreuz Schwerin wegen Bergungsarbeiten noch immer gesperrt. Die A38 Göttingen Richtung Halle ist zwischen Bad Lauchstädt und Merseburg Nord wegen Reinigungsarbeiten gesperrt. Und die A40 Dortmund-Essen ist zwischen Dortmund-Barob und Kreuz Dortmund-West wegen eines Polizeieinsatzes in beiden Richtungen gesperrt. In eine gute Fahrt.
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4: Mein Name ist Reza Wafa. Guten Abend. Mit Waffen und Kriegsmaterial lässt sich gerade ja viel Geld verdienen. Die Bundeswehr rüstet sogar im Weltall auf und private Firmen verdienen kräftig daran. Wie fließend die Grenzen zwischen Verteidigung und Profit geworden sind, das sieht man gerade in Nordrhein-Westfalen, genauer in Kalkar. Da ist die Raumfahrt- und Rüstungsmesse Mission K gestartet, die von der Bundeswehr unterstützt und mitgestaltet wird. Auf der Messe sucht die Bundeswehr den Schulterschluss mit mehr als 100 Rüstungsfirmen. Das Ganze ist ein Geben und Nehmen mit einem Beigeschmack, der einigen wahrscheinlich nicht gefällt. Wie weit gehen die Verbindungen zwischen Bundeswehr und der Rüstungsindustrie? Oliver Neuroth dazu.
5: Der Weltraum hat nicht nur unendliche Weiten, er birgt auch unendliche Gefahren.
6: Was da oben rumfliegt, ist kritische Infrastruktur. Die gilt es zu schützen.
5: Alexander Kleinschmidt, Mitbegründer des Netzwerkevents Mission K, denkt vor allem an Satelliten. Sie spielen auch für das Militär eine immer wichtigere Rolle, wenn es um Kommunikation und Navigation geht.
6: Versuche, Einfluss zu nehmen auf unsere Infrastruktur, gab es schon immer. Und was wir halt gesehen haben, ist, dass diese Angriffe zunehmen, weshalb das Thema Weltraum einfach eine Domäne geworden ist, die für Verteidigung interessant ist.
5: Das hat auch die Bundesregierung erkannt und vor knapp einem Jahr die erste Weltraumsicherheitsstrategie beschlossen. Darin heißt es unter anderem, die militärische Handlungsfähigkeit solle durch die Nutzung des Weltraums gestärkt werden. Die Bundeswehr will besser aufklären und Gefahren früher erkennen. Verteidigungsminister Boris Pistorius beschrieb es vergangene Woche im Bundestag so:
7: Wir bauen eine resiliente Weltraumsicherheitsarchitektur auf, bestehend aus Bodenstationen, aus Satellitensystemen und aus entsprechenden Startkapazitäten, die von zentraler Bedeutung sind in diesem Kontext.
5: Ein neues Feld für die Bundeswehr und für die Rüstungsindustrie. Mehr als 100 Unternehmen und Start-ups aus der Branche sind auf der Mission K in Kalkar vertreten und wollen sich mit dem Bundesverteidigungsministerium vernetzen. Sprich, ausloten, ob ihre Produkte und Entwicklungen zu dem passen, was sich die Bundeswehr für die Verteidigung des Weltraums vorstellt. Sarah Nanni blickt skeptisch auf solche Netzwerktreffen. Die sicherheitspolitische Sprecherin der Grünen im Bundestag warnt vor zu viel Nähe zwischen Auftraggeber und Auftragnehmer.
8: Hier müssen wir absolut aufpassen, dass aus solchen Events heraus nicht Aufträge entstehen, die dann mithilfe des Bundeswehrbeschaffungsbeschleunigungsgesetzes auch noch über eine Direktvergabe laufen und am Ende hat man das Gefühl, da wurde gar nicht geschaut, ob wirklich das beste Produkt nicht vielleicht noch woanders zu finden ist.
5: Diese Befürchtung

0: Bergveranstaltungen werden vergaberechtliche Aspekte uneingeschränkt beachtet.
1: Oliver Neuroth war das über die Mission K.
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1: Wie viel Macht darf China in unseren Häfen und auf unseren Straßen haben? Genau diese Frage sorgt gerade für Diskussionen. Der chinesische Staatskonzern COSCO nämlich, der sich vor 3 Jahren trotz großer Proteste beim Hamburger Hafen eingekauft hat, will jetzt die nächste deutsche Firma schlucken. Diesmal geht es um das Logistikunternehmen Zippel, das Waren quer durchs Land transportiert. China will 80% der Anteile übernehmen. Nach Informationen des Handelsblatts will die Bundesregierung aber diesen Deal jetzt stoppen. Darüber hat meine Kollegin Nina Zimmermann mit dem NDR-Hafenexperten Dietrich Lehmann gesprochen und ihn gefragt, welche Bedenken es gegen eine Übernahme gibt.
3: Also vor allem geht es um Sicherheitsbedenken. Das berichtet das Handelsblatt unter Berufung auf ein vertrauliches Dokument der Bundesregierung. Und darin heißt es, es bestehe die Gefahr strategischer Abhängigkeiten. Und die könnten, Zitat, im Zuge politischer Verwerfungen als Druckmittel genutzt werden. Und Zippel spiele auch für die logistische Unterstützung der Bundeswehr eine wichtige Rolle. Dahinter dürften sich also 2 düstere Szenarien verbergen. Was ist zum Beispiel, wenn tatsächlich an der Ostflanke der NATO es eine Konfrontation mit Russland gibt? Wie positioniert sich dann China? Wie verhalten sich chinesische Firmen? Und das 2. Szenario, das bei Sicherheitsexperten und auch in der Logistikbranche immer wieder diskutiert wird, ist das Taiwan-Szenario. China erhebt ja Ansprüche, schließt den Einsatz von Militär nicht aus und falls es tatsächlich eines Tages dort zu einer Invasion kommt, dann würde das Schockwellen rund um den Globus senden, wirtschaftliche Schockwellen, aber auch die Frage von Sanktionen gegen China stünden dann im Raum. Und je mehr die hiesige Wirtschaft von China abhängig ist, umso größer wäre auch hierzulande der Schaden, so die Befürchtung.
4: Was ist denn Zippel überhaupt für ein Unternehmen?
3: Das ist ein mittelständisches Unternehmen, das ist spezialisiert auf sogenannte Hinterlandtransporte, also Waren von den großen Häfen wie Hamburg und Bremerhaven ins Landesinnere zu befördern und umgekehrt. Das passiert mit Lastwagen. Viele in Norddeutschland haben die Lkw mit den grünen Lackierungen und der markanten Aufschrift von Zippel vielleicht schon mal gesehen. Aber auch über Binnenwasserstraßen und per Schiene werden Güter befördert. Und für COSCO besonders interessant dürften die Bahnslots von Zippel sein. Die Bahnstrecken in Deutschland, die sind ja chronisch überlastet. Da kann man also nicht ohne weiteres als neuer Wettbewerber auftreten. Zippel aber ist schon da und gut im Geschäft. Und daneben bedient Zippel auch eigene Logistik-Hubs. Besonders in Ostdeutschland ist das Unternehmen stark. An einigen Standorten, wie in Südbrandenburg, sogar manchmal der größte Kunde. Aber aus Sicht des Bundeskartellamts hat Zippel keine so starke Marktstellung insgesamt, dass man die Übernahme durch COSCO aus Wettbewerbssicht verbieten musste. Das Kartellamt hat den Einstieg abgesegnet.
4: Aber schon strategisch ein spannendes Unternehmen. Am Container-Terminal Tollerort im Hamburger Hafen hält COSCO, ich habe es gesagt, 25%. Könnte das bei Zippel jetzt auch so laufen? Also ein gewisser Anteil wird an die Chinesen verkauft?
3: Das ist ein bisschen ein Stück weit Spekulation und aus meiner Sicht auch eher unwahrscheinlich, dass am Ende das wirklich so kommt, wie eben im Fall vom Container-Terminal Tollerort. Beim COSCO-Einstieg dort Anfang der 2020er Jahre, da waren die Interessenlagen noch ein Stück weit anders. Die Weltlage war auch eine ganz andere. Damals war vor allem das von Robert Habeck geführte Wirtschaftsministerium dagegen, aber das Kanzleramt, damals unter Olaf Scholz, hat sich am Ende durchgesetzt, trotz aller Bedenken. Jetzt sind die gesetzlichen Hürden noch mal deutlich höher, auch bei Minderheitsbeteiligungen aus dem Ausland. Und es sind zahlreiche Ministerien in Berlin gegen den COSCO-Einstieg. Neben dem Wirtschaftsministerium, so das Handelsblatt, auch das Auswärtige Amt, das Verteidigungsministerium und einige andere. Das Wirtschaftsministerium, das ist federführend und schon im Frühjahr hat Ministerin Katharina Reiche ihre Skepsis nur schwer verbergen können zu dem Deal.
5: Sie können sicher sein, dass wir Investitionen sehr genau prüfen, bevor Freigaben erfolgen. Und dabei stehen strategische, sicherheitsrelevante Punkte ganz oben auf der Tagesordnung.
3: Ja, das war Katharina Reiche im Frühjahr. Jetzt steht die Prüfung offenbar kurz vor dem Abschluss.
1: Sagt NDR-Hafenexperte Dietrich Lehmann. Es ist ein Szenario, das gerade bundesweit immer mehr kleinere Städte erleben. Das Krankenhaus vor Ort macht dicht. Genau das erlebt jetzt das niedersächsische Salzgitter. Das St. Elisabeth-Krankenhaus in Salzgitter stellt den Betrieb komplett ein. Nach einer Insolvenz im Frühjahr hat sich kein Investor mehr gefunden. Für gut 250 Beschäftigte endet damit ihre Arbeit in dem Krankenhaus. Und die Stadt verliert eine wichtige Notfallversorgung. Lukas Mauri.
6: Krankenwagen fahren vor, die Patienten werden aus dem Elisabeth-Krankenhaus abgeholt und in benachbarte Häuser verlegt. Organisatorisch ist die so kurzfristige Schließung eine Herausforderung. In der Führungsetage spricht man von einer absoluten Krisenlage. Für Interviews sei keine Zeit, man müsse sich um das Wohl der Patienten kümmern. Die müssen sich mitunter darauf einstellen, dass OPs verschoben werden auf ganz andere Krankenhäuser, sagt etwa diese.

0: der Besucher.
1: Also wir hatten gestern eine Fahrradtour unternommen. Sie ist gestürzt und hat sich das rechte Schlüsselbein gebrochen. Wurde hier aufgenommen gestern und sollte heute Morgen um 9 Uhr operiert werden. Da wurde der OP-Termin um 2 Stunden verschoben und dann irgendwann hat sie mich angetickert und geschrieben, April, ich werde gar nicht operiert.
0: Bis zuletzt bestand Grund zur Hoffnung, dass das Krankenhaus mit kirchlicher Trägerschaft im Süden Salzgitters noch gerettet werden kann. Es liefen Gespräche mit möglichen Investoren, heißt es vom Insolvenzverwalter. Ein Bündnis zum Erhalt des Krankenhauses hatte Niedersachsens Gesundheitsminister Philippi ins Boot geholt. Der hatte noch vor wenigen Tagen Unterstützung zugesichert. Im Oktober sollte es einen runden Tisch geben, um über Lösungen für das Elisabeth-Krankenhaus zu sprechen. Dass die letzten Interessenten dann vergangene Woche abgesprungen sind, liegt laut Insolvenzverwaltung am schwierigen wirtschaftlichen Umfeld. Eine der Ursachen ist demnach auch die in diesem Jahr von der Bundesregierung beschlossene Krankenhausreform. Dadurch hätten sich die Rahmenbedingungen verschlechtert. Und auch aus insolvenzrechtlichen Haftungsgründen sei die Schließung bis zum 30.09. nötig. Salzgitters Oberbürgermeister Frank Klingebiel von der CDU macht dem katholischen Träger, dem Elisabeth-Vinzenz-Verbund, Vorwürfe. Gerade mit ihrem christlichen Hintergrund hätten sie sich am Erhalt beteiligen müssen.
2: Es ist jetzt wirklich ein Skandal, dass der EVV sich, der Elisabeth-Vinzenz-Verbund, sich hier jeden Gesprächen verweigert, dass er alles ignoriert, was wir hier angeboten haben.
0: Der kirchliche Träger wiederum weist das zurück und erklärt auf NDR-Nachfrage, man sei als Gesellschafter nicht am Insolvenzverfahren beteiligt. Konzepte und Angebote, wie das Krankenhaus betrieben werden kann, müssten von der Geschäftsführung des Hauses kommen. Damit sind in Salzgitterbad erstmal auch die 35 Millionen Euro in den Sand gesetzt, die das Land in den Neubau des Krankenhauses investiert hat. Kurz vor Eröffnung war die Insolvenz angemeldet worden.

0: Die Zeit, es ist 22.45 Uhr.
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0: Die Grippeschutzimpfungen laufen an. Müssen wir dafür jetzt überhaupt noch in die Praxis? Die Antwort, nicht unbedingt. Zum Start der neuen Saison weiten immer mehr Apotheken ihr Angebot aus und impfen direkt vor Ort. Das soll die Hausärzte entlasten und die Impfquote erhöhen. Für wen der schnelle Schutz in der Apotheke ausreicht und wer doch besser zum Arzt gehen sollte, dazu Nele Rössler aus der Redaktion ARD Gesundheit.
2: Seit 4 Jahren können sich Erwachsene in Apotheken impfen lassen. Zumindest gegen Corona und die Influenza. Die Hamburger Apotheke am Bahrenpark ist ein Jahr später eingestiegen, erzählt Apothekerin Uta Lüdemann.
3: Das kommt super gut an bei den Patienten. Die sind super froh, weil sie hier relativ spontan, auch mal Nachmittag, auch einmal vielleicht ein bisschen später abends, einfach ihre Impfung sich abholen können.
2: Im Moment impfen Uta Lüdemann und ihre Kolleginnen in der Apotheke nur gegen Covid. Mit Influenza beginnen sie erst Mitte Oktober, denn die Impfung hält nicht so lange und sie soll ja die ganze Grippesaison abdecken. Sie machen ihre Kunden aktiv darauf aufmerksam.
3: Da hängen wir hier alles aus mit Postern und dann steht da, dass man sich entweder einen Termin buchen kann oder auch spontan einfach fragen kann, ob gerade Zeit ist.
2: Die Krankenkassen sparen übrigens kein Geld, wenn in der Apotheke gegen Influenza geimpft wird, denn die Vergütung ist gleich hoch wie in der Arztpraxis. Trotzdem wird das Impfprogramm ausgeweitet. Bis zum Sommer dieses Jahres durften Apotheken nur gegen Influenza und Covid impfen. Jetzt kommen weitere Impfungen für über 18-Jährige hinzu. Konkret handelt es sich um einige Totimpfstoffe. Darunter sind Auffrischimpfungen wie Tetanus und Kinderlähmung, aber auch einige gezielte Schutzimpfungen für Risikogruppen, zum Beispiel Pneumokokken. Ob das dann den Kassen vielleicht Geld spart, ist noch nicht klar, sagt Uta Lüdemann.
3: Da sitzen jetzt ganz viele Gremien dran, bereiten die Fortbildungen vor. Die Vergütung ist noch nicht klar, aber man rechnet eigentlich damit, dass spätestens im Januar 27 ungefähr die Apotheken damit dann auch starten können.
2: In anderen Ländern wird schon länger an Apotheken geimpft, sagt Norbert Gerbsch vom Institut für Gesundheits- und Sozialforschung. Im Auftrag des Arzneimittelherstellers Mylan untersuchte das Institut in verschiedenen europäischen Ländern das Impfverhalten. Zum Beispiel dürfen Apotheken in Irland seit 2015 gegen Herpes Zoster und Pneumokokken impfen und bereits seit 2011 gegen Influenza.
4: Einen sehr starken Anstieg gab es ab 2017/18 und der Grund war, dass eine sehr starke Grippewelle durch Irland ging, was natürlich viele Menschen dann auch motiviert hat, sich impfen zu lassen. Und es hat interessanterweise dann auch zu einem nachhaltigen, dauerhaften Anstieg der Impfquoten geführt.
2: Auch Julie Liesk hält das Impfen in Apotheken für sinnvoll, um die Impfquote zu steigern. Sie ist Professorin an der School of Public Health der Universität Sydney. Aber die Forschung zeige auch, dass die mögliche Impfung in Apotheken Rückenwind braucht.
5: The biggest impact from pharmacies.
6: Den größten Effekt hatten Apotheken, wenn die Apotheker selbst aktiv für Impfungen geworben haben. Wenn sie Menschen daran erinnern, informieren, anrufen oder einfach zur Impfung ermutigt haben. Das hat bei den Impfquoten den größten Unterschied gemacht.
2: Die erfolgreichsten Impfmodelle haben Gesundheitssysteme, in der Impfung nicht selbst gezahlt werden müssen, sagt Julie Liesk.
0: Es ist ein erfolgreiches Konzept gegen Einsamkeit. Wenn ältere Menschen etwas isoliert sind, helfen in Japan oft die Jüngsten. Nach der Schule geht es für viele Kinder direkt in die Seniorentagesstätte. Das gemeinsame Spielen und Lachen bringt frischen Wind in den Alltag und stärkt laut Experten die seelische Gesundheit aller Generationen. Während über solche Modelle in Deutschland nicht mal diskutiert wird, gehört dieses Modell in Tokio längst zum Standard. Thorsten Iffland hat sich das mal vor Ort angeguckt.
7: Kurz nach 2:30 mittags. Der Unterricht ist gerade vorbei. Statt nach Hause geht es für diese Schüler einmal quer über den Schulhof und dann rein in eine Seniorentagesstätte in Tokio. Der Eingangsbereich ist absichtlich so gestaltet, dass jedes Kind einmal am Aufenthaltsraum der Senioren vorbeiläuft, bevor es in der ersten Etage einen Bereich für die Kids gibt. Minutenlang strömen die Grundschüler in das Gebäude. Manche begrüßen die Alten mit einem Handschlag, andere umarmen sie kurz. Es ist laut. Die 98-jährige Emiko Sasamoto stört der ganze Trubel nicht. Sie hat ein breites Lächeln im Gesicht.
8: Wir alle schöpfen viel Energie aus den Kindern. Es macht Spaß, hierher zu kommen. Es kommen viele Kinder und erzählen uns allerlei Dinge.
7: Ihre beste Freundin ist satte 89 Jahre jünger. Fuka ist 9, geht in die 3. Klasse.
9: Sie malt oft mit mir in Malbüchern und schreibt mir Briefe. Ich beantworte sie, wenn Sasamoto-san schreibt. Ich berichte von meinen Reisen und was mir so Spaß macht.
7: Die Senioren, die hier den Tag verbringen, brauchen alle Unterstützung. Beim Baden etwa oder beim Essen. Vor allem aber genießen sie die Lebendigkeit, die die Kinder in die gemeinsame Einrichtung bringen, erklärt Pflegerin Tomoko Yoshida.
10: Die Kinder sind eine willkommene Abwechslung für die Senioren. Auch ihr Gesichtsausdruck hält sich auf. Manche kommen sogar extra in die Tagesstätte, weil sie ein bestimmtes Kind sehen wollen.
7: Genau das ist die Motivation von Emiko. Die 98-Jährige rafft sich auch dann auf, wenn sie sich nicht ganz fit fühlt. Aktionen wie gemeinsames Pizza oder Kuchenbacken mit den Kindern oder Spiele spielen, treiben sie an.
8: Wenn es mir nicht gut ging und ich mich hinlegen musste, hat mein Mädchen besorgt nach mir gefragt und mir einen Glücksbringer gebastelt, damit es mir wieder besser geht.
7: Die Kinder machen das freiwillig und immer ist auch eine Pflegerin oder ein Pfleger in der Nähe. Heimleiterin Michiko Oshikiri hat einen Ort der seelischen Fürsorge geschaffen, für Kinder und Senioren, sagt sie selbst.
11: Der Vorteil für ältere Menschen besteht darin, dass sie ein erfülltes und langes Leben führen können, da die Betreuung weniger als medizinische Versorgung, sondern mehr als freundschaftliche Begleitung verstanden wird, die ihnen seelischen Beistand bietet.
7: Derartige Einrichtungen gibt es in Japan schon seit über 20 Jahren. Landesweit werden es Jahr für Jahr mehr, die Konzepte ähnlich. Die Reaktionen der Senioren immer gleich positiv. In manchen Häusern kommen Mütter sogar mit ihren wenige Monate alten Säuglingen vorbei. Oder es sind eben die Schulkinder, wie in Tokio. Jeden Tag um kurz nach 2:30, wenn die Türe aufgeht und die Kinder in die Seniorentagesstätte strömen.
0: Aus Tokio war das ARD-Korrespondent Thorsten Iffland. Das Teufelsrad ist eines der bekanntesten Traditionsfahrgeschäfte auf dem Münchner Oktoberfest, das ja gerade läuft. Und das Teufelsrad wird im Netz gerade für ein mieses Geschäft missbraucht. Seit einigen Jahren filmen da bestimmte Leute gezielt Frauen, bei denen auf der Drehscheibe das Dirndl hochrutscht. Diese Aufnahmen landen dann massenhaft auf Social-Media-Plattformen. Recherchen des Bayerischen Rundfunks enthüllen jetzt, wer hinter den vermeintlich anonymen Accounts steckt, die diese Videos produzieren und heimlich weiterverkaufen. Sophie Männer darüber, wer diese Leute sind, die da filmen.
12: Akteure aus Bayern und YouTube-Profis aus der Ukraine. Laut Recherchen des BR stecken sie mutmaßlich hinter zahlreichen Videos vom Teufelsrad, auf denen Frauen mit verrutschten Röcken zu sehen sind. Einige der Videos gingen in den sozialen Medien viral und erreichten 7-stellige Abrufzahlen. Eine der Akteurinnen ist demnach eine Frau aus Oberbayern. In einem ihrer Videos, hochgeladen im Dezember 2023, ist zu sehen, wie ein Teufelsrad-Moderator sie wiedererkennt.
13: Bist du schon lange da? Ich hab dich schon gesehen da drin.
12: In ihren Videos richtet sie die Kamera immer wieder gezielt zwischen die Beine von Frauen, wenn die gerade vom Teufelsrad rutschen. Auf YouTube hat ihr erfolgreichster Kanal über 160.000 Abonnentinnen und Abonnenten. Dort lädt sie seit Jahren Teufelsrad-Videos hoch und hat stundenlang vor Ort gefilmt. Im Sommer 2024 schreibt sie öffentlich auf der Plattform X.
14: Ich habe alle Videos selbst gemacht. Ich war jeden Tag auf dem Oktoberfest und habe über 600 Videos in 18 Tagen gemacht.
12: Die Frau wollte die Videos offenbar zu Geld machen. In einer inzwischen gelöschten Verkaufsanzeige schrieb sie auf Englisch:
14: Sie können mein System 1:1 kopieren und echtes Geld auf jeder Social-Media-Plattform verdienen.
12: Auf eine Anfrage des BR hat die Frau nicht geantwortet. In den Tagen danach sind jedoch einschlägige Teufelsrad-Videos verschwunden. 2 Accounts wurden ganz gelöscht. Videos vom Teufelsrad eignen sich offenbar dazu, systematisch die Reichweite von Social-Media-Accounts zu vergrößern. Dieses Potenzial hat nach BR-Recherchen auch eine Gruppe von YouTube-Profis aus der Ukraine erkannt. Sie reisten 2024 extra zum Oktoberfest nach München, um Videos am Teufelsrad zu drehen. In einem Video erzählen sie davon.
15: Wir haben quasi den ganzen Tag gefilmt. Man musste sich durch alle hindurchschlängeln und so tun, als wäre man ein ganz normaler Tourist und nicht jemand, der filmt.
12: Erst nach Stunden seien sie von Teufelsrad-Mitarbeitern aufgefordert worden zu gehen. Nach einer BR-Anfrage teilen sie über einen Münchner Anwalt mit, die entsprechenden Inhalte inzwischen von ihren Kanälen gelöscht zu haben. Ein Fehlverhalten werde damit allerdings nicht eingeräumt. In einer ukrainischen Telegram-Gruppe wurde BR-Recherchen zufolge Rohmaterial von Teufelsrad-Videos mit Frauen angeboten. Für 6 Euro pro Minute.
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0: In den 90er Jahren hat Beck einen weltweiten Hit hingelegt, Loser. Die letzten 7 Jahre hat er dann eine Pause eingelegt und jetzt ist er wieder da. Sein neues Album heißt Ride Lonesome, hört sich so an.

Der Titel Ride Lonesome könnte nicht passender sein. Als einsamer Cowboy, der alles hinter sich lässt und einen Neuanfang sucht, reitet Beck durch die unendliche Weite, in der Refrainchor und Twang-Gitarre im großen Hall verschwinden.

Pathos weiß Beck gekonnt zu umschiffen, auch wenn ihn das Ende seiner großen Liebe verzweifeln lässt und sich der Wall of Sound dramatisch zuspitzt, behält sein Gesang die Fassung und die knalligen Drums, die man eigentlich an so einer Stelle erwartet, bleiben aus.

Radiohead-Produzent Nick Godrich, mit dem Beck auch schon früher zusammenarbeitete, hat ein geschmackssicheres Händchen für die richtigen Zutaten. Der Song Into the Night klingt wie eine Referenz an Nick Drake mit seinem dezenten Gitarrenpicking, unterstützt von einem Kontrabass und gelegentlich einfallenden Schauern eines Streichorchesters. Arrangiert wurden die übrigens von Filmmusikkomponist David Campbell, von dem die Soundtracks für Filme wie Brokeback Mountain und Rock of Ages stammen.

Auch die Band besteht aus erfahrenen, hochkarätigen Musikern, die mit Mick Jagger, Wanda Jackson, Nine Inch Nails oder Rufus Wainwright gespielt haben. Zuletzt hatte diese Besetzung inklusive Produzent Godrich vor über 10 Jahren zusammengearbeitet. Morning Face hieß das Album, an dessen Tonfall Right Lonesome direkt anknüpft. Allerdings hat sich, so sagt Beck, seitdem das Zusammenspiel und die Chemie weiterentwickelt zu einem Sound, der über die Jahrzehnte gewachsen ist. Zitat Ende.

0: Alles auf Ride Lonesome ist in zurückhaltendem, fast behutsamem Ton gehalten. Die Enttäuschung wird im Laufe der Songs immer mehr zu einem Gleichmut mit einer ausgesprochen wohltuenden Leichtigkeit.
1: Musik aus Ride Lonesome, dem neuen Album von Beck. Gerd Steger war das.

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1: Um 23 Uhr mit Jan Busche. Der Bund will Bremen und Bremerhaven zu einem militärischen Logistikdrehkreuz ausbauen. Verteidigungsminister Pistorius unterzeichnete die Absichtserklärung für Investitionen über rund 1,35 Milliarden Euro. Aus Bremen, Michael Kück.
2: Das Projekt mit dem Titel Deployment Hub 2031 soll sicherstellen, dass im Fall eines Angriffs die Bundeswehr und NATO-Soldaten beispielsweise Fahrzeuge und Panzer schnell über Bremen und Bremerhaven verlegen können. In Bremerhaven fließt das Geld unter anderem in den Bau neuer Kajen, in weitere Brücken, neue Straßen und Bahnanschlüsse. Am Bremer Airport wird in weitere Sicherheitsanlagen und in das Rollfeld investiert, um Starts und Landungen auch schwerer Militärmaschinen zu ermöglichen.
1: Der oberste Gerichtshof der USA hat der Regierung von Präsident Trump vorerst wieder erlaubt, Migranten in Drittstaaten abzuschieben. Der Supreme Court gab einem Eilantrag des Justizministeriums statt und setzte damit das Urteil eines Bundesrichters aus, der die Praxis für rechtswidrig erklärt hatte. Im Dezember will sich der Supreme Court erneut mit dem Fall befassen und ein endgültiges Urteil fällen. Seit Beginn der Regelung im vergangenen Jahr wurden laut Menschenrechtsgruppen mehr als 25.000 Migranten in 29 Länder abgeschoben. Eine Staatsanwältin aus Hamburg ist in Istanbul nach mehrtägiger Übelkeit im Krankenhaus gestorben. Nach Angaben der Nachrichtenagentur Anadolu wurden Ermittlungen eingeleitet, nachdem ein Arzt den Tod der Frau als verdächtig eingestuft hatte. Die Frau war als Urlauberin mit ihrem Mann Mitte September nach Istanbul gereist. Beide waren in einer Wohnung untergebracht. Nachdem sie 4 Tage lang unter Erbrechen gelitten hatte, suchte sie eine Notaufnahme auf. Der englische Fußballspitzenklub Manchester City ist offiziell wegen schwerwiegender Verstöße gegen Finanzregeln für schuldig befunden worden. Das teilte die Fußball Premier League am Abend mit. Aus London, Franziska Hoppen.
3: So habe der Premier League-Verein etwa mit kommerziellen Partnern Scheinverträge abgeschlossen, um seine Einnahmen künstlich in die Höhe zu treiben und seine Kosten um umgerechnet mehr als 1 Milliarde Euro zu senken. Dies sollte den Anschein erwecken, City halte Finanzvorschriften ein. Laut Geschäftsführer der Premier League, Richard Masters, habe City fast ein Jahrzehnt lang, Zitat, systematisch gegen die Regeln der Premier League verstoßen. City hat bis Freitag Zeit, gegen die Entscheidung Berufung einzulegen. Über Sanktionen gegen den Verein wird in einer weiteren Anhörung entschieden. Sie kann Geldstrafen, Punktabzüge und weitere sportliche Sanktionen verhängen.
1: Das waren die Nachrichten. Das Wetter in Deutschland. Heute Nacht mal mehr, mal weniger Wolken. Fast überall trocken und die Nachtwerte liegen zwischen 19 Grad in Essen und bis zu 4 Grad in Ostbayern. Morgen wechseln sich Sonne und Wolken ab, später sind ein paar Schauer möglich und die Werte bis zu 30 Grad. Am Donnerstag im Osten freundlich, ansonsten mehr Wolken, aber fast überall trocken, 17 bis 26 Grad. Und am Freitag wechselhaft, im Westen und Südwesten freundlicher, 17 bis 23 Grad. Es ist 23.03 Uhr.
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4: Und da gibt es so einige Sperrungen. Fangen wir mit der A1 Lübeck-Hamburg an. Die Norderelbbrücke ist in beiden Richtungen wegen eines Schwertransports mehrfach kurzfristig gesperrt. Die A1 Osnabrück Richtung Bremen ist zwischen Rastplatz Krummhörenskuhlen und Bremen-Ersten wegen Vermessungsarbeiten bis 6 Uhr früh gesperrt. Die A14 Wismar Richtung Schwerin ist zwischen Schwerin-Ost und Kreuz-Schwerin wegen Bergungsarbeiten bis 2 Uhr gesperrt. Die A40 Duisburg-Essen ist zwischen Kreuz Duisburg und Kreuz Kaiserberg wegen Bauarbeiten in beiden Richtungen bis zum 5. Oktober gesperrt. Die A52 München-Gladbach Richtung Düsseldorf ist zwischen Kreuz Niersen und Kreuz Karst wegen einer Fahrbahnerneuerung bis Donnerstag 5 Uhr gesperrt. Die A73 Nürnberg Richtung Bamberg ist zwischen Bamberg Süd und Ost wegen Bergungsarbeiten gesperrt. Die A81 Schaffhausen-Singen ist zwischen Gottmadingen und Hilzingen in beiden Richtungen wegen Tunnelwartungsarbeiten bis 6 Uhr gesperrt. Und B96 Berlin, der Tiergartentunnel, der ist wegen Personalmangels bis ca. 5.30 Uhr gesperrt. In eine gute und vor allem sichere Fahrt.
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4: Aus dem Studio von NDR Info in Hamburg. Mein Name ist Reza Waffer. Guten Abend. Wie lässt sich die Überlebenschance bei einem plötzlichen Herzstillstand deutlich erhöhen? Eine Lösung liegt in einer App, die als vorbildlich gilt und auf die sich ein Blick an diesen Tag der Herzgesundheit besonders lohnt. Das sogenannte Herzläufersystem nämlich. In Dänemark alarmiert die App, die sich da schon durchgesetzt hat, bei einem Notfall automatisch registrierte Ersthelfer in der direkten Umgebung. Und die Bilanz, die ist beeindruckend. In 99% der Fälle ist ein Helfer vor Ort und beginnt mit der Herzdruckmassage, noch bevor der Rettungsdienst eintrifft.
5: Ein Wohnzimmer in Fredensborg, einem Vorort von Kopenhagen. Alf Dissing und Klaus Hedegaard sitzen am Esstisch und trinken Kaffee. Vor den beiden Männern liegen Erinnerungen an einen dramatischen Moment. Zeitungsausschnitte aus dem Jahr 2017 mit Artikeln darüber, wie Klaus Alf das Leben gerettet hat. Der heute 66-Jährige hatte damals zu Hause einen Herzstillstand. Klaus kam gerade vom Joggen.
6: Da war ein Alarm.
5: Da bekam ich einen Alarm aufs Handy und da bin ich direkt hierher gerannt. Das hat vielleicht 2 Minuten gedauert. An der Tür habe ich seine Frau Marianne getroffen. Sie hat mich angeschaut und gefragt, was machst du denn hier? Und ich habe gesagt, gibt es hier einen Herzstillstand? Klaus hatte als einer der ersten die Herzläufer-App heruntergeladen, die die Stiftung Drückfonden damals in einem Pilotprojekt in der Region Kopenhagen testete. Und begann sofort den Rettungseinsatz, erinnert sich Alf. Sie haben mir später erzählt, dass Klaus mich zusammen mit Marianne aus dem Bett auf den Boden gehoben hat. Und dann kam noch jemand und hat einen Defibrillator gebracht. Später kamen dann 2 Krankenwagen und der Notarzt.
7: 2 Ambulanzen, ein Akutbil.
5: 15 Minuten dauerte es, bis die professionelle Hilfe eintraf. Da hatte Klaus ihn schon minutenlang wiederbelebt. Das war entscheidend dafür, dass er überlebt hat, ist Alf überzeugt. Je schneller du Hilfe bekommst, desto höher sind die Chancen. Ich habe heute keine bleibenden Schäden. Aber wenn du nicht rechtzeitig gefunden wirst, bist du eben weg. Ein Erste-Hilfe-Kurs in einer Wohnsiedlung im Kopenhagener Vorort Charlottenlund. Mehrere Teilnehmer knien vor Plastikpuppen auf dem Boden und üben Herzdruckmassage. Kursleiter Ole Nielsen ist selbst Herzläufer und zeigt seinen Teilnehmern immer auch die App, die Dänemark als erstes Land flächendeckend etabliert hat. Das Projekt läuft seit 2017 und inzwischen gibt es 61.000 aktive Herzläufer im ganzen Land. Ole demonstriert, wie die App funktioniert. Geht ein Notruf mit Herz-Kreislauf-Bezug ein, schickt die Notrufzentrale nicht nur den Notarzt und den Rettungswagen los, sondern die App informiert automatisch alle Ersthelfer, die in der Nähe sind, erklärt Ole. Sie fragt mich, ob ich verfügbar bin oder nicht. Ich kann natürlich auch Nein sagen, wenn ich zum Beispiel kleine Kinder nicht alleine lassen kann. Aber wenn ich Ja sage, weist die App mir einen Auftrag zu. Das kann sein, direkt zu der Person mit einem Herzstillstand zu laufen und mit der Wiederbelebung zu beginnen oder erstmal einen Defibrillator zu besorgen. Einen Schockgeber also, der ein Kammerflimmern des Herzens beenden kann. Parallel zur Herzläufer-App hat die Stiftung inzwischen in ganz Dänemark ein dichtes Netz an Defibrillatoren aufgebaut. Auch dadurch hat sich die Überlebensrate bei Herzstillständen in Dänemark in den vergangenen gut 20 Jahren vervierfacht. Alf Dissing ist dankbar, dass er als einer der ersten von der App profitiert hat. Ich bin froh, dass ich gerettet wurde, sonst würde ich heute hier nicht sitzen. Ich habe bis jetzt fast 9 zusätzliche Jahre auf dem Konto. Die gewonnene Zeit verbringt er nicht nur mit seiner Frau Marianne und ihren Enkelkindern, sondern auch mit Klaus. Denn aus dem ersten Kontakt beim Notfall vor 9 Jahren ist inzwischen eine Freundschaft fürs Leben geworden.
4: Dänemark beschleunigt die Rettung bei Herzstillständen mit einer App. Das war ARD-Korrespondentin Jana Sinram. Ja, Herzkrankheiten sind die häufigste Todesursache weltweit. Die 8 Risikofaktoren sind Bluthochdruck, Cholesterin, Übergewicht, Rauchen, Diabetes, Bewegung, Schlaf und Ernährung. Hat man es also ganz allein in der Hand, wie es seinem Herzen geht? Genau das hat Andreas Busche vom WDR den Kardiologen Marc Hollitz vom Krankenhaus Porz am Rhein gefragt.
8: Im Grunde genommen ja. Also wir müssen lernen, die Verantwortung für den eigenen Körper zu übernehmen, weil diese Risikofaktoren sind in der Tat die Ursachen, warum so viele Menschen Herz- und Gefäßerkrankungen haben.
9: Auf welche möglichen Symptome, also im Prinzip Hinweise von meinem Herz-Kreislauf-System, sollte ich denn achten? Also was sind so Dinge, wo Sie sagen, da würde ich mal genauer hingucken?
8: Es muss ein bisschen unterscheiden. Sie haben ja gerade richtigerweise die Risikofaktoren genannt, die ja meistens fatalerweise gar keine richtigen Symptome auslösen. Hoher Blutdruck, manche Leute fühlen sich richtig wohl beim hohen Blutdruck, Blutzucker, Blutfette, die erhöht sind, merkt man nicht. Das sind aber die Vorboten, die über die Jahre dann irgendwann mal Gefäßverengung machen. Die Gefäßverengung, die wiederum am Herzen, können dann Beschwerden machen, Druck auf der Brust, Luftnot, Leistungsschwäche. Aber auch da haben wir sehr verschiedene Symptome. Gerade Frauen haben leider ganz andere Beschwerden als männliche Patienten. Die haben vielleicht nur Bauchschmerzen oder haben irgendwelche Infekte, gastrointestinale Infekte. Also sehr schwierig. Deshalb am besten schon bei den Risikofaktoren anfangen, die rechtzeitig erkennen und behandeln, damit man gar nicht erst in die Symptomatik und in die Herz-Kranz-Gefäß-Verengung kommt.
9: Jetzt haben Sie die Frauen schon angesprochen, die hatte ich tatsächlich auch auf der Liste, denn wir wissen ja, der weibliche Körper die letzten Jahrhunderte eher nicht so unter Beobachtung in Sachen Wissenschaft und Medizin, unter anderem in diesem Bereich. Das heißt, Frauen müssen nochmal auf ganz andere Dinge achten bei Herz-Kreislauf-Erkrankungen, auf Vorboten von Problemen als Männer?
8: Unbedingt. Also wir haben das Frauenherz, muss ich wirklich sagen, über Jahre, Jahrzehnte komplett vernachlässigt und das war falsch. Wir haben deshalb hier auch in unserer Klinik vor 3 Jahren ein Frauenherzzentrum gegründet, weil wir gesehen haben, wie wichtig das ist. Und Frauen haben ganz andere Beschwerden bei lebensbedrohlichen Situationen, auch beim Herzinfarkt. Das heißt, die Frauen müssen wissen, dass sie andere Beschwerden haben, damit sie sofort reagieren können. Und zum anderen reagieren Frauen auch anders auf Medikamentendosis, auf Medikamente. Und dann ist es natürlich so, Frauen, wenn sie dann irgendwann in der Menopause weniger Östrogene produzieren, haben plötzlich Risikofaktoren, die sie vorher gar nicht hatten. Frauen haben sehr niedrigen Blutdruck. Plötzlich mit 50, 60 steigt der Blutdruck an, weil die Östrogene fehlen. Das wissen die Frauen nicht, denken aber immer, ich habe einen niedrigen Blutdruck. In Wirklichkeit ist die Gefahr schon da. Also darauf müssen wir aufmerksam machen und müssen dann natürlich rangehen.
9: Das klingt jetzt so, ich nenne mich jetzt mal, ich bin jetzt mal der Paradepatient. Mann wie Frau bin ich. Das klingt jetzt so kompliziert, wenn ich Ihnen zuhöre. Also alles nachzuvollziehen, aber oh, da muss ich aber gut aufpassen, dass mein Körper keinerlei Symptome zeigt. Und wie kann ich denn das schon vorzeitig im Griff behalten, dass es gar nicht erst zu was Schlimmerem kommt? Also ist es der jährliche Besuch beim Arzt?
8: Also ich glaube, es ist gar nicht so schwierig. Man muss jetzt nicht gleich zum Facharzt gehen, aber es reicht doch, wenn man zum Hausarzt geht, der vielleicht mal den Blutzucker abnimmt. Da gibt es einen Wert, einen HbA1c-Wert, der zeigt an, wie die Blutzuckerwerte in den letzten 4 Wochen waren. Dann kann man die Fettwerte mal abnehmen, dann kann man ein EKG machen und zu Hause den Blutdruck messen. Einfach mal den Blutdruck morgens, mittags, abends messen, mal an 2, 3 Tagen aufschreiben, zum Hausarzt gehen und ist das alles in Ordnung, dann kann man sehr beruhigt sein. Und dann noch einen kleinen Tipp, mal darauf achten, was ist denn mit den Eltern gewesen? Haben die mal einen Herzinfarkt gehabt oder Bruder, Schwester? Weil wenn da eine genetische Belastung ist, dann ist das noch ein Grund mehr, vielleicht genauer hinzugucken und vielleicht auch mal den Gang zum Kardiologen zu suchen. Aber wenn das erstmal gewährleistet ist und dann noch das Gewicht, das Körpergewicht, reduziert oder gehalten wird, dann kann einem, glaube ich, erstmal wenig passieren.
9: Also lieber mal das Fahrrad nehmen und nicht den E-Roller.
8: Jeden Tag am besten.
9: Ja, ich bin dran. Bluthochdruck ist ja eine leise Gefahr für das Herz, aber gleichzeitig der relevanteste Faktor bei Herzkrankheit. Sie haben das gerade auch angesprochen, das schleicht sich so rein. Jeder dritte Erwachsene in Deutschland hat zu hohen Blutdruck. Und jeder fünfte weiß aber nicht von seiner Erkrankung, also dass das Blut zu sehr drückt. Wie kann denn das sein?
8: Naja, der Blutdruck führt dazu, wenn er ein bisschen höher ist, dass man sogar noch motivierter, noch agiler ist. Die fühlen sich wohl bei höheren Blutdrücken. In 80% sind die Bluthochdrücke allerdings genetisch bedingt. Man kann gar nichts dafür oder man ist einfach zu übergewichtig. Und die erste Maßnahme, um den Blutdruck zu senken, wenn man weiß, man hat einen Blutdruck, ist die Gewichtsreduktion. Also wenn jemand übergewichtig ist und der nimmt sein Gewicht runter von 5 bis 10 Kilo, braucht er zum Beispiel keine Tabletten mehr. Das heißt also, das geht dann auch mit dem Gewicht einher und mit der Genetik. Das heißt, wir können es nur wissen, indem man misst, also ein Blutdruckmessgerät zu Hause haben und dann mal ab und zu bei sich und bei dem Partner mal messen und dann gucken, wo man steht.
9: Hier. Jetzt der Abschluss, Herr Professor. Wenn Sie nur einen Tipp geben dürft, nur einen Tipp, damit es meinem Herz, meinem Kreislaufsystem gut geht, was würden Sie da sagen?
8: Bewegung, Bewegung, Bewegung. Bleiben wir schlank, dann haben wir eine hohe Chance, auch wirklich gesund zu bleiben.
4: Sagt Professor Marc Horlitz vom Krankenhaus Porz am Rhein.

0: Die Zeit. Es ist 23 Uhr und 15.
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0: Es sind oft die kleinen, unbezahlten Ideen und das entsprechende Engagement, die ein ganzes Dorf oder eine Kleinstadt zusammenhalten. Genau dieses Engagement ist in Berlin beim Wettbewerb Machen 2026 ausgezeichnet worden. Über 100 Projekte aus kleineren Städten und ländlichen Regionen in Ostdeutschland haben ein Preisgeld bekommen, und zwar in Höhe von insgesamt mehr als 800.000 Euro. Mit dem Geld werden ganz konkrete Ideen vor Ort gefördert, für die es viel Applaus gegeben hat.
2: Beifall für eine Initiative aus Mittelthüringen. Die Gemeindediakonie Lebensfreude in Dreigleichen gibt pflegenden Angehörigen Zeit für sich. Geschäftsführerin Cora Schulter erklärt das Prinzip des teils ehrenamtlich organisierten Projekts.
3: Also unser Kulturtaxi kommt mit unseren Alltagsbegleitern und einer unserer Alltagsbegleiter bleibt eben bei dem zu Pflegenden zu Hause, betreut denjenigen und der pflegende Angehörige kann mit uns einen schönen kulturellen Abend, Nachmittag, Tag verbringen.
2: Das Kulturtaxi gehört zu den Projekten, die der Wettbewerb Machen 2026 unterstützt. 107 Projekte erhalten bis zu 10.000 Euro, weitere 100 jeweils 2.500 Euro. Insgesamt fließen mehr als 830.000 Euro. Die Ostbeauftragte der Bundesregierung und Mitorganisatorin des Wettbewerbs, Elisabeth Kaiser, hält das für gut investiertes Geld. Kleinere Initiativen im Osten scheiterten häufiger an bürokratischen Förderprogrammen und strukturellen Hürden.
4: In Westdeutschland gibt es große, kapitalstarke Stiftungen. Das haben wir so in Ostdeutschland nicht.
2: Zusätzlich sieht SPD-Politikerin Kaiser nach den starken Wahlergebnissen der AfD die Zivilgesellschaft unter Druck. Einige Initiativen seien vorsichtiger geworden. Engagement für Minderheiten oder gegen Rechtsextremismus werde teils in Frage gestellt.
4: Also für mich ist es wichtig, dass wir heute auch vom Machen-Wettbewerb das Signal aussenden. Wir sehen euer Engagement. Euer Engagement ist nicht aus dem Fokus, sondern gerade jetzt umso wichtiger, wo wir eben auch sehen, dass es Kräfte gibt, die wollen keine engagierte Zivilgesellschaft.
2: Die Initiativen schaffen zugleich Orte, an denen Menschen mit unterschiedlichen politischen Ansichten miteinander ins Gespräch kommen. Darauf verweist Jan Holze aus dem Vorstand der Deutschen Stiftung für Engagement und Ehrenamt, die den Wettbewerb ebenfalls mitträgt.
5: Wichtig ist, dass die Vereine in Ostdeutschland alle sozialen Schichten zusammenbringen und auch alle politischen Einstellungen. Und dementsprechend finden natürlich die gesellschaftlichen Debatten in diesen Vereinen statt. Umso wichtiger ist, dass wir sie trotzdem unterstützen.
2: Der Staatsminister für Sport und Ehrenamt, Ronald Rauer, ist ebenfalls bei der Preisverleihung im Berliner Stadion an der Alten Försterei dabei. Für ihn ist klar, wer Verantwortung übernimmt und Menschen zusammenbringt, stärkt auch die Demokratie.
6: Alle, die sich engagieren in dem Bereich, sind mit dafür zuständig, dass quasi auch Demokratie gestärkt wird, auch die Gemeinschaftssinn gestärkt wird. Und das sind einfach Dinge, die unsere Gesellschaft auch heutzutage dringend wichtig hat.
2: Die Demokratie steht auch bei einem weiteren ausgezeichneten Projekt aus dem Märkisch-Oderland in Brandenburg im Mittelpunkt. Der Geschichts- und Heimatverein Guso Platko macht die politische Wende 1989-90 in der DDR zum Planspiel für junge Menschen. Thomas Drewing vom Verein erklärt das Konzept.
7: Sollen sich Menschen, die nicht von der Zeit betroffen waren, in verschiedene Entscheidungsprozesse reindenken und eine Entscheidung treffen? Also gehe ich rüber in den Westen, fliehe ich über die Botschaft, was ist mit der ersten Arbeitslosigkeit nach der Wende, also all solche Dinge.
2: Der Wettbewerb Machen will solche Initiativen stärken und damit auch den gesellschaftlichen Zusammenhalt in ländlichen Regionen Ostdeutschlands.
0: Dietrich Karlmaurer war das über den Wettbewerb Machen 2026. Jetzt ein Verkehrshinweis hier in der ARD Infonacht. Achtung, da ist ein Falschfahrer unterwegs auf der B93 Schneeberg-Borna zwischen Krossen und Glauchau. Kommt Ihnen ein Falschfahrer entgegen, fahren Sie äußerst rechts und überholen Sie nicht. Auf der B93 Schneeberg-Borna zwischen Krossen und Glauchau ist ein Falschfahrer unterwegs. Vorsicht da in beiden Richtungen. Es ist ein ziemlich großer Coup auf dem Schwarzmarkt für Elektronik. Eine Bande soll etwa 1 Million gefälschte Mobiltelefone als echte Samsung-Geräte unters Volk gebracht haben, am Fiskus vorbei. Nach Recherchen von WDR, NDR und Süddeutscher Zeitung haben die Behörden jetzt zugeschlagen und dem kriminellen Netzwerk das Handwerk gelegt. Die Einzelheiten zu diesem groß angelegten Steuerskandal von Jana Heck.
8: An diesem Dienstag in den frühen Morgenstunden rückten die Ermittler an. Europaweit gehen Zoll, Polizei und Steuerfahnder gegen Hintermänner eines Firmennetzwerkes vor, das im Verdacht steht, gefälschte Handys an Privatkunden verkauft und Steuern in Millionenhöhe hinterzogen zu haben. Nach Recherchen von WDR, NDR und SZ durchsuchen Fahnder rund 160 Objekte in 19 Ländern. Zentrum der Maßnahmen ist Nordrhein-Westfalen. In Krefeld etwa verschafften sich Ermittler Zutritt zu einer Lagerhalle, in der die Gruppe Tausende der mutmaßlich gefälschten Handys deponiert haben soll. Mehrere Beschuldigte wurden laut Informationen von WDR, NDR und SZ bereits am Wochenende festgenommen. Die Behörde von EU-Generalstaatsanwältin Laura Kövesi über den Verdacht.
9: So we have a criminal organization who have
10: Also es geht um eine kriminelle Organisation, die mehr als 1 Million Smartphones auf Internetplattformen an Bürgerinnen und Bürger verkauft hat, so als wären sie neu. Und auf diese Weise hat sie einen Schaden von mehr als 300 Millionen Euro verursacht.
8: Das mutmaßliche Betrugssystem sollen die beiden Hauptbeschuldigten seit 2017 aufgebaut haben. Die Handys sollen über Online-Plattformen wie Amazon verkauft worden sein, der Großteil an arglose Kunden in Deutschland.
9: So we have a lot of citizens.
10: Es gibt viele Bürgerinnen und Bürger, die die Smartphones gekauft haben. Sie haben den Preis gezahlt, als wären die Geräte neu. Aber in Wirklichkeit waren sie das nicht.
9: The mobile phones were not new.
8: So der Verdacht. Außerdem sei mit dem Verkauf gefälschter Handys auch ein ausgeklügeltes Umsatzsteuerbetrugssystem einhergegangen, heißt es in den Unterlagen. Mindestens 24 Millionen Euro an fälligen Steuern soll die mutmaßliche Betrügerbande so allein in Deutschland hinterzogen haben. Laut Kövesi betrifft der Schaden alle.
10: Und hätte diese kriminelle Organisation Steuern bezahlt, wäre das Geld in den Haushalt gegangen und dort verwendet worden, wo es gebraucht wird, zum Beispiel in Krankenhäusern.
8: Schon Kundenbewertungen eines Unternehmens aus dem Netzwerk und seines deutschen Ablegers deuteten immer wieder auf Unregelmäßigkeiten hin. Smartphone hatte immer wieder starke Probleme beim Neustart. Nachfrage bei Samsung mit Check der Geräte-ID ergab, dass es sich nicht um Neuware handelte, schrieb zum Beispiel ein Kunde im Februar bei Amazon, der offenbar eines der vermeintlichen Samsung-Originale gekauft hatte. Der Verdacht gegen die Firmen gründet laut Ermittlungsvermerken unter anderem auf Observationen und abgehörten Telefonaten. Eine kurzfristige Anfrage zu den Vorwürfen ließen die Beschuldigten bislang unbeantwortet.
0: Schutzweste und Pfefferspray. Das ist mittlerweile die Standardausrüstung für einen Job, der früher eigentlich reine Büroarbeit gewesen ist. Für Gerichtsvollzieher nämlich. Weil die Gewalt an den Haustüren massiv zugenommen hat, haben die Landesregierungen in den letzten Jahren reagiert und versuchen so, Gerichtsvollzieher zu schützen. Karin Göckel hat einen Gerichtsvollzieher bei seiner Arbeit in Nürnberg begleitet.
11: Nico Murach packt seine Tasche. Neben seinen Akten, seinem Dienstgeldbeutel samt Quittungsblock, falls ein Schuldner bar bezahlen will, steckt er auch ein Pfefferspray und einen Piepser hinein. Mit dem könnte er im Notfall Hilfe holen und geortet werden. Dann zieht er seine Stichschutzjacke an.
12: Also die vor allem gegen Messerangriffe schützen soll, weil eben doch in so einer Wohnung das Küchenmesser verbreiteter ist als die Schusswaffe.
11: Heute muss Nico Murach 2 Haftbefehle zur Erzwingung der Vermögensauskunft vollstrecken. Der erste Schuldner hat seine Krankenkassenbeiträge nicht gezahlt. Gerade als Nico Murach auf die Klingel drücken will, kommt ein Mann und öffnet die Tür.
13: Sind Sie das?
14: Ja, warum?
13: Ich bin Gerichtsvollzieher.
14: Oh, Scheiße.
13: Haben Sie nicht reagiert auf meine Schreiben?
14: Weil ich habe keine Briefkasten.
11: Der Mann sieht erschrocken aus, hat Angst. Seit Monaten habe er keine Post bekommen, erklärt er. Der Mann soll am nächsten Tag um 11 Uhr zu ihm ins Büro kommen, mit allen notwendigen Unterlagen.
13: Bitte wirklich einhalten morgen, weil sonst muss ich irgendwann nachts vorbeikommen.
14: Gar kein Problem.
13: Okay. Man entwickelt ja auch im Laufe der Zeit ein gewisses Gefühl für Menschen. Und ich hatte den Eindruck, er war jetzt eher ein bisschen erschrocken. Mir ist es auch lieber, die Vermögensauskunft im Büro abzunehmen. Da haben beide einen Sitzplatz. Sonst müsste ich das hier im Treppenhaus oder in der Wohnung machen. Der Schuldner ist auch nicht darauf vorbereitet, heißt, er müsste erst mal seine Unterlagen suchen gehen.
11: Beim nächsten Schuldner, er hat seine Rechnungen bei den Stadtwerken nicht mehr gezahlt, hat der Gerichtsvollzieher weniger Glück.
13: Hallo? Ich höre, dass jemand zu Hause ist. Bitte machen Sie doch auf, ich bin vom Amtsgericht Nürnberg.
11: Doch der Mann macht nicht auf. Nico Murach wirft seine Karte in den Briefkasten. 2 Tage gibt er ihm noch Zeit. Als Gerichtsvollzieher hat Nico Murach schon viel Armut und Elend gesehen. Wenn Schuldner Hilfe brauchen, informiert er den allgemeinen Sozialdienst oder gibt Kontakte zu Beratungsstellen weiter. Aber Nico Murach hat auch schon gefährliche Situationen erlebt, bei einem Reichsbürger zum Beispiel.
13: Die Ehefrau des Schuldners hat mir noch freundlich die Tür aufgemacht, hat aber dann im selben Moment hinter mir zugesperrt, hat ihren Mann gerufen und der Mann kam vom Obergeschoss mit Schäferhund und ich sei doch gar kein Beamter.
11: In dem Fall konnte sich Nico Murach retten und kam ein paar Tage später mit der Polizei wieder.
15: Sport. Mit Simon Schmidt und einem Blick zum Fußball vom Abend. In der Nations League hat Spanien im ersten Heimauftritt seit der WM eine überzeugende Leistung gezeigt. Der Weltmeister besiegte Kroatien mit 4:1. Einzelheiten von Ina Kast.
16: Der Weltmeister bleibt auch in der Nations League makellos. Die Spanier waren wie gewohnt spielfreudig. Herausragend war Lamine Yamal, der mit 2 Toren und einer Vorlage großen Anteil am 4:1 Erfolg über Kroatien hatte. Spanien führt seine Vierergruppe souverän an. Dahinter duellieren sich die Kroaten mit England um Tabellenplatz 2. Die Three Lions haben beim Gastspiel in Tschechien einen wichtigen Sieg für Selbstvertrauen geholt. Durch Tore von Gordon und Kane gewann das Team des deutschen Trainers Thomas Tuchel mit 2:0. Gegner Tschechien musste allerdings auch schon ab der 25. Minute wegen eines Platzverweises in Unterzahl spielen.
15: Am Donnerstag ist auch das deutsche Team wieder in der Nations League gefragt. Serbien ist zu Gast in München. Das DFB-Team will den ersten Sieg unter Trainer Jürgen Klopp. Sollte das nicht gelingen, wäre das historisch. Noch nie hat ein deutscher Bundestrainer in seinen ersten 3 Spielen keinen Sieg feiern können. Außerdem braucht es 3 Punkte, um realistische Chancen auf das Weiterkommen in der Nations League nicht schon zu verspielen. Die Sorgen bei Manchester City dürften noch mal viel größer sein. Dem Fußballverein aus England drohen nämlich heftige Strafen, weil er gegen Finanzregeln verstoßen hat. Das hat die Premier League offiziell bestätigt. Zu dem Ergebnis kam zuvor eine unabhängige Kommission. Franziska Hoppen.
17: Also laut Premier League hat diese unabhängige Kommission festgestellt, dass City zwischen 2009 und 2018 mit einer Reihe seiner kommerziellen Partner Scheinverträge abgeschlossen hat, um die Einnahmen des Vereins künstlich aufzublähen und so Kosten, um umgerechnet mehr als 1 Milliarde Euro zu senken. Das sollte den Anschein erwecken, dass City Finanzvorschriften einhält. Der Verein hat demnach außerdem falsche Jahresabschlüsse vorgelegt und die tatsächliche Finanzlage vor Wirtschaftsprüfern und den Fußballaufsichtsbehörden verschleiert. Und City soll auch die Ausgabenobergrenzen der Premier League und der UEFA erheblich überschritten haben und mehrfach gegen seine Pflichten zur Zusammenarbeit gegenüber der Liga verstoßen haben. Der Geschäftsführer der Premier League, Richard Masters, der hat das so zusammengefasst, City habe fast ein Jahrzehnt lang, Zitat, systematisch gegen die Regeln der Premier League verstoßen.
15: Manchester City kann bis Freitag Einspruch erheben und hat das bereits auch schon angekündigt. Mögliche Sanktionen sind Geldstrafen, Punktabzüge oder sogar ein Zwangsabstieg. Über die Strafen wird nochmal extra beraten, wann ist offen. Die deutsche Fußball-Frauen-Nationalmannschaft geht nach dem kommenden Wochenende in ihre erste Länderspielpause der Saison. Welche Spielerinnen im Kader sind und wer fehlt, weiß Christopher Klein.
18: Mit einem Neuling und mehreren Rückkehrerinnen gehen die DFB-Frauen in ihre ersten Länderspiele auf dem Weg zur WM kommenden Sommer in Brasilien. Erstmals mit dabei ist die 19-jährige Offensivspielerin Lisa Baum, die erst vor kurzem von RB Leipzig zum FC Arsenal nach London gewechselt ist. Kapitänin Julia Gwin ist erstmals nach ihrer Schulterverletzung wieder im Kreis des Nationalteams mit dabei. Genauso wie Innenverteidigerin Bibiane Schulze-Solano, die ebenfalls lange ausgefallen war. Stammtorhüterin Ann-Kathrin Berger pausiert nach Absprache mit Bundestrainer Wück und seinem Team. Neben ihren etatmäßigen Vertreterinnen Ena Mamutovic und Stina Johannes wurde auch Hoffenheims Laura Dick in den Kader berufen.
15: Deutschland spielt am 9. Oktober in Karlsruhe gegen Australien und am 13. Oktober in Bremen gegen Japan. Die deutschen Basketballteams haben einen ganz bitteren europäischen Abend erlebt. Mit Bayern München, Frankfurt, Rostock und Chemnitz haben alle deutschen Vertreter deutliche Niederlagen kassiert. Unter anderem haben die Bayern mit 76:100 bei Fenerbahce Istanbul verloren.
0: Das war der Sport mit Simon Schmidt.

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1: Um 23.30 Uhr mit Juliette Groß. Der Bund investiert rund 1,35 Milliarden Euro in ein militärisches Logistikdrehkreuz in Bremen und Bremerhaven. Verteidigungsminister Pistorius unterzeichnete die Vereinbarung mit Bremens Bürgermeister Bovenschulte. Auch der Nachrichtenredaktion Simone Kienzle.
2: Der Standort sei im Verteidigungsfall entscheidend, betonte Pistorius. Bundeswehr und NATO müssten dann Truppen und Material über den Hafen und den Bremer Flughafen verlegen. Damit das möglich ist, investiert der Bund in mehr als 40 Projekte. In Bremerhaven sind etwa eine neue Schwerlastbrücke, ein Verbindungskanal und neue Kaianlagen geplant. Am Flughafen sollen die Logistikfläche erweitert und Startbahnen für schwere Militärmaschinen ausgebaut werden. Der Verteidigungsminister stellte außerdem einen Auftrag für Airbus in Aussicht, über 16 neue Transportflugzeuge.
1: In Berlin verhandeln die Koalitionsspitzen von Union und SPD weiter über die Pflegereform. Eigentlich will Gesundheitsminister Lindemann von der CDU morgen einen Gesetzentwurf ins Kabinett einbringen, bei dem es vor allem um Sparen geht. Doch die SPD will kein reines Kürzungspaket beschließen. Zum Stand der Diskussion ARD-Korrespondent Matthias Deiß.
3: Eine Kabinettsbefassung sei morgen noch juristisch möglich, höre ich aus der Union, heißt im Umkehrschluss politisch eher unwahrscheinlich. Aber noch ist nichts entschieden, weder in die eine noch in die andere Richtung und es wird weiter verhandelt. Möglich wäre auch eine Art Durchwursteln. Man streicht ein paar Kürzungen, holt das Geld an anderer Stelle wieder rein und sagt, da hat jede Seite was bekommen. Oder aber man nimmt jetzt den Druck etwas raus, schiebt den Entwurf um ein paar Tage mit einer schnellen und tiefgreifenden Reform, aber rechnet vorerst keiner.
1: In Frankreich hat es landesweit Schülerproteste gegeben. Teilweise kam es zu gewalttätigen Auseinandersetzungen mit der Polizei. Bei Unruhen an etwa 340 Schulen wurden 10 Menschen verletzt, wie das Bildungsministerium mitteilte. Die Schüler fordern kleinere Klassen, weniger Unterrichtsausfall und bessere psychosoziale Betreuung. Im Westjordanland ist es erneut zu massiver Gewalt durch radikale israelische Siedler gekommen. Nach Angaben der israelischen Armee attackierten mehr als 100 Siedler das Dorf Jalut im Norden des Palästinensergebiets. Sie wollten damit verhindern, dass eine palästinensische Familie in ihr Haus zurückkehrt. Dazu setzten sie mehrere Gebäude von Palästinensern, darunter auch das Haus der Familie, in Brand. 3 israelische Polizisten wurden bei den Ausschreitungen verletzt. Die Polizei teilte mit, sie habe einen Verdächtigen festgenommen und 2 Minderjährige zum Verhör mitgenommen. Das Wetter in Deutschland. In der Nacht teils bewölkt, aber meist trocken. Tiefstwerte 19 Grad in Essen bis örtlich 4 Grad in Ostbayern. Morgen Wechsel aus Sonne und Wolken, später Schauer möglich, 20 bis 30 Grad. Am Donnerstag im Osten meist freundlich und trocken, 17 bis 26 Grad. Das waren die Nachrichten.
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4: Und da ist immer noch ein Falschfahrer unterwegs auf der B93 Schneeberg-Borna zwischen Grossen und Glauchau. Kommt Ihnen ein Falschfahrer entgegen, fahren Sie da äußerst rechts und überholen Sie nicht. Dann ist die A10 Dreieckwerder Richtung Dreieck-Potsdam zwischen Dreieckwerder und Glindow nach einem Unfall gesperrt. Die A14 Wismar Richtung Schwerin ist zwischen Schwerin Ost und Kreuz Schwerin wegen Bergungsarbeiten voraussichtlich bis 2 Uhr gesperrt. Und die A73 Nürnberg Richtung Bamberg ist zwischen Bamberg Süd und Ost wegen Bergungsarbeiten gesperrt. Ihnen eine gute Fahrt.
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4: Mit Resa Waffer. Guten Abend. Mehr als 8.000 Infizierte und fast 4.000 Tote. Die Demokratische Republik Kongo wird gerade vom schwersten Ebola-Ausbruch ihrer Geschichte ja quasi überrollt. Weil sich das tödliche Virus wegen anhaltender Kämpfe im Land schnell ausbreitet, droht die medizinische Versorgung zu kollabieren. Das Land ist dringend auch auf internationale Hilfe angewiesen, auch aus Deutschland. Im Exklusivinterview mit dem ARD-Studio Nairobi sagt Bundesentwicklungsministerin Radovan weitere Finanzhilfen zu. Außerdem finden in Zusammenarbeit mit der Berliner Charité Trainings für Ärzte und medizinisches Personal in Ostafrika statt. Aus dem Studio Nairobi berichtet Karin Bensch.
5: Jean-Jacques Kalombo ist Arzt, stammt aus der Demokratischen Republik Kongo. Er ist einer von 120 medizinischen Fachkräften, die in der kenianischen Hauptstadt Nairobi trainiert werden für den Einsatz gegen Ebola. Jean-Jacques zieht sich einen weißen Schutzanzug an, streift blaue, dünne Gummihandschuhe über seine Hände, zieht eine Maske über Mund und Nase. Danach setzt er eine große Schutzbrille auf und steigt in weiße Gummistiefel. Die Schutzkleidung, sie ist überlebenswichtig, sagt der kongolesische Arzt. Um Patienten, die an Ebola erkrankt sind, gut zu betreuen, muss das medizinische Personal sich zunächst selbst schützen. Und dann, um Zugang zu Risikobereichen zu bekommen, in die wir gehen, um die Patienten zu untersuchen, sei es um verdächtige oder infizierte Patienten zu sehen. Dieses Training wird mit deutschem Geld bezahlt, in Zusammenarbeit mit der Gesellschaft für internationale Zusammenarbeit, kurz GIZ. Das Budget für diese Übung liegt bei rund 1 Million Euro. Zur Unterstützung mit dabei sind Mediziner der Berliner Charité. Einer von ihnen ist Maximilian Gärtler.
6: Das Finstere an diesen Epidemien ist, dass es immer viel teurer wäre, nichts zu machen. Wenn sich das weiter verbreitet, das ist viel, viel teurer, als mit qualifizierten Kräften die Epidemie da zu bekämpfen, wo sie jetzt ist.
5: Vor Ort in der Demokratischen Republik Kongo fehlen derzeit medizinische Mitarbeiter in Krankenhäusern, so die Weltgesundheitsorganisation WHO. Die Zahlen, sie steigen weiter dramatisch. Mittlerweile gibt es mehr als 8000 bestätigte Infektionen und fast 4000 Todesfälle. Die Bundesregierung stockt die Ebola-Hilfe erneut auf um 21 Millionen Euro, sagt Bundesentwicklungsministerin Rehm Alabali Radovan im Exklusivinterview mit dem ARD-Studio Nairobi.
7: Mit unserer Unterstützung stellen wir Schutzanzüge für Gesundheitspersonal zur Verfügung, mobile Labore und Testkits. Denn um den Ausbruch jetzt einzudämmen, ist es wichtig, dass die Menschen überhaupt diagnostiziert werden, dass die Menschen dann isoliert werden, dass keine weiteren Ausbrüche stattfinden.
5: Zurück bei der Übung. Der kongolesische Arzt Jean-Jacques Kalombo und die Mitglieder seiner Gruppe sind nun in der roten Zone, also dort, wo es im echten Leben eine hohe Ebola-Ansteckungsgefahr gibt. In voller Montur.

0: um sein neues Wissen an seine Kolleginnen und Kollegen weiterzugeben. Eine wichtige Hilfe im Kampf gegen Ebola.
1: Wirtschaft.
2: Dieser Fall hat weltweit für Schlagzeilen gesorgt und in Spanien eine Welle des Protests ausgelöst. Der Fall einer 87-Jährigen in Madrid. Sie ist nach 70 Jahren aus ihrer Wohnung geworfen worden. Dahinter steckte ein Investor, der die Miete massiv angehoben hatte. Dieser Rausschmiss hat so sehr für Empörung gesorgt, dass die spanische Regierung jetzt zwei neue Wohnungsdekrete gegen Spekulanten beschlossen hat. Dazu Hans-Günther Kellner.
3: Es ist ein mit heißer Nadel gestricktes Regierungsdekret, das verheimlicht Spaniens Wohnungsministerin Isabel Rodríguez von den Sozialisten nicht. Ein Dekret, für das viele nächtliche Verhandlungsrunden notwendig waren und erst nach der Zwangsräumung der 87-jährigen Rentnerin Mari Carmen Abascal aus der Wohnung, in der sie 71 Jahre gelebt hatte, möglich wurde. Die Ministerin dazu: Die spanische Gesellschaft kann sich so etwas nicht erlauben. Wir können da nicht wegschauen. Heute haben wir die politische Chance, dass sich so ein Fall wie der von Mari Carmen nicht wiederholt. Wir haben schon lange einen großen sozialen Konsens zur Wohnungspolitik. Was fehlte, war der politische Konsens. Denn im Januar hatte ein ganz ähnliches Dekret zum Schutz vor Wohnungsräumungen und Spekulationen im Parlament keine Mehrheit gefunden. Die katalanische Partei Junts hatte gemeinsam mit der Volkspartei und der ultrarechten Vox dagegen gestimmt. Nun legt die spanische Regierung ein ähnliches Dekret wieder vor und sie hofft, Junts dafür zu gewinnen. Wir werden den Schutz Sozialbedürftiger bis Ende 2030 ausdehnen, der solche Situationen verhindert. Und wir werden die spekulativen Käufe von Wohngebäuden eindämmen. Wir werden diese Unternehmen identifizieren und ihnen verbieten, mit diesem grundlegenden sozialen Gut wie den Wohnungen Geschäfte zu machen. Wir werden diese spekulativen Käufe von Wohnungen durch diese Heuschreckenfonds verhindern. Dieses Verbot wird allerdings bis 2028 zeitlich begrenzt. Des Weiteren wird das Dekret die Mietverträge, die gegenwärtig auslaufen, bis 2028 verlängern. Auch der zeitlich befristeten Vermietung auf wenige Monate soll Grenzen gesetzt werden. Und die spanische Regierung senkt die Mehrwertsteuer für den Bau von Sozialwohnungen auf 4%. Allerdings wurde noch ein zweites Dekret verabschiedet, erklärt die Wohnungsministerin. Wir haben in einem zweiten Regierungsdekret dringende Maßnahmen beschlossen, die die Mietverträge stabiler machen sollen. Dabei nehmen wir eine wichtige Forderung der sozialen Protestbewegung auf. Mietverträge sollen mit diesem Dekret entfristet werden. Bislang laufen sie in Spanien maximal 8 Jahre lang. Die Regierungskoalition hat 2 Dekrete beschlossen, damit die eher wirtschaftsnahen regionalen Parteien aus dem Baskenland und Katalonien wenigstens dem Dekret zum Schutz vor Zwangsräumungen zustimmen, auch wenn sie dem zweiten Dekret erwähnten weiterreichenden Maßnahmen ablehnen. Ein Regierungsdekret tritt in Spanien mit der Veröffentlichung in Kraft, muss aber innerhalb 1 Monats vom Parlament bestätigt werden. Und da benötigt die Regierung auch die Stimmen der Regionalparteien. Die Protestierenden auf der Madrider Puerta del Sol sind gegen diese Aufspaltung ihrer Forderungen und haben fürs Wochenende neue Proteste in ganz Spanien angekündigt.
2: Wer viel mit der Bahn unterwegs ist, den kann wahrscheinlich nicht mehr viel überraschen. Aber diese Meldung überrascht und schockt wahrscheinlich auch langjährige Pendler. Am Freitag wird die vielbefahrene Strecke zwischen Berlin und Hannover für insgesamt 14 Monate gesperrt für Sanierungsarbeiten. Das heißt deutlich längere Fahrzeiten und Umwege. Im Fernverkehr dauert es bis zu 80 Minuten länger und im Nahverkehr müssen Pendler vielerorts auf Busse umsteigen. Auf einer Pressekonferenz hat die Bahn über das Projekt informiert. Bernd Volker Brahms ist dabei gewesen.
4: Noch rollen sie die Züge auf der Strecke zwischen Berlin und Hannover. Täglich sind es rund 400. Ab Freitag wird hier nichts mehr gehen. Beim Pressegespräch der Bahn, etwa auf halber Strecke, in Schönhausen im Norden von Sachsen-Anhalt, kommen noch diverse ICE und auch Gütertransporter vorbei. Wolfgang Weinhold steht vor dem kleinen, baufälligen Bahnhof in Schönhausen und erklärt derweil, warum es eine Vollsperrung auf der wichtigen Ost-West-Achse sein muss. Er ist Programmleiter Korridorsanierung der DB Infra Go.
5: Früher haben wir mal einen Bahnsteig gemacht oder 2 Bahnsteige, mal 3 Weichen. Irgendwo ein Stück Oberleitung, immer dann, wenn es technisch fällig war. Den strategischen Ansatz, den wir gemeinsam mit dem Bundesministerium mittlerweile haben, ist, bündle das zusammen, weil es im Grunde effizienter ist. Es ist effizienter für den Verkehr, es ist aber insbesondere auch effizienter für die Baufirmen und es ist auch sicherer für die Baufirmen.
4: Nicht die gesamte 227 Kilometer lange Strecke wird in gleicher Weise saniert. Vielmehr konzentriert sich ein wesentlicher Teil auf einen 52 Kilometer langen Abschnitt.

0: Schnitt, der westlich von Stendal beginnt und sich weiter Richtung Osten erstreckt. Dort wird der Betonuntergrund der Bahn erneuert. Hierbei fallen enorme Mengen Schutt an, wie Projektleiter Markus Baumann sagt.
1: Das bedeutet allein 330.000 Tonnen Abbruchmaterial von dem monolithischen Betonsystem.
0: Der neue feste Untergrund soll dafür sorgen, dass die Bahn in einem zweiten Schritt auf der Strecke bis zu 300 km/h unterwegs sein kann. Alles noch ein Zukunftsszenario. Für Pendler vor allem in der Altmark werden die Bauarbeiten derweil zur Geduldsprobe. Eine Umleitung des Fernverkehrs ist für die 14 Monate über Magdeburg und Braunschweig geplant. Aber wie sicher sind die Bauverantwortlichen, dass es bei den 14 Monaten Bauzeit überhaupt bleibt? Noch einmal Projektleiter Markus Baumann.
1: Das ist ja keine gewürfelte Zahl, sondern das ist ja ein Ziel, den wir mit der Bauindustrie genau in diesem Marktdialog diskutiert haben. Wie schaffen wir es dann zum Fahrplanwechsel, hier diese Schnellfahrstrecke wieder in Betrieb zu nehmen?
0: Neben der ICE-Strecke werden auch die parallel verlaufende Lehrter Stammbahn und auch 25 Bahnhöfe entlang der Strecke in Schuss gebracht. Die Stammbahn wird bereits seit Sommer des vergangenen Jahres elektrifiziert. Eigentlich sollte das Vorhaben Ende des Jahres fertig sein und die Strecke als Ausweichstrecke für den Fernverkehr dienen. Der Zeitplan konnte nicht eingehalten werden. Nun sollen beide Strecken erst Ende 2027 fertig sein. Laut Bahnverantwortlichen werden insgesamt 2,7 Milliarden Euro investiert.
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3: Fliegt der US-Botschafter in Brüssel demnächst aus dem Land? Ist zumindest nicht auszuschließen. Zwischen den traditionell verbündeten Belgien und den USA eskaliert nämlich ein Streit. Der amerikanische Botschafter Bill White provoziert die belgische Regierung seit Monaten mit offenen Drohungen im Stil der America First-Bewegung. Jetzt ist er wieder ins Außenministerium einbestellt worden. Mehr über den Diplomaten, der für Streit sorgt, von Andreas Meyer-Feist.
4: Bill White sieht so aus, wie sich viele einen erfolgreichen Amerikaner vorstellen. Fit, energisch und immer im Maßanzug. Früher war der breitschultrige Geschäftsmann unter anderem Partner einer bekannten US-Firma für Energy Drinks. Heute steht sein robustes Image für laute Diplomatie. Bill White nimmt kein Blatt vor den Mund. Er weiß, dass sich ein kleines Land wie Belgien nicht leisten kann, irgendwas dagegen zu tun. Umso mehr häufen sich die Provokationen.
5: It's the policy of the Trump administration to stick up for religious freedom, for sure. Thank you.
4: Als die belgische Justiz gegen rituelle Beschneidungen ermittelte, warf der US-Botschafter auch der Regierung pauschal Antisemitismus vor. Belgiens Regierungschef Bart De Wever reagierte kurz angebunden.
6: Das ist Unsinn.
4: Intern heißt es in Brüssel, Bill White beschimpfe Belgien und nehme sich zu viel heraus. Offen wird das aber kaum gesagt.
6: Ja, ein Diplomat muss selbst beslissen, wie er seinen Tag invult. Ich denke allein, dass das nicht viel beiträgt.
4: Ein Diplomat müsse selbst entscheiden, wie er seine Aufgabe erfüllt, erklärte der belgische Premierminister. Bill White beleidigte den Vize-Regierungschef öffentlich als größten Loser in Belgien und reagierte auf eine Vorladung ins Außenministerium mit den Worten, das sei bloße Zeitverschwendung. Trump-Kritiker müssen damit rechnen, von ihm selbst mit Einreiseverboten in die USA belegt zu werden. Passiert ist das dem Chef der belgischen Sozialdemokraten. Es ist beunruhigend, sagt Belgiens Außenminister Maxime Prévot. Bisher saß der US-Botschafter aber am längeren Hebel. Belgien ist die perfekte Bühne, um zu zeigen, wer Macht hat und wer nicht. Das Land ist wirtschaftlich und militärisch auch als Gastgeber des NATO-Hauptquartiers massiv auf die USA angewiesen. Man nimmt Demütigungen hin, während größere EU-Länder versuchen, sich der Krawalldiplomatie geschickt zu entziehen, wie Frankreich und Deutschland.
7: A kind of wake-up call. A call to action.
4: Für den belgischen Außenminister eine Art Weckruf, ein Aufruf zum Handeln. Belgien könnte den US-Botschafter zur unerwünschten Person erklären und des Landes verweisen. Das wäre ein maximaler Affront auch gegen Donald Trump. Belgien scheute diesen Schritt bisher, will aber auch raus aus der Opferrolle. Ein internes Regierungsmemo strotzt vor Kritik an den USA und an Botschafter Bill White. Kommt das, was viele Belgier Wildwestdiplomatie nennen, damit an ihre Grenzen, weil die Belgier mutiger werden?
8: US-Botschafter White erklärte, einige im belgischen Außenministerium hätten ihm schon gesagt:
5: "Oh my gosh, you're actually becoming more of a diplomat." And I said, "Okay, I'm happy to hear that."
8: Mensch, du entwickelst dich ja tatsächlich immer mehr zum Diplomaten, worauf ich erwiderte: "Das freut mich zu hören." Gestern war er wieder im Außenministerium. Bilanz der Belgier: Wir versuchen es nochmal miteinander.
3: Unionsgeführte Bundesländer drohen einem Bundesland mit finanziellen Konsequenzen. Und zwar für den Fall, dass es dort eine Regierung unter der Führung von so wörtlich Extremisten geben sollte. Und nein, es geht dabei nicht um Sachsen-Anhalt, es geht um Berlin. Und die Union meint mit Extremisten die dortige Linke. Entsprechend hat sich der Chef der bayerischen CSU-Landtagsfraktion Holleczek geäußert nach einem Treffen mit seinen Amtskollegen aus den CDU-regierten Bundesländern in München. Wie Sie Berlin konkret drohen, dazu Jan-Frederik Willems.
9: Eine Berliner Landesregierung, die sich Judenhass ins Programm schreibt. Nichts weniger befürchtet der bayerische CSU-Landtagsfraktionschef Klaus Holleczek, wenn Linke, SPD und Grüne eine Koalition in Berlin bilden. Und er warnt, sollte es so kommen, müsse über die Finanzierung der Hauptstadt nochmal gesprochen werden. Gemeint ist damit der Hauptstadtfinanzierungsvertrag. Er legt fest, dass das Bundesland Berlin vom Bund und damit auch über Bande von den Ländern extra Geld bekommt. Für Aufgaben, die nur in einer Hauptstadt anfallen. Dazu gehört zum Beispiel der Unterhalt der national bedeutsamen kulturellen Einrichtungen, wie Museen, Opern und Galerien. Aber auch die Wahrung der öffentlichen Sicherheit bei Staatsbesuchen aus dem Ausland oder Großdemonstrationen. Also bei Aufgaben und Belastungen, die besonders eine Hauptstadt betreffen und die es in diesem Maße nicht im Rest des Landes gibt. Dafür überweist der Bund der Stadt Berlin bis 2037 knapp 5 Milliarden Euro. Das wurde vor kurzem zwischen Bundesregierung und der Berliner Landesregierung so ausgehandelt. Damit ist eine Änderung des Hauptstadtfinanzierungsvertrags für die kommenden 11 Jahre erstmal höchst unwahrscheinlich. Noch eher im Bereich des Machbaren wäre es, an einem anderen Finanzierungsmodell zu rütteln, dem Länderfinanzausgleich. Der schreibt fest, dass die reicheren Bundesländer die ärmeren mitfinanzieren. Nach 36 Jahren als Nehmerland ist Bayern mittlerweile knapp 40 Jahre Geberland und der größte Einzahler obendrein. Deshalb geht vor allem Bayerns CSU-Ministerpräsident Markus Söder schon seit längerem gegen den Finanzausgleich vor. Etwa vor dem Bundesverfassungsgericht, was bisher noch ohne Ergebnis geblieben ist, oder medial. Unter anderem nannte Söder den Finanzausgleich, Zitat, die größte Sauerei und einen Riesenscheiß. Ziel seiner Kritik ist immer wieder Berlin gewesen, aber auch Rheinland-Pfalz, Nordrhein-Westfalen oder das ebenfalls unionsgeführte Schleswig-Holstein. Auch beim Länderfinanzausgleich ist eine schnelle Änderung allerdings unwahrscheinlich. Am ehesten könnten sich 2030, vor der nächsten Verlängerung, 3 Geberländer zusammenschließen, die das System ablehnen.
3: Kultur. Der amerikanische Erfolgsautor Richard Ford ist einer der ganz Großen der US-Literatur. Einfach ist sein Weg nicht gewesen. Ford litt als Kind unter einer Leseschwäche. Wie er es trotzdem geschafft hat, erzählt er in diesem neuen schmalen Band, den wir ihn vorstellen. In einfachen Worten heißt das Buch. Mehr dazu von Tiller Fuchs.
10: Ich habe eine Zeit lang junge Menschen unterrichtet, die Schriftsteller werden wollten. Alles, was ich ihnen gesagt habe, war: Lest, lest, lest. Ich habe ihnen ein Buch nach dem anderen vorgesetzt. Wir haben nicht gelesen, was sie geschrieben haben. Wir haben gelesen, was Naipaul geschrieben hat oder andere wichtige Autoren, um von ihnen zu lernen, wie man ein großer Schriftsteller wird.
11: Das, was Richard Ford an der Columbia University seinem studentischen Publikum eintrichterte, gilt auch für ihn selbst. In einfachen Worten erzählt weniger von einem, der ein großer Schriftsteller wurde, als von einem begeisterten Leser. Es sind die Bücher und Theorien von Faulkner, Hemingway, Camus, Sartre oder Walter Benjamin, die den 1944 im, wie es im Buch heißt, Bigotten Mississippi geborenen Jungen mit der Schreibschwäche zum Pulitzer-Preisträger gemacht haben. Und das nicht trotz, sondern wegen seiner anfänglichen Schwierigkeiten.
12: I'm a rather ordinary man, rather ordinary education.
10: Ich bin ein eher gewöhnlicher Mensch, der ganz normal erzogen wurde. Ich mochte nur zufällig Bücher und die Magie, die sie auf mich ausübten, als ich jung war, und die sie bis heute auf mich ausüben. Vielleicht bin ich aufgrund meiner Legasthenie besonders empfindsam für Wörter. Ich arbeite sehr zielstrebig und viel. Diese beiden Dinge haben möglicherweise dazu geführt, dass ich als gewöhnlicher Mensch fähig war, außergewöhnliche Bücher zu schreiben.
11: Richard Ford erzählt offen und augenzwinkernd von Rückschlägen, Zweifeln und Zufällen. So wäre er nie ein großer Schriftsteller geworden, wenn nicht 1982 Inside Sports bankrott gemacht hätte. Eine Zeitschrift, für die er damals als Reporter arbeitete. Seine Erfahrungen ließ Ford in den Roman Der Sportreporter einfließen. Es war die Geburtsstunde seines Helden Frank Bascomb und der Beginn von Fords literarischem Erfolg. Ab sofort galt er in den Augen von Verlagen und Kritik als Chronist des modernen Amerika, als den er sich selbst nie gesehen hatte.
12: It has never been my wish.
10: Ich wollte nie über Amerika schreiben. Ich wollte einfach Bücher schreiben, die in Amerika spielen. Und dann kann die Leserin, der Leser herauslesen, was für ihr oder sein Leben in Deutschland, Schweden oder Frankreich wichtig ist. Politischer kann ich nicht werden, wenn ich verlässlich bleiben will.
11: Dabei kreist Ford von der ersten Seite an um diese Frage, an der er anfänglich zu scheitern droht. Es sah nicht so aus, als ließen sich Politik und Literatur unter meinen Händen glücklich vereinen, schreibt er. Zum Schlüsselerlebnis wird eine Lesung in Hamburg, wenige Tage vor dem Fall der Berliner Mauer. Ein Zuhörer fragt ihn, ob er sich als Autor des sozialen Realismus bezeichnen würde.
10: Und ich sagte, nein, es war kein sozialer Realismus, weil ich nicht wollte, dass es sozialer Realismus war. Punkt. Erst nach dieser Begegnung fing ich an, darüber nachzudenken, dass die Politik ja tatsächlich in meine Fiktion einsickern kann, auch wenn ich das nicht vorgehabt habe. Und dass also dieser junge Mann in Hamburg tatsächlich etwas in meinen Geschichten gefunden hatte, das interessanter war, als ich dachte.
11: Ford, political by accident, zufällig politisch, möchte dennoch lieber subjektiv verstanden werden und gründlich, wie er im Interview sagt. Das gehe aber nur, wenn der magische Teil der Literatur gewahrt bleibt. Jene Magie, die die Kritiker nicht fassen, nicht auseinandernehmen können, bis von einem Buch nur noch Schutt übrig bleibt, den sie zu jämmerlichen, aber dauerhaften Erklärungen plattwalzen, um es in Frank Bascombs Worten zu sagen.
12: Something happens when a great book is written, which cannot be reduced to a formula.
10: Etwas geschieht, wenn ein großartiges Buch geschrieben wird. Etwas, das nicht auf eine Formel reduziert werden kann. Gott sei Dank, denn das gibt Anlass zur Hoffnung. Ich zitiere in meinem Buch den Dichter Wallace Stevens, der schreibt: In einem Zeitalter des Unglaubens liegt es beim Dichter, mit seinem Maß und seinem Stil zu zeigen, wie erfüllend es sein kann, etwas zu glauben. Für mich ist es die Literatur, die diese Befriedigung des Glaubens liefert. Etwas war nicht da und jetzt ist etwas da. Um aus der Bibel zu zitieren, es ist der Glaube, der das Verständnis herausfordert.
11: In einfachen Worten, Fords kleiner Essay über das Schreiben kommt hingegen nicht ex nihilo, aus dem Nichts, sondern aus dem Kopf und dem Herzen eines großen Schriftstellers und leidenschaftlichen Lesers.
3: Richard Fords Essay in einfachen Worten hat etwa 110 Seiten und kostet 20 Euro.
2: Standpunkte.
3: Ruhig wird es in der CDU nicht. Nach dem Rückzug von Jens Spahn aus dem Haushaltsausschuss sorgt nun Staatsminister Amthor für Diskussion. Der CDU-Politiker hatte sich einen eigenen Strandkorb ins Kanzleramt liefern lassen und erntete dafür Kritik. Unser Gastautor heute ist Harald Likus, Politikredakteur der Braunschweiger Zeitung. Er meint, in der Debatte um Philipp Amthor gehe es um mehr.
13: Wahrscheinlich schafft er es nicht in den Jahresrückblick. Der Strandkorb von Philipp Amthor. Dabei hätte er es eigentlich verdient. Und zwar unter der Kapitelüberschrift »Mit solchem Quark beschäftigten sich die Deutschen 2026«. Die Überschrift klingt lustig, ist aber nicht so gemeint. Die Aufregung über diesen läppischen, selbstbezahlten, im Kanzleramt aufgestellten, für instinktlos erklärten und nun wieder abtransportierten Strandkorb reiht sich ein in die Geschichte einer sich selbst erfüllenden Prophezeiung. Die Politiker merken es einfach nicht, das ist die Botschaft. Der Konsens bröckelt weg, der Kredit, auf den die Akteure der repräsentativen Demokratie angewiesen sind, wird kaum noch gewährt. Und jede Verfehlung, jede Schamlosigkeit oder auch nur Ungeschicklichkeit wird von den Betrachtern als potenzielle Entlastung begrüßt. Motto, na wenn die so sind, dann ist es vielleicht gar nicht so schlimm, dass das tradierte System vor die Hunde geht. Dann brauche ich, der ich bislang gut damit gefahren bin, auch kein schlechtes Gewissen zu haben. Und so kommt es, dass dieselben Leute, die sich morgens über den neuesten destruktiven Quatsch ereifern, am Abend die Erosion der politischen Mitte beklagen. Lustig ist das nicht, traurig ist das.
3: Die Meinung von Harald Likus war das von der Braunschweiger Zeitung. Die Frankfurter Allgemeine Zeitung findet den Wirbel um den Strandkorb hingegen überzogen.
14: Der Shitstorm riecht freilich nicht nur ekelhaft, er hat auch die Wirkung eines Sandsturms. Er schleift Ecken und Kanten ab und Politiker endgültig rund. Auch Amthor glaubte nun nicht, den Sturm abwettern zu können. Der Strandkorb ist auf dem Weg zurück nach Mecklenburg-Vorpommern. Die Republik aber geht weiter einer Zukunft entgegen, in der politischen Mitte dringend benötigte Talente der Politik einen Korb geben und sie damit den wirklich Scham- und Skrupellosen an den Rändern überlassen, den man sie nicht überlassen dürfte.
3: Der Kölner Stadtanzeiger meint, Amthor bediene Vorurteile gegen die Politik.
14: Der Vertrauensverlust der demokratischen Mitte erklärt sich zu einem Teil auch dadurch, dass kaum ein Anlass zu gering erscheint, um Politikerinnen und Politiker etablierter Parteien öffentlich herabzuwürdigen. Diese Erkenntnis erzwingt aber auch kein Lob für Amthor. Der frisch gebackene Staatsminister für Bund-Länder-Zusammenarbeit hat fahrlässig einen Eindruck verstärkt, den auch Friedrich Merz bedient. Politik, die die Bodenhaftung verloren hat. Es ist unerheblich, ob Amthor von Liebe zu seiner vorpommerschen Heimat geleitet war oder berauscht von seinem Zugewinn an politischer Bedeutung. Dass er den Strandkorb auch noch in einer Fernsehdokumentation präsentierte, lässt Instinkt vermissen.
3: Die Zeit findet weder den Strandkorb noch dessen symbolische Wirkung dekadent.
14: Deshalb überrascht es, dass Amthor nun seinen Strandkorb so schnell aufgegeben hat. Wem außer ihm und natürlich Markus Söder hätte man denn zugetraut, das harmlose Strandmöbel auf dem Regierungsbalkon zu verteidigen? Es muss wirklich schlecht bestellt sein um das bürgerlich-konservative Selbstbewusstsein, wenn selbst der sonst so schmerzfreie wie schalkhafte Amthor wegen ein bisschen Korbgeflecht Angst vor dem Volkszorn hat.
3: Die Tagespost aus Würzburg hält die Aufregung schlicht für falsch.
14: Wir führen die falschen Debatten. Entscheidend ist, ob es den Politikern der CDU gelingt, endlich die Reformen umzusetzen, die das Land dringend braucht. Ob sie das am Schreibtisch oder vom Strandkorb aus erledigen, ist völlig egal.
3: Das waren die Standpunkte. Zusammengestellt hat sie Betül Sarikaya.

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1: Um 0 Uhr mit Juliette Groß. Der Bund will etwa 1,35 Milliarden Euro in Bremen und Bremerhaven investieren. Dort sollen bis 2031 Anlagen für die militärische Nutzung durch Bundeswehr und NATO ausgebaut werden. Einzelheiten von Fabian Metzner aus Bremen.
2: Es soll Ziel sein, dass Bremerhaven und auch ein bisschen Bremen zum Einsatzdrehkreuz von Deutschland wird. Das heißt, dort soll es eben so sein in einem militärischen Notfall, dass von da aus sehr viele Soldaten, sehr viele Geräte und auch sehr viel Panzer eben von dem Hafen aus in das Einsatzgebiet kommen. Und das wird eben dadurch gemacht, dass beispielsweise die Hinterlandanbindung besser ausgebaut werden, dass die Kajen dort saniert werden und eben auch, dass Bahnstrecken und Straßen zum Hafen hin deutlich ertüchtigt werden, um eben diese Einsätze möglich zu machen.
1: Trotz Sicherheitsbedenken lehnt US-Präsident Trump gesetzliche Vorschriften für künstliche Intelligenz weiter ab. Aus seiner Sicht reicht es aus, wenn sich KI-Entwickler selbst überwachen. Das machte Trump bei einem Treffen mit den Chefs der großen US-Tech-Firmen deutlich. Nach seinen Angaben haben die Konzerne eine freiwillige Vereinbarung für Überprüfungen der Technologie unterzeichnet. Im US-Kongress gibt es überparteiliche Initiativen mit dem Ziel, die KI-Entwicklung gesetzlich zu regulieren. Aktuell haben sie aber kaum Erfolgschancen. In Berlin ist zum 20. Mal der Deutsche Schulpreis verliehen worden. In der Hauptkategorie gewann die Bertha-von-Suttner-Schule im hessischen Mörfelden-Walldorf. Sie zeige eindrucksvoll, wie eine Gemeinschaft mit mehr als 2000 Schülerinnen und Schülern gemeinsam pädagogische Ziele verfolge, erklärte die Jury. 6 weitere Schulen wurden in Spezialkategorien ausgezeichnet. Der englische Fußballspitzenclub Manchester City ist offiziell wegen schwerwiegender Verstöße gegen Finanzregeln für schuldig befunden worden. Das teilte die Premier League mit. Aus London, Franziska Hoppen.
3: So habe der Premier League-Verein etwa mit kommerziellen Partnern Scheinverträge abgeschlossen, um seine Einnahmen künstlich in die Höhe zu treiben und seine Kosten, um umgerechnet mehr als 1 Milliarde Euro zu senken. Dies sollte den Anschein erwecken, City halte Finanzvorschriften ein. Laut Geschäftsführer der Premier League, Richard Masters, habe City fast ein Jahrzehnt lang, Zitat, systematisch gegen die Regeln der Premier League verstoßen. City hat bis Freitag Zeit, gegen die Entscheidung Berufung einzulegen. Über Sanktionen gegen den Verein wird in einer weiteren Anhörung entschieden. Sie kann Geldstrafen, Punktabzüge und weitere sportliche Sanktionen verhängen.
1: Das waren die Nachrichten. Das Wetter in Deutschland. Teils bewölkt und meist trocken, im Südosten Nebel, Tiefstwerte 19 Grad in Essen bis örtlich 4 Grad in Ostbayern. Tagsüber Wechsel aus Sonne und Wolken, später im Westen Schauer möglich, Höchstwerte 20 bis 30 Grad. Am Donnerstag im Osten meist freundlich. Es ist gleich 0 Uhr 3.
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4: Die A1 Lübeck-Hamburg, da ist die Norderelbbrücke in beiden Richtungen wegen eines Schwertransports bis 4 Uhr mehrfach kurzfristig gesperrt. Die A1 Osnabrück Richtung Bremen ist zwischen Rastplatz Krummhörenskuhlen und Bremen-Arsten wegen Vermessungsarbeiten bis 6 Uhr früh gesperrt. Die A9 Berlin Richtung Halle-Leipzig ist zwischen Bitterfeld-Wolfen und Halle an der Saale wegen eines defekten Schwertransports bis circa, ja, in diesen Minuten mehrfach kurzfristig gesperrt. Also die Sperrung soll in diesen Minuten aufgehoben werden. Die A10 Dreieck-Werder Richtung Dreieck-Potsdam zwischen Dreieck-Werder und Glindow ist die Strecke nach einem Unfall gesperrt. Die A40 Duisburg-Essen ist zwischen Kreuz Duisburg und Kreuz Kaiserberg wegen Bauarbeiten in beiden Richtungen bis zum 5. Oktober gesperrt. Die A52 Mönchengladbach Richtung Düsseldorf ist zwischen Kreuz Nersen und Kreuz Karst wegen Fahrbahnerneuerung bis morgen 5 Uhr bzw. bis heute 5 Uhr gesperrt. Die A73 Nürnberg Richtung Bamberg ist zwischen Bamberg Süd und Ost wegen Bergungsarbeiten gesperrt. Die A81 Schaffhausen-Singen ist zwischen Gottmadingen und Hilzingen in beiden Richtungen wegen Tunnelwartungsarbeiten bis 6 Uhr gesperrt. Und B96 Berlin, der Tiergartentunnel, der ist bis ca. 5.30 Uhr gesperrt und die Erklärung ist auch gleich mitgeliefert, wegen Personalmangels.
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4: Aus dem Studio von NDR Info in Hamburg, mein Name ist Resa Waffa. Hallo. Wie lebt man einen Alltag, in dem selbst der Gang zum Supermarkt lebensgefährlich ist? Genau diese ständige Bedrohung gehört in der Ukraine mittlerweile zum Leben dazu, weil russische Raketen immer öfter gezielt die zivile Infrastruktur ins Visier nehmen. Gleichzeitig rüstet Russland weiter auf und stockt seine Truppen auf, unbeeindruckt von den eigenen hohen Verlusten. Wie sich die Lage für die Menschen in der Ukraine zugespitzt hat, dazu ARD-Korrespondentin Rebecca Barth.
5: Es sind im Endeffekt Angriffe, die überhaupt nicht aufhören. So nehmen es zumindest die Menschen hier wahr. Stundenlang Luftalarm und oft wird der nur für wenige Minuten zwischendurch aufgehört. Das heißt, man ist hier vielleicht auch abends im Restaurant oder im Café unterwegs und hört die Drohnen, man hört dieses tiefe Grollen, wenn sie angeflogen kommen. Man hört vielleicht die Flugabwehr, aber manchmal ist die Situation auch einfach so, dass man irgendwo sitzt und plötzlich gibt es eine laute Explosion, weil irgendwo eine Drohne eingeschlagen ist. Wir merken zum aktuellen Zeitpunkt, dass sehr gezielt Lagerhallen angegriffen werden, vor allem Lagerhallen von Supermärkten. Wir merken, dass Tankstellen angegriffen werden und auch Rechenzentren. Und das hat alles Auswirkungen auf den Alltag der Menschen. Wir erleben Ausfälle teilweise vom Internet. Hier und da in einigen Supermärkten fehlen Produkte. Manche Tankstellen machen zu bei Luftalarm. Vor allem, wenn man zwischen den Städten unterwegs ist, sieht man LKW, die da in langen Schlangen auf den Autobahnen warten, bis sie dann endlich tanken und weiterfahren können. Das schränkt den Alltag der Menschen extrem ein. Und dann hat man auch immer wieder eben Fälle, dass zivile Gebäude, Wohngebäude getroffen werden. Also diese Angriffe mit den neuen Drohnen erleben wir praktisch überall, vermehrt in der ukrainischen Hauptstadt, aber auch in Dnipro, im Osten des Landes, in Odessa, am Schwarzen Meer, in Kharkiv, in vielen, vielen großen Städten. Bei einigen Städten kommt noch hinzu, dass Bomben eingesetzt werden oder die Nähe zur Front so groß ist, dass man die Menschen mit kleinen Drohnen, mit FPV-Drohnen angegriffen werden. Die Situation haben wir beispielsweise in Kharkiv, wo im Norden der Stadt schon einige Straßen mit Netzen zum Schutz überdeckt sind, wo Tankstellen wirklich verrammelt sind mit Sandsäcken, mit Schutzmaßnahmen, weil sie eben ein Ziel sind Russlands.
4: Angriffe, die nicht aufhören, so beschreibt es also ARD-Korrespondentin Rebecca Barth. Was für eine politische Strategie von Russlands Präsident Putin dahinter steckt, darüber hat Nina Zimmermann vom NDR mit einem Militärexperten und Politikwissenschaftler gesprochen. Gustav Gressel, nämlich von der Landesverteidigungsakademie des österreichischen Bundesheeres. Sie hat ihn gefragt, ob Putin darauf setzt, die Menschen in der Ukraine mürbe zu schießen.
6: Ja, das ist die Absicht. Also man versucht, den Willen zu erodieren, den bewaffneten Widerstand fortzusetzen. Man hofft darauf, dass die Ukrainer gegen ihre Führung rebellieren und eine Kapitulation von der politischen Führung verlangen. Das ist natürlich ein bisschen, ich sag's mal so, optimistisch aus Moskauer Sicht, aber daran arbeitet man und die Zerstörung der Lebensgrundlagen, die Zerstörung der ökonomischen Grundlagen, die Zerstörung des Vermögens des Staates, öffentliche Leistungen bereitzustellen, das gehört quasi zu dieser Strategie dazu. Ähnlich haben wir das ja schon von Russland in Syrien gesehen, wo man mit den Rebellen sehr ähnlich verfahren ist.
7: Und das Ganze, weil ja im Grunde auch die Netto-Geländegewinne seit dem Frühjahr ungefähr bei Null sind, ist das deswegen jetzt so dieser Strategiewechsel? Vielleicht auch verbunden mit der Frage, denken Sie, dass Putin die Ukraine einfach 2027 jetzt bezwingen will? Ist das so ein großer Anlauf jetzt?
6: Im Groben kann man sagen, dass Russland noch Personal und vor allen Dingen natürlich Material hat, um den Krieg bis etwa 2028 fortzusetzen. Dann wird es deutlich schwieriger. Mhm. Als reinen Bodenkrieg, wie bereits gesagt, ist ein Erfolg nicht wirklich vielversprechend. In dem Sinn versucht man jetzt den Luftkrieg und den Krieg eben gegen auch die ukrainische Wirtschaft nochmal hinzuzunehmen. Vor dem Hintergrund natürlich weiß Russland auch, dass die Ukraine von europäischen Geldgebern abhängig ist, dass desto größer der wirtschaftliche Schaden, der Finanzierungsbedarf international ist. Und wir haben ja nächstes Jahr Wahlen in Frankreich, auch in Italien. Das ist natürlich auch Teil dieser Strategie, dass man versucht, die, die Finanzierungsmöglichkeiten oder die Refinanzierung durch die Europäer dann eben auch zu untergraben.
7: Wenn man auf dem Boden nicht weiterkommt oder sich da alles festwehrt, haben Sie gesagt, dann werden die Angriffe eben in der Luft verstetigt. Und da scheint sich die Technik immer schneller zu verändern. Russland setzt jetzt erneut auf neue Drohnen und Flugkörper. Die Ukraine muss Wege finden, die irgendwie abzufangen. Wie kann die ukrainische Luftverteidigung bei diesem Tempo überhaupt mithalten? Und wir reden da noch nicht mal von den Patriot-Abwehrraketen, die ja in ganz Europa Mangelware sind.
6: Ja, die jetgetriebenen Drohnen sind natürlich ein großes Problem für die Ukraine. Die fliegen nicht nur schneller und damit sind sie für viele Interceptor-Drohnen, also Abfangdrohnen, schwer oder gar nicht zu erreichen. Sie fliegen vor allen Dingen auch höher und da fliegen sie dann über die Fliegerabwehr, über die mobilen Feuergruppen drüber. Und das ist für die Ukraine ein Problem. Das Zweite ist, dass diese Drohnen im Vergleich jetzt zu zum Beispiel Marschflugkörpern und ballistischen Raketen viel genauer treffen. Die Treffergenauigkeit der konventionellen russischen Waffen hat ziemlich gelitten und die Ukraine hat sich schon ein bisschen darauf eingestellt gehabt, dass kleine Ziele eben für Russland schwer bis gar nicht zu erreichen sind, weil sie nicht so genau treffen. Das kommt jetzt natürlich doppelt daher, dass erstens getroffen wird und zweitens, dass sie eine erhebliche Anzahl der Marschflugkörper bzw. der Drohnen durchkommt. Und dagegen hilft im Grunde nur die weitere technische Entwicklung. Die Ukraine also auch ihre europäischen Partner entwickeln ja düsengetriebene und zum Teil raketengetriebene Interceptor-Drohnen. Die sollen deutlich billiger sein als Fliegerabwehrraketen.
4: Die ARD-Info nachte, ich unterbreche an dieser Stelle. Es gibt eine wichtige Verkehrsmeldung. Achtung, da sind Falschfahrer unterwegs. Und zwar auf der A555 Bonn-Köln zwischen Wesseling und Ausfahrt Militärringstraße. Kommt Ihnen ein Falschfahrer entgegen, fahren Sie äußerst rechts und überholen Sie nicht. Auf der A555 Bonn-Köln zwischen Wesseling und Ausfahrt Militärringstraße ist ein Falschfahrer unterwegs. Vorsicht in beiden Richtungen. Jetzt geht's weiter mit dem Beitrag zu Putins Ukraine-Strategie.
6: Aber schnell genug, um eben auch diese Art von Zielen zu treffen, nur bis die in der Serienreife verwendet werden und das Ganze klappt, wird leider Gottes auch noch ein bisschen Zeit vergehen.
7: Die Frage ist, was das eben für ein Winter dann werden kann. Herr Gassel, der polnische Ministerpräsident Tusk, der warnt ja davor, dass Polen noch in diesem Herbst auch durch russische Raketen getroffen werden könnte, im Grenzgebiet vor allem zur Ukraine. Und Estland wirft Russland Sabotage vor. Da geht es um einen Brandanschlag im Sommer auf eine Rüstungsfirma. Über allem ja diese Frage, wie groß ist die Gefahr, dass daraus doch noch so eine direkte Konfrontation mit der NATO wird? Wie sehen Sie das mittlerweile?
6: Also Russland versucht zurzeit alles zu unternehmen, was unterhalb der Schwelle der direkten Konfrontation ist. Deshalb eben auch Drohnen, wo man sagt, die sind durch ukrainische Funkstörung gestört und kommen halt jetzt rüber. Oder eben Sabotageakte, die eben durch Agenten durchgeführt wird, wo man zum Notfall auch sagen kann, das waren eigentlich nicht wir. Also da ist es eher die Frage, machen die Europäer mal früher einen Punkt und sagen, okay, nee, das sozusagen, wir vergelten jetzt härter und wir lassen das Russland nicht mehr durchgehen. Denn bis jetzt war es ja auch immer so, dass wir eben ganz bewusst auf diese Art von Angriffe nicht scharf reagiert haben, um eben der Eskalation aus dem Weg zu gehen. Und für Putin war das dann das Signal, okay, gut, also auf dieser Schiene kann ich weiterfahren. Aber um sozusagen eine militärische Eskalation, warum man da herumgeht und auf die nicht einsteigt, das hat natürlich auch Gründe. Russland kann es sich zurzeit nicht leisten, große Verbände und Truppen aus der Ukraine abzuziehen und irgendwo anders hinzuwerfen. Also nehmen wir an, Russland würde in Narva was anstellen, dann müsste das ja auf einer gewissen Stärke auf der anderen Seite der Grenze beruhen, mit der man Estland immer drohen kann, wenn er mit Polizeikräften gegen unsere Schlägertrupps reagiert, dann kommen wir quasi über die Grenze drüber. So war es ja auch 2014, da waren ja nicht nur die grünen Männchen auf der Krim und im Donbass, da gab es auf der anderen Seite der Grenze auch 90.000 russische Soldaten, die eben auf den Einmarschbefehl warteten. Und das hat die Reaktion der Ukrainer dann ja auch sozusagen nach unten geschraubt. Aber das kann man jetzt nicht machen, weil man eben diese Kräfte nicht entbehren kann. Da würden die Ukraine mal Danke sagen und dann mit Operationen Vivaldi weitermachen wie bisher und dabei wahrscheinlich größere Erfolge erzielen, wenn die russische Front ausgedünnt wird. Deshalb muss man auch sagen, da gibt es schon bei all dem, was Russland anstellt, und das ist natürlich leider sehr viel, gibt es auch Grenzen, was es anstellen kann und was es sich auch traut, anstellen zu können.
4: Sagt der Militärexperte Gustav Gressel.
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4: Es gibt Wörter, bei denen man am liebsten sofort weghören möchte. Beitragserhöhung gehört definitiv dazu. Doch genau diese Beitragserhöhung, die droht bei der Pflege, wenn sich die Koalition nicht ganz schnell einigt. Eigentlich sollte der Entwurf der CDU heute im Laufe des Tages beschlossen werden. Aber die SPD blockiert bekanntlich und spricht von einem reinen Kürzungspaket. Nach Verhandlungen vorgestern wird auch noch genau in diesem Moment in Berlin weiter verhandelt. Werden es am Ende Kürzungen oder wird es eine Strukturreform? Lässt sich das überhaupt darauf runterbrechen? Das hat Christopher Gaube im ARD-Infoabend unsere Hauptstadtkorrespondentin Isabel Karas gefragt.
8: Also ich kann das absolut nachvollziehen, dass das nach außen so wirkt, als wenn es im Kern wirklich darum ginge. Aber ich glaube, das wäre ein bisschen zu kurz gegriffen, weil letztendlich ist ja beiden Koalitionspartnern klar, auf lange Sicht geht es da, ich sag mal, um die Existenzsicherung des Pflegesystems. Da klafft eben eine Finanzlücke. Das Gesundheitsministerium sagt, die liegt im nächsten Jahr schon bei 7,5 Milliarden Euro und wird immer größer. Also geht es letztendlich SPD und Union ja gar nicht um die Frage, ob gespart wird, sondern mehr, wer wird denn belastet? Weil das man sparen muss an der einen oder anderen Stelle, das ist klar. Die Union ist da eben eher auf der Seite, das so über das System selbst zu regeln. Zunächst eben über die Kürzungen, dann eben bei Empfängerinnen und Empfängern von Pflegeleistungen. Die SPD will wiederum an eine Gruppe ran, die ja von der Union, ich sag mal, traditionell eher geschützt wird. Also das sind dann die Privatversicherten, Beamte, Menschen, die besser verdienen. Und da geht es dann im Kern eher um die Frage, wen belasten wir denn jetzt? Weil irgendwas tun müssen wir ja.
9: Ja, die SPD hat noch einen anderen Vorschlag auf den Tisch gelegt, um das vielleicht auch alles ein bisschen auszubalancieren, der Pflegekostendeckel. Mhm. Was hat es denn damit auf sich?
8: Ja, die SPD sagt ja, sie finden die Vorschläge, die da momentan auf dem Tisch liegen, nicht gerecht. Sie finden, dass zu stark gekürzt wird und gespart wird bei den Pflegebedürftigen eben und ihren Familien und Angehörigen. Deshalb fordern sie diesen Preisdeckel. Die berechnen da oder legen da Zahlen auf den Tisch, die für ganz Deutschland den Durchschnitt abbilden sollen. Da kostet dann eben ein Platz im Pflegeheim im ersten Jahr im Schnitt um die 3.400 Euro im Monat. Und weil das viele Familien finanziell überfordert, will die SPD eben den Anteil für die reine Pflege in einem ersten Schritt erstmal deckeln bei 1.500 Euro und den Rest soll dann die Kasse übernehmen. Das wäre dann noch immer nicht die komplette Rechnung fürs Pflegeheim, also nicht, dass jetzt jemand denkt, die SPD möchte, dass das nur noch 1.500 Euro kostet. Da kämen immer noch Unterkunft, Essen und weitere Kosten dazu. Aber für die ersten 12 Monate, das ist zumindest die Rechnung der SPD, wäre das dann im Durchschnitt eine Entlastung von 275 Euro monatlich. Und um das Ganze unter anderem gegen zu finanzieren, fordern sie dann beispielsweise, dass auch Privatversicherte mehr beisteuern sollen.
9: Dringt irgendwie nach außen, ob sich denn ein Kompromiss auch tatsächlich abzeichnet?
8: Die Frage, die ist momentan leider immer noch wirklich kaum zu beantworten. Also zuletzt hat man gehört, Gesundheitsminister Carsten Linnemann hält da an seinem Zeitplan fest. Wir rechnen damit, dass die Tagesordnung für das Kabinett so zwischen 8 und 9 Uhr am Morgen dann zur Verfügung steht. Und spätestens dann werden wir sicherlich sehen, ob das Thema eben draufsteht oder ob das weiter vertagt wird.
4: Das waren Infos aus dem ARD-Hauptstadtstudio von Isabel Karas. Bekommt Sachsen-Anhalt noch in diesem Jahr den bundesweit ersten AfD-Ministerpräsidenten? Mit einer überraschenden Ankündigung hat AfD-Spitzenkandidat Ulrich Siegmund genau dieses Szenario jetzt selbst ins Spiel gebracht. Entgegen seinen bisherigen Versprechungen, nur mit einer absoluten Mehrheit zu regieren, will er sich im Dezember im Landtag zur Wahl stellen. Sein Plan ist ein gewagtes politisches Rechenspiel, denn der AfD fehlen im Parlament genau 3 Stimmen und alle anderen Fraktionen lehnen eine Koalition ab. Woher der AfD-Politiker die fehlenden Stimmen nehmen will, dazu aus Magdeburg Jochen Müller.
10: Eigentlich sollte es in der AfD-Fraktion in Magdeburg darum gehen, den Abgeordneten Tobias Rausch zum Kandidaten für das Amt des Landtagspräsidenten zu wählen. Rausch wurde auch gewählt, einstimmig. Trotzdem überlagerte die Nachricht, dass sich Ulrich Siegmund auf der Dezember-Sitzung des Landtags zum Ministerpräsidenten wählen lassen möchte, alles andere.
11: Wir sind weiterhin in konstruktiven Gesprächen mit einer anderen Landtagsfraktion und mit weiteren einzelnen Abgeordneten dieses Landtages anderer Fraktionen. Und hier läuft alles, wie gesagt, sehr gut. Die Gespräche laufen sehr konstruktiv, laufen sehr produktiv. Und deswegen möchte ich hier und heute verkünden, dass nach aktuellem Stand, dass ich in der Dezember-Sitzung des Landtages von Sachsen-Anhalt als Ministerpräsidentenkandidat hier in Sachsen-Anhalt antreten werde.
10: Das Bündnis Sahra Wagenknecht ist derzeit die einzige Fraktion, die mit der AfD über eine Regierungsbildung spricht. Außerdem hatte die AfD auch zuvor schon von einzelnen Abgeordneten gesprochen, mit denen sie im Gespräch sei. Noch seien nicht alle Einzelheiten beschlossen. In wichtigen Themenbereichen gäbe es Übereinstimmungen, sagte Ulrich Siegmund heute.
11: Das ist insbesondere der Bereich Migration, innere Sicherheit, aber auch wirtschaftliche Entwicklung, eine klare Friedensperspektive auch, einen klaren diplomatischen Kurs auch mit Bestrebungen natürlich auf die Bundesebene, dass wir diesen hier durchsetzen. Und das ist mit den aktuellen Gesprächen mehr als realistisch. Und deswegen kann ich auch so motiviert in diese Entscheidung hineingehen, dass ich hier im Dezember als Ministerpräsidentenkandidat antreten werde.
10: Wie Siegmund ins Amt kommen will, ließ er auch heute offen. Die AfD hat 39 Sitze, zu einer Regierungsmehrheit fehlen mindestens 3 Stimmen. Das BSW hat 5 Abgeordnete, hat aber angekündigt, sich bei der Wahl des Ministerpräsidenten enthalten zu wollen. Ulrich Siegmund zeigte sich heute dennoch optimistisch.
11: Ich gehe davon aus, dass ich im ersten Wahlgang mit einer nennenswerten Mehrheit so gewählt werde, dass dieser erste Wahlgang erfolgreich ist. Das ist auch die Planung, die wir gerade haben. Das ist auch die entsprechende Tendenz, die Verabredung, in die wir hineingehen, warum wir diesen festen Zeitplan auch so strukturiert haben. Und mit dieser Gewissheit kann ich Ihnen heute verkünden, dass ich dort im Dezember antreten werde.
10: Parallel zu den Gesprächen zwischen AfD und BSW hat es in Magdeburg auch Gespräche zwischen BSW, SPD, Linken und Grünen gegeben. Eine Mehrheit hätten diese 4 Fraktionen allerdings nicht. Die CDU hatte an diesen Gesprächen nicht teilgenommen.
4: Wie sieht eigentlich ein sehr guter, wenn auch nicht unbedingt perfekter Schulunterricht aus? Wahrscheinlich ganz anders als das, woran die meisten von uns sich aus der eigenen Schulzeit oft kopfschüttelnd erinnern. Eine Antwort liefert der Deutsche Schulpreis, der jedes Jahr herausragende Unterrichtskonzepte auszeichnet. Der große Gewinner des Jahres heißt Hessen. Der Hauptpreis geht an die Bertha von Suttner Schule in Mörfelden-Walldorf und auch das Oberstufengymnasium in Bruchköbel, das ebenfalls in Hessen liegt, schafft es unter die bundesweit besten 7 Schulen. Anna Vogel berichtet.
12: Die Spannung ist spürbar, als Bundeskanzler Friedrich Merz einen goldenen Umschlag öffnet.
13: Der Hauptpreis des Deutschen Schulpreises 2026 geht an die Bertha von Suttner Schule.
12: Schüler, Lehrer, Schulleiter, alle liegen sich in den Armen. Die Freude ist so groß, dass selbst Bundeskanzler Merz ein paar Tränen wegwischt und direkt verspricht, die Gesamtschule in Mörfelden-Walldorf einmal zu besuchen. Kurz darauf ringt Schulleiterin Ute Zeller immer noch um Fassung.
14: Es ist absolut überwältigend und das Wahnsinnigste, was ich unseren Menschen zu Hause und in diesem Land geben kann. Ich danke so sehr dafür. Boah. Danke.
12: Die Bertha, wie viele sie nennen, ist eine der größten Gesamtschulen Hessens. Sie ist Schule von mehr als 2000 Schülerinnen und Schülern und rund 250 Lehrkräften. Dabei hat die Schule mit all ihren Konzepten und Projekten ein großes Ziel: Bildungsgerechtigkeit. Jedem eine Chance geben. Das lobt auch Ralf Müller-Eiselt, der die Bertha als Teil einer 50-köpfigen Jury für den Hauptpreis ausgewählt hat.
15: Die Bertha von Suttner Schule ist ein beeindruckendes Beispiel dafür, dass alle Schülerinnen und Schüler vor Ort ihre Potenziale voll entfalten können. Was es besonders beeindruckt hat, ist, dass scheinbare Gegensätze, also soziales Lernen und selbstständiges Lernen, Beziehungsarbeit und Bildungserfolg ineinandergreifen. Von euch können andere Schulen in Deutschland richtig viel lernen.
12: Dafür gibt es von der Robert-Bosch-Stiftung und der Heidehof-Stiftung 100.000 Euro Preisgeld. Was die Schule damit vorhat, Jan Krug aus dem Schulleiterteam zuckt noch mit den Achseln.
16: Wir entscheiden gemeinsam mit den Schülerinnen und Schülern. Es soll nachhaltig sein, es soll in Bildung investiert sein. Und das Wichtigste ist, ihr sollt mit uns entscheiden, gemeinsam.
12: Feierstimmung, die gibt es aber auch bei einer zweiten hessischen Schule.
17: Ganz, ganz herzlichen Glückwunsch an die Georg-Christoph-Lichtenberg-Oberstufengymnasium in Bruchköbel.
12: Auch das Oberstufengymnasium gehört zu den besten 7 Schulen und gewinnt 30.000 Euro. Ganz verdient, findet Jurymitglied Susanne Gessner.
18: Weil die Schule es vermag, für viele Schülerinnen und Schüler ein Unterrichtskonzept zu entwickeln, was den jungen Menschen verhilft,
19: ihre eigene individuelle Entwicklung mit einem hohen Leistungsanspruch zu verbinden. Insbesondere die Stärkung der hohen Eigenverantwortung im selbstorganisierten Unterricht hat unserer Meinung nach die Schule für einen Preis ausgezeichnet.
12: Zu lernen, an Fehlern zu wachsen, sich gegenseitig in Tandems zu unterstützen und füreinander da zu sein. Für diese Einstellung hat das Georg-Christoph-Lichtenberg-Oberstufen-Gymnasium laut der Jury den Deutschen Schulpreis gewonnen.
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20: Mit Finn Hornberg. Das war gestern ein Paukenschlag in England. Manchester City wurde wegen schwerer Verstöße gegen die Finanzregeln nun auch offiziell in den meisten Punkten für schuldig erklärt. Das hat die Premier League gestern mitgeteilt. Eine unabhängige Kommission hat den Tabellenführer der Premier League in 114 von 115 Anklagepunkten schuldig gesprochen. Frage an Ina Kast, was bedeutet dieses Urteil nun?
21: Dass City und seine Anhänger ziemlich zittern, denn das Spektrum der möglichen Strafen ist groß. Da ist von einem drastischen Punktabzug und von hohen Geldstrafen die Rede. Aber die Premier League könnte den Club sogar von der Liga ausschließen. Bis Freitag kann City jetzt erstmal noch Berufung gegen das Urteil einlegen und wird das auch tun. Über die genauen Sanktionen wird dann in einer separaten Anhörung entschieden. Es geht übrigens um mögliche Vergehen aus der Zeit zwischen 2009 und 2018. Also es handelt sich um die ersten 9 vollständigen Spielzeiten des Clubs im Besitz der Herrscherfamilie aus Abu Dhabi. Man City wird unter anderem vorgeworfen, illegale Finanzspritzen aus Abu Dhabi erhalten zu haben. Aber es geht auch um versteckte und umgeleitete Zahlungen an Trainer und Spieler. Auch das alles getarnt als Beraterhonorare von einem Verein aus Abu Dhabi. Beobachter rechnen damit, dass sich das Ganze noch ziemlich ziehen wird, bis wirklich klar ist, wie die Strafe konkret aussieht.
20: Das heißt also erstmal Geduld haben. Und wir bleiben beim Fußball. Ein Unentschieden, eine Niederlage. Für den neuen Fußball-Bundestrainer Jürgen Klopp lief es bisher eher so lala. 44 Akteure hatte Klopp zu Beginn für die Nations League-Gruppenphase in seinen Kader berufen. Mit dabei sind auch viele neue Gesichter. 6 von ihnen könnten in den nächsten Partien gegen Serbien und Griechenland noch ihre Chance bekommen. Ein Riesenkader mit vielen Möglichkeiten für den neuen Bundestrainer Tim Brockmeier.
22: 10 Minuten früher als geplant. Das Team scheint ordentlich Lust zu haben, begann das Training auf dem Platz im Teamquartier. Bei knallender Sonne hatte Jürgen Klopp erstmals alle 25 Spieler seines Kaders 2 auf dem Rasen. Inhalte der Einheit, vor allem intensives Anlaufen des Gegners, hohes Pressing und Spiel mit dem Ball in hohem Tempo. Der Bundestrainer, mit der fast schon zum Markenzeichen gewordenen Basecap auf dem Kopf, schritt dabei immer wieder mit hinter dem Rücken verschränkten Armen am Rande des Geschehens auf und ab, beobachtete die Spieler, sammelte Eindrücke, formte im Kopf vielleicht schon eine Startelf für das nächste, das dritte Spiel seiner Amtszeit gegen Serbien.
20: Anschluss ist morgen um 20.45 Uhr. 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Für die deutschen Basketballteams war es gestern ein Abend zum Vergessen. Mit den Frankfurt Skyliners, den Rostock Seawolves, den Niners Chemnitz und dem FC Bayern München waren gleich 4 Teams in unterschiedlichen internationalen Wettbewerben am Start. Aber alle gingen als Verlierer vom Parkett. Die Seawolves erwischten womöglich aber das ungewöhnlichste Spiel aller deutschen Teams. Die Rostocker spielten im Eurocup gegen Hapoel Jerusalem. Hannes Vogt berichtet.
23: Wegen der angespannten Sicherheitslage in Israel wurde die Partie ohne Zuschauer in Belgrad ausgetragen und gegen den Favoriten Jerusalem kamen die Rostocker an ihre Grenzen. In einem Spiel, geprägt von vielen kleinen Fouls und Unterbrechungen, gelang es dem Team von Trainer Frasunkiewicz nicht, sich eine richtige Führung zu erspielen, ließen außerdem viele Punkte liegen. In der zweiten Hälfte der Partie nahm das Jerusalemer Star-Ensemble ordentlich Fahrt auf und baute seine Führung immer weiter aus, bis zum deutlichen 94-73 Endstand. Bester Werfer der Rostocker war TJ Crockett mit 22 Punkten. Für die Seawolves heißt es jetzt gut regenerieren. Am Sonnabend geht es in Hamburg bei den Towers weiter.
20: Die weiteren Ergebnisse im Eurocup. Raja Venezia gegen Frankfurter Skyliners 104-72. Tofas gegen Niners Chemnitz 82-69. Und der FC Bayern München unterlag in der Euroleague gegen Fenerbahce mit 76-100.
4: Das war der Sport mit Finn Hornberg.
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1: Um 0.28 Uhr mit Juliette Groß. Ungeachtet von Sicherheitswarnungen lehnt US-Präsident Trump gesetzliche Vorschriften für künstliche Intelligenz weiter ab. Stattdessen sollten sich die KI-Unternehmen freiwillig selbst regulieren, sagte Trump bei einem Treffen mit den Chefs der großen Tech-Konzerne. Aus Washington, Ralf Borchert.
2: Seit Wochen wird auch in den USA diskutiert, welche Regeln und Beschränkungen für die Entwicklung künstlicher Intelligenz notwendig sind. Doch Donald Trump lässt sich von all dem nicht beeindrucken. Nach dem Treffen mit den Chefs der amerikanischen KI-Branche im Weißen Haus sagte Trump wörtlich: Wir dürfen sie nicht ausbremsen. Die USA hätten einen großen Vorsprung vor China und müssten diesen Vorsprung behalten, so Trump weiter. Selbstregulierung der KI-Branche reiche aus.
1: Für rund 1,35 Milliarden Euro soll die Infrastruktur am Bremer Flughafen und am Hafen von Bremerhaven ausgebaut werden. Verteidigungsminister Pistorius und Bremens Bürgermeister Bovenschulte haben dazu eine Absichtserklärung unterzeichnet. Im Verteidigungsfall wollen Bundeswehr und NATO Personal und Material über Bremerhaven und den Bremer Flughafen verlegen. Der Standort sei im Ernstfall entscheidend, betonte Pistorius. In Spanien reagiert die Politik auf die landesweiten Proteste gegen Wohnungsnot und überhöhte Mieten. Die Regierung hat mehrere Gesetzesänderungen auf den Weg gebracht. Dazu gehören das Aussetzen von Zwangsräumungen und die automatische Entfristung von zeitlich begrenzten Mietverträgen. Die Änderungen müssen allerdings noch durchs Parlament, in dem die Koalition von Ministerpräsident Sanchez aktuell keine Mehrheit hat. Erstmals in der Geschichte des Königreichs Marokko ist eine Frau zur Premierministerin ernannt worden. König Mohammed VI. Beauftragte die bisherige Stadtplanungsministerin Mansouri, eine neue Regierung zu bilden. Aus Rabat Stefan Ehlert.
3: Die Juristin war 2009 die erste Bürgermeisterin in ihrer Geburtsstadt Marrakesch. Seit 2 Jahren gehört sie zur Führungsspitze der liberalen Partei, die die jüngsten Wahlen gewonnen hatte. Schon vor ihrer Ernennung hatten viele Bürgerinnen und Bürger sich für eine Frau als Regierungschefin ausgesprochen. In konservativen religiösen Kreisen kursiert dagegen Kritik. Es sei unklar, wie eine Frau an den religiösen Zeremonien des Königs teilnehmen könne. El Mansouri muss nun eine Koalitionsregierung bilden. Zu ihren Aufgaben gehört ganz wesentlich die Vorbereitung der Fußball-Weltmeisterschaft 2030, die Marokko gemeinsam mit Spanien und Portugal ausrichtet.
1: Das Wetter in Deutschland. Teils bewölkt und meist trocken, im Südosten Nebel, Tiefstwerte 19 Grad in Essen bis örtlich 4 Grad in Ostbayern. Tagsüber Wechsel aus Sonne und Wolken, später im Westen Schauer möglich, Höchstwerte 20 bis 30 Grad. Am Donnerstag im Osten meist freundlich und trocken, gebietsweise Regen und Gewitter möglich, 17 bis 26 Grad. Am Freitag wechselhaft im Westen und Südwesten trocken, 17 bis 23 Grad. Das waren die Nachrichten.
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4: Und habe ich erstmal eine Entwarnung für die A555 Bonn-Köln. Da ist kein Falschfahrer mehr unterwegs zwischen Wesseling und der Ausfahrt Militäringstraße. Eine Meldung gibt es noch, die betrifft die A73 Nürnberg Richtung Bamberg. Die ist zwischen Bamberg Süd und Ost wegen Bergungsarbeiten gerade gesperrt. In eine gute Fahrt.
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4: Mit Reza Wafam. Hallo. Mit Waffen und Kriegsmaterial, da lässt sich ja gerade viel Geld verdienen. Die Bundeswehr rüstet sogar im Weltall unter anderem mit Satelliten auf und private Firmen, die verdienen kräftig daran. Wie fließend die Grenzen zwischen Verteidigung und Profit geworden sind, sieht man gerade in Nordrhein-Westfalen, genauer in Kalka. Da ist die Raumfahrt- und Rüstungsmesse Mission K gestartet, die von der Bundeswehr unterstützt und mitgestaltet wird. Auf der Messe sucht die Bundeswehr den Schulterschluss mit mehr als 100 Rüstungsfirmen. Das Ganze ist ein Geben und Nehmen mit einem Beigeschmack, der einigen wahrscheinlich nicht gefällt. Wie weit gehen die Verbindungen zwischen Bundeswehr und der Rüstungsindustrie? Oliver Neuroth dazu.
5: Der Weltraum hat nicht nur unendliche Weiten, er birgt auch unendliche Gefahren.
7: Was da oben rumfliegt, ist kritische Infrastruktur. Die gilt es zu schützen.
5: Alexander Kleinschmidt, Mitbegründer des Netzwerkevents Mission K, denkt vor allem an Satelliten. Sie spielen auch für das Militär eine immer wichtigere Rolle, wenn es um Kommunikation und Navigation geht.
7: Versuche, Einfluss zu nehmen auf unsere Infrastruktur, gab es schon immer. Und was wir halt gesehen haben, ist, dass diese Angriffe zunehmen, weshalb das Thema Weltraum einfach eine Domäne geworden ist. geworden ist, die für Verteidigung interessant ist.
5: Das hat auch die Bundesregierung erkannt und vor knapp einem Jahr die erste Weltraumsicherheitsstrategie beschlossen. Darin heißt es unter anderem, die militärische Handlungsfähigkeit solle durch die Nutzung des Weltraums gestärkt werden. Die Bundeswehr will besser aufklären und Gefahren früher erkennen. Verteidigungsminister Boris Pistorius beschrieb es vergangene Woche im Bundestag so:
6: Wir bauen eine resiliente Weltraumsicherheitsarchitektur auf, bestehend aus Bodenstationen, aus Satellitensystemen und aus entsprechenden Startkapazitäten, die von zentraler Bedeutung sind in diesem Kontext.
5: Ein neues Feld für die Bundeswehr und für die Rüstungsindustrie. Mehr als 100 Unternehmen und Start-ups aus der Branche sind auf der Mission K in Kalkar vertreten und wollen sich mit dem Bundesverteidigungsministerium vernetzen. Sprich, ausloten, ob ihre Produkte und Entwicklungen zu dem passen, was sich die Bundeswehr für die Verteidigung des Weltraums vorstellt. Sarah Nanni blickt skeptisch auf solche Netzwerktreffen. Die sicherheitspolitische Sprecherin der Grünen im Bundestag warnt vor zu viel Nähe zwischen Auftraggeber und Auftragnehmer.
8: Hier müssen wir absolut aufpassen, dass aus solchen Events heraus nicht Aufträge entstehen, die dann mithilfe des Bundeswehrbeschaffungsbeschleunigungsgesetzes auch noch über eine Direktvergabe laufen und am Ende hat man das Gefühl, da wurde gar nicht geschaut, ob wirklich das beste Produkt nicht vielleicht noch woanders zu finden ist.
5: Diese Befürchtung hat auch Transparency Deutschland. Ihr Experte für Rüstungsgeschäfte Peter Konze erinnert daran, dass sich bisher vergleichsweise wenige Rüstungsfirmen auf die Weltraumverteidigung spezialisiert haben. Gerade deshalb müssten die offiziellen Stellen kontrollieren, dass die korrekten Wege bei Vergabeverfahren eingehalten werden.
9: Es ist ganz besonders wichtig, dass man da sensibel drauf guckt und die eingeschalteten Organisationen einschließlich des Haushaltsausschusses sehr gründlich hingucken.
5: Der Veranstalter von Mission K stellt auf Nachfrage klar, eine Zusammenarbeit mit dem Verteidigungsministerium sei nicht gleich eine Vergabe von Aufträgen. Und auch das Ministerium selbst teilt dem ARD-Hauptstadtstudio schriftlich mit:
11: Bei Informations- und Netzwerkveranstaltungen werden vergaberechtliche Aspekte uneingeschränkt beachtet.
5: Mission K-Mitbegründer Kleinschmidt sagt, das Geld stehe bei dem Event gar nicht im Mittelpunkt. Eher der Erfindergeist und die Tatsache, dass innovative Weltraumtechnik auch aus Deutschland komme. Man müsse ausnahmsweise mal nicht in die USA oder nach China schauen.
7: Wenn man sich einen Aerospace-Engineer vorstellt, die gucken nicht erstmal nach den großen Portemonnaies, sondern die wollen Dinge umsetzen. Das sind Leute, die haben als Kind Star Trek geguckt und die haben schon ganz, ganz lange mit den Themen gewunken.
5: Für sie brechen also wichtige Zeiten an. Jetzt, wo Deutschland die unendlichen Weiten besser verteidigen will.
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4: Mehr als 20 Jahre ist es her, dass zum letzten Mal ein Flugzeug komplett in Deutschland entwickelt und gebaut worden ist. Das hat sich inzwischen geändert. Die deutsche Aircraft hat jetzt am Flughafen Leipzig-Halle die Endfertigung für einen Propellerflieger eröffnet, entworfen im bayerischen Oberpfaffenhofen. Volker Insel und Ralf Geißler berichten.
24: Für Kenneth Bransko erfüllt sich am Flughafen Leipzig-Halle ein Traum. Früher spielte er gern mit Flugsimulatoren, jetzt macht der 23-Jährige etwas, das noch schöner ist als Fliegen, Flugzeuge bauen. Als einer der ersten Angestellten der deutschen Aircraft in Leipzig.
25: Ja, tatsächlich war es einfach so, ich bin seit meiner Kindheit halt schon interessiert gewesen an den Flugzeugen, an der Luftfahrt allgemein, an diesen Prozessen und als dann hier in Leipzig die ersten Meldungen kamen, dass man natürlich hier ein Flugzeugwerk errichten möchte, war ich da ganz Ohr. Habe mich dann auch natürlich bei der Firma beworben.
24: Der Angestellte der ersten Stunde läuft durch die Produktionshalle. Bauarbeiter sind mit den letzten Innenausbauten beschäftigt. Künftig sollen Bransko und seine Kollegen hier die D328 Eco zusammenbauen, einen Regionalflieger, dessen Einzelteile zugeliefert werden. Nico Neumann, Chef der deutschen Aircraft, hat in das Werk mehr als 100 Millionen Euro investiert. Hinzu kommen weitere Millionen für die Entwicklung des Flugzeugs im bayerischen Oberpfaffenhofen.
26: Das ist

0: Europa sehe ich das eher nicht so, aber in Südamerika, in Indien, in vielen Ländern Asiens gibt es da sicherlich Bedarf.
1: Die Produktion fährt langsam hoch. Bis zur ersten Auslieferung dürfte es noch rund ein Jahr dauern, sagt Standortleiter Sebastian Böhnl.
2: Aktueller Stand ist, dass 2027, Anfang 2028 hier das erste Flugzeug aus der Halle rollt. Natürlich die nächste Welle, wo das hochgeht, das geht über die nächsten drei bis vier Jahre, bis wir auf die Produktionsrate von 48 Flugzeugen pro Jahr kommen. Das bedeutet, alle 5 Tage ein Flugzeug wird dort produziert.
1: Am Ende sollen es bis zu 300 Mitarbeiter werden. Die deutsche Aircraft sucht Personal auch in Branchen, denen es derzeit schlecht geht. Beschäftigte aus der Autoindustrie, sagt Böhnl, könne man zum Flugzeugbauer umschulen. Bewerber müssen als Kind auch nicht unbedingt schon mit dem Flugsimulator gespielt haben.
3: Es ist ein Szenario, das gerade bundesweit immer mehr kleinere Städte erleben. Das Krankenhaus vor Ort macht dicht. Genau das erlebt jetzt das niedersächsische Salzgitter. Das St. Elisabeth Krankenhaus in Salzgitter stellt den Betrieb komplett ein. Nach einer Insolvenz im Frühjahr hat sich kein Investor mehr gefunden. Für gut 250 Beschäftigte endet damit ihre Arbeit in dem Krankenhaus und die Stadt verliert eine wichtige Notfallversorgung. Lukas Maury.
4: Krankenwagen fahren vor, die Patienten werden aus dem Elisabeth-Krankenhaus abgeholt und in benachbarte Häuser verlegt. Organisatorisch ist die so kurzfristige Schließung eine Herausforderung. In der Führungsetage spricht man von einer absoluten Krisenlage. Für Interviews sei keine Zeit, man müsse sich um das Wohl der Patienten kümmern. Die müssen sich mitunter darauf einstellen, dass OPs verschoben werden auf ganz andere Krankenhäuser, sagt etwa dieser Besucher.
5: Also wir hatten gestern eine Fahrradtour unternommen. Sie ist gestürzt und hat sich das rechte Schlüsselbein gebrochen. Wurde hier aufgenommen gestern und sollte heute Morgen um 9 Uhr operiert werden. Da wurde der OP-Termin um 2 Stunden verschoben und dann irgendwann hat sie mich angetickert und geschrieben, April, ich werde gar nicht operiert.
4: Bis zuletzt bestand Grund zur Hoffnung, dass das Krankenhaus mit kirchlicher Trägerschaft im Süden Salzgitters noch gerettet werden kann. Es liefen Gespräche mit möglichen Investoren, heißt es vom Insolvenzverwalter. Ein Bündnis zum Erhalt des Krankenhauses hatte Niedersachsens Gesundheitsminister Philippi ins Boot geholt. Der hatte noch vor wenigen Tagen Unterstützung zugesichert. Im Oktober sollte es einen runden Tisch geben, um über Lösungen für das Elisabeth-Krankenhaus zu sprechen. Dass die letzten Interessenten dann vergangene Woche abgesprungen sind, liegt laut Insolvenzverwaltung am schwierigen wirtschaftlichen Umfeld. Eine der Ursachen ist demnach auch die in diesem Jahr von der Bundesregierung beschlossene Krankenhausreform. Dadurch hätten sich die Rahmenbedingungen verschlechtert. Und auch aus insolvenzrechtlichen Haftungsgründen sei die Schließung bis zum 30.09., also morgen, nötig. Salzgitters Oberbürgermeister Frank Klingebiel von der CDU macht dem katholischen Träger, dem Elisabeth-Vinzenz-Verbund, Vorwürfe. Gerade mit ihrem christlichen Hintergrund hätten sie sich am Erhalt beteiligen müssen.
6: Es ist jetzt wirklich ein Skandal, dass der EVV, sich der Elisabeth-Vinzenz-Verbund, sich hier jeden Gesprächen verweigert, dass er alles ignoriert, was wir hier angeboten haben.
4: Der kirchliche Träger wiederum weist das zurück und erklärt auf NDR-Nachfrage, man sei als Gesellschafter nicht am Insolvenzverfahren beteiligt. Konzepte und Angebote, wie das Krankenhaus betrieben werden kann, müssten von der Geschäftsführung des Hauses kommen. Damit sind in Salzgitterbad erstmal auch die 35 Millionen Euro in den Sand gesetzt, die das Land in den Neubau des Krankenhauses investiert hat. Kurz vor Eröffnung war die Insolvenz angemeldet worden. Die 250 Mitarbeiter bekommen ab dem Zeitpunkt ihrer Freistellung bis zum Ende ihrer Kündigungsfrist eine sogenannte Gleichwohlgewährung, die entspricht dem Arbeitslosengeld. Das Gesundheitsministerium hat zugesichert, sie bei der Suche nach neuen Jobs zu unterstützen. Wie es mit dem Haus aber weitergeht, das ist noch offen.
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3: In Deutschland laufen die Grippeschutzimpfungen an. Müssen wir dafür überhaupt noch in die Praxis? Die Antwort? Nein, nicht unbedingt. Zum Start der neuen Saison weiten immer mehr Apotheken ihr Angebot aus und impfen die Menschen direkt vor Ort. Das soll die Hausärzte entlasten und die Impfquote erhöhen. Für wen der schnelle Schutz in den Apotheken ausreicht und wer doch besser zum Arzt gehen sollte, weiß Nele Rössler aus der Redaktion ARD Gesund.
8: Seit 4 Jahren können sich Erwachsene in Apotheken impfen lassen. Zumindest gegen Corona und die Influenza. Die Hamburger Apotheke am Bahrenpark ist ein Jahr später eingestiegen, erzählt Apothekerin Uta Lüdemann.
9: Das kommt super gut an bei den

0: Patienten, die sind super froh, weil sie hier relativ spontan, auch mal Nachmittag, auch einmal vielleicht müssen später abends, einfach ihre Impfung sich abholen können.
1: Im Moment impfen Uta Lüdemann und ihre Kolleginnen in der Apotheke nur gegen Covid. Mit Influenza beginnen sie erst Mitte Oktober, denn die Impfung hält nicht so lange und sie soll ja die ganze Grippesaison abdecken. Sie machen ihre Kunden aktiv darauf aufmerksam.
0: Da hängen wir hier alles aus mit Postern und dann steht da, dass man sich entweder einen Termin buchen kann oder auch spontan einfach fragen kann, ob gerade Zeit ist.
1: Die Krankenkassen sparen übrigens kein Geld, wenn in der Apotheke gegen Influenza geimpft wird, denn die Vergütung ist gleich hoch wie in der Arztpraxis. Trotzdem wird das Impfprogramm ausgeweitet. Bis zum Sommer dieses Jahres durften Apotheken nur gegen Influenza und Covid impfen. Jetzt kommen weitere Impfungen für über 18-Jährige hinzu. Konkret handelt es sich um einige Totimpfstoffe. Darunter sind Auffrischimpfungen wie Tetanus und Kinderlähmung, aber auch einige gezielte Schutzimpfungen für Risikogruppen, zum Beispiel Pneumokokken. Ob das dann den Kassen vielleicht Geld spart, ist noch nicht klar, sagt Uta Lüdemann.
0: Da sitzen jetzt ganz viele Gremien dran, bereiten die Fortbildungen vor. Die Vergütung ist noch nicht klar, aber man rechnet eigentlich damit, dass spätestens im Januar 27 ungefähr die Apotheken damit dann auch starten können.
1: In anderen Ländern wird schon länger an Apotheken geimpft, sagt Norbert Gerbsch vom Institut für Gesundheits- und Sozialforschung. Im Auftrag des Arzneimittelherstellers Mylan untersuchte das Institut in verschiedenen europäischen Ländern das Impfverhalten. Zum Beispiel dürfen Apotheken in Irland seit 2015 gegen Herpes Zoster und Pneumokokken impfen und bereits seit 2011 gegen Influenza.
2: Einen sehr starken Anstieg gab es ab 2017/18 und der Grund war, dass eine sehr starke Grippewelle durch Irland ging, was natürlich viele Menschen dann auch motiviert hat, sich impfen zu lassen. Und es hat interessanterweise dann auch zu einem nachhaltigen, dauerhaften Anstieg der Impfquoten geführt.
1: Auch Julie Liesk hält das Impfen in Apotheken für sinnvoll, um die Impfquote zu steigern. Sie ist Professorin an der School of Public Health der Universität Sydney. Aber die Forschung zeige auch, dass die mögliche Impfung in Apotheken Rückenwind braucht.
3: The biggest impact from pharmacies.
4: Den größten Effekt hatten Apotheken, wenn die Apotheker selbst aktiv für Impfungen geworben haben. Wenn sie Menschen daran erinnern, informieren, anrufen oder einfach zur Impfung ermutigt haben. Das hat bei den Impfquoten den größten Unterschied gemacht.
1: Die erfolgreichsten Impfmodelle haben Gesundheitssysteme, in der Impfung nicht selbst gezahlt werden müssen, sagt Julie Liesk. Wichtig sei aber eben auch, dass das Impfen gut in den Alltag integriert werden kann. Egal, ob man es beim Betriebsarzt, in der Schule, Apotheke, im Impfbus oder sogar im Supermarkt anbietet.
3: Where you can have drop-in rather than appointments.
4: Man kann ohne Termin kommen, hat Öffnungszeiten, die gut in den Alltag passen, muss keine weiten Wege zurücklegen oder die Gesundheitsangebote kommen direkt zu den Menschen. Entscheidend ist also, die Impfung zu den Menschen bringen.
1: In Deutschland ist dazu am 12. November die lange Nacht des Impfens geplant. An diesem Tag kann man sich in Arztpraxen, Apotheken oder auch im Gesundheitsamt nach Feierabend impfen lassen.
5: Das Teufelsrad ist eines der bekanntesten Traditionsfahrgeschäfte auf dem Münchner Oktoberfest, das ja gerade läuft. Und das Teufelsrad wird im Netz für ein mieses Geschäft missbraucht. Seit einigen Jahren filmen da bestimmte Leute gezielt Frauen, bei denen auf der Drehscheibe das Dirndl hochrutscht. Diese Aufnahmen landen dann massenhaft auf Social-Media-Plattformen. Recherchen des Bayerischen Rundfunks enthüllen jetzt, wer hinter den vermeintlich anonymen Accounts steckt, die diese Videos produzieren und heimlich weiterverkaufen. So viel Männer darüber, wer diese Leute sind, die da filmen.
6: Akteure aus Bayern und YouTube-Profis aus der Ukraine. Laut Recherchen des BR stecken sie mutmaßlich hinter zahlreichen Videos vom Teufelsrad, auf denen Frauen mit verrutschten Röcken zu sehen sind. Einige der Videos gingen in den sozialen Medien viral und erreichten siebenstellige Abrufzahlen. Eine der Akteurinnen ist demnach eine Frau aus Oberbayern. In einem ihrer Videos, hochgeladen im Dezember 2023, ist zu sehen, wie ein Teufelsrad-Moderator sie wiedererkennt.
7: Bist du schon lange da? Ich hab dich schon gesehen da drin.
6: In ihren Videos richtet sie die Kamera immer wieder gezielt zwischen die Beine von Frauen, wenn die gerade vom Teufelsrad rutschen. Auf YouTube hat ihr erfolgreichster Kanal über 160.000 Abonnentinnen und Abonnenten. Dort lädt sie seit Jahren Teufelsrad-Videos hoch und hat stundenlang vor Ort gefilmt. Im Sommer 2024 schreibt sie öffentlich auf der Plattform X.
8: Ich habe alle Videos selbst gemacht. Ich war jeden Tag auf dem Oktoberfest und habe über 600 Videos in 18 Tagen gemacht.
6: Die Frau wollte die Videos offenbar zu Geld machen. In einer inzwischen gelöschten Verkaufsanzeige schrieb sie auf Englisch:
8: Sie können mein System 1:1 kopieren und echtes Geld auf jeder Social-Media-Plattform verdienen.
6: Auf eine Anfrage des BR hat die Frau nicht geantwortet. In den Tagen danach sind jedoch einschlägige Teufelsrad-Videos verschwunden. Zwei Accounts wurden ganz gelöscht. Videos vom Teufelsrad eignen sich offenbar dazu, systematisch die Reichweite von Social-Media-Accounts zu vergrößern. Dieses Potenzial hat nach BR-Recherchen auch eine Gruppe von YouTube-Profis aus der Ukraine erkannt. Sie reisten 2024 extra zum Oktoberfest nach München, um Videos am Teufelsrad zu drehen. In einem Video erzählen sie davon.
9: Wir haben quasi den ganzen Tag gefilmt. Man musste sich durch alle hindurchschlängeln und so tun, als wäre man ein ganz normaler Tourist und nicht jemand, der filmt.
6: Erst nach Stunden seien sie von Teufelsrad-Mitarbeitern aufgefordert worden zu gehen. Nach einer BR-Anfrage teilen sie über einen Münchner Anwalt mit, die entsprechenden Inhalte inzwischen von ihren Kanälen gelöscht zu haben. Ein Fehlverhalten werde damit allerdings nicht eingeräumt. In einer ukrainischen Telegram-Gruppe wurde BR-Recherchen zufolge Rohmaterial von Teufelsrad-Videos mit Frauen angeboten, für 6 Euro pro Minute. Bei weitem nicht alle Teufelsrad-Videos sind nach derzeitiger Rechtslage strafbar und trotzdem können sie für Betroffene äußerst belastend sein.
10: Das ist eine Ausnahmesituation und mit einem massiven Kontrollverlust und natürlich auch einer erheblichen psychischen Belastung verbunden,
6: sagt Josephine Ballon von der Beratungsstelle HateAid, die sich für Opfer digitaler Gewalt einsetzt.
10: Denn sie sind ja nicht die Einzigen, die solche Bilder dann im Internet finden, sondern das kann auch aus dem sozialen Umfeld gesehen werden und das ist eine massive Belastung.
6: Die Betreiber des Teufelsrads standen für ein Interview nicht zur Verfügung. Ein Anwalt teilt mit, man habe bereits seit 2024 entsprechende Vorkehrungen getroffen. Bei Verdacht auf Upskirting werde immer die Polizei gerufen.
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5: Ruhig wird es nicht in der CDU. Nach dem Rückzug von Jens Spahn aus dem Haushaltsausschuss sorgt nun Staatsminister Amthor für Diskussion. Der CDU-Politiker hatte sich einen eigenen Strandkorb ins Kanzleramt liefern lassen und erntete dafür Kritik. Unser Gastautor ist Harald Likos, Politikredakteur der Braunschweiger Zeitung. Er meint, in der Debatte um Philipp Amthor gehe es um mehr.
12: Wahrscheinlich schafft er es nicht in den Jahresrückblick. Der Strandkorb von Philipp Amthor. Dabei hätte er es eigentlich verdient. Und zwar unter der Kapitelüberschrift »Mit solchem Quark beschäftigten sich die Deutschen 2026«. Die Überschrift klingt lustig, ist aber nicht so gemeint. Die Aufregung über diesen läppischen, selbstbezahlten, im Kanzleramt aufgestellten, für instinktlos erklärten und nun wieder abtransportierten Strandkorb reiht sich ein in die Geschichte einer sich selbst erfüllenden Prophezeiung. Die Politiker merken es einfach nicht, das ist die Botschaft. Der Konsens bröckelt weg, der Kredit, auf den die Akteure der repräsentativen Demokratie angewiesen sind, wird kaum noch gewährt. Und jede Verfehlung, jede Schamlosigkeit oder auch nur Ungeschicklichkeit wird von den Betrachtern als potenzielle Entlastung begrüßt. Motto, na wenn die so sind, dann ist es vielleicht gar nicht so schlimm, dass das tradierte System vor die Hunde geht. Dann brauche ich, der ich bislang gut damit gefahren bin, auch kein schlechtes Gewissen zu haben. Und so kommt es, dass dieselben Leute, die sich morgens über den neuesten destruktiven Quatsch ereifern, am Abend die Erosion der politischen Mitte beklagen. Lustig ist das nicht, traurig ist das.
5: Die Meinung von Harald Likus war das von der Braunschweiger Zeitung. Die Frankfurter Allgemeine Zeitung findet den Wirbel um den Strandkorb hingegen überzogen.
13: Der Shitstorm riecht freilich nicht nur ekelhaft, er hat auch die Wirkung eines Sandsturms. Er schleift Ecken und Kanten ab und Politiker endgültig rund. Auch Amthor glaubte nun nicht, den Sturm abwettern zu können. Der Strandkorb ist auf dem Weg zurück nach Mecklenburg-Vorpommern. Die Republik aber geht weiter einer Zukunft entgegen, in der politischen Mitte dringend benötigte Talente der Politik einen Korb geben und sie damit den wirklich Scham und Skrupellosen an den Rändern überlassen, den man sie nicht überlassen dürfte.
5: Der Kölner Stadtanzeiger meint, Amthor bediene Vorurteile gegen die Politik.
13: Der Vertrauensverlust der demokratischen Mitte erklärt sich zu einem Teil auch dadurch, dass kaum ein Anlass zu gering erscheint, um Politikerinnen und Politiker etablierter Parteien öffentlich herabzuwürdigen. Diese Erkenntnis erzwingt aber auch kein Lob für Amthor. Der frisch gebackene Staatsminister für Bund-Länder-Zusammenarbeit hat fahrlässig einen Eindruck verstärkt, den auch Friedrich Merz bedient. Politik, die die Bodenhaftung verloren hat. Es ist unerheblich, ob Amthor von Liebe zu seiner vorpommerschen Heimat geleitet war oder berauscht von seinem Zugewinn an politischer Bedeutung. Dass er den Strandkorb auch noch in einer Fernsehdokumentation präsentierte, lässt Instinkt vermissen.
5: Die Zeit findet weder den Strandkorb noch dessen symbolische Wirkung dekadent.
13: Deshalb überrascht es, dass Amthor nun seinen Strandkorb so schnell aufgegeben hat. Wem außer ihm und natürlich Markus Söder hätte man denn zugetraut, das harmlose Strandmöbel auf dem Regierungsbalkon zu verteidigen? Es muss wirklich schlecht bestellt sein um das bürgerlich-konservative Selbstbewusstsein, wenn selbst der sonst so schmerzfreie wie schalkhafte Amthor wegen ein bisschen Korbgeflecht Angst vor dem Volkszorn hat.
5: Die Tagespost aus Würzburg hält die Aufregung schlicht für falsch.
13: Wir führen die falschen Debatten. Entscheidend ist, ob es den Politikern der CDU gelingt, endlich die Reformen umzusetzen, die das Land dringend braucht. Ob sie das am Schreibtisch oder vom Strandkorb aus erledigen, ist völlig egal.
5: Das waren die Standpunkte. Zusammengestellt hat sie Bitu Sarikaya.
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5: In den 90er Jahren hat er einen weltweiten Hit hingelegt. Beck. Und zwar Loser. Die letzten 7 Jahre hat er dann eine Pause eingelegt und jetzt ist er wieder da. Sein neues Album heißt Ride Lonesome und hört sich so an.

Der Titel Ride Lonesome könnte nicht passender sein. Als einsamer Cowboy, der alles hinter sich lässt und einen Neuanfang sucht, reitet Beck durch die unendliche Weite, in der Refrainchor und Twang-Gitarre im großen Hall verschwinden.

Pathos weiß Beck gekonnt zu umschiffen, auch wenn ihn das Ende seiner großen Liebe verzweifeln lässt und sich der Wall of Sound dramatisch zuspitzt, behält sein Gesang die Fassung und die knalligen Drums, die man eigentlich an so einer Stelle erwartet, bleiben aus.

Radiohead-Produzent Nick Godrich, mit dem Beck auch schon früher zusammenarbeitete, hat ein geschmackssicheres Händchen für die richtigen Zutaten. Der Song Into the Night klingt wie eine Referenz an Nick Drake mit seinem dezenten Gitarrenpicking, unterstützt von einem Kontrabass und gelegentlich einfallenden Schauern eines Streichorchesters. Arrangiert wurden die übrigens von Filmmusikkomponist David Campbell, von dem die Soundtracks für Filme wie Brokeback Mountain und Rock of Ages stammen.

Auch die Band besteht aus erfahrenen, hochkarätigen Musikern, die mit Mick Jagger, Wanda Jackson, Nine Inch Nails oder Rufus Wainwright gespielt haben. Zuletzt hatte diese Besetzung inklusive Produzent Godrich vor über 10 Jahren zusammengearbeitet. Morning Face hieß das Album, an dessen Tonfall Ride Lonesome direkt anknüpft. Allerdings hat sich, so sagt Beck, seitdem das Zusammenspiel und die Chemie weiterentwickelt zu einem Sound, der über die Jahrzehnte gewachsen ist. Zitat.

Alles auf Ride Lonesome ist in zurückhaltendem, fast behutsamem Ton gehalten. Die Enttäuschung wird im Laufe der Songs immer mehr zu einem Gleichmut mit einer ausgesprochen wohltuenden Leichtigkeit.

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1: Um 1 Uhr mit Juliette Groß. Der Bund will etwa 1,35 Milliarden Euro in Bremen und Bremerhaven investieren. Dort sollen bis 2031 Anlagen für die militärische Nutzung durch Bundeswehr und NATO ausgebaut werden. Einzelheiten von Fabian Metzner aus Bremen.
2: Es soll Ziel sein, dass Bremerhaven und auch ein bisschen Bremen zum Einsatzdrehkreuz von Deutschland wird. Das heißt, dort soll es eben so sein in einem militärischen Notfall, dass von da aus sehr viele Soldaten, sehr viele Geräte und auch sehr viel Panzer eben von dem Hafen aus in das Einsatzgebiet kommen. Und das wird eben dadurch gemacht, dass beispielsweise die Hinterlandanbindung besser ausgebaut werden, dass die Kajen dort saniert werden und eben auch, dass Bahnstrecken und Straßen zum Hafen hin deutlich ertüchtigt werden, um eben diese Einsätze möglich zu machen.
1: Noch immer ist unklar, ob das Kabinett die Pflegereform heute auf den Weg bringen kann. Union und SPD streiten weiter über die künftige Finanzierung der Pflegeversicherung. Aus Berlin Isabel Karras.
3: Die Union ist da eben eher auf der Seite, das so über das System selbst zu regeln. Zunächst eben über die Kürzungen, dann eben bei Empfängerinnen und Empfängern von Pflegeleistungen. Die SPD will wiederum an eine Gruppe ran, die ja von der Union, ich sag mal, traditionell eher geschützt wird. Also das sind dann die Privatversicherten, Beamte, Menschen, die besser verdienen. Und da geht es dann im Kern eher um die Frage, wen belasten wir denn jetzt? Weil irgendwas tun müssen wir ja.
1: Trotz Sicherheitsbedenken lehnt US-Präsident Trump gesetzliche Vorschriften für künstliche Intelligenz weiter ab. Aus seiner Sicht reicht es aus, wenn sich KI-Entwickler selbst überwachen. Das machte Trump bei einem Treffen mit den Chefs der großen US-Tech-Firmen deutlich. Nach seinen Angaben haben die Konzerne eine freiwillige Vereinbarung für Überprüfungen der Technologie unterzeichnet. Im US-Kongress gibt es überparteiliche Initiativen mit dem Ziel, die KI-Entwicklung gesetzlich zu regulieren. Der Preis für das Deutschland-Ticket könnte im kommenden Jahr erneut steigen. Statt wie bisher 63 Euro sei ein Betrag von knapp 67 Euro möglich. Das berichtet die Rheinische Post unter Berufung auf den sogenannten Koordinierungsrat Deutschland-Ticket. Das Gremium will heute den neuen Preis offiziell festlegen. Maßgeblich ist ein Kostenindex, auf den sich die Verkehrsminister der Länder geeinigt haben. Berücksichtigt werden dabei Personal, Energie und Betriebskosten der Verkehrsbranche. Das waren die Nachrichten. Das Wetter in Deutschland. Teils bewölkt und meist trocken, im Südosten Nebel, Tiefstwerte 19 Grad in Essen bis örtlich 4 Grad in Ostbayern. Tagsüber Wechsel aus Sonne und Wolken, später im Westen Schauer möglich, Höchstwerte 20 bis 30 Grad. Am Donnerstag im Osten meist freundlich und trocken, gebietsweise Regen und Gewitter möglich. Es ist 1.03 Uhr.
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4: Zu einigen Sperrungen starten wir mit der A1 Lübeck-Hamburg. Die Norder-Elbbrücke ist in beiden Richtungen wegen eines Schwertransports bis 4 Uhr mehrfach kurzfristig gesperrt. Die A1 Osnabrück Richtung Bremen ist zwischen Bremen-Brinkum und Bremen-Arsten wegen Vermessungsarbeiten bis 6 Uhr früh gesperrt. Die A40 Duisburg-Essen ist zwischen Kreuz Duisburg und Kreuz Kaiserberg wegen Bauarbeiten in beiden Richtungen bis zum 5. Oktober gesperrt. Die A52 München-Gladbach Richtung Düsseldorf ist zwischen Kreuz Nersen und Kreuz Karst wegen Fahrbahnerneuerung bis 5 Uhr gesperrt. Die A73 Nürnberg Richtung Bamberg ist zwischen Bamberg Süd und Ost wegen Bergungsarbeiten gesperrt. Die A81 Schaffhausen-Singen ist zwischen Gottmadingen und Hilzingen in beiden Richtungen wegen Tunnelwartungsarbeiten bis 6 Uhr gesperrt. Und B96 Berlin, der Tiergartentunnel, ist bis ca. 5.30 Uhr gesperrt wegen Personalmangels.
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4: Aus dem Studio von NDR Info in Hamburg, mein Name ist Resa Waffer. Willkommen. Wie lässt sich die Überlebenschance bei einem plötzlichen Herzstillstand deutlich erhöhen? Eine Lösung liegt in einer App, die als vorbildlich gilt und auf die sich ein Blick rund um den Tag der Herzgesundheit besonders lohnt. Das sogenannte Herzläufersystem. In Dänemark alarmiert die App, die da den Durchbruch geschafft hat, bei einem Notfall automatisch registrierte Ersthelfer in der direkten Umgebung. Die Bilanz, die ist beeindruckend. 99% der Fälle ist ein Helfer vor Ort und beginnt mit der Herzdruckmassage noch bevor der Rettungsdienst eintrifft.
5: Ein Wohnzimmer in Fredensborg, einem Vorort von Kopenhagen. Alf Dissing und Klaus Hedegaard sitzen am Esstisch und trinken Kaffee. Vor den beiden Männern liegen Erinnerungen an einen dramatischen Moment. Zeitungsausschnitte aus dem Jahr 2017 mit Artikeln darüber, wie Klaus Alf das Leben gerettet hat. Der heute 66-Jährige hatte damals zu Hause einen Herzstillstand. Klaus kam gerade vom Joggen.
6: Da war ein Alarm.
5: Da bekam ich einen Alarm aufs Handy und da bin ich direkt hierher gerannt. Das hat vielleicht 2 Minuten gedauert. An der Tür habe ich seine Frau Marianne getroffen. Sie hat mich angeschaut und gefragt, was machst du denn hier? Und ich habe gesagt, gibt es hier einen Herzstillstand?
6: Ja.
5: Klaus hatte als einer der ersten die Herzläufer-App heruntergeladen, die die Stiftung Drückfonden damals in einem Pilotprojekt in der Region Kopenhagen testete. Und begann sofort den Rettungseinsatz, erinnert sich Alf. Sie haben mir später erzählt, dass Klaus mich zusammen mit Marianne aus dem Bett auf den Boden gehoben hat. Und dann kam noch jemand und hat einen Defibrillator gebracht. Später kamen dann 2 Krankenwagen und der Notarzt.
7: 2 Ambulanzen, ein Akutbil.
5: 15 Minuten dauerte es, bis die professionelle Hilfe eintraf. Da hatte Klaus ihn schon minutenlang wiederbelebt. Das war entscheidend dafür, dass er überlebt hat, ist Alf überzeugt. Je schneller du Hilfe bekommst, desto höher sind die Chancen. Ich habe heute keine bleibenden Schäden. Aber wenn du nicht rechtzeitig gefunden wirst, bist du eben weg.
7: 1, 2, 3, 4.
5: Ein Erste-Hilfe-Kurs in einer Wohnsiedlung im Kopenhagener Vorort Charlottenlund. Mehrere Teilnehmer knien vor Plastikpuppen auf dem Boden und üben Herzdruckmassage. Kursleiter Ole Nielsen ist selbst Herzläufer und zeigt seinen Teilnehmern immer auch die App, die Dänemark als erstes Land flächendeckend etabliert hat. Das Projekt läuft seit 2017 und inzwischen gibt es 61.000 aktive Herzläufer im ganzen Land. Ole demonstriert, wie die App funktioniert. Geht ein Notruf mit Herz-Kreislauf-Bezug ein, schickt die Notrufzentrale nicht nur den Notarzt und den Rettungswagen los, sondern die App informiert automatisch alle Ersthelfer, die in der Nähe sind, erklärt Ole. Sie fragt mich, ob ich verfügbar bin oder nicht. Ich kann natürlich auch Nein sagen, wenn ich zum Beispiel kleine Kinder nicht alleine lassen kann. Aber wenn ich Ja sage, weist die App mir einen Auftrag zu. Das kann sein, direkt zu der Person mit einem Herzstillstand zu laufen und mit der Wiederbelebung zu beginnen oder erstmal einen Defibrillator zu besorgen. Einen Schockgeber also, der ein Kammerflimmern des Herzens beenden kann. Parallel zur Herzläufer-App hat die Stiftung inzwischen in ganz Dänemark ein dichtes Netz an Defibrillatoren aufgebaut. Auch dadurch hat sich die Überlebensrate bei Herzstillständen in Dänemark in den vergangenen gut 20 Jahren vervierfacht. Alf Dissing ist dankbar, dass er als einer der ersten von der App profitiert hat. Ich bin froh, dass ich gerettet wurde, sonst würde ich heute hier nicht sitzen. Ich habe bis jetzt fast 9 zusätzliche Jahre auf dem Konto. Die gewonnene Zeit verbringt er nicht nur mit seiner Frau Marianne und ihren Enkelkindern, sondern auch mit Klaus. Denn aus dem ersten Kontakt beim Notfall vor 9 Jahren ist inzwischen eine Freundschaft fürs Leben geworden.
4: Dänemark beschleunigt die Rettung bei Herzstillständen mit einer App. Das war ARD-Korrespondentin Jana Sinram. Ja, Herzkrankheiten sind die häufigste Todesursache weltweit. Die 8 Risikofaktoren sind Bluthochdruck, Cholesterin, Übergewicht, Rauchen, Diabetes, Bewegung, Schlaf und Ernährung. Hat man es also ganz alleine in der Hand, wie es seinem Herz geht? Genau das hat Andreas Busche vom WDR den Kardiologen Mark Horlitz vom Krankenhaus Porz am Rhein gefragt.
8: Im Grunde genommen ja. Also wir müssen lernen, die Verantwortung für den eigenen Körper zu übernehmen, weil diese Risikofaktoren sind in der Tat die Ursachen, warum so viele Menschen Herz- und Gefäßerkrankungen haben.
9: Auf welche möglichen Symptome, also im Prinzip Hinweise von meinem Herz-Kreislauf-System, sollte ich denn achten? Also was sind so Dinge, wo Sie sagen, oh, da würde ich mal genauer hingucken?
8: Also man muss ein bisschen unterscheiden. Sie haben ja gerade richtigerweise die Risikofaktoren genannt, die ja meistens fatalerweise gar keine richtigen Symptome auslösen. Hoher Blutdruck, manche Leute fühlen sich richtig wohl beim hohen Blutdruck, Blutzucker, Blutfette, die erhöht sind, merkt man nicht. Das sind aber die Vorboten, die über die Jahre dann irgendwann mal Gefäßverengung machen. Die Gefäßverengung, die wiederum am Herzen, können dann Beschwerden machen, Druck auf der Brust, Luftnot, Leistungsschwäche. Aber auch da haben wir sehr verschiedene Symptome. Gerade Frauen haben leider ganz andere Beschwerden als männliche Patienten. Die haben vielleicht nur Bauchschmerzen oder haben irgendwelche Infekte, gastrointestinale Infekte. Also sehr schwierig. Deshalb am besten schon bei den Risikofaktoren anfangen, die rechtzeitig erkennen und behandeln, damit man gar nicht erst in die Symptomatik und in die Herz-Kranz-Gefäß-Verengung kommt.
9: Jetzt haben Sie die Frauen schon angesprochen, die hatte ich tatsächlich auch auf der Liste, denn wir wissen ja, der weibliche Körper die letzten Jahrhunderte eher nicht so unter Beobachtung in Sachen Wissenschaft und Medizin, unter anderem in diesem Bereich. Das heißt, Frauen müssen nochmal auf ganz andere Dinge achten bei Herz-Kreislauf-Erkrankungen, auf Vorboten von Problemen als Männer?
8: Unbedingt. Also wir haben das Frauenherz, muss ich wirklich sagen, über Jahre, Jahrzehnte komplett vernachlässigt und das war falsch. Wir haben deshalb hier auch in unserer Klinik vor 3 Jahren ein Frauenherzzentrum gegründet, weil wir gesehen haben, wie wichtig das ist. Und Frauen haben ganz andere Beschwerden bei lebensbedrohlichen Situationen, auch beim Herzinfarkt. Das heißt, die Frauen müssen wissen, dass sie andere Beschwerden haben, damit sie sofort reagieren können. Und zum anderen reagieren Frauen auch anders auf Medikamentendosis, auf Medikamente. Und dann ist es natürlich so, Frauen, wenn sie dann irgendwann in der Menopause weniger Östrogene produzieren, haben plötzlich Risikofaktoren, die sie vorher gar nicht hatten. Frauen haben sehr niedrigen Blutdruck. Plötzlich mit 50, 60 steigt der Blutdruck an, weil die Östrogene fehlen. Das wissen die Frauen nicht, denken aber immer, ich habe einen niedrigen Blutdruck. In Wirklichkeit ist die Gefahr schon da. Also darauf müssen wir aufmerksam machen und müssen dann natürlich rangehen.
9: Das klingt jetzt so, ich nenne mich jetzt mal, ich bin jetzt mal der Paradepatient. Mann wie Frau bin ich. Das klingt jetzt so kompliziert, wenn ich Ihnen zuhöre. Also alles nachzuvollziehen, aber da muss ich aber gut aufpassen, dass mein Körper keinerlei Symptome zeigt. Und wie kann ich denn das schon vorzeitig im Griff behalten, dass es gar nicht erst zu was Schlimmerem kommt? Also ist es der jährliche Besuch beim Arzt?
8: Also ich glaube, es ist gar nicht so schwierig. Man muss jetzt nicht gleich zum Facharzt gehen, aber es reicht doch, wenn man zum Hausarzt geht, der vielleicht mal den Blutzucker abnimmt. Da gibt es einen Wert, einen HbA1c-Wert, der zeigt an, wie die Blutzuckerwerte in den letzten 4 Wochen waren. Dann kann man die Fettwerte mal abnehmen, dann kann man ein EKG machen und zu Hause den Blutdruck messen. Einfach mal den Blutdruck morgens, mittags, abends messen, mal an 2, 3 Tagen aufschreiben, zum Hausarzt gehen und ist das alles in Ordnung, dann kann man sehr beruhigt sein. Und dann noch einen kleinen Tipp, mal darauf achten, was ist denn mit den Eltern gewesen? Haben die mal einen Herzinfarkt gehabt oder Bruder, Schwester? Weil wenn da eine genetische Belastung ist, dann ist das noch ein Grund mehr, vielleicht genauer hinzugucken und vielleicht auch mal den Gang zum Kardiologen zu suchen. Aber wenn das erstmal gewährleistet ist und dann noch das Gewicht, das Körpergewicht, reduziert oder gehalten wird, dann kann einem, glaube ich, erstmal wenig passieren.
9: Also lieber mal das Fahrrad nehmen und nicht den E-Roller.
8: Jeden Tag am besten.
9: Ja, ich bin dran. Bluthochdruck ist ja eine leise Gefahr für das Herz, aber gleichzeitig der relevanteste Faktor bei Herzkrankheit. Sie haben das gerade auch angesprochen, das schleicht sich so rein. Jeder dritte Erwachsene in Deutschland hat zu hohen Blutdruck und jeder fünfte weiß aber nicht von seiner Erkrankung, also dass das Blut zu sehr drückt. Wie kann denn das sein?
8: Naja, der Blutdruck führt dazu, wenn er ein bisschen höher ist, dass man sogar noch motivierter, noch agiler ist. Die fühlen sich wohl bei höheren Blutdrücken. In 80% sind die Bluthochdrücke allerdings genetisch bedingt. Man kann gar nichts dafür oder man ist einfach zu übergewichtig. Und die erste Maßnahme, um den Blutdruck zu senken, wenn man weiß, man hat einen Blutdruck, ist die Gewichtsreduktion. Also wenn jemand übergewichtig ist und der nimmt sein Gewicht runter von 5 bis 10 Kilo, braucht er zum Beispiel keine Tabletten mehr. Das heißt also, das geht dann auch mit dem Gewicht einher und mit der Genetik. Das heißt, wir können es nur wissen, indem man misst, also ein Blutdruckmessgerät zu Hause haben und dann mal ab und zu bei sich und bei dem Partner mal messen und dann gucken, wo man steht.
9: Hier. Jetzt der Abschluss, Herr Professor. Wenn Sie nur einen Tipp geben dürften, nur einen Tipp, damit es meinem Herz, meinem Kreislaufsystem gut geht, was würden Sie da sagen?
8: Bewegung, Bewegung, Bewegung. Bleiben wir schlank, dann haben wir eine hohe Chance, auch wirklich gesund zu bleiben.
4: Sagt Professor Marc Hollitz vom Krankenhaus Porz am Rhein.
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4: Es sind oft die kleinen, unbezahlten Ideen und das entsprechende Engagement, die ein ganzes Dorf oder eine Kleinstadt zusammenhalten. Genau dieses Engagement ist in Berlin beim Wettbewerb Machen 2026 ausgezeichnet worden. Über 100 Projekte aus kleineren Städten und ländlichen Regionen in Ostdeutschland haben ein Preisgeld bekommen. Und zwar in Höhe von insgesamt mehr als 800.000 Euro. Mit dem Geld werden ganz konkrete Ideen vor Ort gefördert, für die es viel Applaus gegeben hat.
6: Beifall für eine Initiative aus Mittelthüringen. Die Gemeindediakonie Lebensfreude in Dreigleichen gibt pflegenden Angehörigen Zeit für sich. Geschäftsführerin Cora Schröter erklärt das Prinzip des teils ehrenamtlich organisierten Projekts.
10: Also unser Kulturtaxi kommt mit unseren Alltagsbegleitern und einer unserer Alltagsbegleiter bleibt eben bei dem zu Pflegenden zu Hause, betreut denjenigen und der pflegende Angehörige kann mit uns einen schönen kulturellen Abend, Nachmittag, Tag verbringen.
6: Das Kulturtaxi gehört zu den Projekten, die der Wettbewerb Machen 2026 unterstützt. 107 Projekte erhalten bis zu 10.000 Euro, weitere 100 jeweils 2.500 Euro. Insgesamt fließen mehr als 830.000 Euro. Die Ostbeauftragte der Bundesregierung und Mitorganisatorin des Wettbewerbs, Elisabeth Kaiser, hält das für gut investiertes Geld. Kleinere Initiativen im Osten scheiterten häufiger an bürokratischen Förderprogrammen und strukturellen Hürden.
11: In Westdeutschland gibt es große, kapitalstarke Stiftungen. Das haben wir so in Ostdeutschland nicht.
6: Zusätzlich sieht SPD-Politikerin Kaiser nach den starken Wahlergebnissen der AfD die Zivilgesellschaft unter Druck. Einige Initiativen seien vorsichtiger geworden. Engagement für Minderheiten oder gegen Rechtsextremismus werde teils in Frage gestellt.
11: Also für mich ist es wichtig, dass wir heute auch vom Machen-Wettbewerb das Signal aussenden. Wir sehen euer Engagement. Euer Engagement ist nicht aus dem Fokus, sondern gerade jetzt umso wichtiger, wo wir eben auch sehen, dass es Kräfte gibt, die wollen keine engagierte Zivilgesellschaft.
6: Die Initiativen schaffen zugleich Orte, an denen Menschen mit unterschiedlichen politischen Ansichten miteinander ins Gespräch kommen. Darauf verweist Jan Holze aus dem Vorstand der Deutschen Stiftung für Engagement und Ehrenamt, die den Wettbewerb ebenfalls mitträgt.
12: Wichtig ist, dass die Vereine in Ostdeutschland alle sozialen Schichten zusammenbringen und auch alle politischen Einstellungen. Und dementsprechend finden natürlich die gesellschaftlichen Debatten in diesen Vereinen statt. Umso wichtiger ist, dass wir sie trotzdem unterstützen.
6: Der Staatsminister für Sport und Ehrenamt, Ronald Rauer, ist ebenfalls bei der Preisverleihung im Berliner Stadion an der Alten Försterei dabei. Für ihn ist klar, wer Verantwortung übernimmt und Menschen zusammenbringt, stärkt auch die Demokratie.
13: Alle, die sich engagieren in dem Bereich, sind mit dafür zuständig, dass quasi auch Demokratie gestärkt wird, auch die Gemeinschaftssinn gestärkt wird. Und das sind einfach Dinge, die unsere Gesellschaft auch heutzutage dringend wichtig hat.
6: Die Demokratie steht auch bei einem weiteren ausgezeichneten Projekt aus dem Märkisch-Oderland in Brandenburg im Mittelpunkt. Der Geschichts- und Heimatverein Gusow-Plattkow macht die politische Wende 1989-90 in der DDR zum Planspiel für junge Menschen. Thomas Drewing vom Verein erklärt das Konzept.
14: Sollen sich Menschen, die nicht von der Zeit betroffen waren, in verschiedene Entscheidungsprozesse reindenken und eine Entscheidung treffen? Also gehe ich rüber nach Westen, fliehe ich über die Botschaft, was ist mit der ersten Arbeitslosigkeit nach der Wende, also all solche Dinge.
6: Der Wettbewerb Machen will solche Initiativen stärken und damit auch den gesellschaftlichen Zusammenhalt in ländlichen Regionen Ostdeutschlands.
4: Dietrich Kammerer über den Wettbewerb Machen 2026. Schutzweste und Pfefferspray. Das ist mittlerweile die Standardausrüstung für einen Job, der früher eigentlich reine Büroarbeit war. Für Gerichtsvollzieher. Weil die Gewalt an den Haustüren massiv zugenommen hat, haben die Landesregierungen in den letzten Jahren reagiert und versuchen, Gerichtsvollzieher zu schützen. Karin Göckel hat einen von ihnen bei seiner Arbeit in Nürnberg begleitet.
15: Nico Murach packt seine Tasche. Neben seinen Akten, seinem Dienstgeldbeutel samt Quittungsblock, falls ein Schuldner bar bezahlen will, steckt er auch ein Pfefferspray und einen Piepser hinein. Mit dem könnte er im Notfall Hilfe holen und geortet werden. Dann zieht er seine Stichschutzjacke an.
16: Also die vor allem gegen Messerangriffe schützen soll, weil eben doch in so einer Wohnung das Küchenmesser verbreiteter ist als die Schusswaffe.
15: Heute muss Nico Murach 2 Haftbefehle zur Erzwingung der Vermögensauskunft vollstrecken. Der erste Schuldner hat seine Krankenkassenbeiträge nicht gezahlt. Gerade als Nico Murach auf die Klingel drücken will, kommt ein Mann und öffnet die Tür.
17: Sind Sie das?
18: Ja, warum?
17: Ich bin Gerichtsvollzieher.
18: Oh, Scheiße.
17: Haben Sie nicht reagiert auf meine Schreiben?
18: Weil ich habe keine Briefkasten.
15: Der Mann sieht erschrocken aus, hat Angst. Seit Monaten habe er keine Post bekommen, erklärt er. Der Mann soll am nächsten Tag um 11 Uhr zu ihm ins Büro kommen, mit allen notwendigen Unterlagen.
16: Bitte wirklich einhalten morgen, weil sonst muss ich irgendwann nachts vorbeikommen.
19: Gar kein Problem.
16: Okay. Man entwickelt ja auch im Laufe der Zeit ein gewisses Gefühl für Menschen. Und ich hatte den Eindruck, er war jetzt eher ein bisschen erschrocken. Mir ist es auch lieber, die Vermögensauskunft im Büro abzunehmen. Da haben beide einen Sitzplatz. Sonst müsste ich das hier im Treppenhaus oder in der Wohnung machen. Der Schuldner ist auch nicht darauf vorbereitet. Heißt, er müsste erst mal seine Unterlagen suchen gehen.
15: Beim nächsten Schuldner, er hat seine Rechnungen bei den Stadtwerken nicht mehr gezahlt, hat der Gerichtsvollzieher weniger Glück.
16: Hallo? Ich höre, dass jemand zu Hause ist. Bitte machen Sie doch auf. Ich bin vom Amtsgericht Nürnberg.
15: Doch der Mann macht nicht auf. Nico Murach wirft seine Karte in den Briefkasten. 2 Tage gibt er ihm noch Zeit. Als Gerichtsvollzieher hat Nico Murach schon viel Armut und Elend gesehen. Wenn Schuldner Hilfe brauchen, informiert er den allgemeinen Sozialdienst oder gibt Kontakte zu Beratungsstellen weiter. Aber Nico Murach hat auch schon gefährliche Situationen erlebt. Bei einem Reichsbürger zum Beispiel.
16: Die Ehefrau des Schuldners hat mir noch freundlich die Tür aufgemacht, hat aber dann im selben Moment hinter mir zugesperrt, hat ihren Mann gerufen und der Mann kam vom Obergeschoss mit Schäferhund und ich sei doch gar kein Beamter.
15: In dem Fall konnte sich Nico Murach retten und kam ein paar Tage später mit der Polizei wieder.
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4: Die Hauptkriegsverbrecher des NS-Regimes. Sie standen ab November 1945 vor Gericht. Heute, vor 80 Jahren, wurden die Urteile in diesem ersten Nürnberger Prozess gesprochen. Volker Lenz blickt zurück.
20: Nürnberg im Ausnahmezustand. Das Ende des Kriegsverbrecherprozesses zeigt sich sogar im Straßenbild.
21: Das Gebiet um den Justizpalast ist für jeden Verkehr gesperrt. Panzer und Posten sichern die Straßenecken. Militär- und Polizeipatrouillen kreuzen durch die Stadt.
20: Im Gerichtssaal drinnen ist es voller als je zuvor. Eine ungeheure Spannung liegt in der Atmosphäre, berichten 2 Radioreporter, bevor die Urteilsverkündung beginnt.
22: Jetzt erheben sich alle. Der Gerichtshof tritt ein.
23: Ja, erst kommen die beiden Franzosen mit ihren weißen Plastrons und Umhängen. Dann kommt Mr. Parker, der Amerikaner.
20: Hermann Göring, zweitmächtigster Mann nach Adolf Hitler während der Nazi-Diktatur, ist der erste Angeklagte, der sein Urteil vom Internationalen Militärtribunal an diesem Tag empfängt.
24: The International Military Tribunal sentences you to death by hanging.
25: Göring ist zum Tod durch Strang verurteilt worden, wie Sie eben gehört haben.
20: Göring baute die Gestapo auf, schuf die ersten Konzentrationslager und war auch für die Überfälle Hitler-Deutschlands auf andere Länder verantwortlich. So wird er in allen 4 Anklagepunkten des Tribunals für schuldig befunden. Für Verbrechen gegen den Frieden, für die Durchführung von Angriffskriegen, für Kriegsverbrechen, für Verbrechen gegen die Menschlichkeit. Genau diese Fragen untersucht das Tribunal. Und 10 Monate dauert der Prozess, 403 öffentliche Sitzungen hält der Gerichtshof ab. Abscheuliche und skurrile Auftritte gibt es in dem Verfahren. Fast unerträglich die Zeugenaussagen von Rudolf Höss, der 3,5 Jahre lang das Konzentrationslager Auschwitz führte.
26: Und in dieser Zeit sind Hunderttausende von Menschen dort in den Tod geschickt worden. Ist das richtig?
27: Jawohl.
20: Nahezu grotesk der Auftritt von Führerstellvertreter Rudolf Höss, der das Gericht erst von seinem Gedächtnisverlust überzeugen will, das dann aber später widerruft.
28: Ab nunmehr steht mein Gedächtnis auch nach außen hin wieder zur Verfügung. Die Gründe für das Vortäuschen von Gedächtnisverlust sind taktischer Art. Tatsächlich ist lediglich meine Konzentrationsfähigkeit etwas herabgesetzt.
29: Angeklagter Ernst Kaltenbrunner.
20: Zurück zu den Urteilen.
29: Gemäß den Punkten der Anklageschrift, nach denen Sie für schuldig befunden wurden, verurteilt das internationale Militärgericht Sie zum Tode durch den Strang.
20: Mehrere Stunden dauert es, die Schuldsprüche für jeden einzelnen der 22 Angeklagten zu verlesen. 12-mal gibt es ein Todesurteil, 3-mal lebenslange Haft für die Nazi-Verbrecher. Hinzu kommen 4 langjährige Haftstrafen, aber auch 3 Freisprüche. Filmaufnahmen von den Angeklagten sind bei der Verkündung nicht erlaubt. So müssen Beobachter deren Reaktion schildern. Wie zum Beispiel bei Joachim von Ribbentrop, Hitlers Außenminister.
30: Ribbentrop ist zum Tode verurteilt. Er steht da mit schütterem weißen Haar, müde, einen bitteren Zug um den Mund, mit verschleierten Augen.
20: Der Holocaust stand übrigens nicht im Zentrum der Anklage. Auch nicht die zahllosen Morde an Sinti und Roma. Der Straftatbestand des Völkermordes existierte noch nicht. Deshalb wurden vor allem Verbrechen gegen die Menschlichkeit und Kriegsverbrechen verfolgt. Am 30. September 1946 begann die Verkündung der Urteile im Nürnberger Kriegsverbrecherprozess. Das war heute vor 80 Jahren.
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1: Mit Simon Schmidt und einem Blick zum Fußball vom Abend. In der Nations League hat Spanien im ersten Heimauftritt seit der WM eine überzeugende Leistung gezeigt. Der Weltmeister besiegte Kroatien mit 4:1. Einzelheiten von Ina Kast.
2: Der Weltmeister bleibt auch in der Nations League makellos. Die Spanier waren wie gewohnt spielfreudig. Herausragend war Lamine Yamal, der mit 2 Toren und 1 Vorlage großen Anteil am 4:1 Erfolg über Kroatien hatte. Spanien führt seine Vierergruppe souverän an. Dahinter duellieren sich die Kroaten mit England um Tabellenplatz 2. Die Three Lions haben beim Gastspiel in Tschechien einen wichtigen Sieg für Selbstvertrauen geholt. Durch Tore von Gordon und Kane gewann das Team des deutschen Trainers Thomas Tuchel mit 2:0. Gegner Tschechien musste allerdings auch schon ab der 25. Minute wegen eines Platzverweises in Unterzahl spielen.
1: Am Donnerstag ist auch das deutsche Team wieder in der Nations League gefragt. Serbien ist zu Gast in München. Das DFB-Team will den ersten Sieg unter Trainer Jürgen Klopp. Sollte das nicht gelingen, wäre das historisch. Noch nie hat ein deutscher Bundestrainer in seinen ersten 3 Spielen keinen Sieg feiern können. Außerdem braucht es 3 Punkte, um realistische Chancen auf das Weiterkommen in der Nations League nicht schon zu verspielen. Die Sorgen bei Manchester City dürften noch mal viel größer sein. Dem Fußballverein aus England drohen nämlich heftige Strafen, weil er gegen Finanzregeln verstoßen hat. Das hat die Premier League offiziell bestätigt. Zu dem Ergebnis kam zuvor eine unabhängige Kommission. Franziska Hoppen.
3: Also laut Premier League hat diese unabhängige Kommission festgestellt, dass City zwischen 2009 und 2018 mit einer Reihe seiner kommerziellen Partner Scheinverträge abgeschlossen hat, um die Einnahmen des Vereins künstlich aufzublähen und so Kosten, um umgerechnet mehr als 1 Milliarde Euro zu senken. Das sollte den Anschein erwecken, dass City Finanzvorschriften einhält. Der Verein hat demnach außerdem falsche Jahresabschlüsse vorgelegt und die tatsächliche Finanzlage vor Wirtschaftsprüfern und den Fußballaufsichtsbehörden verschleiert. Und City soll auch die Ausgabenobergrenzen der Premier League und der UEFA erheblich überschritten haben und mehrfach gegen seine Pflichten zur Zusammenarbeit gegenüber der Liga verstoßen haben. Der Geschäftsführer der Premier League, Richard Masters, der hat das so zusammengefasst: City habe fast 1 Jahrzehnt lang, Zitat, systematisch gegen die Regeln der Premier League verstoßen.
1: Manchester City kann bis Freitag Einspruch erheben und hat das bereits auch schon angekündigt. Mögliche Sanktionen sind Geldstrafen, Punktabzüge oder sogar ein Zwangsabstieg. Über die Strafen wird nochmal extra beraten. Wann ist offen. Die deutsche Fußball-Frauen-Nationalmannschaft geht nach dem kommenden Wochenende in ihre erste Länderspielpause der Saison. Welche Spielerinnen im Kader sind und wer fehlt, weiß Christopher Klein.
5: Mit einem Neuling und mehreren Rückkehrerinnen gehen die DFB-Frauen in ihre ersten Länderspiele auf dem Weg zur WM kommenden Sommer in Brasilien. Erstmals mit dabei ist die 19-jährige Offensivspielerin Lisa Baum, die erst vor kurzem von RB Leipzig zum FC Arsenal nach London gewechselt ist. Kapitänin Julia Gwin ist erstmals nach ihrer Schulterverletzung wieder im Kreis des Nationalteams mit dabei. Genauso wie Innenverteidigerin Bibiane Schulze-Solano, die ebenfalls lange ausgefallen war. Stammtorhüterin Ann-Kathrin Berger pausiert nach Absprache mit Bundestrainer Wück und seinem Team. Neben ihren etatmäßigen Vertreterinnen Ena Mamutovic und Stina Johannes wurde auch Hoffenheims Laura Dick in den Kader berufen.
1: Deutschland spielt am 9. Oktober in Karlsruhe gegen Australien und am 13. Oktober in Bremen gegen Japan. Die deutschen Basketballteams haben einen ganz bitteren europäischen Abend erlebt. Mit Bayern München, Frankfurt, Rostock und Chemnitz haben alle deutschen Vertreter deutliche Niederlagen kassiert. Unter anderem haben die Bayern mit 76:100 bei Fenerbahce Istanbul verloren.
4: Das war der Sport mit Simon Schmidt.
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7: Um 1:29 Uhr mit Juliette Groß.
6: Ungeachtet von Sicherheitswarnungen lehnt US-Präsident Trump gesetzliche Vorschriften für künstliche Intelligenz weiter ab. Stattdessen sollten sich die KI-Unternehmen freiwillig selbst regulieren, sagte Trump bei einem Treffen mit den Chefs der großen Tech-Konzerne. Aus Washington, Ralf Borchert.
7: Seit Wochen wird auch in den USA diskutiert, welche Regeln und Beschränkungen für die Entwicklung künstlicher Intelligenz notwendig sind. Doch Donald Trump lässt sich von all dem nicht beeindrucken. Nach dem Treffen mit den Chefs der amerikanischen KI-Branche im Weißen Haus sagte Trump wörtlich: Wir dürfen sie nicht ausbremsen. Die USA hätten einen großen Vorsprung vor China und müssten diesen Vorsprung behalten, so Trump weiter. Selbstregulierung der KI-Branche reiche aus.
6: Der Bund will Bremen und Bremerhaven zu einem militärischen Logistikdrehkreuz ausbauen. Verteidigungsminister Pistorius unterzeichnete am Nachmittag die Absichtserklärung für Investitionen über rund 1,35 Milliarden Euro. Aus Bremen, Michael Kück.
8: Das Projekt mit dem Titel Deployment Hub 2031 soll sicherstellen, dass im Fall eines Angriffs die Bundeswehr und NATO-Soldaten beispielsweise Fahrzeuge und Panzer schnell über Bremen und Bremerhaven verlegen können. In Bremerhaven fließt das Geld unter anderem in den Bau neuer Kajen, in weitere Brücken, neue Straßen und Bahnanschlüsse. Am Bremer Airport wird in weitere Sicherheitsanlagen und in das Rollfeld investiert, um Starts und Landungen auch schwerer Militärmaschinen zu ermöglichen.
6: Bundesfamilienministerin Prien erwägt offenbar doch, auf die geplante Kürzung des Elterngeldes zu verzichten. Sie sei dafür offen, sagte die CDU-Politikerin dem Redaktionsnetzwerk Deutschland. Die Koalition berate derzeit über verschiedene Optionen und rechne diese mit Blick auf die Haushaltslage durch. Prien verwies darauf, dass man sich noch nicht auf ein Modell festgelegt habe. Unter der Maßgabe harter Sparvorgaben hatte die Ministerin im Sommer einen vielfach kritisierten Entwurf für eine Elterngeldreform ausgearbeitet. Dieser sieht unter anderem eine Kürzung der Bezugsdauer von 14 auf 12 Monate vor. In Sachsen-Anhalt will Ulrich Siegmund im Dezember Ministerpräsident werden. Das kündigte der AfD-Politiker in Magdeburg nach einer Fraktionssitzung an. Bei der Landtagswahl am 6. September war seine Partei mit knapp 44% stärkste Kraft vor der CDU mit gut 17% geworden. Die AfD führt derzeit Gespräche mit dem BSW zur Regierungsbildung. Das Wetter in Deutschland. Teils bewölkt und meist trocken, im Südosten Nebel, Tiefstwerte 19 Grad in Essen bis örtlich 4 Grad in Ostbayern. Tagsüber Wechsel aus Sonne und Wolken, später im Westen Schauer möglich, Höchstwerte 20 bis 30 Grad. Am Donnerstag im Osten meist freundlich und trocken, gebietsweise Regen und Gewitter möglich, 17 bis 26 Grad. Am Freitag wechselhaft, im Westen und Südwesten trocken, 17 bis 23 Grad. Das waren die Nachrichten.
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4: Und da habe ich nur eine aktuelle Meldung, die betrifft die A73 Nürnberg Richtung Bamberg. Die Strecke ist zwischen Bamberg Süd und Ost wegen Bergungsarbeiten weiterhin gesperrt. Ihnen eine gute Fahrt.
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4: Mein Name ist Theresa Waffer. Hallo. Mehr als 8.000 Infizierte und fast 4.000 Tote. Die Demokratische Republik Kongo, die wird gerade vom schwersten Ebola-Ausbruch ihrer Geschichte ja quasi überrollt. Weil sich das tödliche Virus wegen anhaltender Kämpfe im Land schnell ausbreitet, droht die medizinische Versorgung zu kollabieren. Das Land ist dringend auch auf internationale Hilfe angewiesen, auch aus Deutschland. Im Exklusivinterview mit dem ARD-Studio Nairobi hat Bundesentwicklungsministerin Radovan weitere Finanzhilfen zugesagt. Über die aktuelle Situation aus dem Studio Nairobi Karin Bentsch.
9: Jean-Jacques Kalombo ist Arzt, stammt aus der Demokratischen Republik Kongo. Er ist einer von 120 medizinischen Fachkräften, die in der kenianischen Hauptstadt Nairobi trainiert werden für den Einsatz gegen Ebola. Jean-Jacques zieht sich einen weißen Schutzanzug an, streift blaue, dünne Gummihandschuhe über seine Hände, zieht eine Maske über Mund und Nase. Danach setzt er eine große Schutzbrille auf und steigt in weiße Gummistiefel. Die Schutzkleidung, sie ist überlebenswichtig, sagt der kongolesische Arzt. Um Patienten, die an Ebola erkrankt sind, gut zu betreuen, muss das medizinische Personal sich zunächst selbst schützen. Und dann, um Zugang zu Risikobereichen zu bekommen, in die wir gehen, um die Patienten zu untersuchen, sei es um verdächtige oder infizierte Patienten zu sehen. Dieses Training wird mit deutschem Geld bezahlt, in Zusammenarbeit mit der Gesellschaft für internationale Zusammenarbeit, kurz GIZ. Das Budget für diese Übung liegt bei rund 1 Million Euro. Zur Unterstützung mit dabei sind Mediziner der Berliner Charité. Einer von ihnen ist Maximilian Gärtler.
10: Das Finstere an diesen Epidemien ist, dass es immer viel teurer wäre, nichts zu machen. Wenn sich das weiter verbreitet, das ist viel, viel teurer, als mit qualifizierten Kräften die Epidemie da zu bekämpfen, wo sie jetzt ist.
9: Vor Ort in der Demokratischen Republik Kongo fehlen derzeit medizinische Mitarbeiter in Krankenhäusern, so die Weltgesundheitsorganisation WHO. Die Zahlen, sie steigen weiter dramatisch. Mittlerweile gibt es mehr als 8000 bestätigte Infektionen und fast 4000 Todesfälle. Die Bundesregierung stockt die Ebola-Hilfe erneut auf um 21 Millionen Euro, sagt Bundesentwicklungsministerin Rehm Alabali Radovan im Exklusivinterview mit dem ARD-Studio Nairobi.
11: Mit unserer Unterstützung stellen wir Schutzanzüge für Gesundheitspersonal zur Verfügung, mobile Labore und Testkits. Denn um den Ausbruch jetzt einzudämmen, ist es wichtig, dass die Menschen überhaupt diagnostiziert werden, dass die Menschen dann isoliert werden, dass keine weiteren Ausbrüche stattfinden.
9: Zurück bei der Übung. Der kongolesische Arzt Jean-Jacques Kalombo und die Mitglieder seiner Gruppe sind nun in der roten Zone, also dort, wo es im echten Leben eine hohe Ebola-Ansteckungsgefahr gibt. In voller Montur müssen sie nun verschiedene Übungsaufgaben erledigen. Sie laufen durch die Gänge, beatmen einen Dummy, machen einen Ultraschall mit einem vermeintlichen Ebola-Patienten. Nach gut einer Stunde stößt der Arzt an seine Grenzen. Er schwitzt so sehr, dass seine Schutzbrille total beschlagen ist. Eine Erfahrung, die er mitnimmt nach Hause für den Einsatz gegen Ebola. Das Training für ihn eine sehr wichtige Erfahrung, sagt der kongolesische Arzt. Ja, das hilft uns auf jeden Fall sehr. Es lohnt sich, denn wir müssen in der Lage sein, uns gegen das Virus zu verteidigen. Jean-Jacques Kalombo wird nun in seiner Heimat ein Trainingsprogramm leiten, um sein neues Wissen an seine Kolleginnen und Kollegen weiterzugeben. Eine wichtige Hilfe im Kampf gegen Ebola.
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4: Wie viel Macht darf China in unseren Häfen und auf unseren Straßen haben? Genau diese Frage sorgt gerade für Diskussionen. Der chinesische Staatskonzern COSCO, der sich vor 3 Jahren trotz großer Proteste beim Hamburger Hafen eingekauft hat, will nämlich jetzt die nächste deutsche Firma schlucken. Diesmal geht es um das Logistikunternehmen Zippel, das Waren quer durchs Land transportiert. China will 80% der Anteile übernehmen. Nach Informationen des Handelsblatts will die Bundesregierung diesen Deal aber jetzt stoppen. Darüber hat meine Kollegin Nina Zimmermann mit dem NDR-Hafenexperten Dietrich Lehmann gesprochen und ihn gefragt, welche Bedenken es gegen eine Übernahme gibt.
12: Also vor allem geht es um Sicherheitsbedenken. Das berichtet das Handelsblatt unter Berufung auf ein vertrauliches Dokument der Bundesregierung. Und darin heißt es, es bestehe die Gefahr strategischer Abhängigkeiten. Und die könnten, Zitat, im Zuge politischer Verwerfungen als Druckmittel genutzt werden. Und Zippel spiele auch für die logistische Unterstützung der Bundeswehr eine wichtige Rolle. Dahinter dürften sich also 2 düstere Szenarien verbergen. Was ist zum Beispiel, wenn tatsächlich an der Ostflanke der NATO es eine Konfrontation mit Russland gibt? Wie positioniert sich dann China? Wie verhalten sich chinesische Firmen? Und das 2. Szenario, das bei Sicherheitsexperten und auch in der Logistikbranche immer wieder diskutiert wird, ist das Taiwan-Szenario. China erhebt ja Ansprüche, schließt den Einsatz von Militär nicht aus. Und falls es tatsächlich eines Tages dort zu einer Invasion kommt, dann würde das Schockwellen rund um den Globus senden. Wirtschaftliche Schockwellen, aber auch die Frage von Sanktionen gegen China stünden dann im Raum. Und je mehr die hiesige Wirtschaft von China abhängig ist, umso größer wäre auch hierzulande der Schaden, so die Befürchtung.
13: Was ist denn Zippel überhaupt für ein Unternehmen?
12: Das ist ein mittelständisches Unternehmen, das ist spezialisiert auf sogenannte Hinterlandtransporte, also Waren von den großen Häfen wie Hamburg und Bremerhaven ins Landesinnere zu befördern und umgekehrt. Das passiert mit Lastwagen. Viele in Norddeutschland haben die Lkw mit den grünen Lackierungen und der markanten Aufschrift von Zippel vielleicht schon mal gesehen. Aber auch über Binnenwasserstraßen und per Schiene werden Güter befördert. Und für COSCO besonders interessant dürften die Bahnslots,

0: Könnte das bei Zippel jetzt auch so laufen? Also ein gewisser Anteil wird an die Chinesen verkauft?
1: Das ist ein bisschen ein Stück weit Spekulation und aus meiner Sicht auch eher unwahrscheinlich, dass am Ende das wirklich so kommt, wie eben im Fall vom Terminator-Ort. Beim Costco-Einstieg dort, Anfang der 2020er Jahre, da waren die Interessenlagen noch ein Stück weit anders. Die Weltlage war auch eine ganz andere. Damals war vor allem das von Robert Habeck geführte Wirtschaftsministerium dagegen, aber das Kanzleramt, damals unter Olaf Scholz, hat sich am Ende durchgesetzt, trotz aller Bedenken. Jetzt sind die gesetzlichen Hürden noch mal deutlich höher, auch bei Minderheitsbeteiligungen aus dem Ausland. Und es sind zahlreiche Ministerien in Berlin gegen den Costco-Einstieg. Neben dem Wirtschaftsministerium, so das Handelsblatt, auch das Auswärtige Amt, das Verteidigungsministerium und einige andere. Das Wirtschaftsministerium, das ist federführend und schon im Frühjahr hat Ministerin Katharina Reiche ihre Skepsis nur schwer verbergen können zu dem Deal.
2: Sie können sicher sein, dass wir Investitionen sehr genau prüfen, bevor Freigaben erfolgen. Und dabei stehen strategische, sicherheitsrelevante Punkte ganz oben auf der Tagesordnung.
1: Ja, das war Katharina Reiche im Frühjahr. Jetzt steht die Prüfung offenbar kurz vor dem Abschluss.
0: Costco hat sich ja mittlerweile in sehr vielen Häfen eingekauft. Piräus, Rotterdam, Antwerpen und noch einige. Und auch chinesische Investitionen in anderen Bereichen sind laut Studien in der EU so hoch wie noch nie. Welche Interessen verfolgen die Chinesen?
1: Also wenn wir uns mal auf den Logistikbereich beschränken, dann spielen erstmal rein wirtschaftliche Interessen eine Rolle. Das haben aber auch andere große Reedereien und Logistikkonzerne, nämlich möglichst viel Einfluss auf die Lieferketten und alle Glieder zu haben. Deshalb kaufen sich ja eigentlich alle großen Reedereien in Häfen ein. MSC zum Beispiel im Hamburger Hafen bei der Hala. Hapag-Lloyd, die größte deutsche Reederei, hat inzwischen auf fast allen Kontinenten eigene Terminals oder Terminalbeteiligung. Und das dient natürlich dazu, Geld zu verdienen, aber auch dazu, dass man Zugriff auf Umschlagskapazitäten hat, den Betrieb also ein Stück weit mitsteuern kann. Costco ist aber im Unterschied zu diesen anderen großen Rädern ein Staatskonzern und damit im weitesten Sinne weisungsgebunden an Peking und die dortige Staats- und Parteiführung. Und wir haben vorhin darüber gesprochen, da kann es natürlich passieren, dass man bei Geschäften auch eine politische Agenda hat.
0: Naja, wie geht's jetzt weiter für Zippel?
1: Also im Moment läuft bei Zippel selbst der Geschäftsbetrieb weiter und noch hat die Bundesregierung auch noch nicht abschließend entschieden. Aber das könnte nach unseren Informationen kurzfristig passieren. Mittwochs ist ja planmäßig in Berlin Kabinettssitzung.
3: Sagt NDR-Hafenexperte Dietrich Lehmann. Dieses Problem kennt man in Hamburg genauso wie in München. Die Bahn baut gefühlt immer dann, wenn man es am wenigsten gebrauchen kann. Das erlebt der Südwesten Deutschlands jetzt quasi im XXL-Format. Ausgerechnet zum Start der Cannstatter Vasen, dem zweitgrößten Volksfest der Welt, wird die wichtige Bahnstrecke zwischen Heilbronn und Stuttgart komplett gesperrt. Statt entspannt im Zug zum Feiern zu fahren, heißt es für die Fahrgäste jetzt Schienenersatzverkehr im Bus. Uli Zwerins hat sich am Bahnhof in Heilbronn umgehört, wie viel Verständnis die Fahrgäste für dieses Baustellentiming noch haben.
4: Am Busbahnhof in Heilbronn bilden sich schon am frühen Morgen lange Warteschlangen mit Menschen, die mit großen Koffern in den Urlaub oder Umhängetaschen zur Arbeit oder zum Studieren wollen. Zug fährt aktuell keiner, also heißt das wieder einmal Schienenersatzverkehr.
5: Ich finde es halt einfach nervig, wenn man jedes Mal eben den Bus nehmen muss, anstatt einfach direkt mit der Bahn nach Stuttgart zu fahren. Und natürlich auch, dass die Busse jetzt nicht direkt bis Stuttgart Hauptbahnhof fahren, sondern nur bis Ludwigsburg, man dann nochmal umsteigen muss in der S-Bahn.
6: Es verlängert halt die Fahrzeit. Und je nachdem mit Koffer nochmal umsteigen, ist halt auch so eine Sache.
7: Also eure Ersatzbusse, es müsste besser beschildert sein, wo sie von Heilbronn aus hinfahren. Und Digitalanzeige funktioniert gar nicht. Es ist schwach.
6: Also hier steht es halt nicht dran und jetzt habe ich es hier am Bus entdeckt.
8: Ich gehe jetzt wieder studieren nach dem Semesterferien. Es ist schon nervig.
4: Das wird sich in den nächsten Tagen kaum ändern. Die Bahn teilt in einer E-Mail mit, dass die Sommerferien leider nicht ausreichen, um alle Arbeiten auf der Frankenbahn zu erledigen. Auch Matthias Lieb, der sich für das Land um die Belange der Bahnkunden kümmern soll, betont, dass die zweispurige Strecke dringend ausgebaut werden muss, mit dem Ziel, Verspätungen zu minimieren.
9: Die Gleise und Weichen zwischen Bietigheim und Heilbronn sind reduziert worden, sodass halt nur wenig Möglichkeiten bestehen, viele Züge über die Strecke zu bekommen. Man bräuchte also wieder mehr Weichen, mehr Überleitstellen, damit hier die Leistungsfähigkeit der Strecke erhöht wird. Und jetzt ist halt auch noch eine gute Möglichkeit zu bauen, vom Wetter her.
4: Mit mehr Gleisen und Weichen könnten dort auch mehr Züge fahren. Das Wetter für die Bauarbeiten passt vielleicht, aber viele Bahnkunden haben es einfach satt, weil sie sich auf die Bahn nicht mehr verlassen können.
10: Naja, man muss immer mit Verspätung rechnen oder kompletten Ausfall. Und ich habe eine neue Ausbildung angefangen und ganz schön hart.
11: Also es ist wirklich eine Schande. Erst jetzt kommt es richtig raus.

0: Und was es alles hängt.
1: Es ist ärgerlich, weil eigentlich fast jede Woche irgendwas anderes ist.
2: Und aktuell läuft auch noch der Cannstatter Wasen, zu dem viele von Heilbronn nach Stuttgart fahren wollen. Matthias Lieb sagt da nur:
3: Das Problem ist, dass derzeit ganz viel gebaut wird und wieder immer irgendwo Feste sind.
2: Die Kunden müssen da also durch, erstmal wieder bis nächsten Sonntag. Dann sollen die Züge zumindest wieder teilweise fahren. Bis dahin ist Geduld gefragt.
4: Ja, wenn dadurch die Züge pünktlicher werden, wäre das schon sehr nützlich. Hoffnung stirbt zuletzt.
5: Und ich merke es, aber ich bin dankbar, dass überhaupt Busse fahren und man nicht einfach quasi so ins kalte Wasser geschmissen wird und nachher ein Taxi nehmen muss. Also sofern es auch länger dauert, muss ich sagen, bin ich trotzdem dankbar, dass was gemacht wird.
6: Wieder Bauarbeiten auf der Frankenbahn. Uli Zwerenz war das.
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6: Fliegt der US-Botschafter in Brüssel demnächst aus dem Land? Ist zumindest nicht auszuschließen. Zwischen Belgien und den USA eskaliert nämlich ein Streit. Der amerikanische Botschafter Bill White provoziert die belgische Regierung seit Monaten mit Drohungen im Stil der America First Bewegung. Jetzt ist er wieder ins Außenministerium einbestellt worden. Mehr über den Diplomaten, der für Streit sorgt, von Andreas Meyer-Feist.
8: Bill White sieht so aus, wie sich viele einen erfolgreichen Amerikaner vorstellen. Fit, energisch und immer im Maßanzug. Früher war der breitschultrige Geschäftsmann unter anderem Partner einer bekannten US-Firma für Energy Drinks. Heute steht sein robustes Image für laute Diplomatie. Bill White nimmt kein Blatt vor den Mund. Er weiß, dass sich ein kleines Land wie Belgien nicht leisten kann, irgendwas dagegen zu tun. Umso mehr häufen sich die Provokationen.
9: It's the policy of the Trump administration to stick up for religious freedom, for sure. Thank you.
8: Als die belgische Justiz gegen rituelle Beschneidungen ermittelte, warf der US-Botschafter auch der Regierung pauschal Antisemitismus vor. Belgiens Regierungschef Bart De Wever reagierte kurz angebunden.
10: Das ist Unsinn.
8: Intern heißt es in Brüssel, Bill White beschimpfe Belgien und nehme sich zu viel heraus. Offen wird das aber kaum gesagt.
10: Ja, ein Diplomat muss selbst beschließen, wie er seinen Tag infüllt. Ich denke allein, dass das nicht viel beiträgt.
8: Ein Diplomat müsse selbst entscheiden, wie er seine Aufgabe erfüllt, erklärte der belgische Premierminister. Bill White beleidigte den Vize-Regierungschef öffentlich als größten Loser in Belgien und reagierte auf eine Vorladung ins Außenministerium mit den Worten, das sei bloße Zeitverschwendung. Trump-Kritiker müssen damit rechnen, von ihm selbst mit Einreiseverboten in die USA belegt zu werden. Passiert ist das dem Chef der belgischen Sozialdemokraten.
11: It's disconcerting to us.
8: Es ist beunruhigend, sagt Belgiens Außenminister Maxime Prévost. Bisher saß der US-Botschafter aber am längeren Hebel. Belgien ist die perfekte Bühne, um zu zeigen, wer Macht hat und wer nicht. Das Land ist wirtschaftlich und militärisch auch als Gastgeber des NATO-Hauptquartiers massiv auf die USA angewiesen. Man nimmt Demütigungen hin, während größere EU-Länder versuchen, sich der Krawalldiplomatie geschickt zu entziehen, wie Frankreich und Deutschland.
11: A kind of wake-up call. A call to action.
8: Für den belgischen Außenminister eine Art Weckruf, ein Aufruf zum Handeln. Belgien könnte den US-Botschafter zur unerwünschten Person erklären und des Landes verweisen. Das wäre ein maximaler Affront auch gegen Donald Trump. Belgien scheute diesen Schritt bisher, will aber auch raus aus der Opferrolle. Ein internes Regierungsmemo strotzt vor Kritik an den USA und an Botschafter Bill White. Kommt das, was viele Belgier Wildwestdiplomatie nennen, damit an ihre Grenzen, weil die Belgier mutiger werden? US-Botschafter White erklärte, einige im belgischen Außenministerium hätten ihm schon gesagt:
9: Oh my gosh, you're actually becoming more of a diplomat. And I said, okay, I'm happy to hear that.
8: Mensch, du entwickelst dich ja tatsächlich immer mehr zum Diplomaten, worauf ich erwiderte, das freut mich zu hören. Gestern war er wieder im Außenministerium. Bilanz der Belgier, wir versuchen es nochmal miteinander.
6: Die Bundeswehr steckt viel Geld in den Norden. Genauer in das Bundesland Bremen. Der Bremer Airport und der Bremerhavener Überseehafen sollen in den kommenden Jahren für etwa 1,5 Milliarden Euro ausgebaut werden. Vor allem für die Kriegstüchtigkeit Deutschlands. Eine entsprechende Absichtserklärung haben Bremens Bürgermeister Bovenschulte und Bundesverteidigungsminister Pistorius unterzeichnet. Michael Kück.
0: Das Projekt mit dem Titel Deployment Hub 2031 soll sicherstellen, dass im Fall eines Angriffs die Bundeswehr und NATO-Soldaten beispielsweise Fahrzeuge und Panzer schnell über Bremen und Bremerhaven verlegen können. In Bremerhaven fließt das Geld unter anderem in den Bau neuer Kajen, in weitere Brücken, neue Straßen und Bahnanschlüsse. Am Bremer Flughafen wird in weitere Sicherheitsanlagen und in das Rollfeld investiert, um Starts und Landungen auch schwerer Militärmaschinen zu ermöglichen. Pistorius sagte, es gehe um tausende Soldaten, die über Bremerhaven und Bremen dorthin verlegt werden müssten, wo ein Abwehrkampf stattfinde.
12: Zehntausende Soldatinnen und Soldaten brauchen Unterkunft, Verpflegung. Maschinen und Geräte müssen gewartet und entsprechend betrieben werden. Gefechtsfahrzeuge bräuchten Diesel, Abstellmöglichkeiten, all das, was eben nicht per se auf Knopfdruck einfach da sein kann.
0: Der Großteil der geplanten Summe von rund 1,5 Milliarden Euro kommt vom Bund. Das Land Bremen steuert rund 200 Millionen bei. Bremens Bürgermeister Bovenschulte hat die enge Zusammenarbeit mit dem Bundesverteidigungsministerium gelobt.
13: Das ist die größte Einzelinvestition jedenfalls des Bundes, die es je im Land Bremen und in Bremerhaven gegeben hat.
0: Die ersten Baumaßnahmen sollen schon in Kürze starten und bis 2031 abgeschlossen sein.
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6: Der amerikanische Erfolgsautor Richard Ford ist einer der ganz Großen der US-Literatur. Einfach ist sein Weg nicht gewesen. Ford litt als Kind unter einer Leseschwäche. Wie er es trotzdem geschafft hat, erzählt er in diesem neuen schmalen Band, den wir ihm vorstellen. In einfachen Worten heißt das Buch. Mehr dazu von Tiller Fuchs.
14: Ich habe eine Zeit lang junge Menschen unterrichtet, die Schriftsteller werden wollten. Alles, was ich ihnen gesagt habe, war, lest, lest, lest. Ich habe ihnen ein Buch nach dem anderen vorgesetzt. Wir haben nicht gelesen, was sie geschrieben haben. Wir haben gelesen, was Naipaul geschrieben hat oder andere wichtige Autoren, um von ihnen zu lernen, wie man ein großer Schriftsteller wird.
15: Das, was Richard Ford an der Columbia University seinem studentischen Publikum eintrichterte, gilt auch für ihn selbst. In einfachen Worten erzählt weniger von einem, der ein großer Schriftsteller wurde, als von einem begeisterten Leser. Es sind die Bücher und Theorien von Faulkner, Hemingway, Camus, Sartre oder Walter Benjamin, die den 1944 im, wie es im Buch heißt, bigotten Mississippi geborenen Jungen mit der Schreibschwäche zum Pulitzer-Preisträger gemacht haben. Und das nicht trotz, sondern wegen seiner anfänglichen Schwierigkeiten.
16: I'm a rather ordinary man, rather ordinary education.
14: Ich bin ein eher gewöhnlicher Mensch, der ganz normal erzogen wurde. Ich mochte nur zufällig Bücher und die Magie, die sie auf mich ausübten, als ich jung war und die sie bis heute auf mich ausüben. Vielleicht bin ich aufgrund meiner Legasthenie besonders empfindsam für Wörter. Ich arbeite sehr zielstrebig und viel. Diese beiden Dinge haben möglicherweise dazu geführt, dass ich als gewöhnlicher Mensch fähig war, außergewöhnliche Bücher zu schreiben.
15: Richard Ford erzählt offen und augenzwinkernd von Rückschlägen, Zweifeln und Zufällen. So wäre er nie ein großer Schriftsteller geworden, wenn nicht 1982 Inside Sports bankrott gemacht hätte, eine Zeitschrift, für die er damals als Reporter arbeitete. Seine Erfahrungen ließ Ford in den Roman Der Sportreporter einfließen. Es war die Geburtsstunde seines Helden Frank Bascomb und der Beginn von Fords literarischem Erfolg. Ab sofort galt er in den Augen von Verlagen und Kritik als Chronist des modernen Amerika, als den er sich selbst nie gesehen hatte.
16: It has never been my wish. I think I say this in this book, to write books.
14: Ich wollte nie über Amerika schreiben. Ich wollte einfach Bücher schreiben, die in Amerika spielen. Und dann kann die Leserin, der Leser herauslesen, was für ihr oder sein Leben in Deutschland, Schweden oder Frankreich wichtig ist. Politischer kann ich nicht werden, wenn ich verlässlich bleiben will.
15: Dabei kreist Ford von der ersten Seite an um diese Frage, an der er anfänglich zu scheitern droht. Es sah nicht so aus, als ließen sich Politik und Literatur unter meinen Händen glücklich vereinen, schreibt er. Zum Schlüsselerlebnis wird eine Lesung in Hamburg, wenige Tage vor dem Fall der Berliner Mauer. Ein Zuhörer fragt ihn, ob er sich als Autor des sozialen Realismus bezeichnen würde.
14: Und ich sagte, nein, es war kein sozialer Realismus, weil ich nicht wollte, dass es sozialer Realismus war. Punkt. Erst nach dieser Begegnung fing ich an, darüber nachzudenken, dass die Politik ja tatsächlich in meine Fiktion einsickern kann, auch wenn ich das nicht vorgehabt habe. Und dass also dieser junge Mann in Hamburg tatsächlich etwas in meinen Geschichten gefunden hatte, das interessanter war, als ich dachte.
15: Ford, political by accident, zufällig politisch, möchte dennoch lieber subjektiv verstanden werden und gründlich, wie er im Interview sagt. Das gehe aber nur, wenn der magische Teil der Literatur gewahrt bleibt. Jene Magie, die die Kritiker nicht fassen, nicht auseinandernehmen können, bis von einem Buch nur noch Schutt übrig bleibt, den sie zu jämmerlichen, aber dauerhaften Erklärungen plattwalzen, um es in Frank Bascoms Worten zu sagen.
16: Something happens when a great book is written, which cannot be reduced to a formula.
14: Etwas geschieht, wenn ein großartiges Buch geschrieben wird. Etwas, das nicht auf eine Formel reduziert werden kann. Gott sei Dank, denn das gibt Anlass zur Hoffnung. Ich zitiere in meinem Buch den Dichter Wallace Stevens, der schreibt, in einem Zeitalter des Unglaubens liegt es beim Dichter, mit seinem Maß und seinem Stil zu zeigen, wie erfüllend es sein kann, etwas zu glauben. Für mich ist es die Literatur, die diese Befriedigung des Glaubens liefert. Etwas war nicht da und jetzt ist etwas da. Um aus der Bibel zu zitieren, es ist der Glaube, der das Verständnis herausfordert.
15: In einfachen Worten, Fords kleiner Essay über das Schreiben kommt hingegen nicht ex nihilo, aus dem Nichts, sondern aus dem Kopf und dem Herzen eines großen Schriftstellers und leidenschaftlichen Lesers.
6: In einfachen Worten, hat gut 110 Seiten und kostet 20 Euro.
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6: Ruhig wird es nicht gerade in der CDU. Nach dem Rückzug von Jens Spahn aus dem Haushaltsausschuss sorgt jetzt Staatsminister Amthor für Diskussionen. Der CDU-Politiker hatte sich einen eigenen Strandkorb ins Kanzleramt liefern lassen und erntet dafür Kritik. Unser Gastautor ist Harald Likus, Politikredakteur der Braunschweiger Zeitung. Er meint, in der Debatte um Philipp Amthor gehe es um mehr.
17: Wahrscheinlich schafft er es nicht in den Jahresrückblick. Der Strandkorb von Philipp Amthor. Dabei hätte er es eigentlich verdient. Und zwar unter der Kapitelüberschrift »Mit solchem Quark beschäftigten sich die Deutschen 2026«. Die Überschrift klingt lustig, ist aber nicht so gemeint. Die Aufregung über diesen läppischen, selbstbezahlten, im Kanzleramt aufgestellten, für instinktlos erklärten und nun wieder abtransportierten Strandkorb reiht sich ein in die Geschichte einer sich selbst erfüllenden Prophezeiung. Die Politiker merken es einfach nicht, das ist die Botschaft. Der Konsens bröckelt weg, der Kredit, auf den die Akteure der repräsentativen Demokratie angewiesen sind, wird kaum noch gewährt. Und jede Verfehlung, jede Schamlosigkeit oder auch nur Ungeschicklichkeit wird von den Betrachtern als potenzielle Entlastung begrüßt. Motto, na wenn die so sind, dann ist es vielleicht gar nicht so schlimm, dass das tradierte System vor die Hunde geht. Dann brauche ich, der ich bislang gut damit gefahren bin, auch kein schlechtes Gewissen zu haben. Und so kommt es, dass dieselben Leute, die sich morgens über den neuesten destruktiven Quatsch ereifern, am Abend die Erosion der politischen Mitte beklagen. Lustig ist das nicht. Traurig ist das.
6: Die Meinung von Harald Likus war das von der Braunschweiger Zeitung. Die Frankfurter Allgemeine Zeitung findet den Wirbel um den Strandkorb dagegen überzogen.
18: Der Shitstorm riecht freilich nicht nur ekelhaft, er hat auch die Wirkung eines Sandsturms. Er schleift Ecken und Kanten ab und Politiker endgültig rund. Auch Amthor glaubte nun nicht, den Sturm abwettern zu können. Der Strandkorb ist auf dem Weg zurück nach Mecklenburg-Vorpommern. Die Republik aber geht weiter einer Zukunft entgegen, in der politischen Mitte dringend benötigte Talente der Politik einen Korb geben und sie damit den wirklich Scham- und Skrupellosen an den Rändern überlassen, den man sie nicht überlassen dürfte.
6: Der Kölner Stadtanzeiger meint, Amthor bediene Vorurteile gegen die Politik.
18: Der Vertrauensverlust der demokratischen Mitte erklärt sich zu einem Teil auch dadurch, dass kaum ein Anlass zu gering erscheint, um Politikerinnen und Politiker etablierter Parteien öffentlich herabzuwürdigen. Diese Erkenntnis erzwingt aber auch kein Lob für Amthor. Der frisch gebackene Staatsminister für Bund-Länder-Zusammenarbeit hat fahrlässig einen Eindruck verstärkt, den auch Friedrich Merz bedient. Politik, die die Bodenhaftung verloren hat. Es ist unerheblich, ob Amthor von Liebe zu seiner vorpommerschen Heimat geleitet war oder berauscht von seinem Zugewinn an politischer Bedeutung. Dass er den Strandkorb auch noch in einer Fernsehdokumentation präsentierte, lässt Instinkt vermissen.
6: Die Zeit findet weder den Strandkorb noch dessen symbolische Wirkung dekadent.
18: Deshalb überrascht es, dass Amthor nun seinen Strandkorb so schnell aufgegeben hat. Wem außer ihm und natürlich Markus Söder hätte man denn zugetraut, das harmlose Strandmöbel auf dem Regierungsbalkon zu verteidigen? Es muss wirklich schlecht bestellt sein um das bürgerlich-konservative Selbstbewusstsein, wenn selbst der sonst so schmerzfreie wie schalkhafte Amthor wegen ein bisschen Korbgeflecht Angst vor dem Volkszorn hat.
6: Die Tagespost aus Würzburg hält die Aufregung schlicht für falsch.
18: Wir führen die falschen Debatten. Entscheidend ist, ob es den Politikern der CDU gelingt, endlich die Reformen umzusetzen, die das Land dringend braucht. Ob sie das am Schreibtisch oder vom Strandkorb aus erledigen, ist völlig egal.
6: Das waren die Standpunkte. Zusammengestellt hat sie Betül Sarikaya. Und das war die ARD-Infonacht. Bis hierhin. Gleich geht's weiter nach den Nachrichten um 2 mit dem Kollegen Ben Wozny. Mein Name ist Reza Waffa. Ich wünsche Ihnen eine schöne Nacht.

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1: Um 2 Uhr mit Juliette Groß. Das Bundeskabinett will sich heute mit einem besseren Schutz von Bahnbeschäftigten befassen. Der Gesetzentwurf aus dem Bundesjustizministerium sieht härtere Strafen für Angreifer vor. In schweren Fällen droht eine Haftstrafe von mindestens 1 Jahr. Außerdem berät das Kabinett über den Bericht der Ostbeauftragten Kaiser zum Stand der deutschen Einheit. Ob in der Sitzung heute auch über die Pflegereform beraten wird, ist noch unklar. Trotz Warnungen will US-Präsident Trump die Aufsicht über die KI-Technologie den Entwicklerfirmen überlassen. Eine staatliche Kontrolle lehnt er weiter ab. Aus der Nachrichtenredaktion Petra Mittermeier.
2: Trump ist sich sicher, die Unternehmen kontrollieren sich am besten selber. Der Staat dürfe die Branche nicht ausbremsen. Das machte der US-Präsident nach einem Treffen mit den Chefs der großen US-Tech-Unternehmen in Washington deutlich. Nach seinen Angaben haben die Verantwortlichen eine freiwillige Vereinbarung unterzeichnet, ihre KI-Modelle zu überprüfen, intern und extern. In den vergangenen Monaten waren immer wieder Zwischenfälle bekannt geworden, bei denen sich KI-Agenten selbstständig gemacht hatten und anders vorgingen als von den Entwicklern beabsichtigt.
1: Der Bund will etwa 1,35 Milliarden Euro in Bremen und Bremerhaven investieren. Dort sollen bis 2031 Anlagen für die militärische Nutzung durch Bundeswehr und NATO ausgebaut werden. Einzelheiten von Fabian Metzner aus Bremen.
3: Es soll Ziel sein, dass Bremerhaven und auch ein bisschen Bremen zum Einsatzdrehkreuz von Deutschland wird. Das heißt, dort soll es eben so sein in einem militärischen Notfall, dass von da aus sehr viele Soldaten, sehr viele Geräte und auch sehr viel Panzer eben von dem Hafen aus in das Einsatzgebiet kommen. Und das wird eben dadurch gemacht, dass beispielsweise die Hinterlandanbindung besser ausgebaut werden, dass die Kajen dort saniert werden und eben auch, dass Bahnstrecken und Straßen zum Hafen hin deutlich ertüchtigt werden, um eben diese Einsätze möglich zu machen.
1: Am Hauptstadtflughafen BER soll ein neues System zur Drohnenerkennung künftig mehr Sicherheit im Luftverkehr sorgen. Wie Bundesverkehrsminister Bilger mitteilte, sollen damit Drohnen im An- und Abflugbereich frühzeitig entdeckt und die zuständigen Stellen über mögliche Gefährdungen informiert werden. Zuletzt hatten am BER immer wieder ferngesteuerte Flugobjekte für Probleme gesorgt. Allein im ersten Halbjahr 2026 wurden nach Angaben der Deutschen Flugsicherung 28 Drohnen gesichtet. Das waren die Nachrichten. Das Wetter in Deutschland. Teils bewölkt und meist trocken, im Südosten Nebel. Tiefstwerte 19 Grad in Essen bis örtlich 4 Grad in Ostbayern. Tagsüber Wechsel aus Sonne und Wolken, später im Westen Schauer möglich. Höchstwerte 20 bis 30 Grad. Am Donnerstag im Osten meist freundlich, sonst trocken und Gewitter. Es ist 2.03 Uhr.
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4: Es gibt einige Sperrungen zu vermelden. A1 Lübeck-Hamburg, die Norderelbbrücke, ist in beiden Richtungen wegen eines Schwertransports bis 4 Uhr mehrfach kurzfristig gesperrt. Die A1 Osnabrück Richtung Bremen ist zwischen Bremen-Brinkum und Bremen-Arsten wegen Vermessungsarbeiten bis 6 Uhr früh gesperrt. Die A5 Kassel Richtung Frankfurt ist zwischen Hattenbacher Dreieck und Alsfeld-Ost wegen eines brennenden Fahrzeugs gesperrt. Die A40 Duisburg-Essen ist zwischen Kreuz Duisburg und Kreuz Kaiserberg wegen Bauarbeiten in beiden Richtungen bis 5. Oktober gesperrt. So ist es richtig. Die A52 Mönchengladbach Richtung Düsseldorf ist zwischen Kreuz Nersen und Kreuz Karst wegen Fahrbahnerneuerungen bis morgen um 5 Uhr gesperrt. Die A73 Nürnberg Richtung Bamberg ist zwischen Bamberg Süd und Ost wegen Bergungsarbeiten gesperrt. Die A81 Schaffhausen-Singen ist zwischen Gottmadingen und Hilzingen in beiden Richtungen wegen Tunnelwartungsarbeiten noch bis 6